0: Gesundheitsschutz. Ziel sei es, Kinder besser zu schützen und das Gesundheitssystem zu stärken. Das Bundesland Schleswig-Holstein hat am Abend sein 80-jähriges Jubiläum gefeiert. Alle Bürger miteinander hätten Grund, stolz darauf zu sein, sagte Ministerpräsident Günther beim offiziellen Festakt im Freilichtmuseum der Gemeinde Molfsee bei Kiel. Schleswig-Holstein sei in den vergangenen Jahrzehnten von Menschen geprägt worden, die selbst die Dinge in die Hand genommen hätten. Am 23. August 1946 wurden die rechtlichen Grundlagen für die Gründung Schleswig-Holsteins geschaffen. Neben den Verwüstungen durch den Zweiten Weltkrieg war die Region damals vor allem mit einer durch Flüchtlinge fast verdoppelten Einwohnerzahl konfrontiert. Hunderttausende fanden zwischen den Meeren eine neue Heimat. Kanada hat im Handelsstreit mit den USA seine Gegenzölle offiziell bekannt gegeben. Die Liste umfasst mehr als 700 US-Produkte, unter anderem Stahl, Käse, Meeresfrüchte, Kleidung sowie Waren aus Papier oder Zeltstoff. Sie werden mit Zöllen von bis zu 50% belegt, die in 2 Wochen in Kraft treten. Kanada wendet bei jedem Produkt den entsprechenden US-Zollsatz an. Die Handelsgespräche zwischen den Nachbarstaaten waren am Freitag gescheitert. Beide Seiten machen sich gegenseitig dafür verantwortlich. Unmittelbar danach hatte Präsident Trump Zölle auf zahlreiche kanadische Waren angeordnet. Deutschland schickt den Film Everytime der österreichischen Regisseurin Sandra Wollner ins Rennen um den Oscar als bester internationaler Film. Das gab die Auslandsvertretung des deutschen Films German Films in München bekannt. Wollner gewann für ihr Werk bei den Filmfestspielen in Cannes bereits den Hauptpreis der Sektion Un certain regard. Der Spielfilm handelt von der Protagonistin Ella und ihrer jüngeren Tochter Melly, die ein Jahr nach dem plötzlichen Tod der älteren Schwester Jessie versuchen, ihren Alltag zu bewältigen. In diesem Jahr ist es erstmals möglich, dass 3 deutsche Produktionen ins Rennen um die Auszeichnung gehen. Durch eine Regeländerung sind nun Werke, die bei bestimmten Filmfestivals Hauptpreise gewonnen haben, automatisch für die Einreichung als bester internationaler Film qualifiziert. Dieses Mal sind das der Film Gelbe Briefe von Ilka Chatak und Von Scham und Geld von Visa Morina. Die Oscarverleihung findet am 14. März 2027 in Los Angeles statt. Das Wetter: Nachts in der Südhälfte gebietsweise Niederschlag, sonst gering bewölkt. Tiefstwerte 17 bis 10 Grad. Am Tage im Norden meist sonnig, im Rest des Landes örtlich Regen. Im Südwesten vereinzelt Gewitter 20 bis 30 Grad. Die weiteren Aussichten? Am Donnerstag im Westen und in der Mitte teils Gewitter, dabei örtlich Unwettergefahr. Sonst locker bewölkt mit Temperaturen von 28 bis 34 Grad. Das waren die Nachrichten.
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2: Am Mikrofon weiterhin für Sie Kerstin Poppendick. 80 Jahre alt ist Dolly Parton im April geworden. Jetzt ist sie gestorben. In dieser Stunde der Tonart Amerikaner schauen wir auf die andere Seite von Dolly Parton. Die Songwriterin und Erzählerin. In dieser Stunde geht es weniger um die Radioklassiker, sondern um die Lieder, in denen Dolly Parton Geschichten erzählt hat. Sehr persönliche, manchmal traurige, manchmal witzige Geschichten. Songs, die zeigen, wie stark ihr eigenes Leben und ihre Herkunft immer ihre Musik geprägt haben. Und da passt dieser Song hier perfekt. Dolly Parton und My Tennessee Mountain Home.

My Tennessee Mountain Home Dolly Parton in der Tonart Americana. Eigentlich hatte ich die Sendung ganz anders heute geplant. Unterschiedliche Sachen, Neuveröffentlichungen, jede Menge Sachen, die in den vergangenen Wochen erschienen sind. Und dann vor ein paar Stunden kam die Nachricht, dass Dolly Parton gestorben ist. Und natürlich war klar, dass diese Sendung, so wie ich sie ursprünglich geplant hatte, nicht stattfinden wird, weil es war logisch, dass diese Tonart Americana komplett Dolly Parton gewidmet wird. Und jedes Mal, wenn ich meinen Instagram-Account gerade aufmache, erscheinen neue Nachrichten von Country-Musikern, aber auch Musiker, Musikerinnen, die aus ganz anderen Genres kommen, die ihre Gedanken zu Dolly Parton schreiben. Zum Beispiel Brandi Carlile schreibt: Danke, Dolly, du hast die Welt verändert, aber du hast nie zugelassen, dass die Welt dich verändert. Diese Tonart Americana also ist Dolly Parton gewidmet. Und der Song gerade eben, My Tennessee Mountain Home, ist eine von Dolly Partons musikalischen Kindheitserinnerungen. Da hat sie das einfache Leben in den Smoky Mountains beschrieben. Es geht in dem Lied um ihre Familie, es geht um Armut, aber es geht eben auch um Würde. Und genau das daraus zieht Dolly Parton, hat sie immer ihre Stärke gezogen. Sie fängt die Emotionen und die Gefühle des Lebens in den Smoky Mountains perfekt ein und zeigt, wie sehr die Landschaft ihr immer am Herzen gelegen hat. Die Tonart Americana, also heute mit Musik von Dolly Parton. Und weiter geht's mit dem Song The Bargain Store, eine der klügsten, wie ich finde, Metaphern in Dolly Partons Werk. Sie vergleicht hier eine verletzte Frau mit einem Laden voller reduzierter Ware. Klingt jetzt erstmal einfach, ist aber emotional und sehr hart. Dolly Parton spricht hier offen über emotionale Vorbelastung und schafft es daraus, ganz große Country-Poesie zu machen. Dolly Parton und The Bargain Store.

The Grass is Blue. Dieser Song zeigt Dolly Parton als moderne Traditionalistin. Musikalisch stark im Bluegrass verwurzelt, textlich voller Verlust und Melancholie. The Grass is Blue, ein Lied, das von Abschied handelt, ohne pathetisch zu werden. Und Dolly Partons Stimme, die bleibt bei diesem Song klar, fast nüchtern. Und genau das, finde ich, macht diesen Song so stark. Sie zeigt uns, dass das Leben nicht immer so ist, wie es scheint und dass es eben wichtig ist, die eigene Wahrheit zu leben. Mit diesem Song zeigt Dolly Parton einmal mehr ihr Talent als begnadete Songwriterin. Dolly Parton, heute in der Tonart Amerikaner. Und dieser Song hier, das ist Down from Dover. 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

Just Because I'm a Woman, Dolly Parton in der Tonart Amerikaner. Ich habe vorhin schon gesagt, dass Dolly Parton zeitlebens immer Feministin war, lange bevor dieser Begriff so präsent wurde. Und das hat auch dieser Song gerade eben, Just Because I'm a Woman, mehr als deutlich gezeigt. Ein sehr ernster, ein mutiger Song, denn Dolly Parton erzählt darin von einer jungen Frau, die schwanger zurückgelassen wird. Ein Lied aus den 1970ern und damals ein mehr als heikles Thema. Aber Dolly Parton urteilt in diesem Song nicht, sondern sie erzählt einfach von dieser Frau. Und gerade dadurch wird die Geschichte so eindringlich. Dolly Parton hat sich gegen doppelte Moral in Beziehungen gewehrt und hat das gleiche Maß an Freiheit auch für Frauen eingefordert. Ein Thema, das auch heute nach wie vor aktuell ist. Dolly Parton, ihr zu Ehren heute diese Tonart Amerikaner. Und da gibt es jetzt den Song Silver Dagger, ein traditioneller Folksong, den Dolly Parton auf ihre ganz eigene Weise interpretiert hat. Das Lied handelt von der Angst vor Verlust und dem Schmerz der Liebe. Und Dolly Partons klare Stimme bringt die emotionale Tiefe dieser Geschichte perfekt zur Geltung. Hier ist dieses Lied, Dolly Parton und Silver Dagger.

0: Do I ever cross your mind, Dolly Parton? Ein leiser Song über die Gefühle, die man so empfindet, wenn eine Beziehung zerbricht. Also keine großen Dramen, nur diese eine Frage, die da bleibt. Nämlich die Frage, ob im Herzen des Ex-Partners immer noch Platz für einen ist. Ein Song, der eine bewegende Reflexion ist über die Komplexität von Beziehungen. Jetzt gibt's den Song The Seeker von Dolly Parton. Da wird sie spirituell, aber jetzt nicht religiös im engeren Sinne, sondern es geht mehr um die Suche nach Sinn und Wahrheit. Dolly Parton und The Seeker.
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Love is like a butterfly. Eine ihrer bekanntesten Liebesmetaphern. Die Liebe ist wie so ein Schmetterling. Also etwas Zartes, Flüchtiges, aber auch gleichzeitig Schönes. Ja, so wie so ein Schmetterling eben. Und genauso ist der Song auch. Wunderschön, weich, fast schwebend. Dolly Parton hat hier ihre sanfte Seite gezeigt und uns daran erinnert, dass Liebe eben etwas Zerbrechliches ist, das man pflegen muss. Und ähnlich sensibel ist auch ihr Lied In the Good Old Days, When Times Were Bad. Also, was die Zerbrechlichkeit angeht. Ein ironischer Blick zurück auf schwierige Zeiten. Dolly Parton spricht in diesem Lied über Armut, aber eben auch über Zusammenhalt. Der Titel sagt ja im Grunde genommen schon alles. Nostalgie ohne Verklärung und immer mit einem Augenzwinkern. Ein Lied, das uns daran erinnert, dass es in schwierigen Zeiten auch immer schöne Momente geben kann. In the good old days were times were bad. Dolly Parton in der Tonart Amerikaner.

Early Morning Breeze, Dolly Parton in der Tonart Amerikaner im Deutschlandfunk Kultur. Vielleicht haben Sie es ja noch nicht mitbekommen. Dolly Parton ist gestern gestorben, im Alter von 80 Jahren. Donald Trump hat sogar angeordnet, dass die Flaggen in den USA auf Halbmast wehen sollen. Wie ich finde, nur zu Recht. Und auch hier in der Tonart habe ich diese Sendung Dolly Parton gewidmet. 4 Stunden lang Dolly Parton. Musik von ihr, Musik, die sie mit anderen zusammen singt oder aber auch ihre Lieder, die von anderen Leuten gecovert werden. All das hören Sie in dieser Tonart Amerikaner. Und in dieser Stunde, da geht es ja um die Songschreiberin, die Geschichtenerzählerin Dolly Parton. Und da passt auch das folgende Lied sehr gut. Traveling Prayer. Ein Abschiedslied, fast wie so ein stilles Gebet. Dolly Parton wünscht Schutz und Begleitung auf Reisen. Ein Lied, das zeitlos ist und berührt, gerade eben durch die Schlichtheit. Traveling Prayer. Dolly Parton.

PMS Blues Dolly Parton hier im Deutschlandfunk Kultur. Mit diesem Lied zeigt Dolly Parton mehr als deutlich ihren Humor. Sie hat offen über ein Thema gesprochen, das lange und ganz ehrlich auch heute noch nicht tabuisiert ist, aber über das sehr, sehr selten gesprochen wird. Frauen und ihre Menstruation. Und Dolly Parton hat es gemacht mit Witz, aber auch mit Selbstbewusstsein. Sie hat in dem Song Frauen ernst genommen und gleichzeitig männliche Unsicherheiten gleich mit entlarvt. Großartig. PMS Blues und in der Live-Version noch viel unterhaltsamer. Das waren die Songs, in denen Dolly Parton vor allem erzählt. Über sich, über ihre Heimat, ihre Erfahrungen. Und man merkt, sie war nicht nur eine Performerin, sondern auch eine Chronistin und Songwriterin. In der nächsten Stunde der Tonart Amerikaner geht es dann um ihre Zusammenarbeit mit anderen Künstlerinnen und Künstlern. Leute wie Willie Nelson, Norah Jones oder Sabrina Carpenter zum Beispiel. In der kommenden Stunde hier in der Tonart Amerikaner. Und bis zu den Nachrichten gibt's nochmal Dolly Parton mit ihrem Song Applejack.

0: 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Drei Uhr, die Nachrichten. Kanzleramtschefin Warken geht davon aus, dass die von der Bundesregierung geplanten Sozialreformen noch in diesem Jahr umgesetzt werden. Die CDU-Politikerin sagte im ARD-Fernsehen, die Reform der Rentenversicherung werde bis zum Jahresende beschlossen. Auch die Änderungen bei der Pflegeversicherung und beim Arbeitszeitgesetz müssten nun kommen. Warken betonte, es gehe um große Pakete und es werde ein sehr arbeitsreicher Herbst. Man habe den gemeinsamen Willen, die Dinge jetzt auf einen guten Weg zu bringen. Vor allem an den Plänen für die Rentenreform hatte es zuletzt Kritik auch aus den Reihen der Koalition gegeben. Neben Vertretern der SPD verlangten auch mehrere ostdeutsche Ministerpräsidenten von der CDU Änderungen an dem Paket. Das Bundeskabinett berät zurzeit auf einer Klausurtagung in Neu-Hardenberg über den weiteren Reformfahrplan, über die Ankurbelung der Wirtschaft sowie einen stärkeren Schutz vor Hitze und weiteren Folgen des Klimawandels. Die Computer- und Videospielmesse Gamescom in Köln öffnet heute für Fachbesucher. Auf der weltgrößten Computer- und Videospielmesse präsentieren sich laut den Veranstaltern mehr als 1600 Unternehmen, so viele wie noch nie. Im ersten Halbjahr 2026 lag der Umsatz für Games, Hardware und damit verbundene Dienstleistungen in Deutschland laut dem Branchenverband Game bei rund 4,2 Milliarden Euro. Bundesfinanzminister Klingbeil sicherte der Branche weitere staatliche Förderung zu. Ihm sei wichtig, dass man die Standortbedingungen für die Gamesbranche und die ganze Digitalwirtschaft weiter stärke, sagte er dem Kölner Stadtanzeiger. In diesem und dem kommenden Jahr sollten jeweils 120 Millionen Euro Fördergelder für den Wirtschaftszweig bereitgestellt werden. In Syrien hat der kurdische Militärführer Maslum Abdi die Auflösung seiner Milizen bekannt gegeben. In einer im Fernsehen übertragenen Rede erklärte Abdi, der Einsatz der SDF sei beendet, sie würden als Streitmacht aufgelöst. Erst vor wenigen Tagen hatte er mitgeteilt, dass die Integration der kurdischen Selbstverwaltung in die neuen staatlichen Institutionen Syriens abgeschlossen sei. Die Auflösung der SDF folgt auf ein Abkommen, das die Kämpfer im Januar mit der Regierung des Übergangspräsidenten al-Shara geschlossen hatten. Zuvor hatte es monatelang immer wieder Gefechte gegeben. Das Abkommen sieht vor, die Kurdenverwaltung in den syrischen Staatsapparat einzugliedern und syrische Sicherheitskräfte in von Kurden bewohnten Städten zu stationieren. Im Gegenzug sollen den syrischen Kurden Minderheitenrechte gewährt werden. Israel hat mit der Räumung eines Geländes des UNO-Palästinenser-Hilfswerkes in Ost-Jerusalem begonnen. Das Büro des israelischen Ministerpräsidenten Netanyahu teilte mit, Israel werde, Zitat, einer Organisation, deren Mitarbeiter in Terror verwickelt waren, nicht gestatten, auf seinem Staatsgebiet tätig zu sein. Das Gelände wurde von dem Palästinenser-Hilfswerk UNRWA als Ausbildungszentrum genutzt. Israel will dort, nach offiziellen Angaben, eine Schule für Jungen einrichten, die nach israelischen Lehrplänen unterrichtet werden. In den nächsten Jahren sollen unter anderem weitere Schulen und eine Moschee in der arabisch geprägten Gegend entstehen. Die Vereinten Nationen werfen Israel vor, das Gelände unrechtmäßig betreten zu haben. Der Sprecher des UNO-Generalsekretärs Guterres erklärte, die Räumung stehe im Widerspruch zu den völkerrechtlichen Verpflichtungen Israels. Im Januar hatten israelische Kräfte bereits das UNRWA-Hauptquartier in Ost-Jerusalem zerstört. Israels Regierung begründet ihr Vorgehen mit den Verbindungen einiger UNRWA-Mitarbeiter zur Terrororganisation Hamas. Die US-amerikanische Country-Musikerin Dolly Parton ist tot. Sie starb im Alter von 80 Jahren. Die vielfache Grammy-Gewinnerin zählte seit den 70er Jahren zu den erfolgreichsten Künstlerinnen weltweit mit über 100 Millionen verkauften Alben und zahlreichen Nummer-1-Hits. Zu Pardons bekanntesten Liedern gehören Jolene, Code of Many Colors und I Will Always Love You. Präsident Trump ordnete eine einwöchige Trauerbeflaggung an. Das Wetter: Nachts in der Südhälfte gebietsweise Niederschlag, sonst gering bewölkt, Tiefstwerte 17 bis 10 Grad. Am Tage: im Norden meist sonnig, im Rest des Landes örtlich Regen, im Südwesten vereinzelt Gewitter 20 bis 30 Grad. Donnerstag im Westen und in der Mitte teils Gewitter, örtlich Unwettergefahr, sonst locker bewölkt, 28 bis 34 Grad. Das waren die Nachrichten.
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2: Am Mikrofon Kerstin Poppendick. Ja, im April, da habe ich hier in der Tonart Amerikaner noch Dolly Parton zum 80. Geburtstag gratuliert. Jetzt ist sie also gestorben, nach einer kurzen Krebserkrankung, wie es heißt. Und diese Tonart Amerikaner ist natürlich Dolly Parton gewidmet. In dieser Stunde, da hören wir sie zusammen mit anderen großen Stimmen der Musikgeschichte. Von Linda Ronstadt über Willie Nelson bis hin zu zeitgenössischen Künstlerinnen wie Sia. Los geht's mit Dolly Parton und Emmylou Harris und dem Song The Pain of Loving You.

So klingt perfekte Country-Harmonie. Dolly Parton, Linda Ronstadt und Emmylou Harris und The Pain of Loving You. Die drei Stimmen, die verschmelzen wirklich zu bittersüßer Country-Magie. Jede der drei Frauen bringt ihren ganz unverwechselbaren Touch und zusammen entsteht diese unverwechselbare Kraft. Ein wirklicher Meilenstein weiblicher Country-Geschichte. In dieser Stunde der Tonart Amerikaner geht es also um Kollaborationen. Dolly Parton und andere Musiker, Musikerinnen. Und da darf ein Mann nicht fehlen, Porter Wagoner. Er hat Dolly Parton 1967 in seine Fernsehshow geholt. Damals war Dolly Parton gerade mal 20 Jahre alt und die beiden haben in dieser Fernsehshow zusammen gesungen. Und tatsächlich innerhalb kürzester Zeit wurde Dolly Parton aufgrund dieser Fernsehshow zum Star. Ihr Lied »Just Someone I Used to Know« ist wie so ein Dialog über verpasste Chancen und vergangene Beziehungen. Man hört, wie gut die beiden miteinander harmonieren. Diese Stimmen, die kontrastieren perfekt. Also ihre Stimme ist halt so markant hoch, wie wir sie kennen, und seine Stimme ist sehr tief. Das ist ein Lied aus ihren gemeinsamen Fernsehjahren. Porter Wagoner und Dolly Parton und »Just Someone I Used to Know«.

Dolly Parton zusammen mit Sia und Here I Am. Ein Song, der zwei ganz unterschiedliche Generationen und eigentlich auch unterschiedliche Stile verbindet. Ich meine, Sias moderne, expressive Stimme trifft da auf Dolly Partons klare, erzählerische Präsenz. Sias raue Power und Dolly Partons Wärme in emotionaler Intensität. Also, das ist ein Song, der zeigt, dass musikalische Chemie keine Frage des Alters ist. Here I Am, ein Song aus dem Soundtrack zum Film Dumplin'. Und jetzt gibt's ein Lied, das hat Dolly Parton zusammen mit Randy Travis aufgenommen, nämlich Do I Ever Cross Your Mind? Ein leiser, nachdenklicher Song über Erinnerungen an die Liebe. Randy Travis webt bittersüße Erinnerungen in Neo-Country-Harmonien. Ein Song aus den 1980ern, also schon ein bisschen älter. Dolly Parton zusammen mit Randy Travis und Do I Ever Cross Your Mind? Mhm.

Ach man, sie hatte so ein schönes Lachen. Dolly Parton. Creepin' In. Dolly Parton zusammen mit Norah Jones. Norah Jones, die bringt in diesem Song ihre jazzige Leichtigkeit mit und Dolly Parton das erzählerische Talent. Creepin' In. Im nächsten Lied jetzt hier in der Tonart Americana, da treffen zwei Ikonen aufeinander, Dolly Parton und Rod Stewart. Charmant und augenzwinkernd ist ihr Song Baby It's Cold Outside, das sie garantiert kennen werden. Also ich meine, Humor spielt in dem Song eine große Rolle, ohne aber, dass dieses Lied irgendwie oberflächlich wirkt. Man merkt die Leichtigkeit und vor allem die Spielfreude der beiden bei diesem Lied. Ein Duett, das Spaß macht und gleichzeitig musikalisch stimmig ist, auch wenn es gerade alles andere als kalt draußen ist. Rod Stewart und Dolly Parton und Baby, It's Cold Outside.

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Genau so heißt der Song, Romeo. Hier kommen gleich mehrere starke Stimmen zusammen. Natürlich Dolly Parton, die ist die zentrale Erzählerin bei dem Song. Die anderen, die ergänzen und kommentieren die Geschichte. Also da ist Billy Ray Cyrus, Tanya Tucker und Mary Chapin Carpenter. In diesem Lied, da geht es um Selbstbestimmung, es geht um Rollenbilder und das Ganze musikalisch sehr clever verpackt. Ein wildes Country-Ensemble-Feuerwerk. Jede Stimme bringt eigenen Charakter voller Spaß in dieses Lied. Ein Multistimmen-Chaos, aber genial arrangiert. Sie hören die Tonart Americana im Deutschlandfunk Kultur heute zu Ehren von Dolly Parton, die gestern im Alter von 80 Jahren gestorben ist. Und jetzt trifft Dolly Parton auf eine weitere Country-Legende, Willie Nelson. Der bringt Gelassenheit und Tiefe in den Song, den sie zusammen gesungen haben. Man spürt die gegenseitige Wertschätzung der beiden. Und das Lied, das sie zusammen aufgenommen haben, das heißt From Here to the Moon and Back. Willie Nelson zusammen mit Dolly Parton.

A Better Place, Dolly Parton zusammen mit Glen Campbell. Dolly Parton hat es immer geliebt, mit anderen Künstlern, Künstlerinnen zusammen zu singen. Und dabei war es völlig egal, wie groß der Alters- oder auch der Genreunterschied war. Ihr ging es immer um die Performance. Und das Duett, was wir gerade eben gehört haben, mit dem großen Glen Campbell, ja, das passt genau dazu. Ein Song über Hoffnung und Trost, Country Gospel auf wirklich hohem, hohem Niveau. In 3 Wochen werden in Nashville die Americana Awards verliehen und da sollte Dolly Parton den Award für ihr Lebenswerk bekommen. Jetzt ist Dolly Parton im Alter von 80 Jahren gestorben und ich bin mir 100%ig sicher, diese Americana Awards in 3 Wochen, auch die werden ihr zu Ehren stattfinden. Und es wird garantiert besondere Performances geben. Sie wird natürlich posthum diesen Award für ihr Lebenswerk bekommen. Was genau da passiert, wer gewinnt, das erfahren Sie dann natürlich auch hier in der Tonart Americana dann eben in 3 Wochen. Die Tonart heute, die ist Dolly Parton gewidmet, voll und ganz. Und in dieser Stunde den Songs, die sie mit anderen Leuten zusammen gesungen hat. So wie gerade eben mit Glen Campbell. Und der Song, der jetzt hier in der Playlist steht, da treffen gleich mehrere Generationen weiblicher Country-Stimmen aufeinander. Let Her Fly heißt der Song. Dolly Parton zusammen mit Tammy Wynette und Loretta Lynn. Das ist Frauenpower im Country und es ist was Besonderes, weil als dieser Song aufgenommen wurde, war das alles andere als selbstverständlich, dass Frauen so viel Platz im Country bekommen, wie sie es aber auf jeden Fall verdient haben. Also Dolly Parton, Tammy Wynette und Loretta Lynn und Let Her Fly.

Please, please, please. Sabrina Carpenter zusammen mit Dolly Parton. Gen Z meets Dolly meets TikTok-Pop. Also Sabrina Carpenters Jugendlichkeit plus Dolly Partons Weisheit. Ich finde eine sehr clevere Mischung. Zukunft trifft da Tradition. Mehr als 3000 Songs hat Dolly Parton im Laufe ihrer Karriere geschrieben. Nicht alle davon für sich selbst, sondern sie hat auch für andere namhafte Künstler, Künstlerinnen geschrieben. Waltz Me to Heaven zum Beispiel. Den Song hat sie für Waylon Jennings geschrieben. Und das Lied Dangerous Mood für Cap Moe. Beide hören Sie jetzt hier in der Tonart Amerikaner. Fangen wir mal an mit Waltz Me to Heaven.

0: Dangerous Mood, Cap Mo in der Tonart Amerikaner im Deutschlandfunk Kultur. Ja, das waren dieser Stunde einige der Duette und Kollaborationen von Dolly Parton mit anderen Stars oder eben Songs, die sie für andere Stars geschrieben haben. Manche Country, manche nicht. Aber deutlich wird auch, dass ihre Musik nicht unbedingt immer von ihrer eigenen Stimme lebt, sondern eben auch von der Verbindung zu anderen Künstlerinnen und Künstlern. In der nächsten Stunde der Tonart Amerikaner habe ich einige ihrer Songs für Sie, die von anderen Künstlern interpretiert wurden. Dolly Parton Cover-Songs, die eben zeigen, wie sehr Dolly Parton Generationen und Genres inspiriert hat. Dolly Parton ist im Alter von 80 Jahren gestorben und Elton John, der hat gerade gesagt, er sei schockiert und am Boden zerstört. Er sagt, Dolly Parton war eine gigantische Künstlerin mit dem gütigsten Herzen. Bis zu den Nachrichten im Deutschlandfunk Kultur gibt's ihn noch, zusammen mit Dolly Parton, Elton John und Dolly Parton und Don't Let the Sun Go Down on Me.
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1: Vier Uhr, die Nachrichten. Das Bundeskabinett schließt heute mit Beratungen über die Hitzewelle und die Dürre dieses Sommers seine zweitägige Klausurtagung auf Schloss Neuhardenberg in Brandenburg ab. Zunächst soll die Lage analysiert werden. Beschlüsse über mögliche Konsequenzen würden in späteren Kabinettssitzungen folgen, hieß es. Außerdem will die Regierung mit Start-up-Unternehmern und Handwerkspräsident Dietrich über das Thema Wettbewerbsfähigkeit der Wirtschaft diskutieren. Am Mittag wollen Bundeskanzler Merz, Vizekanzler Klingbeil und Innenminister Dobrindt über die Ergebnisse der Klausur informieren. Das Treffen der Minister war angesetzt worden, um den politischen Kurs für die nächsten Wochen abzustimmen. Kanzleramtschefin Warken sieht die Reformpläne der Regierung auf einem guten Weg. Die CDU-Politikerin sagte im ARD-Fernsehen, die Reform der Rentenversicherung werde bis zum Jahresende beschlossen. Auch die Änderungen bei der Pflegeversicherung und beim Arbeitszeitgesetz müssten nun kommen. Warken betonte, es gehe um große Pakete und es werde ein sehr arbeitsreicher Herbst. Die Weltwirtschaft hat die Verwerfungen auf den Energiemärkten durch den Iran-Krieg nach Einschätzung des Internationalen Währungsfonds besser verkraftet als befürchtet. EWF-Direktorin Georgieva sagte, die Schließung der Straße von Hormus habe dank der Freigabe von Öl- und Gasreserven, einer geringeren Nachfrage sowie dem Ausbau erneuerbarer Energien weniger drastische Auswirkungen gehabt. Der Energieschock sei aber nicht vorbei. Ein erneuter Preisanstieg könne die Inflation weiter anheizen und das Wirtschaftswachstum bremsen. Im Juli hatte der Währungsfonds seine Vorhersage für das weltweite Wachstum in diesem Jahr auf 3% gesenkt und vor weiteren Risiken durch den Krieg im Nahen Osten gewarnt. Die Schweizer Hilfsorganisation SwissAid hat dazu aufgerufen, mehr in die Wiederherstellung von Ackerland zu investieren. Dies gelte sowohl im Inland als auch weltweit, erklärte die Organisation in Bern mit Blick auf die in der Mongolei tagende UNO-Konferenz zur Wüstenbildung. Die Verschlechterung der Bodenqualität von Ackerland sowie Ernährungsunsicherheit seien Probleme, die Länder weltweit mehr denn je betreffen. Das gelte einschließlich der Schweiz, wie die Hitzewelle dieses Sommers zeige. Man sei mit Dürre und Wasserknappheit konfrontiert. Bauern litten unter einschneidenden Ernteausfällen. Diese Woche habe man die Gelegenheit, in der Mongolei ein starkes Signal dafür zu setzen. In der Hauptstadt Ulaanbaatar läuft die COP17. Heute steht das Thema Weidewirtschaft im Mittelpunkt. Minister aus verschiedenen Staaten beraten über Möglichkeiten, wie geschädigte Flächen wiederhergestellt werden können. Der Mitteldeutsche Rundfunk warnt mit einer Kampagne im Programm vor den Plänen der AfD in Sachsen-Anhalt im Falle einer Regierungsbeteiligung, den Rundfunkstaatsvertrag für das Bundesland zu kündigen. Auf der Internetseite des MDR und den sozialen Medien sind Beiträge mit einem schwarzen Bild versehen. Das Radioprogramm wurde mit einigen Sekunden Stille unterbrochen. In den Fernsehnachrichten wurde kurz ein schwarzer Hintergrund gesendet. Auch der Norddeutsche Rundfunk machte in Mecklenburg-Vorpommern mit einer Aktion auf die möglichen Folgen einer solchen Kündigung aufmerksam. In einem seiner Radioprogramme wurden angekündigte Beiträge für einige Sekunden durch Stille ersetzt. Die AfD kritisierte die Aktion als Wahlkampf. In Sachsen-Anhalt wird am 6. und in Mecklenburg-Vorpommern am 20. September gewählt. Auf dem Hamburger Volksfest Sommerdom haben 23 Fahrgäste eines Kettenkarussells rund 3 Stunden in großer Höhe festgesessen. Das Karussell war am Abend wegen eines Defektes stehen geblieben, wie die Polizei mitteilte. Feuerwehr und Polizei waren mit einem Großaufgebot vor Ort, um es wieder auf den Boden zu bringen und Panik unter den Fahrgästen zu vermeiden. Kurz nach Mitternacht gelang es, das Fahrgeschäft wieder in Gang zu setzen. Die Betroffenen konnten nach Angaben eines Polizeisprechers unverletzt und ohne Hilfe der Feuerwehr aussteigen. Nun solle geprüft werden, wie es zu dem Zwischenfall kommen konnte. Das Wetter, teils sonnig, teils wolkig und meist trocken. Abends im Westen und Süden vereinzelte Schauer und Gewitter, 20 bis 29 Grad. Morgen im Westen zunehmend wolkig, teils Gewitter, örtlich Unwettergefahr, sonst locker bewölkt, meist trocken, 27 bis 34 Grad. Am Freitag zunächst oft wechselnd bewölkt, im Tagesverlauf zunehmend bedeckt, vor allem im Südosten gebietsweise schwere Gewitter, 23 bis 31 Grad. Das waren die Nachrichten.
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2: Sie haben es bestimmt mitbekommen, Dolly Parton ist gestorben. Und natürlich geht es in dieser Tonart Amerikaner um die Königin der Country-Musik, um Dolly Parton. Und in der letzten Stunde dieser Tonart Amerikaner, da hören wir einige ihrer Songs, die aber von anderen Künstlerinnen und Künstlern interpretiert worden sind. Von Johnny Cash über Beyoncé bis hin zu Norah Jones, The Grass is Blue.

Norah Jones und The Grass is Blue. Norah Jones zusammen mit ihrer Amerikaner-Band Puss in Boots. Und Norah Jones interpretiert hier einen der prägnantesten Songs von Dolly Parton, The Grass is Blue. Und ihre Stimme, also die Stimme von Norah Jones, bringt Jazz und Sanftheit in eben diese Bluegrass-Melodie. Der Song bleibt melancholisch, aber ich finde, durch den Tonfall von Norah Jones ist er jetzt noch introspektiver. Er gewinnt an Tiefe, vor allem durch ihre lässige Coolness. Eine perfekte Hommage an Dolly Partons Songwriting-Kunst. Sie hören die Tonart Americana im Deutschlandfunk Kultur. Und mit Emmylou Harris ist Dolly Parton ja sehr, sehr oft aufgetreten. Da ist es auch kein Wunder, dass Emmylou Harris auch mal Dolly Partons Songs neu interpretiert hat. Zum Beispiel To Daddy. Emmylou Harris' klare, fast zerbrechliche Stimme unterstreicht den Schmerz der Geschichte. Ein Country-Song über Vaterliebe. Emmylou Harris und To Daddy.

Country Soul oder auch Soul Country, je nachdem, wie man es sehen will. Solomon Burke zusammen mit Dolly Parton und Tomorrow is Forever. Solomon Burkes warme Stimme harmoniert wunderbar mit Dolly Partons klarer Präsenz, finde ich. Ein Lied über Hoffnung und Treue. Und man hört, wie flexibel Dolly Parton stilistisch sein konnte. Das ist Soul Country, Country Soul, auf wirklich höchstem Niveau. Die Tonart Amerikaner haben sie eingeschaltet im Deutschlandfunk Kultur. Und da gibt es jetzt Musik von Dolly Parton, gesungen allerdings von Olivia Newton-John. Auch sie interpretiert Songs von Dolly Parton, und zwar ausgerechnet Jolene. Ich glaube, allein mit Coverversionen, mit Neuinterpretationen von Jolene hätte ich diese 4 Stunden der Tonart Amerikaner füllen können, einfach weil es so wahnsinnig viele davon gibt. Ich habe auch noch eine andere Version in dieser Stunde, sage ich Ihnen jetzt schon mal. Aber erstmal Olivia Newton-John. Und ihre sanfte Stimme verleiht dem Ganzen nochmal so ein anderes Gefühl bei diesem Song. Country Pop. Auf jeden Fall. Und sie macht es auf sehr besondere Art und Weise. Olivia Newton-John und ihre Version von Dolly Partons Klassiker Jolene.

Dame Blanche, Miranda Lambert und ihre Version des Dolly Parton-Klassikers mit Unterstützung der Meisterin.

geschminktes Gesicht, die blonde Perücke und ihre kurvige Figur, das alles erregte mächtig Aufsehen, allerdings nicht immer Respekt. Sie wolle unbedingt auffallen, hat Dolly Parton selbst mal gesagt, und es koste viel Geld, so billig auszusehen. Weiter geht's mit Dolly Parton Coversongs heute in der Tonart Americana. Und da habe ich jetzt zwei sehr gute Freundinnen von Dolly Parton für Sie. Emmylou Harris und Linda Ronstadt. Und die Songs, die die beiden covern, die kennen Sie garantiert. I Will Always Love You und Coat of Many Colors. Und damit fangen wir auch an. Coat of Many Colors und Emmylou Harris.

Linda Ronstadt und Dolly Partons berühmter Abschiedssong I Will Always Love You. Nicht wenige Menschen glauben ja, dieses Lied wäre von Whitney Houston. Stimmt aber gar nicht. Geschrieben hat den Song Dolly Parton. Aber zugegebenermaßen die berühmteste Version, die stammt schon von Whitney Houston. Und in der gleichen Nacht, in der Dolly Parton dieses Lied geschrieben hat, also I Will Always Love You, da hat sie auch Jolene geschrieben. Was das für eine Nacht gewesen sein muss. Auch der Song, also Jolene, wurde bereits unzählige Male interpretiert. Olivia Newton-Johns Version haben wir ja schon gehört in dieser Stunde. Es gibt aber auch eine gar nicht so alte Version, die mittlerweile sehr, sehr erfolgreich ist und viel gehört wird, nämlich von Beyoncé auf ihrem Grammy ausgezeichneten Album Cowboy Carter. Beyoncé und Jolene, das gibt dem Ganzen schon nochmal einen anderen Touch. Hören wir doch mal rein. Beyoncé und Jolene in der Tonart Amerikaner.

Mavis Staples kommt hier mit ihrer gospeligen Wucht zu Dolly Partons Song Why. Hier wird Country mit Soul verschmolzen und dazu große Emotion. Die Tonart Amerikaner heute in Erinnerung an Dolly Parton, die im Alter von 80 Jahren gestern gestorben ist. Und in dieser Stunde gibt es Coverversionen, teilweise mit Unterstützung von Dolly Parton, teilweise aber auch reine Coverversionen von Leuten wie zum Beispiel Rhiannon Giddens. Und die hat gerade auf ihrer Instagram-Seite ein Zitat von Dolly Parton gepostet. Und da steht: Don't judge me by the cover, 'cause I'm a real good book. Dolly Parton. Und Rhiannon Giddens hat sich Don't let it trouble your mind ausgesucht. Rhiannon Giddens bringt Folk, Blues und zeitgenössische Sensibilität in ihre Version des Songs. Und ich finde, so wie sie das Lied macht, klingt das improvisiert und genau deswegen so außergewöhnlich. Hören Sie selbst Rhiannon Giddens und Don't Let It Trouble Your Mind.

Joan Osborne war das gerade, die den Dolly Parton-Song Do I Ever Cross Your Mind neu interpretiert hat mit sanfter, beinahe fragiler Stimme. Die Emotionen, die stehen im Vordergrund, nicht die Technik bei ihrer Interpretation. Und auch der Song zeigt, wie universell Dolly Partons Lieder sind. Jede Interpretation erzählt eine neue Geschichte. Diese Tonart Amerikaner, angefangen haben wir mit dem Dolly Parton Hit 9 to 5. Und natürlich gibt es auch von diesem Song unendlich viele Coverversionen. Lucy Rose zum Beispiel, die bringt dem Song eine zarte, folkige Note. Also die Ironie des Liedes bleibt erhalten, aber trotzdem wirkt es jetzt irgendwie introspektiver. Lucy Rose und 9 to 5.

0: Ja, auch Johnny Cash hat Dolly Parton gecovert. Allerdings hat er sich einen eher unbekannteren Song rausgesucht, I'm a Drifter, und dann eben seine raue, unverwechselbare Baritonstimme. Herrlich, Johnny Cash und I'm a Drifter. Gestern ist Dolly Parton im Alter von 80 Jahren gestorben. Sie war mehr als eine Sängerin. Sie war Erzählerin, sie war Songwriterin, sie war ein Vorbild für viele Generationen, eine Ikone. Und natürlich lebt sie in Form ihrer Musik weiter. In ihrer Originalmusik genauso wie in den Interpretationen ihrer Musik. Zum Beispiel in einer ganz besonderen Interpretation von Chris Thiele. Chris Thiele, ein Meister auf der Mandoline, und der interpretiert Little Sparrow von Dolly Parton wirklich ganz außergewöhnlich. Nur er und seine Mandoline. Bis zu den Nachrichten hier im Deutschlandfunk Kultur gibt es diese Version von Chris Thiele, Little Sparrow.
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1: Fünf Uhr, die Nachrichten. Das Bundeskabinett schließt heute mit Beratungen über die Hitzewelle und die Dürre dieses Sommers seine zweitägige Klausurtagung auf Schloss Neuhardenberg in Brandenburg ab. Zunächst soll die Lage analysiert werden. Beschlüsse über mögliche Konsequenzen würden in späteren Kabinettssitzungen folgen, hieß es. Außerdem will die Regierung mit Start-up-Unternehmern und Handwerkspräsident Dietrich über das Thema Wettbewerbsfähigkeit der Wirtschaft diskutieren. Am Mittag wollen Bundeskanzler Merz, Vizekanzler Klingbeil und Innenminister Dobrindt über die Ergebnisse der Klausur informieren. Das Treffen der Minister war angesetzt worden, um den politischen Kurs für die nächsten Wochen abzustimmen. Die Gamescom in Köln öffnet heute für Fachbesucher. Von morgen an ist dann auch das breite Publikum zugelassen. Auf der weltgrößten Computer- und Videospielmesse präsentieren sich laut den Veranstaltern mehr als 1600 Unternehmen, so viele wie noch nie. Im ersten Halbjahr 2026 lag der Umsatz für Games, Hardware und damit verbundene Dienstleistungen in Deutschland laut dem Branchenverband Game bei rund 4,2 Milliarden Euro. Bundesfinanzminister Klingbeil sicherte der Branche weitere staatliche Förderung zu. Ihm sei wichtig, dass man die Standortbedingungen für die Gamesbranche und die ganze Digitalwirtschaft weiter stärke, sagte er dem Kölner Stadtanzeiger. Russland und die Ukraine verhandeln derzeit über einen neuen Austausch von Kriegsgefangenen. Das berichtet die russische Nachrichtenagentur TASS. Seit dem Angriff Russlands auf die Ukraine im Februar 2022 wurden bereits zahlreiche Gefangene ausgetauscht. Eine im Mai getroffene Vereinbarung zur Übergabe von jeweils weiteren 1000 Gefangenen war eines der Ergebnisse der von den USA vermittelten Friedensverhandlungen zwischen beiden Ländern. Die gegenseitigen Angriffe gingen unterdessen weiter. Die Ukraine attackierte nach russischen Angaben ein Lagerhaus des Online-Versandhauses Wildberries in der Region Tambov. Nach Angaben des Gouverneurs geriet das Lager in Brand, es habe einen Verletzten gegeben. Israel hat mit der Räumung eines Geländes des UNO-Palästinenser-Hilfswerkes in Ost-Jerusalem begonnen. Das Büro des israelischen Ministerpräsidenten Netanyahu teilte mit, Israel werde, Zitat, einer Organisation, deren Mitarbeiter in Terror verwickelt waren, nicht gestatten, auf seinem Staatsgebiet tätig zu sein. Das Gelände wurde von dem Palästinenserhilfswerk UNRWA als Ausbildungszentrum genutzt. Die Vereinten Nationen werfen Israel vor, das Gelände unrechtmäßig betreten zu haben. Der Sprecher des UNO-Generalsekretärs Guterres erklärte, die Räumung stehe im Widerspruch zu den völkerrechtlichen Verpflichtungen Israels. Im Januar hatten israelische Kräfte bereits das UNRWA-Hauptquartier in Ost-Jerusalem zerstört. Israels Regierung begründet ihr Vorgehen mit den Verbindungen einiger UNRWA-Mitarbeiter zur Terrororganisation Hamas. In Syrien hat der kurdische Militärführer Maslum Abdi die Auflösung seiner Milizen bekannt gegeben. In einer im Fernsehen übertragenen Rede erklärte Abdi, der Einsatz der SDF sei beendet, sie würden als Streitmacht aufgelöst. Erst vor wenigen Tagen hatte er mitgeteilt, dass die Integration der kurdischen Selbstverwaltung in die neuen staatlichen Institutionen Syriens abgeschlossen sei. Die Auflösung der SDF folgt auf ein Abkommen, das die Kämpfer im Januar mit der Regierung des Übergangspräsidenten al-Shara geschlossen hatten. Sieht vor, dass die Kurdenverwaltung in den syrischen Staatsapparat einzugliedern und syrische Sicherheitskräfte in von Kurden bewohnten Städten zu stationieren. Im Gegenzug sollen den syrischen Kurden Minderheitenrechte gewährt werden. Die US-amerikanische Country-Musikerin Dolly Parton ist tot. Sie starb im Alter von 80 Jahren. Die vielfache Grammy-Gewinnerin zählte seit den 70er Jahren zu den erfolgreichsten Künstlerinnen weltweit mit über 100 Millionen verkauften Alben und zahlreichen Nummer-1-Hits. Zu Partons bekanntesten Liedern gehören Jolene, Coat of Many Colors und I Will Always Love You. Präsident Trump ordnete eine einwöchige Trauerbeflaggung an. Das Wetter. Teils sonnig, teils wolkig und meist trocken. Abends im Westen und Süden vereinzelte Schauer und Gewitter 20 bis 29 Grad. Morgen im Westen zunehmend wolkig, teils Gewitter, örtlich Unwettergefahr, sonst Locker bewölkt und meist trocken, 27 bis 34 Grad. Die weiteren Aussichten am Freitag, zunächst oft wechselnd bewölkt, im Tagesverlauf zunehmend bedeckt, vor allem im Südosten, gebietsweise schwere Gewitter, Temperaturen 23 bis 31 Grad. Das waren die Nachrichten.
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2: Ich wünsche Ihnen einen schönen guten Morgen und ich bin immer noch unter dem Eindruck, man steht, oder? Ich stehe auch wirklich gerade, also ich stehe immer noch unter dem Eindruck der wirklich tollen Sendung von Kerstin Poppendiek. Jetzt 4 Stunden lang hat sie schon an die verstorbene Sängerin Dolly Parton erinnert und sie hat damit eines nicht geschafft. Mich beeindruckt, ja, mich dazu gebracht, das selber nicht mehr zu tun, jetzt in der Sendung nicht. Wir werden uns auch mit Dolly Parton mehrfach beschäftigen, auch schon in dieser ersten Stunde heute. Aber nicht gleich. Gleich geht's erstmal um etwas ziemlich Erfreuliches, denn die größte Computerspielmesse der Welt wird heute wieder in Köln eröffnet. Und wir blicken deshalb gleich auf die Gamescom 26.

0: Aurora aus Norwegen mit The Innocent. Deutschlandfunk Kultur am Mittwochmorgen, es wird gleich 5.09 Uhr. Noch nie wurde in Deutschland mit Computerspielen so viel Geld verdient wie im vergangenen Jahr. Es gibt auch keinerlei Anzeichen dafür, dass das in diesem Jahr anders sein sollte. Und doch verdienen viele Entwickler und Hersteller gar nicht so richtig gut, weil die Entwicklung und Herstellung andererseits auch extrem teuer geworden ist. Das merkt man beides auch auf der heute beginnenden Gamescom in Köln, wobei auf den ersten Blick, wenn man erstmal so durchläuft, dann spürt man erstmal den Erfolg der Branche.
1: Die Gamescom boomt. Noch nie haben die Aussteller so viel Fläche in Köln-Deutz belegt und noch nie waren so viele Aussteller vor Ort. 1600 sind es in diesem Jahr. Bis Sonntag zeigen in den Kölner Messehallen Hersteller von Spielen und Hardware ihre Neuheiten. Heute öffnet die Messe zunächst nur für das Fachpublikum. In den Vorjahren war das immer ein relativ entspannter Start, bevor die Gamescom ihre Tore für das Publikum geöffnet hat. Das wird sich in diesem Jahr wohl ändern, sagt Gerald Böse, der Chef der Köln-Messe. Denn die Nachfrage des Fachpublikums nach Tickets wird immer größer.
2: Wir hatten in den letzten Jahren einen starken Fachbesucherzuwachs. Nicht nur die Konsumenten oder die Gamer, sondern auch die, die praktisch das Business organisieren. Und ich rechne speziell auch im Fachbesucherteil mit einem Zuwachs. Das ist ja die parallele Veranstaltung sozusagen. Da haben wir die letzten Jahre einen starken Zuwachs aus USA, China, Kanada und Japan gehabt.
1: Felix Falk hat in den vergangenen Monaten viel Zeit in die Organisation der Gamescom gesteckt. Der Chef des Branchenverbands Game, der die Messe mit ausrichtet, hat die Computerspieleindustrie und die neuen Produkte genau im Blick. Felix Falk sieht einen Markt, der immer vielfältiger wird.
3: Den einen großen Trend, den gibt es schon seit vielen Jahren nicht mehr, einfach weil auf so einer Riesenfläche, bei so einer Riesenveranstaltung und bei einer so dynamischen Gameskultur und Gamesbranche wir ganz viele unterschiedliche Trends haben.
1: Auf der Gamescom werden daher Spiele präsentiert, die beispielsweise Kindern dabei helfen sollen, eine Fremdsprache zu lernen und die so klingen.
4: Hey, ich bin Eichhörnchen und das ist mein Freund Bär. Und hier seht ihr unseren Freund Frechdachs.
1: Es gibt aber natürlich auch die aufwendig produzierten Blockbuster-Spiele, die sich optisch und akustisch kaum mehr von Hollywood-Filmen unterscheiden. Die Gamescom wächst, gleichzeitig steckt die dazugehörige Industrie in einer Krise. Die Entwicklung so opulenter Spieletitel wird immer teurer und verschlingt teilweise hunderte Millionen Euro. Tausende Menschen werden weltweit entlassen, es fehlen Mikrochips und auch die Hardware wird teurer. Ein Grund, warum die Gamescom trotzdem boomt, ist aus Sicht von Messechef Gerald Böse ihre digitale Strahlkraft. Schon vor Jahren haben die Veranstalter die Gamescom zu einer digitalen Plattform erweitert. Auf ihr können Firmen dauerhaft neue Spiele präsentieren, ohne dass die Messe physisch in Köln stattfindet.
2: Ich kann nur sagen, wir eröffnen damit neue Märkte, neue Zielgruppen und verlängern die Reichweite der Gamescom in Köln nochmal physisch. Dass wir auch ein besonderes Augenmerk auf das Thema der digitalen Reichweite legen.
1: Heute geht es also erstmal nur für das Fachpublikum los. Morgen dürfen auch die Fans die Messe besuchen. Dann wird auch Bundespräsident Frank-Walter Steinmeier zur Gamescom kommen und eine Rede halten.
0: Martin Schütz berichtete.

0: 5.15 Uhr, Deutschlandfunk Kultur am Mittwochmorgen. Ich glaube, es gibt Leute, wenn man die fragt, wann wurde eigentlich die Dresdner Frauenkirche gebaut, dann sagen die, na so irgendwann 90ern, nach der Wende, da haben sie auch Spenden gesammelt und das Ding dahingestellt. Das stimmt so natürlich nicht. Das war ja nur der Wiederaufbau. Die Frauenkirche ist viel, viel älter. Der Grundstein wurde vor genau 300 Jahren gelegt. Alexander Moritz nimmt uns jetzt zurück in diese Zeit.
1: 26. August 1726. Der Raureif liegt noch auf den Wiesen am Elbufer, als tausende Dresdner frühmorgens zum Friedhof hinter der Kirche unserer lieben Frauen strömen. Die alte gotische Kirche ist baufällig. Anstelle der Gräber wird der Grundstein für eine neue barocke Kirche gelegt. Sie soll später den Ruf als Petersdom des Protestantismus bekommen, die Frauenkirche. Bereits um 6 Uhr früh stehen die ersten Schaulustigen am Rand der 7 Meter tief ausgehobenen Baugrube, so ist es in den Archiven nachzulesen. Um 7:30 zieht unter Glockengeläut eine Prozession vom Rathaus zum Kirchhof, an der Spitze Bürgermeister und Kleriker, gefolgt von Vertretern der Handwerksinnungen und Zünfte. Erst als sie den Bauplatz erreicht haben, wird ein Vertreter von Kurfürst August dem Starken dazugeholt. Das ist ein Zeichen. Denn die neue Kirche wird nicht vom Fürsten gebaut, sondern von den stolzen Bürgern der Residenzstadt. Die sind weiterhin protestantisch, wohingegen der sächsische Landesfürst zuvor zum Katholizismus übergetreten war, um König von Polen zu werden.
2: Deswegen ist auch der Bau eigentlich für das protestantische Sachsen auch ein Zeichen des Glaubens.
1: Erläutert Thorsten Remus vom Sächsischen Landesamt für Denkmalpflege. Dennoch ist es der Stellvertreter August des Starken, der den Grundstein legt. In der mit grünem Tuch behangenen Baugrube überreicht ihm der Bürgermeister die eigens gefertigte Maurerkelle mit Griff aus Olivenholz.
3: Woraufhin dieser dieselbige nahm und 3 Kellen Kalk unter dem Erklingen des Chors und weiterer Bläser und Instrumentalmusik unter den Stein warf. Abschließend wurde das Kästchen mit den Erinnerungsgaben, darunter auch die Grundsteinmedaille, in den Grundstein gesetzt. 3 Hammerschläge beschlossen den Akt.
1: So beschreibt der Kunsthistoriker Sebastian Fitzner anhand historischer Aufzeichnungen die Grundsteinlegung der Frauenkirche. Mit den Planungen hatte der Dresdner Stadtrat den Baumeister George Beer beauftragt. Doch die ersten Entwürfe überzeugen nicht, besonders die Kuppel wirke
2: plump und ein bisschen gedrungen.
1: Der Rat fordert Nachbesserungen, ebenso Kurfürst August, der sich die barocke Umgestaltung seiner Residenzstadt nicht von einer schlecht proportionierten protestantischen Kirche ruinieren lassen will. Gebaut wird die Frauenkirche schließlich in der Form, die sie zum Sinnbild des protestantischen Kirchenbaus macht. Der quadratische Zentralbau wird von 4 Treppentürmen umrahmt. Darüber thront mächtig die 24 Meter hohe Sandsteinkuppel mit aufgesetzter Laterne.
2: Es ist der größte evangelische Kirchenbau seiner Zeit gewesen und auch der einzige Kuppelbau nördlich der Alpen.
1: Dabei hatte Zimmermeister Beer zunächst eine Kuppel aus Holz geplant.
2: Aber diese musste natürlich jetzt mit Kupfer gedeckt werden, was natürlich auch eine Kostenfrage war. Kupfer war ein teures Material.
1: Statt aus Holz wird die Kuppel fast vollständig aus Sandstein erbaut. Doch die Steinkuppel ist zu schwer für die Pfeiler.
2: Es entstanden natürlich gewisse Spannungs- oder Setzungsrisse. Und das hat Beer alles gesehen. Also der Mann ist nicht umsonst relativ zeitig gestorben, weil er wirklich nervlich, finanziell am Ende war.
1: Um weiteres Gewicht zu vermeiden, wird die oberste Spitze aus Holz gefertigt. Zusätzliche Metallringe stabilisieren die Kuppel. Erst 1743 wird die Kirche fertig. Sie wird zum Symbol Dresdens, übersteht trotz der statischen Probleme den Beschuss preußischer Artillerie im Siebenjährigen Krieg. Zweiter Weltkrieg, Großangriff alliierter Bomber auf Dresden. Am 15. Februar 1945 bricht die ausgebrannte Frauenkirche zusammen. Der Trümmerberg wird in der DDR zum Mahnmal gegen Krieg, in den 1980er Jahren zum Bezugspunkt der Friedensbewegung. Nach der Wiedervereinigung wirbt eine Bürgerinitiative für den Wiederaufbau gegen anfängliche Widerstände. 2005 wird die nahezu originalgetreu wiedererrichtete Frauenkirche eingeweiht, finanziert durch Spenden aus aller Welt, unter anderem vom früheren Kriegsgegner Großbritannien. Bei der Einweihung sagt der damalige Bundespräsident Horst Köhler:
4: Der Kirchbau, dessen Einweihung wir heute feiern, zählt zu dem Besten, was freie Bürger leisten können. Dieser wunderbare Bau ist mehr als ein Gebäude. Er steht für das Gute, das uns eint.

0: haben eine Straße blockiert. Sie führt direkt vorbei an der Berufsschule der UNRWA, dem Hilfswerk der Vereinten Nationen für Palästina-Flüchtlinge im Nahen Osten. Eine Frau will zu ihrer Krankenschwester auf der anderen Seite. Aber die Polizei schießt immer wieder mit Tränengas in die Menge. Die Menschen wussten nicht, wohin sie gehen sollten. Und es wurde ohne Grund Tränengas auf sie abgefeuert. Außerdem ließen sie niemanden zu seinen Häusern durch. Kurz darauf fliegen wieder Tränengasgranaten. Beißender Rauch wabert durch die Luft. Menschen rennen wild durcheinander. Was war passiert? Seit dem Vormittag verbreiteten sich in sozialen Netzwerken erste Berichte. Israelische Sicherheitskräfte hätten eine UNRWA-Berufsschule in Ost-Jerusalem besetzt. Rund 20 Mitarbeitende mussten die Schule verlassen. Kurz darauf war auch der israelische rechtsextreme Sicherheitsminister Itamar Ben-Gvir vor Ort und verbreitete triumphierend auf Telegram, man habe damit begonnen, UNRWA aus dem Komplex zu entfernen. Und weiter, eine Organisation, deren Mitarbeiter in Terrorismus verwickelt waren und die immer wieder als Deckmantel für die Hamas gedient hat, die hat in Jerusalem sowie im Staat Israel keinen Platz. Die Kritik ist nicht neu. Die israelische Regierung wirft dem Hilfswerk vor, dass einige seiner Mitarbeiter am Terrorangriff der Hamas am 7. Oktober beteiligt gewesen sein sollen. Das israelische Parlament hat der UNRWA in der Folge alle Aktivitäten auf israelischem Staatsgebiet verboten. Nur Ost-Jerusalem gehört völkerrechtlich nicht zu Israel. Es wurde aber 1980 von Israel annektiert. Tatsächlich hat sich die UNRWA im August 2024 nach einer internen Untersuchung von 9 Mitarbeitenden getrennt. Allerdings betrafen die Vorwürfe stets nur den Gazastreifen. Im Westjordanland ist das Hilfswerk bis heute für viele Menschen unverzichtbar, betreibt dort 90 Schulen und medizinische Einrichtungen. Gerade die Schule in Kalandia sei einzigartig, sagt Roland Friedrich, UNRWA-Direktor im Westjordanland. Jedes Jahr würden hier mehr als 300 junge Geflüchtete ausgebildet. 9 von 10 von ihnen fänden danach einen Job.
1: Und das ist gerade die Zielgruppe für uns, die tatsächlich Hoffnung für die Zukunft braucht, die Berufsaussichten braucht und die Stabilität braucht.
0: Diese Hoffnung könnte jetzt gefährdet sein, denn kurz nach der Übernahme erklärte der israelische Außenminister Gideon Saar, man wolle die Schule renovieren und schon in wenigen Tagen wieder eröffnen. In Zukunft solle dort der israelische Lehrplan gelten. Das Zentrum und die Schule sollen tausenden arabischen Bewohnern dieses Viertels zugutekommen. Die UNRWA hat versucht, die Eröffnung dieser Schule zu behindern. Man habe die Pläne in engem Austausch mit den Anwohnern entwickelt, sagt der Außenminister noch. Nur direkt neben der Schule scheint davon kaum jemand etwas zu wissen. Weder ein Anwohner, den wir danach fragen, noch Mohammed Aslan, Sprecher der Verwaltung des Kalandia-Flüchtlingslagers. Das Kalandia-Ausbildungszentrum bietet palästinensischen Flüchtlingen eine Berufsausbildung an. Daher ist diese Aussage völlig falsch. Es handelt sich um eine haltlose und unwahre Behauptung. Aslan vermutet ganz andere Interessen hinter der Übernahme. Ende Oktober wird in Israel ein neues Parlament gewählt. Nicht unwahrscheinlich, dass Sicherheitsminister Ben-Gvir mit dieser Aktion vor allem die eigenen Anhänger zufriedenstellen wollte. Es hat für mich den Anschein, als habe sich dieses rechte Lager dazu entschlossen, die Wahlen auf Kosten von palästinensischem Blut auszutragen. Draußen auf den Straßen von Kalandia hoffen viele nun auf internationalen Druck, damit dieser Machtwechsel nicht von Dauer ist.
2: 5:28 Uhr.

0: wie 90% aller Pop-Songs geht es auch hier in diesem Song von Blossoms um Liebe. Aber doch ein bisschen anders als sonst, finde ich. Joke about Divorce war das, also Witze über Scheidung.
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2: Bisher wurde er nicht beachtet, aber jetzt sorgt eine Ausstellung in Halle mit seinen Werken für Aufsehen. Edmund Kesting, Avantgardist.
3: Im Prinzip ist es ja keine Wiederentdeckung, sondern eigentlich eine erstmalige Entdeckung überhaupt,
2: sagt Thomas Bauer-Friedrich, Leiter des Kunstmuseums Moritzburg in Halle. Edmund Kesting, 1892 in Dresden geboren, war ein vielseitiger Maler, Grafiker, Fotograf und Papierkünstler.
3: Er war ein experimentierender Avantgardist von den 20er Jahren beginnend bis, wenn man so will, zum letzten Atemzug. Er hat sich quasi nie ausgeruht, hat sich immer wieder neu erfunden, hat rumexperimentiert.
2: In der Nazizeit wie auch in der frühen DDR wurden die Werke des unangepassten Künstlers wegen der jeweils herrschenden Ideologie abgelehnt. Edmund Kesting, Avantgardist. Bis zum 25. Oktober ist die Ausstellung im Kunstmuseum Moritzburg in Halle zu sehen. Die georgisch-britische Musikerin Katie Melua ist auf Tournee, heute in Gelsenkirchen.
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2: Entdeckt wurde sie 2002 mit 16 Jahren vom britischen Musikproduzenten Mike Batt, der auch ihre ersten 6 Alben produzierte. Sie hat sich zu einer der wichtigsten Singer-Songwriterinnen ihrer Generation entwickelt.

0: There's magic everywhere.
1: Katie Melua, das Konzert heute um 20 Uhr im Amphitheater in Gelsenkirchen, morgen in Mönchengladbach. Bekannt wurde Annika Büsing mit ihrem Debüt Nordstadt. Inzwischen sind in 5 Jahren 4 Romane von ihr erschienen. Jetzt ganz neu Magisch, die Lesung heute in Göttingen. Paul Magisch, die Hauptfigur, kehrt nach 15 Jahren zurück in seinen Heimatort am Rande des Ruhrgebiets. Er war Maries bester Freund und später ihre erste große Liebe. Nun treffen die beiden wieder aufeinander.
2: Dann sitzen wir unten am Feldweg bei der Pferdekoppel im Schatten der Büsche und trinken Fanta Korn. Er hat die Schlappen ausgezogen und seine Sonnenbrille liegt vor ihm auf dem Boden. Die Hitze flimmert in der Luft und das Heu riecht zu uns rüber. Man hört das Zirpen der Grillen. Hin und wieder greift uns eine Bremse an. Und dann muss man schnell sein und draufhauen.
1: Alles so wie immer, aber so einfach ist es nicht. Denn Maries Bruder Andi ist ziemlich rechtsextrem und das hat Folgen. Annika Büsing liest aus ihrem Roman Magisch, heute um 19.30 Uhr im Buchladen Rote Straße in Göttingen, morgen in Aachen.
3: Das waren die Kulturtipps von Susanne von Schenk. Es ist jetzt gleich 5.35 Uhr.

0: Deutschlandfunk Kultur am Mittwochmorgen, 5.37 Uhr ist es jetzt. Ich muss ehrlich sagen, ich hätte bei ihr gedacht, dass sie 100 Jahre alt wird. Oder sagen wir mal zumindest so 95, 96. Das war ihr nicht vergönnt. Dolly Parton ist im Alter von 80 Jahren gestorben. Und anders als ich hat sie mit ihrem Tod gerechnet. Sie hat zumindest sich und ihre Familie schon mal darauf vorbereitet, wie das dann bekannt gegeben werden soll.
1: Es ist Dolly Partons Neffe Brian Seaver, der ihren Tod mitteilt, im Namen der Familie in einem Video. Dolly wollte es, so sagt er.
2: By her example, we believe that anything was possible.
1: Durch ihr Vorbild glaubten wir, dass alles möglich war. Es gab keine Tür, die sie nicht öffnen konnte. Und die Türen, die sie öffnete, schrieben Geschichte und veränderten diese.
2: And the doors she opened made and changed history.
1: Dolly Parton wächst in Armut auf dem Land in Tennessee mit 11 Geschwistern. Mit 6 schreibt sie ihren ersten Song, mit 8 bekommt sie eine Gitarre geschenkt. Ihre Mutter ermuntert sie zu singen. Nach der High School geht Dolly nach Nashville, Hauptstadt der Country Music.
3: Ich habe von Anfang an mein Talent geglaubt, dass ich in Nashville was zu verkaufen habe, dass meine Songs gut waren und dass ich als Sängerin gut genug war, um es zu schaffen.
1: Dolly trifft Carl Dean, einen Bauunternehmer, der die Liebe ihres Lebens wird und ihre Muse und sie zu zahlreichen Songs inspiriert. Dollys Bühnenpersönlichkeit mit dem grellen Make-up, den wasserstoffblonden Haaren, den schrillen Outfits, der Sanduhrfigur, alles eine bewusst getroffene Geschäftsentscheidung.
3: Ich beschloss, etwas zu tun, das zumindest Aufmerksamkeit erregen würde. Sobald die Leute den Schock über mein lächerliches Aussehen überwunden hätten, würden sie sehen, dass es eine Seite an mir gibt, die man schätzen kann. Ich bin sehr authentisch, wo es darauf ankommt, und zwar innerlich.
1: Dolly Parton eröffnet Restaurants und Dollywood, einen Vergnügungspark, gründet Produktionsfirmen und startet einen Radiosender und arbeitet als Schauspielerin, so im Film 9 to 5, für den sie den Titelsong schreibt. Aus der Politik hält sich Dolly raus. Sie wolle nur Entertainerin sein und was sie zu sagen habe, finde sich in ihren Songs.
3: Ich versuche nur, das Leben ein wenig besser zu machen und Menschen Mut zu machen. Das ist das, was sie in meinen Songs finden. Es geht um Liebe und gegenseitige Akzeptanz und darum, Menschen Mut zu machen.
1: Schwule, Lesben, queere Menschen verehren sie dafür. Kaum ein Amerikaner, der keine persönliche Beziehung zu Dolly und ihrer Musik hat. Ihr ganzes Leben lang engagiert sie sich sozial. So betreibt sie ein Leseförderprogramm für Kinder. Unter dem Strich, so schreibt sie, seien die Lieder ihr Vermächtnis. Und wörtlich, ich hoffe, man wird mich als guten Songwriter in Erinnerung behalten.
0: Ich glaube, das wird man allein schon deshalb, weil es unglaublich viele Songs gibt, die andere gesungen haben. Einige haben sogar Songs von Dolly Parton erfolgreicher gesungen als sie. Und doch, es gäbe diese Songs ja ohne sie nicht. I Will Always Love You zum Beispiel, Whitney Houston, klar, aber ist von Dolly Parton. Ihre Version davon ist übrigens nur halb so lang. Die werden wir unter anderem hören heute Morgen noch in der Sendung. Jolene, Klassiker, kam da vorhin schon vor. Den hören wir um kurz nach 6, weil wir uns den ganzen Morgen, ich würde mal sagen mindestens eine Stunde oder so, mit Dolly Parton beschäftigen werden. Sie ist im Alter von 80 Jahren jetzt verstorben. 5.42 Uhr, jetzt gehen wir zurück in die 90er. Hier ist Orchestral Maneuvers in the Dark.

0: bevor sie eine E-Mail schreibe so früh. Orchestra Menus in the Dark, die hatten viele Hits auch noch in den 90ern. Das Ding, If You Leave, war 1986. Und da merkt man schon, dass es noch so früh ist, weil ich vorhin ja 90er gesagt habe. Es ist 5.45 Uhr. Aber oft kann ich da klar denken, was ich nie kann um diese Tageszeit, ist schon was essen. Kathi Obermann ist bei mir im Studio. Du schon, oder?
1: Absolut. Ich kann zu jeder Tages- und Nachtzeit essen. Ich passe das quasi meinem Arbeitsrhythmus an. Aber ich bin auch selber jetzt mal ins Grübeln gekommen. Es gibt nämlich eine neue Studie, und zwar zu Essenszeiten.
0: Nein, das ist, ich habe nicht gezählt. Ich würde sagen, allein in diesem Jahr wahrscheinlich die 743.
1: Ja, ich weiß, was du meinst. Also es gibt natürlich zur Ernährung unzählig viele Studien. Aber diese hat mich interessiert, weil es eben nicht darum geht, was wir essen, sondern wann. Und die steile These ist, falsche Essenszeiten verkürzen das Leben.
0: So, jetzt mal am Beispiel Kathi Obermann. Ich habe dich schon öfter vor 5 Uhr ein Brot essen sehen. Was bedeutet das für dich?
1: Es ist schlecht, sehr schlecht, so früh zu essen.
0: Ah, das heißt, es kann sein, dass du noch während dieses Gesprächs hier stirbst.
1: Du machst dich lustig, ne? Aber die Erkenntnisse und Thesen, die die Experten da formulieren in dieser Studie, die basieren auf einer der größten US-Gesundheitsstudien, bei der über 30.000 Menschen befragt wurden und die Daten dazu ausgewertet wurden. Es könnte ein Körnchen Wahrheit dran sein.
0: Dann frage ich dich mal mit einer Ernsthaftigkeit, zu der ich mich ein bisschen zwingen muss. Ich gebe es zu, wann ist denn Essen besonders gesund, besonders ungefährlich?
1: Also das kommt ein bisschen auf die jeweilige Mahlzeit an. Besonders wichtig ist das richtige Timing beim Frühstück. Das sollte idealerweise zwischen 7 und 8 passieren. Wer erst zwischen 8 und 10 frühstückt, der hatte laut Statistik ein um 10% höheres Risiko während des Beobachtungszeitraums, also nicht während des Frühstücks, sondern während dieser 19 Jahre, die die Studien erhoben wurden, zu sterben.
0: Und geht das dann so weiter? Also wird das Risiko höher, je später ich frühstücke?
1: Ganz genau so ist es. Frühstück nach 10, 19% höheres Risiko. Frühstück nach 12, 29% höheres Sterberisiko.
0: Das klingt merkwürdig.
1: Ja, also tatsächlich haben die Wissenschaftler sich die Mühe gemacht, mal zu errechnen für einen 50-Jährigen, der regelmäßig erst nach 12 Uhr frühstückt, die Lebenserwartung zu errechnen. Und die ist 2,46 Jahre kürzer, als sie sonst wäre.
0: Aber da sage ich dir mal ganz ehrlich, ich könnte mir vorstellen, dass jemand, der nach 12 Uhr frühstückt, doch entweder Schichtarbeiter ist oder extrem die Nächte durch Party macht.
1: Ja, Pech
0: macht.
1: Gehabt. Ne?
0: Da dass das halt eher kürzer. Der Grund ist. Ne?
1: Ja, also da kommt sicher das eine zum anderen dazu.
0: Na, reden wir über das Abendessen.
1: Ja, auch das idealerweise zwischen 7 und 8.
0: Auch morgens mit dem Frühstück zusammen.
1: Also abends, ne? So. 19 und 20 Uhr, aber lässt sich ja gut merken. 7 und 8 ist eine gute Zeit, auf keinen Fall mehr nach Mitternacht. Aber, und jetzt kommt's, die Ernährungsexperten weisen auch darauf hin, dass das im Einzelfall natürlich alles Humbug sein kann, dass es sich nur um statistische Auffälligkeiten handelt, die Rückschlüsse ermöglichen.
0: Gut, da könnte ich jetzt viel zu sagen, aber ich glaube, ich muss gar nicht mehr, oder?
1: Du lächelst, ne?

0: Brain Game von Wayby, 5.50 Uhr, Deutschlandfunk Kultur. Merkwürdigerweise hat das Gespräch mit Kathi gerade bei mir keinen Hunger erzeugt. Das ist interessant, oder? Weil immer, wenn wir, und wir tun es gerne, Kathi und ich, über Essen reden, kriege ich eigentlich Hunger. In diesem Fall nicht. Aber viele Leute werden wahrscheinlich jetzt wegen dieser Frühstückstipps sagen, das mache ich so, ich möchte ja so alt wie möglich werden. Und das ist auch so ein Beispiel für nicht immer, wenn Wünsche in Erfüllung gehen, macht einen das auch wirklich glücklich. Ein weiteres Beispiel hat jetzt Gregor Sander in seiner Feuilleton-Presseschau.
1: Dass die Erfüllung eines lang gehegten Wunsches nicht sofort glücklich machen muss, erklärt die Schriftstellerin Anne Weber in der Frankfurter Allgemeinen Zeitung. Jetzt bin ich französische Staatsbürgerin. Der Weg dahin war mühsam. Aber plötzlich habe ich nicht nur zwei Nazi-Großväter, sondern auch Asterix und Obelix in meiner Ahnenreihe. Weber, die ihre eigenen Bücher erst auf Französisch schreibt, um sie dann selber ins Deutsche zu übersetzen, lebt seit vielen Jahren in Paris. Das hat die Einbürgerung trotzdem nicht leichter gemacht. Ich musste nachweisen, dass mein Mann und sogar meine Schwiegermutter in den letzten 3 Jahren ihre Steuern ordentlich bezahlt haben. Vergeblich versuchte ich, die Dame davon zu überzeugen, dass das nichts mit mir zu tun hatte. Die jahrelangen, teilweise bizarren Formalitäten bringen die Trägerin des Deutschen Buchpreises von 2020 durchaus zum Zweifeln. Deutsch-Französisch, ist es nicht ein Widerspruch in sich? Wie kann man gleichzeitig leicht und schwer, elegant und plump, pünktlich und unpünktlich sein? Am Ende ihres Textes in der FAZ kommt Weber dann aber doch in ihrer neuen Zweitnationalität an und bekennt: Ich frage mich, ob nicht auch in mir schon mehr Revolte und Empörung kocht, seit ich Französin geworden bin. Zum Beispiel bin ich empört, dass das französische Wort für eingebürgert, naturalisé, nebenbei auch noch ausgestopft bedeutet, wie eine Jagdtrophäe. In der Tageszeitung Die Welt empört sich Matthias Heine über die 16-Jährigen, die im September an der Berliner Abgeordnetenhauswahl teilnehmen dürfen. Alles spricht dafür, das Wahlalter wieder auf 21 heraufzusetzen, fordert er und verweist auf das alte Rom. Man ging davon aus, dass ein 30- oder 40-jähriger Mann schon mehr für die Community getan hatte als ein 20-jähriger und dass mit seinen Erfahrungen auch seine Weisheit gewachsen war. Deshalb hatten die Römer einen Senat, ursprünglich einen Ältestenrat. Darin steckt das Wort Senex, alter Mann. Dass also auch Frauen im alten Rom nicht wählen durften, unterschlägt der Weltautor an dieser Stelle und bedauert stattdessen, dass 1970 das Wahlalter per Grundgesetzänderung erst auf 18 und zumindest in Berlin nun sogar auf 16 gesenkt wurde, denn es gibt einige Indizien, Schulleistungen, Lesefähigkeit, Konsumverhalten, Zunahme von psychischen Maläschen, die dafür sprechen, dass die Social-Media-süchtigen Adoleszenten von heute eher unreifer sind als die Spätteenager vor 46 Jahren, polemisiert Heine in der Welt und vergisst dabei, dass viele dieser Vorwürfe, Konsumverhalten, psychische Maläschen oder Social-Media-Sucht, ja auch auf deutlich ältere, sogar sehr männliche heutige Wähler zutreffen. Aber man muss ja auch nicht jede Meinung gut finden. Nur äußern sollte man sie dürfen. Die Süddeutsche Zeitung berichtet über einen Sieg der Meinungsfreiheit in den USA. Die Washington Post muss die Meinungsjournalistin Karen Attia wieder einstellen. Sie war von der Zeitung gefeuert worden wegen eines privaten Social-Media-Posts im Zusammenhang mit der Ermordung des rechtsradikalen Aktivisten Charlie Kirk. Den damals auf Blue Sky veröffentlichten Satz der schwarzen Journalistin zitiert Peter Burkhardt so: Sich zu weigern, sich die Kleider zu zerreißen und sich Asche ins Gesicht zu schmieren, als performative Trauer um einen weißen Mann, der Gewalt befürwortete, ist nicht dasselbe wie Gewalt. In der Taz wird Selina Helfrich bei diesem Thema grundsätzlich. Der Fall Attia wirft aber einmal mehr die Frage auf, ob es in Ordnung ist, dass Medien JournalistInnen feuern, weil ihnen ihre Meinung nicht passt und sie ihren Ruf in Gefahr sehen. Widersprüchlich dabei ist, dass Medienhäuser besonders gern nach Leuten suchen, die in den sozialen Medien am lautesten krähen, um sie für Kolumnen und Kommentare zu gewinnen. Trotzdem kommt die Taz-Autorin am Ende zu folgendem Fazit, dem wir uns gerne anschließen. Meinungen kann man doof finden, aber nicht die Meinungsfreiheit.
0: 5.55 Uhr.

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7: Mit Miriam Rossius. Laut Kanzleramtschefin Warken werden die Sozialreformen bis Jahresende umgesetzt. Aus Sicht des IWF verkraftet die Weltwirtschaft die Energiekrise besser als befürchtet. Und die Country-Sängerin Dolly Parton ist im Alter von 80 Jahren gestorben. Kanzleramtschefin Warken geht davon aus, dass die geplanten Sozialreformen noch in diesem Jahr umgesetzt werden. Wie die CDU-Politikerin im ARD-Fernsehen sagte, wird die Reform der Rentenversicherung bis zum Jahresende beschlossen.
8: Gleichzeitig stehen ja noch weitere Vorhaben an, zum Beispiel bei der Pflegeversicherung, aber auch die gesetzlichen Regelungen zu Arbeitszeiten, auf die wir uns ja verständigt haben, auch im Koalitionsausschuss im Juli. Das alles wird jetzt kommen, muss jetzt kommen. Es wird ein Herbst werden, der sehr arbeitsreich sein wird, aber ich bin guter Dinge. Wir haben alle den gemeinsamen Willen, die Dinge jetzt auch auf einen guten Weg zu bringen, und das werden wir jetzt im Herbst auch tun.
7: Kanzleramtsministerin Nina Warken von der CDU. Das Bundeskabinett berät zurzeit auf einer Klausurtagung in Neu-Hardenberg über den weiteren Reformfahrplan, über die Ankurbelung der Wirtschaft sowie einen stärkeren Schutz vor Hitze und weiteren Folgen des Klimawandels. Die Weltwirtschaft hat die Verwerfungen auf den Energiemärkten durch den Iran-Krieg besser verkraftet als befürchtet. Das ist die Einschätzung des Internationalen Währungsfonds. Nach den Worten von IWF-Direktorin Georgieva hat die Schließung der Straße von Hormus dank der Freigabe von Öl- und Gasreserven, einer geringeren Nachfrage sowie dem Ausbau erneuerbarer Energien weniger drastische Auswirkungen gehabt. Wie Georgieva auch sagte, ist der Energieschock nicht vorbei. Aus IWF-Sicht kann ein erneuter Preisanstieg die Inflation weiter anheizen und das Wirtschaftswachstum bremsen. Kanada hat als Reaktion auf die US-Strafzölle Vergeltungsmaßnahmen in gleicher Höhe angekündigt. Laut Finanzminister Champagne sollen die Gegenzölle Dollar für Dollar und Zollsatz für Zollsatz denen der USA entsprechen. Demnach gibt es ab dem 8. September neue Abgaben auf US-Güter. Giselle Uecker.
9: Betroffen sein werden US-Produkte mit einem Gesamtvolumen von rund 20 Milliarden US-Dollar. Darunter beispielsweise Stahl, Milchprodukte oder landwirtschaftliche Maschinen. Um kanadische Betriebe und Arbeitnehmer vor den Folgen zu schützen, schnürt die kanadische Regierung außerdem ein milliardenschweres Hilfspaket. Seit dem Scheitern der Handelsgespräche zwischen Washington und Ottawa Ende vergangener Woche ist der Streit eskaliert. Die USA verhängten bereits am Wochenende Zölle von 50% auf diverse kanadische Waren.
7: Israel geht schon länger gegen das Palästinenserhilfswerk der Vereinten Nationen vor. Nun hat die Regierung damit begonnen, das Gelände des UNRWA-Ausbildungszentrums in Ost-Jerusalem zu räumen. Wie das Büro des israelischen Ministerpräsidenten Netanyahu mitteilte, wird Israel, Zitat, einer Organisation, deren Mitarbeiter in Terror verwickelt waren, nicht gestatten, auf seinem Staatsgebiet tätig zu sein. Nach Aussage der UNO bot das Zentrum jedes Jahr etwa 340 Palästinensern aus dem besetzten Westjordanland eine Berufsausbildung. Die Vereinten Nationen beschuldigen Israel, das Gelände unrechtmäßig betreten zu haben. Israels Regierung hält dagegen, dass einige Mitarbeiter des Hilfswerks Kontakte zur Hamas hätten. Die Country-Sängerin Dolly Parton ist im Alter von 80 Jahren gestorben. Popstar Elton John würdigte sie als gigantische Künstlerin mit dem gütigsten Herz. Oscar-Preisträgerin Jane Fonda schrieb, Millionen Menschen trauerten um die Country-Ikone. US-Präsident Donald Trump ließ die Fahnen im ganzen Land für eine Woche auf Halbmast setzen. Anne Schneider.
6: Über 6 Jahrzehnte lang begeisterte sie mit Songs wie Jolene oder Coat of Many Colors. Dolly Parton war die erfolgreichste Country-Musikerin aller Zeiten. Schon früh setzte sie sich für die Gleichstellung von Frauen ein, machte ihnen mit Liedern wie 9 to 5 Mut für Anerkennung und faire Chancen zu kämpfen. Mit ihrer blonden Mähne, ihren Glitzer-Outfits und ihrer unverwechselbaren Stimme wurde sie zu einer der bekanntesten Frauen der Popkultur.
7: Dolly Parton, die 2-mal mit ihren Songs für einen Oscar nominiert war und in mehreren Filmen mitspielte, hatte noch im November einen Ehren-Oscar für ihr soziales Engagement erhalten.
0: Das Wetter.
7: Es ist teils sonnig, teils bewölkt. Vor allem im Osten fällt gebietsweise Regen. Am Nachmittag lockert die Bewölkung auf. Gegen Abend sind im Westen und im süddeutschen Bergland vereinzelt Schauer und Gewitter möglich. Die Höchstwerte liegen bei 20 bis 29 Grad.
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10: Ich wünsche Ihnen einen schönen guten Morgen und ich muss zugeben, es gibt in der Musik so manchen, wo ich mir sicher bin, das ist ein sehr unsympathischer Mensch und ich mag ihn oder sie dann trotzdem, weil die Musik einfach so toll ist. Bei Dolly Parton ist es eigentlich genau umgekehrt. Ich bin einfach kein Country-Fan und ich werde auch keiner mehr werden, aber ich mag ganz viele ihrer Songs, unter anderem auch deshalb, weil ich glaube, dass Dolly Parton wirklich ein großartiger Mensch war. Also sie hat viel Gutes getan, Sie haben es gerade in den Nachrichten nochmal gehört, aber was man auch mal betonen muss, ich glaube, sie hatte wahnsinnig viel Humor. Also ich kenne so viele lustige Zitate von ihr und außerdem ist es bei der Musik ja so, dass sie etliche Songs geschrieben hat, wo das Genre auch vollkommen egal ist. Es ist ganz einfach gute Musik. Wir hören einige Musik von ihr heute hier in Deutschlandfunk Kultur. Jetzt hören wir zum Beispiel Jolene.

0: Dolly Parton mit Jolene, definitiv ihr erfolgreichster Song. Da kann man verschiedene Maßstäbe anlegen, natürlich aber die Verkäufe der Single und aber auch die Anzahl der Coverversionen. Dolly Parton ist im Alter von 80 Jahren gestern gestorben. 6.09 Uhr, Sie hören Deutschlandfunk Kultur. Wir haben nicht nur am eigentlichen Tag, das war ja vorgestern, sondern auch gestern nochmal über den Unabhängigkeitstag der Ukraine gesprochen. Gestern haben wir zum Beispiel darüber gesprochen, dass einer der Gäste bei den offiziellen Feierlichkeiten der britische Premier Andy Burnham war und dass der Ukraine Konstruktionspläne für britische Marschflugkörper mitgebracht hat. Es gab aber auch ein Gegengeschenk und darüber reden wir jetzt heute Morgen mit unserem Korrespondenten Peter Sawicki in Warschau. Schönen guten Morgen.
1: Guten Morgen.
0: Im Gegenzug für diese Konstruktionspläne hat die britische Regierung Zugang zu ukrainischer KI erhalten. Was verbirgt sich dahinter genau?
1: Ja, in der Tat, das ist so ein Geben und Nehmen, was da stattgefunden hat in Kiew zwischen London und der Ukraine. Also einerseits die Baupläne für die Storm Shadow Marschflugkörper und Teil des Geschäfts, wenn man so will, ist ein KI-Deal zwischen beiden Ländern, der beruht auf einem Verteidigungsabkommen, das voriges Jahr geschlossen wurde zwischen Großbritannien und der Ukraine. Und da wird die KI-Expertise zwischen beiden Ländern ausgetauscht. Die Ukraine soll da vor allem auf ziviler Ebene von Großbritannien profitieren, im wissenschaftlichen Bereich zum Beispiel. Aber der Kernpunkt ist tatsächlich, dass Großbritannien im militärischen Bereich da Zugang zum sogenannten Avengers Lab bekommt. Das ist eine ukrainische KI-Plattform mit wirklich Millionen oder vielleicht mittlerweile sogar auch Milliarden Daten zum russischen Militär. Und Großbritannien soll das erste Land sein, das erste Partnerland der Ukraine, das eben Zugriff darauf bekommt.
0: Warum sind denn diese Daten für London so interessant?
1: Ja, also Andy Burnham, der neue britische Premier, sprach da wirklich von einer Goldgrube, die das bedeuten würde für Großbritannien. Und in der Tat, das sind ja wirklich zahlreiche Daten zur russischen Ausrüstung, zu Truppenbewegungen, zu Kampfführung und insgesamt einfach zum militärischen Verhalten Russlands. Und der Hintergrund ist, dass Großbritannien vor allem oder unter anderem von der inneren Sicherheit oder in der inneren Sicherheit profitieren möchte. Es ist so, dass auch Großbritannien im Zentrum, im Fokus russischer hybrider Angriffe steht. Zumindest sieht man sich denen verstärkt ausgesetzt. Und es gibt auch diese verstärkten Drohungen Moskaus jetzt in Richtung Großbritannien wegen der Lieferung der Baupläne für die Storm Shadows an Kiew. Und diese ganzen Daten aus der Ukraine, die sollen eben dabei helfen, hybride Attacken verschiedener Art abzuwehren, indem britische KI-Systeme, militärische, geheimdienstliche KI-Systeme mit den ukrainischen Daten trainiert werden. Das ist der Plan dahinter.
0: Dass künstliche Intelligenz auch im Bereich Militär immer wichtiger wird, das ist ja keine Neuigkeit. Aber wie weit geht das schon? In welchem Umfang wird KI gerade auch im Krieg in der Ukraine schon genutzt?
1: Ja, das ist tatsächlich eine Binsenweisheit, dass an KI da kein Weg mehr vorbeiführt. Es ist so, dass natürlich in der Ausrüstung bei den Waffensystemen KI mittlerweile eine führende Rolle spielt. Also bei einigen Drohnensystemen, bei Raketen, Marschflugkörpern, die werden teilweise längst mit KI betrieben. Umgekehrt teilweise auch die zumindest technologisch hochentwickelte Flugabwehr. Die Ukraine selber hat sich das Ziel gesetzt, wie man es dort sagt, ein KI-basiertes Verteidigungsökosystem herzustellen, aufzubauen. Und es heißt, dass mehr als 200 Firmen bzw. Startups, Tech-Startups an solchen Projekten beteiligt sind in der Ukraine. Aber das betrifft nicht nur Waffensysteme, das betrifft auch Aufklärung. Und da arbeitet die Ukraine zum Beispiel auch mit europäischen, zum Beispiel mit baltischen Startups zusammen. Da weiß ich von einem Beispiel, dass ein europäischer Startup mithilfe von KI Lagebilder an der Front für ukrainische Soldaten in Echtzeit erstellt und somit also zur Sicherheit der Soldaten beitragen soll. Aber das Ganze geht auch darüber hinaus, also die Nutzung von KI, denn Russland beispielsweise, und dazu gibt es einen Bericht des Konzerns OpenAI, soll mit chinesischer KI, zum Beispiel dem Modell DeepSeek, Desinformation und Propaganda im Internet verstärkt betreiben.
0: In einem so technikaffinen Land wie der Ukraine, wie intensiv wird KI eigentlich im zivilen Bereich genutzt?
1: Ja, das wird im Prinzip auch durch den Krieg mitbefördert, dass das eine immer größere Rolle spielt in der Wirtschaft, aber auch im öffentlichen Leben, in der Verwaltung. Und da hat zum Beispiel vor kurzem der US-Think Tank Atlantic Council darauf verwiesen, dass die Ukraine als wahrscheinlich erstes Land der Welt einen KI-Assistenten für bürokratische Dienste eingeführt hat. Also ein Programm, das nicht nur als Chatbot arbeitet, sondern das eben auch Anträge ausfüllt oder Anträge stellt, Dokumente ausfüllt und so sozusagen auch den Verwaltungsaufwand entlastet und das Ganze ja in Richtung eines digitalen Staates zumindest weiter nach vorne treibt. Im Übrigen ist das Ganze auch vom damaligen Digitalminister und Ex-Verteidigungsminister Michailo Fedorov mit auf den Weg gebracht worden. DIA AI heißt dieser KI-Assistent in Anlehnung an eine bereits bestehende staatliche Digitalplattform, die heißt nämlich DIA.
0: Peter Sawicki war das live aus Warschau und ich sage jetzt mal nicht dazu, weil das selbstverständlich ist bei uns, dass das natürlich ein echtes Gespräch mit ihm war, denn so wichtig KI wird und auch in den Medien, Journalismus, wenn wir KI einsetzen, was wir durchaus vereinzelt tun, dann wird das immer gekennzeichnet, was bei mir natürlich heißt, dass ich es schlichtweg sage.

0: Rush Midnight mit Arcane Stop, 6.18 Uhr, Deutschlandfunk Kultur. Kathi Obermann aus dem Frühteam ist wieder bei mir im Studio. Kathi, ich weiß nicht, wie du siehst. Ich finde so Balkonkraftwerke und sowas total sinnvoll, aber schön sind sie nicht, streng genommen.
1: Ne? So sieht's aus. Und wenn man so wie ich eigentlich nur Nordseiten zur Verfügung hat, vollkommen uninteressant.
0: Du kannst gar nicht. Aber vielleicht nützt auch dir das, was du mir jetzt hier erzählen willst. Es gibt einen neuen Durchbruch, was diese Technik angeht.
1: Ja, also und zwar gibt es eigentlich ein Stichwort, unter dem dieser Durchbruch sich zusammenfassen lässt: transparente Solarzellen. Das ist eine Vision, die viele Entwickler auf der Welt auf dem Schirm haben. Denn das würde natürlich ganz neue Möglichkeiten schaffen, wenn Fenster Strom produzieren könnten, die dann eben an Häusern oder eben auch auf Autodächern quasi permanent und unter Nutzung laufen könnten.
0: Ich, alter Nörgelfritze, meine es ganz ernst. Ich finde, das klingt jetzt wirklich spektakulär.
1: Ja, finde ich auch. Und es klingt vor allem auch nach einem echten Innovationsschub, von dem wir in Deutschland ja gar nicht so viele haben. Die Forschenden des Fraunhofer Instituts für solare Energiesysteme der Uni Freiburg, ich nenne es mal, weil ich wirklich Hochachtung habe vor ihnen, sind nämlich schon so weit, dass sie diese Technik in Serie produzieren können. Das ist also keine versponnene Labortheorie mehr, sondern das kann Realität werden, sobald sich ein Hersteller findet.
0: Das ist der Haken. Ich kann es also noch nicht kaufen jetzt. Das ist der Haken.
1: Kaufen kannst du es noch nicht. Es ist sozusagen, was heißt der Haken? Das wird relativ schnell gehen, weil es einen Riesenmarkt dahinter gibt. Es gibt ein Mini-Häkchen, würde ich mal sagen. Bisher lassen diese Module, die transparent sein sollen und Fenster ersetzen können sollen, nämlich nur etwa 43% des Lichts durch, sind also wie ein bisschen eingedunkelte Fensterscheiben. Das ist noch ausbaufähig, sagen die Experten auch selber, aber es soll auch sich noch weiterentwickeln. Fürs Erste könnten diese Solarmodule aber schon herkömmliche Fensterscheiben da ersetzen, wo der Lichteinfall eben besonders stark ist. Ne? Also sprich Sonnenschutzgläser im Auto, in Wintergärten oder auch an Südfenstern.
0: Also nicht bei dir quasi.
1: Aber nicht bei mir.
0: Aber sag mal, wie sehen diese Fenster denn dann aus? Wie normale Fenster oder eher wie riesige Sonnenbrillen?
1: Da gibt es verschiedene Möglichkeiten. Die Module könnten klassische Fenster ersetzen, also wirklich wie normale Fenster aussehen. Es gibt aber auch die Möglichkeit, das Ganze als biegsame Folie herzustellen. Und dann könnte es eben an allen möglichen Gebäudeteilen auch aufgebracht werden. Und das wäre natürlich für energetische Gebäudesanierung vom Altbestand super interessant.
0: Warum hast du bei dem Wort Altbestand mich so komisch angeguckt? Ich werde mir keine Solarfälle. Aber trotzdem, ich will mich nicht lustig machen, weil da sind wir uns mal völlig einig, Kathi und ich. Das ist was Großartiges,
1: so ist es,
0: was die da in Freiburg entwickelt haben.

0: Benjamin Sixou mit Saira. 6.24 Uhr. Das Wort zum Tage jetzt von Christian Adolf von der katholischen Kirche.
1: Wer kennt sie nicht, die Lasten des Alltags, die Fragen, die Erschöpfung, die Unruhe? Es gibt Tage, an denen schon der Morgen schwer beginnt. Die Aufgaben scheinen kein Ende zu nehmen, Sorgen kreisen im Kopf und manches, was uns sonst leicht gefallen ist, kostet plötzlich viel Kraft. Nicht jede Last ist sichtbar. Manche tragen wir tief im Herzen,

0: und das Ansehen gewahrt bleibt. Dabei kennen wohl die meisten Menschen Augenblicke, in denen die Fassade Risse bekommt. Auch ich ertappe mich manchmal dabei, zu glauben, alles selbst schaffen zu müssen. Ich möchte stark sein, unabhängig, keinen Trost brauchen. Lieber strample ich mich ab, lenke mich ab und hoffe, dass sich die Probleme irgendwann von selbst lösen. Doch irgendwann wird deutlich, es geht nicht. Manche Last lässt sich einfach nicht abschütteln. Manche Wunde heilt auch nicht dadurch, dass man sie übersieht. Genau hier setzt die Botschaft Jesu an. Er ruft die Geplagten und Belasteten zu sich und will ihnen die Last abnehmen. Er geht auf die zu, die an ihren Enttäuschungen und bitteren Erfahrungen zu zerbrechen drohen, die sich überfordert fühlen, die nicht mehr mitkommen, die sich übersehen oder abgeschoben fühlen, die vor den Scherben ihres Lebens stehen. Kommt alle zu mir, die ihr euch plagt und schwere Lasten zu tragen habt. Jesus verspricht kein Leben ohne Schwierigkeiten, aber er verspricht, dass niemand seine Last allein tragen muss. Er will uns den Druck nehmen, uns herauslösen aus Unfreiheiten und Zwängen, aus Hetze und Aussichtslosigkeit, aus Betäubung und Trauer. Bei ihm dürfen wir zur Ruhe kommen. Nicht, weil alle Probleme verschwinden, sondern weil wir wissen dürfen, Gott trägt mit. Wer sich so getragen weiß, kann mit einem anderen Blick auf sich selbst und auf seine Mitmenschen schauen. Vielleicht werden wir dadurch selbst zu Menschen, bei denen andere ihre Lasten ohne Angst ablegen können. Menschen, die zuhören, ohne vorschnell zu urteilen, die mittragen, statt zu bewerten, die Hoffnung weitergeben, weil sie selbst Hoffnung erfahren haben.
1: Das war Christian Adolf im Auftrag der katholischen Kirche. Oh.

0: 6.30 Uhr, halb sieben.
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2: Mit Miriam Rossius. Das Bundeskabinett schließt heute seine zweitägige Klausurtagung auf Schloss Neuhardenberg in Brandenburg ab. Thema sind unter anderem die Hitzewelle und die Dürre dieses Sommers. Außerdem berät die Regierung mit Start-up-Unternehmern und Handwerkspräsident Dietrich über die Wettbewerbsfähigkeit der Wirtschaft. Über die Ergebnisse der Klausur informieren am Mittag Kanzler Merz, Vizekanzler Klingbeil und Innenminister Dobrindt. Kanzleramtschefin Warken sieht die Reformpläne der Regierung auf einem guten Weg. Wie die CDU-Politikerin im ARD-Fernsehen sagte, wird die Reform der Rentenversicherung bis zum Jahresende beschlossen. Auch die Änderungen bei der Pflegeversicherung und beim Arbeitszeitgesetz müssen laut Warken nun kommen. Kanada hat als Reaktion auf die jüngsten US-Strafzölle Vergeltungsmaßnahmen in gleicher Höhe angekündigt. Laut Finanzminister Champagne sollen die Gegenzölle Dollar für Dollar und Zollsatz für Zollsatz denen der USA entsprechen. Demnach gelten sie ab dem 8. September. Betroffen sind etwa Stahl, Aluminium, Haushaltsgeräte sowie Waren aus Papier und Zellstoff. Sie werden mit Zöllen von bis zu 50% belegt. Die Handelsgespräche zwischen den Nachbarstaaten waren am Freitag gescheitert. Unmittelbar danach hatte US-Präsident Trump Zölle auf zahlreiche kanadische Waren angeordnet. Israel geht schon länger gegen das Palästinenser-Hilfswerk der Vereinten Nationen vor. Nun hat die Regierung damit begonnen, das Gelände des UNRWA-Ausbildungszentrums in Ost-Jerusalem zu räumen. Wie das Büro des israelischen Ministerpräsidenten Netanyahu mitteilte, wird Israel, Zitat, einer Organisation, deren Mitarbeiter in Terror verwickelt waren, nicht gestatten, auf seinem Staatsgebiet tätig zu sein. Die Vereinten Nationen beschuldigen Israel, das Gelände unrechtmäßig betreten zu haben. Israels Regierung hält dagegen, dass einige Mitarbeiter des Hilfswerks Kontakte zur Hamas hätten. In Syrien hat das kurdisch angeführte Militärbündnis SDF die Auflösung seiner Milizen bekannt gegeben. Kommandeur Abdi sagte in einer im Fernsehen übertragenen Rede, dass der Einsatz der syrischen demokratischen Kräfte beendet ist. Die Auflösung der SDF folgt auf ein Abkommen, das die Kämpfer im Januar mit der Regierung des Übergangspräsidenten al-Sharaa abgeschlossen hatten. Vorher hatte es monatelang Gefechte gegeben. Das Abkommen sieht vor, die kurdische Verwaltung in den syrischen Staatsapparat einzugliedern. Das Drama Everytime geht für Deutschland ins Rennen um den Oscar als bester internationaler Film. Das gab German Films, die Auslandsvertretung der Branche, in München bekannt. Everytime ist von der österreichischen Regisseurin Sandra Wollner und erzählt von Ella und ihrer jüngeren Tochter Melly. Ein Jahr nach dem unerwarteten Tod der älteren Tochter versuchen sie, ihren Alltag zu bewältigen. Zum ersten Mal sind auch schon weitere deutsche Produktionen für diese Oscar-Kategorie qualifiziert, weil sie bestimmte Festivalhauptpreise gewonnen haben. Das gilt für Gelbe Briefe von Ilka Çatak und den Film Von Scham und Geld von Visa Morina.
1: Das Wetter.
2: Es ist teils sonnig, teils bewölkt, vor allem im Osten fällt gebietsweise Regen. Die Höchstwerte liegen bei 20 bis 29 Grad.
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0: Ich wünsche Ihnen einen schönen guten Morgen. Wenn Zehntausende Arbeitsplätze wegfallen, dann ist die Empörung natürlich immer groß. Aber im Fall von VW ist sie noch ein bisschen größer, denn dem Konzern und auch der gesamten Autobranche wird ja immer wieder vorgeworfen, sie hätten die Krise, in der sie jetzt stecken, zu großen Teilen selbst mit verursacht. Was da dran ist und ob diese Branche in Deutschland überhaupt noch zu retten ist, das fragen wir in einer Viertelstunde Franz Rother, der sich seit fast 40 Jahren als Journalisten mit den deutschen Autoherstellern beschäftigt. Jetzt ist es 6.34 Uhr.

0: 6.37 Uhr, Deutschlandfunk Kultur am Mittwochmorgen. Nicht nur Beyoncé, Elton John und viele andere Superstars haben sich schon zu ihrem Tod geäußert. Nein, auch Donald Trump hat schon gehandelt. Mindestens eine Woche lang wehen die Flaggen in den USA auf Halbmast wegen des Todes von Dolly Parton. 80 Jahre ist sie geworden und ich weiß nicht, ob ich mir wünschen würde, dass Donald Trump meinen Tod würdigt, ist auch nicht sehr wahrscheinlich, aber Dolly Parton gönne ich auch das, denn sie war wirklich sowohl eine großartige Musikerin als auch ein großartiger Mensch und auf beides geht jetzt Kerstin Poppendiek ein.
1: Jolie.
2: Bekannt war Dolly Parton vor allem als Königin der Country-Musik. Dabei war sie viel mehr. Schauspielerin, Buchautorin, Stilikone, Geschäftsfrau und Philanthropin. Geboren am 19. Januar 1946 in Locust Ridge, Tennessee, wuchs sie mit ihren Eltern und 11 Geschwistern in einer Einraumhütte in den Bergen auf. Geld war immer knapp in ihrer Familie. Um diesem Alltag zu entfliehen, begann Dolly Parton schon früh Musik zu machen. Mit 6 sang sie in der Kirche, mit 8 spielte sie Gitarre und trat im Radio und Fernsehen auf. Ihre ersten professionellen Studioaufnahmen machte sie mit 13. Das war der Beginn einer einzigartigen Karriere als Musikerin. Dolly Parton hat sich nie für die Verhältnisse geschämt, in denen sie aufgewachsen ist. Im Gegenteil. Sie hat sie in einem ihrer bekanntesten und für sie wichtigsten Lieder thematisiert. Coat of Many Colors.
3: She made my coat of many colors that I was so proud of.
4: But my favorite song, and I've said.
5: Ich bezweifle, dass ich jemals ein Lied schreiben werde, das mir mehr bedeutet als Coat of Many Colors. Denn darin geht es um die Familie, es geht um meine Mama, es geht um Mobbing, es geht um Akzeptanz und um Vielfalt. Es geht um all die Dinge, die wirklich wichtig sind. Aber damals wusste ich das noch nicht.
2: Zu Beginn ihrer Karriere hatte es Dolly Parton nicht leicht, als Künstlerin ernst genommen zu werden. Ihr grell geschminktes Gesicht, die blonde Perücke und ihre kurvige Figur erregten Aufsehen, aber nicht unbedingt Respekt. Sie wolle unbedingt auffallen, hat Dolly Parton mal gesagt. Und es koste viel Geld, so billig auszusehen.
5: Es ist eine bewusste Entscheidung. Ich mag es nicht, wie alle anderen zu sein. Also habe ich beschlossen, dass ich etwas tun würde, das Aufmerksamkeit erregt. Ich dachte, sobald Menschen den Schock über mein Aussehen überwunden haben, werden sie schon erkennen, dass mehr in mir steckt. Ich bin sehr real, und zwar da, wo es darauf ankommt, im Inneren. Das Showgeschäft ist ein Witz, mit dem man Geld verdienen kann. Und es hat mir einfach immer Spaß gemacht, Witze zu erzählen.
6: Showbusiness is a money-making joke, and I just always liked telling jokes.
2: Und 1974 gab es eine Nacht, die Dolly Partons Leben für immer veränderte. In dieser Nacht schrieb sie 2 Lieder, Jolene und I Will Always Love You. Beide wurden zu Welthits. Und dann sang Whitney Houston 1992 I Will Always Love You. Und das Lied wurde zu einem der erfolgreichsten Songs aller Zeiten. Von da an hatte Dolly Parton finanziell ausgesorgt, denn sie hatte die Rechte an dem Song immer behalten. Sie eröffnete Vergnügungsparks mit dem Namen Dollywood, schrieb Bücher und gründete eine Organisation, die Kinder unterstützt, lesen zu lernen. Während der Corona-Pandemie spendete Dolly Parton über 1 Million Dollar, um die Forschung für einen Impfstoff voranzutreiben. Aus der Politik hielt sie sich raus. Auch private Skandale gab es keine. Dolly Parton war clever, in vielerlei Hinsicht. Und sie war eine Feministin, lange bevor der Begriff präsent wurde, und thematisierte immer wieder Frauen und fehlende Gleichberechtigung in ihren Liedern. Dolly Parton steht vor allem für Country-Musik, aber sie hatte auch ganz bewusst Popsongs aufgenommen, um ein so großes Publikum wie möglich zu erreichen. Im Laufe ihrer Karriere schrieb sie 25 Nummer-1-Hits, verkaufte mehr als 100 Millionen Alben, gewann Grammys, hat gleich 2 Sterne auf dem Walk of Fame in Hollywood und ist Mitglied der Country Music Hall of Fame und der Rock'n'Roll Hall of Fame. Keine Musikerin hat die Country-Musik der USA so sehr geprägt wie Dolly Parton.
5: Oh, ich bin kein Genie. Das liegt mir einfach im Blut. Und ich habe ein Talent fürs Reimen. Ich sage immer im Scherz, ich habe mindestens 3000 Songs und davon 3 gute. Ich könnte nicht aufhören, Lieder zu schreiben, selbst wenn ich wollte. Das gehört zu mir wie das Auftragen meines Make-ups. Und ich hoffe, dass ich das bis zu meinem Tod tun kann, der hoffentlich noch weit, weit weg ist.

I Will Always Love You, einer der beiden Songs, die sie in dieser Nacht 1974 geschrieben hat. Der andere war Jolene, den haben wir schon gehört. I Will Always Love You werden wir in voller Länge um kurz nach 7 hören. Jetzt ist es 6:43 Uhr und wir hören Shade mit High Dive.

kommt übrigens aus Washington D.C., diese Band, Shade. Und da würde ich sagen, wir wechseln mit nur einem Knopfdruck von mir einfach den Bundesstaat aus New York. Ganz streng genommen aus Staten Island kommt nämlich Eamon. Hier ist Don't Want a Thing to Change.

0: 6.48 Uhr. Sie hören Deutschlandfunk Kultur am Mittwochmorgen. Im Moment zählt es zu den, ja, Hauptaufgaben, weiß ich nicht, aber sicherlich zeitintensivsten Aufgaben des VW-Chefs Oliver Blume, Betriebsversammlungen abzuhalten oder zumindest anwesend zu sein und da Rede und Antwort zu stehen. Am Hauptsitz von VW in Wolfsburg ging das gestern los. Heute gibt es außerordentliche Betriebsversammlungen in Emden und Zwickau und es folgen dann noch drei, waren schon sechs weitere an anderen Standorten. Immerhin sind ja vier der deutschen Standorte sogar von der Schließung bedroht. 25 Stellen könnten in Deutschland wegfallen, 50.000 weltweit. Und deshalb sprechen wir über die Krise bei VW und die Krise der gesamten deutschen Automobilindustrie jetzt mit Franz Rother. Er ist Chefredakteur von Edison, einer Zeitschrift für Elektromobilität und seit fast 40 Jahren journalistischer Beobachter der Automobilbranche. Guten Morgen, Herr Rother.
1: Schönen guten Morgen, Herr Kassel.
0: Seit Jahren hören wir immer wieder, die deutsche Autobranche hätte die Elektromobilität verschlafen. Ich habe manchmal den Eindruck, das stimmt nicht so ganz. Es war eine bewusste Entscheidung, sich damit lange Zeit nicht zu beschäftigen.
1: Gut erkannt, gut erkannt. Ja, den meisten ist entgangen, dass bereits 1992 ein Großversuch mit Elektroautos auf der Ostseeinsel Rügen stattfand. Damals hatte die deutsche Autoindustrie alle deutschen Automobilhersteller Elektroautos auf diese Insel geschickt. Das war ein Förderprogramm der Bundesregierung. Das waren ungebaute Fahrzeuge von BMW, VW, Audi. Es gab auch Elektrobusse dort schon. Wir sind damals, ich weiß noch ganz genau, Pfingsten 1992 dorthin gereist und haben uns das angesehen. In der haben wir einen Bericht verfasst, Lügen auf Rügen, weil diese Fahrzeuge ja fuhren, aber natürlich noch nicht so, wie man sich das vorgestellt hatte. Und die Bilanz fiel entsprechend nüchtern aus. Das war Bestätigung für die deutsche Autoindustrie zu sagen, das wird nichts mit dieser Technik, wir bleiben beim guten Dieselmotor.
0: Hat man denn jetzt quasi die Chance schon verpasst? Fehlt jetzt einfach das Know-how, das andere, nicht nur die Chinesen, auch andere europäische Hersteller haben?
1: Nein, nein, nein. Es findet im Augenblick eine gigantische Aufholjagd statt. Ich habe in jüngster Zeit diverse Elektroautos, neue Elektroautos der deutschen Autoindustrie gefahren. Ich werde nächste Woche den neuen VW Polo, ID Polo fahren mit Elektromotor. Diese Fahrzeuge sind wirklich erstklassig. Nur, wir haben in der Zwischenzeit ein wenig Zeit verloren und vor allen Dingen das Fundament, die Stimmung in der Bevölkerung, die fehlte dafür, sich für diese Elektroautos auch zu begeistern. Und die Bundespolitik hat mit dem Förderprogramm, dem ersten Förderprogramm für Elektromobilität, was plötzlich beendet wurde, natürlich einen schweren Fehler gemacht.
0: Naja, aber wenn Sie jetzt zum Beispiel den Elektropolo, den Sie bald bekommen, erwähnen, gestern erst gab es da konkrete Zahlen zu, der kostet doppelt so viel wie ein in China hergestellter VW, der allerdings kein Polo ist, sondern eher so in Richtung Mittelklassewagen von der Größe her geht. Nun kann man immer sagen, ja, das ist halt auch in China billiger zu machen. Ingenieure verdienen ungefähr zwei Drittel weniger als in Deutschland. Alles andere ist auch billiger. Aber ist es nur das? Hat nicht VW auch vielleicht nicht so ganz begriffen, welche Elektrofahrzeuge wirklich benötigt werden?
1: Nee, ich glaube schon, das haben sie begriffen, aber das Grundproblem haben sie gerade schon genannt. In China wird 6 Tage die Woche gearbeitet, bis zu 12 Stunden am Tag. Und vor allen Dingen, es kommt hinzu, in diesen chinesischen Fabriken, ich habe mir einige davon angesehen, wird inzwischen hochgradig von Robotern, werden diese Autos zusammengebaut, in sogenannten Dark Factories. 700 Autos in der Stunde, wenn es sein muss, wie bei Xiaomi. Das heißt, wir arbeiten immer noch, insbesondere auch bei Volkswagen, mit Strukturen aus dem 20. Jahrhundert, mit einem hohen Personaleinsatz. Und dann kommen natürlich die hohen Energiekosten hinzu und die hohen Personalkosten. Das macht es relativ unwirtschaftlich. Und deshalb wird ja auch dieser kleine VW ID Polo in Spanien gebaut. Oder in Tschechien werden Elektroautos gebaut. Das sind gewisse Vorteile. Nur in Deutschland wird es immer schwieriger, diese Fahrzeuge ja wirtschaftlich darzustellen.
0: Aber es gibt ja tatsächlich auch, ich weiß nicht, ob das Wort Pläne schon zu weit geht, aber sagen wir mal sehr konkrete Ideen, dass man zum Beispiel ganz konkret VW-Werke in Deutschland, es hieß ja auch gestern noch von Blume, dass wirklich die Schließung dieser vier Standorte, über die diskutiert wird, das Äußerste wäre und dass das noch lange nicht feststeht. Man will noch versuchen, das zu vermeiden, dass auch in VW-Werken in Deutschland chinesische Autos gebaut werden könnten. Wenn ich mir das jetzt vorstelle, das klingt erstmal nach Win-Win, die Arbeitsplätze bleiben zumindest zum Teil erhalten und die chinesischen Konzerne sparen ziemlich viele Zölle. Aber ich kann es mir nicht vorstellen. Ich meine, für die Chinesen wäre es ja auch nicht billiger, wenn sie nach deutschem Konzept und mit deutschen Löhnen produzieren.
1: Natürlich werden sie mit ihren eigenen Konzepten hierher kommen und natürlich auch den Personalbedarf reduzieren. Aber diese Werke, wir reden ja über 4 Werke, die in der Diskussion stehen, werden natürlich dann erstmal von der Rechnung des Volkswagen-Konzerns verschwunden. Sie haben vollkommen recht. Elektroautos bestehen aus weniger Teilen und demzufolge brauchen sie auch weniger Personal. Und wie gesagt, Einsatz von Robotik, Einsatz von KI sorgen dafür, dass der Personalbedarf weiter sinkt. Also wir müssen uns darauf einstellen, dass in den Automobilwerken insgesamt weniger Menschen in Zukunft arbeiten werden.
0: Aber war da vielleicht VW trotzdem und andere auch, ist ja nicht der einzige deutsche Automobilkonzern, der Probleme hat im Moment, doch einfach zu langsam, wenn sie schon behaupten, was mich nicht ganz überzeugt, dass sie die Elektromobilität doch nicht verschlafen hätten und dass es doch noch nicht zu spät ist. Aber hat man nicht andere Teile eines notwendigen Strukturwandels dann verpasst? Ich meine, ich kann mich noch an Arbeitszeitreduzierung bis in die Nullerjahre hinein erinnern.
1: Ja, wir erinnern uns ja. Ein gewisser Herr Piech, der mal Vorstandsvorsitzender der Volkswagen-Werke war, hat seinerzeit mit ähnlichen Problemen zu kämpfen gehabt und dann die 4-Tage-Woche eingeführt. Zeigte, dass im Prinzip diese strukturellen Probleme seit vielen, vielen Jahrzehnten auf dem Volkswagen-Konzern und insbesondere Volkswagen in Wolfsburg lasten, was auch politische Zusammenhänge hat, das sogenannte Volkswagen-Gesetz, sichert im Prinzip nicht nur den Gewerkschaften, sondern auch dem Land Niedersachsen einen sehr großen Einfluss. Und das ist ein gewisses Handicap. Manche Leute haben behauptet, naja, VW ist so ein bisschen wie VEB Wolfsburg. Ne?
0: Im Deutschlandfunk Kultur war das Franz Rother. Er ist Chefredakteur von Edison und er ist seit fast 40 Jahren als Journalist in der Automobilbranche unterwegs. Ich danke Ihnen sehr für das Gespräch, Herr Rother.
1: Gerne doch. Vielen Dank.
0: Danke Ihnen. Und es wird weitergehen bei VW. Ich habe es erzählt, weitere Betriebsversammlungen an 2 Standorten heute und es wird noch mehr davon geben. Insgesamt ist die letzte erst am kommenden Montag. Jetzt ist Mittwoch und wir hören Musik von Sassy und den Lords of Lounge. Hier ist Ready to Go.

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1: Mit Miriam Rossius. Kanzleramtschefin Warken rechnet mit der Umsetzung der Sozialreformen bis Jahresende. Wegen einer Schattendatenbank droht der Schufa eine Sammelklage. Und die Country-Sängerin Dolly Parton ist im Alter von 80 Jahren gestorben. Das Bundeskabinett schließt heute seine zweitägige Klausurtagung auf Schloss Neuhardenberg in Brandenburg ab. Thema sind unter anderem die Hitzewelle und die Dürre dieses Sommers. Außerdem berät die Regierung mit Start-up-Unternehmern und Handwerkspräsident Dittrich über die Wettbewerbsfähigkeit der Wirtschaft. Kanzleramtschefin Warken sieht die Reformpläne der Regierung auf einem guten Weg.
2: Es gebe ausreichend Zeit, um auf die Reformvorhaben, die im Herbst vor der Regierung liegen, zu schauen und sich auszutauschen, so die CDU-Politikerin in ARD-Tagesthemen. Ein Vorhaben, die Rentenreform. Sie sei zuversichtlich, dass man das Gesamtpaket so auf den Weg bringen werde, betont Warken. Das Sozialministerium von Bärbel Baas arbeitet an einem Gesetzentwurf, der noch in diesem Jahr beschlossen werden soll. So wie andere Reformvorhaben, beispielsweise in der Pflege und bei der Arbeitszeit. Der Herbst werde arbeitsreich, aber alle in der Koalition hätten den gemeinsamen Willen, die Dinge auf den Weg zu bringen.
1: Dagmar Pepping berichtete. Die Weltwirtschaft hat die Verwerfungen auf den Energiemärkten durch den Iran-Krieg besser verkraftet als befürchtet. Das ist die Einschätzung des Internationalen Währungsfonds. Nach den Worten von IWF-Direktorin Georgieva hat die Schließung der Straße von Hormus dank der Freigabe von Öl- und Gasreserven, einer geringeren Nachfrage sowie dem Ausbau erneuerbarer Energien weniger drastische Auswirkungen gehabt. Wie Georgieva auch sagte, ist der Energieschock nicht vorbei. Aus IWF-Sicht kann ein erneuter Preisanstieg die Inflation weiter anheizen und das Wirtschaftswachstum bremsen. Die Auskunftsdatei Schufa speichert unbemerkt von der Öffentlichkeit veraltete Daten von Millionen Verbrauchern. Norddeutscher Rundfunk und Süddeutsche Zeitung hatten darüber berichtet. Es geht um frühere Kredite und Kreditkarten, Pfändungen und Privatinsolvenzen oder auch um längst beglichene Schulden. Nun drohen der Schufa rechtliche Konsequenzen. Initiiert von der gemeinnützigen europäischen Datenschutzorganisation NEUB. Peter Hornung.
3: Zunächst werde man die Schufa auffordern, Auskunft über die in der Schattendatenbank gespeicherten Daten zu geben, so Marco Blocher, Sprecher der Datenschutzorganisation NEUB zum NDR. Der Betrieb der Schattendatenbank müsse zudem sofort gestoppt werden. Wenn die Schufa das nicht tue, werde NEUB in Kürze Klage einreichen. Gleichzeitig bereitet die Organisation nach eigenen Angaben eine Sammelklage gegen die Schufa vor, mit dem Ziel, Schadensersatz zu erstreiten. NEUB fordert jetzt Interessenten auf, sich für eine solche Klage zu melden.
1: In Köln ist die Gamescom eröffnet, die größte Messe für Computer- und Videospiele der Welt. Am Abend gab es schon eine große Show mit mehreren tausend Gästen. Ab heute darf die Fachwelt in die Messe hallen, ab morgen dann alle. Finanzminister Lars Klingbeil hat im Kölner Stadtanzeiger mehr Fördergelder für die Games-Branche angekündigt. Für dieses und nächstes Jahr sind jeweils rund 120 Millionen Euro geplant. 2024 waren es laut Klingbeil noch 50 Millionen. Ray Grimm vom Gaming-Medienhaus Webedia sagte hier im Deutschlandfunk Kultur über den Eröffnungsabend und die dort vorgestellten Spiele.
4: Eine interessante Mischung aus so Nostalgie, also viele Spiele oder Franchises, die man schon mal gesehen hat oder die vor vielen Jahren groß waren, sogar in den 90ern, dass es da Remakes gibt, aber auch sehr viel Mythologie interessanterweise, also sehr viel asiatische Mythologie in verschiedenen Facetten, auch arabische Mythologie-Spiele, die darauf basieren, aber auch viel, was man zusammenspielt, wo man mit anderen Charakteren Dinge tut. Also das fand ich ganz interessante Takes.
1: Die Gaming-Expertin Ray Grimm. Die Country-Sängerin Dolly Parton ist im Alter von 80 Jahren gestorben. Popmusiker Elton John würdigte sie als gigantische Künstlerin mit dem gütigsten Herzen. Oscar-Preisträgerin Jane Fonda schrieb, dass Millionen Menschen um die Country-Ikone trauern. US-Präsident Donald Trump ließ die Fahnen im ganzen Land für eine Woche auf Halbmast setzen. Dolly Parton, Sängerin von Hits wie Jolene oder 9 to 5, war zweimal mit ihren Songs für einen Oscar nominiert. Sie spielte auch in mehreren Filmen mit. Im November hatte sie einen Ehren-Oscar für ihr soziales Engagement erhalten. Ihre Dollywood-Stiftung setzt sich unter anderem für die Ausbildung von Kindern und Jugendlichen ein.
0: Das Wetter.
1: Es ist teils sonnig, teils bewölkt, vor allem im Osten fällt gebietsweise Regen. Am Nachmittag lockert die Bewölkung auf. Die Höchstwerte liegen bei 20 bis 29 Grad.
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5: Ich wünsche Ihnen einen schönen guten Morgen. Dass Dolly Parton eben nicht nur, wobei das nur ziemlich Unsinn ist an dieser Stelle, eine großartige Sängerin war, dass sie eine tolle Persönlichkeit hatte, eine Wahnsinnsbühnenpräsenz, sondern dass sie eben auch eine großartige Songschreiberin war. Das merkt man nicht zuletzt auch daran, wie viele sehr berühmte Menschen ihre Songs gesungen haben. Da gibt es viele Beispiele für Johnny Cash, Beyoncé und viele andere. Und natürlich Whitney Houston, die allerdings auch die einzige ist, die es geschafft hat, mit einem Song von Dolly Parton erfolgreicher zu sein als Dolly Parton selber. Ich meine natürlich I Will Always Love You, Whitney Houston, 1992 aufgenommen. Das Original von Dolly Parton kommt aus dem Jahr 1974. Hier ist I Will Always Love You in ihrer Version.

0: An Katrin Büsker aus der Deutschlandfunk Kultur Klima- und Umweltredaktion hat sich geweigert, mit mir noch ein bisschen zu plaudern, bevor wir jetzt offiziell miteinander sprechen, weil sie unbedingt Dolly hören wollte. Das muss ich jetzt wirklich mal sagen. Guten Morgen, An Katrin.
1: Prioritäten. Guten Morgen.
0: Guten Morgen. Dann sage ich mal so, uns beiden geht es jetzt wie der Bundesregierung. Wir müssen wieder arbeiten. Das Vergnügen ist vorbei. Sie sind alle wieder da. Das Bundeskabinett ist in Klausur in Brandenburg und auch der Bundeskanzler hat gesagt, da müssen wir auch über Klimapolitik reden. Und das, was jetzt konkret diskutiert wird auf Vorschlag der SPD, das ist ja eine Gemeinschaftsaufgabe Klimaanpassung. Über was für ein Konstrukt reden die und reden wir da?
1: Und es ist eine Möglichkeit für den Bund, Aufgaben der Kommunen mitzufinanzieren. Das darf der nämlich eigentlich nicht. Es gilt da das Verbot der Mischverwaltung und der Mischfinanzierung. Im deutschen Föderalismus sind Bund und Kommunen da streng voneinander getrennt. Und das wird jetzt eben zum Problem, weil die meisten Kommunen in Deutschland finanziell wirklich mit dem Rücken zur Wand stehen. Letztes Jahr 32 Milliarden Euro Schulden gemacht haben, insgesamt alle zusammen. Und vielfach eben kaum Geld haben, überhaupt ihre Pflichtaufgaben zu erledigen. Klimaschutz und Klimaanpassung sind nun aber gar keine Pflichtaufgaben, sondern freiwillige Aufgaben. Das heißt, dafür bleibt in der Regel wirklich überhaupt gar kein Geld mehr da. Es sei denn, es gelingt, befristet irgendwie Fördergelder einzusacken. Das schaffen aber in der Regel nur wenige Kommunen und ist natürlich insgesamt keine stabile Basis. Und so eine Gemeinschaftsaufgabe würde durch eine Änderung des Grundgesetzes den Weg eben für den Bund freimachen, solche Aufgaben mitzufinanzieren. In der Regel reden wir über 60-70% und der Bund könnte dann eben auch ein paar Vorgaben machen.
0: Aber muss das wirklich sein? Ich weiß, die Kommunen haben nicht viel Geld, aber haben sie nicht andererseits gerade mit dem Sondervermögen Infrastruktur und Klimaneutralität neues Geld bekommen?
1: Ja, richtig. Da gibt es für die nächsten 12 Jahre 100 Milliarden für Länder und Kommunen. Von denen landen insgesamt etwa so 60 Milliarden bei den Kommunen. Aber dieses Geld reiche gerade mal, den Investitionsstau dort nicht noch schlimmer zu machen. Das sagt Henrik Scheller vom Deutschen Institut für Urbanistik. Denn bei den Kommunen habe sich in den vergangenen Jahren einfach so viel an Pflichtaufgaben aufgestaut, dass der Finanzbedarf jetzt enorm sei. Das heißt, es gibt jetzt zwar Geld, aber das wird halt im Grunde für das Funktionieren der Basisfunktionen der Kommunen gebraucht und gleichzeitig sollen die sich dann auch noch transformieren. Es gibt darüber hinaus dann ja auch noch Geld über den Klima- und Transformationsfonds im Rahmen von Förderprogrammen. Aber da liegt tatsächlich im Moment auch viel auf Eis, weil einfach das Geld fehlt. Und dann plant der Finanzminister Lars Klingbeil von der SPD ja auch noch nächstes Jahr 2,7 Milliarden Euro aus diesem Fonds zum Stopfen von Haushaltslöchern abzuzwacken.
0: Als die SPD mit dieser Idee Gemeinschaftsaufgabe Klimaanpassung ankam, da war ja eigentlich noch Sommerpause, Kanzler war noch gar nicht zurück. Aber man hat trotzdem schon gemerkt, dass die Union nicht so richtig überzeugt war von diesem Einfall. Warum eigentlich nicht?
1: Zum einen sagt die Union, dass eben über diese anderen Programme bereits genug Geld an die Länder und Kommunen fließe. Und dann hat die Union eben auch Vorbehalte gegenüber einer Grundgesetzänderung. Die wäre nötig, um so eine Gemeinschaftsaufgabe möglich zu machen. Aber da spricht die Union eben davon, dass man das Grundgesetz nicht überfrachten dürfe. Und natürlich bräuchte man dafür auch eine Zweidrittelmehrheit im Bundestag. Und auch wenn jetzt die Grünen und die Linken signalisieren, dass sie da durchaus mitgehen würden, die Union hat ja einen Unvereinbarkeitsbeschluss mit der Linkspartei. Und jetzt ausgerechnet beim Thema Klima mit den Linken zusammen abzustimmen, das steht, glaube ich, einfach nicht ganz oben auf der Wunschliste von Friedrich Merz, zumal nicht, nachdem er ja schon die Schuldenbremse gemeinsam mit den Grünen vaporisiert hat.
0: Wenn also, und so würde ich das jetzt mal verstehen, es doch relativ unwahrscheinlich ist, dass die SPD-Pläne umgesetzt werden von dieser Koalition, wie sehen denn dann die Alternativen aus?
1: Ja, man könnte mehr Geld in vorhandene Förderprogramme stecken. Es gibt zum Beispiel das Programm zur Klimaanpassung in sozialen Einrichtungen. Da können derzeit keine neuen Anträge mehr gestellt werden. Geht da um Kitas, Krankenhäuser, Pflegeheime, weil im Moment fehlt einfach das Geld. Da könnte man jetzt natürlich mehr in den Topf tun. Ähnlich auch bei anderen Förderprogrammen. Man bleibt dann allerdings in dieser Logik der Förderprogramme. Das heißt, man kriegt hier keine flächendeckende Umsetzung hin. Und wenn eine Kommune dieses Thema insgesamt aus politischen Gründen nicht wichtig findet, dann passiert da eben auch nichts. Darüber hinaus diskutiert die Koalition gerade auch noch bei ein paar rechtlichen Fragen nachzuschärfen, zum Beispiel Mieterinnen und Mietern den Einbau von Klimaanlagen zu erleichtern. Da hat aber dann direkt der Eigentümerverband Haus und Grund Vorbehalte angemeldet. Da sieht man dann auch nochmal, Klimaanpassung bedeutet halt eine Veränderung und das bringt immer auch Interessenkonflikte mit sich.
0: An Katrin Büsker aus unserer Umwelt- und Klimaredaktion über eines der Themen, um die es jetzt auch geht bei der Klausurtagung des Bundeskabinetts. Bei weitem nicht das Unwichtigste und bei weitem auch nicht das Konfliktärmste.

0: Gizmo Varillas mit Writings on the Wall. 7.15 Uhr, Sie hören Deutschlandfunk Kultur. Wir haben gerade ja über ein großes Umweltproblem geredet, den Klimawandel. Es gibt noch ein anderes, nämlich den Plastikmüll. Auf den Ozeanen treiben riesige Inseln von Plastikresten und zu Hause fliegen die PET-Flaschen durch die Gegend. Kathi Obermann ist jetzt bei mir im Studio, lacht.
1: Ich kenne das Problem.
0: Ja, du lachst aber nicht nur darüber, ich glaube, du lachst auch ein bisschen über eine Lösungsidee. Mir kommt das hier verrückt vor.
1: Ja, also ich konnte es erst auch gar nicht wirklich glauben. Es geht sozusagen um leckeres Upcycling. Aus Plastikmüll und Pflanzenresten könnten nämlich bald schon in großem Maßstab knusprige Proteinkekse werden.
0: Das ist es, was ich mit verrückt meinte. Wir sollen also tatsächlich eines der größten Probleme der Welt bei einer Tasse Tee einfach aufessen.
1: Ja, so ähnlich ist die Idealvorstellung. Ich finde es auch noch schräg, aber es ist eine Tatsache, Forschenden der Uni Illinois ist es gelungen, aus PET-Flaschen und Maisresten tatsächlich leckere Kekse zu produzieren, essbare.
0: Also jetzt mal, bevor wir noch weiter darüber reden, ob das wirklich funktioniert, frage ich mich erstmal, wie kommt man denn, wenn man nüchtern in einem Labor steht, auf so eine Idee?
1: Also sowas passiert wohl, wenn man an einem Wettbewerb der NASA teilnimmt, bei dem man innovative Lösungen für die Ernährung von Astronauten auf einer dreijährigen Weltraummission sucht.
0: Ein bisschen verstehe ich das jetzt, aber trotzdem, die Astronauten können ja nicht an PET-Flaschen knabbern.
1: Nee, unbehandelt ist Plastik natürlich nicht essbar, aber dem Forschungsteam ist es eben gelungen, verschiedene Hefearten genetisch so zu verändern, dass sie in der Lage sind, die im Plastik enthaltenen Kohlenstoffe quasi aufzuspalten, sodass essbare Proteine, Fette und Zucker frei werden.
0: Aber daraus entsteht ja noch nicht automatisch ein leckerer Keksteig.
1: Nee, für diesen Keksteig werden also PET-Flaschen und Maisreste richtig kräftig durchgehäckselt. Wasser und Sauerstoff werden dazugegeben. Das Ganze wird erhitzt. Dann kommen die Hefen zum Einsatz, zersetzen das, bis so eine Art Proteinbrei entsteht. Kommt noch ein bisschen Stärke und Ballaststoffe dazu. Und dann ist die Kekspaste tatsächlich schon fertig, die nur noch getrocknet werden muss. Und damit es schmeckt, kommt noch ein bisschen Zimt oder Vanille, je nach Geschmack dazu. Und angeblich merkt dann kein Mensch mehr, dass er Plastik isst.
0: Da könnte man jetzt fragen, ist das ein Fall für die SPD-Zuckersteuer? Aber das greift vielleicht der Entwicklung ein bisschen vor. Aber ganz im Ernst, ist das gesund?
1: Es gibt natürlich noch keine Langzeitstudien, ist ja gerade erst entdeckt. Aber es ist wohl offensichtlich unbedenklich und es könnte die Astronautennahrung der Zukunft werden. Oder auch das Teegebäck, das die Welt rettet.
0: Kathi hat mir übrigens tatsächlich ein bisschen Pralinen mitgebracht.
1: Deshalb, Kathi, Kekse.
0: Vielen Dank, konnte ich aber einfach kaum schluckfrei sprechen. Aber ich werde trotzdem gleich noch eine essen. Und sie ist nicht aus PET-Flaschen gemacht, oder?
1: Nein.

0: Lizzo. Mit Good Morning, 7.21 Uhr, Deutschlandfunk Kultur am Mittwochmorgen. Ab heute werden Sie bestimmt wieder häufig Sätze hören wie Computerspiele sind in der Mitte der Gesellschaft angekommen. Dabei ist das überhaupt nicht mehr die Frage. Das lässt sich seit Jahren mit diversen Zahlen, was Altersgruppen, was Menge an Usern und so weiter angeht, gut belegen. Das ist deshalb auch nicht die Frage, mit der sich der Spieleforscher Rudolf Inderst jetzt in seinem politischen Feuilleton beschäftigt, sondern er fragt sich eher, was das alles, was diese Spiele konkret auch über unsere Gesellschaft aussagen.
1: Es gibt da diesen alten Witz zum jährlichen deutschen Computerspielpreis. Während der Verleihung spielt das Publikum ein stilles Phrasenbingo. Fällt aus den Reihen der GastrednerInnen aus Politik und Gesellschaft der Satz »Spiele sind in der Mitte der Gesellschaft angekommen«, muss getrunken werden. Wer außerdem »Games sind Kulturgut«, »Wirtschaftsfaktor« oder »Innovationsmotor« hört, hat sein Kärtchen schnell voll. Dieser Witz lebt freilich von der Wiederholung und davon, dass diese Sätze längst stimmen. Computerspiele gehören zum Alltag wie Fernsehserien und Popmusik. Gerade deshalb klingt die Formel vom Ankommen so verbraucht. Eine verspätete Begrüßung an einer Tür, durch die längst alle hindurchgegangen sind. Interessanter ist, wie wir Spiele ernst nehmen. Ein Spiel ist Produkt, Erzählung und Zeitvertreib. Vor allem aber ein System aus Regeln, Möglichkeiten und Folgen. Es entwirft eine Welt und stattet sie mit einer eigenen Ordnung aus. Beim Spielen lernen wir, was erlaubt ist und was verboten bleibt, was belohnt und was bestraft wird, welche Wege offen stehen und welche versperrt sind. Wir erfahren, dass eine Entscheidung Konsequenzen hat oder folgenlos bleibt, weil das System sie gar nicht vorsieht. Eine Ordnung wird so unmittelbar erfahrbar, denn wir müssen in ihr handeln. Darin liegt die politische Bedeutung des Spiels. Sie hängt davon ab, welche Welt es entwirft und welche Handlungen es darin zulässt. Rollen werden verteilt, Zugänge geregelt, Ressourcen verknappt. Politik begegnet uns hier nicht als Meinung, sondern als Struktur der Erfahrung. Nehmen wir das Aufbauspiel Frostpunk des polnischen Entwicklers 11-Bit Studios. Eine letzte Stadt kämpft in ewiger Kälte ums Überleben. Zunächst geht es um Wärme, Werkstätten, Wohnraum. Doch bald entscheidet sich, wie die Rationen verteilt werden, wem Fürsorge zusteht und ob Kinder in den Betrieben arbeiten dürfen. Jede dieser Entscheidungen wird als Gesetz unterschrieben. Die Stadt bleibt dabei kein bloßer Hintergrund. Sie wird zum Modell eines Zusammenlebens, samt der Kosten, die dieses Modell unsichtbar lässt. Dystopische Spiele führen das besonders deutlich vor. Sie erzählen von einer schlechten Zukunft und machen sie begehbar, sinnlich erfahrbar. Überwachung, Knappheit, der Zerfall öffentlicher Ordnung – das sind hier keine Themen, sondern Bedingungen, unter denen wir uns zurechtfinden müssen. Wir suchen Umwege, nutzen Regeln aus oder fügen uns. Politische Erkenntnis liefert das nicht von selbst, aber es verwandelt eine Warnung in eine Erfahrung und über Erfahrungen lässt sich anders sprechen als über Thesen. Damit ist noch keine fertige politische Theorie gewonnen. Spiele sind widersprüchlich, meist kommerziell und manchmal von dürftiger Qualität. Gerade wenn sie ihre Versprechen brechen, werden ihre Strukturen sichtbar. Wir merken, wenn wir nur scheinbar entscheiden dürfen, während das Wesentliche längst entschieden ist. Die Phrase von der Mitte der Gesellschaft führt an all dem vorbei. Sie behandelt Spiele wie Gäste, die endlich eine Einladung erhalten haben. Dabei sind sie längst Mitbewohner. Sie prägen, wie wir über

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6: Jetzt ist es 7.30 Uhr.
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7: Mit Miriam Rossius. Das Bundeskabinett schließt heute seine zweitägige Klausurtagung auf Schloss Neuhardenberg in Brandenburg ab. Themen sind unter anderem die Hitzewelle und die Dürre dieses Sommers. Außerdem berät die Regierung mit Start-up-Unternehmern und Handwerkspräsident Dittrich über die Wettbewerbsfähigkeit der Wirtschaft.

0: Wirtschaft. Kanzleramtschefin Warken sieht die Reformpläne der Regierung auf einem guten Weg. Wie die CDU-Politikerin im ARD-Fernsehen sagte, wird die Reform der Rentenversicherung bis zum Jahresende beschlossen. Auch die Änderungen bei der Pflegeversicherung und beim Arbeitszeitgesetz müssen laut Warken nun kommen. Wegen der Sparpläne bei Volkswagen sind heute weitere Betriebsversammlungen bei Europas größtem Autohersteller angesetzt. VW-Vorstand Blume wird in Emden und Zwickau erwartet, zwei von vier Standorten, denen eine Schließung droht. Gestern hatte sich Blume auf einer Betriebsversammlung in Wolfsburg geäußert. Dort kündigte er an, dass der Konzern beim Abbau so weit wie möglich auf freiwillige Personalinstrumente setzen will, etwa vorgezogene Renteneintritte. Laut Blume sind Werksschließungen noch nicht beschlossen. Im Raum steht der Wegfall von rund 25.000 Stellen in Deutschland. Ursprünglich hatte Blume von 50.000 für den weltweiten Personalabbau gesprochen. Israel geht schon länger gegen das Palästinenser-Hilfswerk der Vereinten Nationen vor. Nun hat die Regierung damit begonnen, das Gelände des UNRWA-Ausbildungszentrums in Ost-Jerusalem zu räumen. Nach Aussage der UNO bot das Zentrum jedes Jahr etwa 340 Palästinensern aus dem besetzten Westjordanland eine Berufsausbildung. Die Vereinten Nationen beschuldigen Israel, das Gelände unrechtmäßig betreten zu haben. Israels Regierung hält dagegen, dass einige Mitarbeiter des Hilfswerks Kontakte zur Hamas hätten. In Syrien hat das kurdisch angeführte Militärbündnis SDF die Auflösung seiner Milizen bekannt gegeben. Kommandeur Abdi sagte in einer im Fernsehen übertragenen Rede, dass der Einsatz der syrischen demokratischen Kräfte beendet ist. Die Auflösung der SDF folgt auf ein Abkommen, das die Kämpfer im Januar mit der Regierung des Übergangspräsidenten al-Sharaa abgeschlossen haben. Vorher hatte es monatelang Gefechte gegeben. Das Abkommen sieht vor, die Kurdenverwaltung in den syrischen Staatsapparat einzugliedern. Die Country-Sängerin Dolly Parton ist im Alter von 80 Jahren gestorben. Zu ihren Ehren ließ US-Präsident Donald Trump die Fahnen im ganzen Land für eine Woche auf Halbmast setzen. Popstar Taylor Swift sagte dem Branchenmagazin Variety wörtlich: "Eine Welt ohne Dolly fühlt sich nicht möglich und nicht richtig an." Und R&B-Sängerin Beyoncé schrieb auf ihrer Website: "Du warst der Maßstab, der Nordstern. Du hast so viele Lektionen darüber erteilt, wie man ganz man selbst sein kann." Dolly Parton, Sängerin von Hits wie Jolene oder 9 to 5, hatte im November einen Ehrenoscar für ihr soziales Engagement erhalten.
1: Das Wetter.
0: Es ist teils sonnig, teils bewölkt. Vor allem im Osten fällt gebietsweise Regen. Die Höchstwerte liegen bei 20 bis 29 Grad.
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2: Einen schönen guten Morgen wünsche ich Ihnen. Gestern haben wir ein wunderbares Beispiel vorgestellt für inklusives Lernen an Schulen. Das ist nun aber, ich gebe es zu, natürlich auch das, wo man bei unserer Serie All Inclusive als erstes dran denkt, was man da regelrecht erwartet: Kindergärten und Schulen. Ein Magazin, das komplett von Menschen mit dem Down-Syndrom gestaltet wird, das wohl eher nicht. Aber genau das stellen wir Ihnen vor in 200 Minuten. Die verbringen wir mit Harry Styles. Hier ist einer seiner größten Hits. Hier ist As It Was.

0: 7.37 Uhr Deutschlandfunk Kultur am Mittwochmorgen. Das Thema des aktuellen Heftes des Ohrenkuss ist Zukunft. Ich hoffe sehr, dass dieses Magazin, diese Zeitschrift noch viel Zukunft haben wird. Vergangenheit hat sie schon eine ganze Menge, denn Ohrenkuss gibt es seit 1998. Ein Heft mit einem tollen Layout, mit interessanten Themen und sehr, sehr originellen Texten. Texten, die ausschließlich von Autorinnen und Autoren mit Trisomie 23, also mit dem Down-Syndrom, geschrieben wurden. Die Gründerin und auch heute noch Chefredakteurin von Ohrenkuss ist Katja de Bagranza. Schönen guten Morgen an Sie.
1: Guten Morgen.
0: Als Sie damals dieses Heft gegründet haben, 1998 und davor, da war doch eigentlich diese Vorstellung, dass Menschen mit Down-Syndrom lesen, schreiben können, dass sie gar journalistisch zum Teil literarische Texte verfassen können, eigentlich gar nicht die geltende Lehrmeinung. Wie haben Sie das damals überhaupt durchsetzen können?
1: Ja, man ist davon ausgegangen, dass das selbstverständlich und ganz klar sei, dass eine Person mit Trisomie 21 niemals würde lesen und schreiben lernen können, dass sie dazu gar nicht in der Lage sind. Und wie kam es dazu, dass wir trotzdem mit der Überzeugungsarbeit beginnen konnten? Es hatte mit einem Forschungsprojekt zu tun. Wir hatten Gelder von der Volkswagen Stiftung für 2 Jahre, um die Lehrmeinung zu widerlegen letztendlich. Und da hatte ich die Idee, Menschen glauben etwas, wenn es gedruckt ist und gut aussieht. Wir machen eine Zeitung. Und wir hatten Geld für 4 Ausgaben.
0: Aber woher kam eigentlich diese Vorstellung? Wir reden ja von 1998, von den 90er Jahren des letzten Jahrhunderts, nicht des vorletzten. Woher kam eigentlich diese Vorstellung, dass Menschen mit Down-Syndrom nicht lesen und schreiben lernen können, dass sie zum Beispiel auch nicht lange am Leben bleiben, dass sie unglaublich viele Dinge nicht können, die sie in der Tat können? Woher kam das damals?
1: Ja, das liegt daran, dass die Menschen, die dann die Beratungen gemacht haben, zum Beispiel Ärztinnen und Ärzte, Kinderärzte, Genetikerinnen und andere Fachpersonen, dass die ja damals schon eine Zeit lang gearbeitet haben und vorher ausgebildet wurden von Menschen, die gelernt haben in den Jahren der NS-Zeit oder in der Zeit danach. Das war Lehrmeinung. Man hat sich mit vielen Dingen beschäftigt, aber nicht mit den möglichen Fähigkeiten von einer Person mit Trisomie 21. Und natürlich war es so, dass 30 Jahre nach Kriegsende in Deutschland niemand oder so gut wie niemand mit Down-Syndrom noch lebte, weil sie alle auch wie andere Personengruppen ebenso ermordet worden sind. Und dann hat man sich umgeschaut und niemanden gesehen, der älter war als 30 und dachte, die leben nur so lange.
0: Was natürlich aber unter anderem auch zur Folge hatte, dass gerade am Anfang, ich habe es mir angeguckt, ja zum Teil heute noch so, aber gerade am Anfang Ihr Team von Autorinnen und Autorinnen bei Ohrenkuss ziemlich jung war. Wie haben Sie damals am Anfang überhaupt Leute gefunden, die sich das selber auch zugetraut haben? Man hat den Menschen ja damals auch eingeredet, sowas könnt ihr gar nicht.
1: Das stimmt. Wir leben in Bonn und hier gab es damals von der Caritas eine Freizeitgruppe, die sich alle 14 Tage getroffen haben. Und wir haben gesehen, dass da sind eine Menge Leute mit Down-Syndrom in dieser Gruppe. Dann haben wir gefragt, habt ihr Lust, eine Zeitung zu machen? Und eine Person mit Trisomie 21 oder Down-Syndrom ist in der Regel sehr offen und neugierig und überzeugt davon, vieles zu können. Und die haben sich alle gemeldet. Und mit diesen 5 Personen haben wir das Magazin gegründet letztendlich. Dann gibt es noch schon auch ebenso lange eine Publikation, die heißt Leben mit Down-Syndrom aus Nürnberg, Erlangen. Und da haben wir eine Anzeige geschaltet. Menschen mit Trisomie 21 für eine Zeitung gesucht. Und so kamen dann auch die ersten Fernkorrespondentinnen dazu.
0: Das muss man dazu sagen, ist auch heute noch so. Es sind ganz viele Autorinnen und Autoren inzwischen, die zum Teil auch in der Schweiz sitzen, anderswo. Ich würde mal sagen, einzige Voraussetzung ist, man muss Deutsch können. Ansonsten gibt es eigentlich keine Grenzen, ne?
1: Doch, die andere Voraussetzung ist, man muss das Down-Syndrom haben.
0: Ja, das auch. Also ich wollte mich nicht bewerben an dieser Stelle, obwohl es wahrscheinlich Spaß machen würde. Wie laufen denn eigentlich heute, springen wir mal in die Gegenwart, wie laufen denn zum Beispiel bei Ihnen beim Ohrenkuss Redaktionskonferenzen ab? Also wie einigt man sich darauf, welches Thema man überhaupt machen will und in welcher Form?
1: Ja, wir treffen uns 14-tägig für gut 2,5 Stunden. Die kommen alle ein bisschen früher, dann hat man noch Zeit für private Gespräche. Es gibt einige Schreibassistenzen dabei oder technische Assistenzen, je nachdem, was nötig ist. Und nach einer Begrüßungsrunde und am Ende einer Abschlussrunde überlegen wir, was machen wir denn heute. Meistens sind wir ja sowieso in einem Thema drin für die nächste Ausgabe. Manchmal haben wir aber auch Besuch von jemandem von der Presse oder eine Fachperson, die zu einem bestimmten Thema referieren wird. Und das haben wir dann vorher geklärt, alle sind vorbereitet und so legen wir los. Und sagen wir mal, die Fachperson hält einen kleinen Vortrag über Geld aus dem Mittelalter oder was auch immer. Und danach wird eine Schreibrunde gemacht und man schreibt auf, was für Eindrücke man hatte, was man verstanden hat und hat das Glück, dass die Fachperson Missverständnisse vielleicht aufklären kann. Diese Texte werden während der Sitzung in der Regel diktiert. Und wenn man dann zu Hause ist, wenn das Team zu Hause ist, schreiben sie selber noch Texte. Heute in der Regel auf ihrem Smartphone oder auf ihrem Laptop. Früher war es noch so, dass alles mit der Hand geschrieben wurde.
0: Was wissen Sie denn nach so langer Zeit, also nach, ich bin so schlecht im Kopf rechnen, 28 Jahren, was wissen Sie eigentlich über die Menschen, die den Ohrenkuss dann lesen?
1: Da wissen wir nicht sehr viel, außer wenn mal Fanpost kommt, dann sind sie begeistert. Also ich glaube, in den fast 30 Jahren hat niemand gepöbelt. Aber
0: das ist schon ein Alleinstellungsmerkmal, finde ich, für ein Medium heutzutage, wenn niemand pöbelt.
1: Fasziniert. Und in der Regel, wenn dann jemand sich meldet, dann sind sie begeistert und angetan, haben Lieblingszitate, bestellen Hefte nochmal nach. Und wer sind es? Es sind natürlich sehr viele Menschen, die Verwandte oder Freundinnen und Freunde mit Trisomie 21 haben, aber auch Lehrerinnen, Germanisten, Menschen, die in der Designbranche arbeiten oder in der Literaturbranche, weil die sich freuen darüber, über die Sprache. Die Sprache ist so speziell von Leuten mit Down-Syndrom. Man kann sich das so ein bisschen vorstellen wie japanische Haikus. Schöner Sprachgebrauch, kurz und knapp, unerwartete Wendungen, Wörter, die neu erfunden werden. Das ist das, was wirklich Freude bei der Arbeit macht.
0: Katja Debergranzer hat neugierig gemacht. Sie können erst einen Eindruck gewinnen unter ohrenkuss.de im Internet, einen relativ ausführlichen Eindruck schon, und da auch Hefte bestellen, nicht nur das aktuelle. Ich danke Ihnen sehr für das Gespräch, Frau Begranzer.
1: Alles Gute.
0: Für Sie auch und für Ihr ganzes Team. Tschüss. Wir haben damit unsere Serie All Inclusive noch nicht beendet. Es geht morgen noch weiter mit einem ganz wichtigen Aspekt, nämlich dass inklusives Arbeiten, Lernen, Zusammenleben auch deshalb wichtig ist, weil es in Zukunft immer mehr Menschen mit körperlichen oder psychischen Einschränkungen geben wird, weil man eben Behinderungen nicht von Geburt an hat, sondern die können gerade durchs Alter auch dann irgendwann jeden erwischen. Das ist unser Thema morgen früh.

Rocky mit On My Knees. In erfolgreichen Filmen über die Geschichte betrachtet sind weibliche Verbrechenbegehende, wie es man nennen möchte, relativ selten. Aber muss zugeben, einige der berühmten Verbrechenbegehende, habe ich in dieser Formulierung verliebt, neulich gelesen, das sind ja Frauen, Thelma und Louise. Und um die beiden geht es jetzt auch bei Wilhelmine. Deutschlandfunk Kultur, 7:48 Uhr.

0: 7.50 Uhr, Deutschlandfunk Kultur. Der Film Staatsschutz hat bei der diesjährigen Berlinale gleich drei Preise bekommen, unter anderem einen Publikumspreis. Das große Publikum kann ihn aber erst ab morgen sehen, da kommt er regulär in die deutschen Kinos. Ein Film, in dem es um die Frage geht, um die Institutionen des Staates, ob die Institutionen des Staates wirklich so objektiv und zu allen gleichgerecht sind, wie das Grundgesetz es eigentlich vorschlägt. Es gab gestern eine Preview, aber es war nicht nur eine Preview. Es gab anschließend nach der Vorführung im Kino international in Berlin auch noch eine große Diskussion. Beides hat unser Kritiker Matthias Dell für uns beobachtet. Schönen guten Morgen.
1: Schönen guten Morgen.
0: Ich habe nur einen Satz gesagt. Sag nochmal mehr zu dem Film. Was zeigt der wirklich?
1: Also im Mittelpunkt steht eine Staatsanwältin, gespielt von Chen Emily Yan, die das deutsche Recht repräsentieren soll und dann aber selbst zur Zielscheibe von rechtem Terror wird und dann eben für dieses Recht Beweise suchen muss, also den Spieß umdreht. Man könnte jetzt ganz knapp sagen, das ist die klassische Thriller-Situation. Eine Person fällt aus dem System raus und versucht dann als Einzelkämpferin wieder hineinzukommen.
0: Ich habe schon gesagt, nach dem Film gab es noch eine Diskussionsveranstaltung. Wer saß da alles auf der Bühne?
1: Genau, es war echt ziemlich ungewöhnlich, weil so eine Premiere ja dafür da ist, für roten Teppich und ein paar Bilder und so weiter. Hier war das aber eben so, dass es unterstützt von der Rosa-Luxemburg-Stiftung zum einen die Macherinnen gab, also Regisseur Faraz Shariat und die Drehbuchautorin Claudia Schäfer und dann eben noch den Journalisten und Autor Ronen Steinke und vor allem die Anwältin, Rechtsanwältin Seda Başayıldız. Die war nämlich selber im Prinzip so eine Figur, die hat zum Beispiel im NSU-Prozess die Nebenklage mitvertreten und ist dann eben 2018 selbst eben auch bedroht worden. Wobei das Merkwürdige war an den Drohschreiben, dass ihre Adresse eigentlich gesperrt war und später kam dann heraus, dass diese geschützten Daten eben von einem Frankfurter Polizeicomputer abgerufen wurden, also von den Leuten, die eigentlich zum Schutz von ihr da sind.
0: Da stellt sich natürlich die Frage, wie jemand wie Seda Başayıldız jetzt diesen Film Staatsschutz wahrnimmt.
1: Genau, das hat auch diese relativ kompakte 45-minütige Diskussion so faszinierend gemacht. Auf der politischen Ebene bestätigt die Geschichte und das, was Seda Başayıldız da erzählt hat, den Film natürlich, da könnten wir jetzt eine Sendung füllen. Was ich aber auch interessant fand, ist, wie sich dann in dieser Anordnung Fakt und Fiktion zueinander verhalten. Das kennen wir als Publikum ja von jedem Tatort, wenn man so will, wo wir uns fragen, ist das realistisch? Kann das sein? Und da sitzen eben diesen echten Erfahrungen dann die Macherinnen gegenüber, die ja auch sagen, dass sie recherchieren und gleichzeitig machen sie eben einen Film.
0: Aber wie wird denn das deutlich?
1: Naja, schon durch die Form könnte man sagen. Der Film, auch wenn er die Wirklichkeit abbilden will, der braucht ja eben eine Heldin, mit der wir uns dann identifizieren können. Und das ist dann eben diese Einzelkämpferin, eben diese Thriller-Situation. Seda Başayıldız sagt dann aber auf Basis ihrer Erfahrungen.
2: Also ich habe eines gelernt in den letzten 20 Jahren. Gerechtigkeit vor Gericht gibt es nicht. Wenn man Glück hat, gibt es Recht. Und wenn es das nicht gibt, braucht man Verbündete. Also man kann gegen das System ankämpfen, aber nicht mit dem System, nicht innerhalb des Systems, sondern mit Verbündeten und die braucht man.
1: Also das komplette Gegenteil der Einzelkämpferin. Mit den Verbündeten sind etwa Medien gemeint, die dann eben Informationen kriegen, wodurch dann öffentlicher Druck entsteht, Aufmerksamkeit, auch Schutz für sie. Also streng genommen müsste man sagen, der Film müsste eigentlich statt einer Einzelkämpferin eine Netzwerkerin erzählen.
0: Aber ist nicht das Kino, in diesem konkreten Fall dieser Film, auch so eine Art Verbündeter, dadurch, dass er halt diesem Thema Rechtsextremismus und wer hat da welche Position so eine große Bühne bietet?
1: Genau, das war ja so spannend, was diese Wechselwirkung zwischen eben Fiktion und Realität betrifft. Und ohne, dass das jetzt so abgehoben ästhetisch klingen soll, angesichts eben dieser bedrohlichen Realität von Seda Başayıldız, wir brauchen das Kino ja quasi als eine Erzählmaschine. Das haben wir auch immer im Kopf und auch an so einer Stelle, wo dann eben Seda Başayıldız etwa das erzählt hat.
2: Bei uns war es ja so, dass Polizisten unsere Daten verbreitet und uns einer Gefahr ausgesetzt haben. Und was mich berührt hat, war, dass mein Kind einer Gefahr ausgesetzt wurde von Menschen, die eigentlich uns schützen sollen. So, und ich hatte 7 Jahre Polizeischutz und ich wusste manchmal nicht, wer ist denn jetzt Freund und wer ist Feind.
1: Und in dieser Beschreibung ist man ja automatisch, denkt man, das ist ja ein Stoff wie fürs Kino gemacht. Da ist jemand, der geschützt wird und gleichzeitig von den Leuten im Prinzip bedroht werden kann. Also wem kann man trauen? Da hat man dann sofort Filmbilder vor Augen. Und daran lässt sich dann quasi als Pointe, sage ich mal, dieser Wechselwirkung verstehen, was so wichtig an der Kunst ist, die quasi uns eben eine Realität von anderen erzählt und besser vorstellbar macht und dafür eben auch quasi formal lügen muss, damit wir die Wahrheit besser verstehen.
0: Den Film, den kann ab morgen jeder sehen oder fast jeder. Er wird deutschlandweit im Kino starten. Diskussion gab es gestern im Kino international nach der Preview. Der Film heißt Staatsschutz, kommt morgen in die Kinos. Und Matthias Dell war für uns hier im Studio. Es ist Unsinn, du warst für uns gestern Abend da im Studio, warst du jetzt. Es ist 5:08 Uhr, ich danke dir fürs Kommen.
1: Bitte sehr.

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7: Mit Miriam Rossius. Bei Volkswagen sind heute weitere Betriebsversammlungen angesetzt. Das Bundeskabinett schließt seine zweitägige Klausurtagung ab. Und die Musikwelt trauert um die verstorbene Country-Sängerin Dolly Parton. Wegen der Sparpläne bei Volkswagen stehen heute weitere Betriebsversammlungen bei Europas größtem Autohersteller an. VW-Vorstand Blume wird in Emden und Zwickau erwartet. 2 von 4 Standorten, denen eine Schließung droht. Im Raum steht der Abbau von rund 25.000 Stellen in Deutschland. Wie der Journalist Franz Rother im Deutschlandfunk Kultur sagte, werden in chinesischen Fabriken Elektroautos weitgehend von Robotern zusammengebaut. Zu Ideen, dass auch an den VW-Standorten in Deutschland chinesische Autos gefertigt werden könnten, erklärte Rother.
8: Diese Werke, wir reden ja über 4 Werke, die in der Diskussion stehen, werden natürlich dann erstmal von der Rechnung des Volkswagen-Konzerns verschwunden. Elektroautos bestehen aus weniger Teilen. Und demzufolge brauchen sie auch weniger Personal. Und Einsatz von Robotik, Einsatz von KI sorgen dafür, dass der Personalbedarf weiter sinkt. Also wir müssen uns darauf einstellen, dass in den Automobilwerken insgesamt weniger Menschen in Zukunft arbeiten werden.
7: Franz Rother, Chefredakteur von Edison, einer Zeitschrift für Elektromobilität. Das Bundeskabinett schließt heute seine zweitägige Klausur auf Schloss Neuhardenberg in Brandenburg ab. Themen sind unter anderem die Hitzewelle und die Dürre dieses Sommers. Außerdem berät die Regierung mit Start-up-Unternehmern und Handwerkspräsident Dittrich über die Wettbewerbsfähigkeit der Wirtschaft. Kanzleramtschefin Warken sieht die Reformpläne der Regierung auf einem guten Weg. Wie die CDU-Politikerin im ARD-Fernsehen sagte, wird die Reform der Rentenversicherung bis zum Jahresende beschlossen. Auch die Änderungen bei der Pflegeversicherung und beim Arbeitszeitgesetz müssen laut Warken nun kommen. Kanada hat als Reaktion auf die US-Strafzölle Vergeltungsmaßnahmen in gleicher Höhe angekündigt. Laut Finanzminister Champagne sollen die Gegenzölle Dollar für Dollar und Zollsatz für Zollsatz denen der USA entsprechen. Demnach gibt es ab dem 8. September neue Abgaben auf US-Güter. Giselle Uka.
9: Betroffen sein werden US-Produkte mit einem Gesamtvolumen von rund 20 Milliarden US-Dollar. Darunter beispielsweise Stahl, Milchprodukte oder landwirtschaftliche Maschinen. Um kanadische Betriebe und Arbeitnehmer vor den Folgen zu schützen, schnürt die kanadische Regierung außerdem ein milliardenschweres Hilfspaket. Seit dem Scheitern der Handelsgespräche zwischen Washington und Ottawa Ende vergangener Woche ist der Streit eskaliert. Die USA verhängten bereits am Wochenende Zölle von 50% auf diverse kanadische Waren.
7: Der Vatikan will im Krieg Russlands gegen die Ukraine aktiv vermitteln. Nach einem Bericht des Portals Vatican News gab es gestern in Moskau schon ein Gespräch zwischen dem russischen Außenminister Lavrov und einem Gesandten des Papstes. Wie er anschließend auf einer Pressekonferenz erklärte, ist der Heilige Stuhl bereit, jede Bemühung zu unterstützen, um im aktuellen internationalen Kontext zu einem Frieden zu gelangen. Aus seiner Sicht kann der Konflikt nicht militärisch gelöst werden. Der Vatikangesandte will heute mit dem außenpolitischen Berater von Russlands Präsident Putin zusammenkommen. Außerdem bestätigte Kreml-Sprecher Peskow, dass der Direktor des US-Auslandsgeheimdienstes CIA, Radcliffe, nach Moskau gereist ist. Einzelheiten nannte er nicht. Fans weltweit und die Musikbranche trauern um die verstorbene Country-Sängerin Dolly Parton. Sie ist im Alter von 80 Jahren gestorben. Die vielfache Grammy-Gewinnerin zählte seit den 70er Jahren zu den erfolgreichsten Künstlerinnen weltweit mit über 100 Millionen verkauften Alben und zahlreichen Nummer-1-Hits. Zu Partons bekanntesten Liedern gehören Jolene, 9 to 5, Coat of Many Colors und I Will Always Love You. Zu ihren Ehren ließ US-Präsident Donald Trump die Fahnen im ganzen Land für eine Woche auf Halbmast setzen. Über Partons Bedeutung für den Feminismus sagte die Kulturkritikerin Jenny Zilker hier im Deutschlandfunk Kultur.
6: Sie war die Ausgeburt an mein Körper gehört mir, ich mache, was ich will. Also sie hat das wirklich ausgelebt. Body Positivity ist eine Sache, aber ich finde, wenn man Body Positivity predigt, muss man auch Botox Positivity predigen. Und das hat sie eben auch da einfach ganz nonchalant mit reingenommen. Also gerade für ihre Generation und für da, wo sie herkommt, diese sehr konservative Country-Szene, ist das schon sehr ungewöhnlich.
7: Die Kulturkritikerin Jenny Zilker.
0: Das Wetter.
7: Es ist teils sonnig, teils bewölkt, vor allem im Osten fällt gebietsweise Regen. Am Nachmittag lockert die Bewölkung auf. Die Höchstwerte liegen bei 20 bis 29 Grad.
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10: Ich wünsche Ihnen einen schönen guten Morgen. Der eigentliche 70. Geburtstag der Bravo ist heute. Wir haben aber aus einem anderen Anlass schon in diesem Jahr darüber gesprochen, welchen großen Einfluss sie auf die Popmusik in Deutschland hatte. Nur gibt es ja Menschen, die angeblich die Bravo aus einem ganz anderen Grund gekauft haben, nämlich wegen der Rubrik Dr. Sommer. Und über deren Einfluss reden wir jetzt gleich.

0: Joey Amalin mit My Little Secret. 8.09 Uhr, Sie hören Deutschlandfunk Kultur am Mittwochmorgen. Vor 70 Jahren erschien die erste Ausgabe der Bravo. Und es gibt die Bravo immer noch, auch als gedrucktes Heft, einmal im Monat. Aber natürlich hat sie nicht mehr die Bedeutung, die sie mal hatte. Und damit hat auch Dr. Sommer als Aufklärer der Nation, zumindest der Westdeutschen, bis 1990 an Bedeutung verloren. Aber die Bedeutung dieser Rubrik, die in Wirklichkeit immer von mehreren Leuten betreut wurde, es gab nie den einen Dr. Sommer, die war schon jahrzehntelang sehr groß. Und darüber reden wir jetzt mit Heidrun Theiß. Sie ist von 2015 bis 2021 die Leiterin der Bundeszentrale für gesundheitliche Aufklärung gewesen und arbeitet inzwischen für die Felix-Broder-Stiftung. Schönen guten Morgen, Frau Theiß.
1: Schönen guten Morgen, Herr Kassel.
0: Wenn Sie, stell mal ein paar Sachen auf und Sie müssen eine Hitparade erstellen. Wenn Sie folgende Quellen für Informationen zur Sexualität in Deutschland von der Bedeutung her ordnen, sagen wir mal für den Zeitraum 1960 bis 2000, wo steht da die Bravo? Elternhaus, Freundeskreis, Stadtbibliothek, Schule, Bravo.
1: Ja, die Bravo stand zumindest in der Generation der Babyboomer, als sie damals an den Start ging, an allererster Stelle. Das war eindeutig, da hat man drauf gewartet. Das ist ein Bedarf gewesen, der auch heute noch da ist. Denn es ist einfach die Zeit der Entwicklung. Der Körper verändert sich, die Hormone spielen eine Rolle. Und man hat Fragen über Fragen und man möchte eine seriöse Quelle haben. Und das ist primär mal nicht das Elternhaus, weil das sind natürlich Themen, die schambesetzt sind. Und das ist heute noch genauso wie früher. Und auf der einen Seite möchte man natürlich verlässliche, seriöse Informationen und auf der anderen Seite möchte man gerade wegen dieses Schambesetzten, wegen dieser Themen möchte man natürlich anonym bleiben. Und das war damals genial, weil Bravo mit Dr. Sommer genau das geboten hat. Es war die Anonymität, man konnte über einen Brief damals noch, konnte man seine Fragen stellen. Man war sicher, auf der anderen Seite sitzt eine seriöse Person. Der Dr. Sommer war ja eine Institution über Jahre und Jahrzehnte und dort hat man eben diese Informationen dann auch bekommen und es waren ja damals tatsächlich Tabubrüche, die da geschehen sind, weil man eben in dieser Anonymität dann genau diese Fragen stellen konnte, die man hatte.
0: Bei Anonymität, glaube ich, denkt jeder sofort heute ans Internet. Da ist nicht alles so ganz so anonym, wie man glaubt, wenn man so an Datensammelei denkt, aber trotzdem, heute ist, glaube ich, für viele junge Menschen die Person, die man nach sowas fragt, ChatGPT oder Ähnliches. Ist das einfach nur das Gleiche mit anderen Mitteln?
1: Also das spiegelt natürlich über den Verlauf der Jahrzehnte auch die Entwicklungen unserer Gesellschaft. Und da, wo wir jetzt stehen und diese Möglichkeiten haben, ist es ja ähnlich. Also wir haben früher eine Zeitschrift gehabt und wir haben heute unzählige digitale Quellen, die wir nutzen können. Damals gab es die anonyme Leserfrage. Wir haben jetzt sofort bei der Online-Suche sofort eine Antwort. Damals gab es die redaktionell ausgewählte Antwort. Heute sind es ja in der Regel Algorithmen und ausgespielte Inhalte. Wir hatten damals die Experten als Filter. Wir haben heute Influencer, die Communities, KI und die Suchmaschinen. Aber die Informationen, die dort transportiert worden sind, die sind ähnlich. Ja, wir haben jetzt vielleicht noch mehr Bildmaterial, wir haben Videos und wir haben leider auch Pornografie. Das ist eben tatsächlich eine Gefahr. Und wir haben auch Studien, die uns sagen, also die GYM-Studie aus 24 hat berichtet, dass etwa ein Viertel der Jugendlichen in dem Berichtszeitraum in dem vergangenen Monat ungewollt, also man beachte ungewollt, mit pornografischen Inhalten konfrontiert wurde. Und ich denke, das ist schon bedenklich. Und es ist auch so, dass eben sexuelle Belästigungen vorkommen. Etwa ein Drittel der Mädchen berichtet von solchen Erfahrungen. Jeder fünfte Junge hat diese Erfahrungen gemacht. Also da lauern tatsächlich Gefahren. Und deshalb ist es umso wichtiger, dass wir Medienkompetenz vermitteln. Und die erste Quelle, erstaunlicherweise, das hat die Jugendsexualitätsstudie jetzt in der 10. Welle der ehemaligen BZGA, jetzt BÜG, gezeigt, dass tatsächlich die Schulaufklärung nach wie vor immer noch die erste Quelle ist. Parallel natürlich informieren sich Jugendliche dann auch im Internet mit allen Gefahren. Und deshalb umso wichtiger, seriöse Quellen von nicht seriösen zu unterscheiden.
0: Mich wundert das genau, oder hat es ein bisschen gewundert wie Sie, dass es die Schule ist, aber jetzt gar nicht mal im negativen Sinne gewundert. Aber es wird ja über Sexualkunde oder wie man es auch immer nennt, an den Schulen sehr viel diskutiert. Und vielen geht das längst zu weit, was da unterrichtet wird. Gerade was zum Beispiel nicht heterosexuelle Formen von Sexualität angeht. Aber gerade weil so viel Infos im Internet verfügbar sind, in allen möglichen Formen, wird dadurch nicht eigentlich zum Beispiel tatsächlich sowas wie Sexualkundeunterricht sogar noch wichtiger?
1: Also der Sexualkundeunterricht, der vermittelt in der Regel ja die Fakten, also die biologischen Fakten. Ja, das alleine genügt aber nicht. Das wissen wir ja alle, dass andere Fragen auch auftauchen, andere Arten der Fragen. Und diese Fragen, ja, wage ich zu behaupten, traut man sich auch heute noch nicht unbedingt im Biologieunterricht zu stellen. Also ich habe das sogar selber erfahren. Ich war einige Zeit als Schulärztin unterwegs und da war die allererste Frage, die mir die Jugendlichen in der 8. Klasse gestellt haben, bleiben diese Gespräche unter uns? Ja, also erfahren meine Eltern, erfährt der Kinder- oder Hausarzt, erfahren die Personen etwas davon oder fällt das unter die ärztliche Schweigepflicht? Und das war den Jugendlichen ganz wichtig. Also im Grunde ist das der Dr. Sommer von heute. Das heißt, die Rahmenbedingungen, die Fragen haben sich im Grunde nicht geändert. Und es sind ja auch die Generationen, die nachwachsen, die immer wieder dieselben Fragen haben, wenn es denn zu dieser Verunsicherung in der Pubertät kommt. Die Glaubwürdigkeit der Quellen, da ist erstaunlicherweise so, dass die Jugendlichen das zum großen Teil sehr gut einordnen können. Also sie trauen zum Beispiel Plattformen wie Instagram oder TikTok oder auch X, ehemals Twitter, eben weniger als auch Aufklärungs- und Beratungsseiten, wo sie wissen, dass da Fachpersonen dahinter stehen oder auch Internetforen mit den Expertinnen und Experten oder Suchmaschinen. Aber es ist auch wichtig, der ehemalige Dr. Sommer ist ja jetzt der Influencer.
0: Das stimmt.
1: Und insofern sollten diese Personen eigentlich, die ja Vorbildfunktion haben, wissen auch, welche Verantwortung sie haben. Ja? Also es geht ja nicht nur alleine um auch das, was eben bei Pornografie gezeigt wird, sondern um die Einordnung, ja? Die Erklärung und die Kontextualisierung. Und deshalb ist es nach wie vor wichtig, absolut wichtig, dass es Vertrauenspersonen gibt im Umfeld der Jugendlichen, die zu denen man gehen kann, wo ich weiß, ich kann da auch dort im geschützten Raum, kann ich meine Fragen loswerden. Und das sehen wir auch in anderen Themen, dass der persönliche, der direkte Kontakt, Frage in Parenthese, können das zukünftig, kann KI das ersetzen, mit großen Fragezeichen, dass der persönliche Kontakt zu einer leibhaftigen Person eine ganz große Rolle spielt.
0: Heidrun Theiß war das, langjährige Leiterin der Bundeszentrale für gesundheitliche Aufklärung über Dr. Sommer und seine Nachfolger. Ich danke Ihnen sehr für das Gespräch.
1: Danke Ihnen.
0: Und der 70. Geburtstag der Bravo, der wird uns natürlich auch, was so den anderen Teil der Zeitschrift angeht, heute noch beschäftigen. In unserer Tonart ab 11 wird es gehen über den großen Einfluss, den diese Zeitschrift jahrzehntelang auf die Musik hatte, die wir konsumieren. 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

0: Husky Voice von Husky Me. 8.20 Uhr wird es, Sie hören Deutschlandfunk Kultur. Sich an den Schätzen Afrikas zu bereichern, das wollten viele Nationen, vor allem während des 19. Jahrhunderts. Und genau mit dieser Zeit beschäftigt sich auch die englische Journalistin Sophie Roberts in ihrem neuen Buch, das uns unser Kritiker Günther Wessels jetzt vorstellt. Schönen guten Morgen erstmal.
1: Guten Morgen.
0: Dieses Buch heißt Die Schule der Elefanten. Und irgendwie habe ich natürlich sofort den Verdacht, um ein hochwertiges Bildungsangebot für große Tiere geht es nicht.
1: Auf keinen Fall. Nein, es geht knallhart um Kolonialismus. 1879 heuert der belgische König Leopold II. Einen irischen Abenteurer an, Frederick Carter, und der kriegt einen Auftrag, der soll 4 gezähmte indische Arbeitselefanten von Sansibar ins Zentrum Afrikas an den Tanganyika-See bringen. Die Elefanten sollen da den Kern einer sogenannten Elefantenschule bilden. Das heißt, man versucht mit Hilfe dieser indischen Elefanten afrikanische Artgenossen zu fangen, die dann zu zähmen und die zu Arbeitstieren abzurichten. Und mit diesen Elefanten soll dann Kautschuk oder Elfenbein aus dem Zentrum Afrikas an die Ostküste gebracht werden, damit es dann später von Ostafrika aus nach Europa verschifft werden kann.
0: Wie erzählt denn Sophie Roberts diese Geschichte in diesem Buch?
1: Das ist sehr lebendig erzählt, sehr detailverliebt, mit einer schönen Sprache. Und sie folgt den Spuren dieser Elefanten. Sie fährt nach Pune erstmal, nach Indien, wo die Elefanten herkamen, und versucht dann möglichst getreu diesem Weg Carters von Sansibar aus ins Herz Afrikas zu folgen. Das klappt nicht immer, weil alte Wege sind anders als heutige Verkehrswege. Ist da, wo früher undurchdringliches Dickicht war, wo die mit den Elefanten durch Dornengestrüpp gezogen sind, da gibt es heute eine breite Ebene. Es sieht an vielen Stellen sieht es anders aus, an manchen Stellen sieht es aber auch noch genauso aus, und das beschreibt sie auch sehr, sehr, sehr schön.
0: Beschreibt sie wirklich nur quasi ihre Reise zu diesen Orten?
1: Nee, da ist schon deutlich mehr. Also sie geht erstmal nach Brüssel in die Archive, guckt sich an, wie das belgische, nein, das muss ja sagen, das Kolonialrecht des belgischen Königs funktioniert. Das wäre eine private Kolonie des belgischen Königs. Sie erzählt, wie grausam die Kautschukarbeiter zur Arbeit gezwungen wurden. Es waren etwa 10 Millionen Menschen, die diesem Kolonialreich zum Opfer fielen. Sie interviewt Menschen unterwegs, die sie trifft, fragt sie nach ihren Vorfahren und deren Kolonialgeschichte, also ob sie noch Erinnerungen an die Kolonialzeit haben. Sie durchwühlt eigentlich jedes Archiv, was sie finden kann, vom kleinsten Kirchensprengel da irgendwo inmitten Afrikas. Sie liest alle Tagebucheinträge, Carters, sie liest alte Reiseberichte, und dieses Ganze bildet natürlich mit der heutigen Ansicht bildet es ein total tolles Bild. Also man kann immer schön vergleichen, wo sie steht, wie es damals aussah, und sie reflektiert auch immer wieder ihre eigene Situation, oder sie reflektiert, wie damals die Leute reisten, also dass sich die Entdecker, muss man sagen, in Anführungszeichen, wie die sich auf Sänften durch den Busch tragen lassen und wie sie selber reist, mit welchen Privilegien sie unterwegs ist. Und ich finde, wird ein ganz fabelhaftes Buch, was ganz fantastisch recherchiert ist und was immer diese unterschiedlichen Ebenen mit berücksichtigt.
0: Ich glaube, man kann ja diese Geschichte mit der Schule der Elefanten, das hat sich ja vor über 100 Jahren abgespielt. Insofern kann man das, glaube ich, verraten. Ist es damals eigentlich gut ausgegangen, dieser Plan?
1: Nee, ist nicht gut ausgegangen. Also von den 4 Elefanten sind 2 schon gestorben, bevor man überhaupt den Tanganyika-See erreicht hat. Ein dritter hinterher, der führte dann kurze Zeit später. Frederick Carter ist auch umgekommen bei einem Gefecht mit Einheimischen, was dann die Kolonialmächte später ausnutzten, um mit Militär gegen die Völker vorzugehen. Bis 1914 war der Kontinent hoffnungslos aufgeteilt. Es gab 1914 nur noch 2 unabhängige Staaten in Afrika. Der eine war Liberia, der andere war auf dem Gebiet des heutigen Äthiopien. Also es ist eine furchtbare Kolonialgeschichte. Es ist ein fabelhaft gutes Buch, was diese Kolonialgeschichte beschreibt, anhand dieses Beispiels dieser Elefantenschule.
0: Dankeschön. Günther Wessel war das über die Schule der Elefanten auf der Suche nach den Fußspuren des Kolonialismus. Das Buch von Sophie Roberts ist in der Übersetzung von Brigitte Hilzensauer im Zollner Verlag erschienen, hat einen Umfang von 448 Seiten und kostet 32 Euro. Und natürlich finden Sie das alles, ich sage das jetzt dazu, wo wir eigentlich jeden Morgen zu einer anderen Zeit über neue Bücher sprechen. Natürlich finden Sie all diese Informationen auch im Internet unter deutschlandfunkkultur.de.

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1: Herzlich willkommen. Kommen Sie rein.
2: Über 50 Kinder- und Jugendbücher hat Helme Heine veröffentlicht. Sein Kinderbuch Freunde bescherte ihm Weltruhm.
3: Ein guter Freund und jeder Tag wird schön. Ein guter Freund wird immer mit dir gehen.
2: Im November starb Helme Heine. Kurz zuvor hat er in Lübeck noch eine Ausstellung ihm zu Ehren mitgestaltet. Es war einmal, heißt sie, und Kurator Karl Manzey zeigt dort auch gesellschaftskritische Werke von Helme Heine.
4: Er hat gesagt, dass die europäische Kultur heute so ein bisschen auf dem Abstieg ist. Und da hat er zwei Bilder gemalt, einmal Europa gestern. Und das ist so eine kräftige Frau vor dem Stier Europa aus der griechischen Mythologie. Und dann hat er gemalt Europa heute. Und das ist eben eine alte Frau, die auf einem Stier sitzt und die so gebückt ist und macht sie aber für alle dadurch verständlich und sehr anschaulich.
2: Es war einmal die Helme Heine Retrospektive, zu sehen bis zum 10. Januar im Günter Grass Haus in Lübeck. Sass, die eigentlich Isabelle Geoffroy heißt, ist so etwas wie ein musikalischer Exportschlager aus Frankreich. Derzeit ist sie auf Deutschland-Tournee, heute in Hamburg.
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2: Jahrelang war Sass, auch die Biaf des Blues genannt, als Straßenmusikerin, Varieté- und Jazzsängerin um die Welt getingelt. Dann kam mit ihrem Lied Je veux der Durchbruch.
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2: Unangestrengt charmant begeistert Sass seitdem das Publikum mit ihrer Mischung aus Chanson, Jazz und Musette-Pop.
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2: Sass, das Konzert, heute um 20 Uhr auf der Trabrennbahn in Hamburg, morgen in Bochum. Der Vater aus Angola, die Mutter aus Ostdeutschland. Don Pablo Molemba, 1995 in Eberswalde geboren, ist Journalist, Reporter und Podcaster. Jetzt hat er sein erstes Buch geschrieben, Hundeheimat. Heute stellt er es in Berlin vor.
7: Ich habe auch erstmal so für mich ein gewisses Selbstbewusstsein in meiner deutschen Identität aufbauen müssen, ganz selbstbewusst behaupten zu können, hey, na klar bin ich ostdeutsch.
2: Don Pablo Molemba kannte nichts anderes als die brandenburgische Provinz und erlebte immer wieder rassistische Anfeindungen.
7: Es gab in Eberswalde einen von Angolanern organisierten Kulturverein, der hieß Palanca. Dort haben wir jedes Jahr gemeinsam Feste gefeiert. Und ich glaube 2001 oder 2002 wurde der abgebrannt.
2: Hundeheimat, der Osten, meine Familie und andere Rätsel. Die Lesung mit Don Pablo Molemba, heute um 20 Uhr im Kino International in Berlin, am nächsten Mittwoch in Weimar.
8: Das waren die Kulturtipps, kann man auch mal sagen, aber es waren die Kulturtipps von Susanne von Schenk. Es ist 8.30 Uhr.
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9: Mit Miriam Rossius. Wegen der Sparpläne bei Volkswagen sind heute weitere Betriebsversammlungen bei Europas größtem Autohersteller angesetzt. VW-Vorstand Blume wird in Emden und Zwickau erwartet, zwei von vier Standorten, denen eine Schließung droht. Gestern hatte sich Blume auf einer Betriebsversammlung in Wolfsburg geäußert. Dort kündigte er an, dass der Konzern beim Abbau so weit wie möglich auf freiwillige Personalinstrumente setzen will, etwa vorgezogene Renteneintritte. Laut Blume sind Werksschließungen noch nicht beschlossen. Im Raum steht der Wegfall von rund 25.000 Stellen in Deutschland. Das Bundeskabinett schließt heute seine zweitägige Klausurtagung auf Schloss Neuhardenberg in Brandenburg ab. Themen sind unter anderem die Hitzewelle und die Dürre dieses Sommers. Außerdem berät die Regierung mit Start-up-Unternehmern und Handwerkspräsident Dittrich über die Wettbewerbsfähigkeit der Wirtschaft. Kanzleramtschefin Warken sieht die Reformpläne der Regierung auf einem guten Weg. Wie die CDU-Politikerin im ARD-Fernsehen sagte, wird die Reform der Rentenversicherung bis zum Jahresende beschlossen. Die Weltwirtschaft hat die Verwerfungen auf den Energiemärkten durch den Iran-Krieg besser verkraftet als befürchtet. Das ist

0: die Einschätzung des Internationalen Währungsfonds. Nach den Worten von IWF-Direktorin Georgieva hat die Schließung der Straße von Hormuz dank der Freigabe von Öl- und Gasreserven, einer geringeren Nachfrage sowie durch den Ausbau erneuerbarer Energien weniger drastische Auswirkungen gehabt. Wie Georgieva auch sagte, ist der Energieschock nicht vorbei. Aus IWF-Sicht kann ein erneuter Preisanstieg die Inflation weiter anheizen und das Wirtschaftswachstum bremsen. In Syrien hat das kurdisch angeführte Militärbündnis SDF die Auflösung seiner Milizen bekannt gegeben. Kommandeur Abdi sagte in einer im Fernsehen übertragenen Rede, dass der Einsatz der syrischen demokratischen Kräfte beendet ist. Die Auflösung der SDF folgt auf ein Abkommen, das die Kämpfer im Januar mit der Regierung des Übergangspräsidenten al-Sharaa abgeschlossen haben. Vorher hatte es monatelang Gefechte gegeben. Das Abkommen sieht vor, die Kurdenverwaltung in den syrischen Staatsapparat einzugliedern. In Köln ist die Gamescom eröffnet, die größte Messe für Computer- und Videospiele der Welt. Am Abend gab es schon eine große Show mit mehreren tausend Gästen. Ab heute darf die Fachwelt in die Messehallen, ab morgen dann alle. Es sind so viele Aussteller wie noch nie, sagen die Veranstalter. Insgesamt mehr als 1600. Thema ist unter anderem künstliche Intelligenz. Dadurch verändern sich gerade viele Spiele. Finanzminister Lars Klingbeil hat im Kölner Stadtanzeiger mehr Fördergeld für die Games-Branche angekündigt. Für dieses und nächstes Jahr sind jeweils rund 120 Millionen Euro geplant. 2024 waren es laut Klingbeil noch 50 Millionen.
1: Das Wetter.
0: Es ist teils sonnig, teils bewölkt, vor allem im Osten fällt gebietsweise Regen. Die Höchstwerte liegen bei 20 bis 29 Grad.
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2: Einen schönen guten Morgen wünsche ich Ihnen. Wir reden nochmal über den Tod von Dolly Parton in der kommenden halben Stunde. Das ist Kathi Obermann und mir wirklich ein Bedürfnis. Aber was wir selbstverständlich auch machen ist, wir haben eine neue Folge, 1001 Nacht bereit. Die gibt's dann so in einer knappen Viertelstunde. Jetzt ist es ziemlich genau 8:34 Uhr.

0: 8:38 Uhr, Deutschlandfunk Kultur, Kathi Obermann und ich. Wir lügen nicht, wobei Kathi müssen wir uns nichts drauf einbilden. Ich glaube, wir können das gar nicht. Es rutscht uns ja immer doch die Wahrheit raus. Ja. Gut, wir wollen ja jetzt nicht privat, ich meine jetzt so im Radio. Die Wahrheit ist, wir haben beide noch nie, glaube ich, eine ganze Nacht damit verbracht, Dolly Parton Songs zu hören.
1: Kann ich so sagen, ne? Ja.
0: Aber auch wenn wir keine erklärten Fans sind, das ist, also mich hat es traurig gemacht, dass die jetzt gestorben
1: ist.
0: Ja,
1: und tatsächlich war ich auch ein bisschen überrascht, dass es mich so angefasst hat, als ich es gestern Abend noch gehört habe und war dann ein bisschen empört, dass in der Tagesschau kein Nachruf kam für so eine große Frau. War ein bisschen zu kurzfristig wahrscheinlich. Ja, ich würde auch sagen, Fan bin ich nicht, aber Bewunderer irgendwie schon. Und mich hat die Frau eigentlich immer schwer beeindruckt. Also dieser Mut auch zu dieser künstlichen Maskenhaftigkeit, dann diese unfassbare Menge an Hits, die sie für sich und auch ja für andere komponiert hat, das Switchen zwischen diesen fast feministischen Positionen und diesem püppchenhaften Aussehen. Also ich fand sie irgendwie groß, gerade auch, weil sie in keine Schublade passt.
0: Ich fand zum Beispiel auch toll, dass sie hat übrigens ganz viel Geld verdient mit einem Song, den eigentlich jemand anders berühmt gemacht hat, Whitney Houston.
1: Ja.
0: Den hat sie ja geschrieben. Ja. Hat sie richtig, und das Geld hat sie unter anderem dann viel später natürlich ausgegeben. Das wusstest du das? Ich wusste das nicht. Sie hat $1 Million gespendet, Dolly Parton, für die Entwicklung eines Corona-Impfstoffs.
1: Nee, wusste ich nicht.
0: Und dass der Impfstoff Moderna in den USA entwickelt wurde, ist zum Teil tatsächlich ihrem Geld zu verdanken. Mhm. Aber da sind wir bei der Musik. Whitney Houston hin oder her. Sie war, also Dolly Parton, jetzt schon eine tolle Songschreiberin. Ja.
1: Absolut. Und für mich war sie vor allem auch diese Stimme von Jolene. Ich bin ja musiktechnisch ziemlich schräg sozialisiert worden. Mein Vater, der hatte einen echt wilden Musikgeschmack. Also als ich Kind war, lief zu Hause Country, Marschmusik und so lateinamerikanische Samba-Mucke. Dazu tanzte mein Vater im Wohnzimmer und summte mit. Also da war auch viel Unschönes dabei, aber eben auch diese tolle, warme Stimme einer Frau, die für mich als Kind ja noch gar keinen Namen hatte und die mochten meine Kinderohren. Und darum ist irgendwie Dolly Parton für mich tatsächlich so ein wohliges Kindheitsgefühl.
0: Ich glaube, das hätte sie total gern gehört, weil ich glaube, dass sie war ja auch jemand, die hat so tolle Musik gemacht, aber sie hat das ja auch nie intellektualisiert, wenn man sagt, oh, als Kind, ich fand mir immer so, das hätte sie richtig auch ihr Herz gewärmt, glaube ich.
1: Ja, also ich finde auch, sie ist so ein authentischer Mensch in ihrer Stimme, ne? Also dieses Äußere, das mag zwar aufgesetzt und künstlich sein, aber sobald sie singt und man die Stimme hört, da wird es wirklich ehrlich und authentisch. Und ich hatte heute auch im Laufe der Sendung mehrere schöne Flashbacks in unser heimisches Wohnzimmer. Ich habe fast meinen Vater summen gehört.
0: Ja, aber apropos Summen, ich habe gesagt, du lügst nie. Als ich vorhin, das fand nicht so schön wie um 6, als sie das gesungen hat.
1: Ich würde sagen, ja.
0: Es wird um Dolly Parton hier im Deutschlandfunk Kultur auch noch weitergehen. Das nächste Mal um kurz nach 11 in unserer Sendung Tonart zum Beispiel.

0: Sun bei uns in Deutschlandfunk Kultur mit Walking on a Dream. 8.43 Uhr ist es jetzt. Die russischen Raketenangriffe auf die Ukraine haben in diesem Jahr, also in den ersten 6 Monaten, schon doppelt so große wirtschaftliche Schäden angerichtet wie in den kompletten 4 Kriegsjahren davor. Und das hat auch konkrete Gründe. Das gehört zum Konzept der russischen Armee. Eins leiten von Florian Kellermann.
1: Russland terrorisiert die Menschen in der Ukraine systematisch mit Drohnen und Raketen. Beinahe täglich gibt es Todesopfer. Gleichzeitig zerstört es aber auch immer effektiver die Wirtschaft des Nachbarlandes. Der Ökonom Andriy Dlihatsch, der einen Zusammenschluss von Unternehmensverbänden berät, nennt erschreckende Zahlen. Unsere Analyse zeigt, für jedes Unternehmen besteht in den kommenden 12 Monaten eine Wahrscheinlichkeit von 20%, dass die Produktionskapazitäten zerstört werden. Wir beziehen in die Berechnung ein, wie viele ballistische Raketen Russland herstellt und dass wir sie nicht abfangen können. Der ukrainische Militärgeheimdienst GOR geht davon aus, dass Russland monatlich mindestens 60 ballistische Raketen produziert. Die Ukraine ist diesen Angriffen derzeit weitgehend schutzlos ausgeliefert. Schon im Juli konnte sie nach eigenen Angaben nur noch jede 7. ballistische Rakete abfangen. Inzwischen hat die Armee aufgehört, die Abfangstatistik zu veröffentlichen. Das Problem? Bisher hat sich nur das US-System Patriot gegen diesen Raketentyp als effektiv erwiesen. Und für dieses System bekommt die Ukraine in diesem Jahr deutlich weniger Abfangraketen. Das habe die Wirtschaft der Ukraine bereits empfindlich getroffen, sagt Dlihatsch. Andere Beobachter sehen die Lage ähnlich dramatisch. Die britische Wirtschaftszeitschrift The Economist titelt: Russische Angriffe fügen der ukrainischen Wirtschaft großen Schaden zu. Expertinnen und Experten korrigieren ihre Wachstumsprognosen für die Ukraine nach unten. Die Regierung selbst geht nur noch von 1,4% in diesem Jahr aus. Experten halten ein Nullwachstum für wahrscheinlicher und ein Schrumpfen für möglich. Russland greift dabei die ukrainischen Schlüsselindustrien an, so die Stahlproduktion. Im August beschädigten Raketen Hochöfen in Saporischschja und Kryvyj Rih, berichten Medien. Vor allem aber die Angriffe am Schwarzen Meer seit Juli seien schmerzhaft, sagt Olena Bilan, Chefökonomin des Investmentfonds Dragon Capital, in einem Podcast. Die Hafeninfrastruktur haben sie die ganze Zeit immer wieder beschossen. Aber neu sind die direkten Angriffe auf Schiffe. Deshalb laufen jetzt fast keine Schiffe mehr die Häfen im Großraum Odessa an. Das wird sich stark auf die Wirtschaft auswirken. 90% des landwirtschaftlichen Exports liefen über Schwarzmeerhäfen, 60% des Stahlexports und die Hälfte des Exports von Erz. Der Export lasse sich nur teilweise umleiten. Vor allem für die Landwirtschaft droht eine Katastrophe. Mehr als 50 Millionen Tonnen Getreide möchte die Ukraine in diesem Jahr noch ausführen. Sie könnte einen Teil davon einlagern, aber Russland greift auch die Silos an. Der Staat müsse nun zumindest das tun, was möglich ist, meint der Ökonom Andriy Dlihatsch. Dass sie mit Extremsituationen umgehen können, hätten die ukrainischen Unternehmer bewiesen. Allerdings seien auch sie durch den langen Krieg erschöpft, sagt Dlihatsch. 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

0: Usher, Until We Try This Low. Es ist 8.50 Uhr, Sie hören Deutschlandfunk Kultur und es geht Ihnen vielleicht die gleiche Frage durch den Kopf wie mir. Was ist jetzt mit dem Friseur? Die Geschichte ist ja nun wirklich noch nicht zu Ende erzählt. Nun sind die Geschichten aus Tausend einer Nacht im Prinzip nie zu Ende erzählt. Aber so die einzelnen Sachen, Friseur, also ich denke, er sollte jetzt eigentlich wieder vorkommen.
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2: Alf Layla wa Layla.
3: Tausend und eine Nacht. Die 77.
2: فَلَمَّا كَانَتَ اللَّيْلَ الْقَابِلَ قَالَتْ دِنَارَزَادَ لِأُخْتِهَا شَهْرَزَادَ.
3: Und wieder war es Nacht geworden und Dinarasad sagte zu ihrer Schwester:
2: Ja, Shahrazad. إِن كُنْتِ غَيْرَ نَائِمَة.
3: Shahrazad, wenn du nicht schläfst, dann erzähl uns eine Geschichte.
2: فَحَدِّثِينَ بِحَدُوثٍ مِنْ أَحَادِيثِكَ الْحِسَانِ.
3: Und Shahrazad antwortete:
2: قَالَتْ
4: Mit Vergnügen.
2: حُبًّا وَكَرَامَةً.
5: Es ist mir zu Ohren gekommen, dass der Schneider dem Kaiser von China erzählte, dass der junge Mann den Anwesenden berichtete, wie der Friseur fortfuhr. Nennen mich die Leute nicht etwa den Schweigsamen, weil ich so wenig rede? Ganz im Gegensatz zu meinen Brüdern. Mein ältester Bruder wird nämlich das Plappermaul genannt. Der zweitälteste die Quasselstrippe. Der dritte heißt das Plappermäulchen. Der vierte, der klappernde Blechkrug. Der fünfte, die Labertasche. Und den sechsten nennt man den Lästigen. Nur mich, weil ich so wenig rede, nennen alle den Schweigsamen. Liebe Leute, ich konnte diesen Friseur nicht mehr ertragen. In mir hat es so gekocht vor Wut. Ich habe gespürt, wie mir die Galle platzt. Schick ihn fort und gib ihm 4 Dinar. Ich habe keine Lust mehr, meinte ich zu meinem Diener. Der Friseur hat aber gehört, was ich zum Diener meinte und kam sofort wieder zu mir. Nein, Quatsch, du bezahlst mir überhaupt nichts. Ich nehme kein Geld von dir. Es ist meine Pflicht, dass ich das tue, ohne entlohnt zu werden. Und selbst wenn du meinen Wert nicht kennst, ich kenne den deinen. Und dein Vater war mir lieb und teuer. Mit deinem Vater war es nämlich so.
6: أتيت إلى المولى لأنتقص دمي فلم أرى وقتا يقتضي صحة الجسم.
5: Ich kam zum Herrn und Meister für einen Aderlass. Doch war ihm die Heilung seines Körpers nicht recht zu Pass.
6: جلست أحدثه بكل عجيبة.
5: So setzte ich mich.
6: وبين يديه أنشر العلم من فهمي.
5: Und sprach mit ihm über allerlei. Und rollte mein Wissen vor ihm aus, ohne Unterlass.
6: فعجبه مني سماع وقال لي.
5: Da freute er sich, mir zuzuhören. Und sagte mir.
6: تجاوزت حد الفهم يا معدن العلم.
5: Du sprengst alle Grenzen, unergründliches Wissensfass. Ich sagte zu ihm,
6: لولاك يا سيد الورى أفضت على الفضل ما زادني فهمي.
5: O Herr der Menschen, wenn du mich nicht mit Huld überschüttet hättest, wüsste ich nicht all das. Denn du bist der Meister aller Großzügigkeit und Gunst.
6: لأنك رب الفضل والجود والعطاء.
5: Ein Schatz aller Menschen.
6: وكنز الورى في العلم والفهم والحلم.
5: Voll Verständnis und ohne Hass. Dein Vater, der war so entzückt über diese Verse, dass er sofort seinen Diener zu sich gerufen hat. Er meinte, gib ihm 100 Dinar und 3 Dinar obendrauf und ein Ehrengewand. Daraufhin habe ich ihm die Konstellation der Sterne im Aszendenten gelesen und ich habe festgestellt, dass es ein günstiger Zeitpunkt war. Also habe ich ihn zu Ader gelassen. Danach konnte ich nicht schweigen, sondern ich musste nachfragen. Mein Gebieter, was hat es damit auf sich, diese 100 Dinar und dann noch diese 3 Dinar dazu? Wie kommt das, dass Sie mich so ausgezahlt haben? Dein Vater meinte, 1 Dinar für das Horoskop, 1 Dinar für die abendfüllende Unterhaltung. Und ein Dinar für den Adalas. Die 100 Dinar und das Ehrenkleid, die bekommst du, weil du so ein schönes Loblied auf mich gesungen hast. Der Friseur hat weiter und weiter und weiter geredet, bis ich so wütend wurde, dass ich nicht mehr anders konnte, als zu sagen, Gott soll meinen Vater nicht selig haben, wenn er einen Menschen wie dich gekannt hat.
3: Da erreichte das Morgengrauen Shahrazad und sie hörte auf zu erzählen. Schwester, du kannst jetzt nicht aufhören zu erzählen, deine Geschichte ist so unglaublich spannend, sagte Dinarazad. Und Shahrazad antwortete,
5: das ist noch gar nichts gegen das, was ich euch morgen Nacht erzählen werde. Vorausgesetzt, ich lebe dann noch. Und der König verschont mich.
0: Morgen früh geht's weiter. Also so ganz früh ja nicht. Wie immer, so gegen 8:45 gibt's die nächste Folge von 1001 Nacht. Aber Sie können auch jederzeit alle Folgen aus beiden Staffeln hören in der Deutschlandfunk-App. 8:56 ist es jetzt. Gleich ist Judith Raub bei uns zu Gast. Die hat ihren Job im Auslandsressort der Süddeutschen Zeitung schon vor einer Weile aufgegeben. Sie hat gekündigt, um im Kongo richtig zu leben und nicht nur darüber von außen zu berichten. Und nach 15 Jahren in Goma sagt sie, dass sie sich trotz aller Hindernisse dort inzwischen zu Hause fühlt und sogar geborgen. Das muss man, glaube ich, ein bisschen erklären. Und das wird sie gleich auch tun. Hier ist Hugo Santini mit Hypnotized.

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7: Mit Miriam Rossius. Die CDU lehnt die Aufnahme von Hitzeschutz ins Grundgesetz weiter ab. Der Vatikan will zwischen Moskau und Kiew vermitteln. Und die Musikwelt trauert um die verstorbene Country-Sängerin Dolly Parton. Die CDU lehnt es weiter ab, die Klimaanpassung als Gemeinschaftsaufgabe von Bund und Ländern ins Grundgesetz aufzunehmen. Wie Unionsfraktionschef Frei im Deutschlandfunk sagte, würde eine solche Regelung keine Probleme lösen.
8: Also erstens mal finde ich es komplett falsch, dass wenn man auf eine akute Maßnahme reagieren möchte, zuerst mit einer Grundgesetzänderung antwortet. Denn dadurch ändert sich ja für die betroffenen Menschen in den Städten und Gemeinden überhaupt gar nichts. Und es ist ja offensichtlich, weil wir es bisher schon so handhaben, dass der Bund natürlich Möglichkeiten hat, auch im Bereich der Klimaanpassungsmaßnahmen zu unterstützen.
7: Der Vorsitzende der Unionsfraktion im Bundestag, Thorsten Frei von der CDU. Mehrere SPD-Minister hatten mit Verweis auf die Hitzewellen in diesem Sommer vorgeschlagen, das Grundgesetz entsprechend anzupassen. Das Thema wird heute auch auf der Klausur des Bundeskabinetts diskutiert. Über Ergebnisse der Klausur soll gegen Mittag informiert werden. Wegen der Sparpläne bei Volkswagen sind heute weitere Betriebsversammlungen bei Europas größtem Autohersteller angesetzt. VW-Vorstand Blume wird in Emden und Zwickau erwartet. 2 von 4 Standorten, denen eine Schließung droht. Gestern hatte sich Blume auf einer Betriebsversammlung in Wolfsburg geäußert. Dort kündigte er an, dass der Konzern beim Abbau so weit wie möglich auf freiwillige Personalinstrumente setzen will, etwa vorgezogene Renteneintritte. Laut Blume sind Werksschließungen noch nicht beschlossen. Im Raum steht der Wegfall von rund 25.000 Stellen in Deutschland. In Syrien hat das kurdisch angeführte Bündnis SDF die Auflösung als eigenständige Militärorganisation bekannt gegeben. Kommandeur Abdi sagte in einer im Fernsehen übertragenen Rede, dass der Einsatz der syrischen demokratischen Kräfte beendet ist. Paul Jens.
9: Noch im Januar dieses Jahres hatte es heftige Diskussionen um die Fusion mit der syrischen Armee gegeben. Da zunächst keine Einigung getroffen werden konnte, rückten die von der Regierung unter al-Shara befehligte syrische Armee gegen die Kurden vor und eroberten große Teile deren Gebiets im Nordosten Syriens. Daraufhin vereinbarten beide Seiten, die kurdischen Kräfte in die reguläre Armee einzugliedern. Die syrischen demokratischen Kräfte waren einst der wichtigste Partner der Vereinigten Staaten im Kampf gegen die Terrorgruppe Islamischer Staat in Syrien.
7: Der Vatikan will im Krieg Russlands gegen die Ukraine aktiv vermitteln. Nach einem Bericht des Portals Vatican News gab es gestern in Moskau schon ein Gespräch zwischen dem russischen Außenminister Lavrov und einem Gesandten des Papstes. Wie dieser anschließend auf einer Pressekonferenz erklärte, ist der Heilige Stuhl bereit, jede Bemühung zu unterstützen, um im aktuellen internationalen Kontext zu einem Frieden zu gelangen. Aus seiner Sicht kann der Konflikt nicht militärisch gelöst werden. Der Vatikangesandte will heute mit dem außenpolitischen Berater von Russlands Präsident Putin zusammenkommen. Außerdem bestätigte Kreml-Sprecher Peskow, dass der Direktor des US-Auslandsgeheimdienstes CIA, Radcliffe, nach Moskau gereist ist. Einzelheiten nannte er nicht. Fans weltweit und die Musikbranche trauern um die verstorbene Country-Sängerin Dolly Parton. Sie ist im Alter von 80 Jahren gestorben. Popstar Elton John würdigte sie als gigantische Künstlerin mit dem gütigsten Herzen. Oscar-Preisträgerin Jane Fonda schrieb, Millionen Menschen trauerten um die Country-Ikone. US-Präsident Donald Trump ließ die Fahnen im ganzen Land für eine Woche auf Halbmast setzen. Anne Schneider.
6: Über 6 Jahrzehnte lang begeisterte sie mit Songs wie Jolene oder Coat of Many Colors. Dolly Parton war die erfolgreichste Country-Musikerin aller Zeiten. Schon früh setzte sie sich für die Gleichstellung von Frauen ein, machte ihnen mit Liedern wie 9 to 5 Mut für Anerkennung und faire Chancen zu kämpfen. Mit ihrer blonden Mähne, ihren Glitzer-Outfits und ihrer unverwechselbaren Stimme wurde sie zu einer der bekanntesten Frauen der Popkultur.
7: Dolly Parton, die zweimal mit ihren Songs für einen Oscar nominiert war, spielte auch in mehreren Filmen mit. Im November bekam sie einen Ehren-Oscar für ihr soziales Engagement.
0: Das Wetter.
7: Es ist teils sonnig, teils bewölkt. Vor allem im Osten fällt gebietsweise Regen. Am Nachmittag lockert die Bewölkung auf. Gegen Abend sind im Westen und im süddeutschen Bergland vereinzelt Schauer und Gewitter möglich. Die Höchstwerte liegen bei 20 bis 29 Grad.
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10: Schön, dass Sie mit dabei sind. Ich freue mich nämlich sehr, dass wir von unserem Gast heute ganz viel über ein Land erfahren, das in unseren Medien meist nur mit Nachrichten über Kämpfe, über Kriege und Ebola-Epidemien auftaucht. Es geht um die Demokratische Republik Kongo. Die Nachrichten, die ich eben genannt habe, stimmen natürlich alle, aber es gibt eben auch noch so viel mehr zu erzählen. Und das tut die Journalistin und Autorin Judith Rapp. Sie lebt seit 15 Jahren in Goma im Ostkongo und teilt in Artikeln, Reportagen und jetzt in einem Buch ihre Erlebnisse und Beobachtungen aus dem zentralafrikanischen Land. Zurzeit ist sie aber in Deutschland und ist deshalb zugeschaltet. Herzlich willkommen, Judith Rapp im Deutschlandfunk Kultur.
11: Ja, guten Morgen, Frau Heise. Guten Morgen an alle Zuhörerinnen und Zuhörer.
10: Sehr schön. Also, wir sind gespannt. Worüber freuen Sie sich eigentlich am meisten, wenn Sie so auf Heimaturlaub sind?
11: Über die langen Tage.
10: Über die langen Tage?
11: Ja, weil Goma ist ja relativ nahe am Äquator. Das heißt, dass es bei uns eigentlich das ganze Jahr über um 6:30 abends dunkel ist. Ne? Und dann, wenn ich dann hier bin, also im Sommer, ich komme vorzugsweise im Sommer, weil ich den Winter und die Kälte nicht mag, dann finde ich es natürlich ganz, ganz, ganz toll, wenn es dann eben länger hell ist.
10: Sehen Sie, und mir fällt aus, dass es schon wieder früher dunkel wird. Also so verwöhnt ist man doch hier. Womit fremdeln Sie am meisten, wenn Sie hier sind?
11: Das ist so ein Gefühl, was mich hier oft beschleicht in Deutschland. Ich fühle hier immer so eine Enge. Ne? Also eine Enge, wie Menschen denken. Also ich meine das nicht als Vorwurf, aber es geht halt oft so um, man guckt halt, dass es der eigenen Familie gut geht, dass die Kinder gefördert werden, dass sie ihre Hausaufgaben machen, dass sie in die Musikschule gehen, dass sie was weiß ich, einen Sportverein gehen. Aber es ist wenig Aufmerksamkeit, was so im Rest der Welt los ist. Und das finde ich manchmal so ein bisschen befremdlich. Ich meine, gut, ich sage das jetzt natürlich auch aus einer Position, ich bin da mal aus dieser deutschen Welt rausgegangen und habe jetzt halt was anderes gesehen und deswegen habe ich halt einen anderen Blick und jemand, der halt sagt, nee, ich bleibe hier und tue was für mein Land hier oder halt mein Leben hier, na, der war halt da nie draußen und hatte dann auch nie die Gelegenheit, sich drüber Gedanken zu machen, ob man jetzt mal den Horizont erweitern sollte oder nicht.
10: Aber wir erweitern den heute und zwar mit Ihnen, mit Judith Rapp, berichtet also seit 15 Jahren aus der Demokratischen Republik Kongo und sie wird dort nur Mama Nakinga genannt. Was das heißt, das erfahren wir gleich.

0: If the sun doesn't shine anymore. Dahinter verbirgt sich hinter Monta der deutsche Singer-Songwriter Tobias Kuhn. Der ist auch als Filmkomponist und Produzent aktiv. Hier war er eben singend zu hören im Deutschlandfunk Kultur. Judith Raub, unser Gast, war bis 2010 Redakteurin bei der Süddeutschen Zeitung. Sie lebte in München. Dann hat sie die Zelte dort abgebrochen und ist mit ihrem Mann in die ostkongolesische Provinzhauptstadt Goma gezogen und dort geblieben. Frau Raub, was hat Goma, was München nicht hat?
1: Mehr Musik, mehr Wärme, mehr Buntes, wenn ich es mal so in Schlagworte fassen soll. Das Leben ist dort einfach ganz anders. Ne? Allein schon, wenn man morgens zur Arbeit geht, dann riecht es in den Straßen nach den Beignets, die gebacken werden. Beignets, das ist sowas wie ein Krapfen, ne? Ein Fettgebäck. Dann haben die so kleine Läden und Bierkioske, da schallt immer Musik auf die Straße. Und vor allen Dingen aber, was mich halt dort immer hält, sind diese jungen Leute, mit denen ich arbeite. Ich bilde ja auch Journalisten, Journalistinnen aus. Und die sind so couragiert, die sind so toll. Und da ist so eine Solidarität unter den Menschen. Das hält mich dort, ja.
0: Also das ist das eine, dass Sie eben viel bekommen. Und ich habe so ein bisschen den Eindruck, dass Sie es aber auch als eine Aufgabe sehen, dass Sie unser einseitiges Bild, was wir haben, also geprägt durch Kriege, Krisen, Hunger, dass Sie da ein paar andere Informationen zufügen wollen. Also beispielsweise über diese engagierten Menschen zum Beispiel.
1: Ja, genau, das ist richtig. Also ich finde es immer ein bisschen traurig, ne, wenn ich sehe, was dann über den Kongo berichtet wird oder über viele andere Länder Afrikas auch. Ne. Sie haben das, glaube ich, vorher schon erwähnt, ne. Krieg, Krise, Elend. Und dieses Leben ist so vielfältig. Und ich finde, das einseitige Behandeln eines ganzen Kontinents oder der Menschen, wie ich sie kennenlerne, das finde ich erstens ungerecht. Und ich glaube auch, dass es in Europa den Menschen gut tun würde, wenn sie mehr verstehen würden, wie es dort eigentlich zugeht. Also ich meine, es gibt ja auch die Verbindung, ne? Also heute, mach mal ein Beispiel, heute Morgen fahre ich mit dem Fahrrad hier ins Studio. Ich habe da halt so ein altes, wo man halt noch richtig treten muss, und es ging ein bisschen bergauf und alle ziehen da mit ihren E-Bikes an mir vorbei. Und ich dachte mir, das ist so symbolisch irgendwie. In diesen E-Bikes stecken dann irgendwelche Rohstoffe, ne? Was weiß ich, Lithium, Coltan oder was da alles in den Batterien steckt. Ne, die unter hohem Blutzoll in Ländern wie dem Kongo abgebaut werden. Und hier fährt man einfach bequem zur Arbeit, zieht an einem vorbei, das finde ich so symbolisch, ne? Und macht sich keine Gedanken darüber.
0: Ja. Klasse Bild, was Sie da irgendwie gleich so aufmachen und was so vorm Auge entsteht. Wir sprechen noch ein bisschen genau darüber, wie Sie eigentlich im Kongo angekommen sind, aber jetzt mal so ein bisschen flapsig zusammengefasst. Sie wollten damals, also vor 15 Jahren ja auch einfach ein bisschen, wir wussten ja auch nicht viel über das Land und wollten mehr erfahren, als Sie auf so kurzen Besuchen als Reporterin begreifen konnten, haben sich also in den Kongo ja auch verliebt, das haben Sie ja kurz auch geschildert. Sie haben dafür einen Job als Journalistin, ja, also eine feste Stelle an den Nagel gehängt. Womit haben Sie denn im Kongo zu Anfang Geld verdient?
1: Ja, anfangs war ich bei einer Organisation unter Vertrag, die mich quasi dorthin geschickt hat, und ich sollte, oder habe ich auch gemacht, eine Pressestelle aufbauen für eine Hilfsorganisation, eine örtliche, die sich um Opfer sexualisierter Gewalt kümmert. Und dann habe ich dort eben die Leute ausgebildet, und das war mein erster Job. Und dann habe ich aber ganz schnell gemerkt, dass mein Herz für Journalismus schlägt und das mit der PR nicht so ganz meine Welt ist. Und dann habe ich an die Uni gewechselt, und dort habe ich dann zwar auch den Menschen, der die Presse betreut hat, ausgebildet, aber ich habe dann halt dort Journalismus unterrichtet und schon angefangen, praktische Kurse den Radios zu geben. Und bis ich dann eben letztlich beim Radioverband gelandet bin und dann dort ein Team ausgebildet habe, die wiederum andere ausbilden.
0: Aber jetzt mal so ganz naiv gefragt, Sie kannten damals ja die Gegebenheiten im Land überhaupt nicht. Sie kannten sich ja gar nicht aus. Da frage ich mich immer, was kann so jemand dann eigentlich beibringen? Muss sie nicht erst mal selber lernen?
1: Ja, das musste ich, und ich hatte jetzt auch nicht den Anspruch, ich gehe dahin und bringe denen jetzt was bei, sondern es war mehr so, also eigentlich, was mich immer gestört hat an meinem sonst tollen Job bei der SZ, Ich wusste nie, was aus den Leuten wird, die ich mal interviewt hatte. Ne? Und manchmal dachte ich mir, oh Gott, haben die vielleicht noch irgendwie Probleme gekriegt, weil sie mit einer ausländischen Journalistin gesprochen haben. Und ich hatte dann wirklich Bilder im Kopf. Es gab auch mal in Malawi, da war mal eine Zeit, da hat Großbritannien alle Ärzte abgezogen und Krankenpfleger, Pflegerinnen. Und die waren, die dort geblieben sind, die waren so überlastet. Die Frau, die hat gearbeitet bis Mitternacht und dann ist sie mir wirklich ständig im Interview eingeschlafen und ich habe sie dann immer ein bisschen schlafen lassen und dann wieder vorsichtig geweckt und gefragt, geht's noch und wollen Sie überhaupt dieses Interview führen? Und sagt sie, ja, ich will, dass die Welt erfährt, was bei uns los ist. Ne? Und dann war die ganz frustriert auch. Ich war da mal an einem Morgen da, da sind Babys gestorben. Es war gerade Regenzeit, Malaria. Ne? Nicht dieses Mal nicht, weil es nicht die Medikamente gab, sondern weil die nicht nachkamen, Infusionen anzuhängen. Und diese Frau, die hat das so drunter gelitten. Und ich habe im Nachhinein oft gedacht, mein Gott, wie lange hatten die das noch durchgehalten? Also sowohl körperlich wie psychisch, ja. Mhm. Und der Tuareg, ne, der mir erzählte, warum sie in die Rebellion gegangen sind, ja. Und ich meine, man hört ja dann im Nachhinein immer noch weiter Nachrichten und so. Und dann Kämpfe hier und Kämpfe da. Dachte ich auch, der lebt jetzt eigentlich noch.
0: Und deswegen wollten sie jetzt einfach mal mehr Kontakt dann haben, auch zu den Leuten?
1: Genau, genau. Mhm. Ich wollte mal mit Leuten leben. Ich wollte mal gucken, was passiert denen wirklich? Wie leben die wirklich? Stimmt es auch, was mir Leute erzählen? Interpretiere ich es auch richtig? Weil man ist ja irgendwie sozialisiert. Ne? Und dann muss man sehr aufpassen, wenn man dann was hört, dass man nicht denkt, man hätte das schon verstanden mit seinem, wie man halt groß geworden ist. Ja? Ich habe dann, als ich jetzt in der Zeit dort war, gemerkt, boah, ich habe eigentlich, was ich dachte, schon verstanden zu haben, gar nicht verstanden. Ja. Das alles war mir eigentlich auch nicht so klar, dass ich so viel lerne, bevor ich dahin ging. Aber mir war klar, da ist irgendwas, der Sache will ich mehr auf den Grund gehen, ich will mehr verstehen. Und dann kann ich vielleicht irgendwas tun, was man miteinander machen kann, dass es vielleicht sich die Situation dort für die Leute bessert.
0: Ja, also viel, viel, viel Zeit ist auf jeden Fall notwendig. Und wo Sie gerade gesagt haben, also ich bekomme da so viel. Sie bringen ja auch was mit, jetzt nicht nur das, was Sie beibringen, sondern auch etwas ganz Besonderes. Da fällt mir das Bild ein, wie Sie durch München radeln und von E-Bikes überholt werden. Sie werden im Kongo Mama Nakinga genannt. Und das hat damit zu tun. Erklären Sie mal.
1: Ja, also Kinga ist das Wort, Kiswahili-Wort für Fahrrad. Ne? Und also ich fahre dort in Goma mit dem Fahrrad rum und das ist, das machen nicht viele Weiße. Ne? Die Menschen in Goma kennen weiße Leute fast nur in den großen Geländewagen, weil ja sehr viele Hilfsorganisationen dort sind und weil eine der weltgrößten und teuersten UN-Blauhelm-Missionen dort sind und deswegen Weiße, die dort leben, sind dann halt meistens Leute, die einen Geländewagen rumfahren, sehr oft noch einen Chauffeur haben. Das liegt nicht daran, dass sie nicht selber fahren wollen. Es gibt Organisationen, die schreiben vor, dass die sich nur mit Chauffeur fortbewegen dürfen. Und wenn jetzt da plötzlich eine Weiße auf dem Fahrrad rumfährt, das hat die erstmal total erstaunt. Ne? Das konnten die sich gar nicht vorstellen. Und das fing dann damit an, dass die Polizei mich angehalten hat, aus Neugier, was ist denn das für eine? Aber auch, ne, ich meine, Polizisten sind nicht bezahlt, Militär sind nicht bezahlt, vielleicht können wir später noch drüber reden. Und das hat natürlich zur Folge, dass die auch ständig versuchen, Geld zu machen. Und dann sagte eben auch mal einer, ja, wo ist dein Führerschein? Sage ich, Mensch, so ein Fahrrad braucht keinen Führerschein. Boah, aber für Ausländer, die brauchen einen Führerschein. Ne? Die Strafe ist $100. Dann habe ich natürlich gelacht und habe gesagt, na, zeig mir mal das Gesetz, wo das steht, dass Ausländer fürs Fahrrad einen Führerschein brauchen. Und dann bin ich einfach weitergefahren. Und am nächsten Tag hat mich dasselbe wieder angehalten. Dann fing er an, hey, du hast mein Fahrrad geklaut, gib mir das sofort zurück, sonst bringe ich dich auf die Wache und sperre dich ein. Ne? Dann sage ich zu ihm, ich wusste ja, da fahren nicht viele Leute Fahrrad. Ne? Und dann sage ich zu ihm, da, nimm mal das Fahrrad und fahr mal vor mir her. Ich will mal gucken, wie du Fahrrad fährst. Und aber er konnte nicht Fahrrad fahren. Ne? Und dann, solche Dinge erlebt man dann da halt. Ja,
0: also das Fahrrad, das hören wir ziemlich eindeutig, hat Judith Raub in Goma bekannt gemacht wie einen bunten Hund. Sie ist heute zu Gast hier im Deutschlandfunk Kultur.

0: Miriam Katharina ist das mit ihrem Titel Spell. Da geht es um Liebe über weite Distanzen hinweg. Sie hören Deutschlandfunk Kultur. Judith Raub hat gerade ein Buch über Leben und Überleben im Kongo veröffentlicht. So lautet nämlich der Untertitel. Und der Titel, der eigentliche Buchtitel, ist noch viel heftiger. Morgen gehe ich einkaufen, falls der Markt noch steht. Frau Raub, ist das wörtlich gemeint?
1: Ja, das ist tatsächlich wörtlich gemeint, ne, weil also der Kongo ist ja ein riesiges Land, ne, der ist so groß wie Westeuropa und da, wo ich lebe, im Osten, da ist schon seit 30 Jahren immer mehr oder weniger Krieg, ne, also es gibt da Konflikte um Land, um natürlich die Bodenschätze.
0: Ich habe von 400 Milizengruppen gelesen bei Ihnen.
1: Ja, richtig.
0: Und zusätzlich Räuberbanden.
1: Ja, es geht manchmal so ineinander über. Und dann muss man sagen, eben Militär und Polizei, die stecken oft mit den Räuberbanden unter einer Decke oder sind selbst in mafiöse Netzwerke verwickelt, die dann gerade Bodenschätze außer Landes schmuggeln, was dann in die internationalen Märkte kommt eben. Und dann, wie ich es vorhin schon sagte, in Produkten bei uns landen. Ne? Mhm. Also es ist da unruhig, es liegt da, also das ist ein sehr komplizierter Konflikt. Das ist meines Erachtens auch ein Grund, warum man hier so wenig weiß oder warum auch Medien so ungerne darüber berichten, über die Hintergründe, weil es halt so komplex ist. Ne? Das fing schon an in der Kolonialzeit, als die Belgier dann Menschen aus Ruanda in den Ostkongo holten für Arbeitskräfte. Dann wurde später daraus auch ein Konflikt zwischen Viehzüchtern und Bauern. Dann ging es darum, die Zugezogenen, die dann schon lang da waren, was sind die jetzt eigentlich, Kongolesen oder nicht, sind es Ausländer oder nicht. Ja. Dann platzte in eine eh schon angespannte Situation der Genozid in Ruanda, ne, 1994. Damals, da erinnern sich vielleicht noch einige dran, ne, wurde ja fast, also 1 Million Menschen wurden fast 1 Million ermordet innerhalb von 3 Monaten. Und dann hat die UN damals auch viel zu spät eingegriffen. Als sie eingegriffen hat, haben sie einen Fluchtkorridor aufgemacht. Und dann sind natürlich alle die Ethnien, ne, die aus deren Clique sich die Völkermörder rekrutiert hatten, die sind dann alle in den Ostkongo geflüchtet.
0: Also kann man sich vorstellen.
1: Genau.
0: Also da verstehe ich auch, dass dieser Titel tatsächlich so gemeint ist. Im Buch begegnen wir dann Menschen, die versuchen, sich dieser Situation entgegenzustellen, auch der Korruption entgegenzustellen, der politischen, also dem nicht wählen dürfen entgegenzustellen, indem sie Demos organisieren, indem sie mit Plakaten auf Missstände hinweisen und damit natürlich ihr Leben in Gefahr bringen. Wie viele Ihrer Bekannten, Frau Raub, sitzen im Gefängnis oder ist es Ihnen Schlimmeres passiert?
1: Ja, das wechselt immer. Ich möchte noch mal ganz kurz auf den Markt zurückkommen. Zum Beispiel, wenn man dann bei einer Frau einkauft, ne, und man kennt sich dann, also ich fange dann nicht gleich an zu verhandeln, was kostet denn die Ananas? Mhm. Ne? Man sagt immer, war die Nacht heute Nacht? Ja, heute Nacht war es ruhig, hat nicht geschossen. Ja, keine Bombe. Ja, super, uns geht's gut. Ne? Also, also wenn man da fragt, na, wie geht's der Familie? Das ist nicht nur ein Smalltalk-Floskel. Ja? Da redet man wirklich drüber. Ne? Und oft genug leider heißt dann, oh ja, heute waren die Verbrecher da und einer ist ums Leben gekommen und so weiter. Ne? Also das ist wirklich dann
0: Alltag.
1: Ne? Mhm. Und jetzt, um auf meine Bekannten oder auch viele

0: Freund, habe ich einen guten Freund, der wurde mal von der Miliz gefangen genommen, der musste eine Scheinerschießung erleiden. Dann,
1: aber die machen weiter.
0: Die machen weiter. Dann hatte ich ja mal andere. Das ging auch, das war dann mal in den Nachrichten. Das wurde international bekannt, weil Amnesty International sich um die Leute gekümmert hatte. Das waren 6 Aktivisten, Aktivistinnen, die einfach nur, da ging es drum, der frühere Präsident Kabila, ne, der sollte eigentlich abtreten und der durfte dann eigentlich nicht mehr für die Wahlen antreten, weil die nur 2 Mandate haben dürfen. Und dann hat er die Wahlen immer verschleppt und die Leute wollten halt Wahlen haben. Und dann hatten die einfach nur ein Plakat gemalt. Da hatte der Kongo, glaube ich, damals gerade den Africa Cup gewonnen, also im Fußball oder war mindestens im Endspiel. Sie sehen schon, ich bin fußballtechnisch nicht so begabt. Aber jedenfalls haben sie ein Plakat gemalt. Wir haben den Africa Cup gewonnen, wir werden auch die Demokratie gewinnen. Und das wurde denen ausgelegt als Aufruf zum Aufruhr und dann wurden sie verurteilt, erst lebenslang und dann wurde es auf 6 Monate oder sowas verkürzt, ne, auf internationalen Druck auch. Und dann habe ich die auch im Gefängnis besucht und unglaublich, also die eine war eine Frau und die saß mit einer Mörderin, ne, in der Zelle und dann sage ich, oh Gott, hast du keine Angst? Ja, und warum hatten die ihren Mann umgebracht? Und dann sagte sie, du, hör mal zu, ich rede mit der Frau, du weißt ja gar nicht, was der Mann ja alles angetan hat, ne, und ich versuche die auch wieder aufzupäppeln, ne. Ein anderer, der im Männertrakt saß.
1: Ich würde gerne, weil Sie gerade die Frauen erwähnen, Sie haben ja auch bei einer Frauenrechtsorganisation am Anfang gearbeitet, haben Sie kurz gesagt. Also ich glaube, wir sollten auch nochmal so einen kleinen Blick auf die Situation der Frauen speziell werfen. Weil nun hatte ihre Bekannte sogar in der Zelle, wollte einfach wissen, was erleidet diese Frau vielleicht, dass sie zu dieser Tat getrieben worden ist. Wahrscheinlich fragt da sonst niemand so in die Richtung. Denn es ist empörend, was ich da auch lese, dass die Frauen sexuell ausgenutzt werden, selbst in Ausbildungssituationen, selbst in der Uni von ihren Professoren. Wie kann dagegen vorgegangen werden?
0: Also da setze ich ganz und gar auf die junge Generation, ne? Also es gibt da immer mehr, die sich dagegen auflehnen. Also das hat natürlich damit zu tun, also ich meine, erstmal gibt es im Kongo Kriminelle, wie es auch in Europa gibt, in Deutschland. Ich meine, was haben wir gerade in letzter Zeit gehört über Ausbeutung von Kindern, ne? Oder all dieses Darknet und wie man da sexuellen Missbrauch macht. Oder gucken Sie nach Frankreich, ne? Das spektakuläre Prozess. Aber im Kongo kommt natürlich dazu eine lange Tradition und auch kirchlicher Einfluss, der die Frauen halt auf die Rolle wirklich wie eine KKK, ne, Kinderküche, Kirche, reduziert. Und dann kommt noch dazu, die Belgier haben ja auch ein System etabliert, das sehr hierarchisch ist. Und das setzt sich heute auch immer noch fort, auch im Ausbildungssystem. Und da hat halt irgendwie der Mann das letzte Wort.
1: Aber Sie setzen auf die junge Generation, weil wenn ich zum Beispiel in Ihr Buch gucke und lese, also Sie hatten jetzt gerade die Kirche erwähnt, also diese Rituale ums Heiraten und den Brautpreis, da werden horrende, wirklich horrende Summen gezahlt, also Tausende ich weiß gar nicht, ich sag's jetzt mal in Euro oder Dollar.
0: Dollar.
1: Die jungen Paare sind höchst hoch verschuldet bei einem winzigen Monatslohn, wenn sie überhaupt eine Arbeit haben. Das wird aber weiterhin gemacht. Also die Änderungen, Sie sagen, müssen von der jungen Generation ausgehen. Aber da scheint es doch auch sehr schwierig zu sein.
0: Es ist schwierig. Das liegt natürlich daran, dass die Familie das soziale Netz ist im Kongo. Ne? Wir haben ja dort kein Sozialsystem oder sowas. Wenn ich arbeitslos, krank oder sonst was werde, da hilft mir kein Staat. Ne? Wer mir dann hilft, ist meine Familie. Deswegen haben es die jungen Menschen ungleich schwieriger, sich gegen Gepflogenheiten aufzulehnen, wie wir das hatten. Ja? Weil ich meine, wenn ich mich mit meinen Eltern verkrache, na zur Not, also was weiß ich, kriege ich BAföG, Wohngeld, irgendwas oder, ne? Aber dort ist das nicht der Fall. Deswegen sind die viel abhängiger. Und dennoch, dennoch gibt es immer mehr, die sich dagegen auflehnen. Zum Beispiel eine gute Freundin von mir, die hat ihrer Mutter erklärt, der Vater war schon verstorben, hör zu, wenn ich heirate, es wird keinen Brautpreis geben, weil sie sagte so, ich lasse mich doch nicht verkaufen. Ja. Mhm. Und dann ist sie rausgeflogen zu Hause und dann hat sie allein gewohnt erstmal als Frau. Und als Frau alleine zu wohnen in Goma ist ganz schwierig. Dann hat

0: man gleich den Ruf, die ist ja wahrscheinlich eine Prostituierte oder so. Ne? Mhm. Und die hat das alles durchgefechtet. Jetzt mittlerweile bin ich sehr froh, versteht sie sich wieder mit ihrer Mutter und die haben da lang drüber geredet, aber die hat da auch bei ihrer Mutter Aufklärungsarbeit geleistet. Ja, ne? Aber
1: es klingt für mich eben auch so, dass es für sie große Herausforderungen gibt, für sie, Judith Raub, eben vielleicht auch mit Dingen abzuschließen, die man irgendwie so für die letztendliche Wahrheit aus dem Westen damit hingenommen hat. Ja, ist sie eine Abenteurerin? Frage ich sie gleich.
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0: Weg heißt dieser Titel von Ami Warning, aber sie ist gar nicht weg, sondern im Gegenteil, sie ist da nämlich auf Tour. Sie beginnt im November in Bayern eine Musiktournee. Sie hören Deutschlandfunk Kultur bei einem Blick auf die letzten 15 Jahre von Judith Raub. Und wir haben ja jetzt schon eine ganze Menge gehört von den Erlebnissen. Da fragt man sich unweigerlich, ob Reisen und Abenteuer also schon immer ihr Ding waren, ihnen quasi schon in die Wiege gelegt wurden. Sie sind 1964 geboren, im baden-württembergischen Lörrach aufgewachsen, in einer reiselustigen Familie, Frau Raub?
1: Ganz und gar nicht. Also die Reisen beschränken sich darauf, in den Sommerferien zur Großmutter in den Bayerischen Wald zu müssen.
0: Zu müssen?
1: Ja. Und das war ja damals die Zeit, wo dann auch alle immer nach Italien und an die Adria und sonst was. Und ich hatte irgendwie noch nie irgendwas vom Meer gesehen und so. Und da dachte man halt dann so als Kind und ja, schon wieder da nach dem Bayerischen Wald. Und ich sag mal, meine Kindheit, meine Familie war eher konservativ, ein Handwerkerhaushalt. Kann ich auch offen sagen, meine Kindheit war jetzt nicht so wahnsinnig mit Nestwärme ausgeschmückt, wie man sich das gern gewünscht hätte. Aber ich denke, es ist alles zu was gut und ich glaube, das hat damit dazu beigetragen, dass ich einfach gucken wollte, was denn in der Welt noch so los ist. Mhm. Und da denke ich, das hat es mir fast irgendwie leichter gemacht, wenn ich es bequem habe und schön und so. Dann bin ich ja gar nicht irgendwie gezwungen zu gucken, ja, was gibt's denn noch? Und wenn man es halt jetzt eben nicht so bequem und schön und warm hat, dann fängt man ja automatisch an zu gucken, Mensch, was gibt's denn noch, was besser ist? Ne?
0: Sie sind aber auch so ein bisschen der Typ, der das Beste draus macht, scheint mir, oder? Also Sie sind jetzt keiner, die aufgibt oder die sagt, oh, das wird mir jetzt zu viel, weil bei den Geschichten, die Sie mir schon erzählt haben oder die Sie uns schon erzählt haben, da ist mir oft der Gedanke gekommen, oh Gott, wie macht man denn da weiter? Also das hat sich schon als Kind so, Sie sind so ein Charakter irgendwie?
1: Ja, wahrscheinlich Kämpfer. Hat sich das, das hat sich irgendwie so ergeben, ja. Also die Leute, die mich kennen, die sagen alle, ich sei eine Kämpferin, ja. Also selber kann man das ja gar nicht so beurteilen. Man hat halt, ich habe halt irgendwie eine innere Uhr da und dann denke ich mir, das glaube ich ist gut, das ist nicht, das probiere ich und dann meine ich, oh hoppla, das ging aber schief, muss ich es wohl anders probieren. Ne? So gehe ich halt durchs Leben und dann ergab sich das einfach so.
0: Naja, so ganz ergeben hat das sich ja auch nicht. Also das Reisen ist Ihnen zwar scheinbar nicht in die Wiege gelegt, das Schreiben haben Sie aber schon sehr früh begonnen. Als Schülerin haben Sie schon geschrieben. Wie kam es dazu?
1: Das ist eine interessante Geschichte. Also ich rede ja eigentlich alemannischen Dialekt und ich konnte wirklich total schlecht Hochdeutsch, also bis ich auch an die Uni kam. Da ist mir tatsächlich passiert, habe ja in Freiburg studiert, was ja gar nicht weit weg ist von Lörrach erst, ne, und dann später in Kanada noch, aber ich kam, also erste Vorlesungsstunde im Audi Max und dann war ich wie so oft zu spät dran und dann setze ich mich daneben dran. Und dann war da halt so ein Mensch, ein anderer Student. Und dann frage ich den in meinem alemannischen Dialekt, ob ich schon wenig spät dran, ich schon viel verpasst. Und dann guckte er mich an und fragte tatsächlich auf Englisch, excuse me? Und dann dachte ich, was ist denn jetzt kaputt? Und dann guckte ich den an und nachher wurde das ein Kumpel von mir, der war halt aus Hamburg und der hat echt kein Wort verstanden. Ja,
0: ja, ich muss auch sagen, das ist auch nicht ganz einfach zu verstehen. Sie haben ihn gefragt, ob sie schon irgendwas verpasst haben, sie seien spät dran. Aber das hatten sie ja vorher schon so ein bisschen eingeführt. So, okay.
1: Ja, also.
0: Also erste Fremdsprache Hochdeutsch.
1: Genau, und das musste ich dann lernen. Also ich wurde dann auch oft verlacht und so. Ich habe da mal in Köln gelebt, da hat mir mal jemand gesagt, ach du lieber Himmel, wo kommst du, Imi, denn her, wo die Affen noch mit Bananen von Bäumen werfen. Also dann war ich damals total sauer und dachte, das ist schon wieder für ein Bild, ja. Und deswegen musste ich Hochdeutsch lernen und ich glaube, wenn irgendwas ist, was sozusagen nicht so ganz glatt läuft in meinem Leben, dann habe ich schon den Hang dazu rauszufinden, A, woher kommt es und B, was kann ich machen? Mhm. Und dann hat man natürlich den Hang, aber ich glaube, den Hang haben sehr viele Leute, die, von einem Hintergrund kommen, der sozial nicht so gut abgefedert ist. Ich glaube, man hat immer den Drang, man muss 10.000 Mal besser sein wie andere, dass man verdient, an diesem Platz zu sein. Also da hat man echt vollen Komplex, glaube ich. Und also ich glaube, ich muss zugeben, den habe ich auch. Und ja, und dann gibt man sich halt total Mühe. Und ich habe dann auch früher mal Praktika bei Radios gemacht und auch da haben sich die Leute eher mokiert. Ne? Das war damals noch beim SWR 4. Und dann habe ich gemerkt, mit meiner Klangfärbung würde ich mich beim Radio doch sehr auf die Südwestecke Deutschlands beschränken.
0: Und das war Ihnen nicht weit genug, ne?
1: Genau, und da dachte ich mir, boah, nee, das ist mir zu eng. Also ich muss das schreiben. Mit dem Schreiben hinkriegen.
0: Und das hat dann ja über Stationen eben von als Schülerin schon für die Lokalzeitung, dann Badensche Zeitung, in Köln in der Schweiz haben Sie gearbeitet, bis zu so einer Festanstellung bei der Süddeutschen Zeitung eben geführt. Mhm. Das ist doch eigentlich dann ein Traum, der da in Erfüllung gegangen ist.
1: Ja, das war wirklich, also ich meine, als ich studiert habe, war die SZ für mich immer die Zeitung. Ich fand die cool und als ich in der Schweiz war, ich war ja dann echt ein paar Jahre in der Schweiz und ich hatte keine großen Kontakte jetzt in die Journi-Szene in Deutschland und so. Und das war der Running Gag bei uns zu Hause. Ich habe gesagt, also nach Deutschland gehe ich nur zurück, wenn die SZ mich ruft. Das war der Running Gag, weil ich halt dort auch immer die SZ gelesen habe. Und dann sehe ich mal, als ich in Deutschland gerade zu Besuch war, damals gab es ja noch nicht online und das alles. Und da gab es ja noch den Journalist, ne, das Heft des Journalistenverbands, wo hinten immer die Stellenanzeigen drin waren. Und ich blätter so und sehe da war eine Stelle ausgeschrieben, Wirtschaftsredaktion, Süddeutsche Zeitung. Und ich meine, ich habe ja Wirtschaft studiert, ne, und auch in der Schweiz in Wirtschaftsredaktion gearbeitet. Und dann dachte ich, das ist ja der Hammer, da bewerbe ich mich jetzt einfach mal. Und mein Partner war damals auch gerade in die Schweiz gezogen und war eigentlich gar nicht so glücklich. Er wollte eigentlich nicht wahnsinnig gerne in die Schweiz. Und dann sagte er,
0: zurück nach München.
1: Genau, eben. Und und es hat dann geklappt. Ne?
0: Vom Wirtschaftsressort ging es dann ganz bald ins Auslandsressort. Und da kommen wir dann quasi nach Afrika und auf eine Reise mit dem damaligen Minister für Entwicklungszusammenarbeit, Dirk Niebel. Und da kam das, was Sie vorhin, glaube ich, so angedeutet haben, die Reise in den Kongo. Und ich will nicht immer die Leute quasi kurz nach einem Interview verlassen. Ich will weiter wissen, was da vor sich geht. Sie haben also diese Stelle gekündigt, um tatsächlich in den Kongo zu gehen. Hat Sie nicht jeder einschließlich Ihres Lebenspartners für irre erklärt?
1: Doch. ja, das war schon so und das, die Leute haben das schon erstmal nicht verstanden, ne? Und auch im privaten Umkreis, ne? Also wir hatten ja auch viele Leute, also ich sag mal, die Eltern von meinem Partner waren Gastarbeiter und die haben sich materiell hochgearbeitet und die waren natürlich mega stolz auf beide ihre Kinder, die studiert hatten und auch auf mich, die so eine tolle Stelle hatte. Und jetzt kommt da einer und wirft alles weg, ne? Und also das war erstmal, waren viele Menschen in unserem Umkreis völlig konsterniert. Und aber ich habe dann gesagt, ne, ich glaube, das ist jetzt der richtige Weg. Und auch mein Partner, das war wirklich ganz toll. Am Anfang hat er natürlich auch gesagt, sag mal, spinnst du eigentlich? Und dann habe ich ihm vorgeschlagen, du, ich gehe erstmal und ja und so, ich will das einfach mal ausprobieren und du bleibst hier und dann gucken wir mal und so weiter. Aber er war dann wirklich so, er überlegte eine Weile und dann sagt er, nö, ich komme mit. Und das habe ich ihm wirklich, wirklich hoch angerechnet, weil wer macht das, ne, auch gerade eine Stelle wegzuwerfen. Und wir haben auch finanziell natürlich viel weniger verdient, ne, als wir dann da in den Kongo sind. Und das war schon wirklich toll. Und mein Partner ist auch eher nicht so ganz risikoliebend. Und und er kam trotzdem mit und er ist jetzt all die Jahre geblieben. Ich meine, es wurde dann Goma auch das Zuhause für ihn und er liebt es jetzt auch und er hat ein tolles Team, wo er arbeitet. Also er arbeitet als Informatikchef, ne, bei einer lokalen Solarfirma. Und er hat auch die Menschen gelernt zu lieben und zu sehen, wie toll das ist, wenn man in kleinen Schritten sieht, wie doch sich was ändert.
0: Also die Liebe hat sich einfach auf allen Ebenen quasi durchgesetzt, wenn ich jetzt mal ein bisschen kitschig irgendwie formulieren will.
1: Kann man wahrscheinlich
0: aber
1: so sagen.
0: Ein Thema möchte ich auf jeden Fall mit Ihnen noch ansprechen und das sind die unfassbar hohen Mieten in Goma. Hier ein Thema gleich mit der Journalistin und Autorin Judith Raub.

0: Ain't no mountain high enough. Ein kleiner Abstecher ins Jahr 1967. Das waren Marvin Gaye und Tammy Terrell. Sie hören Deutschlandfunk Kultur. Wir haben ja schon einen ziemlich guten Eindruck, glaube ich, bekommen über die Umstände, unter denen Judith Raub in Goma lebt. Als ich aber in Ihrem Buch gelesen habe, Frau Raub, dass Sie für eine Zwei-Zimmer-Wohnung über 2000 Dollar Miete zahlen sollen, da habe ich gedacht, ich habe mich verlesen. Also wir sind ja nun in Goma. Wie kommen solche Preise zustande in einem Land, in dem die Einheimischen vielleicht 150 Dollar verdienen, wenn es hochkommt?
1: Ja, das liegt vor allen Dingen daran, dass natürlich sehr viele Hilfsorganisationen dort sind und dann eben, wie ich vorhin schon sagte, die Blauhelm-Mission der UN. Und also nicht alle, aber viele dieser Leute haben enorm hohe Summen, vor allen Dingen mit Gefahrenzulage. Und dann ist es ja Single-Standort, man darf nicht die Familie mitbringen aus Sicherheitsgründen. Und dann gibt es da noch also X-Zulagen und so weiter. Und das treibt die Preise hoch. Mhm. Und was natürlich besonders bitter ist, die meisten Vermieter sind dann halt wirklich schon reiche Geschäftsleute, Politiker, Militärs, ne? Und denen bringt man dann noch, die kein Interesse haben, das Land zu entwickeln, bringt man dann noch einen Haufen Geld.
0: Aber dieses Gefälle, das steht doch irgendwie immer zwischen der Arbeit, oder? Also auch bei Ihnen, wenn Sie in einem gemeinsamen Büro sitzen, dieses unglaubliche Gefälle, was sich da auftut, auch gerade von denen, die da ins Land kommen, um zu helfen.
1: Ja, das ist ein Problem. Ne? Also ich kann noch mal auf die Wohnsituation zurückkommen. Also wir mussten dann mal raus, da wo wir zuerst gewohnt haben. Und dann war mir das eben zuwider, immer da so privilegiert zu sein. Und dann sage ich zu einer Kollegin, sag mal, ist bei dir im Viertel halt auch so eine Holzhütte frei? Also ich könnte mir das auch vorstellen können. Ich meine, es gibt auch Holzhütten mit Wasseranschluss und so weiter. Und dann sagt es eben, bleib mir bloß weg. Und dann erklärt sie mir eben, wenn ich als Weiße da in so ein Viertel ziehe, ja, bei der hohen Kriminalitätsrate, dann bringe ich die ganzen Leute da in meinem Umfeld in Gefahr, weil die denken, da ist eine Weiße und die unterstützt uns und dann haben wir auch mehr, jetzt haben wir vielleicht ein Fernseher, was andere nicht haben und so, und dann werden sie leichter Opfer für Überfälle. Ne? Also das ist
0: also
1: schwierig.
0: Man muss sich da, und das finde ich interessant, wenn Sie das auch so erzählen, also auch Sie müssen sich immer wieder so ein bisschen in die Wirklichkeit holen, in die Wirklichkeit der Menschen dort, also der Einheimischen dort, und auf die Ebenen nicht vertauschen. Ne? Also wie groß ist die Gefahr, als weißer Retter aufzutreten?
1: Also das kommt natürlich auf jeden drauf an, wie er sich verhält. Wenn man sich dessen bewusst ist, kann man das ja auch vermeiden. Also mir fällt zum Beispiel was ein, ich habe eine sehr gute Freundin, Kongolesin, und ab und zu gehen wir halt mal dann doch zusammen essen in eine Pizzeria. Es gibt ja wunderschöne Restaurants am Kivusee, also die Natur ist ja mega, ne, da im Ostkongo. Und dann haben wie natürlich wir sie immer eingeladen. Und dann sagt sie an einem schönen Tag mal, heute bezahle ich. Und dann wollte ich erst sagen, spinnst du und so? Kannst jetzt hier nicht diese dünne Rechnung, für dortige Verhältnisse dann doch teuer. Und dann habe ich auch gesagt, das ist mir unangenehm, hör mal zu, du weißt doch, also wir reden offen drüber, ich habe mehr Geld wie du und so weiter. Und dann sagt sie, nein, bitte, ich bezahle jetzt diesmal keine Widerrede. Mhm. Und dann wurde mir klar, das muss ich auch akzeptieren, weil es hat ja auch mit ihrem Stolz und mit ihrer Würde zu tun, ja. Mhm. Und wenn sie dann eben ab und zu halt auch mal bezahlt, dann macht sie das. Und wenn sie dann danach vielleicht eine Woche lang nicht so richtig gut ist, ja, weil sie das Geld jetzt für uns ausgegeben hat.
0: Ja, das ist interessant, was Sie sagen. Also so dieses eben nicht von oben herab, sondern tatsächlich zu verstehen, was da eigentlich dahinter steckt. Sie haben vorhin, glaube ich, von Ihrer inneren Uhr, von Ihren inneren Werten gesprochen. Jetzt ist das aber ja auch, es ist ja auch schwierig. Sie sind ja da quasi, Sie müssen auch Seminare durchsetzen. Wenn ich zum Beispiel an diese Trauerrituale denke, die dort gang und gäbe sind, die tagelang die Arbeit unmöglich machen. Sie müssen aber gleichzeitig ein Programm fertigstellen. Also da kommt es ja immer wieder, glaube ich, hakt da ja oder treffen da ja zwei Dinge oder vielleicht auch zwei Seelen in ihrer Brust aufeinander. Genauso, wenn Sie über die Situation der Frauen sprechen. Also wo würden Sie sagen, müssen Sie sich immer wieder so zurückreißen oder ihre westlichen Ansprüche, Maßstäbe auch, Maßstäbe, die gewachsen sind, vielleicht in Frage stellen?
1: Ja, das ist dann halt in der täglichen Arbeit muss ich halt schon vorher irgendwie einplanen, dass immer irgendwas dazwischen kommen kann. Ich meine, ich habe mir dann angewöhnt, also wenn man jetzt irgendwie für eine Sendung oder so bestücken musste, dann habe ich dann schon immer eine Alternative in der Hand gehabt, falls halt irgendwas nicht klappt. Ne? Also man plant dann anders. Aber eigentlich habe ich gelernt, also zum Beispiel eben die Trauerrituale oder so, das war für mich dann in Ordnung und ich hatte dann auch Bewunderung dafür. Diese Menschen nehmen sich Zeit, ja. Also ich habe das dann eher gelernt, ja, und dachte, oh Mensch, da könnte man sich auch mal ein Stück davon abschneiden. Und ich habe dadurch auch gelernt, einen anderen Blick auf das Leben in Deutschland zu kriegen und auch kapiert. Also ich sage es jetzt mal so, manchmal finde ich die Menschen in Deutschland arme Tropfe, weil sie sich so in dieses Schema pressen lassen und ich meine Abgabetermin und das muss ich und das muss ich und das muss ich und es werden Dinge wichtig, die vielleicht fürs wirkliche Leben relativ wichtig nur wären und dann bedauere ich manchmal Menschen in Deutschland, ja.
0: Ich habe Ihre Arbeit, also Sie haben so ein bisschen was über Ihre Arbeit erzählt, auch dass Sie Trainerin sind. Also Sie haben eben mit dem Verband der Kommunalradios zusammengearbeitet und dieses Team, das Sie da trainiert haben, das hat 22 den Johann-Philipp-Halm-Preis für Meinungs- und Pressefreiheit bekommen. Also das sind ja wohl Erfolge, die Ihnen garantiert auch Mut machen. Auf was blicken Sie da jetzt so zurück, 15 Jahre?
1: Also vor allen Dingen auf persönliche Entwicklung. Ne? Ich habe ja viele als junge Leute kennengelernt und wie die sich entwickelt haben, gerade die jungen Frauen, wie sie jetzt dem Chef widersprechen. Also der Chef ist ein guter Freund von mir vom Radioverband und manchmal macht er Witz, sagt, du hast mir meine ganzen Frauen verdorben. Und ich sehe einfach, wie die Leute kämpfen, wie sie wieder immer aufstehen und wie sie trotz aller Schwierigkeiten auch sich total freuen können. Also zum Beispiel mit diesem Palmpreis, ne, als wir zurück waren, also es konnte ja nur der Chef und ich hinreisen und den Preis übernehmen, das konnte ja nicht das ganze Team. Ne? Und dann habe ich gesagt, Mensch, also ich lade die Leute dann zu Hause ein bei mir, damit wir das auch feiern können. Und also wir sind halt Vegetarier, ja. Und dann lässt dann die, oh, wenn man zur Judy geht, gibt es nie was zum Essen, weil es natürlich für die Fleisch und Fisch wichtig ist. Und dann dachte ich, Mensch, da mache ich ihnen aber eine Freude und habe auch bei einer sogenannten Maman, ne, wie man die Frauen ja nennt, die dann da kochen für andere. Und dann habe ich da eine Frau, die normalerweise für die Nachbarin gekocht, gefragt, bereitest du was vor? Und ja, und habe ja gesagt, mach alles mit Fisch, mit Fleisch, mit Pommes, mach alles. Und dann kamen die, ne, und dann eine Kollegin, die hat dann den Deckel von einem Topf so hochgehoben und da waren halt Hühnchenschenkel drin und sie, boah, c'est la viande, ne, es ist Fleisch, es ist Fleisch. Und das war die Party wirklich schlechthin. Und dann dachte ich mir, das ist so... Es ist so schön zu sehen, wie sie sich dann auch freuen. Ne?
0: Und eigene Maßstäbe dann vielleicht eben dann vorher in Frage gestellt haben. Judith Raub, Dankeschön für diese doch tollen Eindrücke, die Sie schildern eben aus Goma. Ihr Buch Morgen gehe ich einkaufen, falls der Markt noch steht, Leben und Überleben im Kongo ist übrigens im CH Beck Verlag erschienen. Ich danke Ihnen für das Gespräch hier.
1: Ja, ebenfalls vielen Dank und einen schönen Tag noch für Sie, Frau Heise, und auch für alle Zuhörerinnen und Zuhörer.
0: Und der geht weiter nach 10 mit einem Gespräch mit dem Schriftsteller Dra Mishani über seinen Roman Nicht und über Israel und Krimis.

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5: Mit Miriam Rossius. In der deutschen Exportwirtschaft ist die Stimmung so gut wie seit 4,5 Jahren nicht mehr. Der Kreml bestätigt den Moskau-Besuch von CIA-Chef Radcliffe. Und die Koordinierungsstelle für die Erhaltung des schriftlichen Kulturguts fördert fast 90 Projekte. In der deutschen Exportwirtschaft ist die Stimmung so gut wie seit 4,5 Jahren nicht mehr. Grund ist die steigende Nachfrage aus Europa. Eine Umfrage des Münchner IFO-Instituts zeigt, dass die Erwartungen der Unternehmen im August deutlich stiegen, auf 9,6 Punkte und damit auf den höchsten Wert seit Anfang 2022. In diesem Juli lagen sie noch bei minus 2,8 Punkten. Laut IFO-Umfragechef Wohlrabe boomen die Ausfuhren in die EU, während die Exporte nach China weiter schwächeln. Besonders optimistisch sehen Hersteller elektrischer Ausrüstung in die Lage, aber auch Hersteller von Datenverarbeitungsgeräten oder elektronischen und optischen Produkten. Das Bundeskabinett schließt heute seine 2-tägige Klausurtagung auf Schloss Neuhardenberg in Brandenburg ab. Themen sind unter anderem die Hitzewelle und die Dürre dieses Sommers. Außerdem berät die Regierung mit Start-up-Unternehmern und Handwerkspräsident Dittrich über die Wettbewerbsfähigkeit der Wirtschaft. Kanzleramtschefin Warken sieht die Reformpläne der Regierung auf einem guten Weg.
6: Es gebe ausreichend Zeit, um auf die Reformvorhaben, die im Herbst vor der Regierung liegen, zu schauen und sich auszutauschen, so die CDU-Politikerin in ARD-Tagesthemen. Ein Vorhaben, die Rentenreform. Sie sei zuversichtlich, dass man das Gesamtpaket so auf den Weg bringen werde, betont Wagen. Das Sozialministerium von Bärbel Baas arbeitet an einem Gesetzentwurf, der noch in diesem Jahr beschlossen werden soll. So wie andere Reformvorhaben, beispielsweise in der Pflege und bei der Arbeitszeit. Der Herbst werde arbeitsreich, aber alle in der Koalition hätten den gemeinsamen Willen, die Dinge auf den Weg zu bringen.
5: Dagmar Pepping berichtete. Russland hat bestätigt, dass der Direktor des US-Auslandsgeheimdienstes CIA, Radcliffe, nach Moskau gereist ist. Wie Kreml-Sprecher Peskow der Washington Post sagte, ist Radcliffe zu Gesprächen zwischen den Geheimdiensten in die russische Hauptstadt gekommen. Björn Blaschke.
7: Auf Anfrage russischer Nachrichtenagenturen sagte Peskow, es habe kein Treffen von Kreml-Chef Wladimir Putin mit Radcliffe gegeben. Die Reise des CIA-Direktors kam jedenfalls in einer Zeit, in der es heißt, Putin plane eine 2. Mobilmachung nach der Duma-Wahl kommenden Monat. Radcliffe, so eine der vielen Spekulationen zu seinem Moskau-Besuch, habe in diesem Zusammenhang vor einer weiteren Eskalation des Krieges gegen die Ukraine gewarnt. Vielleicht habe er sich auch über den Iran beraten wollen, so eine andere Mutmaßung.
5: Der Vatikan hatte gestern einen Gesandten des Papstes nach Moskau geschickt, um im Krieg Russlands gegen die Ukraine zu vermitteln. Nach einem Bericht des Portals Vatican News gab es bereits ein Gespräch mit dem russischen Außenminister Lavrov. In Sachsen-Anhalt wird übernächstes Wochenende ein neuer Landtag gewählt. Die AfD liegt in Umfragen vorn. In diesem Zusammenhang wollen Gewerbetreibende mit Migrationsgeschichte in Magdeburg ein Zeichen setzen gegen Rassismus und Ausgrenzung. Sie schließen heute von 10 bis 15 Uhr ihre Geschäfte. Said Said vom Flüchtlingsrat Sachsen-Anhalt sagte dazu im Deutschlandfunk:
8: Wenn Politik und Gesellschaft verstehen, dass die zunehmende Verunsicherung von Menschen mit Migrationsgeschichte real ist und ernst genommen werden muss, dann hat die Aktion ihr Ziel erreicht. Menschen hören Debatten über massenhafte Abschiebungen, erleben Rassismus im Alltag und fragen sich zunehmend: Bin ich hier in 5 Jahren nach der Wahl noch sicher?
5: Said Said vom Flüchtlingsrat Sachsen-Anhalt. Die AfD in Sachsen-Anhalt fordert in ihrem Wahlprogramm unter anderem eine, Zitat, migrationspolitische Kehrtwende um 180 Grad und eine Abschiebe- und Remigrationsoffensive. Der AfD-Landesverband ist laut Verfassungsschutz gesichert rechtsextrem. Sie setzt sich dafür ein, historische Dokumente zu bewahren. Die Koordinierungsstelle für die Erhaltung des schriftlichen Kulturguts hat im vergangenen Jahr insgesamt 87 Projekte mit mehr als 2 Millionen Euro gefördert. Es ging dabei nach eigenen Angaben um bedrohte Originale, also Handschriften, Urkunden und Akten. Die Projekte wurden zusätzlich mit Mitteln der Länder, Eigenmitteln der betroffenen Institutionen sowie Drittgeldern finanziert. Die Koordinierungsstelle ist eine nationale Einrichtung, die bundesweit Archive, Bibliotheken und Museen vernetzen und erhalten soll. Sie ist an der Staatsbibliothek zu Berlin angesiedelt.
0: Das Wetter.
5: Es ist teils sonnig, teils bewölkt. Vor allem im Osten fällt gebietsweise Regen. Die Höchstwerte liegen bei 20 bis 29 Grad.
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9: Herzlich willkommen. Ein Mann, eine Frau und ein Hund. Vielmehr braucht der israelische Schriftsteller Dror Meshani gar nicht, um einen unglaublich fesselnden Roman zu schreiben, über den ich noch lange, nachdem die letzte Seite gelesen war, nachgedacht habe. Nicht heißt dieses Buch und Dror Meshani stellt gerade die deutsche Fassung hier in Deutschland vor. Und ich freue mich, dass er da auch bei uns vorbeigeschaut hat. Hallo, herzlich willkommen, Dror Meshani. Welcome, Mr. Meshani. Nice to meet you.
10: Thank you very much. Thanks for inviting me.
9: Das Erste, was ich mich gefragt habe, als ich wusste, dass wir uns treffen, war, ob Sie eigentlich jetzt selber auch einen Hund haben.
10: I do. And in fact,
11: ja, ich habe einen Hund und übrigens das, was da im Buch geschieht, dieser Vorfall, der war schon auch inspiriert von einem Vorfall, den ich mit meiner Hündin hatte, als sie noch ein Baby war.
9: Und wie heißt der Hund?
10: Mona.
9: Was so ein Hund, vor allem wenn er verschwindet, alles auslösen kann, dazu gleich mehr.

0: Drome Shani ist ein international erfolgreicher Schriftsteller und hier bei uns kennen viele seine Kriminalromane um den Ermittler Avi Avraham. Er ist auch Übersetzer und er unterrichtet Literatur in Tel Aviv. Zuletzt war von ihm ein Tagebuch erschienen, Fenster ohne Aussicht, das am 7. Oktober 2023 einsetzt und dann auf den veränderten Alltag nach den Morden der Hamas reagiert und dabei auch nach einer eigenen Haltung sucht, jenseits von Racheimpulsen und auch in die Opposition gegen die Politik von Benjamin Netanyahu geht. All das spielt in seinem neuen Roman keine Rolle. Oder vielleicht doch, also ich bin gespannt. Nicht, so heißt das Buch, fängt als Liebesgeschichte an. Eli ist die Hauptfigur, der ist um die 50, er ist Witwer. Und eines Abends trifft er Lia, eine Musikerin, bei einem Essen bei Freunden. Und es fängt eine zarte Liebesgeschichte an. Aber diese Lia hat einen Hund, den sie sehr liebt. Und mit diesem Hund passiert etwas. Und Drome Shani, ich frage mich jetzt, was von dem, was passiert, dürfen wir denn überhaupt verraten? Was denken Sie?
1: I think we are not allowed to reveal more than you. You just said.
2: Ja, es ist, wie Sie gerade gesagt haben, sehr viel mehr ist eigentlich nicht erlaubt. Also alles, was wir wissen, ist, dass Eli in eine sehr komplizierte Situation gerät und er tut eben etwas. Eigentlich möchte er sein neues Leben und diese neue Liebe, die er gefunden hat, irgendwo beschützen. Und die Frage ist, ob ihm das gelingt. Und dieses Buch beginnt in der Tat als eine Liebesgeschichte, wird dann ein Thriller. Und dann möchten wir eigentlich, dass dieses Buch wieder zu einem einer Liebesgeschichte wird. Ob uns das gelingt, das ist die große Frage.
1: And become a love story. I don't know if it will succeed.
0: Was man, glaube ich, schon verraten kann, ist, dass dieser Eli sich ja immer mehr in so ein Lügengebäude verstrickt. Ist das der Kern des Buches oder was würden Sie sagen? Ist das das Porträt eines schwachen Mannes oder geht es darum, Lösungen für Probleme zu finden, an die man glauben kann? Was sagen Sie, Drome Shani?
1: I think that I'm still discovering in a way the themes of the novel.
2: Ich entdecke immer wieder neue Themen, die dieses Buch aufwirft. Und Sie hatten es ja gesagt, ich hatte eben vorher dieses Kriegstagebuch geschrieben. Und in den letzten zwei Jahren nach dem 7. Oktober 2023 habe ich eigentlich nur politische Texte verfasst und auch Artikel, politische Artikel in Zeitungen geschrieben. Und letzten Sommer hatte ich plötzlich dieses ganz starke Bedürfnis, ja, mich wieder mit Literatur auseinanderzusetzen und etwas zu tun, was nichts mehr mit dem Krieg zu tun hat. Ich wollte eine Liebesgeschichte erzählen. Ich wollte von einem Mann erzählen, der sich wieder verlieben will. Er tut ein paar schlimme Dinge dafür, dass dieses Verliebtsein bei ihm aufrechterhalten wird. Aber als das Buch dann auf Hebräisch erschien, dann wurde mir plötzlich klar, dass es doch sehr viel mehr auch über den Krieg geht, als ich zunächst geglaubt hatte. Weil in dem Thema geht es auch um Trauer. Es geht darum, dass Eli seine erste Frau verloren hat. Es geht auch um Schuld und es geht auch um Verantwortung und auch Verantwortung für die Sünden, die man begangen hat. Und so langsam habe ich verstanden, dass es natürlich auch um Gewalt geht. Und zwar die Gewalt, die uns in unserer Region eben auch umgibt.
1: So more and more I understand that it has to do with the violence that is tearing our region too.
0: Das klingt so, als ob man als Autor in Israel diesem Krieg überhaupt nicht entkommen kann in seinem Schreiben.
1: I think you're completely right. I mean, a friend of mine who read the book was one of the first readers of the book. She told me.
2: Nun, eine Freundin von mir hatte das Buch gelesen, bevor es erschienen ist, und sie sagte mir, du hast ein Buch über den Krieg geschrieben. Und ich sagte ihr, nein, ich habe einen Liebesthriller geschrieben. Ich möchte dieses Buch mal als Liebesthriller bezeichnen. Die Franzosen würden dazu sagen, un polar d'amour. Und dann kam meine Freundin mit einer Metapher, die ich sehr treffend finde. Sie hat gesagt, wenn du Brot backst, dann brauchst du Mehl, dann brauchst du Öl, dann brauchst du Eier, aber du brauchst auch Luft, sonst können all diese Ingredienten nicht zusammenfinden. Und in deiner Novelle hast du eine Frau, du hast einen Mann, du hast eine Liebesgeschichte, du hast einen Thriller, aber du hast auch Luft, du hast unsere toxische, gewalttätige Luft, in der wir leben. Und das fand ich eine sehr exakte Definition. Und es ist eben doch ein Buch, das sehr, sehr viel mehr über Israel aussagt. Nämlich, es ist fast unabdingbar heutzutage. Wir können es gar nicht verhindern, dass diese Gewalt, die uns umgibt, irgendwie uns beeinflusst, auch beim Schreiben. Und ich habe auch sehr bewegende Reaktionen von Lesern gehabt. Beispielsweise traf ich auf einem Buchfestival, einige Wochen nachdem das Buch erschienen war, einen 18-jährigen Teenager. Und er sagte zu mir, darf ich Ihnen eine Frage stellen? Ich sagte, ja. Und dann sagte er mir, Sie haben ein Buch über den Krieg geschrieben. Und ich sagte, nein, das habe ich nicht. Und er sagte, doch, das haben Sie, weil was Sie tun in Ihrem ihrem Buch ist, sie ersetzen die Toten, die es gibt, durch neue Menschen. Und das ist das, was wir gerade in Israel die ganze Zeit tun. Und darüber hatte ich noch überhaupt nicht nachgedacht, als ich das Buch schrieb. Und ja, ich halte es irgendwie für unabdingbar, für unabwendbar, dass wir dann am Ende doch auch immer beim Krieg landen.
1: So I guess it is in many ways unavoidable to write about, you know, the war that we constantly live in.
0: Dror Meshani, vielen Dank. Erstmal, wir sprechen gleich weiter über Ihren neuen Roman Nicht nach diesem Lied über eine vergangene Liebe, Cuore Sporco, mit der italienischen Sängerin Carlo.

0: Der israelische Schriftsteller Dror Mishani, Autor von erfolgreichen Kriminalromanen, ist heute unser Gast in der Lesart mit seinem neuen Roman Nicht, einer Liebesgeschichte, die sich zum Thriller entwickelt oder einem Liebesthriller, wie Sie gesagt haben, Herr Mishani. Und nachdem, wie Sie das eben beschrieben haben, wie Sie beim Schreiben offenbar gar nicht an der Situation in Israel und Nahost vorbeikommen, auch wenn Sie sich das als Schriftsteller sogar vornehmen, da frage ich mich, ob der ganze Literaturbetrieb in Israel eigentlich davon erfasst ist und hauptsächlich über den Krieg gesprochen wird.
1: Yeah, I mean, you know, the war is the atmosphere, you know, the air that we breathe on a daily basis.
2: Nun ja, es hat mit der Luft zu tun, die wir wirklich in Israel täglich einatmen. Also wenn jetzt Menschen nach Israel kommen, dann sind sie wirklich total erstaunt, wie unser Leben sich verändert hat. Das ist ein ganz anderes Leben, als was man hier in Deutschland lebt. Ich bin ja nun seit einiger Zeit hier in Berlin und ich habe Wochen gebraucht, um mich daran zu gewöhnen, dass ich aufwachen konnte und Pläne für den Rest des Tages machen konnte und wusste, es wird heute keine Katastrophe geschehen. Das ist in Israel zurzeit unmöglich. Selbst 2 Tage vor meiner Abreise nach Berlin war gar nicht sicher, werde ich überhaupt nach Berlin kommen können oder wird wieder ein neuer Krieg mit dem Iran ausbrechen oder mit dem Libanon? Was wird Trump alles noch bombardieren? Was für Auswirkungen hat das? Und das ist eben auch die Realität der Leser heutzutage. Und es ist ganz schwer geworden, überhaupt jenseits dieser Realität sich noch Literatur vorzustellen. Deswegen habe ich auch einen sehr viel kürzeren Roman geschrieben, weil man hat gar nicht mehr die Zeit, sich 1-2 Jahre Zeit zu nehmen, um dann etwas zu schreiben, weil man einfach nicht mehr weiß, was morgen passiert oder was in ein paar Stunden passiert.
0: Wenn ich Ihnen so zuhöre, dann denke ich auch, dass in diesem Roman jetzt ja auch gar kein richtiges Verbrechen mehr vorkommt. Wir kennen Sie ja als Kriminalschriftsteller und jetzt gibt es zwar ein Unglück, aber es gibt in dem Sinn jetzt gar kein Verbrechen mehr. Spielt das gar keine Rolle? Vielleicht auch deshalb mehr, weil so viel Gewalt um Sie herum im Alltag ist?
1: It's a very good question. I think that it is connected to that in 2 ways.
2: Ja, das ist wirklich eine ganz gute Frage. Da gibt es vielleicht so eine zweifache Antwort. Also ich wollte unbedingt wieder zurückkehren, eine Fiktion zu schreiben, eben aber auch eine Krimihandlung. Und da wir eben von so viel Gewalt umgeben sind, dachte ich mir, ich schreibe mal ein Buch, was ein bisschen leichter wird. Wo man vielleicht, wenn man es beendet hat, mit einem etwas leichteren Gefühl wieder herauskommt. Ich weiß nicht, ob es gelungen ist. Aber es gibt eigentlich in dem Buch jetzt nicht so viele schreckliche Katastrophen. Jedenfalls nichts so Schlimmes als wie in unserem Alltag eigentlich. Aber natürlich stellt das Buch eben auch Fragen. Was ist eigentlich ein Verbrechen? Und wofür sind wir auch verantwortlich? Und wie sieht es mit dem Verzeihen aus? Und kann man eine zweite Chance bekommen, wenn man zwar kein Verbrechen begangen hat, aber schon etwas Schlimmes getan hat? Und all das hängt in gewisser Weise eben mit diesem Krieg zusammen. Aber das ist auch eine Frage, die ich mir stelle. Was ist unsere Verantwortung in der heutigen Zeit?
1: Being asked inside me about our reality and our responsibility towards it.
0: Jetzt muss man dazu sagen, das ist ja auch ein Buch über Literatur, dieses Nicht, denn der Eli, dieser Hauptfigur, ist Übersetzer. Die Polizistin zum Beispiel, die will sich einen Semenon-Roman von ihm signieren lassen. Und ich habe auch mit meinem Kollegen darüber gesprochen. Uns fielen auch noch viele andere Bezugsromane ein von Patricia Highsmith oder auch Dostojewski, dieses Raskolnikow-artige, wo wir dachten, dieser Eli, der will vielleicht auch immer eigentlich gestehen. Haben Sie noch mal Dostojewski gelesen, während Sie das geschrieben haben?
1: No, I didn't read Dostoevsky now.
2: Nein, also Dostoevsky habe ich jetzt vor diesem Buch eigentlich nicht mehr gelesen, aber ich habe in den letzten Jahren doch sehr viel Patricia Highsmith gelesen. Also das hat wahrscheinlich auch einen Einfluss. Aber es ist eben auch eine Hommage an jemanden wie Simenon, an viele französische Autoren, an Autoren, die ich liebe, die ich sehr, sehr mag und die mich in den letzten 3 Jahren auch irgendwo beschützt haben. Weil Literatur ist mir noch wichtiger geworden in den letzten 3 Jahren, vielleicht noch mehr als selber zu schreiben. Literatur lesen für mich wie so eine Art Safe Room, wie so eine Art Schutzraum. Und deswegen ist dieses Buch natürlich auch ein Tribut an diese Literaten und an die Literatur, die eben ja mein Leben nicht nur verändert haben, sondern manchmal auch so gerettet haben. Und alle diese Autoren, die mich an die Hand genommen haben, als ich sie wirklich sehr brauchte.
1: Gave me their hand in these 3 years when I needed it so badly.
0: Ja, und dieses Rettende an der Literatur, ich habe mich da gefragt, ob Krimis nicht besonders heilsam für uns sind, weil zum Beispiel ihre Hauptfigur Eli, der hat sowas Tröstliches. Man kann gar nicht sagen, warum eigentlich. Und ich habe dann gedacht, vielleicht, weil er so viel falsch macht. Er lügt, vertuscht und das ist so menschlich. Sind Krimis irgendwie so die Trostbücher unserer Zeit, weil sie so menschlich sind?
1: I think they are very human. I mean, not the whole genre, but there are specific works, you know, we cited a few writers, great writers.
2: Ja, das stimmt in gewisser Weise. Es gibt durchaus Krimiliteratur, die etwas sehr Menschliches hat. Das gilt aber jetzt nicht auf das gesamte Genre, aber wir haben ja ein paar Autoren schon erwähnt, wo das schon stimmt. Und auf jeden Fall, was Krimis können, ist, sie können die Gründe für die Gewalt benennen. Und das wiederum ermöglicht es uns, dass man vielleicht auch was gegen Gewalt machen kann, dass man vielleicht auch Gewalt verhindern kann. Das hat eventuell etwas Tröstliches. Aber es ist ja nicht so, dass alle Krimis jetzt gut enden und meine schon mal erst recht nicht. Und es gibt jetzt eine große Diskussion darüber, ob mein neues Buch nun ein Happy End hat oder nicht. Ich bin mir da auch nicht so sicher. Aber ganz sicher ist, dass eben die Gewalt, die es gibt, eben insofern etwas Menschliches ist, dass sie in uns steckt. Aber wir sind eben trotzdem nicht alle gewalttätig. Das heißt, wir haben schon auch die Möglichkeit, Gewalt einzudämmen und Gewalt eben zu widerstehen. Und das ist natürlich so eine gewisse Hoffnung, die man dann hat, dass man Gewalt auch stoppen kann. Aber ich bin mir jetzt wirklich nicht sicher, dass es mir besser geht, nachdem ich so einen Krimi geschrieben habe, dass ich dann in irgendeiner Form entspannter bin.
1: Normally I'm not sure that when I finish a crime novel, I'm feeling more relaxed.
0: Mir geht's schon besser, wenn ich Ihre Krimis gelesen habe. Dromishani, Sie sind ja häufiger hier in Deutschland, auch jetzt wieder. Wie erleben Sie das im Moment? Merken Sie, dass sich da atmosphärisch was verändert hat? Oder wie begegnet man Ihnen so, wenn Sie hier unterwegs sind?
1: I have to say that I didn't encounter any Antisemitism or antisemitic experiences.
2: Also ich persönlich habe nicht solche Erfahrungen gemacht. Keinerlei Erfahrung irgendwo mit irgendwelchem Antisemitismus, aber ich bin ja auch nur ein paar Wochen hier. Und was man in Europa schon spürt, aber noch viel stärker in den USA, ist so eine Art lautloser Boykott, so eine Ablehnung gegenüber israelischer Literatur, gegenüber israelischen Autoren. Und die Kritik, die es an den Handlungen der Regierung in Israel gibt, die ist legitim. Das mache ich auch jeden Tag. Also ich würde nicht die Gleichung aufstellen, dass Kritik an Israel und was Israel in Gaza macht, was Israel im Westjordanland macht, dass das gleichzusetzen wäre mit Antisemitismus. Aber über das Thema, wie es gerade den israelischen Autoren geht, könnte ich jetzt auch stundenlang mit Ihnen weiterreden.
1: And about the question of Israeli writers and Israeli literature, I can talk for hours. So if you want to, we can continue that later.
0: Dann kommen Sie doch bitte bald wieder, Dromishani, dann führen wir das Gespräch weiter.
1: Great, thank you very much.
0: Dromishani, vielen Dank für dieses Gespräch in Deutschlandfunk Kultur. Thank you very much for being here.
1: Thanks. Thanks for inviting me.
0: Und danke auch an unseren Übersetzer Jörg Taschmann. Und der Roman Nicht von Dromishani ist beim Diogenes Verlag erschienen in einer Übersetzung von Markus Lemke. Das Buch hat 187 Seiten und kostet 25 Euro.

0: Haven't Found Love, ein Song über die Einsamkeit in einer großen Stadt von Sebastian Schub.
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2: Ich heiße Dan Dimintjev. Ich sitze jetzt mit hier im Landshut im Park und lese jetzt Buch Das Parfüm von Patrick Süskind. Und ich finde dieses Buch ungewöhnlich, weil es über einen Mörder geht, der von verschiedenen Leuten das beste Parfüm im Welt erstellen will. Er schneidet Haut von Leuten und kombiniert verschiedene Aromaten zusammen. Und ja, er ist ein bisschen verrückt. Mein Freund hat mir das empfohlen. Deswegen lese ich das einfach, um besser Leute zu verstehen und besser mich zu verstehen. Ich empfehle dieses Buch sehr gerne. Ja, mir gefällt. Also ich würde sagen, das ist 8 von 10.
0: In Landshut liest also dann Dimitrijev den Klassiker Das Parfum, die Geschichte eines Mörders von Patrick Süskind. Als Taschenbuch ist der Roman beim Zürcher Diogenes Verlag für 15 € zu haben.

0: Summer in the Woods, der neue Song von Luisa, die eigentlich Luisa Ortwein heißt und schon mit 14 ihre erste Band hatte.
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0: Der Klimawandel ist ja längst in der Literatur angekommen und auch in der Lyrik gibt es einige Autoren, die sich mit ökologischen Themen befassen. Zum Beispiel Michael Vogel, Jahrgang 1980.

0: 1975. Er hat in seinem letzten Gedichtband über Artenschwund und Tierleid geschrieben. 8 Jahre später, jetzt erscheint ein neues Buch von ihm, Titel Lonely Planet Mensch. Und Björn Heyer hat es für uns gelesen. Herr Heyer, worum geht's Michael Vogel diesmal?
1: Ja, tatsächlich lernen wir doch noch mal einen Autor kennen, der sich ganz neu erfindet nach 8 Jahren. Sie haben den letzten Band erwähnt, Dodus auf der Flucht, mit dem Schwerpunkt auf der Tierethik, dem Leid der Tiere durch die menschliche Spezies. Und jetzt ein Buch, das ja sehr persönlich gehalten ist und sich mit einem ja schweren Schicksalsschlag auseinandersetzt, nämlich dem Tod der eigenen Mutter.
0: Und wie verarbeitet er das oder was sagt er da über die Beziehung zu seiner Mutter überhaupt?
1: Ja, er lässt zunächst einmal quasi bestimmte Stationen und Momente Revue passieren und versucht so aus diesen Fundstücken und Erinnerungsfetzen ein Porträt zu rekonstruieren. Und da kommen sehr liebenswerte Erinnerungen vor, aber teilweise auch sehr skurrile. Also ihre vielen Zigaretten, die vergessenen Geburtstagsanrufe, ihr Sprachwirr war, sie hatte ja einen Migrationshintergrund und dann nennt er sie linguistische Anarchistin und ich zitiere ihn mal, sie gutierte sich ihren Ideolekt zusammen wie Koalas trinken, indem sie bei Regen Baumrinde abschlecken. Also wirklich wunderbare und ganz ungewöhnliche Bilder, die er da findet. Und das Zweite ist, die Mutter lebt auch quasi in bestimmten Spiegelungen auf. Und das sind Figuren aus der Popkultur, aus dem Literaturbereich. Also und im Gespräch mit diesen zumeist verstorbenen Figuren, also zum Beispiel Scott Fitzgerald oder Sylvia Plath, die ja einen ganz legendären und tragischen Selbstmord begangen hat. Auch die Mutter von Vogel hatte einen Suizidversuch hinter sich. Und in diesem Du lebt quasi die Mutter auf. Natürlich auch Dante Alighieri kommt vor und ganz viel auch Lana Del Rey. Also es gibt auch ein bisschen melancholischen Glamour.
0: Also diese ganzen Referenzen da aus der Literaturgeschichte und der Popkultur, die Sie gerade genannt haben, da bleibt bei mir Dante vor allem hängen, weil der ja seit ein paar Jahren so ein richtiges Revival in der Gegenwartsliteratur erlebt. Wofür steht der denn in diesem Lyrikband?
1: Ja, da haben Sie völlig recht. Also gerade in dieser Antikriegslyrik unserer Zeit erlebt Dante eine neue Hochkonjunktur. Wir erinnern uns, Dante, der in der Göttlichen Komödie in Inferno geht, in die Höllenkreise rein, den Läuterungsberg erklimmt, um seine Geliebte, der er ja seine Liebe nie gestehen konnte, Beatrice zu finden, die Lichtbringerin, die ihn ja zu Gott bringt. Ja. Und das kommt natürlich jetzt auch bei Michael Vogel vor. Und zwar vor allem zunächst einmal in einer Hommage. Und es kommt vor im Zusammenhang auch mit sexueller Gewalt. Denn die Mutter wurde vergewaltigt in der Ehe und da heißt es, ich zitiere ihn an der Stelle, danach kannte sie nur noch Eskalation, wie Dante und Vergil am Eingang zum 7. Höllenkreis, dem Flammenden, stehen. Also diese Wut über dieses toxische Patriarchat, das kommt davor. Aber Dante ist eben nicht nur die Hommage sozusagen oder die Spur, auf der quasi Vogel ins Jenseits geht, diese Jenseitsreise antritt, sondern er ist auch jemand, an dem er sich kritisch abarbeitet. Auch hier zitiere ich ihn nochmal, sehr stark vorwerfender Charakter jetzt. Deine Hölle ist antisemitisch, islamfeindlich und homophob, Speziesismus, Umweltzerstörung, Gewalt gegen Tiere, nirgends. Also da sehen wir, das Requiem geht da auch in die Anklage über.
0: Und es wird offenbar nicht nur Trauerarbeit betrieben in diesen Texten, sondern auch Gesellschaftskritik. Womit setzt er sich denn da auseinander?
1: Ja, also man muss sagen, diese Patriarchatskritik, die zieht sich wie ein roter Faden durch den Band. Er beschreibt auch sehr intim und biografisch, also der Autor, wie er selbst Probleme hatte, so eine Männlichkeit zu entwickeln in der Jugend, auch jenseits eben von dieser Toxizität. Und das Zweite, da knüpft er nochmal an die früheren Bände an, auch die Auseinandersetzung mit dem Tierleid spielt eine große Rolle. Es gibt ein sehr berührendes Gedicht, da steht er auf so einem asiatischen Markt und beschreibt so einen ausgestopften Panda voller Echauffierung, also sehr bewegend. Und da merkt man also ganz viel Emotionen im Band, aber dann doch auch sehr stark eine gesellschaftskritische Note, wie Sie auch sagen. Ja.
0: Jetzt geht es ja bei Lyrik auch ganz stark natürlich um die Form. Und wenn man sich das Buch mal anguckt auf der Verlagsseite oder so, dann sieht man, dass das Cover hinten und vorne auf dem Band zu sehen ist. Hat es damit was auf sich?
1: Ja, absolut. Also ich fand das eine ganz wunderbare Form. Dieser ganze Band lebt eigentlich von so fließenden Übergängen. Ja, also zwischen diesem Schicksal von Sylvia Plath und seiner Mutter, dann den melancholischen Songs von Lana Del Rey. Und das Zweite ist eben diese Doppelstruktur, dass wir also quasi das Cover vorne und hinten haben. Wir können den Band von zwei Seiten beginnen zu lesen. Also wir sind immer quasi bei Alpha und Omega. Wir sind immer am Anfang und am Ende. Wir können beim Ende wieder neu einsteigen. Und ich glaube, diese Struktur hat er gewählt, um zu zeigen, es gibt zwischen dem Jenseits und dem Diesseits bei ihm keine Trennung, sondern das sind fließende Übergänge. Und er ordnet sich da, finde ich, auch auf eine ganz beeindruckende Art und Weise in eine große Traditionslinie der Lyrikgeschichte ein. Weil die kann man ja auch lesen als eine Geschichte der Literatur, die die Grenze zum Tod überschreitet. Wir haben Dante erwähnt, riesiges Werk, einfach nur um in den Tod, in das Todesreich zu gelangen. Aber denken Sie auch an Orpheus und Eurydike, der Halbgott der Dichtung, der auch ins Jenseits reist durch seine Dichtung, kann bis zu den romantischen Totenliedern gehen oder natürlich auch bis zu Paul Celan. Also das ist wirklich ein Band, der ins Kosmische ausgreifend ist und wirklich sehr berührend.
0: Also offenbar ein starkes Stück, der neue Gedichtband von Michael Vogel. Björn Heyer hat ihn uns vorgestellt. Der Titel ist Lonely Planet Mensch. Erschienen ist das Buch im Verlagshaus Berlin für 25 €.

0: Musik aus Frankreich, Jamel Mem mit Charlie Farron. Am übernächsten Wochenende, am 6. September, da wird in Sachsen-Anhalt gewählt und ganz Deutschland, ja vielleicht sogar ganz Europa, schaut auf diese Wahl in dem vergleichsweise kleinen Bundesland. Ob und wie diese Wahl Thema auch im Buchhandel ist, das wollen wir mal in Halle nachfragen. Da bin ich mit Theresa Donner verbunden. Hallo, guten Morgen, Frau Donner.
1: Einen schönen guten Morgen.
0: Sie haben ja vor 8 Jahren die Buchhandlung Heiter bis Wolkig im Paulusviertel in Halle eröffnet. Es gibt auch noch einen weiteren Buchladen mit diesem Namen in der Stadt. Was kriegen Sie da so mit, wenn Sie im Laden arbeiten? Beschäftigt Ihre Kunden die Wahl sehr?
1: Also tatsächlich hat sich jetzt für uns aktuell für die Wahl jetzt in 2 Wochen nicht so viel verändert. Also wir sind ja schon seit, wie Sie ja sagen, 8 Jahren, 9 Jahren am Start und haben auch ein gewisses Standing. Also wer zu uns kommt, weiß, es ist eher feministisch und progressiv und literarisch. Und deswegen ist da jetzt gar nicht so der große Redebedarf oder neuer Redebedarf bei meiner Kundschaft, weil vom Prinzip, naja, ich meine, das Leben war schon vorher und es geht auch danach weiter. Letztes Jahr gab es diese rechtsextremen Buchmesse Seitenwechsel. Da gab es vielleicht nochmal einen größeren Aufreger, würde ich sagen. Da haben wir uns schon nochmal ein bisschen akuter mit der Lage beschäftigt. Aber jetzt aktuell ist da gar nicht so viel Veränderung bei uns im Laden.
0: Wobei ja einiges passiert bei Ihnen. Also ich habe gesehen, Sie waren auch auf einem Podium im Kloster Bernburg, wo es der Penn veranstaltet hat, so eine Gesprächsreihe. Ist das noch schon mein Land? Und Sie sind in einer Demokratieinitiative Wir. Wie war denn dieser Abend mit dem Penn? War das ein gutes Gespräch?
1: Also das von dem Penn, das ist tatsächlich ziemlich cool. Die reisen ja quasi durch ganz Sachsen-Anhalt mit einem immer wechselnden Podium. Und es wird auch sehr gut angenommen. Also weil ja gerade Politik und auch die Menschen nicht nur, also wir sind ja nun mal ein Flächenland. Es gibt viele kleine Städte. Und an dem Abend in Bernburg habe ich das tatsächlich so wahrgenommen, dass die Leute, das, also man könnte ja auch meinen, warum kommt jetzt jemand aus Berlin oder warum komme ich jetzt aus Halle nach Bernburg, um mit den Leuten dort über Heimat zu reden. Aber das Format funktioniert tatsächlich sehr gut. Also A, gibt es so ein Gefühl von gesehen werden. Also die Menschen waren so ein bisschen auch beseelt. Also es passiert was. Es kommen Leute und die interessieren sich für diese Stadt. Und es war eben nicht nur ein auf dem Podium sitzen und wir erzählen euch jetzt irgendwie, wie Heimat funktioniert, sondern es war tatsächlich auch ein Austausch. Es gab Zeit und Möglichkeiten, dass eben vor allem auch das Publikum mit uns reden konnte oder auch einfach sagen konnte, was es beschäftigt. Und wenn das jetzt in mehreren Städten ja jetzt stattfindet, finde ich das wirklich ein cooles Format. Und da habe ich tatsächlich das Gefühl, dass das was bringt, gerade wenn man das vielleicht auch langfristig macht und nicht nur so 2 Wochen vor der Wahl, die sind ja jetzt schon eine Weile unterwegs, aber die Leute tatsächlich zu fragen und auf sie zuzugehen, sagen, was beschäftigt euch? Unabhängig von Parteienpolitik ist es eben nicht der Stand von der Partei XY am Markt, sondern es ist ein übergreifendes Format und zeigt Interesse an den Leuten, die in den Städten leben. Das finde ich cool, ja.
0: Also ganz wichtig, dass man miteinander im Gespräch bleibt. Und das kann man ja auch gut über Bücher. Jetzt haben Sie uns natürlich auch Bücher ausgesucht. Das machen wir ja immer mittwochs, dass wir uns mit Buchhändlern über ihre Tipps empfehlen. Unterhalten. Sind da jetzt welche dabei, wo Sie sagen, das empfehle ich, weil das von diesem ganzen Politikzeug eher ablenkt oder auch was, wo es drum geht? Fangen wir doch mal mit Lukas Rietschel Sanditz an. Das ist ja ein viel gelobtes Buch. Was gefällt Ihnen da dran so gut?
1: Also ich sitze ja dieses Jahr auch in der Jury für den Deutschen Buchpreis und habe dementsprechend sehr, sehr viel deutschsprachige Literatur dieses Jahr gelesen und hatte eben den Eindruck, dass tatsächlich auch diese ostdeutsche Perspektive zunimmt in allen möglichen Altersgruppen. Also es gibt viele Menschen, die sich mit dem Thema DDR, Ostdeutschland beschäftigen. Und Lukas Rietschel finde ich deshalb ziemlich toll, weil das ist A, meine Altersgruppe. Es ist eigentlich eine Generation, die also 88 geboren. Wir haben eigentlich von der DDR nichts mehr mitbekommen, aber wir sind in den 90ern und in den Nullerjahren aufgewachsen und haben dementsprechend Eltern und das ganze Erziehungspersonal gehabt. Also es ist ja nicht nur so, weil die Mauer gefallen ist, war auf einmal der Westen da, sondern das war eine ganz, ganz eigentlich merkwürdige Situation, erzogen zu werden von Menschen, die aus einem Land kommen, was nicht mehr existiert. Und ich finde, er macht das sehr gut. Er beschreibt einfach total toll in diesem Buch, was es alles für Menschen gibt, was für Interessen es gibt, wo die Menschen herkommen. Kirche ist ein Thema. Er ist halt in diesem Sanditz, was ja immer so an, also alle seine Bücher spielen ja in dieser Region rund um Görlitz, in diesem Fall ein fiktiver Ort. Und ich mag das sehr. Ich schätze das total, weil für mich hat er einfach eine Stimme und ein Auge für Dinge, die mich selber beschäftigt haben oder die ich selber gesehen habe, aber wofür mir einfach die Worte fehlen und wo ich mich sehr freue, dass er das sichtbar macht. Was für eine Vielseitigkeit und Vielschichtigkeit es gibt in diesen Oststädten und Ostschicksalen, ja.
0: Also Lukas Rietschel, Sanditz, bei DTV erschienen. Und ich höre schon so ein bisschen raus, Frau Donner, dass wenn wir in 2 Wochen über die Shortlist für den Deutschen Buchpreis sprechen, da könnte der, glaube ich, drauf sein. Aber warten wir es mal ab, so begeistert wie Sie sind. Sie haben auch noch ein Sachbuch oder ein essayistisches Buch von Ilko Sascha Kowalczuk ausgesucht. Faschismus ist keine Meinung. Was ist das für ein Buch?
1: Genau, also Kowalczuk ist ja auch so ein bisschen der Ostversteher, wie ich finde. Ich finde, der Titel ist einfach Fakt. Das ist auch, denke ich, wichtig, das immer wieder zu sagen und es sich immer wieder bewusst zu machen, wenn wir von Meinungsfreiheit reden und darüber sprechen, was angeblich sagbar ist oder vielleicht nicht mehr sagbar ist. Und es gibt nun mal einen krassen Unterschied zwischen Meinung und Fakten und eben auch zwischen Faschismus oder Antisemitismus und Fremdenfeindlichkeit und Meinung. Und das macht er ziemlich deutlich. Und ich finde einfach, bei Kowalczuk merkt man total, dass er er kommt von hier. Es ist keine so ein oben herab, sondern es gibt dort immer einen sehr guten Zugang, wie ich finde. Es ist ein unterhaltsames Sachbuch, der beschäftigt sich seit ewigen Zeiten mit diesem Ostthema von allen möglichen Perspektiven. Und die ich eigentlich Belletristik eher lese, finde es einfach immer wieder einen guten Tipp für Leute, die vielleicht eher so einen Sachbuchhintergrund wollen. Genau.
0: Also Ilko Sascha Kowalczuk soll man lesen. Faschismus ist keine Meinung, beim CH Beck Verlag erschienen. Das waren ja jetzt 2 Autoren, die auch aus dem Osten auf den Osten gucken. Aber Sie haben noch eine Autorin, Annika Büsing, die ist Lehrerin im Ruhrgebiet und hat auch einen neuen Roman. Aber da geht es auch um Rechtsextremismus in Magisch, heißt das Buch.
1: Mhm. Und genau deshalb ist es quasi mit dabei, denn das ist ja alles kein reines Ostphänomen. Also wenn wir uns die Wahlen der letzten Jahre angucken, letztes Jahr Rheinland-Pfalz und Baden-Württemberg, da ist die AfD auch gut nach vorne gegangen. Ich finde, es wäre gut, auch darauf zu schauen, dass es viel weniger vielleicht Ost auf West oder West auf Ost ist, als vielleicht Stadt auf Land. Ne? Also Sachsen-Anhalt als Flächenland habe ich manchmal das Gefühl, dort differenzierter hinzuschauen. Und deshalb finde ich Annika Büsing einfach total toll, weil das eben im Westen spielt. Im Rande vom Ruhrgebiet ist es ein kleines Dorf, in dem die Menschen miteinander zurechtkommen müssen. Schon seit mehreren Generationen dort leben oder eben wieder zurückkommen. Das ist einfach eine Lebensrealität, die sehr, sehr viele betrifft, wo es nicht darum geht, dass wir uns irgendwie täglich über Politik unterhalten oder was irgendwie am Sonntag angekreuzt wird, sondern wie die Menschen miteinander zusammenleben können und was da ausgehandelt werden muss und dass man trotzdem noch Nachbarn ist und so weiter oder vielleicht eben auch nicht mehr. Und deswegen finde ich dieses Buch super. Es spielt eben nicht im Osten und zeigt, dass wir eigentlich bestimmte Thematiken und bestimmte Auseinandersetzungen in ganz Deutschland führen und dort eben Lösungen finden müssen.
0: Also noch ein super Tipp von Theresa Donner, Annika Büsings neuer Roman Magisch, der ist beim Fischer Verlag erschienen. Und ich sage vielen, vielen Dank, Frau Donner, von der Buchhandlung Heiter bis Wolkig in Halle. Dankeschön für diese Empfehlungen und Ihnen alles Gute.
1: Dankeschön.

0: Coldheart mit der englischen Indie-Rockband The Cooks.
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2: Willkommen zur monatlichen Battle of the Bookstores oder auch Labyrinth der träumenden Bücher oder einfach bei This Will Be Fun. Was hat der August sonst zu bieten? Nicht weniger als heute höre ich auf zu zweifeln. Beim nächsten Gespräch läuft alles besser und dann als Belohnung für dich soll es Konfetti regnen. Und während Stress kann mich mal doch etwas nervös daherkommt, klingt der alte Weg zu einem guten Leben grundsolide. Schwieriger stellt sich das offenbar in Familien dar. Trotzdem bekommen wir Familie ohne Burnout versprochen. Aber wie soll das gehen, wenn daneben liegt, ich will doch keinen kleinen Bruder, Ausrufezeichen, Mama reicht's, Ausrufezeichen und wie werde ich meine Eltern los, Fragezeichen. Generell wegweisend erscheint, eine Beziehung reicht nicht, du brauchst drei. Denn reihenweise setzen Titel auf pointierte Dreisprünge. Magnus Knut Hansen zum Beispiel, ein Mann, ein Mythos, ein Moin. Oder Heile, Punkt, Dein, Punkt, Inneres Kind, Punkt. Oder Koch, Ausrufezeichen, Mich, Ausrufezeichen, Jetzt, Ausrufezeichen. Oder Glaube, Komma, Liebe, Komma, Klopp. Wer früher stirbt, ist länger tot. Und das gilt allgemein als nicht erstrebenswert. Um dem entgegenzuwirken, lautet ein unübersehbarer Trend auf dem Buchmarkt, länger leben. Wissenschaftlich sachlich tritt die Stiftung Warentest auf mit 15 Entscheidungen, die dein Leben verlängern und dazu fürs Vertrauen viel Untertitel, nämlich gesund alt werden, Anleitungen für mehr Wohlbefinden, Longevity und ein gesundes Leben, wissenschaftlich fundiert und sofort umsetzbar. Knapper kommen die Longevity-Strategie für Frauen daher und Ist dich jung, die Longevita-Diät. Apropos, die Küche meldet Germknödel mit Todesfall, Paella gegen Liebeskummer und al dente as fuck. Und da geht auch der Mops des Monats an einen Titel aus der Kulinarik, an einen titelgebenden Absacker. Immerhin, Dankeschön und Prosit, mal nicht als Anglizismus, also mit ergibt und nicht mit Macht. Der Mops des Monats geht an. Am Ende ergibt alles einen Gin.
0: Hans von Trotha hat uns den Mops des Monats August vorgestellt. Sie schuf Lieder und Glück, so schön hat's der Neffe von Dolly Parton formuliert, als er gestern bekannt geben musste, dass seine Tante im Alter von 80 Jahren gestorben ist. Mehr zu der einzigartigen Country-Sängerin Dolly Parton gleich nach den Nachrichten hier in Deutschlandfunk Kultur.

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5: Mit Miriam Rossius. Bei Volkswagen sind heute weitere Betriebsversammlungen angesetzt. In der deutschen Exportwirtschaft ist die Stimmung so gut wie seit 4,5 Jahren nicht mehr. Und die Musikwelt trauert um Country-Sängerin Dolly Parton. Wegen der Sparpläne bei Volkswagen stehen heute weitere Betriebsversammlungen bei Europas größtem Autohersteller an. VW-Vorstand Blume wird in Emden und Zwickau erwartet. Zwei von vier Standorten, denen eine Schließung droht. Im Raum steht der Abbau von rund 25.000 Stellen in Deutschland. Wie der Journalist Franz Rother im Deutschlandfunk Kultur sagte, werden in chinesischen Fabriken Elektroautos weitgehend von Robotern zusammengebaut. Zu Ideen, dass auch an den VW-Standorten in Deutschland chinesische Autos gefertigt werden könnten, erklärte Rother.
6: Diese Werke, wir reden ja über vier Werke, die in der Diskussion stehen, werden natürlich dann erstmal von der Rechnung des Volkswagen-Konzerns verschwunden. Elektroautos bestehen aus weniger Teilen. Und demzufolge brauchen sie auch weniger Personal. Und Einsatz von Robotik, Einsatz von KI sorgen dafür, dass der Personalbedarf weiter sinkt. Also wir müssen uns darauf einstellen, dass in den Automobilwerken insgesamt weniger Menschen in Zukunft arbeiten werden.
5: Franz Rother, Chefredakteur von Edison, einer Zeitschrift für Elektromobilität. In der deutschen Exportwirtschaft ist die Stimmung so gut wie seit 4,5 Jahren nicht mehr. Grund ist die steigende Nachfrage aus Europa. Eine Umfrage des Münchner IFO-Instituts zeigt, dass die Erwartungen der Unternehmen im August deutlich stiegen, auf 9,6 Punkte und damit auf den höchsten Wert seit Anfang 2022. In diesem Juli lagen sie noch bei minus 2,8 Punkten. Laut IFO-Umfragechef Wohlrabe boomen die Ausfuhren in die EU, während die Exporte nach China weiter schwächeln. Besonders optimistisch sehen Hersteller elektrischer Ausrüstung in die Lage, aber auch Hersteller von Datenverarbeitungsgeräten oder elektronischen und optischen Produkten. Die CDU lehnt es weiter ab, die Klimaanpassung als Gemeinschaftsaufgabe von Bund und Ländern ins Grundgesetz aufzunehmen. Wie Unionsfraktionschef Frei im Deutschlandfunk sagte, würde eine solche Regelung keine Probleme lösen.
7: Also erstens mal finde ich es komplett falsch, dass wenn man auf eine akute Maßnahme reagieren möchte, zuerst mit einer Grundgesetzänderung antwortet. Denn dadurch ändert sich ja für die betroffenen Menschen in den Städten und Gemeinden überhaupt gar nichts. Und es ist ja offensichtlich, weil wir es bisher schon so handhaben, dass der Bund natürlich Möglichkeiten hat, auch im Bereich der Klimaanpassungsmaßnahmen zu unterstützen.
5: Der Vorsitzende der Unionsfraktion im Bundestag, Thorsten Frei von der CDU. Mehrere SPD-Minister hatten mit Verweis auf die Hitzewellen in diesem Sommer vorgeschlagen, das Grundgesetz entsprechend anzupassen. Das Thema soll heute auf der Klausur des Bundeskabinetts diskutiert werden. Am zweiten und letzten Tag der Klausurtagung auf Schloss Neuhardenberg will die Bundesregierung außerdem über den weiteren Fahrplan beraten und über Ergebnisse dann gegen Mittag informieren. In Syrien hat das kurdisch angeführte Bündnis SDF die Auflösung als eigenständige Militärorganisation bekannt gegeben. Kommandeur Abdi sagte in einer im Fernsehen übertragenen Rede, dass der Einsatz der syrischen demokratischen Kräfte beendet ist. Paul Jens.
4: Noch im Januar dieses Jahres hatte es heftige Diskussionen um die Fusion mit der syrischen Armee gegeben. Da zunächst keine Einigung getroffen werden konnte, rückten die von der Regierung unter al-Shara befehligte syrische Armee gegen die Kurden vor und eroberten große Teile deren Gebiets im Nordosten Syriens. Daraufhin vereinbarten beide Seiten, die kurdischen Kräfte in die reguläre Armee einzugliedern. Die syrischen demokratischen Kräfte waren einst der wichtigste Partner der Vereinigten Staaten im Kampf gegen die Terrorgruppe Islamischer Staat in Syrien.
5: Fans weltweit und die Musikbranche trauern um die Country-Sängerin Dolly Parton. Sie ist im Alter von 80 Jahren gestorben. Popmusiker Elton John würdigte sie als gigantische Künstlerin mit dem gütigsten Herzen. Oscar-Preisträgerin Jane Fonda schrieb, dass Millionen Menschen um die Country-Ikone trauern. US-Präsident Donald Trump ließ die Fahnen im ganzen Land für eine Woche auf Halbmast setzen. Dolly Parton, Sängerin von Hits wie Jolene oder 9 to 5, spielte auch in mehreren Filmen mit. Für ihr soziales Engagement bekam sie im November einen Ehren-Oscar. Wir würdigen die Künstlerin hier bei uns im Programm gleich nach den Nachrichten ausführlicher.
0: Das Wetter.
5: Es ist teils sonnig, teils bewölkt. Vor allem im Osten fällt gebietsweise Regen. Die Höchstwerte liegen bei 20 bis 29 Grad.
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8: Herzlich willkommen. Es kostet viel Geld, so billig auszusehen, hat sie mal selbstironisch über sich gesagt. Dolly Parton, ihr Aussehen war immer auch ein Schutzpanzer gegen das männerdominierte Country-Geschäft. Ihre eigene Lieder hat sie aber immer selbst geschrieben und ist unbeirrt in ihren eigenen Weg gegangen. Und ihre Herkunft aus ärmsten Verhältnissen hat sie nie versteckt, sondern die sind zu ihrer Erzählung geworden. Jetzt ist die Mutter Courage des Country im Alter von 80 Jahren gestorben. Wir schauen gleich nochmal in ihr Leben und ihre Karriere. Vorher gibt es Musik von Modern Living und Otis Kane. A Good Time. Schön, dass Sie eingeschaltet haben. Freue mich.

Turmhohe blonde Haare, High Heels und viel Make-up. Dolly Parton hat schon früh eine eigene Figur geschaffen, die größer war als das Leben. Larger than life, sagt man ja. Ihre Songs handelten aber auch vom Gegenteil. Von engen Verhältnissen, unerfüllten Sehnsüchten, viel Schmerz und von Menschen, die um ihre Würde kämpften.

0: Jolene, einer der berühmtesten Songs von Dolly Parton. Gestern ist sie amerikanische Sängerin, Songwriterin und Schauspielerin. Sie haben es sicher mitbekommen, im Alter von 80 Jahren gestorben. Nach Angaben ihrer Familie starb sie friedlich in Nashville. Dolly Parton war ein Weltstar, eine Projektionsfläche, natürlich für den amerikanischen Traum, für weibliche Selbstbehauptung und auch für die Frage, wie viel Wahrheit in einer sichtbar künstlichen Figur stecken kann. Mein Kollege Raphael Smarzoch hat sich mit ihrem Leben und ihrer Musik nochmal intensiver beschäftigt. Raphael, hallo, grüß dich.
1: Hallo, Oliver.
0: Ja, was macht denn Dolly Parton musikalisch so besonders?
1: Also ganz klar ihr Talent als Songwriterin. Also das ist durch ihren auffälligen, ja knalligen Look und die vielen selbstironischen Sprüche manchmal auch ein wenig in den Hintergrund geraten. Dabei hat Dolly Parton die meisten ihrer großen Erfolge selbst geschrieben. Und auffällig an ihren Songs ist, dass sie sehr ökonomisch erzählen und oftmals auch klare, schnell verständliche Geschichten präsentieren. Also in Jolene, das wir gerade ja auch gehört haben, gibt es nur eine einzige Situation, so eine Art Mini-Kammerspiel. Eine Frau bittet eine vermeintliche Rivalin, ihr den Mann eben nicht auszuspannen. Und das Schöne an dieser Erzählung ist, dass Parton daraus eben keinen Kampf zwischen zwei Frauen macht, sondern ein Lied, ja, über Angst und Verletzlichkeit.
0: Viele ihrer Songs, die führen zurück in die Kindheit, in den Appalachen. Sie war das vierte von 12 Kindern, wuchs in sehr, sehr armen Verhältnissen auf. Wie stark hat denn diese Herkunft ihre Kunst, ihre Musik geprägt?
1: Ja, also ganz klar sehr stark, aber sie hat aus ihrem eigenen harten Schicksal nie so eine hübsche Aufstiegsgeschichte gemacht. Also Armut ist in ihren Liedern keine, ja, wie soll man sagen, keine folkloristische Kulisse. Also Parton romantisiert Armut nicht, sondern Armut wird bei ihr zu einem Messpunkt eben, wie Menschen sich selbst sehen und wie sie eben auch auf andere blicken. Das kann man sehr gut in dem Lied Coat of Many Colors hören. Darin erzählt sie von einem Mantel, den ihre Mutter aus Stoffresten nähte. Und das Kind in dem Lied, ja, vermutlich sie selbst, trägt diesen Mantel dann stolz zur Schule und wird dort dann eben ausgelacht. Und in wenigen Strophen, ja, verbindet hier Parton Scham und Liebe, soziale Härte und kindlichen Trotz miteinander. Und der Song, das ist das Tolle an diesem Lied, ja, der verklärt Armut nicht, sondern er trägt eine viel klügere Botschaft. Ja. Der Wert eines Menschen, der lässt sich nicht am Preis seiner Kleidung ablesen. Und dieser Blick auf Menschen, ja, die vom Leben eben nicht bevorzugt werden, der zieht sich durch das gesamte Werk Partons.

0: Raphael, mit der Geschichte, die du eben erzählt hast, unglaublich bewegend, wenn man das jetzt hier nochmal hören kann. Mhm. Dolly Parton, gleichzeitig stellte sie ihr Äußeres ja sehr offensiv zur Schau. Wir haben es ja gehört, die turmhohe Frisur da immer. Genau. Sie wusste, dass man sie wegen ihrer Perücken und der üppigen Kleider unterschätzte. War diese Dolly Barbie-Figur auch so eine Form selbstgewählter Selbstschutz?
1: Also definitiv, also ihr Aussehen war ja von einer Frau aus ihrer Heimatstadt inspiriert, die Parton als Kind wunderschön fand, die aber von den Erwachsenen als billig abgetan wurde. Und dieser übertriebene Barbie-Look von ihr, der verkörperte also auch so eine emanzipatorische Trotzhaltung. Ja, aber, ja, und das ist ganz wichtig zu sagen, dieser Look war keineswegs naiv, ja, sondern zutiefst feministisch. Mhm. Parton entschied selbst, ja, wie weiblich, sexy und künstlicher sie eben sein wollte, und sie kontrollierte ganz bewusst diese Art der Inszenierung. Also sie wusste ganz genau, wie sie sich inszenierte, wie sie diese Inszenierung einsetzen konnte. Parton war nämlich auch durchaus bewusst, dass man sie als blonde, kurvenreiche Frau eben auch leicht unterschätzte. Und dieser Look war also auch eine Machttechnik und eine Form der Selbstbestimmung. Und diese Selbstbestimmung, die zeigte sich auch geschäftlich. 1974 beendete sie die berufliche Partnerschaft mit ihrem Förderer Porter Wagoner, um halt eben auch ihre Solokarriere voranzutreiben. Und zum Abschied schrieb sie, ja, eines ihrer größten Hits, I Will Always Love You, kennt man heutzutage hauptsächlich in Whitney Houstons bombastischer Interpretation. Und dieses Lied ist nicht irgendeine banale Liebesschnulze, sondern ein Lied über Selbstständigkeit. Ja. Und das war Parton eben durch und durch. Sie gründete auch später ein eigenes großes Unterhaltungsunternehmen, Dollywood. Und das war gerade auch in einer lange von Männern kontrollierten Musikindustrie einfach auch etwas Bemerkenswertes.

0: Hier auch nochmal, mit der Geschichte, die du eben erzählt hast, bekommst du nochmal eine komplette Umdeutung, wenn man jetzt weiß, das nicht als Liebesschnulze, genau, sondern als Selbstbehauptungssong lesen kann. Dolly Parton war ja längst mehr als eine Musikerin, du hast es erwähnt, Unternehmerin, Mäzenin, hat unfassbar viel gespendet. Ich bin jetzt hier in der Vorrecherche nochmal auf ein schönes Zitat von ihr gestoßen. Ich bin süchtig nach dem Gefühl des Gebens, hat sie mal gesagt. Also fast schon eine große amerikanische Institution. Und das war aber auch eine, die sich, auf die sich Menschen aus ganz unterschiedlichen politischen Lagern verständigen konnten. Wie hat sie das hingekriegt?
1: Ich glaube, sie hat das hingekriegt, weil sie ihre Herkunft nie verleugnet hat und stets den Menschen eben auch verbunden blieb, aus deren Welt sie kam. Also der Arbeiterklasse, den Armen, jenen, die nicht automatisch Zugang zu Bildung oder gesellschaftlicher Anerkennung haben. Und sie beließ es nicht bei symbolischen Gesten. Also nach den Waldbränden in Tennessee unterstützte sie betroffene Familien, sie finanzierte Stipendien und spendete auch während der Corona-Pandemie $1 Million für die Impfstoffforschung. Damit half sie auch wesentlich bei der Entwicklung des moderner Impfstoffs. Und vor allem, das ist eines ihrer größten Errungenschaften, gründete sie 1995 die Imagination Library. Ihr Vater, ja, konnte weder lesen noch schreiben. Also Parton hat also auch selbst erfahren, was fehlende Bildungschancen bedeuten. Mhm. Und aus diesem zunächst kleinen Projekt, also einem Alphabetisierungsprojekt, das zu Beginn nur in ihrer Heimatregion wirkte, wurde dann eben auch ein internationales Programm, das inzwischen jedes Jahr rund 25 Millionen Bücher an Kinder verschickt. Also es blieb nicht nur bei diesen Lippenbekenntnissen, sie hat wirklich gehandelt eben und Dinge in Bewegung gesetzt. Und ich glaube, ihre verbindende Wirkung hatte auch viel damit zu tun, dass sie zwar selbst für sozialen Aufstieg stand, daraus aber nie diese typische amerikanische, neoliberal geprägte Erzählung gemacht hat, jeder kann es schaffen, wenn er sich nur hart genug anstrengt.
0: Ja, und dann kann man natürlich die berühmte Frage stellen, was bleibt jetzt nach ihrem Tod von Dolly Parton?
1: Tja, Oliver, also zunächst erstmal ein riesiges, also gewaltiges musikalisches Werk. Also Songs wie Jolene, Coat of Many Colors oder I Will Always Love You sind ja längst Teil des kulturellen Gedächtnisses und wurden auch vielfach gecovert. Ja, kürzlich die R&B-Sängerin Beyoncé, die spielte zusammen mit Parton eine eigene Version von Jolene ein. Und ihre Stücke werden auch fortleben, weil Parton in sehr einfachen Geschichten ja große Erfahrungen unterbringen konnte. Also Begehren, Armut, Abschied, Scham, Selbstbehauptung, solche Dinge. Und ihr Modell von Berühmtheit, ja, bleibt auch ein sehr ungewöhnliches Modell. Dolly Parton war eine Frau, die aus Armut einfach keinen Kitsch gemacht hat. Sie hat aus Weiblichkeit keine Opferrolle gemacht. Und trotz ihres Erfolgs ist sie nie auf Distanz zu den Menschen gegangen. Also sie hat gezeigt, dass Künstlichkeit auch Glaubwürdigkeit bedeuten kann und Erfolg halt eben nicht zwangsläufig von der Welt entfernen muss, aus der man kommt.
0: Im Alter von 80 Jahren ist die US-Country-Legende Dolly Parton gestorben. Raphael Smarzoch mit einem Blick in ihre Karriere. Danke dir sehr für die Einschätzung. Und jetzt gibt's noch mal Musik von ihr, auch einer von ihren großen Hits, 9 to 5.

0: Ein ehrlich gemeintes Lob der Arbeit und ein Plädoyer für die Resilienz. 9 to 5, Dolly Parton, sie ist im Alter von 80 Jahren gestorben.
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0: Unser Album der Woche kommt aus der Heimatstadt von Dolly Parton, aus Nashville. Von Lamb Chop Punching the Clown heißt ihr neues Album. Wir haben es zu unserem Album der Woche gemacht. Und Anfang der Woche haben wir schon ein bisschen intensiver über diese Platte gesprochen und den Sound. Den hat den Kopf der Band, Kurt Wagner, ja enorm reduziert auf diesem Album. Im Prinzip gibt es da nur ein paar wenige Elemente. Seine besondere, schüttere, leise Stimme, fast schon Sprechgesang, dann ein Banjo und dann noch einen Chor. Kein Schlagzeug, kein Bass. In dieser sehr reduzierten Weise entfalten die Songs eine ganz große, intensive Kraft. Und ich finde das eine ganz spannende Art, wie hier mit Stille oder mit Pausen oder überhaupt mit Ruhe umgegangen wird. Das zwingt einen dann beim Hören schon dazu, ganz genau hinzuhören, weil eben manchmal es fast schon unhörbar leise wird, wie hier in dem Titelstück Punching the Clown. Lamb Chop von ihrem neuen Album.
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Mit ganz wenigen Mitteln wird hier maximaler Raum geschaffen und maximale Kraft entfaltet. Das neue Album von Lamb Chop, Punching the Clown, unser Album der Woche.

0: Talking Heads 77, das Debütalbum der Talking Heads. Und das war die größte Single von der Platte, Psycho Killer.
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2: Die georgisch-britische Musikerin Katie Melua ist auf Tournee, heute in Gelsenkirchen.
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2: Entdeckt wurde sie 2002 mit 16 Jahren vom britischen Musikproduzenten Mike Batt, der auch ihre ersten 6 Alben produzierte. Sie hat sich zu einer der wichtigsten Singer-Songwriterinnen ihrer Generation entwickelt.

0: Käthe Melua. Das Konzert heute um 20 Uhr im Amphitheater in Gelsenkirchen, morgen in Mönchengladbach. Gute Songs seien wie Gemälde, sagt Sting. Man sitzt mit einer Gitarre aus dem 17. Jahrhundert auf einem Hocker im Amsterdamer Rijksmuseum. Sein Auftritt vor Werken von Rembrandt, Vermeer und Judith Leister ist auf Arte zu sehen.
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0: Zwischen den Songs erzählt der ehemalige Sänger von The Police von seiner späteren Solokarriere und seiner Heimat im Nordosten Englands. Aus dem Konzert ist auch sein aktuelles Album The Night Watch entstanden. Sting, Sounds Like Art, das Konzert zu sehen in der Arte Mediathek bis zum 2. Juni 2027.
2: Sounds Like Musiktipps und die kamen von Susanne von Schenk.
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Musik aus Polen von Lor Mario hieß dieser Track. Ich sage Ihnen jetzt mal ein paar Stichworte und ich könnte mir gut vorstellen, dass Ihnen gleich warm ums Herz wird und dann werden Sie auch erraten, worum es jetzt gleich hier geht bei uns. Der Starschnitt, das Dr. Sommer-Team, die Foto-Law-Story, mein erstes Mal, die Kelly-Family, Caught in the Act. Genau, es geht jetzt um die Bravo, die vielleicht wichtigste Jugendzeitschrift der Welt, zumindest für einen langen Zeitraum, besonders in den 90ern.

0: Heute vor 70 Jahren, am 26. August 1956, erschien die erste Ausgabe der Bravo und über den popkulturellen Einfluss auf ganze Generationen von Teenagern und was von Bravo heute noch übrig ist. Darüber möchte ich jetzt sprechen mit dem langjährigen Bravo-Chefredakteur Alex Gernandt. Hallo, guten Tag.
1: Hallo, grüß Sie.
0: Lange vor Blümchen, der Kelly Family oder New Kids on the Block, da sah die Popwelt bei der allerersten Ausgabe noch ganz bieder aus. Für 50 Pfennig gab es damals, 1956, im August Marilyn Monroe und den amerikanischen Schauspieler Richard Widmark auf dem Cover. Und damals hieß sie ja noch Zeitschrift für Film und Fernsehen. Also der Einstieg in die Popkultur, der ging damals in der jungen BRD auch erstmal über den Film, oder?
1: Das stimmt, zumal es zu dieser Zeit ja noch überhaupt gar keine Pop- und Jugendkultur gab. Die kam mit dem Rock'n'Roll aus Amerika, mit Elvis Presley. Und Bravo war damals die erste Zeitschrift, die ein Interview mit Elvis gemacht hat in Europa. Und mit dem King of Rock'n'Roll kam der Rock'n'Roll und damit Jugendkultur, und Bravo entwickelte sich langsam zur Musikzeitschrift.
0: Ich habe eine Seite im Netz gefunden, wo man die ganzen Cover nochmal angucken kann. Wenn ich das richtig gezählt habe oder gesehen habe, der erste Musikstar, Elvis, Sie haben es gesagt, das war 1957. Der war da
1: im Januar.
0: Im Januar. Und richtig Pop ist Bravo dann 64 geworden. Da gab es dann im Mai, glaube ich, das erste Beatles-Cover. Und dann kam ja plötzlich ganz viel neue Musik aus England. Die Stones, die Kings, Donovan. War denn der rasante Aufstieg der Popmusik so eine Art Glücksfall für die Bravo? Weil als reine TV-Zeitschrift hätte sie ja sicherlich nicht weitermachen können.
1: Ja, das war ganz wichtig, natürlich. Also die Beatles, die Rolling Stones vorneweg sind natürlich sehr eng mit Bravo verbunden. Man denkt auch an die Rolling Stones Bravo-Tournee 65, an die Beatles Bravo-Blitz-Tournee 1966. Das waren natürlich Hochzeiten schon damals und ein wirkliches Stück Popgeschichte in Deutschland.
0: Und die musikalische Sozialisierung von Teenagern durch die Bravo, war der Einfluss des Blatts damals in den 60ern auch schon so groß wie später? Was meinen Sie?
1: Definitiv, denn es gab ja kaum Alternativen. Wir reden ja in einer Zeit lange vor der Digitalisierung. Da war Bravo wirklich auch für mich zum Beispiel als Leser Ende der 70er Jahre das Tor zur großen, weiten, bunten Welt. Ich habe da gesehen eine Home Story bei Freddie Mercury in London. Ich habe gesehen, wie es bei Kiss und AC/DC Backstage aussieht. Ich habe über Led Zeppelin erfahren, über Deep Purple erfahren. Ja. Die waren alle im Bravo vertreten auch. Ja. Das hat mich damals sehr gereizt.
0: Und wenn man so die Zeit, den Zeitstrahl der Cover durchgeht, dann merkt man, in den 70ern kommt plötzlich mehr und mehr auch nackte Haut aufs Cover vorne drauf. 1973 Bernd Klüver, Chris Roberts schon mit freiem Oberkörper. Und wenn ich es richtig gezählt habe, den ersten Bikini auf dem Cover, den trug Ute Kittelberger in einer sexualisierten Pose, auch 73. Herr Gernandt, wann wurde denn aus der Starverirrung auch eine Vermarktung von Körper und Begehren? Hat Bravo da diese Entwicklung auch ein bisschen vorangetrieben?
1: Naja, das waren natürlich die sehr liberalen 70er Jahre. Ja, die gingen natürlich auch an Bravo nicht spurlos vorbei. Auch das Thema Aufklärung ging ja Anfang der 70er Jahre richtig los mit dem Dr. Sommer-Team, Knicke für Verliebte. Und das war für Bravo natürlich auch ein ganz wichtiges Standbein neben der Entertainment-Berichterstattung.
0: Alex Gernandt, Sie sind ja Ende der 80er zur Bravo gekommen als Redakteur. Was haben Sie denn für ein Blatt vorgefunden damals, als Sie angefangen haben?
1: Ja, ich habe ja einen Heavy-Metal-Background, ja. Das heißt, ich habe als Schüler das erste Heavy-Metal-Fanzine Deutschlands gegründet, Shock Power 1983, also wie eine Art Schülerzeitung, ja. Da haben wir aber damals schon die noch unbekannten Metallica gefeatured und bin dann bei Metal Hammer gelandet und vom Metal Hammer quasi zur Bravo und habe mich dann gewundert, warum die mich nehmen, ja, als Heavy-Metal-Experten, ja, denn das ist ja nun wirklich kein Schwerpunktthema gewesen bei Bravo. Aber ich war eben in meiner Jugend schon begeisterter Bravo-Leser, weil es ja auch nichts anderes gab. Und ich wollte unbedingt zur Bravo und ja, bin dann 25 Jahre geblieben und habe viele Stars, Paul McCartney, Tina Turner noch interviewt, natürlich Michael Jackson und Madonna. Also das war eine sehr bunte und interessante Zeit.
0: Im Jahr 88 haben Sie angefangen. Jetzt gibt es erstmal ein bisschen Musik und ich habe einen schönen Song aus dem Jahr 88 gefunden, an den Sie sich vielleicht auch noch erinnern können, als Sie angefangen haben bei der Bravo. Aus dem Herbst 88, die Pet Shop Boys, Domino Dancing. Oh,

0: 70 Jahre Bravo. Wir sind weiterhin im Gespräch mit Alex Gernand, dem ehemaligen Chefredakteur. Wir können jetzt mal in die 90er weitergehen. Da gibt es eine Doku-Reihe über 70 Jahre Bravo in der ARD-Mediathek. Und da berichten unter anderem solche Leute wie Blümchen davon, dass man sich damals der Bravo teilweise ein bisschen ausgeliefert fühlte, weil die Marktmacht des Blattes so groß war, weil die Fotostrecken ja so durchgeführt wurden, dass die Stars sich in bestimmten Posen zeigen sollten und so weiter. Wie haben Sie denn diese Macht der Redaktion damals wahrgenommen?
1: Also diese Dokumentation, da war ich ja nun auch Teil, ja, und da hat man natürlich gewisse Leute gepickt, die sehr, sehr kritisch sich mit dem Blatt auseinandersetzen, was per se auch in Ordnung ist. Allerdings muss ich sagen, ich habe Blümchen damals ja auch kennengelernt. Ich habe nie mit ihr gearbeitet, aber ich kannte sie und es war immer eine hervorragende Zusammenarbeit und sie hat sich also überhaupt nie geziert, hat alles mitgemacht und so weiter, ja, und da war auch kein Zwang dahinter, ja, also das wurde doch etwas dramatisiert. Im Nachgang, ja. Aber natürlich ist es richtig, sich auch kritisch auseinanderzusetzen mit Bravo. Natürlich hatte Bravo eine PR-Power, ja, denn wir hatten 6 Millionen Leser pro Woche. Das ist eine gewisse Macht, ja. Ich muss aber auch sagen, dass Bravo eigentlich immer ein Entertainment-Blatt war. Bravo war nie politisch in dem Sinne, parteipolitisch schon gar nicht, hat sich aber dennoch für Umwelt- und Tierschutz eingesetzt. Also auch solche Themen waren wichtig, neben der Aufklärung. Und diese Kritik kann ich nur bedingt teilen.
0: Und wenn man jetzt sagt, ja, die Redaktion, die ist sehr nah an die Stars rangekommen. Da gab es ja Redakteure, die ausschließlich für bestimmte Popstars zuständig waren. Ich erinnere mich an eine Geschichte mit Caught in the Act, die dann mit einem Hardcore-Fan sich trafen und dann sofort vor der Kamera anfingen zu schmusen. Also finden Sie, da sind Grenzen überschritten worden? Wie haben Sie das damals empfunden? Oder ist das auch mal kritisch thematisiert oder diskutiert worden in der Redaktion?
1: Also sicherlich wurden bei Bravo auch Geschichten konstruiert, ja, wie eben dieser Fan-Treff mit Caught in the Act, in dem sich dann ein Mitglied der Band vermeintlich verliebt in diese Gewinnerin und so weiter, ja. Das ist sicherlich nicht okay, das sehe ich auch so, das hätte ich selbst auch nicht machen wollen, sowas, ja. Letztendlich ist Pop natürlich auch eine Illusion, ja. So kam es natürlich auch, dass gewisse Boyband-Mitglieder von ihren Managements auch verboten bekamen, sich zu outen. Und Bravo hat sich natürlich daran auch gehalten, ja. Und die Illusion bewahrt, dass jeder aus der Band für die weibliche Zielgruppe weiterhin ein Objekt der Begierde sein kann, wenn man so will, ja. Das ist Illusion und da hat Bravo sicherlich auch mitgewirkt, diese Illusion aufrechtzuerhalten.
0: Die Marktmacht von Bravo haben Sie eben ja schon erwähnt. Wie war denn das damals? War Ihnen das bewusst, egal wen wir jetzt diese Woche aufs Blatt nehmen, aufs Titelblatt, er oder sie wird zum Star und vielleicht auch berühmt und sehr reich?
1: Uns war die Marktmacht von Bravo natürlich bewusst. Wir haben natürlich auch mit Plattenfirmen zusammengearbeitet, sodass eine Win-Win-Situation entstand. Ja, die Plattenfirmen haben ihre Stars gefeatured bekommen und haben dadurch viele Platten verkauft. Bravo konnte die Auflage steigern. Und das ist natürlich ein Business am Ende, ganz klar, ja. Aber ich muss dazu auch sagen, der heimliche Chefredakteur von Bravo war immer der Leser, die Leserin, ja. Denn wir haben ja regelmäßig Umfragen gemacht, alle 2 Wochen. Wer ist euer Lieblingsstar, Lieblingshit, Lieblingsfilm etc.? Und die wurden ausgewertet. Und nicht letztendlich unser persönlicher Geschmack hat entschieden, sondern die Leser.
0: Und kann man sagen, Bravo hat Boygroups zur Hochzeit, Caught in the Act, Take That und so weiter, nicht nur abgebildet, sondern irgendwie auch aktiv miterschaffen? Also die waren irgendwie an der Karriere dann auch elementar beteiligt?
1: Also ich denke, es gibt in der Geschichte von Bravo einige Acts, bei denen das Blatt an der Karriere beteiligt war. Man geht zurück in die Neue Deutsche Welle, da ist dann Nena zum Beispiel, die es extrem von Bravo profitiert hat. Es war die Kelly Family, die durch Bravo quasi gepowert wurde. Es war ein Tokyo Hotel, die erst durch Bravo noch vor Radio und Video gefeatured wurden. Da war ich dann involviert und dann durch die Decke gingen. Und natürlich alle Boybands. Das Geheimnis ist dahinter am Ende das, dass alle 4 Jahre sich ja die Leserschaft erneuert. Denn wenn man 15, 16 wird, hört man auf, Bravo zu lesen. Und es kommt die nächste Generation nach. Und die nächste Generation will ihre eigenen Stars. Und da war Bravo natürlich gefordert, die zu liefern.
0: Sie haben erwähnt, zu Spitzenzeiten hatte die Bravo 6 Millionen Leser. Was ich mich immer gefragt habe, wie hat sich das denn weltweit durchgeschlagen? Also gab es Manager in New York, die wussten, da gibt es dieses eine Blatt in Deutschland, wenn wir jetzt diese Boyband haben, wir müssen da mit denen zusammenarbeiten und dann wird das was mit denen. Hat sich das rumgesprochen?
1: Ja, Bravo war definitiv weltweit bekannt, natürlich in der Musikbranche. Und so kam es dann eben auch, dass auch Bravo untypische Acts, in Anführungszeichen, wie Metallica oder Dr. Dre oder Snoop Dogg, ja, uns Interviews gegeben haben. Ja. Ich erinnere mich, ich habe immer sehr gerne Künstler und Künstlerinnen eingeladen in die Bravo-Redaktion, wenn sie in München waren, beispielsweise Bruno Mars, Justin Bieber, One Direction, ja, die waren alle bei Bravo und denen habe ich dann die Fotos gezeigt von einem Bravo-lesenden Elvis Presley, von den Beatles, die die goldenen Bravo-Ottos in der Hand halten, von Michael Jackson, der ein Bravo-Magazin in der Hand hält, ja, von Madonna und so weiter. Und da waren die also alle total geflasht, ja, gerade vor diesem pophistorischen Hintergrund, dass da eben auch Elvis ist, ja, der die Bravo in der Hand hat in 1959. Ja. Also das ist schon eine enorme Historie.
0: Heute sieht das ja ganz anders aus. Wenn ich das richtig gesehen habe, die Bravo erscheint heute einmal im Monat noch, hat eine Auflage von rund 40.000 Exemplaren. Das ist ja verschwindend gering im Vergleich. Zu Spitzenzeiten waren es 1,5 Millionen. Was meinen Sie, warum kann Bravo heute nicht mehr begleiten, wonach Teenies suchen?
1: Ja, die Auflage von Bravo ist heute natürlich überhaupt nicht mehr mit der von früher zu vergleichen. Letztendlich war Social Media der ausschlaggebende Punkt, der Bravo das Leben sehr schwer gemacht hat. Künstlerinnen und Künstler können heute selbst über ihre eigenen Social Media Kanäle bestimmen, können ihre News selbst raushauen. Ja, man muss nicht mehr zum Kiosk laufen und eine Bravo kaufen, um zu sehen, wie das neue Outfit von Lady Gaga ist oder wann die neue Platte von Justin Bieber rauskommt. Und es ist trotzdem meiner Meinung nach ein Phänomen, dass die Bravo immer noch wacker am Kiosk steht, wenn auch mit kleinerer Auflage. Aber 70 Jahre, das ist schon ein Ding.
0: 70 Jahre Bravo. Wir haben gesprochen mit dem langjährigen Chefredakteur Alex Gernandt. Danke Ihnen herzlich für die Einblicke und für das Gespräch. Danke Ihnen.
1: Vielen Dank auch.
0: Das Gespräch haben wir vor der Sendung aufgezeichnet. Und bei der folgenden Künstlerin, da lohnt sich auch ein näheres Hinhören. Sie war 17, hat ihr Vater ihr eine Gitarre geschenkt und dann ist sie in der Plattensammlung ihrer Mutter auf Alanis Morissette und Nirvana gestoßen. Und dann hat sie, ohne dass sie in den 90ern groß geworden ist, sich diesen Sound angeeignet, den Alternative Rock der 90er und ein bisschen Indie-Pop dazu. Es geht um Biba Dubi und auf ihrer aktuellen Single, da schaut sie zurück und wird ganz nostalgisch. Memories, die einem manchmal ein bisschen die Vergangenheit, trüben, den Blick auf die Vergangenheit.

Das hätte so auch, sagen wir mal, 1996 oder so erscheinen können. Ein schöner Blick in die 90er von Biba Dubi, einer jungen Sängerin, die damals gar nicht groß geworden ist, sondern einfach nur durch die Plattensammlung der Eltern und eine geschenkte Gitarre vom Vater und wahrscheinlich auch vielen Gesprächen mit ihrer Mutter die 90er lieben gelernt hat. Biba Dubi, bald gibt es ein neues Album und das war der Track Memories. Und das ist ein nostalgischer Blick zurück. Sie sagt, einer der glücklichsten Songs auf dieser neuen Platte. Aber es hat vor allem mit der Verklärung zu tun. Sie sagt, man klammert sich da immer an eine Vorstellung von früheren Momenten, die aber in Wahrheit irgendwie ganz, ganz traurig waren. Und um diese besonderen Memories ging es Biba Dubi hier in der neuen Single. Um Volkswagen und wie ernst das Schreckgespenst einer Werksschließung ist, geht es gleich bei Jana Münkel nach den Nachrichten. Sie hat Ulrike Winkelmann von der taz zu Gast. Und mir bleibt nur noch zu sagen, schönen Tag Ihnen, machen Sie es gut.

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7: Mit Miriam Rossius. Bei Volkswagen sind heute weitere Betriebsversammlungen angesetzt. Der Kreml bestätigt den Moskau-Besuch von CIA-Chef Radcliffe. Und in Australien nutzen unter 16-Jährige Online-Dienste offenbar fast so stark wie vor dem Verbot. Wegen der Sparpläne bei Volkswagen sind heute weitere Betriebsversammlungen bei Europas größtem Autohersteller angesetzt. VW-Vorstand Blume kam am Morgen nach Emden. Später wird er in Zwickau erwartet. 2 von 4 Werken, denen eine Schließung droht. Vorab warben Sachsens Ministerpräsident Kretschmer und Wirtschaftsminister Panther bei der Konzernspitze für den Standort Zwickau. Wie die Sächsische Zeitung berichtet, hoben sie hervor, dass das Unternehmen jetzt zukunftsgerichtete Entscheidungen treffen muss. Gestern hatte sich Blume auf einer Betriebsversammlung in Wolfsburg geäußert. Dort kündigte er an, dass der Konzern beim Abbau so weit wie möglich auf freiwillige Personalinstrumente setzen will, etwa vorgezogene Renteneintritte. Laut Blume sind Werksschließungen noch nicht beschlossen. CDU und CSU lehnen es weiter ab, Klimaanpassung und Hitzeschutz als Gemeinschaftsaufgabe ins Grundgesetz aufzunehmen. Wie Unionsfraktionschef Frei im Deutschlandfunk sagte, hält er eine solche Festlegung für nicht zukunftsträchtig. Der Vorschlag für die Änderung kommt von den SPD-geführten Ministerien und ist heute auch Thema bei der Klausurtagung der Bundesregierung auf Schloss Neuhardenberg. Anna Engelke.
8: Konkrete Entscheidungen stehen nicht auf der Tagesordnung, aber die Regierung von Kanzler Merz will sich auf einen Fahrplan für die anstehenden Sozialreformen verständigen. Rente, Pflege, Gesundheit. Und über allem steht die Frage, was kann die Bundesregierung für mehr Wirtschaftswachstum tun und für mehr Jobs? Denn wenn die Wirtschaft und nachfolgend die Steuereinnahmen nicht wüchsen, werde es sehr schwer werden, heißt es in der Bundesregierung.
7: Russland hat bestätigt, dass der Direktor des US-Auslandsgeheimdienstes CIA, Radcliffe, nach Moskau gereist ist. Wie Kreml-Sprecher Peskow der Washington Post sagte, ist Radcliffe zu Gesprächen zwischen den Geheimdiensten in die russische Hauptstadt gekommen. Björn Blaschke.
9: Auf Anfrage russischer Nachrichtenagenturen sagte Peskow, es habe kein Treffen von Kreml-Chef Wladimir Putin mit Radcliffe gegeben. Die Reise des CIA-Direktors kam jedenfalls in einer Zeit, in der es heißt, Putin plane eine zweite Mobilmachung nach der Duma-Wahl kommenden Monat. Radcliffe, so eine der vielen Spekulationen zu seinem Moskau-Besuch, habe in diesem Zusammenhang vor einer weiteren Eskalation des Krieges gegen die Ukraine gewarnt. Vielleicht habe er sich auch über den Iran beraten wollen, so eine andere Mutmaßung.
7: Der Vatikan hatte gestern einen Gesandten des Papstes nach Moskau geschickt, um im Krieg Russlands gegen die Ukraine zu vermitteln. Nach einem Bericht des Portals Vatican News gab es bereits ein Gespräch mit dem russischen Außenminister Lavrov. In Sachsen-Anhalt wird übernächstes Wochenende ein neuer Landtag gewählt. Die AfD liegt in Umfragen vorn. In diesem Zusammenhang wollen Gewerbetreibende mit Migrationsgeschichte in Magdeburg ein Zeichen setzen gegen Rassismus und Ausgrenzung. Sie schließen heute von 10 bis 15 Uhr ihre Geschäfte. Said Said vom Flüchtlingsrat Sachsen-Anhalt sagte dazu im Deutschlandfunk:
3: Wenn Politik und Gesellschaft verstehen, dass die zunehmende Verunsicherung von Menschen mit Migrationsgeschichte real ist und ernst genommen werden muss, dann hat die Aktion ihr Ziel erreicht. Menschen hören Debatten über massenhafte Abschiebungen, erleben Rassismus im Alltag und fragen sich zunehmend, bin ich hier in 5 Jahren nach der Wahl noch sicher?
7: Said Said vom Flüchtlingsrat Sachsen-Anhalt. Der AfD-Landesverband dort ist laut Verfassungsschutz gesichert rechtsextrem. Vor der griechischen Insel Kreta sind weitere 218 Menschen aus Schlauchbooten gerettet worden. Das berichten griechische Medien unter Berufung auf die Küstenwache. Die Geflüchteten wurden demnach von einer Drohne der EU-Grenzschutzagentur Frontex entdeckt. Gestern waren vor Kreta 85 Flüchtlinge aus Seenot gerettet worden. Im Dezember ist das weltweit erste Online-Diensteverbot für Kinder und Jugendliche in Australien in Kraft getreten. Doch die jungen Menschen dort nutzen Angebote wie TikTok, Instagram oder Snapchat offenbar wieder verstärkt. Das sollen Daten von Custodio belegen, einer Kontroll-App für Eltern. Gut ein Viertel der 13- bis 15-Jährigen ist demnach auf TikTok unterwegs. Fast so wie vor dem Verbot. Ähnlich sieht es bei der Nutzung unter den 10- bis 12-Jährigen aus. Custodio erklärt das damit, dass zum Beispiel Alterssperren umgangen werden mit VPN-Diensten oder falschen Altersangaben.
0: Das Wetter.
7: Es ist teils sonnig, teils bewölkt. Vor allem im Osten fällt gebietsweise Regen. Die Höchstwerte liegen bei 20 bis 29 Grad.
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10: Ulrike Winkelmann, Chefredakteurin der Tageszeitung Taz und vorher langjährig Politikredakteurin beim Deutschlandfunk. Hallo, herzlich willkommen im Studio.
11: Danke für die Einladung. Hallo.
10: Schön, dass Sie da sind. Frau Winkelmann, die Bravo ist heute vor 70 Jahren das allererste Mal erschienen. Haben Sie die früher gelesen?
11: Ich habe sie tatsächlich ein paar Monate, glaube ich, gelesen als 13-Jährige. Und fand das auch sehr beeindruckend. Also mein großer Bruder hatte sie vorher auch schon und dann von mir versteckt. Aber ein paar eigene Hefte habe ich mir dann auch gekauft.
10: Ja. Nicht schlecht. Ich habe mir mal das Cover der allerersten Bravo von 1956 angeschaut. Das ist so gelb-rot und da ist unter anderem Marilyn Monroe drauf. Ja, wie man sie halt kennt, ne, mit wallender, blondierter Mähne. Und die Schlagzeile daneben: haben auch Marilyns Kurven geheiratet. Also sie hatte kurz vorher den Schriftsteller Arthur Miller geheiratet. Das wäre eine Schlagzeile, weiß nicht, ob die heute noch so funktionieren würde oder gerade.
11: Oh, wie saudämlich. Also schon logisch ist das eine doofe Frage, oder? Natürlich heiratet immer eine ganze Person samt Körper. Ich glaube, die spätere Bravo, die ich dann kennenlernen durfte in den 80ern, war ein bisschen klüger.
10: Echt? War die irgendwie mehr von Body Positivity oder irgendwie Feminismus, großes Wort, irgendwie gespickt oder was?
11: Also
10: was
11: Feminismus wäre wahrscheinlich ein wirklich zu großes Wort, aber es war, glaube ich, immer ermunternd und ermutigend. Sei so, wie du bist, lass dich nicht klein machen, lass dir keine Angst machen und versuch einfach auch mal was. Es gab natürlich ganz stark auch irgendwie dieses Normalisierungsding, also was ist normal? Und das greift natürlich die Urangst aller Teenager auf, nicht normal zu sein. Vielleicht war damals der Begriff von Normalität noch ein bisschen enger, als er heute ist. Das mag sein. Mhm. Müsste man aber in den alten Heften nochmal nachschlagen.
10: Gibt es bestimmt Forschung dazu. Wäre eigentlich wirklich mal interessant. Ich selber durfte früher kein Abo haben. Ich bin dann aber immer in die Bibliothek gegangen und habe mir dann so alte Ausgaben ausgeliehen. Das hatte so den Nachteil, dass man die Poster nicht behalten konnte und aufhängen konnte. Haben Sie da tatsächlich dann Poster rausgetrennt und an die Wand gehängt?
11: Aber natürlich. Also ich hatte Kim Wilde, weiß ich noch, die ich wunderschön fand. Ich hatte, oh Gott, hieß der Lee Mal oder so ähnlich. So ein One-Hit-Wonder Anfang der 80er. Die anderen habe ich jetzt vergessen. Wir hatten aber noch vorher, also Stichwort mein großer Bruder, hatten wir sogar die Bravo-Starschnitte an der Wand. Und wir hatten einen riesen Starschnitt der Band namens Sweet. Den fand ich auch sehr imponierend und durfte auch mit dran rumschneiden, weiß ich noch.
10: Stimmt. Das waren dann echt, glaube ich, so diese 4, 5, 6 Ausgaben, ne? Die nach und nach so erst Füße und so. Das hatte ich auch. Ich hatte mal so eine Herr-der-Ringe-Phase und da gab es sowas dann auch. Ich glaube, es war dann nicht die Bravo, sondern andere Zeitschriften. Aber ja, da hing bei mir dann ein überlebensgroßer Legolas an der Wand. Hätten wir das auch geklärt. Wir besprechen heute wie immer das, was heute wichtig ist. Und wir schauen unter anderem auf die Kabinettsklausur auf Schloss Neuhardenberg und Wir nehmen die Diskussion rund um die geplante Zuckersteuer unter die Lupe. Da ging es ein paar Mal hin und her, gab es jetzt kurz vor der Sendung nochmal eine neue Wendung. Schön, dass Sie da sind, Frau Winkelmann, und schön, dass Sie zuhören, von wo auch immer und mit welchen Postern an der Wand auch immer.

0: Rumor war das mit einem Song, in dem er die Trauer über den Tod seiner Mutter verarbeitet. Me and my PTSD heißt der. Heute geht die Klausur des Bundeskabinetts auf Schloss Neu-Schloss-Hardenberg, hätte ich jetzt fast gesagt. Nein, Schloss Neu-Hardenberg, so ist es richtig, in Brandenburg zu Ende. Es gab schon ja gestern ein Gruppenfoto mit vielen breit lächelnden SpitzenpolitikerInnen drauf und eine vollgepackte Tagesordnung rund ums Thema Wirtschaft, Drohnen, Hitze gab es auch. Und ich möchte über diese Klausurtagung sprechen, wo sich die Spitzen der Bundesregierung austauschen. Und ich möchte über die Frage sprechen, was so eine Tagung leisten kann und was vielleicht auch nicht. Und zwar mit Ulrike Winkelmann, Chefredakteurin der Tageszeitung Taz, und mit Katharina Hamberger aus unserem Hauptstadtstudio. Die verfolgt die Tagung für uns. Frau Winkelmann, ich habe heute schon einen Haken an meine innere Checkliste gemacht. Und zwar habe ich darauf gewartet, dass das erste Medium den Geist von Neu-Hardenberg beschwört. Ich bin fündig geworden, habe quasi dann den Haken gemacht. Haben Sie denn da so einen besonderen Aufbruchs- oder Zusammenhaltsgeist, um das jetzt nochmal zu bemühen, gespürt?
1: Also ich hoffe, dass das Medium, das diesen Begriff benutzt hat, das ironisch gemeint hat. Das stelle ich mal gerade hier so vorweg, weil dieser Geist ist wirklich viel zu häufig schon beschworen worden. Zuletzt hat sich nicht viel Geist mitgeteilt, aber das hing auch, muss man sagen, an der Erwartungshaltung, die von der Bundesregierung sehr mutwillig auch vorher natürlich zurechtgestutzt worden war. Nein, es gäbe keine Entscheidungen und so weiter. Ganz im Zentrum stand natürlich aber die Frage, ob sich die Truppe zusammenrauft nach den wirklich erheblichen Verwerfungen im Frühsommer und dann auch bis in die Sommerferien hinein. Und das wurde nun gestern wirklich ausführlich beschworen und beteuert, nicht? Dass man sich also super verstehe. Es geht keine Ministerin, kein Minister an dem Mikro vorbei, ohne zu beteuern, dass man sich also ganz und gar einig sei und geradezu zusammengewachsen sei. Dorothee Bär habe ich heute Morgen gehört, die also offenbar jetzt innigste Freundin von Bärbel Baas sein will. Und so weiter. Und wenn das Ergebnis ist, dass man jetzt also besser zusammenarbeiten kann und auch möchte, dann ist auch dies ja immerhin schon etwas, was erreicht wurde.
0: Stichwort Bärbel Baas und Dorothee Bär. Es wurde ja dann verlautbart, dass Bärbel Baas mit einem CDU-CSU-Kulli schreibt. Das wurde dann als Indiz genommen von Dorothee Bär, dass das jetzt alles ganz harmonisch ist. Also genau, solche Details werden dann hoch gepusht, würde ich schon auch sagen, weil das natürlich auch was Bildliches ist, worauf man sich dann auch gut irgendwie für eine Schlagzeile so ein bisschen stürzen kann. Katharina Hamberger in unserem Hauptstadtstudio. Direkt, würde ich gerne mit Ihnen auf diesen einen Aspekt eingehen, den Frau Winkelmann gerade schon angedeutet hat, diese Ankündigung, nee, eigentlich wird es keine Ergebnisse geben. Ich habe das so ein bisschen widersprüchlich wahrgenommen, weil es so ist, dass Kanzler Merz, Finanzminister Klingbeil, Innenminister Dobrindt eigentlich ab 12 Uhr sowas angekündigt, zitiere jetzt, über die Ergebnisse der Klausur informieren wollten. Das hat sich jetzt alles ein bisschen nach hinten verschoben, deswegen haben wir diese Statements jetzt noch nicht. Aber gleichzeitig wurde im Vorhinein, Frau Winkelmann hat es gesagt, immer wieder das Erwartungsmanagement betrieben, dass bei dieser Klausur jetzt nicht erwartet werden kann, dass Beschlüsse dabei rauskommen. Also was sind jetzt? Ergebnisse oder betont keine Ergebnisse?
2: Ich glaube, das sind zwei unterschiedliche Dinge, Ergebnis und Beschlüsse. Denn ich glaube, es werden tatsächlich keine konkreten Beschlüsse gefasst. Also man sagt jetzt nicht, wie nach einem Koalitionsausschuss, das und das und das wird auf jeden Fall so kommen. Gleichzeitig heißt es nicht, dass das ganze Ding ergebnislos ist. Also man will sich, glaube ich, einen Fahrplan geben jetzt für die Umsetzung der anstehenden Reformen. Da ist ja so einiges in der Pipeline, Gesundheit, Pflege, die noch nicht mal ausformuliert ist, Steuerreform, das Ganze auch im Lichte der anstehenden Haushaltsdebatte. Der Haushalt wird ja dann jetzt Anfang September in den Bundestag eingebracht. Das wird auch nicht ganz einfach. Und natürlich die Rentenreform, da wissen wir auch, dass da einige Diskussionen, Stichwort Rente nach 45 Beitragsjahren, Abschlagsfreirente, dass das alles noch diskutiert werden muss und dass man gucken muss, wie setzen wir das jetzt wann um. Darüber hat man wohl gesprochen. Man hat so über so grundsätzliche Fragen, künstliche Intelligenz, Wirtschaftswachstum, was dieser Bundesregierung ja total wichtig ist und was sie schon seit langem begleitet, darüber hat man gesprochen. Und ich glaube, eben ein Ergebnis ist das von Ulrike Winkelmann schon angesprochene oder die von Ulrike Winkelmann schon angesprochene Einigkeit, die man da präsentieren möchte, das Signal senden möchte. Wir arbeiten jetzt eben gut zusammen. Ich glaube, das hat auch intern nochmal so einen psychologischen Effekt, denn man weiß, so geht's die Landtagswahlen an, das wird alles nicht einfach, das wird stürmisch, jetzt ketten wir uns vor diesem Herbststurm nochmal alle eng aneinander. Zum Thema Geist übrigens noch, das kann ja auch schnell zum Gespenst werden. Ich glaube, das erste Mal so richtig der Geist von Kreuth, an den erinnere ich mich 1976, lange her, aber da war der Geist von Kreuth ja was ganz anderes, eher was Trennendes.
0: Ah, danke nochmal für diese Ergänzung. Frau Winkelmann, Sie haben bei der Taz, wenn wir wirklich auch mal dahin kommen, so was wird denn da inhaltlich besprochen, was wurde besprochen, sich so ein bisschen fokussiert auf das Thema KI und Industrie. Das haben Sie sich ein bisschen genauer angeschaut in der heutigen Ausgabe. Und das ist ja auch ein Thema, was bei der Klausur tatsächlich sehr hoffnungsvoll und positiv besprochen wurde. Da wurde unter anderem ein bayerisches Startup eingeladen, das Drohnen baut. Soll heute eben weitergehen, die Gespräche zur Wettbewerbsfähigkeit von Handwerk und Startups. Ist das aus Ihrer Sicht, also wenn wir jetzt gerade auf KI und Industrie schauen, ist das aus Ihrer Sicht ein Gewinnerthema für die Bundesregierung?
1: Also sie versucht es jedenfalls dazu zu machen. Was man liest und was man hört, läuft darauf hinaus, dass die Bundesregierung jetzt also offen zugibt, und da gibt es auch niemanden mehr in der Republik, der widerspräche, dass wir bei der Entwicklung von großen Sprachmodellen in Deutschland, also den Anschluss an die USA und an China, einfach verpasst haben. Da ist auch nichts mehr zu holen. Aber wo man jetzt also mal punkten zu können und wo es offenbar auch Anzeichen in der deutschen Wirtschaft für gibt, das ist, dass man in Industriebetrieben durch KI Prozesse überwachen, steuern und eben auch effizienter machen lässt, und dass dort quasi deutsche Entwicklungen auch zum Einsatz kommen könnten, die dann auch exportfähig wären. Darauf kommt es ja immer besonders an in Deutschland, dass man also das, was man hier entwickelt, dann auch in die Welt verkaufen kann. Und siehe da, man hat also jetzt hier Sparten erkannt, in denen Deutschland dann auch konkurrenzfähig aussieht. Und ich glaube, es diente auch dazu, Carsten Wildberger als Digitalminister mal einen Auftritt zu gönnen und zu geben, der bisher halt verhältnismäßig unter dem Radar der Öffentlichkeit geblieben ist. Aber so hört man eben auch, lässt man sich erzählen, eigentlich ganz solide Arbeit im Hintergrund bisher geleistet hat an der Digitalfront. Und vielleicht ist es also auf diese Weise dann zu einer Art Gute-Laune-Thema für die Koalition geworden, jedenfalls zur Befüllung des gestrigen Tages.
0: Mhm. Danke für den Einblick. Frau Hamberger, Stichwort Gute-Laune-Thema. Ich glaube, das ist kein Gute-Laune-Thema, über das ich jetzt sprechen möchte, weil es gibt ja heute oder gab, muss man sagen, ist jetzt, glaube ich, schon fast rum in der Tagesordnung auch wirklich eine reguläre Kabinettssitzung, die geplant war. Und da sollte es unter anderem um die Themen Hitze und Klimaschutz und Klimaanpassung gehen. Da ist der Kanzler ja jetzt schon deutlich mehr unter Druck geraten als jetzt noch vor dem Hitzesommer, vor den Waldbränden. Erwarten Sie, dass bei diesem Thema was Konkretes verkündet wird in dem Presseauftritt gleich?
2: Also was Konkretes glaube ich nicht, weil in der Kabinettssitzung, so hat es zumindest der Kanzler gestern angekündigt, soll erstmal jeder Minister, der in irgendeiner Form oder jede Ministerin auch in irgendeiner Form mit diesem Thema zu tun hat, sagen, naja, wie ist so die Lage gerade, was stellt man sich so vor? Und dann versucht man daraus Ableitungen zu treffen. Bin mal gespannt, in was das dann tatsächlich, wo das hinläuft, was vielleicht in den nächsten Wochen noch kommt. Denn wir haben ja vor diesem Sommer erlebt, dass es gerade die Union war, die versucht hat, dieses Thema wieder so ein bisschen runterzuspielen. Und ich hatte auch das Gefühl, sich sehr stark schon in eine andere Richtung gedreht hat. Und jetzt haben wir diesen Sommer gehabt, der eben nochmal deutlichst vor Augen geführt hat, vor welchen Problemen dieses Land steht. Dass Klimaanpassung, Klimawandel, Zurückdrängung auch eine wirtschaftliche Frage ist. Man das eben wirklich nicht trennen kann. Und vielleicht ist es, ich weiß nicht, ob das überzogen ist, aber vielleicht so ein kleiner Fukushima-Moment für Friedrich Merz zu sagen, so jetzt müssen wir was ändern. Gleichzeitig hat er natürlich, und das betrifft dann nicht nur die Koalition, auch die eigene Partei im Blick. Und da sehen wir ja so einige Vereinigungen, die sagen, nee, das mit diesem Klimaschutz, da müssen wir nicht, dürfen wir nicht so ambitioniert vorgehen, das schadet unserer Wirtschaft. Da haben wir die Mittelstandsunion, aber auch die Arbeitnehmerschaft, die zum letzten Parteitag ein Papier vorgelegt haben, das in vielen Teilen vieles zurückdrehen wollte, das man dann abgeschwächt hat. Aber wo es, glaube ich, wenn man jetzt an nochmal stärkere Klimaschutzmaßnahmen rangehen würde, sehr viel Widerstand geben würde in der CDU. Gleichzeitig drängt ja die SPD jetzt darauf, Klimaanpassung und Naturschutz zur Gemeinschaftsaufgabe von Bund und Ländern zu machen. Ist die Union dagegen? Also da wird sicher nochmal einige Diskussionen geben.
1: Fukushima-Moment finde ich jetzt hochgegriffen. Also Katharina Hamberger sagte ja gerade, kleiner Fukushima-Moment. Also es mag schon sein, dass der Kanzler selbst da in sich gegangen ist. Jedenfalls ließ seine Wortwahl darauf schließen. Der hat dann ja immer diese betroffen, finster, entschlossene Miene, dann mit der er dann das Mikrofon spricht. Dann möchte man ihm auch gerne glauben. Es wäre ja schön, wenn er glaubwürdig wäre. Andererseits habe ich heute zum Beispiel früh im Deutschlandfunk dann das Interview gehört mit Thorsten Frey und dachte, naja, das wird wohl auf der Ankündigungsebene bleiben. Also mehr ließ sich dem ja nicht entnehmen als ein bisschen vorübergehende Betroffenheit. Und ich las einen sehr treffenden Satz, wie ich fand, jetzt dieser Tage auf Social Media. das Hitzeschutzprogramm und das Klimaschutzprogramm der Bundesregierung dürfte wohl Herbst lauten, einfach weil die Temperaturen sinken. Ich bin da ehrlich gesagt nicht besonders guter Hoffnung, dass noch was kommt.
2: Ich glaube, da steckt auch noch ganz viel jetzt in Sachen Landtagswahlkämpfen mit drin, ein bisschen die Angst vor der AfD, weil die ja gerade dieses Thema eben auch nutzt. Klimawandel, den menschengemachten Klimawandel in Teilen ja auch leugnet tatsächlich und sagt, das ist alles doch ganz normal hier, ist ja alles nur Sommer und was wollt ihr mit euren Maßnahmen? Und dass es in der Union auch eine Angst gibt, dass wenn man da jetzt eben zu weit geht, dass das dann eben wieder genutzt wird gegen sie. Also ich glaube nicht, dass wir jetzt vor den Landtagswahlen da irgendwas Konkretes erleben, obwohl ich sagen muss, es ist ja eigentlich ein ureigenes Unionsthema, Schutz der Schöpfung, so genau. Gibt einen interessanten Passus in der Autobiografie von Wolfgang Schäuble, in der er sagt, wir haben das Thema eigentlich mal total verpennt und wir hätten das viel, viel früher angehen müssen, haben wir aber nicht.
0: Und vielleicht noch zwei Gedanken dazugelegt, das könnten wir jetzt noch eine Stunde drüber reden, glaube ich. Aber ja, ist ja auch ein Thema, was man tatsächlich auch als Wirtschaftserfolgsfaktor labeln könnte und als Lebensqualitätsthema. Insofern eigentlich ziemlich viele Angriffspunkte, die es auch wegführen könnten von diesem vermeintlich idealisierten, ideologisierten grünen Thema. Das sage ich jetzt in großen Anführungszeichen. Aber ja, das noch dazu. Ich danke an dieser Stelle Katharina Hamberger, unserer Hauptstadtkorrespondentin im Hauptstadtstudio, und Ulrike Winkelmann hier bei mir im Studio. Wir haben auf die Kabinettsklausel geguckt und sind dann gespannt, was in den Statements, die dann jetzt demnächst starten, von Bundeskanzler Merz unter anderem, dann verlautbart wird. Danke.

0: Toko und Selton waren das mit Breaky Boom hier im Deutschlandfunk Kultur. Diese Woche macht VW-Chef Oliver Blume eine Deutschland-Tour zu außerordentlichen Betriebsversammlungen der VW-Werke. Das ist aber alles andere als so eine blumige Wohlfühltour. Die Beschäftigten, die fühlen sich von der Konzernspitze alleingelassen, schlecht informiert. Sogar Werksschließungen stehen ja bei den Sparplänen von VW im Raum. Und heute ist Oliver Blume erst in Emden zu Gast, dann in Zwickau mit dabei und stellt sich den Fragen der Belegschaft. Ich möchte über die Lage sprechen mit der Chefredakteurin der Tageszeitung Taz, Ulrike Winkelmann. Frau Winkelmann, Sie titeln heute: VW-Vorstand verspielt Vertrauen. Das ist nicht nur eine schöne Alliteration, sondern auch ja, eine eingängige Überschrift, würde ich sagen. Ist aber doch eigentlich erstmal ein gutes Zeichen und könnte auch vertrauensbildend wirken, wenn der Chef selber wirklich diese Tour durch Deutschland macht, wirklich selber vor Ort ist, um ansprechbar zu sein für die Sorgen und Anliegen.
1: Ja, das dürfte auch kein großer Spaß für ihn sein. Allerdings bringen eben Betriebsräte, Gewerkschaftsvertreterinnen und Vertreter vor, dass es ausgesprochen irgendwie ungünstig war, jetzt die jüngsten Kürzungs- und Sparankündigungen zeitgleich im VW-Intranet und in großen Medien vorzunehmen. Also man wünscht sich in so einem Betrieb dann offenbar sowohl bei VW in Großbetrieben als auch in den allerkleinsten Betrieben immer, dass der Chef zunächst mit einem selber spräche, bevor er sich an die Bild-Zeitung wendet. Und das war natürlich vielleicht nicht ganz schlau. Andererseits finde ich, ist es auch häufig genug so, wenn Kommunikation beklagt wird, also mangelnde, nicht hinreichende, auch intransparente, man kennt es alles, Kommunikation, dann ist dann ja doch in der Regel eigentlich eher noch die Sache gemeint. Aber es wird erstmal quasi eine Metakritik geübt an der Kommunikation, bevor man sich dann in hoffentlich vertraulicherer Runde den Dingen selbst nähert.
0: Ich fand ein...

0: Marken, drei unterschiedliche Modelle. Das ist doch gerade der Vorteil. Also ich glaube, wer sagt, Volkswagen ist zu groß, der macht erstmal den ersten Fehler. Die Größe von Volkswagen, diese Stärke, die ist international ein Riesenfund für uns.
1: Also ist vielleicht die Sorge fast ein bisschen größer aufgebauscht, als sie nötig wäre? Also auch als Strategie vielleicht der Führung, dass die Menschen, gerade die Belegschaft, vielleicht dann eher mal weniger erwartet als mehr und dann am Ende doch ein bisschen besser aussehen könnte?
2: Also ich finde, der Ministerpräsident schlägt hier erstmal einen richtigen Tonfall an in der Weise, dass er sagt, ey, so schlecht geht es dem Laden am Ende dann doch nicht. Und ich glaube, das muss man auch mal einfach vorwegschicken, dass ja, die Gewinne sind geringer als früher, aber es sind immer noch Gewinne und zwar große Gewinne. Also auch im vergangenen Jahr gab es enorme Gewinnausschüttungen bei allerdings Gewinnrückgang. Auch in diesem Jahr wurden bereits mehrere Milliarden Euro an die Aktionärinnen und Aktionäre ausgeschüttet. Insofern, wir reden hier quasi nicht über einen Maladen am Boden krauchenden Konzern, sondern über einen, der immer noch Gewinne macht. Da sollen eben mehr Gewinne werden. Und woraus sich Olaf Lies hier aber auch bezieht, das ist der Begriff der Überdimensionierung, den VW-Chef Blume eingeführt hat. Also VW sei überdimensioniert. Und ich glaube, dass er hier ein mutwilliges Missverständnis produziert. Weil was Blume halt meint, ist, dass das VW zu sehr in alle Richtungen gleichzeitig gewachsen ist. Dass es da natürlich dann sicherlich ineffiziente Kommunikationsstrukturen gibt, dass Dinge, Abläufe nicht miteinander verzahnt sind ordentlich. Und Olaf Lies macht daraus jetzt, wieso? Volkswagen ist halt der größte Konzern Europas, ist er, glaube ich, zurzeit auch noch. Und was soll daran falsch sein? Das ist auch ein bisschen Kommunikationspolitik darin.
1: Mhm. Das haben Sie gesagt, dass ja eben trotzdem Gewinne ausgeschüttet werden. Das ist auf jeden Fall so. Also es gab zwar im zweiten Quartal jetzt echt einen Gewinnrückgang, aber der Überschuss ist, ich mache es mal ganz konkret, im Vergleich zum Vorjahreszeitraum wirklich um 33% zurückgegangen auf 1,5 Milliarden Euro. Aber im zweiten Quartal 2025 eben waren es noch 2,3 Milliarden Euro. Aber Sie haben es gesagt, immer noch ein Plus. Was ich aber schon nachvollziehen kann, was auch als Haltung oder auch Sorge aus der Belegschaft immer wieder hörbar ist, ist, dass es trotzdem ein Konzern ist, wo den Menschen die Visionen fehlen. Weil eben überhaupt nicht mehr klar ist, wenn ich da heute anfange zu arbeiten, wie sieht es denn einerseits um meinen Arbeitsplatz morgen aus, aber auch um die Beschaffenheit meines Arbeitsplatzes. Also da kann ich schon nachvollziehen, dass da Leute auch laut werden und sagen, wir fühlen uns hier alleine gelassen, weil offensichtlich hier so ein Transformationswille nicht so wirklich erkennbar ist.
2: Ja, und das gibt die Konzernspitze ja auch inklusive der Arbeitnehmervertretungen auch offen zu. Man hat den Anschluss verpasst an die Entwicklung zur E-Mobilität. Das gilt ja für die ganze deutsche Autoindustrie. Und da müssen sich natürlich alle Konzernlenker der letzten 20 Jahre an die Nase fassen. Und das ist ja auch hinreichend bekannt geworden, dass man sich am Ende nicht mehr anders zu retten wusste, als in den Betrug mit dem berühmten Abgasbetrugsskandal, den ja auch noch niemand vergessen hat. Also muss man sich mal vorstellen, dass die stolzeste deutsche Industrie dachte, sie könnte quasi über gefälschte Abgaswerte sich noch was erkaufen. Und das steckt quasi in aller Knochen. Und natürlich ist auch VW zu spät umgeschwenkt auf E-Mobilität. Das ist alles wahr. Und insofern ist wahrscheinlich auch richtig, dass der Konzern ein bisschen schrumpfen muss. Aber ich bin trotzdem relativ sicher, dass die Zahlen, die jetzt im Raum stehen, also 50.000 Arbeitsplätze abzubauen, ganze Werksschließungen etc., dass das erstmal eine Art auch von Drohkulisse ist, um dann auf der Grundlage den Arbeitnehmervertretungen dann Zugeständnisse abzuhandeln. Das hat ja Blume wiederum auch selbst wieder durchblicken lassen, als er meinte, naja, die 50.000 und so, das sei ja mehr so eine Ziel, also sei keine richtige Zielgröße, sondern das ist quasi jetzt erstmal eine errechnete Größe und auf der Grundlage muss man dann ins Gespräch gehen.
1: Immer wieder spannend, die Worte da genau auseinanderzunehmen. Ulrike Winkelmann, Chefredakteurin der taz, hier bei uns im Deutschlandfunk Kultur. Und hier kommt jetzt Danielle Ponder mit dem Titel Sun and Moon.

0: 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Es ist 12.35 Uhr. Die Taz-Chefredakteurin Ulrike Winkelmann ist hier im Studio, um über die Themen dieses Tages zu sprechen. Und wir müssen über die Zuckersteuer sprechen. Da wird ganz viel drüber diskutiert. Es gab ein Papier aus Lars Klingbeils Finanzministerium. Da stand drin, dass die angedachte Zuckersteuer auch auf Getränke angewendet werden soll, die keinen Zucker, sondern Süßstoff enthalten. Das hat ziemlich viel Empörung ausgelöst. Von der Frage, ob das dann überhaupt die gewünschten Gesundheitseffekte hat, wenn einfach alles teurer wird, bis hin zum Vorwurf, dass das ja nur angedacht sei, um damit Haushaltslöcher zu stopfen. Jetzt hat Bundesfinanzminister Lars Klingbeil kurz vor der Sendung zurückgerudert und auf Instagram geschrieben, ich zitiere, eine Zuckersteuer auf zuckerfreie Getränke ergibt keinen Sinn, das wird nicht kommen. Rinn in das zuckerfreie Getränk, raus aus dem zuckerfreien Getränk, hätte ich jetzt fast gesagt. Frau Winkelmann, was sagen Sie dazu?
1: Gut. Er hat immerhin zeitig reagiert. Also ich kann erzählen, bei uns in der Taz, in der Morgenkonferenz heute um 10 wurde die Zuckersteuer schon sozusagen als das Heizungsgesetz dieser Koalition verhandelt. Im Sinne von, das ist so skandalträchtig, das fliegt ihnen um die Ohren und das droht jetzt sogar noch die Landtagswahlen im Osten weiter zu ruinieren.
0: Ui!
1: Hast du nicht gesehen? Ja, ich fand es auch ein bisschen übertrieben, aber die Aufregung war groß, nicht zuletzt, weil viele auch ihre eigene Hafermilch in Gefahr sahen, die sie in den Kaffee kippen. Aber in der Tat ist das Thema facettenreich und ich glaube, dass das Klingbeil das jetzt zu Recht und wie gesagt immerhin binnen 24 Stunden zurückgeholt hat, weil es wäre schade um ein an sich notwendiges Gesetz gewesen, wenn es jetzt daran gescheitert wäre. Also die Kurzfassung ist ja die, dass im Wesentlichen die meisten Leute einsehen, warum mit Zucker gesüßte Getränke ungesund sind und warum es daher nicht von so großem Schaden ist, darauf höhere Steuern zu erheben. Aber wenn man dann eben auch auf mit Süßstoff oder jedenfalls anderweitig oder auch nur gering gesüßte Getränke die gleiche Steuer erhebt, dann riecht das alles schon wieder nur nach reiner Geldschinderei und quasi die ganze Lärmmaschine all derer, die ohnehin immer gegen jede Steuererhöhung sind, wird dann angeworfen. Und auf diese Weise, sag ich mal vorsichtig, hätte die Koalition und hätte Lars Klingbeil dem Gesetz jetzt beinahe die Legitimität endgültig unter den Boden weggezogen. Und im letzten Augenblick hat er versucht, da wieder was hinzuschieben.
0: Es gibt trotzdem ein Argument, das höre ich immer wieder. Das gilt nach wie vor, egal ob jetzt der Süßstoff mit einbezogen ist oder nicht. Das ist die staatliche Bevormundung. Also es gibt ja schon laute Kritikerinnen, zum Beispiel vom Lebensmittelverband Deutschland, die sagen, die Ernährung muss eine private Entscheidung bleiben. Der Staat darf nicht vorschreiben, was zu schmecken hat. Und deswegen lehnen wir das ab. Finden Sie das ein gewichtiges Argument?
1: Ja, das war noch nie ein gewichtiges Argument, weil wenn der Staat die Menschen nicht vor erkennbar gefährlichen Nahrungsmitteln, erkennbaren anderen Gefahren schützt, wer soll es denn sonst tun? Also mit der Begründung ist natürlich damals auch die Gurtpflicht im Auto abgelehnt worden. Das Beispiel kennt jeder. Und alle wissen, dass zu viel Zucker krank macht. Also man kann sich die Karten, also auch die Weltkarten mit den übergewichtsbedingten Erkrankungen weltweit mal anschauen. Man sieht, dass es auch keine deutsche Exklusivität ist, sondern dass also in Lateinamerika, in großen Teilen Asiens inzwischen Übergewicht, Diabetes, alle Folgeerkrankungen ein großes Thema sind. Und selbstverständlich ist seit Jahren und Jahrzehnten nachgewiesen, dass Zucker als solcher krank macht und dass wir in Deutschland so viel Zucker essen auch. Und die Frage, finde ich, ist die, ob man nicht den Bitten der Ernährungswissenschaftler auch noch hätte nachgeben können, zu sagen, aber lasst uns doch wenigstens alle sehr süßen Getränke, also inklusive denen, die wirklich auch mit Süßstoff übersüßt sind, ein bisschen teurer machen. Weil es geht darum, die Menschen eben nicht nur ein bisschen vom Zucker zu entwöhnen, sondern eben auch von diesem Hang zum ausgesprochen Süßen. Es sind eben in den letzten 30, 50 Jahren die Dinge sehr viel süßer geworden. Also wir sind an sehr viel süßere Nahrung gewöhnt worden. Und wenn wir wieder entwöhnt werden sollten auf diesem immer noch relativ sanften Wege, dann müsste dies tatsächlich auf die süßstoffgesüßten Getränke wie auf die zuckergesüßten Getränke bezogen werden.
0: Ah, also empfehlen Sie eigentlich, wenn man so will, Lars Klingbeil und sein Ministerium jetzt doch wieder eine Rolle rückwärts. Also dann doch die Süßstoffgetränke wieder in die Steuer mit einzubeziehen, weil Sie haben doch gerade dagegen argumentiert.
1: Das eine ist das Legitimitätsargument. Also das eine ist der, kurz gesagt, Shitstorm, den man jetzt in dieser empfindlichen Stunde einfährt. Man hat eben gesehen, wie leicht der entfachbar ist von einschlägig interessierten Kräften, sag ich mal. Dass das andere ist das rein gesundheitliche Argument. Das Gesundheitsargument spricht dafür, den Leuten zu helfen, sich von der Süße als Ganzes zu entwöhnen. Es wäre ja nur eine Hilfe. Es wäre ja sozusagen eine Unterstützung, zum Beispiel von Eltern, die denken, die Kinder werden zu dick, was kann ich tun? Es wäre eine Unterstützung derer, die insgesamt sich einfach zu viel Süßwarenkram angewöhnt haben und jetzt an dem Punkt vielleicht über die Preisschraube davon abgeschreckt werden.
0: Ulrike Winkelmann hier im Deutschlandfunk Kultur. 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

0: Sie haben es bestimmt erkannt, Jolene von Dolly Parton und die US-Country-Sängerin. Man kann, glaube ich, sagen, Ikone ist gestern im Alter von 80 Jahren verstorben. Und ich möchte drüber sprechen mit Ulrike Winkelmann. Sie ist die Chefredakteurin der Taz. Was verbinden Sie mit Dolly Parton?
1: Unter anderem diesen Song. Dann natürlich diesen enormen Haaraufbau in strahlend hellblond. Und das habe ich aber erst vor einigen Jahren dann gehört, diese wirklich großartige Bücherstiftung, die sie aufgezäumt hat, mit der sie Bücher an Kinder im Vorschulalter, also ganz kleine Kinder in aller Welt, in der englischsprachigen Welt, muss man sagen, verschicken lässt. Das hat mir ernsthaft imponiert.
0: Und warum ist Ihnen gerade Jolene eingefallen? Also klar, ist einer der bekanntesten Songs auch, aber finden Sie den auch besonders ansprechend oder?
1: Nee, das kann ich gar nicht besonders begründen. Er ist mir einfach im Ohr und ich habe mir ehrlich gesagt noch nicht mal die Mühe je gemacht, den Text zu übersetzen. Ja. Da könnte ich jetzt gar nichts zu sagen. Ich weiß, dass sie in ihren Lyrics vielfach auch aufklärerisches Material verwendet hat, dass sie im Grunde auch eine frühe Feministin war. Aber genau diesen Song könnte ich jetzt gar nicht groß interpretieren.
0: Wir haben es tatsächlich in der Redaktion heute mal gemacht. Wir haben nochmal genauer reingeschaut, weil mir war es auch nicht bewusst. Und sie besingt darin so eine ziemlich attraktive Frau, die ihr ja auch den Typen ausspannen könnte tatsächlich. Und die Erzählerin in diesem Song, die beschimpft Jolene aber nicht, sondern erkennt sie eben als Schönheit an. Also Your Beauty is Beyond Compare. Bittet sie dann aber auf Augenhöhe, nicht ihre Konkurrenz zu sein. Also man könnte das so als einen ziemlich ehrlichen Appell lesen, der eben die Frau anspricht und so eben genau nicht dieses patriarchal-eifersüchtige irgendwie den Zickenkrieg reproduziert. Das ist jetzt eine Lesart, ne? Aber fand ich ganz spannend, da mal tiefer einzusteigen. Und ich finde es ja auch echt total beeindruckend, dass sie es geschafft hat, also sie haben sie als Feministin gerade bezeichnet, einerseits ihre Karriere wirklich bis zu ihrem Tod weiterzuführen, das muss man ja auch erstmal hinkriegen, dann eben nicht weg vom Fenster zu sein irgendwann und andererseits, dass sich so viele Menschen auf sie einigen konnten. Also einerseits die LGBTQ-Community, die wirklich zu ihren Konzerten gepilgert ist, zum Teil, kann man glaube ich sagen. Aber auch Menschen im konservativen ländlichen Raum in den USA, auch Kirchenchöre haben sie gefeiert. Das muss man ja erstmal schaffen, irgendwie auch mit so einem, ich nenne es jetzt mal kreischenden Äußeren, diese ganzen Gruppen auf sich zu vereinen.
1: Ja, das ist wirklich ein Phänomen. Ich hoffe und sehe ja aber auch, dass darüber heute noch viel geschrieben werden wird, weil natürlich jetzt einerseits das komplette Donald-Trump-Lager in den USA sie versucht für sich zu vereinnahmen auch. Die tun so, als sei sie eine der ihren gewesen und blenden dabei aber aus, dass diese Frau einfach auch mal eine Sozialdemokratin mit Herz war, dass es ein guter Mensch war, jemand, die eben auch vieles versucht hat, von dem besser zu machen, was gerade von den Republicans und nicht nur von denen unter Donald Trump, sondern auch von denen früher schon kaputt gemacht wurde und kaputt gespart wurde. Es ist wirklich eigentümlich. Ich kann es mir kaum anders erklären, als dadurch, dass sie natürlich erstmal aus einer Musiksparte kommt, dem Country, der traditionell eher als konservativ gilt in den USA. Das ist dann schon mal eine Art Entree dann im entsprechend geneigten Lager. Und dass sie zweitens als kleingewachsene Hyperblondine strahlend einem bestimmten, auch eher Südstaaten, Schönheitsideal entsprechend, natürlich da sozusagen ihren Weg in auch konservative Herzen unmittelbar gesungen hat. Das wird auf jeden Fall der Grund sein, von Trump da jetzt auch alle Flaggen auf Halbmast hängen zu lassen etc. Mhm. Und gleichzeitig hat sie aber so viel einfach Gutes bewirkt und so viel auch kluge Sachen gesagt. Also die Zahl ihrer Sentenzen, also die Witze über das Showgeschäft, die Witze über ihre eigene Darstellung, ihre Selbstdarstellung, die Witze quasi über die Kunstfigur, die sie selbst erschaffen hat, Dolly Parton, die sind ungezählt und jeder einzelne davon ist lesenswert.
0: Mhm. Und weil Sie gerade von Hyperblondinen gesprochen haben, ich habe auch vorhin so ein Zitat gelesen, ich kriege es jetzt glaube ich nur so paraphrasiert zusammen, aber meinte sie, Blondinenwitze über dumme Blondinen stören sie nicht, weil sie weiß, erstens, sie ist nicht dumm und zweitens ist sie keine Blondine. Also das auch wirklich diese Klischees so mit so einem Witz zu verzahnen, so, die auch habe ich heute echt mehrmals laut aufgelacht in der Vorbereitung. Und weil Sie es gerade nochmal vom Country hatten, ich musste auch immer wieder an Taylor Swift denken, die vielleicht so als aktuelle Ikone, Pop-Ikone, die ja aber auch aus der Country-Welt kommt, finde ich so ein paar Parallelen aufweist, auch was das Äußere angeht. Ne? Weil auch Taylor Swift, finde ich, mit so sehr einem sehr klassischen Schönheitsideal ja auftritt. So wie Dolly Parton es auch gemacht hat. Ne? Dass man auf den ersten Blick denken könnte, so eine sehr klassische, normschöne Frau, die dann aber, wenn man ihr zuhört, finde ich, doch auch einen Schritt weiter geht und das auch reflektiert auf eine Art. Also finden Sie diese Parallele zu weit hergeholt?
1: Oder? Also ich bin mir relativ sicher, dass das Dolly Parton auch ein Vorbild für Taylor Swift gewesen sein dürfte, mit ihrem selbstbewussten Weg aus dieser Art Musik auch heraus oder auch darin bleibend, je nachdem. Taylor Swift hat sich natürlich früher eindeutiger auch parteipolitisch positioniert. Dolly Parton ist, was Parteipolitik anging, glaube ich, bis zum Schluss verhältnismäßig zurückhaltend geblieben. Hat immer den Appell an Menschlichkeit, den Appell sozusagen an gute Werte nach vorn gestellt. Und das durften die Leute dann so verstehen, wie sie es dann zum großen Teil ja auch verstanden haben. Während Taylor Swift ja dann vor der letzten Trump-Wahl auch sich relativ eindeutig, wenn auch nur mit einzelnen Äußerungen aus dem Fenster gelehnt hat. Gleichzeitig ist es natürlich dann von außen betrachtend immer auch ein bisschen bedauerlich, wie blond halt eine Frau offenbar sein muss, um auf diese Weise als Verbindungsfigur auch gelten zu dürfen. Nicht? Dass die äußeren Merkmale, die dann eben nicht nur normschön, sondern dazu noch einer bestimmten hellweiß-schönen Idealisierung entsprechen, dass die schon Voraussetzungen sind, um überhaupt diese Art Charakter entfalten zu dürfen.

0: Ich weiß wieder wer.
1: Annenmay Kantereit mit 3 Tage am Meer. Haben ja vielleicht ein paar Leute hier auch gerade hinter sich, weil die Ferienzeit so langsam, aber sicher zu Ende geht. Sie haben gerade genickt, Frau Winkelmann, waren Sie gerade am Meer?
2: Nicht gerade, aber ich war auch am Meer. Ich war vor allem beim Annenmay Kantereit Konzert hier.
1: Oh, ja. Und wie war's?
2: Ach, war großartig.
1: Hat, also man ganz, dann das, hat man dann das Gefühl, am Meer zu sein?
2: Nicht ganz. Man hatte das Gefühl, in der Wuhlheide in einem wunderschönen Kessel zu sein, wo alle Leute vergnügt ihre Würstchen und ihre Pizza vor sich hin mümmelten und auf das Konzert warteten. Das war schön.
1: Ah, das klingt gut. Wir haben noch hier ein letztes Thema in dieser Sendung oder in der guten halben Stunde Podcast, und zwar das Thema Wohnungsbau. Es wird ja viel diskutiert, dass zu wenig Wohnungen gebaut werden, dass es einen großen Wohnungsmangel gibt. Und es gibt eine neue Studie, die zeigt, der zurückgegangene Wohnungsbau zwischen 2023 und 2025 hat auch die gesamte Wirtschaft in Deutschland gebremst. Also 2025, nenne ich mal eine Zahl, seien bundesweit rund 84.600 Wohnungen weniger gebaut worden als 2 Jahre vorher. Das sagt der sogenannte Baumonitor 2026. Das ist eine Studie des Pestel-Instituts im Auftrag des Bundesverbands Deutscher Baustofffachhandel. Also das Thema fehlender Wohnraum, das ist auch eines, so nehme ich das wahr, dass in meinem Umfeld, gerade auch unter jungen Familien in Berlin auf dem Spielplatz, eins ist, über das man echt viel spricht. Also wenn eine Familie zum Beispiel Nachwuchs erwartet, dann erlebe ich total oft, dass so direkt nach dem Glückwunsch irgendwie eine der ersten Fragen ist mit so gerunzelter Stirn und panischem Unterton, oh, müsst ihr dann umziehen? Weil das einfach so ein emotionales, wichtiges Thema ist, das in Berlin gerade echt ein bisschen aussichtslos ist, muss man zugeben. Möchte ich besprechen mit Ulrike Winkelmann, der Chefredakteurin der taz. Frau Winkelmann, Sie hatten spontan im Vorgespräch die Frage gestellt, warum das ein Thema ist, das so wenig Menschen mobilisiert. Also warum nicht eigentlich dauernd Demos auf der Straße stattfinden von Menschen, die das einfordern? Warum? Haben Sie eine Antwort?
2: Darüber habe ich echt schon nachgedacht. Ich meine, man kann einschränkend sagen, es gibt ja jetzt eine erkennbare Mieten- und Wohnungspolitik. Und die geht natürlich auch zurück auf sehr engagierte Bürgerinnen und Bürger, die sich wirklich stark gemacht haben in den Mietervereinen etc. pp. Und gleichzeitig müsste man denken, genau wie Sie sagen, also angesichts der Bedeutung des Themas, dass es auch richtig Demonstrationen, richtig Widerstand, also spürbare Äußerungen von Unmut auch gäbe. Meine Erklärung dafür lautet, dass die Leute in dem Augenblick, wo sie eine Wohnung suchen, sich eben immer in Konkurrenz zu allen anderen Suchenden empfinden. Dass eben die Not auch deshalb so groß ist, weil jede und jeder, der zu einem Termin geht, mit dann, keine Ahnung, 200, 250 weiteren Leuten sich irgendeine Bruchbude am Rand der Stadt angucken muss, sieht in den anderen ja trotzdem nur Gegnerinnen und Gegner. Es gibt ja gar keine Solidarität unter Suchenden. Und ich glaube, weil dieses Grundgefühl von, ich muss gegen all diese Leute antreten und einer von denen wird noch vertrauenswürdiger sein. Einer von denen wird noch angepasster wirken als ich. Also einer von
1: oder
2: denen wird
1: aber mehr Geld verdienen.
2: Ne? Das hemmt dann auch wieder. Also das ist meine etwas hilflos. Ich gebe es zu, Erklärung dafür, dass wir nicht noch mehr Protest, also echten Protest erleben von suchenden Leuten.
1: Was mich aber auch beschäftigt ist, wir haben das jetzt so als soziales Thema identifiziert, dass das ja auf jeden Fall auch ist. Aber diese Studie zeigt ja auch, dass das auch ein Wirtschaftsthema ist, ne? Also wo bezahlbarer Wohnraum fehlt, da sind Arbeitsplätze total schwierig zu besetzen, weil die Leute sagen, ja, ich habe jetzt hier versucht, eine Wohnung zu finden. Ich kann leider den Arbeitsplatz nicht antreten, weil ich mit meiner Familie nicht hier in diese Stadt kommen kann zum Beispiel. Das finde ich eigentlich verrückt, dass das nicht als Narrativ von der Politik viel mehr genutzt wird.
2: Naja, weil die Politik dann zugeben müsste, dass sie halt auch handeln müsste. Und wir erleben ja eine Union, die also in Teilen, muss man auch sagen, unterstützt von der SPD, nicht willens ist, sich um Themen wie Mietendeckel, um Themen wie ernsthafte Begrenzung der Mieten in der einen oder anderen Form gesetzlich zu kümmern. Und da steht sie dann in einem Widerspruch tatsächlich zu den Unternehmen, die sagen, wir spüren es jetzt aber. Ich bin gespannt, wer sich da am Ende durchsetzt. Also quasi die Immobilienlobby oder die Unternehmen, die sagen, wir kriegen keine Leute mehr. Vielleicht ist es so, dass sich das innerhalb der Wirtschaft auch noch ausmändeln muss, welche Unternehmen es denn sind, die ihre Plätze nicht mehr besetzt bekommen. Also ich kann es von der taz aus bestätigen, wir kriegen kaum noch Leute von außerhalb Berlins, weil natürlich die taz-Löhne bekanntermaßen auch nicht die höchsten sind. Und es kann schon sein, dass dann da die Unternehmen auch unterschiedlich herangehen. Aber in jedem Fall ist es eine wichtige neue Stimme, denke ich, aus der Wirtschaft, die vielleicht bei der Union dann doch insoweit durchdringt, dass sie jedenfalls sinnvolle Mietbegrenzungsmaßnahmen nicht mehr umstandslos blockiert.
1: Ulrike Winkelmann, die taz-Chefredakteurin hier bei uns im Deutschlandfunk Kultur. Und ich sage an dieser Stelle vielen Dank für Ihren Besuch und für den Austausch.
2: Es war mir ein Vergnügen.
1: Und wir machen hier nach den Nachrichten weiter mit einem Blick auf den Wahlkampf in Mecklenburg-Vorpommern. Bleiben Sie gern dabei und schön, dass Sie dabei waren. Bis dahin noch Wrong Things, die Radio Edition von Danica und Jaro Vandal. Schön, dass Sie da waren. Bis bald.

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1: Mit Thorsten Japs. Das Bundeskabinett beendet seine Klausur in Neu-Hardenberg. Viele Bürgermeister in Sachsen-Anhalt und Mecklenburg-Vorpommern wurden schon beleidigt, bedroht oder angegriffen. Und die Musikwelt trauert um die Country-Sängerin Dolly Parton. Auf Schloss Neu-Hardenberg in Brandenburg ist die Klausurtagung des Bundeskabinetts zu Ende gegangen. In diesen Minuten läuft die Abschlusspressekonferenz mit Kanzler Merz, CDU, Finanzminister Klingbeil, SPD und Innenminister Dobrindt, CSU. Heute ging es vor allem um den Klimawandel und die Folgen, auch um einen besseren Hitzeschutz. Wie Merz soeben erklärte, ging es aber insgesamt um die Themen Innovation und Wettbewerbsfähigkeit und um die anstehenden Reformen. Für den CDU-Chef beinhaltet Innovation und Wettbewerb all das, was Deutschland modern stark, zukunftsfähig und optimistisch werden lässt. Auf der Klausur wurde ein Zukunftsbild des Landes gezeichnet. Für ihn muss man raus aus dem Klima der Verdrießlichkeit, das Deutschland lähmt.
2: Seit einem Jahr bringen wir in der Bundesregierung Entscheidungen auf den Weg, um das Land besser, schneller, moderner und dynamischer zu machen. Wir legen alte Lasten ab, wir beseitigen Zwänge, wir begrüßen neue Technologien und wir tun das alles in dem Bewusstsein, dass wir das Gute in Deutschland erhalten und unsere Stärken nutzen wollen. Unsere Demokratie und unsere Vielfalt und natürlich auch unseren Sozialstaat und unsere guten Arbeitsplätze.
1: Bundeskanzler Friedrich Merz, CDU. Die geplante Zuckersteuer soll jetzt doch nicht auf Getränke mit Süßstoffen erhoben werden. Laut Finanzminister Klingbeil ergibt eine Steuer auf zuckerfreie Getränke keinen Sinn und soll deswegen auch nicht kommen. Gestern war ein Papier öffentlich geworden. Darin wird vorgeschlagen, neben Limonaden unter anderem auch Zero- und Light-Getränke, Haferdrinks und Fertigkaffees zu besteuern. Jan Zimmermann.
3: Der SPD-Politiker stellt jetzt klar, das mache er nicht mit. Das entsprechende Papier sei weder politisch geeint noch in der Koalition beschlossen. Beschlossen ist aber laut Klingbeil, dass eine Steuer auf zuckerhaltige Getränke kommt. Er hält es für richtig, etwas gegen die negativen Folgen eines zu hohen Zuckerkonsums, wie zum Beispiel Übergewicht, zu tun. Gerade Kinder müssten besser geschützt werden. Ärzteverbände und Verbraucherschützer unterstützen das. Die Getränkeindustrie ist dagegen.
1: Viele Bürgermeister in Sachsen-Anhalt und Mecklenburg-Vorpommern sind schon mal beleidigt, bedroht oder tätlich angegriffen worden. Das ist ein Ergebnis einer Umfrage für die Körber-Stiftung. In Sachsen-Anhalt gaben knapp 60% der Bürgermeister an, im Rahmen ihrer Tätigkeit beleidigt oder bedroht worden zu sein, in Mecklenburg-Vorpommern 40%. In beiden Ländern, in denen Landtagswahlen bevorstehen, hat sich laut der Umfrage auch die Stimmung deutlich verändert. Viele Menschen sind danach unzufrieden mit der Bundes- und Landespolitik und haben das Vertrauen in den Staat verloren. Wegen der Sparpläne bei Volkswagen sind heute weitere Betriebsversammlungen bei Europas größtem Autohersteller angesetzt. VW-Vorstand Blume kam am Morgen nach Emden. Später wird er in Zwickau erwartet. 2 von 4 Werken, denen eine Schließung droht. Vorab warben Sachsens Ministerpräsident Kretschmer und Wirtschaftsminister Panther bei der Konzernspitze für den Standort Zwickau. Wie die Sächsische Zeitung berichtet, hoben sie hervor, dass das Unternehmen jetzt zukunftsgerichtete Entscheidungen treffen muss. Gestern hatte sich Blume auf einer Betriebsversammlung in Wolfsburg geäußert. Im Raum steht der Abbau von rund 50.000 Stellen weltweit, 25.000 davon möglicherweise in Deutschland. Laut Blume sind Werksschließungen aber noch nicht beschlossen. Fans weltweit und die Musikbranche trauern um die Country-Sängerin Dolly Parton. Sie ist im Alter von 80 Jahren gestorben. Zu ihren Ehren ließ US-Präsident Trump die Fahnen im ganzen Land für eine Woche auf Halbmast setzen. Die Musikerin Taylor Swift sagte dem Branchenmagazin Variety wörtlich, eine Welt ohne Dolly fühlt sich nicht möglich und nicht richtig an. Und Sängerin Beyoncé schrieb auf ihrer Website, du warst der Maßstab, der Nordstern. Du hast so viele Lektionen darüber erteilt, wie man ganz man selbst sein kann. Aus Sicht von Deutschlandfunk Kultur Musikredakteur Raphael Smarzoch hinterlässt Dolly Parton ein riesiges, gewaltiges musikalisches Werk.
4: Songs wie Jolene, Coat of Many Colors oder I Will Always Love You sind ja längst Teil des kulturellen Gedächtnisses und wurden auch vielfach gecovert. Kürzlich die R&B-Sängerin Beyoncé, die spielte zusammen mit Parton eine eigene Version von Jolene ein. Und ihre Stücke werden auch fortleben, weil Parton in sehr einfachen Geschichten ja große Erfahrungen unterbringen konnte. Also Begehren, Armut, Abschied, Scham, Selbstbehauptung, solche Dinge.
1: Unser Musikredakteur Raphael Smarzoch.
0: Das Wetter.
1: Heute ist es teils sonnig, teils wolkig und meist trocken. Nur in der Mitte und Richtung Osten muss mit Schauern gerechnet werden bei 20 bis 29 Grad.
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5: Herzlich willkommen. Die SPD holt ein bisschen auf. 3 Wochen vor der Wahl in Mecklenburg-Vorpommern macht sie Boden gut. Und eine wichtige Rolle dabei spielt eine junge Influencerin. Warum? Das hören Sie gleich.

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1: The Rag & Bone Man mit Feeding All the Fires. Influencer, das sind so ein bisschen die neuen Ratgeber, egal ob Kochen, Mode, Styling oder eben Politik. Die Influencer beeinflussen vor allem Jugendliche. Die AfD hat das früher als alle anderen Parteien begriffen und damit ordentlich Stimmen geholt. Je krasser die Aussagen, desto cooler finden das viele. Das Ganze gibt es aber auch in seriös, zum Beispiel bei der SPD im Team von Manuela Schwesig. Die Ministerpräsidentin von Mecklenburg-Vorpommern arbeitet mit Lilly Blauzun zusammen. Die Mitte-20-Jährige organisiert und managt den Wahlkampf. Und das macht die Influencerin offenbar ganz gut, denn die SPD holt auf. In der neuesten Umfrage kommt sie auf 29%, Platz 2 hinter der AfD mit 36%. Unser Landeskorrespondent Heinrich Pfeiffer hat Lilly Blauzun getroffen und gesprochen.
2: Ja, liebe Bürgerinnen und Bürger, ich weiß, dass
3: SPD-Wahlkampf in Tessin. Die Kleinstadt liegt im Landkreis Rostock. Spitzenkandidatin Manuela Schwesig steht vorn im Gemeindehaus. Sie trägt einen roten Blazer, spricht frei zu den ca. 150 Gästen.
2: Deswegen sind uns auch solche Formate wichtig. Jede und jeder kann kommen, jede und jeder kann seine Meinung sagen. Und vor allem ist uns wichtig, das Ehrenamt zu unterstützen, weil das Ehrenamt für diesen Zusammenhalt auch sehr viel leistet.
3: Es ist eine Art Bürgerdialog. Jetzt in Wahlkampfzeiten tritt Schwesig hier nicht als Ministerpräsidentin von Mecklenburg-Vorpommern auf, sondern als Wahlkämpferin. Was auch immer gut an ihrer Blazerfarbe zu erkennen ist, rot für SPD-Veranstaltungen, blau und andere Farben für Termine als Ministerpräsidentin. Immer an ihrer Seite bei solchen Auftritten ist Lilly Blauzun. Die 25-Jährige tritt wie ihre Chefin im Geschäftslook auf, doch bemüht dezenter als Schwesig. Schließlich geht es hier nicht um sie.
4: Ich kenne hier alle Leute, es hat keine Eingewöhnungszeit gebraucht, weil ich einfach von hier komme und die Region kenne und irgendwie näher an der Familie dran bin, deshalb ist es total schön.
3: Blauzun ist seit Anfang des Jahres Manuela Schwesigs Wahlkampfmanagerin und ihre Sprecherin. In Ludwigslust aufgewachsen, tritt sie nach einem Schülerpraktikum im Landtag der SPD bei. Sie studiert in Frankfurt-Oder Rechtswissenschaften und wird Wahlkampfberaterin für Dietmar Woidke in Brandenburg. Nach Zwischenstopps bei mehreren Werbeagenturen betreut sie jetzt wieder einen Wahlkampf. Blauzun bleibt aber weiterhin bei der Werbeagentur angestellt, die schon öfter auch Aufträge aus der Staatskanzlei in Schwerin erhalten hat, was für manche im Land ein Dorn im Auge ist. Für Lilly Blauzun nicht.
4: Ich liebe Kommunikation, ich habe eine totale Begeisterung dafür, mich damit auseinanderzusetzen, wie Kampagnen funktionieren, wie man kommuniziert. Ich liebe Sprache, das ist einfach, da kommen zwei Fable zusammen.
3: Im Moment beschäftigt Lilly Blauzun vor allem ein Problem. Wie schafft es eine etablierte Partei wie die SPD wieder in den ländlichen Raum? Mit Kreativität, sagt sie und verspricht, sie habe noch einiges im Köcher.
4: Ich würde sagen, dass die SPD natürlich sehr viel für eine starke Wirtschaft macht und für gute Arbeit und dass das das Fundament auch unserer Partei ist, auch hier im Land. Und dazu kommt natürlich der Einsatz für Familien und den sozialen Zusammenhalt. Das Leben ist für die meisten Menschen sehr teuer geworden. Und das ist einfach eines der wichtigsten und brennendsten Themen, dieses Oberthema Bezahlbarkeit, dass wir es schaffen mit Politik und politischer Unterstützung, dass die Leute sich ihr Leben wieder leisten können.
3: Ihre Wochen seien momentan verrückt, sagt sie. Manchmal arbeitet sie mehr als 80 Stunden, immer auf Achse. Sie kuratiert die Social-Media-Accounts von Manuela Schwesig, Blauzun konzipiert und schneidet Videos, überlegt mit ihrer Spitzenkandidatin zusammen, was noch wichtig ist. Die beiden sind selten allein unterwegs, meist zusammen, und so eng funktionieren auch ihre Absprachen. Nichts werde dem Zufall überlassen, sagt Blauzun. Es wirkt professionell, manchmal zu sehr, spontan eher selten. Wie eine Inszenierung und ein genau durchgetaktetes Konzert. Das alles geht nicht spurlos an ihr vorüber. Auf ihrem Instagram-Profil kann man live verfolgen, zu welchen Nachtzeiten sie anfängt, Kaffee zu trinken. Warum macht Blauzun das alles?
4: Weil ich unser Land liebe und da einfach eine totale Motivation rausziehe. Ich meine, ich komme aus MV, ich bin hier aufgewachsen, meine Familie lebt hier und ich will, dass die Leute, die mir in meinem Leben total viel gegeben haben und auch die Regionen und die Menschen, die mir total viel gegeben haben, weiter gut leben können.
3: Und ihre Liebe zur SPD? Lilly Blauzun erzählt, dass sie aus einer Arbeiterfamilie kommt. Sie wächst mit einer alleinerziehenden Mutter auf. Die SPD, sagt sie, habe ihr Leben geprägt. Ohne die familienfreundliche Politik der Partei wäre zu Hause vieles nicht möglich gewesen, betont sie. Doch viele in Mecklenburg-Vorpommern sehen das ganz anders und machen heute ihr Kreuz bei der AfD. In Umfragen steht die Partei im Moment bei 35%. Blauzun möchte sie gern zurückgewinnen.
4: Wir sehen ja in den Umfragen, 49% wollen Manuela Schwesig weiterhin als Ministerpräsidentin haben. Und wir müssen es eben schaffen, deutlich zu machen, dass diese Menschen auch zur Wahl gehen und ihr Kreuz bei ihr machen müssen, weil sie ist unsere Frau für Mecklenburg-Vorpommern und natürlich auch die Person, um die AfD zu verhindern.
3: Der Politikwissenschaftler Jan Müller von der Universität Rostock findet es spannend, dass Manuela Schwesig sich so eine junge Person in ihr Team geholt hat.
0: Ja, außerhalb von der klassischen Parteikarriere, das muss man bei ihr auch sagen. Sie ist ja jetzt nicht über Kreisverband und Kommunalmitglied und so, sondern sie ist da ja so ein bisschen reingefallen in diese Rolle, auch über ihre Sichtbarkeit, Social Media, über eine junge Frau, die Politik als Thema aufnimmt und das weiterbringt.
3: Besonders auffällig im Wahlkampf, auf vielen SPD-Plakaten sieht man Manuela Schwesigs Gesicht. Entscheidung für MV steht unter ihrem Konterfei. Nur von der SPD sieht man nichts. Lili Blauzun findet das konsequent.
4: Das haben wir 2021 auch schon so gemacht, weil es uns mit der ersten Plakatwelle darum geht, zu zeigen, worum es hier eigentlich bei dieser Wahl geht. Und das ist natürlich einerseits die Entscheidung für MV, also dass wir sagen, es geht hier nicht um Berlin oder Brüssel, sondern Mecklenburg-Vorpommern. Und andererseits geht es auch darum, zu zeigen, dass Manuela Schwesig sich für MV entschieden hat, also diese Beidseitigkeit der Aussage.
3: Möglich, dass die SPD mit dieser Taktik auf den letzten Metern im Wahlkampf die AfD doch noch einholt.
1: Dazu müsste die SPD Stand heute allerdings mehr als 7 Prozentpunkte gut machen gegenüber der AfD. Am 20. September wird dann in Mecklenburg-Vorpommern der neue Landtag gewählt. 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

0: 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Und da nehme ich Sie jetzt mit nach Sachsen-Anhalt. Dort stehen etwa 2700 Windräder. Das sind mehr als in Bayern und Baden-Württemberg zusammen. Über 60% der Energie kommt mittlerweile inzwischen aus erneuerbaren Quellen. Tendenz gleichbleibend, denn der Ausbau, der stagniert. Der Widerstand dagegen wächst proportional mit der Sympathie für die AfD. Ulrich Wittstock mit einem besonders prägnanten Beispiel aus der Stadt Südliches Anhalt. Die liegt westlich von Bitterfeld und hat alles in allem knapp 13.000 Einwohner.
1: Mittagsstimmung in Quellendorf, Verwaltungsgemeinschaft Stadt Südliches Anhalt. 24 Ortschaften und 51 Ortsteile gehören dazu. Die Hauptstraße im Dorf ist zum Teil gesperrt. Der Bagger reißt gerade einen Streifen Asphalt auf. Hier werden Rohre verlegt, Nahwärme für die angrenzenden Gehöfte. Doch an einigen Häusern gräbt der Bagger ohne Abzweig vorbei. Nahwärme ist in Quellendorf ein umstrittenes Projekt unter den rund 1000 Einwohnern.
2: Das wird angeschlossen, aber später. Ich denke mal im Herbst. Ich denke mal, dass es vielleicht auch preiswerter ist.
3: Ich nehme keine Wärme. Das ist für mich alles politikgesteuert und ich mache diesen Unsinn nicht mit. Mit der Windkraft unbedingt, das wird ja auch alles nicht so, wie sie uns gesagt haben. Es sind, sollten eigentlich 52 Gemeinden angestellt werden und das ist mir alles zu unsicher.
1: Tatsächlich waren es große Pläne für die Stadt Südliches Anhalt. Nahwärme für eine ländliche Region. Wind- und Solarparks sollten den Strom liefern. Zudem waren große Wärmespeicher geplant, um eine kontinuierliche Versorgung sicherstellen zu können. In Werdershausen, ein paar Orte von Quellendorf entfernt, wohnt Thorsten Breitschuh, einer der Befürworter des Projektes. Vor 3 Jahren wurde er als Ortsbürgermeister von einem Fernsehteam des MDR besucht. Damals sorgten die Pläne für Aufsehen weit über die Gemeindegrenzen hinaus. Im Keller seiner Amtsstube erklärte Thorsten Breitschuh seinerzeit den Vorteil des Projekts.
4: Dann könnte man diesen Ofen hier rausbauen und bräuchte kein Öl mehr tanken. Und die Stadt bliebe vor allem vor extrem hohen Kosten einer Heizungsumstellung auf Wärmepumpe verschont. Wir haben in der Stadt 88 kommunale Gebäude, darunter 5 Schulen, 10 Kindertageseinrichtungen, Verwaltungsstandorte, Bauhöfe. Und wenn Sie das alles umrüsten müssten, vorher isolieren, dann Wärmepumpen einbauen, vielleicht noch Solar dazu, rechnen wir mit Kosten zwischen 5 und 8 Millionen, die wir uns im Stadthaushalt dadurch ersparen, dass wir uns eben an dieses Nahwärmenetz anschließen können.
1: Allerdings muss die Wärme ja auch irgendwo herkommen. Der Investor, die Firma GP Joule aus Schleswig-Holstein, wollte mehrere Wind- und Solarparks rund um Quellendorf errichten, Strom erzeugen und einen Teil davon auch für die Nahwärme nutzen. Ein Pilotprojekt, geadelt mit einem ersten Spatenstich und viel Politprominenz aus der Landeshauptstadt Magdeburg. Doch dann, ein Jahr später, gab es Kommunalwahlen in Sachsen-Anhalt. Thorsten Breitschuh erinnert sich.
5: Der Wahlkampf war teilweise auch sehr polarisierend in wer ist für Wind und wer ist gegen Wind. Und die, die gegen Wind sind, haben da auch sehr aktiv Wahlkampf gemacht, genau mit diesem Thema. Sie kennen die Diskussion alles, wir hätten Schall, wir hätten Schlagschatten, wir werden Belastungen haben über Abrieb. Und also das ganze Portfolio wurde gezogen hier dann noch dazu, es wird nicht mehr regnen, wenn wir Windräder haben. Also alle Ängste wurden gut geschürt und das hat man auch sehr aktiv gemacht. Und dann immer noch gesagt, ja, und ihr werdet sehen, die Wärmenetze kommen nicht.
1: Vor allem die AfD und die Freien Wähler präsentierten sich als klare Windkraftgegner mit Erfolg. Denn die Mehrheiten in der Stadt Südliches Anhalt änderten sich deutlich. Matthias Volk von GP Joule hat das Projekt Südliches Anhalt von Anfang an begleitet und einen plötzlichen Stimmungswandel erlebt.
6: Der alte Stadtrat hat sich recht geschlossen hinter das Energieprojekt in Südliches Anhalt gestellt und hat auch gemeinsam mit uns einen Masterplan erstellt, den man in Anführungszeichen nur noch abarbeiten hätte wollen. Mit der Kommunalwahl 2024 hat sich dann der Stadtrat komplett neu zusammengesetzt. Die AfD hätte bis zu 8 Plätze gewinnen können. Am Schluss konnten sie 7 davon besetzen. Die meisten anderen Parteien haben hier ordentlich in Anführungszeichen federn lassen müssen. Und es ist auch spürbar im Projekt.
1: Plötzlich wurde aus dem Pilotprojekt eine zähe Hängepartie. Absprachen mit dem alten Stadtrat galten nicht mehr. Und was bislang ganz gut funktionierte, nämlich ein Miteinander von Investor, Politik und Verwaltung, wandelte sich in das Gegenteil um, erinnert sich Matthias Volk.
6: Es gibt eben nicht mehr die geschlossene Mehrheit für dieses Energieprojekt. Das hat man dann auch bei den Beschlüssen gemerkt. Es war sehr schwer, auch Beschlüsse für das Projekt zu erhalten. Einige Beschlüsse wurden auch erst abgelehnt, dann vielleicht später noch beschlossen. Aber der Wind war jetzt auf jeden Fall ein anderer.
1: Mit dem Ergebnis, nur in der Ortschaft Quellendorf wird es jetzt ein Wärmenetz geben, das mit einer Großwärmepumpe betrieben wird. Der Widerstand gegen die erneuerbaren Energien hat sich in Sachsen-Anhalt in den letzten Jahren deutlich verstärkt. Und das liegt nicht nur an der AfD. Die plakatiert zwar derzeit im Landtagswahlkampf den Spruch »Heizen, wie man will«. Die Vorbehalte gegen Wind und Solar sind aber schon älter. Und das habe auch etwas mit den Eigentumsverhältnissen in Ostdeutschland zu tun, erklärt Thorsten Breitschuh, der Vorkämpfer für erneuerbare Energien aus dem Ortsteil Werdershausen.
5: Die einfachsten Verträge, das bestätigen auch Windrad-Investoren, sind mit nichts ortsansässigen Flächeneigentümern, weil die im Dorf nichts aushalten müssen. Also wenn irgendjemand in Dortmund hier eine Fläche gekauft hat, kann der die ganz leicht verpachten, weil er wohnt nicht hier. Die Pacht geht nach Dortmund. Und wenn der Investor in Hamburg sitzt, dann lässt er den Gewinn auch nicht hier. Wir hatten in den ersten Jahren kaum Steuern, weil die Steuerzerlegung halt nach Betriebssitz gegangen ist. Sitzt der Investor in Hamburg, hat er dort Steuern gezahlt. Und mittlerweile ist es so, dass 90% der Steuern, also Gewerbesteuern, am Standort der Windräder anfallen. Aber das ist halt ein Prozess gewesen, der hat fast 20 Jahre gedauert. Und in 20 Jahren merken Menschen, dass sie dort mehr oder weniger immer nur im Regen stehen und die Sonne woanders scheint.
1: Sachsen-Anhalts Landtag hat inzwischen ein sogenanntes Akzeptanzgesetz verabschiedet, das bei jedem neuen Projekt Investoren verpflichtet, 0,3 Cent pro Kilowattstunde an die Gemeinde abzuführen. Nach Angaben der Landesenergieagentur sichert das zusätzliche Einnahmen für die Gemeindekassen von bis zu 45.000 Euro pro Windrad. Übrigens nur 20 Kilometer von der Stadt Südliches Anhalt entfernt liegt der Chemiepark Bitterfeld-Wolfen. Wegen der Braunkohle kam einst die Großchemie nach Sachsen-Anhalt. Die meisten Lagerstätten sind inzwischen erschöpft. In 8 Jahren wird in Sachsen-Anhalt das letzte Kohlekraftwerk schließen. Auch deshalb setzte bislang jede Landesregierung in Sachsen-Anhalt auf erneuerbare Energie. Unter einer AfD-Regierung dürfte sich das wohl ändern.
0: Die großen Pläne für die große Wärmewende in der Stadt Südliches Anhalt liegen sie jetzt weitgehend auf Eis. Dunkel, mehrdeutig und voller erotischer Untertöne, das sagt Klaus Waldeck über seinen Song The Moon Above, gesungen von Patricia Ferrara.

Pobles. Schon mal gehört? Na, wahrscheinlich nicht. Kannte ich auch nicht. Aber Nietzsche, naja, klar, den kennt man dann schon eher. Das Dörfchen Pobles ist ein Ortsteil von Lützen, liegt zwischen Leipzig und Halle. Und hier wurde Nietzsches Mutter geboren und von seinem Großvater getauft.

0: Der Horizont ist fern auf diesem sonst so flachen Land, das geprägt ist von Brüchen. Im Dreißigjährigen Krieg tobte in der Nähe die Schlacht von Lützen. Braunkohlentagebaue hinterließen Narben in der Landschaft. Die auf dem Hügel thronende Kirche haben Enthusiasten um den halleschen Künstler Moritz Götze vom Einsturz bewahrt.
1: Alles, was marode war, haben wir dann hier eben rausgebracht und vor allen Dingen eben diesen Schutt durch die Dachziegel und die verfaulten Balken, bis wir wieder auf diese alten Steinplatten gekommen sind. Und da der Raum natürlich so was Romantisches hat und das auch was Besonderes ist, dass man einen Raum mit Bäumen hat, haben wir eben nicht alle Bäume gefällt, die hier standen, sondern nur einen Teil.
0: Immer wieder wird die Kirche zur Freiluftgalerie. Als Moritz Götze Anfang der 1990er Jahre zum ersten Mal hierher kommt, ist das Grundstück verschlossen. Die Kirche zerfallen, Hühner laufen umher. Überall wuchert Efeu. Die leere Kirche, nichts Besonderes in einer Gegend, wo der Tagebau viele Dörfer gefressen hat. Stimmt nicht, widerspricht Moritz Götze. Die Historie des Gotteshauses reicht bis ins 10. Jahrhundert zurück. Der Großvater von Friedrich Nietzsche hat hier gepredigt. Nicht selten war sein Enkel mit hier oben.
1: Kaisers Aschern ist ja in den letzten großen Romanen von Thomas Mann, Dr. Faustus, ein imaginärer Ort, in dem der Hauptprotagonist geboren ist und auch gelebt hat. Und der hat ja wiederum in Bezug zu Nietzsche. Und dieser Ort ist eben auch durch den Großvater von Nietzsche und das Röcken, wo Nietzsche geboren ist, nur 6 Kilometer weit weg ist, ist dieser Ort natürlich ein Ort, der ganz nah an diesen imaginären Ort Kaisers Aschern ist.
0: Im 16. Jahrhundert versetzt die Reformation die Gegend in Aufruhr. Im Dreißigjährigen Krieg findet nicht weit von hier der schwedische König Gustav Adolf den Tod. Bergbau, Braunkohle, Industrialisierung prägen seit Jahrzehnten Menschen und Landschaft gleichermaßen. Voller Geschichte steckt auch das einzige Grab auf dem Friedhof neben der Kirche. Dort liegt Karl Ludwig Oehler, Großvater von Friedrich Nietzsche.
1: Es wird viel zu Nietzsche geforscht. So literarisch kommt dieser Ort sehr viel vor und es gibt viele Bücher, wo dieser Ort eine Rolle spielt. Und dadurch kommen auch immer, unabhängig jetzt von unserer Arbeit, aber allein dadurch, dass das eben einer dieser Nietzsche-Orte ist, auch hier immer irgendwelche Leute, die das Pfarrhaus sehen wollen und die Kirche sehen wollen.
0: Wie Oehler ist auch Lüder Laskowski Pfarrer. Er weiß um die Bedeutung des Ortes. Moritz Götze und Lüder Laskowski gehen zum Grabstein neben der Kirche. Erzählen vom deutschen Dichter Johann Gottfried Säume, der im Nachbarort geboren wurde. Vom Romantiker Novalis, der auch Bergbauingenieur war und auf der Suche nach Braunkohle hier vorbeikam und die Industrialisierung vorantrieb. Vom Edlen von Kleefeld, der hier in der Gruft ruht. Ein Gutsbesitzer, der den Mächtigen im Nacken saß. Und natürlich von Nietzsche. Viele Fäden kreuzen sich hier, sagt Laskowski.
2: Ja, man sieht sie förmlich, oder? Ja, wie Spinnenweben, die sich an diesem Ort.
1: Ja, das Verrückte ist ja, dass Poplitz mit dem Geburtsort von Franziska Nietzsche, also Nietzsches Mutter und dem Großvater, der sehr wichtig war für Nietzsche.
2: Wenn die schon mal einen Röcken sehen, dann ist es hier nicht weit, ne? Wie der kleine Nietzsche ja auch hier rübergelaufen ist zu seinem Großvater. Letztlich muss man sagen, Nietzsche war ein kritischer Geist, hat auch an vielen kein gutes Haar gelassen, aber über seinen Großvater hat er kein schlechtes Wort verloren.
0: Was tun an so einem Ort, der so viel Geschichte atmet? Lüder Laskowskis Schwiegervater hat die Kirche vor 22 Jahren für 1 Euro gekauft. Seine Pläne zur Wiederbelebung schlafen zuerst ein. Aber dann.
2: Moritz brachte die Geschichte mit und die Netzwerke und sein feines Gefühl, feines Gespür für Qualität und Kunst. Und ich habe mal Steinmetz gelernt, mich schreckt also so eine Ruine nicht. Ich war auch mal Kulturmanager eine Weile, mich schreckt es auch nicht, Fördermittelanträge zu verfassen und Antragslyrik. Irgendwie waren wir uns relativ schnell einig, wir versuchen das, ja.
1: Und wir ergänzen uns sehr gut. Ich könnte nie einen Förderantrag stellen.
0: Die beiden gründen den Verein Kunstraum Kaisers Aschern, beantragen Fördermittel, organisieren Arbeitseinsätze. Nicht nur das Dach, auch die Wände sind teilweise eingestürzt. Sie bauen alles wieder auf, gemeinsam mit vielen Freiwilligen. 6 Ausstellungen haben sie hier schon organisiert, Lesungen, Konzerte. Zuletzt wurden Arbeiten aus Emaille, Fayencen und Keramik gezeigt. Seit 30.000 Jahren formen hier Menschen Ton und brennen ihn hart. Immer wieder Geschichte. Klar, an so einem historischen Ort. Unterstützung kommt vor allem von Mitstreitern wie Rüdiger Giebler aus Halle. Vereinzelt auch aus dem Ort. Das entwickelt sich langsam, verrät Lüder Laskowski.
2: Die Kirche, die wir hier als Gebäude so verfallen vorgelegt,

0: gefunden haben, ist natürlich auch ein Symbol für das allgemeine Verhältnis zur Kirche als Organisation, aber auch als Glaubensgemeinschaft. Dass das Gebäude so aussieht, ist ein Zeichen der Distanzierung vieler von dem, was hier über Jahrhunderte gepredigt worden ist.
1: Hat sich das verändert?
0: Das hat sich geändert. Die Geschichte ist uns wichtig. Das ist die Herkunft, das sind die Ankerpunkte, da werden die Fäden festgebunden. Aber wir verknüpfen das neu und dadurch wird es für viele wieder zugänglicher.
2: Inzwischen besuchen auch immer mehr Menschen aus Poblis die Veranstaltungen in der alten Kirche. Gabriela Hatasi gehört schon früh dazu.
3: Ich wohne hier im Ort und komme eigentlich zu jeder Veranstaltung. Ich finde es super, dass hier kulturelle Sachen stattfinden hier im Ort, egal was. Ich finde alles toll.
2: Als Gründungsmitglied ist Uta Meester-Maschke immer dabei. Sie kommt ursprünglich aus Halle, wohnt lange in Großstädten, zieht vor 25 Jahren aufs Land, nach Poblis. Sie liebt vor allem die Konzerte an diesem besonderen Ort, wo es zwar Wände gibt, der aber trotzdem kein abgeschlossener Raum ist.
4: Es ist kein Dach, da sind Bäume mitten in diesem Kirchenschiff. Und es hat trotzdem eine eigene Akustik. Man hört nebenbei trotzdem noch die Vögelchen zwitschern. Es ist einfach grandios.
2: Langsam, zaghaft kommen auch immer mehr Alteingesessene zu den Veranstaltungen. Doch nicht jeder findet gut, was hier passiert.
3: Naja, es ist sehr schwierig. Das Kunstverständnis ist ja sowieso sehr unterschiedlich bei jedem Menschen. Alles Neue in einem Dorf wird erstmal doch ein bisschen argwöhnisch betrachtet. Aber sie geben sich sehr viel Mühe. Es kommt auch immer auf die Art der Veranstaltung an. Bei Konzerten ist es gut besucht, auch von den Einheimischen.
4: Das Dorf ist schwierig. Also es gibt viele Menschen, die nicht gut miteinander auskommen können, die zum Teil schon ganz, ganz lange hier leben. Als Zugereister ist man ein bisschen außen vor, was auch nicht so schlecht ist. Aber dadurch, dass eben der Verein sich hier gegründet hat, haben auch viele von den alten eingesessenen Bewohnern mitgekriegt, jetzt tut sich wirklich was. Das, denke ich, bringt die Leute auch ein bisschen dazu, so dem auch ein bisschen offener gegenüberzutreten.
2: Poblis liegt in einer Region, die geprägt ist von Brüchen. Das alles habe bei den Menschen Spuren hinterlassen, sagt Lüder Laskowski.
0: Ja, das ist so und das ist auch nicht ausgestanden, auch nicht hier in der Gegend. Also auch gerade den Bruch durch die Wendezeit, das haben die Leute hier noch nicht wirklich verwunden. Aber zu sehen, das ist erstmal nichts Neues, andere haben es auch schon überlebt, das hilft schon mal. Und zu zeigen, dass das auch immer hier, gerade in dieser Gegend, wo sich viele Kulturen trafen, ja, also wo sich Via Regia und Via Imperii getroffen haben und eine Messestadt war und aus aller Herren Länder Menschen irgendwie miteinander klarkommen mussten, dass das am Ende immer ein Schmelztiegel war, aus dem ganz außergewöhnliche Dinge erwachsen sind.
2: Brüche in Lebensläufen, die sich vielleicht auch darin äußern, dass hier im Wahlkreis die AfD mit über 45% Wahlsiegerin war bei der Bundestagswahl im vergangenen Jahr.
0: Ja, das ist, würde ich schon sagen, auch Ausdruck der Verwerfung, die wir wahrnehmen. Hier am Ort hat uns das noch kein Problem gemacht, aber die Debatten um Vergangenheit und die Deutung der Vergangenheit und was das jetzt für die Zukunft bedeuten könnte, die ziehen sich natürlich durch viele Gespräche, auch schroff zum Teil. Gerade das ist Zeichen der Zeit.
5: Lüder Laskowski vom Kunstraum Kaiserslautern in Poblis. Dort wird er am 5. September die nächste Ausstellung eröffnen. Franziska's Dream heißt sie, gemeint ist Franziska Nietzsche, die Mutter des weltberühmten Philosophen. Das ist Mile alias Milo Hölz aus Ravensburg. Sein Song ist ein Namensvetter zu dem bekannteren von Radiohead, Give Up the Ghost.

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1: Ob Chatbots, Bildgeneratoren oder automatisierte Entscheidungssysteme, künstliche Intelligenz ist überall und immer schneller. Eine Kunstausstellung in Frankfurt am Main beschäftigt sich mit deren Chancen und Risiken. Kurator ist Antonio Somaini.
2: The development of AI technologies is incredibly concentrated.
3: Die Entwicklung von KI-Modellen ist unglaublich konzentriert in den Händen einiger weniger US-Tech-Konzerne wie OpenAI, Google, Meta, Amazon und Microsoft. Daraus müssen wir uns befreien.
1: Installationen, Fotografien, Videos und Skulpturen setzen sich mit den technischen Grundlagen auseinander, wie auch mit den ethischen, politischen und ökologischen Folgen der KI. In ihrer Arbeit Mechanical Kurds zeigt Tito Steyerl kurdische Frauen in einem Flüchtlingscamp, die die KI von Drohnen trainieren. Diese könnten wiederum eines Tages gegen die kurdische Bevölkerung eingesetzt werden. The World Through AI, die Ausstellung bis zum 20. September in der Schirn in Frankfurt am Main. Die georgisch-britische Musikerin Katie Melua ist auf Tournee, heute in Gelsenkirchen.
4: Here I go out to see again. The sunshine fills my head.
1: Entdeckt wurde sie 2002 mit 16 Jahren vom britischen Musikproduzenten Mike Batt, der auch ihre ersten 6 Alben produzierte. Sie hat sich zu einer der wichtigsten Singer-Songwriterinnen ihrer Generation entwickelt.
4: Goes in the sky and in my blue eyes. There's magic everywhere.
1: Katie Melua, das Konzert heute um 20 Uhr im Amphitheater in Gelsenkirchen, morgen in Mönchengladbach.
5: Kennst du den Schriftsteller Johann Gottfried Säume? 19. Jahrhundert. Der ist damals einfach losgewandert, 1801, bis ans Ende von Europa.
1: Und das möchte Paul Gompitz auch. Auf nach Syrakus, etwas von der Welt sehen. Der Film Spaziergang nach Syrakus läuft jetzt im Kino. Aber Paul ist DDR-Bürger und kommt nicht weg.
5: Lieber Egon Krenz, nach meinen vergeblichen Bemühungen auf legalem Weg eine Italienreise machen zu können, versuche ich heute Nacht mit meiner Segeljolle nach Dänemark zu gelangen.
1: 7 Jahre dauert es, bis Paul die Flucht aus Rostock gelingt und er seinem Ziel näher kommt. Seine Frau Anne bleibt zurück.
6: Anne, wenn ich aus Italien zurück bin, dann kläre ich das.
7: Du hast deine Entscheidung getroffen, jetzt musst du da alleine durch. Ruf mich nicht mehr an.
1: Spaziergang nach Syrakus, der Film von Lars Jessen mit Charlie Hübner und Lina Beckmann in den Hauptrollen, jetzt im Kino.
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0: Jellyfish, die norwegische Sängerin Sigrid. Nicht alles läuft wirklich so schlecht, wie es geredet wird. Unsere Serie Geht doch zeigt das. Geht doch, das sind positive Beispiele aus Stadt und Land, die uns unsere Hörerinnen und Hörer geschickt haben. Heute geht es um die Wohnungsnot. Viele ältere Hausbesitzer wohnen zum Beispiel allein in großen Häusern. Und das möchten sie auch so lange wie möglich, aber sie schaffen den Haushalt nicht mehr. Und genau hier kommt Wohnen gegen Hilfe ins Spiel. Das funktioniert so: Studenten dürfen mit in das Haus einziehen und für einen schmalen Taler dort wohnen und im Gegenzug helfen sie dann den Senioren bei alltäglichen Dingen. In Freiburg organisiert das Studentenwerk diese Partnerschaften seit Anfang der 2000er und inzwischen ist das Konzept so erfolgreich, dass man es ausgeweitet hat auf Nichtstudierende. Unser Landeskorrespondent Moritz Ferle hat so eine Wohnpartnerschaft besucht.
1: Tarek El-Balouti will als Kardiologe in einem Klinikum arbeiten. Um seinen Abschluss aus Marokko anerkennen zu lassen, ist der 26-Jährige im Frühjahr nach Freiburg gezogen. Für die Anerkennung ist ein mehrstufiges Verfahren nötig. Aber die erste Hürde für Tarek El-Balouti ist ganz anderer Natur. So viele Angebote er auch übers Internet anschreibt, er findet keine WG in Freiburg.
2: Ich habe 10, vielleicht 15 Anzeigen kontaktiert pro Tag und ich habe keine Antwort bekommen.
1: Ein Freund machte ihn dann auf das Programm Wohnen für Hilfe aufmerksam. Das Studierendenwerk und das Seniorenbüro der Stadt Freiburg vermitteln dort Wohnpartnerschaften. Auf einer Plattform bieten ältere Menschen gegen ein wenig Hilfe im Haushalt stark vergünstigt Wohnraum an. Eine einzige Anzeige habe er dort angeschrieben, erzählt Tarek El-Balouti, und die war direkt ein Treffer. Aufgegeben hat das Gesuch Peter Lüthi. Der gebürtige Schweizer wohnt seit dem Tod seiner Frau alleine in einem großen Bungalow im Freiburger Westen.
2: Ich habe ihn an meinem ersten Tag hier in Deutschland getroffen und ja, es hat geklappt.
1: 2 Wochen übernachtet Tarek El-Balouti bei einem Freund auf der Couch. Dann zieht er bei Peter Lüthi ein. Er hat hier seine eigenen Räume mit Bad und Kochnische und zahlt dafür 50 Euro im Monat. Im Gegenzug hilft er Peter Lüthi etwa eine Stunde am Tag. Vor allem bei Einkäufen oder Arztbesuchen.
3: Ich habe meinen Führerschein zurückgegeben, habe das Auto noch und er fährt Auto. Und da bin ich manchmal froh, dass er fährt und ich einfach dabei sein kann.
1: Vor dem Einzug hat das Studierendenwerk mit Peter Lüthi und Tarek El-Balouti Gespräche geführt und die Bedingungen der Wohnpartnerschaft genau festgehalten.
4: Das heißt, man vereinbart im Vorfeld eine gewisse Stundenzahl pro Woche, wo man hilft, dass es eben auch nicht ausgenutzt wird. Und ausgeschlossen sind jetzt wirklich sowas wie Pflege.
1: Sagt Anja Schwab vom Seniorenbüro der Stadt Freiburg. Seit Anfang der 2000er vermittelt die Stadt solche Wohnpartnerschaften. Über 1000 kamen seitdem zustande. Damit der Rahmen klar ist, hat das Seniorenbüro Listen über die möglichen Hilfstätigkeiten erstellt und wie sehr das die Miete reduziert.
4: Und da geht es dann schon auch in eine Eigenverantwortung. Das kann mal sein, dass was nicht so perfekt funktioniert, gerade am Anfang, dass Absprachen doch nicht perfekt gehalten werden. Und dann steigt das Studierendenwerk auf jeden Fall auch wieder ein und vermittelt. Und wenn es gar nicht klappt, wird auch eben diese Patenschaft beendet und man versucht, eine neue Vermittlung anzustoßen.
1: Am Anfang sei er etwas skeptisch gewesen, sich eine fremde Person ins Haus zu holen, gibt Peter Lüthi zu. Seine letzte WG-Erfahrung liegt schon ein paar Jahrzehnte zurück.
3: Ich habe ein Jahr lang in Paris studiert.
1: In den 60ern war das.
3: Mit einem Kollegen, der war auch an der Uni dort, haben wir miteinander ein Zimmer ganz nah beim Louvre gemietet und haben dort auch in diesem Zimmer gekocht. Und es war eine ziemlich enge Sache, aber war interessant.
1: Auch die zweite WG-Erfahrung viele Jahrzehnte später bewertet Peter Lüthi positiv. Trotz des Altersunterschieds von mehr als 60 Jahren und leichter anfänglicher Sprachbarrieren. Tarek El-Balouti hatte in Marokko auf eigene Faust Deutsch gelernt, aber manchmal fehlte ein Wort.
3: Wenn der Tarek ein bisschen Probleme hatte, und dann haben wir auf Französisch gewechselt und so sind wir gut zugange gekommen.
1: Ausgeblieben sind bei den beiden auch die klassischen WG-Konflikte. So gibt es keinen Ärger über Geschirrberge im Spülbecken und um die Einhaltung des Putzplans. Tarek El-Balouti hat seine eigenen Räume und auch eine eigene Tür mit Wohnungsschlüssel. Peter Lüthi bietet das Mitwohnprogramm der Stadt Freiburg eine Chance, länger in seinem Haus zu bleiben. Mit Ende 80 ist er nicht mehr so sicher auf den Beinen. Dennoch wird die Wohnpartnerschaft absehbar ein Ende haben. Peter Lüthi hat erkannt, dass er im Alltag immer stärker auf Hilfe angewiesen ist. Und ein Weiterleben in den eigenen 4 Wänden um jeden Preis ermöglichen, darauf ist Freiburgs Wohnen für Hilfe nicht ausgerichtet. Peter Lüthi bereitet sich also darauf vor, in ein betreutes Wohnen zu ziehen.
3: Das Haus steht zum Verkauf. Und wenn es noch nicht verkauft ist und ich ziehe schon ins Wohnstift, dann bleibt es halt einfach noch da und du kannst dann noch weiter bleiben.
1: Wo es für ihn danach weitergeht, kann Tarek El-Baluti noch nicht sagen. Die vergangenen 4 Wochen hat er viel für seine Kenntnisprüfung gelernt. Die hat er jetzt bestanden.
2: Wenn ich die Approbation bekomme, dann muss ich nach einer Stelle suchen. Und ich bin mir nicht sicher, dass ich das hier in Freiburg finden werde.
1: Für die letzten gemeinsamen Wochen in der Wohnung hätte Peter Lüthi noch einen Wunsch.
3: Er war natürlich sehr beschäftigt mit seiner Prüfung. Aber noch ein bisschen erzählen von Marokko, das würde ich gerne hören. Wenn du mal an einem Abend ein bisschen etwas erzählen magst. Das würde mich dann freuen.
0: Peter Lüthi, er hat in Freiburg gemeinsam mit dem Marokkaner Tarek El-Baluti in einer Wohnpartnerschaft gelebt. Und wie wir heute erfahren haben, ist er leider inzwischen verstorben.

Verdes Masaija, Jenny and the Mexicats. Dolly Parton war nicht nur die Country-Ikone, sie war auch ein Vorbild in Sachen Stil. Und genau darüber sprechen wir hier im Deutschlandfunk Kultur nach den 14 Uhr Nachrichten.

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5: Mit Thorsten Japs. Nach der Kabinettsklausur sieht Kanzler Merz die Regierung auf dem richtigen Kurs. Die Europäische Union verzeichnet das erste Handelsdefizit seit 3 Jahren. Und der ungarische Dramatiker und Romanautor Peter Nadosch ist tot. Bundeskanzler Merz sieht eine wirtschaftliche Erholung in Deutschland. Wir haben 3 Jahre der Rezession hinter uns und nun wachsen wir wieder, sagte der CDU-Chef wörtlich nach der 2-tägigen Kabinettsklausur auf Schloss Neu-Hardenberg in Brandenburg. Die Regierung setzt auf die Themen Innovation und Wettbewerbsfähigkeit. Laut Merz muss man raus aus dem Klima der Verdrießlichkeit, das Deutschland lähmt. Demnach ist sich die Regierung sicher, auf dem richtigen Kurs zu sein.
6: Wir gehen mit Tatkraft, aber auch mit großer Zuversicht in die verbleibenden Monate des Jahres 2026. Und wir sind sicher, dass wir auf diesem Weg auch weitere Fortschritte machen und dass wir auch zum Jahresende eine Bilanz ziehen können, die sich sehen lassen kann, raus aus der Rezession, raus aus der Schwäche unserer Wirtschaft, raus aus diesem Missmut und diesem Misstrauen und hinein in eine neue Zuversicht.
5: Sagte Bundeskanzler Friedrich Merz, CDU. Er wies auch Forderungen aus den eigenen Reihen nach einer Beibehaltung der abschlagsfreien Rente nach 45 Beitragsjahren zurück. Demnach hat sich die Koalition darauf verständigt, die Vorschläge der Rentenkommission in ihrer Ganzheit zu übernehmen. Dazu gehört laut Merz auch Anreize zur Frühverrentung zu beenden. Die Europäische Union verzeichnet im 2. Quartal des Jahres das erste Handelsdefizit seit 3 Jahren. Nach Angaben der Statistikbehörde Eurostat liegt es bei rund 21,8 Milliarden Euro. Das liegt vor allem an den hohen Preisen für Energieimporte, vor allem für Öl und Gas. Die sind zuletzt wegen der Situation um die Straße von Hormus deutlich teurer geworden. Sarah Lopez.
7: Außerdem spielen auch die Wirtschaftsbeziehungen zu China eine Rolle. Im 2. Quartal des Jahres importierte die EU deutlich mehr chinesische Produkte, als sie europäische nach China exportierte. Gerade beim Handel mit Maschinen, Fahrzeugen und anderen Industriegütern war die EU nicht mehr so erfolgreich wie in der Vergangenheit. Nach Angaben von Eurostat wuchs das Handelsdefizit zwischen der Europäischen Union und China im 2. Jahresviertel auf etwa 103 Milliarden Euro.
5: In Sachsen-Anhalt wird übernächstes Wochenende ein neuer Landtag gewählt. Die AfD liegt in Umfragen vorn. In diesem Zusammenhang setzen Gewerbetreibende mit Migrationsgeschichte heute in Magdeburg ein Zeichen gegen Rassismus und Ausgrenzung. Sie schließen von 10 bis 15 Uhr ihre Geschäfte. Said Said vom Flüchtlingsrat Sachsen-Anhalt sagte dazu im Deutschlandfunk:
8: Wenn Politik und Gesellschaft verstehen, dass die zunehmende Verunsicherung von Menschen mit Migrationsgeschichte real ist und ernst genommen werden muss, dann hat die Aktion ihr Ziel erreicht. Menschen hören Debatten über massenhafte Abschiebungen, erleben Rassismus im Alltag und fragen sich zunehmend, bin ich hier in 5 Jahren nach der Wahl noch sicher?
5: Said Said vom Flüchtlingsrat Sachsen-Anhalt. Die AfD in dem Bundesland fordert in ihrem Wahlprogramm unter anderem eine, Zitat, migrationspolitische Kehrtwende um 180 Grad und eine Abschiebe- und Remigrationsoffensive. Der AfD-Landesverband ist laut Verfassungsschutz gesichert rechtsextrem. In Ungarn hat die neue Regierung ihren außenpolitischen Kurswechsel bekräftigt und Russland offiziell als Bedrohung eingestuft. Das geht aus einem Dokument für die Generalversammlung der Vereinten Nationen hervor, das Ministerpräsident Magyar unterzeichnet hat. Darin wird die russische militärische Aggression gegen die Ukraine verurteilt. Außerdem bedroht demnach das Verhalten Russlands Ungarn, Europa und die globale Ordnung. Magyar hatte nach dem Regierungswechsel im Mai eine Abkehr von der prorussischen Außenpolitik seines Vorgängers Orbán angekündigt. Unter anderem hob er das Veto Ungarns gegen den Beginn von EU-Beitrittsverhandlungen mit Kiew auf. Allerdings lehnt auch Magyar Waffenlieferungen seines Landes an die Ukraine ab. Der ungarische Dramatiker und Romanautor Péter Nádas ist im Alter von 83 Jahren gestorben. Er gehört zu den bedeutendsten und zeitgenössischen ungarischen Schriftstellern und wurde mit mehreren internationalen Preisen ausgezeichnet, darunter mit dem Leipziger Buchpreis und dem Orden Pour le Mérite. Seine Bücher beschäftigen sich hauptsächlich mit der Situation im kommunistischen Ungarn. Die Veröffentlichung seines Buches Ende eines Familienromans wurde im Land über mehrere Jahre von der Zensur verhindert, bevor es 1977 erschien.
0: Das Wetter.
5: Heute ist es teils sonnig, teils wolkig und meist trocken. Nur in der Mitte und Richtung Osten muss mit Schauern gerechnet werden, bei 20 bis 29 Grad.
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9: Hallo und herzlich willkommen. Ja, Dolly Parton ist gestern mit 80 Jahren gestorben und auch wir blicken auf die Musikerin. Ein Moment, der, wie ich finde, sehr gut zeigt, wie witzig sie auch einfach war, ist der gemeinsame Auftritt mit Patti LaBelle. Sie sitzen gemeinsam in funkelnden schwarzen Kleidern in einer Show und machen Musik mit ihren Acryl-Fingernägeln.
10: You know, I write a lot of songs when I don't have my guitar. Mm-hmm. You know, I beat around on the dashboard in my car when I'm riding around writing songs. But then I have a little rhythm that we can do with these acrylic nails. Can you do that?
11: Yep.
10: Oh, good. You want to play a little song for him? Get up close to your microphone. We're mic'd right down in here. Get up close to him. Okay.
11: That's cute.
10: Can you hear that?
11: See, we did plan this, but we didn't know how it was going to sound.
10: Well, we were planning to see if we could do something like, Mama, little children, love shortening, shortening. Mama, little children, love shortening bread. Mama, little children, love shortening, shortening. Mama, little children, love shortening bread. Wait, Patty.
9: Ja, sie hatte eben auch einfach einen sehr guten Humor. Und zum Tod der Musikerin, die eine Ikone war, setzen wir gleich einen Fokus auf ihren Stil. Zusammen mit Modeprofessorin und Journalistin Diana Weiß. Vorher noch Musik von Johnny Marr, Spin.

0: 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Dolly Parton ist gestern im Alter von 80 Jahren an Krebs gestorben. Sie war eine begnadete Songwriterin. Jolene, I Will Always Love You und viele andere Songs gehörten zu ihren größten Hits. Sie war aber auch eine Stilikone und Feministin mit jeder Menge Selbstironie. Und darauf schauen wir jetzt mit Modeprofessorin und Journalistin Diana Weiß. Herzlich willkommen hier bei uns im Kompressor.
1: Hallo.
0: Ja, lass uns mit einem Interview mit Barbara Walters aus dem Jahr 1977 anfangen. Die Moderatorin befragt sie nämlich zu ihrem Aussehen.
2: You don't have to look like this. You're very beautiful. You don't have to wear the blonde wigs. You don't have to wear the extreme clothes, right?
3: No, it's certainly a choice. I don't like to be like everybody else. I've often made this statement that I would never stoop so low as to be fashionable. That's the easiest thing in the world to do. So I just decided that I would do something that would at least get the attention. Once they got past the shock of the ridiculous way I looked and all that, then they would see there was a part of me to be appreciated. I'm very real where it counts, and that's inside, and as far as my outlook on life and the way I care about people and the way I care about myself and the things that I care about. But I just chose to do this, and it's show business is a money-making joke, and I just always like telling jokes.
0: Ja, also sehr klar, sehr selbstreflektierend spricht sie darüber, warum sie sich dafür entschieden hat, so auszusehen, und nennt es ja, es ist ein lächerliches Auftreten, aber wenn der Schock überwunden sei, dann würde man einfach erkennen, wie echt sie sei und wie sehr sie sich um Menschen sorge. Und vor allem im Showbusiness geht es auch eigentlich nur ums Geld, das ein Joke ist, und das passt zu ihr, dass sie auch gerne Jokes macht. Diana, was würdest du sagen? Wie reagiert Dolly Parton auf die Frage, sie müsse ja nicht so aussehen, so Barbie-like? Also was sagst du, was sind das für Erwartungen vielleicht auch an Frauen, die damals oder auch noch heute gestellt werden in der Musikbranche?
1: Also ich finde, sie reagiert total klug und gefasst in der Situation. Vor allem, weil sie den Spieß eigentlich so ein bisschen umdreht und dann Barbara Walters so den Spiegel vorhält und ihr zeigt so, naja, sie ist ja diejenige, die so an ihrer Oberfläche hängen bleibt. So, ihr geht es vielleicht gar nicht so sehr darum. Sie weiß ja, dass sie noch in Anführungsstrichen mehr zu bieten hat als ihr Aussehen. Also das, was Barbara Walters in dem Interview dort macht, das würden wir heute eigentlich als Class-Shaming bezeichnen. Also sie putzt Dolly da so von oben herab runter, indem sie ihr Aussehen kritisiert, und sie impliziert eigentlich, dass sie billig aussieht, dass sie schlechten Geschmack hat, dass sie low-class aussieht. Und Dolly lässt sich aber gar nicht erschüttern davon. An einer anderen Stelle in dem Interview sagt Barbara Walters auch, bezeichnet sie als Hillbilly, und sie ist da sehr selbstbewusst, ne? Auch klassenbewusst tritt sie auf, und sie beschreibt eben immer wieder auch in ihrer Autobiografie, dass sie eben aufgewachsen ist so in den ländlichen Südstaaten. Sie kommt ja aus den Blue Ridge Mountains, aus Tennessee, es ist eine ganz arme Gegend, und dass sie eben in ihrer Kindheit immer die Frauen bewundert hat, die so in den Beauty-Salon gegangen sind, die eben große, toupierte Haare hatten, die sich die Fingernägel haben machen lassen, die viel Make-up getragen haben. Das waren für sie einfach die schönsten Frauen der Welt, und so wollte sie immer aussehen, und sie ist sich eben sehr bewusst, dass dieser Stil abgewertet wird, also als White Trash. Das erleben wir auch heute noch in ganz vielen anderen Zusammenhängen, und sie wollte aber trotzdem genauso aussehen, und sie sagt eben, it's a choice, so, ich habe mich dafür entschieden.
0: Und vor allem ist es ein hoher Wiedererkennungswert aus deiner Modebrille vielleicht auch nochmal, wie konnte sie damit zu solch einer großen Stilikone werden?
1: Ja, also Dollys Vorstellung von Schönheit, ne? Es ist ja dieses sehr, sehr übertriebene, fast karikaturenhafte, eben diese großen Haare, eine Big Hair, sie hat immer Perücken getragen, platinblond, sehr viel Make-up, sehr viel Glitzer. Und das wirkt auf uns, ne, so aus unserer europäischen Sicht vielleicht auch so ein bisschen typisch amerikanisch, ne? Und eben auch so als Bad Taste, also irgendwie schlechter Geschmack. Wir lernen ja immer so, guter Geschmack ist eben so schlicht und zurückhaltend und so weiter. Aber ich finde es total gut, auch wie Dolly Parton selber darüber redet, ist eigentlich nämlich sehr demokratisch. Sie hat ja auch immer gesagt, sie glaubt nicht an natürliche Schönheit. Und dieses Konzept von natürlicher Schönheit, was ja bei uns in so kulturellen Diskursen häufig sehr hoch gehandelt wird, so das ist doch die wahre und die höherwertigere Schönheit und so weiter, ist ja zutiefst ausgrenzend, ne? Weil das schließt einfach alle Leute aus, die jetzt nicht zufälligerweise mit diesen körperlichen Merkmalen geboren wurden, die jetzt gerade irgendwie geschätzt werden, weil wir wissen ja alle auch, dass sich das ändern kann. Und diese Idee von künstlicher Schönheit, wie Dolly Parton sie vertritt, also so richtig mit Prothesen zu arbeiten, ja, also einfach sich eine Perücke aufzusetzen, sich Wimpern anzukleben, sich Nägel anzukleben, das kann einfach jeder erreichen, so mit etwas Einsatz. Ne? Das ist wirklich diese Idee, jeder kann diese Schönheit erreichen, ne? Mhm. Jeder kann sich schön fühlen. Gleichzeitig sagt sie ja auch, sie ist nicht fashionable, sie ist wirklich nie Trends hinterhergelaufen, sie ist sich in dieser sehr, sehr künstlichen, sehr, sehr übertriebenen Art immer selber treu geblieben. Und ich nehme ihr halt absolut ab, dass sie sich selbst in ihrer ganzen Glorie auch schön gefunden hat, dass sie wirklich zufrieden mit sich war und sie war sehr selbstbewusst.
0: Und sie war ja auch berühmt für ihre Schlagfertigkeit und Selbstironie. Du hast uns ein paar Lieblingszitate mitgebracht.
1: Ja, also ich weiß gar nicht, wo ich anfangen soll. Ne? Also Dolly Parton war wirklich so ein nimmer trockenbrochen, ja, an Aphorismen und Lebensweisheiten. Einen der bekanntesten ist natürlich It costs a lot of money to look this cheap. Also es ist sehr teuer, so billig auszusehen wie ich. Da sieht man eben wieder diesen Humor, ne, und diese Selbstironie, die sie hat. Sehr gerne von ihr mag ich auch das Zitat. The higher the hair, the closer to God. Also ne, je höher sie die Haare tupiert, desto näher ist sie bei Gott. Das Zitat habe ich übrigens zum ersten Mal aus dem Mund von Amy Winehouse gehört, die ja auch sich sehr gerne die Haare tupiert hat.
0: Eine Referenz.
1: Und als Abwandlung hat sie auch nochmal gesagt, the bigger the hair, the smaller the hips. Also so kann man auch dann seine ganze Silhouette ausgleichen, einfach mit einer großen Frisur. Und toll finde ich eben auch dieses Zitat von ihr, wo sie gesagt hat, if I'm gonna have any looks at all, I'm gonna have to create them. Also es ist diese Vorstellung, dass sie wirklich self-made ist in jeder Hinsicht. Sie hat ihre Karriere selbst gemacht. Sie hat auch diesen Platz, den sie in der Popkultur hat, auch in der Country Music quasi selber erfunden. Den gab es vorher nicht. Und sie hat auch eigentlich ihren eigenen Körper und ihre Persona selbst aus sich heraus gestaltet.
0: Und abschließend vielleicht nochmal, wir haben es ja schon auch touchiert, aber welchen Einfluss würdest du sagen, hat Dolly Parton heute auf die jüngere Generation? Beyoncé zum Beispiel hat Jolene vor 2 Jahren auf ihrem Album Cowboy Carter neu interpretiert und ja, sie hat ja auch immer wieder Einfluss auf die queere Community genommen.
1: Absolut, also meine These ist ja, dass Dolly Parton so die Original-Empowerment-Feministin ist, also eigentlich solche Aussagen, die wir jetzt heute von so kontroversen Artists auch wie Shirin David oder Ikki Mel oder so hören, die dann eben sagen, ey, ist meine Entscheidung, was ich mit meinem Körper mache, oder die so sehr selbstbewusst und offen mit Schönheitseingriffen und so umgehen. Das hat sie eben schon viel, viel früher gemacht und eben gar nicht auf so eine kämpferische Art, sondern eben so sehr charmant und humorvoll. Und es ist eben wirklich diese Empowerment-Idee, dass man kann alles sein, was man möchte. Man kann seine eigene Identität aus sich selbst heraus gestalten. Man muss nicht eine Identität annehmen, die man von außen zugeschrieben bekommt. Und in der Queer Community ist sie natürlich auch eine absolute Ikone. Sie ist ja praktisch eine weibliche Drag Queen. Und es gibt ja auch berühmte Drag Queens wie Trixie Mattel zum Beispiel, die eigentlich auch ihren Look eben sehr stark an den Bühnenlooks von Dolly Parton angelehnt haben. Und da erfährt sie eben sehr viel Bewunderung.
0: Sagt Diana Weiß, Professorin für Modejournalismus und Autorin über Dolly Parton und ihren prägenden Stil. Und passend dazu spielen wir jetzt Backwoods Barbie. Ein persönlicher Song ist 2008 als Titelsong auf ihrem gleichnamigen Album erschienen. Das 42. habe ich gelesen. Und auch darin, wie du schon gesagt hast, Diana, spielt sie mit dem Klischee der dummen Barbie. Und gleichzeitig kann man das auch als Selbstermächtigungshymne verstehen. Denn wie wir gelernt haben, ist Glamour für sie keine Verkleidung, sondern ihre Interpretation von Schönheit entstanden aus ihrer Heimat. Jetzt zu Ehren von Dolly Parton, die gestern mit 80 Jahren gestorben ist. Blackwoods Barbie. Danke, Diana.
1: Sehr gerne.

0: Backwoods Barbary, hier gehört bei uns im Deutschlandfunk Kulturen und unserem Musikmagazin Tonart. Ab 15 Uhr hören Sie mehr über Dolly Parton anlässlich ihres Todes. Sie starb gestern im Alter von 80 Jahren. In Köln hat heute die größte Videospielmesse der Welt angefangen. Zur Gamescom werden bis Sonntag über 300.000 Menschen erwartet. Sie ist ja das wichtigste Event der Szene. Kurz gesagt werden auf der Messe die Highlights der nächsten Monate gezeigt. Das heißt, Fans können die Spiele oft schon vor dem Release anspielen, InfluencerInnen aus der Branche treffen oder sich im Cosplay, also Kostümspiel, ihre Lieblingscharaktere verkleiden. Vor Ort ist Reporter Bene Wenk. Bene, die Veranstalter werfen ja wie jedes Jahr eigentlich mit diversen Superlativen um sich. In diesem Jahr ist zum ersten Mal die Ausstellungsfläche komplett ausverkauft. Du bist jetzt seit ein paar Stunden vor Ort. Wie kann man sich das vorstellen? Was für Aussteller sind dort?
1: Ja, das sind natürlich vor allem die großen Spielehersteller. Microsoft mit Xbox zum Beispiel, Nintendo ist da, Sega. Die haben hier teilweise riesige Stände aufgebaut, die dann zum Beispiel überlebensgroß die Charaktere aus den Spielen zeigen oder sehr atmosphärisch Gegenden aus den Games nachbauen. Wichtig sind dabei natürlich die Anspielstationen, wo Leute Games anzocken können, die erst in den nächsten Monaten erscheinen. Es sind aber auch Aussteller da, die nicht direkt was mit Games zu tun haben. Lego zum Beispiel. Und heute ist es noch ein bisschen ruhiger, weil heute nur die FachbesucherInnen rein dürfen. Ab morgen wird es dann voller und der Samstag ist schon so gut wie ausverkauft. Ich denke, am Ende werden wieder um die 350.000 Menschen die Gamescom besucht haben.
0: Ja, und die Eröffnung, wie auch schon in den vergangenen Jahren, fand ja gestern Abend statt unter dem feierlichen Titel Open Night Live. Was gab es dort zu erleben?
1: Das ist im Endeffekt eine rund zweistündige Trailer-Show, ein bisschen so wie eine Apple-Keynote. Da ist dann eine große Bühne mit Live-Publikum, auf der Bühne ein Moderator und eine Moderatorin und die zeigen dann Trailer zu Games, die es entweder auf der Gamescom zu sehen gibt oder die so im kommenden Jahr erscheinen sollen.
2: Guten Abend! Willkommen zu Gamescom! Yes! Are you guys ready for 2 hours of video game news and updates? Yeah! Well, you've come to the right place. This is Gamescom opening night live in Cologne, Germany at Kölnmesse. And the crowd this year, you guys are honestly the loudest I've ever heard you. The energy and hype is on another level. You guys are prepped and ready, and we got a lot of great stuff for you today.
1: Genau, und ein Highlight war da zum Beispiel ein erster Blick auf eine Erweiterung von The Witcher 3. Das ist eine sehr erfolgreiche Spielereihe, die basiert auf einer Romanreihe des polnischen Autors Andrzej Sapkowski. Gibt auch eine bekannte Netflix-Serie dazu. Ich fand das Spiel Warlock interessant, ein Game aus der Welt von Dungeons & Dragons mit einer sehr düsteren Protagonistin, die nicht nur gegen Monster kämpft, sondern sich auch teleportieren kann und im Trailer auch mit einem Ritual Regen beschwört. Das sah alles sehr beeindruckend aus.
0: Interessant. Jetzt sind nicht nur Fans und SpieleentwicklerInnen auf dieser Messe, auch die Politik ist verstärkt vor Ort. Vizekanzler Lars Klingbeil, Forschungsministerin Dorothee Bär, in deren Haus auch die Gamesförderung organisiert wird. Morgen kommt Bundespräsident Frank-Walter Steinmeier und eröffnet den Kongress. Vielleicht ein bisschen salopp gefragt, aber was sucht eigentlich die Politik auf der Messe?
1: Es gab vor kurzem so eine repräsentative Studie der Bertelsmann Stiftung, dass insbesondere die Menschen, die viel zocken, also Gaming-EnthusiastInnen, politischer sind als der Rest der Bevölkerung. Und ich glaube, da ist ein Publikum, das man mit politischen Inhalten ganz gut erreichen kann. Wie immer gibt es da natürlich auch ganz tolle Möglichkeiten für Fotos mit jungen Menschen an Bildschirmen und Controllern. Und auch der Mitveranstalter Gameverband sucht sehr die Nähe zur Politik, vor allem, weil die Bundes- und Landesregierungen die Videospielentwicklung mit mehr Geld fördern sollen. Das ist seit Jahren immer wieder die zentrale Forderung dieses Verbandes.
0: Ein Spiel, das aber wohl eher keine Förderung braucht, ist Grand Theft Auto 6 oder kurz gesagt GTA 6. Das ist ja das Hype-Spiel schlechthin. Jeder hat diesen Namen zumindest schon mal gehört. Mitte November soll also das neue Spiel erscheinen. Warum, Bene, gibt es um dieses Spiel einen so doch tatsächlich gigantischen Hype?
1: Ja, das Game ist eine Milliardenproduktion. Die letzte Ausgabe dieser Reihe kam vor 13 Jahren heraus, GTA 5, und ist eins der erfolgreichsten Games aller Zeiten. Über 200 Millionen Mal wurde dieses Spiel verkauft und hat immer noch eine sehr aktive Community. Der Nachfolger wird jetzt sehnlichst erwartet. Auch da wird es wieder um Kleinkriminelle gehen, die Autos knacken, Banken ausrauben und Leute über den Haufen schießen. Diesmal in einer Stadt, die Miami nachempfunden ist, und in den Spielen wird immer sehr viel Satire auch betrieben, die teilweise auch recht zynisch die US-amerikanische Gesellschaft kommentiert. Da bin ich vor allem gespannt, wie das in unserer aktuellen Welt ankommen wird. Aber ja, da ist voraussichtlich das größte und aufwendigste Spiel aller Zeiten. Und wenn es dann rauskommt, ein gigantischer Popkulturmoment.
0: Und warum ist jetzt ausgerechnet dieses Spiel GTA 6 nicht auf dieser Messe vertreten?
1: Ich würde das als sehr laute Abwesenheit bezeichnen, denn das Spiel ist zwar nicht offiziell auf der Messe, aber am Donnerstagabend gibt es ein sehr langes Video, einen großen Trailer, der das Spiel vorstellen wird, und zwar zuerst auf Netflix. Es gibt Berichte, dass Netflix 100 Millionen Dollar gezahlt haben soll, um als erstes dieses Werbevideo zeigen zu dürfen. Entwickler Rockstar sagt da nichts dazu, aber dieser Entwickler Rockstar macht mutmaßlich auch noch extra Geld mit dieser Ankündigung, statt hier auf der Gamescom Millionen in einen Stand auf der hier auszugeben in der Halle. Die Aufmerksamkeit bekommen sie so oder so, egal ob sie hier sind oder nicht. Und das auch, weil seit Tagen Inhalte des Spiels über Leaks illegal im Internet verbreitet werden, bei denen man schon sehr viele Teile dieses Spiels sehen kann.
0: Dann vielleicht nochmal ganz kurz zurück zur Messe als Fan. Was erwartet mich dort noch?
1: Also, das ist alles sehr laut und anstrengend hier. Ich sitze hier in einem ruhigen Bereich, man hört trotzdem das Gemurmel. Wie schon beschrieben, es sind riesige Messehallen mit laut brüllenden Ständen, wo man lange ansteht, um ein paar Minuten eines kommenden Games anzuzocken, sich dabei in größere und kleinere Games verlieben, was Neues entdecken. Aber das ist eben auch ein sehr großes Community-Treffen. Für mich ist das Reinkommen in diese Messe immer so ein bisschen, ja, nach Hause kommen. Das gemeinsame Interesse verbindet mich mit allen hier, wie etwa auf einem großen Festival auch. Und ich glaube, das ist im Endeffekt auch das, was die Hunderttausenden auch jedes Jahr dann wieder hierher zieht.
0: Noch bis Sonntag läuft in Köln die Gamescom, die größte Videospielmesse der Welt. Reporter Bene Wenck ist für uns vor Ort. Ich danke dir für die Einordnung hier bei uns im Deutschlandfunk Kultur.
1: Gerne.

0: Corso Torpedo. Frei übersetzt könnte man es auch wirres Gelaber nennen und stammt von Attade.
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0: Und die hat Susanne Balthasar.
2: Der Erfinder der Kohlbirne, der Zeichner, Maler und Autor Hans Traxler, ist mit 97 Jahren gestorben. Das gaben das Frankfurter Karikaturamuseum und die Stadt Frankfurt bekannt. Wie der Leiter des Karikaturamuseums, Martin Sonntag, in seiner Würdigung sagte, ist Hans Traxlers Lebenswerk Teil unseres kulturellen Erbes. Seine Erzählkunst verband Wort und Bild. Bildergedichte stand auf vielen seiner Bücher. Hans Traxler war Mitbegründer der Satiremagazine Pardon und Titanic. Außerdem gehörte er zu den satirischen Zeichnern und Autoren der neuen Frankfurter Schule. Seine wohl bekannteste Karikatur zeigt den früheren Bundeskanzler Helmut Kohl als Birne. In der Literaturszene kursieren Phishing-Mails. Es sind Angebote bekannter Redaktionen, die Autoren beispielsweise Auftritte auf der Buchmesse, Interviews oder Podcastgespräche vorschlagen. Am Ende allerdings kostenpflichtig. Dahinter stecken Betrüger, wie die Branchenseite börsenblatt.de berichtet. Die Masche funktioniert so, dass sie die Mailadressen bekannter Kulturjournalistinnen und Journalisten übernehmen. Betroffen von dem Identitätsklau sind beispielsweise Katrin Schumacher und Mona Amesian, die für die ARD Literaturpodcasts hosten. Nach Informationen von börsenblatt.de ist die Staatsanwaltschaft bereits eingeschaltet. Dem Bericht zufolge sollen auch Verlage Probleme mit gefälschten E-Mails haben. Das Drama Everytime geht für Deutschland ins Rennen um den Oscar als bester internationaler Film. Das gab German Films, die Auslandsvertretung der Branche in München, bekannt. Everytime ist von der österreichischen Regisseurin Sandra Wollner und erzählt von Ella und ihrer jüngeren Tochter Melly. Ein Jahr nach dem unerwarteten Tod der älteren Tochter Jessie versuchen sie, ihren Alltag zu bewältigen. Zum ersten Mal sind auch schon weitere deutsche Produktionen für diese Oscar-Kategorie qualifiziert, weil sie bestimmte Festival-Hauptpreise gewonnen haben. Das gilt für Gelbe Briefe von Ilka Çatak und den Film Von Scham und Geld von Visa Morina. Die Jugendzeitschrift Bravo wird heute 70 Jahre alt. Die erste Ausgabe erschien am 26. August 1956. Das Titelbild zeigte damals Marilyn Monroe. Besonders bekannt wurde die Rubrik Dr. Sommer, die ab den späten 1960er Jahren über Sexualität aufklärte. Jugendliche konnten erstmals ihre Fragen zu Liebe und Körperlichkeit offen und ohne Wissen der Eltern stellen. Auch das Starschnittposter, das im Großformat Prominente zeigte, gehörte in den 1970er und 80er Jahren zu den prägenden Inhalten der Zeitschrift. Die Auflage lag zeitweise bei mehr als 1 Million. Heute erscheint die Bravo nicht mehr wöchentlich, sondern nur noch einmal im Monat.
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0: Ich bin Busatiam, hallo und herzlich willkommen, und hier geht es gleich um den Film Für immer 16 für Fans von der Band Stereo Total. Kommt nämlich morgen in die Kinos, wir besprechen ihn gleich ausführlich.

0: 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Die französische Musikerin Françoise Cactus, bekannt aus der Band Stereo Total, hat, und da kenne ich einige aus meinem Privatleben, einige Franzosen, obwohl sie seit den 80er Jahren in Berlin gelebt hat, nie ihren französischen Akzent verloren. Und dieser ja doch charmante französische Akzent wurde definitiv zum Erkennungszeichen der Band Stereo Total.
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0: doch so schöne Samples, unter anderem von Serge Gainsbourg oder auch Salt and Pepper. Ja, der Song, der heißt Liebe zu dritt, ist 2001 erschienen. Die Band, das Duo, bestehend aus Cactus und ihrem Partner Brezel Göring, haben punkigen Synthie-Pop gemacht mit einer kräftigen Portion Do-It-Yourself-Energie bis zu François' frühen Tod vor 5 Jahren. Jetzt hat Brezel Göring ihren gemeinsamen Sound weitergeführt, und zwar in andere Sphären. Morgen kommt sein Spielfilmdebüt Für immer 16 ins Kino. Und meine Kollegin Filmredakteurin Susanne Burg hat den Film gesehen und auch mit Brezel Göring gesprochen. Wichtige Frage vorab, die wir klären müssen. Göring hat noch nie einen Film gemacht und hat es auch nicht wirklich gelernt. Kann er das überhaupt?
1: Ja, so viel kann ich schon sagen, auf jeden Fall. Und zwar auf seine Brezel Göring-Art hat er das gemacht. Der Film ist quasi stereototal Ästhetik in Film übertragen. Mächtig Punk und Do-It-Yourself, gedreht im Super 8 Format, super charmant, subversiv, sehr konsequent und sehr fern vom Mainstream. Und ich habe Brezel Göring ja gesprochen und auch darauf angesprochen, wie er als Debütregisseur ohne Ausbildung an diesen Film herangegangen ist. Und ich finde, bei ihm klingt Regie führen von Schauspielenden plötzlich ganz einfach.
2: Ich habe vorher einmal grob die Situation erklärt und dann habe ich während des Films das Drehbuch vorgelesen und die haben versucht, den Mund dazu zu bewegen.
0: Ja, ganz schön selbstbewusst. Die haben versucht, den Mund dazu zu bewegen. So kann man Regiearbeit natürlich auch zusammenfassen. Aber vielleicht mal zum Eigentlichen. Der Film, der basiert ja auf einem Romanfragment von François. Er hat den postum vollendet veröffentlicht und der Titel Für immer 16 ist auch gleichzeitig nach einem Song der Band benannt. Ist denn das tatsächlich eine Geschichte über die ewige Jugend?
1: Naja, erstmal vordergründig ist es eine Geschichte über drei Freundinnen, die nach einer langen Pause zumindest an ihre alte Freundschaft in der Jugend anknüpfen wollen. Die drei haben früher gemeinsam Underground-Filme gemacht. Heute ist eine davon, Helena, verbittert. Die andere, Oscar, hat die Kunst aufgegeben. Und die dritte, Charlotte, ist erfolgreich geworden als Schauspielerin. Und Charlotte lädt dann ihre beiden alten Freundinnen in den Urlaub ein, nach Palermo. Sie wollen wieder einen Film drehen. Aber gleich nach der Ankunft geht die Nörgelei der Mitreisenden los. Das Hotel ist hässlich, dies passt nicht, das passt nicht. Und Charlotte habe mit ihrem Erfolg die Kunst ausverkauft. Also der Streit ist wieder sofort da. Aber irgendwann geht dann doch auch das Projekt Underground-Film los.
3: Da wird ein idiotischer Splatter-Film herauskommen.
4: Also ich denke, der Killer sollte eine Killerin sein, eine Männermörderin.
1: Ja, also Lilith Stangenberg alias Charlotte spielt schließlich mit großer dievenhaften Lässigkeit als Film im Film eine Massenmörderin im schwarzen Lackleder. Aber ja, die Konflikte der drei Freundinnen rutschen immer mehr in die Geschichte dieses Films, den sie drehen, hinein. Kunst und Leben werden also quasi ununterscheidbar. Das ist absurd und punkig. Aber es ist auch sehr direkt, dieser ganze Film, eine Auseinandersetzung eben mit der Haltung zur Kunst. Es geht eben in diesem Gesamtfilm, also Für immer 16, auch um die Frage, was passiert mit dieser rebellischen Jugend, wenn man älter wird? Eine Frage, die sich ja auch Brezel Göring, er ist immerhin Jahrgang 1969, immer wieder gestellt hat mit Stereo Total. Und er sagt auch selber, es ist schwierig, diesen Underground-Esprit jahrzehntelang aufrechtzuerhalten.
0: Interessant. Und wenn wir mal auf das Format schauen, der Film ist im Super 8 Format gedreht, wirkt dadurch, meine ich, intimer, nostalgischer, oder wie punkig ist die Ästhetik?
1: Also intimer, nostalgischer und punkig. Also die haben jede Szene nur einmal gedreht. Die Texte sind separat eingesprochen. Das heißt, sie sind auch gar nicht synchron zum Bild. Die Bilder selber sind wahnsinnig körnig, unscharf. Manchmal erkennt man überhaupt gar nicht, was passiert. Und das ganze Format ist aber definitiv eine Entscheidung. Brezel Göring hat das Super 8 Format bewusst gewählt. Er sagt, man hat keine Kontrolle drüber. Man kann sich eine Szene hinterher nicht nochmal angucken. Wie sonst und?
2: Bei uns kam erschwerend hinzu, dass wir hatten eine alte Kamera, da wusste man auch nicht, ob die überhaupt gefilmt hat. Und manchmal war ich beim hinterherigen Ansehen verblüfft, dass der Motor gestreikt hat, die Szene so kurz war, die Szene unscharf war. Und das heißt, es ist sehr gut, nicht sich am Anfang ein Ziel zu setzen, wo man hin will, sondern es ist sehr viel besser, wenn man sich an das gewöhnt, was man dann hinterher hat.
1: Also ich finde, man hört, der hat da auch schon, ist schon mit einer kräftigen Portion Humor auch daran gegangen. Aber es heißt auch, es geht nicht um Mangel an Geld oder technische Möglichkeiten, dass man Super 8 wählt, sondern es geht um künstlerische Freiheit.
0: Ja, ich finde das irgendwie putzig. Wirkt tatsächlich aber auch so ein bisschen dilettantisch, aber vielleicht nochmal, wenn wir versuchen, die Band, die Musik und den Film zusammenzubringen, was würdest du sagen, wie vergleichbar ist die Ästhetik, wenn es um die künstlerische Haltung geht?
1: Ich finde, es ist total vergleichbar und ich habe Breze Göring dazu auch befragt.
2: Ich komme so von der Musik her und da sind ganz oft das so Verzeichnungen oder Imperfektionen immer das sind, was mich zumindest als Hörer fesselt und beim Stück bleiben lässt. Und manchmal ich von so einer Hochglanzfläche, die so eine Perfektion hat, also wo alles richtig gemacht worden ist, mein Ohr abgleitet und ich den Blick gar nicht richtig dran heften kann.
1: Und deswegen macht er lieber ein paar Fehler, sagt er dann noch. Wobei das mit den Fehlern fast kokett ist, denn es geht eben gar nicht um die Fehler oder nicht. Es geht im Film um Störungen, also auch fürs Publikum. Dass man beim Gucken denkt, huch, das sieht aber jetzt anders aus, als ich es gewohnt bin. Und dann ist man irgendwie überrascht, guckt aber genauer hin. Und dann ist man plötzlich irgendwann drin in dieser Ästhetik, auch in der Beziehung dieser drei Figuren, in der Ruppigkeit, in der Zärtlichkeit der drei Freundinnen. Aber man ist eben auch bei den größeren Fragen über die Kunst. Und ich finde, das ist wirklich toll und erfrischend und öffnet einem quasi nochmal den Geist und das Herz.
0: Und wie präsent ist Françoise Cactus im Film, die ja nun leider mit 59 Jahren gestorben ist?
1: Sie ist dauerpräsent, denn der Film ist mit Stereo Total Songs unterlegt. Die Songs sind natürlich Soundtrack, aber sie kommentieren auch teilweise die Handlung. Sie geben dem Film quasi einen Rhythmus. Und klar, sie holen natürlich Françoise Cactus auch in den Film zurück, aber nicht auf eine nostalgische Art und Weise. Es ist eben eine Fortsetzung der Haltung von Stereo Total mit anderen Mitteln. Und für mich wirklich eine ganz wunderbare Art und Weise, wie man mit einem künstlerischen Erbe auch umgehen kann. Es wird eben nicht konserviert, sondern es wird damit was Neues und ziemlich Unberechenbares gemacht.
0: Sagt Susanne Burg über den Film Für immer 16, kommt morgen ins Kino. Und das komplette Interview mit Breze Göring finden Sie in unserer Deutschlandfunk-App bei unserer Filmsendung Vollbild. Ich danke dir, Susanne.
1: Gerne.

0: Sebastian Schub, Haven't Found Love, hier bei uns gehört im Deutschlandfunk Kultur. Einmal Kurt Cobain und den Anfängen von Nirvana ganz nah sein. Selbstgemalte Thanksgiving-Karten für seine Eltern, Geschenke an seinen Lieblingsgitarrenbauer, Flight Cases von Konzerten erleben, das funktioniert. Dafür müssen sie nur die Koffer packen und in seine Heimatstadt Aberdeen fliegen. Die Kurt Cobain Tribute Gallery lässt die Fans nämlich ganz nah an die Wurzeln des Grunge kommen. Und diese sind bewegt, begeistert und tauchen tief ein in das Haus von Kurt Cobains Familie und dem selbsternannten Anti-Museum, das früher ein Möbelladen war. Martina Butler hat sie für uns besucht.
1: Schwarze Flightcases von Konzerten säumen den Eingang der Kurt Cobain Tribute Gallery. Schon sind die Besucher mittendrin im Leben des Leadsängers von Nirvana in Aberdeen, Washington State. Die Stadt wirkt ein wenig abgerockt. Dabei fühlt sie sich immer noch so an wie zu Kurt Cobains Zeiten, meint Lee Bacon, der hinter der Tribute Gallery steckt.
2: Du hörst die Züge, du spürst den Regen, du siehst die Trucks mit Holz. So war's. Und es hat sich nicht viel geändert seitdem. Wir sind in einem Raum, in dem sie gearbeitet haben. Und das ist ein Anknüpfungspunkt für die Fans.
1: Die Ausstellung ist eine Verneigung vor der Ikone des Grunge. Sie ist in einem ehemaligen Möbelhaus, in dem Kurt Cobain und Nirvana-Mitbegründer Chris Novoselic gejobbt haben. Drinnen ist es laut, Nirvana kommt aus den Boxen, das Licht fast wie in einem Club. Bleistiftzeichnungen von Kurt Cobain, Fotos aus dem Familienalbum und der handgeschriebene Textentwurf für Smells Like Teen Spirit sind Teil des selbsternannten Anti-Museums. Die Ausstellungsstücke kommen auch von Leuten, die Kurt Cobain in Aberdeen erlebt haben. Eines Tages kam eine Frau vorbei, deren Vater Kurt Cobains Baseballtrainer war, als er 9 Jahre alt war. Damals hat der spätere Superstar die kleine Tochter des Coaches an die Hand genommen und ist als einziger aus dem Team mit ihr rumgerannt, bis sie K.O. war.
2: Sie zieht einen Baseball raus und darauf hatten alle Jungs unterschrieben, eben auch Kurt. Und sie hat gesagt, ich will, dass ihr den habt.
1: Es gibt Touren durch das Haus, in dem Kurt Cobain groß geworden ist und viele Erinnerungsstücke aus Nirvana-Zeiten. Sie erzählen die Geschichten hinter bekannten Fotos, die zurückgehen bis nach Aberdeen. Dabei wollte die Stadt lange nichts mit Kurt Cobain und Nirvana zu tun haben, erzählt Daryl Westmoreland. Der Fotograf ist in der Gegend groß geworden und war Teil der Nirvana-Entourage.
3: This community didn't want to.
2: Die wollten nichts von Kurt, Chris und Nirvana wissen. Die waren so negativ dem gegenüber eingestellt. Sie wollten das nicht annehmen.
3: Negative for so long. This community, they didn't want to embrace it.
1: Das hat sich inzwischen aber geändert. Die Spuren von Kurt Cobain sind überall in Aberdeen zu finden, erzählt Lee Bacon.
2: Wo Kurt seine erste Gitarre gekauft hat, wo er Gitarrenunterricht hatte, wo sie als Teenager gejobbt haben. Hier sind die Ursprünge. Deshalb nennen wir es Seite 1 der Geschichte.
1: Konzertvideos laufen auf einer großen Leinwand in der Tribute Gallery. Fans lernen Kurt Cobain hier nochmal ganz anders kennen, so wie John. Absoluter Nirvana-Fan, der mit seinem Freund gekommen ist und mit einem seligen Grinsen am Ende wieder rausgeht.
2: Ich hatte das Gefühl, dem näher zu sein, was mich geprägt hat beim Großwerden.
1: Ganz nah an den Wurzeln des Grunge in einer Kleinstadt, ein paar Stunden südlich von Seattle.
0: Den Anfängen von Nirvana ganz nah sein, das kann man in Aberdeen in der Kurt Cobain Tribute Gallery, ein altes Möbelhaus, in dem Kurt Cobain einst gejobbt hat.

Sie hören Deutschlandfunk Kultur und wir ehren heute den ganzen Tag über in unserem Programm Dolly Parton. Die Sängerin war gestern im Alter von 80 Jahren an Krebs gestorben. Und in unserem Musikmagazin Tonart sprechen wir mit Country-Sängerin Linda Feller, stammt aus der DDR. Ihre Perspektive auf die Musikerin Dolly Parton hören Sie bei uns nach den Nachrichten um 15:05 Uhr. Ey Say, jetzt für Sie im Programm.

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7: Mit Thorsten Japs. Bundeskanzler Merz sieht eine wirtschaftliche Erholung. Jeder dritte Cyberangriff auf Firmen in Deutschland geht auf Geheimdienste zurück. Und in Köln läuft die Gamescom, die weltweit größte Messe für Computer und Videospiele. Bundeskanzler Merz sieht eine wirtschaftliche Erholung in Deutschland. Wir haben 3 Jahre der Rezession hinter uns und wachsen wieder, sagte der CDU-Chef wörtlich nach der zweitägigen Kabinettsklausur auf Schloss Neuhardenberg in Brandenburg. Innovation und Wettbewerb, Wachstum und Arbeit nannte er die entscheidenden Faktoren. Benjamin Großkopf.
8: Das Land könne darauf vertrauen, dass die Regierung bis Ende des Jahres eine Bilanz vorlegen könne, die sich sehen lässt. Merz wiederholte seinen Appell an die Deutschen, optimistisch und zuversichtlich zu sein. Ein solches Zukunftsbild habe er nun gemeinsam mit seinen Ministern noch einmal entworfen. Das Gute in Deutschland erhalten und unsere Stärken nutzen, das sei dieses Bild. Konkrete Beschlüsse waren von der Klausur nicht erwartet worden. Das in der Koalition unterschiedlich gesehene Thema Klima- und Hitzeschutz wollen Union und SPD in den kommenden Wochen weiter beraten.
7: Der Kanzler wies auch Forderungen aus der eigenen Partei nach einer Beibehaltung der abschlagsfreien Rente nach 45 Beitragsjahren zurück. Demnach hat sich die Koalition darauf verständigt, die Vorschläge der Rentenkommission in ihrer Gesamtheit zu übernehmen. Dazu gehört laut Merz auch, Anreize zur Frühverrentung zu beenden. Finanzminister Klingbeil hat eine Ausdehnung der geplanten Zuckersteuer auf Getränke mit Süßstoff ausgeschlossen. Nach der Kabinettsklausur sagte er wörtlich, ich halte das für Quatsch, es wird keine Steuer geben auf nicht zuckerhaltige Getränke. Laut dem SPD-Politiker soll das Kabinett schon bald die Reform der Einkommensteuer beschließen. Laut Klingbeil sieht der Gesetzentwurf vor, dass Familien mit 2 Kindern um etwa 600 Euro pro Jahr entlastet werden. Er sagte dazu wörtlich, das sollte niemand kleinreden. Das ist wichtig für Familien, gerade in diesen Zeiten. Die deutsche Wirtschaft gerät bei Cyberangriffen immer stärker ins Visier ausländischer Geheimdienste. Das ist ein Ergebnis einer Studie des Digitalverbandes Bitkom. Danach konnten fast 40% der betroffenen Unternehmen mindestens einen Angriff einem ausländischen Nachrichtendienst zuordnen. Jakob Meyer.
9: Die meisten Attacken erfolgten demnach aus China und Russland, aber auch der Iran werde zu einem wichtigen Akteur. Der Schaden durch Datendiebstahl, Industriespionage oder Sabotage umfasst mindestens 211 Milliarden Euro. Bitkom-Präsident Ralf Wintergerst erklärte, es passe nicht zur Bedrohungslage, dass Unternehmen nicht mehr für Cybersicherheit ausgeben. Firmen machten es Angreifern zu leicht. Wintergerst lobte die zunehmend engere Zusammenarbeit von Unternehmen und Sicherheitsbehörden, wenn es um Hinweise und Aufklärung geht.
7: Viele Bürgermeister in Sachsen-Anhalt und Mecklenburg-Vorpommern sind schon mal beleidigt, bedroht oder tätlich angegriffen worden. Das ist ein Ergebnis einer Umfrage für die Körber-Stiftung. In Sachsen-Anhalt gaben knapp 60% der Bürgermeister an, im Rahmen ihrer Tätigkeit beleidigt oder bedroht worden zu sein, in Mecklenburg-Vorpommern 40%. In den beiden Ländern, in denen Landtagswahlen bevorstehen, hat sich laut der Umfrage auch die Stimmung deutlich verändert. Viele Menschen sind danach unzufrieden mit der Bundes- und Landespolitik und haben das Vertrauen in den Staat verloren. Nach einer Sturzflut in Nepal gelten hunderte Menschen als vermisst. Mindestens 22 Menschen kamen ums Leben. Nach Angaben der Behörden sind darunter auch viele Touristen, unter anderem aus Deutschland, den USA und Spanien. Demnach trat ein Fluss in der Nähe der Grenze zu Tibet über die Ufer und riss viele Häuser mit sich. Auch Straßen und Brücken sowie Kraftwerke wurden beschädigt. Als Ursache wird ein Erdrutsch in einem Gletschersee vermutet. Auch aus der autonomen Region Tibet werden Opfer und Vermisste gemeldet. In Köln ist die Gamescom eröffnet, die weltweit größte Messe für Computer- und Videospiele. Heute durfte die Fachwelt in die Hallen, ab morgen dann alle. Finanzminister Klingbeil hatte im Kölner Stadtanzeiger mehr Fördergelder für die Branche angekündigt. Für dieses und nächstes Jahr sind jeweils rund 120 Millionen Euro geplant. 2024 waren es laut dem SPD-Politiker noch 50 Millionen. Reid Grimm vom Gaming-Medienhaus Webmedia sagte hier im Deutschlandfunk Kultur über die bei der Eröffnung vorgestellten Spiele.
3: Eine interessante Mischung aus so Nostalgie, also viele Spiele oder Franchises, die man schon mal gesehen hat oder die vor vielen Jahren groß waren, sogar in den 90ern, dass es da Remakes gibt, aber auch sehr viel Mythologie interessanterweise, also sehr viel asiatische Mythologie in verschiedenen Facetten, auch arabische Mythologie, Spiele, die darauf basieren, aber auch viel, was man zusammenspielt, wo man mit anderen Charakteren Dinge tut. Also das fand ich ganz interessante Takes.
7: Die Gaming-Expertin Rei Grimm.
0: Das Wetter.
7: Heute ist es teils sonnig, teils wolkig und meist trocken. Nur in der Mitte und in Richtung Osten muss mit Schauern gerechnet werden, bei 20 bis 29 Grad.
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10: Guten Tag. Sie haben es natürlich schon alle mitbekommen. Die große Dolly Parton ist gestorben und wir sprechen gleich mit einer Frau, die tatsächlich mal mit ihr zusammengearbeitet hat. Und das ist insofern ungewöhnlich, weil die Musikerin, um die es geht, Linda Feller, aus Thüringen kommt, aber auch eine renommierte Country- und Western-Sängerin ist. Also, spannende Geschichte. Mehr dazu gleich. Vorher Lou Saint mit Love Bites Back.

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Sie haben es wahrscheinlich mitbekommen. Gestern starb Dolly Parton, die große larger-than-life Country- und Western-Sängerin in Nashville, ihrer Heimat. 80 Jahre alt wurde sie und sie war mehr als Sängerin, Unternehmerin, ja auch politische Aktivistin und auf eine gewisse Art und Weise auch Feministin. Kaum eine deutsche Musikerin hat eine so besondere Verbindung zu ihr wie Linda Feller. Ihre eigene Country-Karriere begann Mitte der 80er Jahre in der DDR mit einem Dolly Parton-Song. Später stand Feller als erste deutsche Künstlerin auf der Bühne der legendären Grand Ole Opry in Nashville wieder mit einem Parton-Song. Und Jahrzehnte später haben beide schließlich sogar gemeinsam aufgenommen. Das alles ist gleich Thema im Gespräch mit Linda Feller. Vorher mal eben ein Song, der nicht ganz unbedeutend für die Musikerin ist.

0: Silver and Gold, ein ganz besonderes Stück für die Künstlerin, mit der ich jetzt spreche. Warum, wieso, das erklären wir gleich noch. Aber jetzt erstmal schönen guten Tag, Linda Feller.
1: Ich grüße Sie ganz herzlich, hallo.
0: Und wie es sich für eine Country- und Western-Musikerin gehört, sie ist on the road, rechts rangefahren, auf dem Weg zum Konzert, also sehr stimmungsvoll das Ganze. Und gestern Abend kam die Nachricht vom Tode Dolly Partons. Was ist Ihnen da in dem Moment als erstes durch den Kopf gegangen?
1: Ich war den ganzen Tag unterwegs und plötzlich erreichten mich auf meinem Handy eine ganze Flut von Nachrichten. Und die erste, die ich geöffnet habe, Dolly ist tot, dachte ich, das kann nicht sein. Es gibt ja so viele Fake-Nachrichten. Aber es war dann doch so. Und mit ihrem Gehen gestern aus diesem irdischen Leben haben wir nicht nur eine großartige Künstlerin verloren, sondern für mich und ich weiß für viele, viele Menschen auch einen Menschen, der wahrscheinlich in 1000 Jahren nur einmal geboren wird. Weil sie war nicht nur eine großartige Künstlerin, sie war mit den Familien verbunden. Sie sang ja über die Liebe, das Glück, sie sang aber auch über Suizid, über das ja betrogen werden. Und jeder hat irgendwann mal mit irgendeinem Song von Dolly Parton, und sie hat ja unzählige, schon mal ist da über Leid hinweggekommen, über schlimme Phasen, aber auch über viel Glück in dem Leben. Und dass Dolly nicht mehr da ist, ist einfach ganz, ganz schrecklich.
0: Ja, sie war eine extrem vital erscheinende Persönlichkeit, auch im höheren Alter. Man dachte immer, die wird immer da sein. Da kann man sich gar nicht vorstellen, dass die mal stirbt. Ihre Karriere in der DDR begann ja ausgerechnet mit einer Interpretation von Dolly Partons Applejack. Wie sind Sie auf das Stück damals gekommen?
1: 1985 wurde bei der Plattenfirma Amiga in Berlin eine Schallplatte produziert und dazu muss man sagen, das hat man damals in der DDR so gemacht. Man hat internationale Titel genommen, hat die natürlich in der Originalsprache, in dem Fall war es Englisch, produziert, damit man keine Lizenzen zahlen musste mit Interpreten aus dem eigenen Land. Und ich hatte damals die ehrenvolle Aufgabe, den Titel Applejack von ihr singen zu dürfen. Und damit begann meine Karriere überhaupt. Also Dolly ist ein so wichtiger Meilenstein in meiner Karriere. Und 2020 wurde mir die unglaubliche Ehre zuteil, diesen Titel, der für mich ja ein Jubiläum hatte in meiner Karriere, hatte sie diesen Titel mit mir gemeinsam im Duett gesungen. Und ja, diese Frau ist einfach unglaublich, was viele ja auch nicht wissen. Und das möchte ich hier bitte unbedingt sagen dürfen. Sie hat ja nicht nur großartige Musik gemacht als Songschreiberin, als Komponistin, Texterin, als Sängerin. Vor allem hat sie sich ja so dermaßen engagiert. Sie hat Arbeitsplätze geschaffen. Sie hat großen Einfluss im Tierschutz gehabt. Was ganz, ganz wichtig ist und ihr hoch anzurechnen für eine Frau aus dem Süden. Sie hat sich für die gleichgeschlechtliche Ehe engagiert. Ach, sie hat so viele Dinge gemacht. Sie hat wirklich, und jetzt komme ich zu dem, was sie sagt, man glaubt ja bei ihr, sie ist unglaublich vital. Das ist eine Frau, die nie geht. Sie hat ihr Leben lang ununterbrochen 100% gegeben. Sie hat so viel gearbeitet. Sie war eine unglaubliche Geschäftsfrau und hat damit so viele Millionen Dollar erarbeiten können, die sie, und das ist das ja Großherzigste, was sie gemacht hat, die sie nicht für sich ausgegeben hat, sondern wirklich für die Armen. Sie hat ein Kinderhospiz bauen lassen. Ach, sie hat unglaublich viel gemacht, was wir alles gar nicht wissen, ja, was
0: aber
1: wirklich
0: auch Sie,
1: unter dem Radar lief.
0: Linda Feller, auch Sie haben was gemacht. 1998 passierte nämlich was Bemerkenswertes. Sie werden nach Nashville eingeladen und treten als erste deutsche Künstlerin in der Grand Ole Opry auf. Wer das nicht weiß, es ist ein heiliger Ort in der amerikanischen, nicht nur Country-Musik, sondern in der amerikanischen, US-amerikanischen Popkultur. Und was singen Sie da? Dolly Parton, Silver and Gold nämlich, haben wir eben gehört. Wie groß war das für Sie? Also die Sängerin aus Thüringen steht plötzlich in Nashville in der Grand Ole Opry und singt Dolly Parton.
1: Man muss dazu sagen, man muss differenzieren. Natürlich kann man auch, wenn man will und finanziell da gut aufgestellt ist, ich glaube, jeder könnte für eine Veranstaltung die Grand Ole Opry mieten. Aber ich war eingeladen in der Grand Ole Opry Radio Show und das war nochmal on top was ganz Besonderes drauf. Für mich war das ein Erlebnis, welches ich natürlich nie vergessen werde, zumal ich mich damals mit einem Kamerateam bestückt habe. Ich habe dort gedreht in Nashville und daraus entstand die Sendung Country Herz einmal Nashville und zurück. Und diesen Titel Silver and Gold habe ich mir ganz speziell für diesen Auftritt natürlich ausgesucht, weil ich Dolly damals schon und bis heute, bis in alle Ewigkeit, auch bis dahin, wenn ich abtreten werde, in Ehren halten werde.
0: Und dann passiert das Verrückte, sie treffen sie und sie nehmen Applejack nochmal auf, aber im Duett mit Dolly Parton. Das ist natürlich was Unglaubliches gewesen, auch wenn die Entstehung ein bisschen schwierig war, denn Corona spielte da mit rein. Wie lief das alles ab?
1: Richtig, wir hatten alles schon in der Tasche, das heißt die Flugtickets, das Studio war gebucht bei Kent Wells, ihrem Megaproduzenten. Kurzum, ich glaube es waren 3 Tage zuvor, kam die Botschaft von Donald Trump, es darf keiner einreisen in die USA durch Corona. Und Dolly hat mir dann ein Video geschickt, hat gesagt, du, mach dir keine Gedanken, wir nehmen das jetzt auf, du singst das in Deutschland ein, aber was wir machen werden, wir sehen uns dann in Europa und du wirst mein Support sein bei meinen Konzerten und wir werden gemeinsam diesen Titel live singen. Und dazu kam es leider nicht mehr.
0: Wir haben von Ihnen gehört nochmal auch, dass sie eine Larger-than-Life-Figur ist, dass sie so viel gemacht hat, natürlich wahnsinnig viel Musik eingesungen hat, Lieder. Wenn Sie jetzt sagen würden, pass mal auf, das eine Lied, das musst du mal gehört haben, weil das ist so wichtig, das ist so essentiell. Was würden Sie da raussuchen?
1: Wow, das ist ganz, ganz schwierig.
0: Ja.
1: Ich glaube fast, ich würde sogar bei Silver and Gold bleiben. Weil dieser Titel sagt so viel aus. Du kannst auf der Erde, du kannst so viel erreichen, du kannst so viel Gold und Silber haben. Du kannst da zwar damit ein Haus bezahlen, aber du kannst keine Liebe kaufen, kein gutes Leben damit kaufen. Ja, das ist schon ein sehr aussagekräftiger Song.
0: Sagt Linda Feller, der deutsche Country- und Western-Star aus Thüringen nach Nashville und mit Dolly Parton zusammen musiziert. Immer noch on the road, wie wir eben gehört haben. Ich bedanke mich sehr herzlich für das Gespräch.
1: Ich habe zu danken. Vielen Dank.
0: Und wir hören jetzt das schon mehrfach erwähnte Stück Applejack, Linda Feller und Dolly Parton.
2: Hey there, Dolly. I wanted to thank you for being a big part of my career. You know, the song that started everything for me was your song, Applejack.
3: Well, Linda, thank you for loving my song and for recording it. I'm just glad you like it because it was written about an old man that was a big part of my career. When I was a child, he taught me how to play the banjo.
2: Well, Dolly, I was thinking maybe we could sing it together since we both love this song.
3: Well, I think that's a great idea. Let's do it. You ready, boys? Hit it!
4: Woo!
3: Well, he lived by the apple orchard in this little orchard shack. His name was Jackson Taylor, but I called him Applejack.
2: Now old Applejack was loved by everyone he ever knew.

0: that little brown jug over there. Did you ever have any Applejack, Linda?
1: No, never.
0: Well, you ought to try it sometime. It's pretty good.
2: Wunderbares Zeugnis US-thüringischer Freundschaft. Dolly Parton und Linda Feller haben Applejack zusammen aufgenommen.

Malcolm Todd hat dieses Stück aufgenommen und seinen Namen gleich mitverarbeitet. Malcolm in the Middle ist der Titel. Andy Finz ist Multiinstrumentalist, kommt ursprünglich aus Bayern, hat das schöne Bayern gegen Berlin getauscht, wo er Musik produziert. Dieses Stück ist dabei entstanden unter anderem How Will You Know?

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2: Die georgisch-britische Musikerin Katie Melua ist auf Tournee, heute in Gelsenkirchen.
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2: Entdeckt wurde sie 2002 mit 16 Jahren vom britischen Musikproduzenten Mike Batt, der auch ihre ersten 6 Alben produzierte. Sie hat sich zu einer der wichtigsten Singer-Songwriterinnen ihrer Generation entwickelt.

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1: Katie Melua, das Konzert heute um 20 Uhr im Amphitheater in Gelsenkirchen, morgen in Mönchengladbach. Sass, die eigentlich Isabelle Geoffroy heißt, ist so etwas wie ein musikalischer Exportschlager aus Frankreich. Derzeit ist sie auf Deutschland-Tournee, heute in Hamburg.
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1: Jahrelang war Sass, auch die Biaf des Blues genannt, als Straßenmusikerin, Varieté- und Jazzsängerin um die Welt getingelt. Dann kam mit ihrem Lied Je veux der Durchbruch.
2: Je suis là car des femmes avant moi se sont levées pour clamer leur droit.
1: Unangestrengt charmant begeistert Sass seitdem das Publikum mit ihrer Mischung aus Chanson, Jazz und Musette-Pop. Sass, das Konzert, heute um 20 Uhr auf der Trabrennbahn in Hamburg, morgen in Bochum.
3: Susanne von Schenk hat diese Musiktipps zusammengetragen. Wir haben gleich eine tolle Künstlerin zu Gast, die mal in Los Angeles, mal in Wien, mal sonst wo ist, also hin und her in der Welt. Aber wir haben sie einfangen können. Sophie Reuer ist hier gleich zu erleben in der Tonart Session. Vorher gibt es eine ganze Menge Leute, unter anderem Blumengarten mit dem Stück Rosa Rugosa.
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Sie wird in Los Angeles geboren, die Mutter ist Österreicherin, so landet sie schließlich auch mal eine ganze Weile in Wien, Sophie Reuer. Und was macht Frau in Wien oder junge Frau? Sie bekommt eine Ausbildung zur klassischen Violinistin am Konservatorium. Ja, Mozart ganz schön, aber Kalifornien auch nicht schlecht. Sie geht dann wieder ins sonnige Kalifornien, ist DJ, baut den Boiler Room mit auf, also diese legendäre Video-DJ-Plattform und arbeitet bei einem der renommiertesten Underground-Labels unserer Zeit, nämlich bei Stone's Throw. Und sie produziert eigene Musik mit inzwischen 4 Alben. Das 4. Album Before After erscheint am 4. September und Sophie Reuer, die sehr kritisch über sie spricht, die ist hier gleich zu erleben im Gespräch und in der Tonart Session. Ausschnitt aus einem Song, der ist ausnahmsweise auf Deutsch gesungen. Auto.

0: Sophie Reuer mit Auto aus dem neuen Album Before After, das am 4. September erscheinen wird. Und sie ist jetzt hier aber schon erschienen im Studio. Hallo, grüß dich.
1: Hi, hallo, grüß dich.
0: Ich habe es ja eben erzählt, so ja. was so dein Werdegang ist. Und jetzt haben wir ja das vierte Album, Before After. Das klingt nach Veränderung. Also es ist ja so wirklich so, ne, vorher, nachher. Was steckt dahinter?
1: Mich hat irgendwie sehr dieser Spannungspunkt zwischen diesen unterschiedlichen Zeitfeldern interessiert. Also dass so viel an unserer Realität, Alltag irgendwie zeitmäßig definiert wird als etwas, das schon geschah oder das erst passieren wird. Und sehr selten befinden wir uns dann wirklich in der Gegenwart oder in dem jetzigen Moment eben. Und ja, diese Dichotomie hat mich dann so fasziniert. Es ist jetzt, finde ich, anwendbar in so vielen unterschiedlichen Feldern des Lebens oder Areale des Lebens. Und ja, deshalb hat es mich abgeholt und beschäftigt, ja.
0: Das mit der Zeit ist ein spannendes Ding. Ich habe gestern komischerweise, ich folge irgendwie so einer Astrophysik-Geschichte auf Instagram natürlich, was man so macht. Und die sagen, alles, was wir sehen, ist in der Vergangenheit. Alles. Ja. Wenn ich jetzt meine Hand ausstrecke und meine Hand angucke, ist das vor 3 Nanosekunden. Ja. Eigentlich ist die Hand da passiert. Ja. Völlig, völlig irre. Also da kann man schon ins Grübeln kommen, sage ich mal. Ich habe ein bisschen gegrübelt auch über das Cover. Also da hast du einen Stiefel im Gesicht.
1: Ja.
0: Denkst du, oh nein, was ist denn da passiert? Und dann sieht man aber, es wird aufgelöst. Das bist du selber. Also du hast den Stiefel so über deine Hand gestülpt und drückst ihn dir so ins Gesicht. Was ist denn das für ein Bild?
1: Ich fand es amüsant. Es ist irgendwie etwas, das mir so im Kopf geblieben ist. Etwas, das ich nicht loswerden konnte. Und ursprünglich auf der eigentlichen Schallplatte ist es halt wirklich vorne nur das Bild mit dem Stiefel und auf der Rückseite der Schallplatte ist es dann eben hinten. Und ich habe mir dann ein bisschen überlegt, wie kann man das für digital lösen. Und es gibt auch ein Brian Jonestown Massacre Album, das ich sehr liebe. Und das ist auch irgendwie so in 2 aufgeteilt. Also das sind dann oft so unterschiedliche Inspirationsquellen, die dann ein Bild irgendwie ausmachen für einen selber. Aber schön ist es dann irgendwie, das zum ersten Mal aufzufassen, ohne diese ganzen Gedanken irgendwie mitzubekommen, ja.
0: Brian Jonestown Massacre, also jetzt als optische Inspiration. Also ich meine, das ist schon ziemlich nerdig, das als musikalische Inspiration vielleicht sogar zu sehen. Aber andererseits, du hast ja in L.A. gearbeitet, Stone's Throw, reden wir vielleicht gleich noch drüber. Aber so Working in L.A., gibt es da öfter mal einen Stiefel ins Gesicht?
1: Nein, ich muss sagen, vielleicht ist der Stiefel eher so, ich schließe mich so der Schule ein bisschen Thomas Bernhardt an, Wien, die Genievernichtungsmaschine, solche Sachen. Also ich finde der Vorteil an Amerika, ich bin ja oft hin und her gezogen, was ich an unterschiedlichen Schulsystemen bemerkt habe, ist, dass man vielleicht diesen Freigeist da doch vielleicht etwas fördert, weil in Amerika ist halt everybody's special, everybody's an individual, hat ja auch seine gewissen Vorbehaftungen und auch Fehlimpulse, die dran liegen. Ja, ist ja auch nicht ein wahnsinnig soziales Denken, wenn man das so betrachtet. Und dann in Österreich ist es halt wehe, du hast einen originellen Gedanken. Es wird dir sehr schwer gemacht, dagegen anzukämpfen. Ja.
0: Ja, du hast diese tolle Ausbildung, diese musikalische, und dann hast du aber bei Stone's Throw gearbeitet. Das kennen hier nur wenige, sage ich mal. Das ist so ein sehr spezielles Label, was einerseits die unfassbarsten Reissues, rarster Funk-Musiken betreut hat über viele Jahre. Die Heimat von Leuten wie Madlib ist, Hip-Hop-Producer, also dann aber auch so eine avantgardistische Idee von zeitgenössischer Popmusik. Und es ist auch dein Label. Ja. Also da ist, finde ich, eigentlich eine ganz spannende, das genau das, was du gar nicht gerade beschrieben hast, also der Irrsinn von L.A., der dann eben auch sowas hervorbringt. Mhm. Wie wichtig ist das für dich, diese Anbindung an Stone's Throw?
1: Ja, ich glaube, ich war ein Teenager, als ich es entdeckt habe, vielleicht 13 oder 14. Und es hat mich sofort irgendwie im Bann gezogen. Also diese, wie Sie gerade beschrieben haben, also diese Mischung von unterschiedlichen Genres. Ja, diese Mannigfaltigkeit ist etwas, das man ja selten sieht, ob es jetzt Jazz ist oder irgendwie ein Avantgarde-Pop-Künstler wie Gary Wilson, den ich heiß liebe. Und ja, ich habe dem Label halt über die Jahre hinweg irgendwie gefolgt und kam dann zu einem Praktikum mit 19, wurde dann auch tatsächlich ordentlich angestellt, habe lange dort gearbeitet, bevor ich als Musikerin dort aufgehoben wurde. Und das ist auch irgendwie dann das Schöne daran. Ich habe eine Geschichte von über 10 Jahren jetzt eigentlich mit dem Label und diese Verbindung mit den Menschen dort, ist ein sehr kleines Label. Ja, das, das ist dann schwer irgendwie zu ersetzen. Also ich hatte ja schon einen 3-Alben-Vertrag irgendwie absolviert, klingt jetzt so doof, erfüllt.
0: Erfüllt.
1: Ja, genau. Danke, wie meinst erfüllt. Und dann war die Entscheidung für mich gar nicht so schwer, nochmal zu unterzeichnen.
0: Aber es ist ja schon eben auch rar heutzutage. Ich habe letztens mit L.A. Priest gesprochen, der jetzt auch sein, glaube ich, 4. Album draußen hat oder so, dass man ganz, also auch 10 Jahre bei einem Label ja. ist zum Beispiel, das ist heute nicht mehr selbstverständlich ja. und hat natürlich auch seine Vorteile, auch wenn wir ja nicht über ein riesen Label reden, genau, aber ich ja. glaube, es ist eine gesunde Geschichte.
1: Ja.
0: Auch auf diesem, wir haben es ja eben gehört, Auto, streust du mal deutsche Texte ein, das passiert immer wieder mal. Es ist eines, glaube ich, der wenigen deutschen Poplieder, in dem das Wort Führerschein auftaucht. Und es klingt so ein bisschen, als hätte ich eine Englischsprachige den Text ins Deutsche übersetzt und würde den dann auch so lesen. Also
1: der, das kann gut sein, ja.
0: Der kommt, es wirkt sehr charmant, aber es sind manchmal so Sachen, wo ich denke, ah ja, okay, das ist so, das hat einen ganz komischen Fluss. Das steht dir gut, finde ich, also
1: danke,
0: dieses
1: Sam.
0: Deutsche.
1: Danke, ich würde sehr gerne mal ein deutsches Album veröffentlichen. Ist auf Stones wahrscheinlich nicht möglich. Auch wenn ideal wäre natürlich zum Beispiel Hälfte Englisch, Hälfte Deutsch, aber ist halt eher auf einem amerikanischen Label nicht so erwünscht. Ich wurde auch gefragt, ob ich nicht eine englische Version von Outdoor aufnehmen soll fürs Album und habe dann irgendwie drauf bestanden, dass es die deutsche Version wird. Und dann habe ich mich auch gefreut, dass die irgendwie bei Spotify Japan oder New Music Friday Japan oder so Schweden, also Länder, wo man kein Deutsch spricht, dann auch noch gut aufgenommen wurde. Also ja, irgendwann kommt ein deutschsprachiges Album. Ich liebe die deutsche Sprache.
0: Ja gut, Auto ist natürlich auch was man, glaube ich, weltweit versteht. Ne? Auch wenn man den Text, der dann folgt, nicht unbedingt versteht. Du hast jetzt einiges gemacht. Das 4. Album, wie gesagt, am 4. September kommt es raus. Wieder eine, ja, nicht so gängige Mischung. Also wir haben rockige Momente, wir haben das Italo-Disco-Ding, es ist alles Mögliche drin. Du bist da nicht so einzugrenzen, was ja sehr gut ist. Wie guckst du so auf das Erreichte? Ich meine, du hast ja eine Legacy jetzt schon.
1: Ja, es fühlt sich auf jeden Fall nicht so an. Also es fühlt sich schon sehr an, als ob ich in irgendwie dem Stiefel auf dem Gesicht erst hereinwachse.
0: Das lassen wir jetzt wirken. Live ist Sophie Reuer zu erleben, übrigens jetzt am kommenden Samstag in Erfurt. Das wollte ich schon mal sagen. Es gibt dann ab Oktober weitere Shows in Deutschland, aber auch in weiteren Städten Europes. Und es gibt sie jetzt hier bei uns in der Tonart Session. Welchen Song hast du ausgesucht für uns und warum ausgerechnet den?
1: Ich habe Cavalier ausgesucht, weil, ja, mir liegt der Song am Herzen. Es ist natürlich ein hyperpersönliches Album, aber es gibt da so zwei Favoriten, die sich jetzt langsam in den Live-Momenten durchschleichen für mich. Und die sind Cavalier und Leave on the Light.
0: Sophie Reuer, Cavalier aus dem Album Before After. 4. September ist der Release-Tag. Dankeschön.
1: Bitte sehr.

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Cavalier haben wir da gehört. Matt Berninger mit Martini Mi Fazzo.

In 6 Minuten gibt es die Nachrichten hier im Deutschlandfunk Kultur und dann hören wir uns das neue Album von Mike D an, einstmals bei den Beastie Boys, und viele, viele Jahre nach der Auflösung der Band gibt es jetzt ein erstes Soloalbum von ihm. Das alles gleich nach den Nachrichten.

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7: Mit Thorsten Japs. Nach der Kabinettsklausur sieht Kanzler Merz die Regierung auf dem richtigen Kurs. Die Einnahmen aus der Erbschafts- und Schenkungssteuer steigen auf einen Rekordwert. Und in einem Verfahren wegen Social-Media-Sucht zahlt der Tech-Konzern Meta fast 17 Milliarden Dollar. Bundeskanzler Merz sieht eine wirtschaftliche Erholung in Deutschland. Wir haben 3 Jahre der Rezession hinter uns und nun wachsen wir wieder, sagte der CDU-Chef wörtlich nach der 2-tägigen Kabinettsklausur auf Schloss Neuhardenberg in Brandenburg. Die Regierung setzt auf die Themen Innovation und Wettbewerbsfähigkeit. Laut Merz muss man raus aus dem Klima der Verdrießlichkeit, das Deutschland lähmt. Demnach ist sich die Regierung sicher, auf dem richtigen Kurs zu sein.
8: Wir gehen mit Tatkraft, aber auch mit großer Zuversicht in die verbleibenden Monate des Jahres 2026. Und wir sind sicher, dass wir auf diesem Weg auch weitere Fortschritte machen und dass wir auch zum Jahresende eine Bilanz ziehen können, die sich sehen lassen kann. Raus aus der Rezession, raus aus der Schwäche unserer Wirtschaft, raus aus diesem Missmut und diesem Misstrauen und hinein in eine neue Zuversicht.
7: Sagte Bundeskanzler Friedrich Merz, CDU. Er wies auch Forderungen aus der eigenen Partei nach einer Beibehaltung der abschlagsfreien Rente nach 45 Beitragsjahren zurück. Demnach hat sich die Koalition darauf verständigt, die Vorschläge der Rentenkommission in ihrer Gesamtheit zu übernehmen. Dazu gehört laut Merz auch Anreize zur Frühverrentung zu beenden. Die Einnahmen des deutschen Staates aus der Erbschafts- und Schenkungssteuer sind im vergangenen Jahr auf einen Rekordwert gestiegen. Das Statistische Bundesamt bezifferte sie auf gut 21 Milliarden Euro, ein Plus von knapp 61% im Vergleich zu 2024 und der höchste jemals gemessene Wert. Ausschlaggebend war laut Behörde vor allem ein sprunghafter Anstieg bei der Besteuerung sehr großer Vermögensübertragungen. Hier hat sich die festgesetzte Steuer mehr als verdoppelt. Der Einbruch im Wohnungsbau bremst das Wirtschaftswachstum in Deutschland und kostet den Staat Milliarden. Zu diesem Ergebnis kommt eine Studie des Pestel-Instituts, der sogenannte Baumonitor. Danach wurden im vergangenen Jahr bundesweit rund 85.000 Wohnungen weniger fertiggestellt als 2 Jahre vorher. Bundesweit fehlen inzwischen 1,35 Millionen Wohnungen, die meisten in Nordrhein-Westfalen, Bayern und Baden-Württemberg. In Sachsen-Anhalt und Thüringen ist Wohnungsmangel laut Studie kein drängendes Problem. Berlin liegt im Mittelfeld, dort gibt es aber Folgen für den Arbeitsmarkt. Karin Buchberger.
9: Viele Stellen, vor allem in den unteren Einkommensgruppen, bleiben laut der Studie unbesetzt, weil die potenziellen Arbeitnehmer ohne Aussicht auf eine bezahlbare Wohnung nicht hierhin ziehen. In den wirtschaftlich starken Regionen im Süden Deutschlands sowie in Hamburg ist es ähnlich. Und das drückt nach Angaben des Instituts aufs Wirtschaftswachstum. Die Wissenschaftler sprechen von 1% Wohlstandsverlust bundesweit innerhalb von 2 Jahren. Auch dadurch, dass es für die Baubranche deutlich weniger Aufträge gab, Wohnungen zu bauen.
7: Die Europäische Union verzeichnet im 2. Quartal des Jahres das erste Handelsdefizit seit 3 Jahren. Nach Angaben der Statistikbehörde Eurostat liegt es bei rund 21,8 Milliarden Euro. Das liegt vor allem an den hohen Preisen für Energieimporte, vor allem für Öl und Gas. Die sind zuletzt wegen der Situation um die Straße von Hormus deutlich teurer geworden. Sarah Lopez.
6: Außerdem spielen auch die Wirtschaftsbeziehungen zu China eine Rolle. Im zweiten Quartal des Jahres importierte die EU deutlich mehr chinesische Produkte, als sie europäische nach China exportierte. Gerade beim Handel mit Maschinen, Fahrzeugen und anderen Industriegütern war die EU nicht mehr so erfolgreich wie in der Vergangenheit. Nach Angaben von Eurostat wuchs das Handelsdefizit zwischen der Europäischen Union und China im zweiten Jahresviertel auf etwa 103 Milliarden Euro an.
7: Im Streit um die Auswirkungen seiner Social-Media-Plattformen auf Kinder und Jugendliche hat sich Meta mit 29 US-Bundesstaaten auf einen Vergleich geeinigt. Der Tech-Konzern zahlt einerseits 17 Milliarden Dollar. Außerdem verpflichtet er sich zu Änderungen für jugendliche Nutzer auf seinen Plattformen Facebook und Instagram, darunter standardmäßige tägliche Zeitlimits und nächtliche Zugangssperren. Mit dem Vergleich entgeht das Unternehmen einem Prozess. 29 Bundesstaaten hatten Meta vor einem Bundesgericht in Kalifornien vorgeworfen, seine sozialen Netzwerke gezielt so gestaltet zu haben, dass sie Minderjährige abhängig machen.
0: Das Wetter.
7: Heute ist es teils sonnig, teils wolkig und meist trocken. Nur in der Mitte und Richtung Osten muss mit Schauern gerechnet werden, bei 20 bis 29 Grad.
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10: Thank you. Dankeschön. So heißt das Soloalbum, das erste von Mike D., früher mal Beastie Boys. Hallo und herzlich willkommen, schön, dass Sie da sind. Los geht's mit Bujera, Gentlemen.

0: 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Mike D. bringt heute sein erstes Soloalbum raus. Und das mit 60 Jahren. Er war einer der drei Rapper der berühmt-berüchtigten New Yorker Band Beastie Boys. Und die haben bekanntlich Hits für die Ewigkeit geschaffen. You Gotta Fight for Your Right to Party, Sabotage oder No Sleep Till Brooklyn. Ihr hybrider Sound mit der Energie von Hardcore und Punk vermischt mit Hip-Hop war rau, laut und hatte jede Menge Groove und traf ab Mitte der 80er Jahre Nerv. Und das machte die drei Beastie Boys weltberühmt. 2012 war Ende, denn es starb das Bandmitglied Adam MCA York. York starb im Alter von 47 Jahren an Ohrspeicheldrüsenkrebs und hinterließ zwei Bandkollegen, die enge Freunde waren und ohne ihn nicht länger die Beastie Boys sein wollten. Dass Mike D. mal ein Soloalbum rausbringen würde, ist alles andere als eine Selbstverständlichkeit. Meine Kollegin Elissa Hirsemann hat Michael Diamond, wie er bürgerlich heißt, zum Interview getroffen und mit ihm über dieses Debüt Thank You gesprochen.
1: Alles begann mit einem glücklichen Zufall.
2: Der erste Impuls für das des Albums war eigentlich ein glücklicher Zufall. Sehr gute Freunde von uns wohnten damals gleich um die Ecke. Sie hatten gerade ein Baby bekommen und waren in dieser komischen Situation, eigentlich arbeiten zu wollen, aber mit Baby ging das nicht. Aber nichts tun ging auch nicht. Also fragten sie uns, ob wir vorbeikommen und ein bisschen Musik machen wollen.
1: Also fingen Mike D., seine Söhne Skyler und Davis und die gemeinsamen Freunde an, auszuprobieren und rumzuspielen. Es gab nur eine Regel.
3: Everybody was playing like basically an instrument that we didn't know how it worked. Like everybody was on something that was foreign to them.
1: Jeder spielte ein Instrument, das er noch nicht beherrschte. So stellte sich pure Freude ein, ohne Grund oder Ziel. Diese Leichtigkeit beim Musikmachen hatte Michael Diamond nach dem Tod von Beastie Boys Bandkollege Adam York verloren. Allein an Beats zu basteln, hieß für Diamond vor allem Adam York vermissen. Dass Diamonds Söhne Skyler und Davis an diesem Debüt beteiligt sind, hat sehr geholfen. Die beiden Anfang 20-Jährigen haben ihre eigene Band Very Nice Person und sehen ihren Vater nicht als einen der drei Beastie Boys.
2: Das ist das Kraftvolle daran. Sie sehen mich nicht als Künstler. Ich bin für sie Papa. Wenn sie mich als Künstler sehen, dann eher in der Rolle des Produzenten, der erkennt, was getan werden muss. Sie denken nicht über das Erbe meiner Band nach. Das ist einfach nicht wichtig für sie.
1: Die Zusammenarbeit mit seinen Söhnen auf diesem Solo-Debüt hat Mike D. musikalisch in der Gegenwart verankert. An einigen Stellen klingen zwar die Beastie Boys durch, aber Thank You ist keine Nostalgieveranstaltung, bei der alte Fans in Freudentränen ausbrechen werden. Es ist ein energetisches und eklektisches Album, genreoffen und experimentell mit Breakbeats, Krautrock-Elementen, Rap und Psychrock. Auch wenn es bisweilen skizzenhaft und unfertig wirkt, macht es Spaß. Die Vater-Sohn-Dynamik tut dem Solo-Debüt von Mike D. gut und geht über das Album hinaus. Er hat mit Freunden produziert und gemixt und in seiner Liveband 5D gibt es noch eine andere Vater-Sohn-Konstellation.
3: The energy of all of us is kind of like this.
2: Es ist so, als würde das Alter verschwinden, weil zwei Generationen vereint sind. Eddie Rocher spielt auch in der Band, zusammen mit seinem Sohn Milo. Man hat also zwei Vater-Sohn-Konstellationen. Wenn wir auf die Bühne gehen, spielt das Alter keine Rolle mehr. Wir haben einfach Spaß.
1: Diese Eltern-Kind-Dynamik war für Mike D. als pubertierender Teenager keine Option. Sein Vater starb, als er 15 war. Seine Mutter hat ihn allein großgezogen. Dass sie seine Musik hört oder bei Konzerten der Beastie Boys irgendwo in der Nähe sein würde, für Mike D. damals unvorstellbar.
3: When I was growing up, there's no zero chance. Like I didn't even want my mom to hear my music, let alone be anywhere where I was playing it or anywhere near the stage. That would have been an absolute disaster.
1: Mike D. ist dankbar für alles, was er durchgemacht hat und wo er heute als 60-Jähriger steht. Der Albumtitel Thank You ist inspiriert von einem Besuch in einem buddhistischen Kloster, in dem Bandkollege Adam York damals lebte.
2: Ich bin so dankbar, dass ich dieses Leben führen darf, das in vielerlei Hinsicht bereichernd ist. Als ich jung war, hatte ich noch nicht dieses Gefühl der Dankbarkeit, das ich heute empfinde.
1: Denkt Mike D. manchmal noch an seinen vor 14 Jahren verstorbenen Beastie Boys Bandkollegen Adam York, aka MCA?
2: Oh ja, ständig. Er war sowas wie ein großer Bruder für mich und ein fester Bestandteil meines Lebens, dieser Gemeinschaft, die wir hatten. Ich finde es eigentlich ganz schön, was die Kreativität angeht. Es ist schön, an ihn denken zu können.
1: Und was ist mit Adam Ad Rock Horowitz, den dritten im Bunde der Beastie Boys?
3: Mostly we just make fun of each other. We give each other a hard time, usually.
1: Wenn Ad Rock und Mike D sich sehen, ziehen sie sich gegenseitig auf und machen sich auf frotzelnde Weise das Leben schwer. Wie Brüder das so machen, auch wenn es sich bei Mike D, Ad Rock und MCA um Wahlverwandtschaft handelt. In diesem Geist ist auch das Solo-Debüt von Mike D entstanden. Musik machen mit Familie und Freunden, die wie Familie sind.
0: Elissa Hirsemann über das Debütalbum von Mike D. Thank You erscheint am kommenden Freitag. Razorlight, ein klassisches Stück britischer Pop-Musikkultur. America.

Klingt ja irgendwie nach wilder Cowboy-Musik, ne? Mit dieser Gitarre. Ist aber von den Färöer-Inseln und Gudrid Hans Dottir hat es aufgenommen. Stjörnur oder so ähnlich heißt das Stück. Danielle Ponder mit Sun and Moon.

0: Ja, der hat gut pfeifen. Eli Smart, der wohnt nämlich auf Hawaii. Würde ich auch pfeifen. Done Me, der Titel des Stücks.
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0: Mit Susanne Balthasar.
2: Der ungarische Dramatiker und Romanautor Péter Nádas ist im Alter von 83 Jahren gestorben. Er gehörte zu den bedeutendsten zeitgenössischen ungarischen Schriftstellern und wurde mit mehreren internationalen Preisen ausgezeichnet, darunter dem Leipziger Buchpreis und dem Orden Pour le Mérite. Eines seiner Hauptwerke ist Ende eines Familienromans. Die Veröffentlichung wurde in Ungarn über mehrere Jahre von der Zensur verhindert, bevor es 1977 erschien. Ebenfalls prägend für sein Werk war Parallelgeschichten von 2005, ein Panorama europäischer Geschichte, das sich nicht zu einer einzelnen Story zusammenfügt. Tobias Wenzel.
3: 18 Jahre arbeitete Nádas an dem 1700 Seiten starken Roman. Darin folgt er mit beeindruckender Souveränität den Lebensläufen einer deutschen und einer ungarischen Familie, die über die dramatischen Ereignisse des 20. Jahrhunderts miteinander verknüpft sind. Es war das erste Buch, das Nádas nach der kommunistischen Diktatur in Ungarn schrieb und das er dementsprechend als große Befreiung empfand. Er nahm sich auch die Freiheit heraus, nicht nur die Bestialität, sondern auch den Körper des Menschen gnadenlos exakt darzustellen.
2: Seit 2006 war Nádas auch Mitglied der Akademie der Künste in Berlin. In Köln ist die Gamescom eröffnet, die größte Messe der Welt für Computer- und Videospiele. Ab heute darf die Fachwelt in die Messe hallen, ab morgen dann alle. Finanzminister Lars Klingbeil hat im Kölner Stadtanzeiger mehr Fördergelder für die Gamesbranche angekündigt. Für dieses und nächstes Jahr sind jeweils rund 120 Millionen Euro geplant. 2024 waren es laut Klingbeil noch 50 Millionen. Ray Grimm vom Gaming-Medienhaus Webedia sagte hier im Deutschlandfunk Kultur über die bei der Eröffnung vorgestellten Spiele:
4: Eine interessante Mischung aus so Nostalgie, also viele Spiele oder Franchises, die man schon mal gesehen hat oder die vor vielen Jahren groß waren, sogar in den 90ern, dass es da Remakes gibt, aber auch sehr viel Mythologie interessanterweise, also sehr viel asiatische Mythologie in verschiedenen Facetten, auch arabische Mythologie, Spiele, die darauf basieren, aber auch viel, was man zusammenspielt, wo man mit anderen Charakteren Dinge tut. Also das fand ich ganz interessante Takes.

0: Stevie Wonder mit Pastime Paradise aus dem Jahrhundertalbum Songs in the Key of Life zu hören im Deutschlandfunk Kultur. Stevie Wonder nicht ganz so groß wie die Beatles. Die Beatles und deren Musik faszinieren bis heute. Keine andere Band hat die Popmusik so geprägt. Manche sagen, die Fab Four aus Liverpool hätten die Popmusik, wie wir sie heute kennen, überhaupt erst erfunden. Der raketenhafte Aufstieg der vier, die eine Menge Spaß miteinander haben, ist auch der beste Stoff für eine unterhaltsame Soap-Opera. Und natürlich lebt das Beatles-Universum auch davon, dass die vier vielen von uns so vertraut sind, so als würden wir sie persönlich kennen. Allerdings gibt es auch kaum eine Band, über die so viel geschrieben wurde. Wer heute ein weiteres Buch über die Beatles veröffentlichen möchte, muss sich schon einen besonderen Zugang ausdenken. Der britische Journalist Ian Leslie erzählt diese Geschichte jetzt als Liebesbeziehung zwischen John Lennon und Paul McCartney. Dirk Schneider hat das Buch gelesen, das heute auf Deutsch erscheint, John and Paul. Eine musikalische Liebesgeschichte.
1: Es ist der 9. Dezember 1980. Paul McCartney verlässt sein Londoner Aufnahmestudio und wird von der Presse umringt. John Lennon ist in New York erschossen worden. Ob er zur Beerdigung fahren werde, weiß ich noch nicht. Ob er schon mit den anderen Beatles darüber gesprochen habe, nein. Gegenüber dem wortkargen McCartney gehen den Reportern schnell die Fragen aus. Bevor er ins Auto steigt, sagt der Beatle noch: Schöner Mist, oder? Drag, isn't it? Okay, cheers. Mit dieser Szene beginnt Ian Leslies Beatles-Buch John und Paul, eine musikalische Liebesgeschichte. Der Mord an John Lennon schien die Dualität Lennon-McCartney endgültig zu zementieren. Der Rebell aus der Arbeiterklasse mit seinen psychedelischen Rocksongs gegen den Schnulzensänger mit dem hübschen Gesicht, der sich hier auch noch als kaltschnäuziger Dreckskerl zeigte. Schöner Mist, oder? Doch zum Glück ist Ian Leslie Psychologe. Er hat schon mehrere Bücher über menschliches Verhalten geschrieben. Jetzt widmet er sich der Beziehung von John und Paul.
2: Auf den ersten Blick wirkte das flapsig, schroff und ungerührt. Auf den zweiten sieht man ein trauerndes Kind. Wütend, verloren, verängstigt.
1: So interpretiert Leslie McCartneys Auftritt vor dem Hintergrund, dass er eben keinen professionellen Pressestab hinter sich hatte, der diesen Auftritt hätte vorbereiten können. Try to

0: den beiden prominentesten Beatles in die Seele zu schauen und zu beweisen, dass darin eine ganz, ganz tiefe Liebe der beiden zueinander schlummerte. Nicht weniger hat sich ihn Leslie für sein Buch vorgenommen. Er belegt das an Interview-Ausschnitten, vor allem aber an den Songs, die Lennon und McCartney mit oder füreinander geschrieben haben und die er als Lieder über ihre Liebe zueinander deutet.
1: Die Strophen von »We can work it out« lassen den Eindruck entstehen, es handle sich um einen leicht angespannten Dialog zwischen zwei Personen von Angesicht zu Angesicht. Paul ging mit dem unfertigen Song zu John, um ihn gemeinsam mit ihm fertigzustellen. Es ist kaum vorzustellen, dass die beiden, als Paul John »We can work it out« vorspielte, nicht auch an ihr Verhältnis zueinander dachten.
0: Lennon und McCartney haben als Teenager begonnen, gemeinsam Songs zu schreiben. Beide haben früh ihre Mütter verloren. John hatte noch einige andere persönliche Verluste zu verkraften. Und als junge Männer ihrer Zeit konnten sie darüber nicht gut sprechen. Aber sie konnten ihre Gefühle einander in Songs mitteilen. Das gemeinsame Komponieren kann man vielleicht sogar als eine Art Therapie verstehen.
1: Für John und Paul öffneten sich mit dem gemeinsamen Trauma unterschwellig auch Kanäle, über die sie kommunizieren konnten. Durch die Musik konnten sie Empfindungen ausdrücken, ohne sie explizit formulieren zu müssen. Die Songs, die sie schrieben und zusammen sangen, handelten nicht von ihren Gefühlen, sie waren ihre Gefühle und schlossen auch die füreinander mit ein.
0: Auf seinen über 500 Seiten beschränkt sich Ian Leslies John and Paul nicht auf psychologische Analysen. Es ist eine weitere lesenswert geschriebene Beatles-Biografie, die es aber tatsächlich schafft, Lennon und McCartney tief in die Seele zu blicken. Von den ungestümen Anfängen in Hamburg über die Ausflüge nach Indien bis in die Jahre nach der Trennung. Rührend seziert Leslie John Lennons zunehmende Depression, die Entfremdung zu seiner Frau Cynthia und Sohn Julian, und wie wichtig die Band für ihn war.
1: Die einzigen Personen, in deren Gesellschaft er sich wahrhaftig wohlfühle, seien Paul, George und Ringo. Wir unterhalten uns als Beatles verschlüsselt miteinander. Das haben wir immer getan. Auch als wir auf den Tourneen von so vielen Fremden umgeben waren. Wir verstehen einander.
0: Umso schmerzhafter war für Lennon, dass McCartney sich immer mehr von der Band emanzipierte, musikalisch wie menschlich. Niemand habe Lennon jemals so wehgetan wie Paul, erfahren wir bei Leslie von Yoko Ono. Unzählige Songs analysiert Leslie, allerdings lehnt er sich dabei vor lauter Begeisterung manchmal etwas zu weit aus dem Fenster.
2: Hey Jude, don't let me down.
1: Bei Hey Jude kommen Bach, Doo-Wop, Broadway, anglikanische Kirchenmusik und schwarzer Gospel zusammen.
0: Bei seinem Blick auf die Beziehung Lennon-McCartney aber bleibt Leslie immer fair. Er schaut sich beider Leben und Nöte genau an und feiert es, wie sie aus diesem Stoff großartige Songs gemacht haben. Dass Lennon nicht ohne McCartney denkbar wäre und umgekehrt ist nichts Neues. Wie Ian Leslie dies als eine Liebe beschreibt, an die niemand anders heranreichen konnte, ist aber neu und aufschlussreich. Das ist unterhaltsam zu lesen und angesichts der schieren Menge an Beatles-Literatur eine mehr als beachtliche Leistung.
3: John and Paul, eine musikalische Liebesgeschichte, ist heute auf Deutsch erschienen.

0: Westside Jet klingt wie, ja, sagen wir mal 1976, Westküste der USA, ist aber ziemlich zeitgenössisch, 2022 entstanden und gemacht haben es die Neo-Softrocker Young Gun Silver Fox.
1: Das muss man gehört haben. Oder auch nicht.
0: Da geht es heute um Jazz. Zwei Größen der zeitgenössischen US-Szene stehen im Zentrum der heutigen Kolumne. Der Pianist Sullivan Fortner aus New Orleans veröffentlicht mit Leave That In There ein neues Trio-Album und sein ehemaliger Mentor, Vibraphonist Stephon Harris, verneigt sich auf seiner neuen Einspielung Legacy Dances vor dem vor 2 Jahren verstorbenen Saxophonisten Casey Benjamin. Los geht's aber mit dem Projekt Madame Pelé der Sängerin Britta Rex. She Who Shapes the Land heißt die Veröffentlichung. Ob man das gehört haben sollte oder nicht, sagt Ihnen Jan Tengeler.
2: Open. Open
3: Madame Pele ist in der Mythologie der Pazifikinsel Hawaii die Göttin der Blitze, des Feuers, des Windes und der Vulkane. Für die Sängerin und Komponistin Britta Rex ist sie auch der Inbegriff wild wütender Energie, der sie mit ihrem Quartett nachspürt.
4: Your tenderness inspiring, I drop my weapons.
3: Den Vulkanausbruch weiß Rex zu bändigen. Stilistisch bewegt sie sich zwischen melodischem Jazz, Popharmonien und sphärischen Klängen. Hörenswert vor allem dann, wenn die Band von 3 weiteren Sängerinnen verstärkt wird. She Who Shapes the Land. Das neue Album der Braunschweigerin Britta Rex lebt von interessanten, teils üppigen Vokalarrangements und dem meist zurückhaltenden Miteinander der 3 Instrumentalisten mit Gitarre, Bass und Schlagzeug. Eine gelungene Hommage an die vielen Facetten der Stimme. Seit 30 Jahren gehört Vibraphonist Stephon Harris zu den wichtigsten Stimmen des zeitgenössischen Jazz, unter anderem mit seiner Band Blackout. Das 20-jährige Jubiläum der Formation wurde vom Tode des Gründungsmitglieds Casey Benjamin überschattet.

Mit der Aufnahme Legacy Dances würdigt Harris die musikalischen Leistungen seines Weggefährten. Der wurde unter anderem für seinen unbekümmerten Umgang mit Saxophon, Stimme und Vocoder bekannt. Legacy Dances ist das fünfte Album der Band Blackout von Stefan Harris und in dieser Besetzung auch das letzte. Eine bunte Mischung von Rhythmen und Klängen, verwurzelt in den klassischen Songstrukturen des Jazz und geprägt von überschäumender Spielfreude.

0: Seinen Ruf als Ausnahmetalent hat sich Pianist Sullivan Fortner an der Seite von Roy Hargrove, Paul Simon, Samara Joy und vielen anderen erarbeitet. Aber auch mit seinen eigenen Projekten kann sich der Mann aus New Orleans seit gut 10 Jahren in der Szene behaupten. Mit Leave That in There veröffentlicht Fortner ein weiteres Trio-Album. Der Komponist und Bandleader ist an diversen Tasteninstrumenten zu hören: Fender Rhodes, Hammond Orgel, Synthesizer. Stilistisch ist das Trio breit aufgestellt zwischen Stride-Piano-Einlagen, New Orleans-Funk und freien Passagen. Auch wenn sich Fortner mit Kontrabass und Schlagzeug umgibt, seine Band ist vom klassischen Piano-Trio weit entfernt. Er kennt seine Wurzeln, löst sich aber mit spielerischer Leichtigkeit davon. Darin liegt auch eine Stärke seines neuen Albums, das Fortners Ruf als eine der großen Stimmen des zeitgenössischen US-Jazz weiter festigen wird.
1: Also dreimal Daumen hoch hier für Sullivan Fortner, Leave That In There, Stephon Harris, Legacy Dances und Britta Rex, Madame Pelé Project, She Who Shapes The Land.

Sophia Kennedy, I Can See You, sie ist Teil des Popkulturfestivals und am kommenden Samstag ist sie zu erleben hier bei uns im Programm, denn wir übertragen ab 19 Uhr live von dort, dann eben auch mit einem Auftritt von Sophia Kennedy. Gleich sind die Nachrichten dran in den Schlagzeilen, unter anderem dies, das Bundeskabinett beendet seine Klausur in Neu-Hardenberg und das ist dann auch eine Geschichte nach den Nachrichten. Tellquist mit diesem Stück hier, Taste.

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5: Mit Thorsten Japs. Der US-Tech-Konzern Meta schließt wegen Social-Media-Folgen einen Vergleich über fast 17 Milliarden Dollar. Laut Kanzler Merz muss Deutschland raus aus dem Klima der Verdrießlichkeit. Und in Nepal werden nach Überschwemmungen hunderte Menschen vermisst, darunter viele Touristen. Im Streit um die Auswirkungen seiner Social-Media-Plattformen auf Kinder und Jugendliche hat Meta mit zahlreichen US-Bundesstaaten einen Vergleich geschlossen. Der Tech-Konzern zahlt einerseits fast 17 Milliarden Dollar. Außerdem verpflichtet er sich zu Änderungen für jugendliche Nutzer auf seinen Plattformen wie Facebook und Instagram, darunter zu standardmäßigen täglichen Zeitlimits und nächtlichen Zugangssperren. Mit dem Vergleich entgeht das Unternehmen einem Prozess. 29 Bundesstaaten hatten Meta vor einem Bundesgericht in Kalifornien vorgeworfen, seine sozialen Netzwerke gezielt so zu gestalten, dass sie Minderjährige abhängig machen. Bundeskanzler Merz sieht eine wirtschaftliche Erholung in Deutschland. Wir haben 3 Jahre der Rezession hinter uns und wachsen wieder, sagte er wörtlich nach der 2-tägigen Kabinettsklausur auf Schloss Neuhardenberg in Brandenburg. Laut CDU-Chef setzt die Regierung auf die Themen Innovation und Wettbewerbsfähigkeit und hat ein Zukunftsbild des Landes gezeichnet. Für ihn muss man raus aus dem Klima der Verdrießlichkeit, das Deutschland lähmt.
6: Seit einem Jahr bringen wir in der Bundesregierung Entscheidungen auf den Weg, Entscheidungen auf den Weg, um das Land besser, schneller, moderner und dynamischer zu machen. Wir legen alte Lasten ab, wir beseitigen Zwänge, wir begrüßen neue Technologien und wir tun das alles in dem Bewusstsein, dass wir das Gute in Deutschland erhalten und unsere Stärken nutzen wollen. Unsere Demokratie und unsere Vielfalt und natürlich auch unseren Sozialstaat und unsere guten Arbeitsplätze.
5: Bundeskanzler Friedrich Merz, CDU. Finanzminister Klingbeil hat eine Ausdehnung der geplanten Zuckersteuer auf Getränke mit Süßstoff ausgeschlossen. Nach der Kabinettsklausur sagte er wörtlich: Ich halte das für Quatsch, es wird keine Steuer geben auf nicht zuckerhaltige Getränke. Laut dem SPD-Politiker soll das Kabinett auch schon bald über die Reform der Einkommensteuer abstimmen. Laut Klingbeil sieht der Gesetzentwurf vor, dass Familien mit 2 Kindern um etwa 600 Euro im Jahr entlastet werden. Er sagte dazu wörtlich: Das sollte niemand kleinreden, das ist wichtig für Familien, gerade in diesen Zeiten. Die deutsche Wirtschaft gerät bei Cyberangriffen immer stärker ins Visier ausländischer Geheimdienste. Das ist ein Ergebnis einer Studie des Digitalverbandes Bitkom. Danach konnten fast 40% der betroffenen Unternehmen mindestens einen Angriff einem ausländischen Nachrichtendienst zuordnen. Jakob Meyer.
7: Die meisten Attacken erfolgten demnach aus China und Russland, aber auch der Iran werde zu einem wichtigen Akteur. Der Schaden durch Datendiebstahl, Industriespionage oder Sabotage umfasst mindestens 211 Milliarden Euro. Bitkom-Präsident Ralf Wintergerst erklärte, es passe nicht zur Bedrohungslage, dass Unternehmen nicht mehr für Cybersicherheit ausgeben. Firmen machten es Angreifern zu leicht. Wintergerst lobte die zunehmend engere Zusammenarbeit von Unternehmen und Sicherheitsbehörden, wenn es um Hinweise und Aufklärung geht.
5: In Ungarn hat die neue Regierung ihren außenpolitischen Kurswechsel bekräftigt und Russland offiziell als Bedrohung eingestuft. Das geht aus einem Dokument für die Generalversammlung der Vereinten Nationen hervor, das Ministerpräsident Modja unterzeichnet hat. Darin wird die russische militärische Aggression gegen die Ukraine verurteilt. Außerdem bedroht demnach das Verhalten Russlands, Ungarn, Europa und die globale Ordnung. Modja hatte unter anderem schon das Veto gegen den Beginn von EU-Beitrittsverhandlungen mit der Ukraine aufgehoben. Allerdings lehnt auch er Waffenlieferungen seines Landes an Kiew weiter ab. Nach den Überschwemmungen in Nepal hat die EU ihren Satellitendienst Copernicus aktiviert. Laut Kommissionspräsidentin von der Leyen wird er bei der Kartierung der betroffenen Gebiete helfen. Nach Angaben von Krisenkommissarin Labib leisten von der EU finanzierte Partner bereits Hilfe vor Ort. Bei der Sturzflut kamen mindestens 95 Menschen ums Leben, etwa 400 gelten als vermisst, darunter viele Touristen, unter anderem aus Deutschland, Indien und den USA. Lena Bodewein.
8: Auch Polizisten, Soldaten und Arbeiter eines Wasserkraftwerks seien betroffen, so die bisherigen Auskünfte der Behörden. Drohnenaufnahmen zeigen eine riesige Schlammwüste entlang des Flusses nach der Katastrophe. Laut nepalesischem Außenministerium gab es in den Bergen ein Beben, das einen Erdrutsch ausgelöst hat. Dieser führte zu der Sturzflut. Auch der Einbruch eines Gletschersees könnte die Ursache für die Überschwemmungen sein.
0: Das Wetter.
5: In der Nacht ist es teils bewölkt, teils klar und meist trocken bei 18 bis 11 Grad. Morgen ist es im Westen zunehmend wolkig mit kräftigen Gewittern, sonst heiter oder sonnig und meist trocken bei 27 bis 34 Grad.
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9: Guten Tag. Früh ansetzen, wenn Kinder Probleme haben, sei es sprachlich oder motorisch, um Entwicklungsrückstände gar nicht erst entstehen zu lassen. Es ist nicht das erste Mal, dass Bildungsministerin Karin Prien betont, wie wichtig die frühe Bildung ist. In einem Gespräch mit der FAZ plädiert sie jetzt dafür, mehr Geld in Grundschulen und Kitas zu stecken und dafür zum Beispiel bei den Hochschulen zu sparen. Löst das Probleme und schafft vielleicht andere? Fragen wir gleich.

0: Love, der Song von Ibibi Sound Machine im Deutschlandfunk Kultur. Toben, basteln, Quatsch machen, vieles darf, wenig muss in der Kita. Vielleicht die letzte große Freiheit, bevor es dann ernst wird im Leben. Noch. Denn wenn es nach Bildungsministerin Karin Prien geht, absolvieren demnächst schon Vierjährige in Kitas Sprach- und Entwicklungstests. Die Investition in die frühkindliche Bildung von heute löse die Fachkräfteprobleme von morgen. So in etwa hat sie das jetzt nochmal in der FAZ formuliert. Und weil das auch immer mehr Geld kostet, schlägt sie vor, dafür den Hochschulen vielleicht ein bisschen wegzunehmen. Ein Thema für den Sozialwissenschaftler Kai Marz. Er leitet das Leibniz-Institut für Bildungsforschung und Information. Einen schönen guten Tag.
1: Hallo, ich grüße Sie.
0: Frühkindliche Bildung stärken, reden wir darüber erstmal. Nehme ich an, da sagen Sie, das kann ja nicht falsch sein.
1: Ja, absolut, das ist genau der richtige Weg. Wir wissen aus vielen Bildungsstudien, national wie international, dass gerade die ersten Lebensjahre entscheidend sind und Kinder prägen in dem, was später lernen, sowohl was sie kognitiv lernen, aber auch wie sie sich in der Gesellschaft zurechtfinden, welche sozialen Kompetenzen sie ausbringen. Insofern ist die Grundaussage, frühe Bildung zu stärken, erstmal uneingeschränkt richtig.
0: Und wenn Karin Prien da mehr Geld investieren will, dann denkt man natürlich auch sofort an mehr Personal. Aber ein höherer Betreuungsschlüssel heißt ja nicht automatisch mehr Qualität, ne?
1: Nein, mehr Personal heißt nicht automatisch mehr Qualität, aber Personal ist notwendig, aber nicht hinreichend. Und deswegen wäre es gut, wenn wir jetzt diskutieren, wie wir das Personal, das ohnehin im System ist, im System halten, auch wenn in einigen Regionen die Geburtenzahlen zurückgehen, weil dann können wir in der Tat überlegen, können wir das Personal besser qualifizieren, können wir gezielter auf Heterogenität der Kinder eingehen und somit die Qualität der frühen Bildung auch verbessern.
0: Was braucht es dann ganz konkret, um frühkindliche Bildung zu stärken? Also ist dieser Ansatz, früher kontrollieren, Tests machen, die ja auch in der Kritik stehen, ist das trotzdem der richtige?
1: Ich halte es für richtig und wir wissen aus vielen Studien, dass das frühe Diagnostizieren ja nicht gut ist, um zu kontrollieren, sondern um Hinweise darauf zu kriegen, ob Kinder Förderbedarfe haben. Und wenn sie Förderbedarfe haben, dass sie dann auch Möglichkeiten bekommen, gefördert zu werden, damit sie dann, wenn die Schule losgeht, auch vorbereitet sind und nicht die Grundschule die Dinge aufarbeiten muss, die hätten eigentlich in den ersten 6 Jahren passieren müssen.
0: Aber das Interessante wäre ja dann, wenn man sagt, okay, diese Tests sind wichtig. Und dann stellt man fest, es existieren diese Rückstände, wie man das dann in der verbleibenden Zeit bis zur Schule auch wirklich gut hinkriegt, dass man da aufholt.
1: Genau, da gibt es gute Beispiele in den Bundesländern, nämlich die Bundesländer, die beispielsweise im Alter von 4,5 Jahren genau solche Tests durchführen und wenn sich dann Förderbedarfe auftun, auch obligatorische Förderung für die Kinder einsetzen. Es sind aber nur 5 von 16 Bundesländern, die das machen. Das heißt, wir haben viele Bundesländer, die das in der Konsequenz noch nicht umsetzen und da könnte man und müsste man gezielt nachsteuern.
0: Kita-Verbände unterstützen Frau Prien ja generell, fürchten aber ein System aus mehr Testdruck, gesteuerter Bürokratie und dass dafür dann vielleicht auch noch nicht mal genügend Geld da ist. Sehen Sie die Gefahr von vor allem mehr Testdruck und Kontrolle?
1: Nein, die Gefahr sehe ich überhaupt nicht, weil wenn Sie sich eine Sprachstandserhebung bei einem Kita-Kind vorstellen, dann ist das ja keine klassische Prüfungssituation, sondern das wird ja im Alltag teilweise gemacht, sodass die Kinder das in der Konsequenz gar nicht mitbekommen. Aber das Ergebnis ist doch wichtig. Sie schauen doch morgens auch die Kritiker von Testungen auf ihre Wetter-App, welche Wettervorhersage kommen, um zu überlegen, was sie denn anziehen und ob sie den Regen mitschirmen oder mitnehmen oder nicht. Das ist ja nichts anderes als mit Daten auch umzugehen. Und das Entscheidende ist ja, dass wir nicht bei dem Datenpunkt stehen bleiben, weil der bringt nicht viel, sondern wir müssen mit den Daten arbeiten. Und da brauchen wir sicherlich auch eine andere Kultur des Hinschauens und des Agierens mit Daten.
0: Anderer noch nicht Kritikpunkt könnte aber einer werden, wenn sie das nochmal lauter wiederholt, weil sie hat das jetzt eigentlich so am Rande in einem Interview in der FAZ gesagt, dass sie, um das alles zu finanzieren in den Kitas, sich dann vorstellen könnte, so hat sie es formuliert, im Tertiärbereich zu kürzen, was aber dann de facto die Hochschulen wären. Schafft man damit nicht andere Probleme?
1: Wenn man es denn so machen würde, ja, aber das liegt gar nicht in der Zuständigkeit von Frau Prien, weil die Grundfinanzierung der Hochschulen, die liegt bei den Ländern. Mhm. Und das, worauf sie in dem Interview abgezogen hat, war nicht die Grundfinanzierung der Hochschulen, sondern hier geht es um knapp 4 Milliarden Euro aus einem Sondervermögen, das letztendlich für die Investitionen in Kindertagesbetreuung vorgesehen war. Und erst nach Intervention der Ministerpräsidenten wurde die Konstruktion so geändert, dass die Länder selbst entscheiden können, ob sie das Geld für die Kita oder für die Hochschule benutzen. Und das ist das, was Frau Prien kritisiert hat. Also es geht nicht darum, dass mit diesem Vorschlag Geld aus dem Hochschulsystem herausgezogen wird, sondern es geht um knapp 4 Milliarden Euro, die ursprünglich für die Kita vorgesehen waren, jetzt aber auch für den Hochschulbereich geöffnet werden.
0: Der Sozialwissenschaftler Kai Marz im Deutschlandfunk Kultur. Ich danke Ihnen.
1: Vielen Dank.

0: Napoli, der Song von Moritz Jahn. Gute, sichere Arbeitsplätze. KI, made in Germany, Deutschland ein starker Staat an der Spitze, wenn es um die europäische Zukunft geht. Haben wir was verpasst? Im Zweifel den Auftritt von Kanzler und Vizekanzler heute vor den Mikrofonen in Neu-Hardenberg. 2 Tage war das Kabinett beieinander, um den Neustart nach der Sommerpause vorzubereiten. Und wie gehört, Selbstbewusstsein und Zuversicht waren auch dabei. Und noch mehr, Katharina Hamberger.
1: Eines war von vornherein klar. Konkrete Beschlüsse sollte es bei dieser Kabinettsklausur in Schloss Neu-Hardenberg in Brandenburg nicht geben. Dennoch versuchte man zumindest Botschaften zu setzen. Eine davon lautet: Mehr Optimismus bitte. Man habe über ein Zukunftsbild diskutiert, zu Friedrich Merz. Ein Deutschland von morgen.
2: Und dieses Deutschland von morgen ist optimistisch und zuversichtlich. Wir müssen raus aus diesem Klima der Verdrießlichkeit und des Verdrusses. Wir müssen gemeinsam diesen weit verbreiteten Missmut abschütteln, der unser Land seit langer Zeit lähmt,
1: sagte der Bundeskanzler bei der Abschlusspressekonferenz in Neu-Hardenberg. Weniger Missmut, das scheint auch für das Kabinett zu gelten. Kaum ein Minister oder eine Ministerin, die vor die Mikrofone trat, ließ es aus, über die doch zu gute Atmosphäre zu sprechen.
2: Eine Klausurtagung soll Zeit geben, Themen auch einmal fernab des Tagesgeschäfts in der gebotenen Tiefe zu diskutieren. Sie dient aber auch der Selbstvergewisserung und der Stärkung des inneren Zusammenhalts einer Regierung.
1: Dieser innere Zusammenhalt, den man nun beschwört, der dürfte dann nochmal besonders nach dem Wahlsonntag in Sachsen-Anhalt notwendig werden. Man sprach bei der Klausur aber nicht nur über Atmosphärisches, sondern auch über Inhalte, Herausforderungen, die man gemeinsam bewältigen wolle.
3: Und es ist klar, dass diese Herausforderungen sich beschreiben lassen mit Wachstum, mit Wohlstand, mit Widerstandsfähigkeit.
1: Führte Innenminister Alexander Dobrindt, CSU, wie so häufig als Alliteration aus. Als eines der zentralen Themen in Bezug auf Wirtschaftswachstum sieht man Innovationen im KI-Bereich, vor allem in der sogenannten industriellen KI. Deutschland habe hier ungeahnte große Chancen, meint der Bundeskanzler. Auch die umfangreichen geplanten Reformen wurden in Neu-Hardenberg besprochen, allerdings vor allem in Bezug auf den Zeitplan. Finanzminister Lars Klingbeil kündigte an, demnächst einen Entwurf zur Einkommensteuerreform vorzulegen. Auch für die Rentenreform müssen noch die entsprechenden Gesetzentwürfe erarbeitet werden, aber bereits die von der Rentenkommission vorgelegten Eckpunkte sorgten für eine Debatte. Einige Ministerpräsidenten und Präsidentinnen wehren sich gegen die Abschaffung der abschlagsfreien Rente nach 45 Beitragsjahren. Er sei über deren Wortmeldung erstaunt gewesen, weil sie nicht mit ausreichenden Sachargumenten unterlegt gewesen seien, sagte Merz, vor allem in Bezug auf die CDU-Länderchefs aus Thüringen, Sachsen und Sachsen-Anhalt. Und er machte deutlich:
2: Und wir sind uns einig, dass wir alle Anreize zur Frühverrentung beenden müssen. Und dabei muss es auch bleiben.
1: So Merz, verwies aber auch auf eine geplante Regelung für Härtefälle. Ein weiteres Thema, bei dem auch noch mit Debatten zu rechnen ist, ist die Frage von Klimaschutz und Anpassung. Die stellte der Kanzler nach der Sommerpause mit Dürre, Hitze und Waldbränden auch mehr in den Fokus. Außerdem wurde darüber in der regulären Kabinettssitzung, die an die Klausur anschloss, gesprochen. Allerdings ohne konkrete Beschlüsse. Die SPD hatte bereits vorab gefordert, dass Klimaanpassung und Naturschutz als Gemeinschaftsaufgabe im Grundgesetz verankert werden sollen. Die Union hält das nicht für notwendig. Christdemokrat Merz verwies nun heute unter anderem auf die 100 Milliarden Euro, die Länder und Kommunen in den kommenden Jahren aus dem Sondervermögen erhalten sollen. Außerdem soll mit den Ländern besprochen werden, inwieweit Programme anders aufgelegt und besser verzahnt werden können. Die SPD hingegen will ihr Vorhaben noch nicht ganz aufgeben.
4: Aber natürlich gilt auch, was im Koalitionsvertrag steht, dass ein Prüfauftrag da ist zur Gemeinschaftsaufgabe.
1: So Finanzminister und SPD-Co-Chef Lars Klingbeil.

0: Gut wird der Song der Britin Dodie. Schlamm, Trümmer und hunderte Vermisste. Ein Erdbeben hat im Himalaya-Staat Nepal eine Flutwelle ausgelöst, die vermutlich viele Menschen mit sich gerissen hat. Betroffen sind offenbar auch viele Touristen. Von mehr als 380 soll es aktuell kein Lebenszeichen geben. Lena Bodewein.
1: Bilder wie aus einem Katastrophenfilm. Eine Flutwelle nähert sich, rollt, prasselt und schäumt heran. Ihr Tosen ist schon zu hören. Aber unterhalb der Talsperre eines Wasserkraftwerks gehen Menschen noch nichts ahnend ihrer Arbeit nach. Handyvideos, die auf der Social-Media-Plattform X millionenfach angesehen wurden, zeigen, wie Unbeteiligte in höheren Gebieten noch versuchen, die Arbeiter zu alarmieren, bevor die Welle trifft. Auf anderen Videos ist zu sehen, wie eine Brücke wie Spielzeug geknickt und davongerissen wurde. Und der Agentur AFP erzählt dieser 56-jährige Nepalese: Mein Schwager hatte hier einen Spirituosenladen. Er hat heute Morgen angerufen, sie weinten und sagten, ihr ganzes Haus sei weggespült worden. Drei Familienmitglieder konnten gerettet werden, aber sein Bruder wird noch vermisst. Hunderte Menschen, Anwohner, Touristen, Polizisten, Arbeiter, Soldaten werden noch vermisst. Viele ausländische Bergwanderer gehören dazu. Aber genaue Opferzahlen gibt es noch nicht. Am Morgen hatte sich die Sturzflut im Grenzgebiet von Nepal und Tibet entwickelt. Wassermassen stürzten durch Bergtäler hinab und rissen alles mit sich, was nicht standhielt. Der Fluss Bote Kosi verwandelte sich in ein Zerstörungswerkzeug. Häuser, Autos, Menschen, Straßen und Kommunikationswege, alles verloren. Ich habe gesehen, wie etwa 9 Lastwagen mitsamt den Menschen darin von den Fluten mitgerissen wurden. Es ist ein herzzerreißendes Ereignis. Ich unterrichte hier seit 18 Jahren, aber so etwas habe ich noch nie erlebt, erzählt dieser Lehrer. Hinterlassen hat die Katastrophe nur Schlammmassen, grau und gewaltig. Sie erschweren die Rettungsarbeiten von Polizei und Militär. An denen beteiligt sich auch das Nachbarland Indien. Und auf tibetischer Seite gibt es ebenfalls Rettungsaktionen, berichten chinesische Staatsmedien. Die Menschen am Fluss sollen wachsam bleiben. Viele, die an tiefer gelegeneren Gebieten leben, werden an sicherere Orte gebracht. Die Behörden haben vor einer möglichen zweiten Flutwelle gewarnt, da sich flussaufwärts weiterhin eine Blockade befinden soll.
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0: All I Want, Gabriel Vittel.
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0: Und die kommen jetzt von Susanne Balthasar.
2: In Köln ist die Gamescom eröffnet, die größte Messe der Welt für Computer- und Videospiele. Ab heute darf die Fachwelt in die Messehallen, ab morgen dann alle. Es sind so viele Aussteller wie noch nie, sagen die Veranstalter, insgesamt mehr als 1600. Thema wird unter anderem künstliche Intelligenz sein, dadurch verändern sich gerade viele Spiele. Finanzminister Lars Klingbeil hat im Kölner Stadtanzeiger mehr Fördergeld für die Gamesbranche angekündigt. Für dieses und nächstes Jahr sind jeweils rund 120 Millionen geplant. 2024 waren es laut Klingbeil noch 50 Millionen. Fans weltweit und die Musikbranche trauern um die Country-Sängerin Dolly Parton. Sie ist im Alter von 80 Jahren gestorben. Zu ihren Ehren ließ US-Präsident Trump die Fahnen im ganzen Land für eine Woche auf Halbmast setzen. Die Musikerin Taylor Swift sagte dem Branchenmagazin Variety wörtlich: "Eine Welt ohne Dolly fühlt sich nicht möglich und nicht richtig an." Und Sängerin Beyoncé schrieb auf ihrer Webseite: "Du warst der Maßstab, der Nordstern. Du hast so viele Lektionen darüber erteilt, wie man ganz man selbst sein kann." Aus Sicht von Deutschlandfunk Kultur Musikredakteur Raphael Smarzoch hinterlässt Dolly Parton ein riesiges, gewaltiges musikalisches Werk.
3: Songs wie Jolene, Coat of Many Colors oder I Will Always Love You sind ja längst Teil des kulturellen Gedächtnisses und wurden auch vielfach gecovert. Kürzlich die R&B-Sängerin Beyoncé, die spielte zusammen mit Parton eine eigene Version von Jolene ein. Und ihre Stücke werden auch fortleben, weil Parton in sehr einfachen Geschichten

0: so, dass sie die Mailadressen bekannter Kulturjournalistinnen und Journalisten übernehmen. Betroffen von dem Identitätsklau sind beispielsweise Katrin Schumacher und Mona Amisian, die für die ARD-Literatur-Podcasts hosten. Nach Informationen von börsenblatt.de ist die Staatsanwaltschaft bereits eingeschaltet. Dem Bericht zufolge sollen auch Verlage Probleme mit gefälschten E-Mails haben. Nike-Turnschuhe zum Priestergewand, dazu ein Baseball-Cap auf dem Kopf. Papst Leo XIV. Wird von der Zeitschrift Vanity Fair für seinen Modegeschmack gewürdigt. 2026 landet er auf der Liste der bestgekleideten Persönlichkeiten, und zwar in der Kategorie The Originals. Wie das Magazin schreibt, bewahrt sich der Papst seinen Sinn für ironische Lässigkeiten. Auf die Liste der 10 besonders ausgefallenen und innovativen Modetypen setzte Variety neben dem katholischen Kirchenoberhaupt auch die Musikerin Björk und den Regisseur Spike Lee.
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2: Gamescom ist gerade Thema, haben Sie ja gerade in den Kulturnachrichten gehört, bei der weltgrößten Messe für Computer- und Videospiele in Köln. Da denken viele vermutlich eher an Unterhaltung als an Bildung. Deshalb schauen wir uns gleich ein Spiel an, das beides zusammendenkt.

0: Astrid, der Song von Mobrici im Deutschlandfunk Kultur. Und jetzt ist wieder ein bisschen Fantasie gefragt. Versetzen wir uns ins Westdeutschland der späten 70er Jahre. Sie leiten eine Sonderkommission, die gegen den Terrorismus der RAF ermittelt und versuchen, terroristische Zellen zu identifizieren und Mitglieder festzunehmen. Gleichzeitig spüren sie den Druck von Politik, Öffentlichkeit und Medien. Das ist das Setting von Soko 1977, ein Spiel, das nicht nur Spaß, sondern auch politische Inhalte vermitteln will. Anfang nächsten Jahres erscheint es, aber auf der Gamescom in Köln jetzt ist es schon erstmal als Weltpremiere spielbar und entwickelt hat es das Berliner Studio Paint Bucket und einer der beiden Gründer ist Jörg Friedrich. Schönen guten Tag.
1: Hallo, schönen guten Tag.
0: Der deutsche Herbst in Gameform. Wie ist die Spielidee entstanden?
1: Also wir haben uns beworben auf eine Ausschreibung der Bundeszentrale für politische Bildung, die ein Spiel zum deutschen Herbst haben wollte. Das war der gesamte Text der Ausschreibung. Also sollte zum deutschen Herbst sein und es sollte als Spiel auf dem freien Markt, so als Indie-Game funktionieren, dass Leute freiwillig und gerne spielen. Also kein ausgesprochenes Bildungsspiel, sondern ein Spiel, das unterhält und fesselt.
0: Mhm. Worum geht es Ihnen bei diesem Spiel?
1: Also, dass wir uns dem Thema angemessen nähern, dass wir das Thema angemessen aufbereiten, dass die verschiedenen gesellschaftlichen Konflikte, die damals bestanden, im Spiel auch vorkommen und abgebildet werden. Und dass Leute was mitnehmen, dass Leute vielleicht am Ende beim Spielen etwas erfahren, was sie vorher nicht wussten. Und hoffentlich dieser Blick in die Vergangenheit ihnen auch eine neue Perspektive auf die Gegenwart beschert. Hm. Und natürlich, dass sie Spaß haben beim Spielen.
0: Genau. Die große Frage auf Ihrer Website zu dem Spiel ist, wie weit gehst du, um Demokratie und Staat zu verteidigen? Mit der Frage sind wir ja auch direkt im Heute. Ist das eine gewollte Assoziation?
1: Ja, also das ist auch das, was uns so an dem Thema gereizt hat, weil wir denken, genau diese Frage, also wie schützt sich eine Demokratie, wenn sie direkt angegriffen wird? Und wo verläuft die Grenze zwischen innerer Sicherheit und Aufrechterhaltung der bestehenden Ordnung und Grundrechten, Bürgerrechten, persönlichen Freiheiten? Das sind alles Themen, die sind nach wie vor hochrelevant und die sind zum ersten Mal so brisant in dieser Form diskutiert worden im deutschen Herbst. Das wissen aber ganz viele nicht mehr. Und das ist was wir erzählen wollen im Spiel.
0: Das ist ja nicht Ihr erstes politisches Spiel. Auch die Vorgänger Darkest File und Through the Darkest of Times waren politische Spiele. Da ging es um die dunkle Thematik der NS-Zeit. Welche Fragen muss man sich vor der Umsetzung solcher Inhalte im Spiel stellen?
1: Also man will das Thema nicht trivialisieren, man muss sich dem Thema angemessen nähern. Und gerade beim Deutschen Herbst ist es ja auch so, dass wir nach wie vor überlebende Angehörige haben, Opfer haben, deren Befindlichkeiten muss man berücksichtigen. Und gleichzeitig will man aber ein Spiel machen, was vielleicht auch Leute anspricht und reinzieht, die von dem Thema noch nie gehört haben, die sich vielleicht für das Thema auch gar nicht so interessieren, sondern das erstmal spielen, weil sie sagen, oh, das sieht aber interessant aus. Es sieht aus wie ein spannendes Spiel, dann da reinkommen und idealerweise fast nebenbei dann etwas über dieses Thema erfahren.
0: Inwiefern eignen sich Games besonders gut als Orte, um Inhalte und Bildung zu vermitteln?
1: In einem Game muss ich und kann ich Entscheidungen treffen. Das ist ja was ich bei anderen Medien nicht kann. Also wenn ich einen Film schaue und da kommen Personen in schwierige Situationen, dann nimmt mir dieser Film die Entscheidung, die vielleicht treffen müssen, ab. Im Spiel kann ich als Spieler in ein Dilemma geworfen werden, wo ich mich entscheiden muss und nicht weiß, was richtig oder falsch ist und dann die Konsequenzen dieser Entscheidung auch selbst erleben kann. Das ist natürlich alles immer in Spielform, aber trotzdem. Und das ist doch eine ganz andere Art von Erfahrung, eine ganz andere Art von Intensität, als sie Film oder Buch oder Theater liefern können.
0: Nochmal zum Thema politische Stimmung auch, wo ja mal die Idee ist, vielleicht auch was verändern zu können. Würden Sie sagen, solche Spiele können mehr als nur zur Bildung beitragen, sondern vielleicht auch dazu führen, dass Menschen politische Entwicklungen nochmal anders reflektieren.
1: Das ist die Hoffnung und es gibt auch durchaus beginnende Forschung, die das zu bestätigen scheint. Und deswegen wird es auch immer mehr ausgeweitet, das ist zumindest unsere Wahrnehmung, dass das Interesse an Spielen zur politischen Bildung oder zur Aufklärung oder über Demokratie, Menschenrechte, Ähnliches, dass das Interesse daran immer mehr zunimmt. Ja, also wir glauben das, dass es möglich ist und deswegen entwickeln wir solche Games.
0: Jörg Friedrich im Deutschlandfunk Kultur, Gründer des Berliner Entwicklerstudios Paint Bucket. Ich danke Ihnen.
1: Ich danke.

0: My Little Secret, Joya Marlin im Deutschlandfunk Kultur. Vergessen wir unsere Freunde im echten Leben? Das ist eine Frage, die wir gestern in dieser Sendung diskutiert haben. Anlass war die Veröffentlichung des Freizeitmonitors. Der zeigt ja regelmäßig, was die Menschen am liebsten machen. Und das Ergebnis diesmal wenig überraschend. Smartphone und anderes sind ganz weit vorn. Das hat uns Ulrich Reinhardt erzählt, der den Freizeitmonitor verantwortet.
1: Jeder kennt es, man verliert schnell Überblick über Zeit, wenn man irgendwie mit dem Smartphone am Rumdaddeln ist, wenn man sich abends passiv berieseln lässt. Das ist ja auch, worauf es abzielt, dass wir eben unsere freie Zeit damit verbringen. Auf der anderen Seite ist es natürlich auch nicht einfach, jetzt sprichwörtlich den Hintern hochzubekommen und in diesen Aktivitätsmodus reinzukommen.
0: Da braucht es dann manchmal Unterstützung, zum Beispiel von Cintilla Benevolo, die in Köln den Offline-Club gegründet hat. Hallo.
2: Hallo.
0: Offline-Club heißt das, Treffen ohne Smartphone. Und dann, was machen Sie ganz konkret? Machen.
2: Genau, richtig. Also ganz als erster Schritt stellen wir unsere Smartphones weg. Und eigentlich das Smartphone für uns bedeutet ganz viel. Es ist ein Symbol für die To-Dos, die wir vielleicht morgen haben, für Gedanken, für Stress, für Nachrichten, die wir nicht geantwortet haben, für FOMO. Ja, und wenn die Handys dann weg sind, dann machen wir erstmal immer ein bisschen sogenannte Me-Time. Wir kommen erstmal in Verbindung mit uns selbst. Das heißt, wir sind quasi so ein Raum voll mit Leuten, aber jeder macht sein Ding und wir teilen einfach die Stille. Und danach geht es in Connection, ins Quatschen, miteinander sein, spielen.
0: Also im Prinzip ist alles erlaubt, bloß Digitales darf nicht vorhanden sein, in welcher Geräteform auch immer.
2: Genau, also wir versuchen ein bisschen so dritten Orden zu reproduzieren. Die Idee ist quasi, wir versuchen Orden zu schaffen, wo man einfach sein darf. Und alles, also man kann ganz frei entscheiden, hey, was will ich machen? Will ich einfach dreschen und lang lesen? Will ich ein bisschen lesen und dann in Connection zu anderen kommen? Will ich basteln? Will ich malen? Es gibt auch manchmal Leute, die kommen und einfach dreschen und lang schlafen.
0: Okay, das heißt, es kann auch sein, dass da einer in der Ecke rumsitzt, während der Rest der Gruppe sich intensiv unterhält.
2: Genau, auf jeden Fall.
0: Was erzählen Ihnen die Leute denn, warum die zu Ihnen kommen, warum sie das machen? Ich meine, irgendwo in der Ecke rumsetzen, das kann ich ja auch für mich allein.
2: Stimmt. Und gleichzeitig denke ich schon, dass Einsamkeit eine ganz große Problem in unserer Gesellschaft gerade ist. Also tatsächlich kommen viele Leute ein bisschen mit die Intention, neue Menschen kennenzulernen oder vielleicht auch Menschen kennenzulernen, die sie in ihrem normalen Leben und ihren Alltagen nicht treffen. So vielleicht ganz unterschiedliche Altersgruppen oder Leute mit unterschiedlichen Hobbys und Interessen. Und ich finde es auch, es gibt einfach etwas ganz schön in so mit sich selbst sein, aber in den Raum mit anderen Leuten. Natürlich kann man auch alleine bei sich sein, sozusagen zu Hause, kann auch schön sein. Aber ich finde, manchmal gibt es uns auch viel das Gefühl zu haben, hey, auch wenn man bei sich ist, bei seinen Gedanken, bei seinen Gefühlen, ist man trotzdem nicht alleine.
0: Aber das kann man natürlich auch über ganz verschiedene andere Plattformen haben, ne? Dieses nicht alleine sein. Das Besondere ist ja, dass wirklich das Offline-Verbot, beziehungsweise Quatsch, das Offline-Gebot da ist, ja, dass man sozusagen nicht, wie die meisten möglicherweise sonst im privaten Leben waren, Chronicle Online ist. Stresst das die Leute auch wirklich, dass das der Grund ist, warum die zu Ihnen kommen? Also thematisieren Sie das nochmal, wie sehr dieses Chronicle Online vor allem von der jungen Generation ein Problem ist?
2: Auf jeden Fall. Also viele Leute sagen schon, dass alles, was hobbymäßig geht, es ist nicht einfach so oder so, die Zeit dafür zu finden. Und viele von uns haben schon ein bisschen diese Impuls, wenn man ein bisschen gelangweilt ist oder zu Hause ist oder Freizeit hat, kommt das schnell, dieser Impuls, kurz auf dem Handy zu gucken, ein bisschen zu scrollen, vielleicht kurz, vielleicht auch stundenlang. Und es ist auf jeden Fall viel einfacher, wieder in Verbindung mit Lesen, mit Schreiben, mit Kraften, Hobbys zu kommen, wenn man das nicht alleine macht, aber in einem Zimmer mit anderen Leuten und wenn die Handys auch wirklich weggesperrt sind. Und ich denke auch, diese Handy weg entschleunigt einfach. Also es macht das Tempo des Lebens einfach langsamer. Und wenn das Tempo langsamer ist, dann entsteht auch überhaupt vielleicht nochmal die Neugier, neue Dinge auszuprobieren, der Konzentration und der Präsenz, die manchmal auch gebraucht ist, um nochmal kreativ zu sein, um neue Menschen ins Gespräch zu kommen.
0: Geht es denn vor allem darum, gemeinsam in den direkten Kontakt zu kommen und eben gegebenenfalls, wie Sie sagen, aktiv was zu machen? Oder verstehen Sie sich auch als Bewegung, die ein Statement setzen will?
2: Also wir sind auf jeden Fall eine Bewegung, die ein Statement setzen will, die ein Statement setzt, würde ich auch sagen. Und wir glauben auch schon, also unser Ziel als internationale Bewegung, weil die Offline Club existiert jetzt nicht nur in Köln, aber in schon 15 Städte europaweit. Es ist ein bisschen unser Ziel, die Leute nochmal mit sich selber, mit anderen und mit der Natur wieder in Verbindung zu bringen. Und natürlich sind wir auch zusammen stärker, aber das der Hoffnung ist auch wirklich, Leute zu empowern, wieder Zugriff zu ihrer eigenen Stärke und Agency zu haben. Ich denke schon, dass in Verbindung mit sich selbst zu sein, ist eine von den größten Mächten und Superpowers, die wir als Menschen haben können. Und das macht es auch so viel einfacher, dann nochmal in Verbindung mit anderen zu kommen, in unsere Stadt, mit unserer Natur.
0: Cintela Benevolo im Deutschlandfunk Kultur. Sie hat in Köln den Offline-Club gegründet. Ich danke.
2: Dankeschön.

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1: Mit Thorsten Japs. Bundeskanzler Merz sieht eine wirtschaftliche Erholung. Der US-Tech-Konzern Meta schließt wegen Social-Media-Folgen einen Vergleich über fast 17 Milliarden Dollar. Und der ungarische Dramatiker und Romanautor Peter Nádos ist tot. Kanzler Merz sieht eine wirtschaftliche Erholung in Deutschland. Wir haben 3 Jahre der Rezession hinter uns und wachsen wieder, sagte der CDU-Chef wörtlich nach der 2-tägigen Kabinettsklausur auf Schloss Neuhardenberg in Brandenburg. Innovation und Wettbewerb, Wachstum und Arbeit nannte er die entscheidenden Faktoren. Benjamin Großkopf.
2: Das Land könne darauf vertrauen, dass die Regierung bis Ende des Jahres eine Bilanz vorlegen könne, die sich sehen lässt. Merz wiederholte seinen Appell an die Deutschen, optimistisch und zuversichtlich zu sein. Ein solches Zukunftsbild habe er nun gemeinsam mit seinen Ministern noch einmal entworfen. Das Gute in Deutschland erhalten und unsere Stärken nutzen, das sei dieses Bild. Konkrete Beschlüsse waren von der Klausur nicht erwartet worden. Das in der Koalition unterschiedlich gesehene Thema Klima- und Hitzeschutz wollen Union und SPD in den kommenden Wochen weiter beraten.
1: Der Kanzler wies auch Forderungen aus der eigenen Partei nach einer Beibehaltung der abschlagsfreien Rente nach 45 Beitragsjahren zurück. Der Einbruch im Wohnungsbau bremst das Wirtschaftswachstum in Deutschland und kostet den Staat Milliarden. Zu diesem Ergebnis kommt eine neue Studie des Pestel-Instituts, der sogenannte Baumonitor. Bundesweit fehlen demnach inzwischen 1,35 Millionen Wohnungen, die meisten in Nordrhein-Westfalen, Bayern und Baden-Württemberg. In Sachsen-Anhalt und Thüringen ist Wohnungsmangel laut Studie kein drängendes Problem. Berlin liegt im Mittelfeld, dort gibt es aber Folgen für den Arbeitsmarkt. Karin Buchberger.
3: Viele Stellen, vor allem in den unteren Einkommensgruppen, bleiben laut der Studie unbesetzt, weil die potenziellen Arbeitnehmer ohne Aussicht auf eine bezahlbare Wohnung nicht hierhin ziehen. In den wirtschaftlich starken Regionen im Süden Deutschlands sowie in Hamburg ist es ähnlich. Und das drückt nach Angaben des Instituts aufs Wirtschaftswachstum. Die Wissenschaftler sprechen von 1% Wohlstandsverlust bundesweit innerhalb von 2 Jahren. Auch dadurch, dass es für die Baubranche deutlich weniger Aufträge gab, Wohnungen zu bauen.
1: Im Streit um die Auswirkungen seiner Social-Media-Plattformen auf Kinder und Jugendliche hat Meta mit zahlreichen US-Bundesstaaten einen Vergleich geschlossen. Der Tech-Konzern zahlt einerseits fast 17 Milliarden Dollar. Außerdem verpflichtet er sich zu Änderungen für jugendliche Nutzer auf seinen Plattformen wie Facebook und Instagram, darunter zu standardmäßigen täglichen Zeitlimits und nächtlichen Zugangssperren. Mit dem Vergleich entgeht das Unternehmen einem Prozess. 29 Bundesstaaten hatten Meta vor einem Bundesgericht in Kalifornien vorgeworfen, seine sozialen Netzwerke gezielt so gestaltet zu haben, dass sie Minderjährige abhängig machen. Vor der Landtagswahl in Sachsen-Anhalt haben Geschäftsinhaber mit Migrationshintergrund heute in Magdeburg einen halben Tag lang ihre Läden wie Restaurants, Barbershops und Kioske geschlossen. Sie setzten damit ein Zeichen für die Demokratie als Reaktion auf die hohen Umfragewerte für die AfD. Die Organisatoren wollten darauf aufmerksam machen, was fehlen würde, wenn es die von Migranten geführten Geschäfte nicht geben würde. Für den ehemaligen Integrationsbeauftragten von Magdeburg, Blau, geht es dabei um mehr als nur fehlendes Essen.
4: Ich glaube, man muss zeigen, welche Auswirkungen das hat. Die Folgen sind noch viel weitreichender, weil der Pflegebereich, die Ernährungswirtschaft, die Logistik, das merkt man ein paar Tage später, dass ich auf einmal kein Paket mehr bekomme oder in Pflege entsteht ein Notstand oder in der Notaufnahme gibt es auf einmal keine Notärzte.
1: Sagt der ehemalige Magdeburger Integrationsbeauftragte Krzysztof Blau. Bei einer Sturzflut in Nepal sind mindestens 22 Menschen ums Leben gekommen, mehr als 400 werden vermisst. Nach Angaben der Behörden sind darunter auch viele Touristen, unter anderem aus Deutschland, Indien und den USA. Demnach trat ein Fluss in der Nähe der Grenze zu Tibet über die Ufer und riss viele Häuser mit sich. Auch Straßen, Brücken und Kraftwerke wurden beschädigt. Als Ursache wird ein Erdrutsch in einem Gletschersee vermutet. Auch aus der autonomen Region Tibet werden Opfer und Hunderte Vermisste gemeldet. Der ungarische Dramatiker und Romanautor Peter Nádos ist im Alter von 83 Jahren gestorben. Er gehörte zu den bedeutendsten zeitgenössischen ungarischen Schriftstellern und wurde mit mehreren internationalen Preisen ausgezeichnet, etwa mit dem Leipziger Buchpreis. Seine Bücher beschäftigen sich hauptsächlich mit der Situation im kommunistischen Ungarn. Die Veröffentlichung seines Buches »Ende eines Familienromans« wurde im Land über mehrere Jahre von der Zensur verhindert, bevor es 1977 erschien.
0: Das Wetter.
1: In der Nacht ist es teils bewölkt, teils klar und meist trocken bei 18 bis 11 Grad. Morgen ist es im Westen zunehmend wolkig mit kräftigen Gewittern, sonst heiter oder sonnig und meist trocken bei 27 bis 34 Grad.
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5: Guten Abend. Wer heute günstig Obst und Gemüse kaufen wollte in Magdeburg, der stand vielleicht vor verschlossenen Türen. Auch einen geöffneten Kiosk zu finden, war zumindest für viele Stunden nicht so einfach wie sonst. Migrantische Gewerbetreibende hatten zum Streik aufgerufen. Sie wollten ein politisches Zeichen setzen. Thema gleich.

0: Wanted Back Malu Lovis. Sachsen-Anhalt wählt in der nächsten Woche einen neuen Landtag und vor allem die migrantische Community sorgt sich, was im Falle einer AfD-Regierung auf sie zukommen könnte. Heute hat sie in Magdeburg klargemacht, wie es in der Stadt ohne Migranten aussehen könnte. Nadine Lindner.
1: Der Dönerladen zu. Der Friseur ist ebenfalls geschlossen. An den Türen dieser Geschäfte am Hasselbachplatz in Magdeburg hängen nur große rote Plakate. Wir streiken, wir schließen unsere Läden, damit sich morgen nicht die Türen zu einer freien und demokratischen Gesellschaft schließen. Von 10 bis 15 Uhr wurde nichts verkauft und keine Dienstleistungen angeboten. Es war ein Zeichen des Protests. Gut 160 Gewerbetreibende hatten sich an der spontanen Streikaktion beteiligt. Viele von ihnen sind am Mittag zu einer Protestkundgebung auf den Magdeburger Domplatz direkt vor dem Landtag gekommen. Inklusive der Unterstützer haben sich mehrere hundert Menschen versammelt. Am 6. September ist hier Landtagswahl. Die AfD liegt in den Umfragen derzeit vorn. Das macht den Menschen hier Angst.
2: Wenn rassistische und reaktionäre Politik gesellschaftlich Fuß fasst, werden letztlich auch demokratische Rechte und Freiheiten der gesamten Bevölkerung angegriffen.
1: Die Lektoy ist eine Frau mittleren Alters, die ursprünglich aus der Türkei stammt und nun mit ihrem Mann ein Geschäft für Werbeartikel betreibt. Sie hat den Streik mitorganisiert. Migranten dürften nicht zu Sündenböcken für alles gemacht werden, was in der Gesellschaft schieflaufe, so ihr Appell.
2: Wir wollen eine Gesellschaft, in der alle Menschen gleichberechtigt und solidarisch miteinander leben können.
1: Auf dem Domplatz stehen viele Menschen, die einst aus der Türkei oder Syrien nach Magdeburg gekommen sind, wie dieser türkische Gastronom, der heute für ein paar Stunden zu hatte.
3: Das geht um die deutsche Demokratie. Wir wollen gerne die Demokratie wie vorher haben, alles Menschen zusammenleben.
1: Unterstützung für den Streik kommt von der Zivilgesellschaft, den Gewerkschaften, aber auch Parteivertretern von Linken und Grünen. Tobias Krull ist sozialpolitischer Sprecher der CDU-Landtagsfraktion, Direktkandidat für Magdeburg.
4: Ich hoffe einfach, dass wir diese Spaltung, die wir gerade in diesem Landtagswahlkampf erleben, auch wieder überwinden können.
1: Andere Läden mit zugewanderten Besitzern oder Mitarbeitern hatten in Magdeburg heute aber regulär geöffnet. Sushi-Läden und viele Spätis. Dort hieß es auf Nachfrage teils, es sei doch egal, wer regiert, der Streik war also nicht flächendeckend. Und trotzdem ist Said Said vom Flüchtlingsrat zufrieden. Er hatte den Streik mitorganisiert. Said bei der Protestkundgebung.
5: Wir sind hier, wir gehören hierher und unsere Würde ist nicht verhandelbar. Viele der Menschen, die heute ihre Türen schließen, haben diese Geschäfte über Jahre aufgebaut. Sie haben Risiken übernommen, Arbeitsplätze geschaffen, Steuern bezahlt und unsere Stadt mitgeprägt.
1: Für Said ist der Streik auch ein Weckruf an die Gesellschaft, ein Appell, sich das Wahlprogramm der AfD genau anzuschauen und sich nicht spalten zu lassen in Ausländer und Deutsche.

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1: Everybody's gotta live. Keine Zuckersteuer auf zuckerfreie Getränke. Das ist heute eine Headline. Was jetzt? Ich halte das für Quatsch, sagt heute Lars Klingbeil. Ja klar, was auch sonst. Aber in die Welt gekommen soll die Idee ja durch ein Papier seines eigenen Ministeriums sein. Da soll drin gestanden haben, dass auch Zero- und Light-Getränke, Biermischgetränke, Haferdrinks, Fertigkaffees, alles künftig Zucker besteuert werden soll. Ist wie gesagt Quatsch, ändert vor allem aber nichts an der grundsätzlich richtigen Entscheidung, meint Sandra Pfister in ihrem Kommentar.
2: Es ist gut, dass die Zuckersteuer in Deutschland endlich kommt. Ärzte und Gesundheitsforscher fordern sie schon lange. Jedes Jahr könnten viele Fälle von Typ-2-Diabetes und Herz-Kreislauf-Erkrankungen verhindert werden, wenn Limonadenhersteller weniger Zucker in ihre Getränke mischen würden. Andere Länder setzen längst auf subtile Anreize. Eine Zuckersteuer für Getränke gibt es laut Weltgesundheitsorganisation bereits in 123 Ländern weltweit. Unter anderem bei unseren Nachbarn Frankreich und Großbritannien. Kein Wunder, dass die Getränke-, Lebensmittel- und Zuckerindustrie in Deutschland nochmal alles gibt. Sie nutzt, ist doch klar, seit Wochen die Gelegenheit, um Empörung und Verunsicherung zu schüren. Zuckersteuer? Jetzt auch noch auf Fruchtnektar und gesüßte Hafermilch oder gar auf Produkte mit Süßstoff? So stand es angeblich jetzt im ersten Entwurf des Finanzministeriums. Empört euch! Nein, bloß nicht. Die Besteuerung von zuckerfreien Getränken ist, so sagt es der Bundesfinanzminister, vom Tisch oder lag noch nie drauf. Aber trotzdem kommt dann der Einwurf, werden nicht viele Getränke teurer, unsozial teurer, wenn die Zuckersteuer kommt? Nein, die Softdrink-Hersteller könnten auch einfach, wie in Großbritannien, weniger Zucker beimischen. Dann können die Preise gleich bleiben. Und es wird trotzdem weniger Zucker konsumiert. Was also ist dann mit dem Einwand, dass der Staat hier bevormunden will? Das regt ja angeblich viele auf, gerade in der CDU. Naja, in dem Fall müssten Politiker den Zorn des Volkes eigentlich gar nicht fürchten. Die große Mehrheit der Deutschen hat laut dem Institut für Demoskopie Allensbach überhaupt kein großes Problem mit höheren Steuern auf Tabak, Alkohol und auch zuckerhaltige Getränke. In Umfragen sagen viele Menschen ja immer wieder, dass sie gesünder leben wollen. Aber allein schaffen sie es oft nicht. Die Vorteile einer Zuckersteuer liegen also auf der Hand. Sie setzt Anreize, den Zuckergehalt in Getränken zu reduzieren. Das ist weit weg von Bevormundung oder Gängelung. Es macht die Wahl für eine gesündere Option einfach leichter. In Großbritannien sieht man sehr deutlich, dass das was bringt. Mediziner dort führen weniger Asthma, etwas weniger Übergewicht und deutlich weniger Karies auf die Zuckersteuer zurück. Deshalb ja. Der Staat darf hier behutsam lenken. Das hat ja beim Rauchen schließlich auch geklappt. Wenn die Erträge der deutschen Zuckersteuer am Ende auch noch ins Gesundheitssystem fließen, dann hätte die Koalition hier was richtig Gutes hingekriegt.
1: Es kommentierte Sandra Pfister.

0: Sunny Afternoon, der Song von Benny Sings. Wenn Sie mit dem Namen Hans Traxler vielleicht nicht sofort was anfangen können, dann aber bestimmt mit der Kohlbirne. Wohl seine berühmteste Karikatur, die er 1982 im Satiremagazin Titanic veröffentlicht hat. Aber er hat auch Klassiker illustriert wie Goethe, Morgenstern, Twain und Kinderbücher. Die hat er nicht nur illustriert, sondern auch geschrieben. Jetzt ist Hans Traxler im Alter von 97 Jahren gestorben. Ein Nachruf von Ute Wegmann.
1: Mit Bildern und Texten komische Wirkungen zu erzielen, das war ein Leben lang sein Anspruch. Schon als 6-jähriger Junge entdeckte Hans Traxler die Illustrierten und beschloss, Karikaturist zu werden. Geboren in Böhmen, floh er 1945 mit der Mutter nach Regensburg.
2: Ich war damals 15 Jahre alt und lernte es, wie man Leute umbringt, so mit Gewehren und mit Bajonetten und so. Das hat mir eine große Angst gemacht, weil mir klar war, dass ich überhaupt keine Überlebenschance hatte, nicht? Das hat sicher mein Leben bestimmt. Ja, ich habe das nie ganz verloren.
1: Hans Traxler überlebte, seine Eltern nicht. Mit 16 Jahren war er vollweise und begann, sich mit Zeichnungen durchzuschlagen. Seine erste verkaufte er mit 17 an ein Magazin mit dem Namen Wiener Melange. Es folgte bald das Studium der freien Malerei in Frankfurt am Main und dort begegnete er den Männern, die sich später die neue Frankfurter Schule nannten. Bernstein, Henscheid, Eilert, Knorr, Poth, Wächter und Gernhardt.
2: Wir wollten was ganz anderes machen und dann haben wir experimentiert wie verrückt. Wir haben alle Formen, die man sich vorstellen kann, haben wir gemacht. Also den Cartoon mit einer Zeile drunter, das Bildgedicht, die Bildergeschichte, die Parodie auf Zeitungsberichte. Und dann gab es ja eben das berühmte WIMS, das deutschlandweit Schule gemacht hat.
1: Im Jahr 1979 gründete Traxler zusammen mit ehemaligen Mitarbeitern der Pardon das Satiremagazin Titanic. Er und die Gründerväter, sie alle waren Multitalente, Autoren und Zeichner gleichermaßen. In dieser Zeit, in der die Angst vor einem Atomkrieg das Leben bestimmte, entstand einer seiner größten Erfolge. Der Begriff birnenförmiger Kanzler weckte in Traxler Assoziationen und es entstand die allseits bekannte Zeichnung von Helmut Kohl. Birne, das Buch zum Kanzler, erschien 1983 mit Peter Knorr als Autor und wurde ein Bestseller. In den späten 80er Jahren zeichnete Traxler seine ersten Bildgedichte. Er arbeitete für die Zeit, die Frankfurter Allgemeine Zeitung und die Süddeutsche Zeitung. Über 50 Bücher hat er verfasst, ebenso viele bebildert, darunter Heines Wintermärchen und Eichendorffs aus dem Leben eines Taugenichts. Hans Traxler zeichnete gern nach Vorlagen, aber vor allem, was er in seiner Umgebung sah.
2: Also das Zeichnen nach der Natur hat ja immer eine große Rolle gespielt. Ich habe eine richtige akademische Ausbildung mit Aktzeichnen. Das ist mir geblieben. Ich denke, es ist so, dass dieses Zeichnen vor dem Hintergrund der Natur, dass das zu einer größeren Intensität und insofern auch Nachhaltigkeit führt. Vielleicht ist das ein Grund dafür, dass viele von meinen Büchern auch nach Jahrzehnten noch nachgedruckt werden.
1: Gespeist vom revolutionären Geist der 68er-Bewegung und der antiautoritären Erziehung galt Traxlers Auseinandersetzung den Ideologien und Religionen.
2: Ich bin immer noch froh, dass hier in diesem kleinen Dorf in der Mitte eine Kirche steht und nicht eine Filiale der Deutschen Bank. Also insofern hat die Kirche für mich eine Bedeutung.
1: Zu den Cartoons und Bildgedichten gesellten sich die Kinderbücher. Paula, die Leuchtgans, Franz, der Junge, der ein Murmeltier sein wollte, Willi, der Kater, der immer größer wurde. Hans Traxler wollte etwas schaffen, das über die Aktualität hinausreicht. Und das ist ihm mit den Bilderbüchern gelungen. Traxler zeichnete noch jeden Tag.
2: Wenn die Zeichnung gelungen ist, dann gibt es eigentlich nichts Schöneres.
1: Neben dem Zeichnen liebte er den Ammersee und das Haus, in dem er jeden Sommer seine Ferien verbrachte und täglich zum Schwimmen gehen konnte.
2: Das Schwimmen ist nach dem Zeichnen und Schreiben meine dritte große Leidenschaft geblieben bis zum heutigen Tag. Ich denke, das ist auch ein Grund dafür, weshalb ich mich noch so gut fühle.
1: Er wird fehlen, der sensible Kinderbuchautor, der kritische Karikaturist und der leidenschaftliche Schwimmer Hans Traxler.
0: Erinnerungen an Hans Traxler. Und hier im Deutschlandfunk Kultur geht's gleich weiter mit der Weltzeit und die schaut heute nach Ecuador.

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1: Hallo und herzlich willkommen, und wir sind hier unter anderem in El Salvador unterwegs.
2: Wir sind sicher, dass es mit den Investitionen, die ins Land kommen, und den Projekten, die gerade entstehen, immer besser werden wird. Aber der Tourismus allein reicht nicht aus, um das Land zu entwickeln. Wir brauchen andere Branchen, die wachsen. Wir brauchen Wachstum im Baugewerbe. Wir brauchen mehr Wachstum in der Landwirtschaft, in der Industrie und bei den Dienstleistungen.
1: El Salvadors Präsident Nayib Bukele wirbt hier bei einem Treffen mit Investoren ziemlich offen um Investitionen in sein Land. Seitdem er die berüchtigten Banden in El Salvador weitgehend unter Kontrolle gebracht hat, verkauft er das Land als sicheren, modernen Wirtschaftsstandort. Dabei hat sein Erfolgsmodell auch noch eine andere Seite. Der seit 2022 geltende Ausnahmezustand schränkt Grundrechte ein, und die politische Macht, die konzentriert sich immer stärker beim Präsidenten. Und der wirtschaftliche Umbau, der verändert tatsächlich ganze Landstriche. Besonders deutlich ist das zu sehen in Nuevo Cuscatlán. Hier wuchsen früher ganze Kaffeewälder. Heute entstehen Luxuswohnungen und andere Immobilienprojekte. Unsere ReporterInnen Johanna Fuchs und Gibran Mena Aguilar haben sich vor Ort umgehört, was das für die Menschen der Gemeinde und speziell für die Kaffeebauern bedeutet.
3: Nuevo Cuscatlán liegt inmitten von grün bewachsenen Bergen und steckt mitten im Urbanisierungsprozess. Bis vor einigen Jahren war der Ort noch von Wald und Kaffeefinkas umgeben. Auch heute säumen noch immer tropische Bäume und Sträucher viele der neu ausgebauten Straßen. Doch das Stadtbild hat sich stark verändert in den letzten 10 Jahren. Überall werden neue Immobilien hochgezogen. Vor allem ausländische Investoren kaufen die Kaffeefinkas auf, wandeln ihre Nutzung um und verändern damit den Charakter der Gegend.
4: Ich bin auf der Finca Santa Elena aufgewachsen. Wir waren immer von Kaffeeanbaugebieten umgeben. Kaffee hat mein ganzes Leben geprägt. Ich habe den kompletten Prozess miterlebt, von der Pflanze bis zum Export. Schon mein Vater war Kaffee.

0: Phase, in der sie aufwuchs, bleibt heute nur noch ein kleiner Teil.
1: En ese momento me encuentro en una cancha de fútbol.
2: Hier rund um das Fußballfeld ist die Landschaft noch voller Bäume und Kaffeesträucher. Dieses Feld wurde für die Kaffeearbeiter angelegt, als Gemeinschaftsort. Und diese Funktion erfüllt es auch heute noch. Doch hier zu sein, macht mich inzwischen nostalgisch, weil wir wissen, dass uns dieser Teil unserer Identität langsam weggenommen wird. Wir alle hier sind eng mit dem Kaffeeanbau verbunden. Doch bald werden das nur noch Erinnerungen sein, die wir unseren Kindern erzählen.
1: Nada más va a quedar en este recuerdo.
0: Die wenigen Kaffeesträucher rund um das Fußballfeld sind das, was von den Kaffeewäldern der Gemeinde übrig geblieben ist. Und das in einem Land, das einst weltberühmt für seinen Kaffee war. Heute hat Nuevo Cuscatlán mit Umweltproblemen zu kämpfen. Denn das von Bukele vorangebrachte Entwicklungsmodell für El Salvador, das einen Wandel von einer landwirtschaftlichen Nutzung von Flächen hin zur Entwicklung großer Luxusimmobilienprojekte vorsieht, basiert auf einer zweifelhaften Grundannahme dessen, was die Bevölkerung braucht. Valencia weist auf eine der aktuellen Baustellen in der Kommune.
2: Durch die großen Bauvorhaben ist es hier konstant laut und staubig. Wir werden krank davon und leiden unter ständigem Stress. Früher war es erholsam, hier zu sein. Heute ist das Gegenteil der Fall. Die Umwelt wurde durch die Entwaldung komplett zerstört. Die Erde kann ohne Wald den Regen nicht mehr aufnehmen, wodurch es oft Überflutungen gibt. Unsere Häuser stehen dann unter Wasser und die Infrastruktur wird zerstört. Gerade erst vor einigen Tagen ist das der Fall gewesen. Dann kommen auch noch Erdrutsche dazu.
0: Die Finca Santa Elena, auf der Valencia aufgewachsen ist, war einst ein erfolgreiches Beispiel für die Kaffeekooperativen, die aus der Agrarreform der 80er Jahre in El Salvador hervorgegangen waren. Vor der Reform fand der Kaffeeanbau unter quasi kolonialen Bedingungen statt. Die Fincas gehörten zu großen Teilen europäischstämmigen Eliten. Durch die Reform wurden viele private Ländereien der Großeigentümer in Gemeinschaftseigentum umgewandelt. Die Grundstücke wurden gemeinsam gekauft, was teilweise mit Verschuldung einherging, und gehörten von da an keinem einzelnen Privatbesitzer mehr, sondern wurden in eine Art Genossenschaft verwandelt. Das Land, auf dem Valencia aufwuchs, gehörte zum Beispiel bis zu 170 Genossenschaftlern zusammen. Niemand konnte seinen Teil eines Gemeinschaftsgrundstücks verkaufen. Die Nutzungsrechte konnten lediglich vererbt werden. So sollte die Privatisierung verhindert und das Recht der Gemeinde auf ihren eigenen Grund und Boden geschützt werden. Peu à peu wurde die Agrarreform in den letzten Jahrzehnten jedoch zurück abgewickelt. Schon die neoliberale Gegenreform des ehemaligen Präsidenten Alfredo Cristiani in den 90er Jahren sollte die Aufteilung und den Verkauf der Grundstücke innerhalb der landwirtschaftlichen Genossenschaften wieder erleichtern. Die letzten Kaffeewälder, wie die auf der Finca Santa Elena, überlebten letztendlich nur, weil sie auch als Naturschutzgebiete ausgewiesen waren. Doch der Bukelismus sollte den Ausverkauf des Landes weiter vorantreiben. Eine wichtige Rolle spielte dabei Michelle Sol, Bukeles Nachfolgerin als Bürgermeisterin von Nuevo Cuscatlán und inzwischen Ministerin für Wohnungswesen.
3: Pero luego en el año 2017 la quien era entonces alcaldesa de Nuevo Cuscatlán
4: 2017 hat die damalige Bürgermeisterin von Nuevo Cuscatlán Druck gemacht, damit das Gebiet von einem Umweltschutzgebiet zu einer Entwicklungszone umbenannt wurde, sodass sie urbanisiert werden konnte.
0: So der salvadorianische Anthropologe Julio Gutierrez, der sich an der Berkeley-Universität auf die Erforschung dieser Entwicklung spezialisiert hat.
4: Durch die Legalisierung der Bebauung an einem Ort, an dem das zuvor verboten war, stieg der Wert der Grundstücke sofort an.
0: Viele der Kaffeebauern der Cordillera del Bálsamo waren mehrfachem Druck ausgesetzt, der dazu führte, dass sie ihr Land verkauften. Zum einen hatten viele Schulden noch aus der Zeit der Agrarreform. Viele wurden aber auch direkt von Regierungsseite bedroht, wenn sie ihre Grundstücke nicht verkaufen wollten, wie Gutierrez beschreibt. Das Medium Mala Hierba dokumentierte Dutzende Fälle von Einschüchterung mit Räumungsklagen oder physischer Bedrohung durch Baumaschinen, die Infrastruktur oder Felder zerstörten. Vom Verkauf der Länder profitierten insbesondere die Mitglieder der aktuellen Regierung und verbündete Unternehmer. Die Grundstücke um Nuevo Cuscatlán etwa werden derzeit von einer Geschäftspartnerin der Schwiegermutter von Nayib Bukele bebaut. Das Unternehmen, das das Grundstück in Santa Elena gekauft hat,

0: unterhält direkte Verbindungen zu Michel Sol und Ernesto Castro, dem Präsidenten der Legislative, Bukeles rechter Hand. Familien der alten Kaffeeoligarchie und internationale Investoren, die enge Kontakte zur Regierung pflegen, kaufen immer mehr Ländereien auf. Die Profiteure sitzen dabei direkt an den Hebeln der Macht. Michel Sol kann als Wohnungsbauministerin staatliche Gelder nutzen, um die vertriebenen Bauern in eine Siedlung ohne Wasser umzusiedeln.
1: Today we are here to showcase El Salvador's business environment and investment opportunities.
2: In El Salvador.
3: Es gab in den letzten 8 Jahren einen Prozess der Öffnung in El Salvador gegenüber Investoren. Die sollten Kaffee, Fincas und andere Ländereien kaufen. Die Regierung spricht über El Salvador, als stünde das Land zum Ausverkauf, auch wenn sie selbst das natürlich so nicht sagen würden.
0: Erklärt die Kaffeeforscherin und Journalistin Cecibel Romero, die bis 2022 selbst Kaffeeproduzentin in El Salvador war. 12 Jahre lang hat sie mit ihrem Mann und einigen MitarbeiterInnen eine kleine Finca betrieben. Mittlerweile blickt sie aus dem Exil nostalgisch auf ihre Zeit als Produzentin zurück und betrachtet die Entwicklungen im Land mit großer Sorge.
4: El Salvador no volverá a ser la finca de nadie. Así que vamos a ir tras cada corrupto en este país.
0: Im Juni 2023, in einer Rede zum Abschluss des 4. Jahres seiner Amtszeit, inszenierte sich Bukele vor den Kameras als unerbittlicher Kämpfer gegen Korruption und die alte Wirtschaftselite. Doch bereits ein Jahr später enthüllten investigative Recherchen von Focus TV und Redacción Regional, dass die Familie des Präsidenten in dessen Amtszeit ihren Landbesitz verzehnfacht hatte. Über 360 Hektar Land, darunter 7 historische Kaffeefinkas, sind inzwischen ihr Eigentum. Seit 2024 vermarktet der Präsident mit Bean of Fire auch seine eigene Gourmet-Kaffeemarke für den weltweiten Markt. Doch für die vertriebenen Kaffeebauern von Nuevo Cuscatlán schmeckt dieser Kaffee bitter. Er schmeckt nach Vertreibung.
3: Dieser Auftritt als Kaffeeunternehmer wurde im Allgemeinen als ein Versuch interpretiert, sich in die salvadorianische Elite einzureihen. Die Bukeles waren vorher nicht Teil der Kaffeeoligarchie, doch so haben sie sich in die Gesellschaft der Großgrundbesitzer integriert. Ich bin nicht sicher, ob dahinter wirklich irgendein Interesse am Kaffeeanbau steckt. Mittlerweile macht er kaum noch Werbung für seine Marke. Okay. Er möchte vor allem Landbesitz anhäufen.
0: Die Politik der Regierung von Nuevas Ideas, zu Deutsch Neue Ideen, der von Präsident Bukele gegründeten alleinherrschenden Partei, hat Regionen wie die Cordillera del Bálsamo radikal verändert. Wo einst die Familie von Valencia Kaffee anbaute, herrscht heute nackte Spekulation. Über staatliche Werbekampagnen wie Invest in El Salvador wurden die Ländereien gezielt als steuerfreie Investitionshäfen für ausländische Technologie- und Kryptounternehmer angepriesen. Für die sogenannten Tech-Bros ist das salvadorianische Land kein landwirtschaftliches Gut, sondern ein sicherer Parkplatz für ihr Bitcoin-Kapital in einer völlig deregulierten Oase. Diese künstliche Nachfrage trieb die Bodenpreise zusätzlich in die Höhe, was auch anderen neuen Großgrundbesitzern, wie es die Bukeles mittlerweile sind, nützt.
3: Sie sind fast wie neue Kolonisatoren, aber mit einem großen Unterschied zu früher. Diese ganze Bitcoin-Welt gleicht einer Sekte. Sie denken, Herr Bukele ist ganz auf unserer Wellenlänge und ermöglicht es uns, steuerfrei einzukaufen und die Voraussetzungen zu schaffen und diese Religion zu leben. Jedes Wochenende finden Aktivitäten des Bitcoin-Clubs statt. Dort finden sie also eine Insel, auf der die Menschen ihre eigene Sprache sprechen. Und diese Sprache ist übrigens nicht Spanisch, sondern Englisch.
0: Ein wesentlicher Baustein für den lukrativen Verkauf der Wälder ist der Ausnahmezustand, der seit März 2022 im ganzen Land herrscht. Er wird als Kampf gegen Banden beworben, wird aber auch dazu genutzt, Oppositionelle mundtot zu machen und zu inhaftieren. Auch für die Kaffeebauern und Verteidiger von Umwelt- und Menschenrechten wirkt er wie ein Maulkorb, wie uns Julio Gutierrez auf Basis seiner akademischen Arbeit erläutert.
2: Aufgrund des Ausnahmezustands, der auch viele unschuldige Menschen ins Gefängnis brachte, überlegen die Menschen es sich zweimal, bevor sie protestieren oder öffentlich gegen Verdrängung oder den Aufkauf der Ländereien vorgehen. Oft sind sie gezwungen, das anzunehmen, was die Regierung ihnen als Entschädigung anbietet. Aber fast immer ist diese Entschädigung unzureichend. Erst vor einigen Monaten wurden wieder Menschen aus der Region vertrieben. Menschen, die ihr ganzes Leben lang auf diesen Landgütern wie Santa Elena angebaut und gearbeitet haben, wurden mit Baggern und schweren Maschinen vertrieben.
5: Creo que una de las cosas más importantes de dar a conocer a la comunidad internacional.
6: Es gibt diese andere Seite der Medaille in Bezug auf die Veränderungen im Land. Die Urbanisierung verändert Nuevo Cuscatlán ganz grundlegend. Wir hätten gerne mehr Balance zwischen dem urbanen Wachstum und dem Leben, das wir als Bewohner hier schon vorher führten. Der Schaden, der unserem Leben hier zugefügt wird, sollte von den Unternehmen und der Regierung minimiert werden.
5: En el daño físico y psicológico.
0: Um das zu erreichen, organisiert sich Rosario Valencia inzwischen mit ihrer Gemeinde in Vollversammlungen und Nachbarschaftsvereinigungen. Sie versuchen, sich über soziale Medien, aber auch vor Ort zu vernetzen. Viele kommen zu den Versammlungen. Das macht Valencia Hoffnung. Zusammen wollen sie Druck auf die Unternehmen ausüben, damit diese die Verantwortung für die Umweltzerstörung und deren Folgen für das Leben und die Gesundheit der Bewohner von Nuevo Cuscatlán übernehmen.
6: El Salvador ist heute bekannt für seine schönen touristischen Orte und für die Sicherheit, die es jetzt gibt und die uns sehr wichtig ist. Doch wir erleben auch die negativen Folgen der Politik der Urbanisierung. Als Gemeinde stehen wir zusammen und wir hoffen auch weiterhin, dass wir zu einer Einigung mit den Unternehmen kommen können. Auch wenn es bislang noch keine wirkliche Lösung gab, haben wir auch nicht aufgehört, unsere Stimme zu erheben.
0: Bisher lassen sich Valencia und ihre Nachbarn nicht einschüchtern. Gemeinsam mit ihrer Nachbarschaftsvereinigung kämpfen sie an einem gefährlichen Ort um ihr Wasser, ihre Wälder und darum, nicht wie so viele andere, ihr Land verlassen zu müssen. Doch die Bagger und Bulldozer fahren fort, eine Kaffeepflanze nach der anderen dem Erdboden gleichzumachen. Verkauft ist verkauft.
7: Ja, und dieses Modell, das Bukele in El Salvador umsetzt, das endet inzwischen längst nicht mehr an den Grenzen des Landes. Diese Politik der harten Hand gegen Kriminalität, die findet in Lateinamerika durchaus Nachahmer. Auch in anderen Ländern in Zentralamerika werden demokratische Grenzen immer weiter verschoben. Ja, und was da genau passiert, darüber spreche ich jetzt mit unserer Korrespondentin für die Region, Jenny Barke. Hi Jenny.
8: Hallo.
7: Wie würdest du denn die Lage in Zentralamerika beschreiben? Ist da Bukele noch ein Sonderfall?
8: Nein, Bukele ist in der Region kein Sonderfall. Besonders, wenn man so will, macht ihn vor allem, dass er so extrem schnell das Land umgebaut hat und damit sehr erfolgreich und beliebt ist. Und deshalb sehen ihn auch viele in der Region als Vorbild und wollen ihm nacheifern. Aber schauen wir so in die Region, da bemerken wir seit Jahren einen schleichenden Abschied von Demokratien, zum Beispiel auch in Honduras. Also dort war es anders als bei Bukele, nicht die plötzliche Machtübernahme eines charismatischen Präsidenten, sondern eine lange und stetige Aushöhlung der Institutionen. Das hat man auch jetzt zuletzt Ende 2025 gesehen. Da gab es Wahlen und nach Jahren, in denen das organisierte Verbrechen die staatlichen Strukturen aufgeweicht hat, da gab es kaum noch Vertrauen. Die Wahlen waren begleitet von massiven Verzögerungen, politischem Druck auf die Wahlbehörden, Betrugsvorwürfen und auch Gewalt. Und jetzt regiert der rechtskonservative Nasri Asfura, klar neoliberal, stark mit der Wirtschaftselite vernetzt. Er wurde im Wahlkampf deutlich von den USA, also auch von US-Präsident Donald Trump, unterstützt. Oder blicken wir auf Costa Rica. Seit Mai regiert hier Laura Fernandez, die politische Erbin des populistischen Präsidenten Rodrigo Chavez. Und Costa Rica galt ja lange als demokratische Ausnahme in Mittelamerika, Schweiz, Lateinamerikas wurde es auch genannt, ein Sehnsuchtsort des Ökotourismus. Und das Bild hat in den vergangenen Jahren Risse bekommen durch Gewalt und Drogenschmuggel. Das nimmt auch in Costa Rica zu. Und dem will die neue Präsidentin Fernandez mit harter Hand begegnen und sich an dem Modell Bukeles orientieren. Also wie in El Salvador Hochsicherheitsgefängnisse im Land bauen.
7: Du hast es gerade schon gesagt, dieses Modell Bukele ist dabei jetzt nicht unbedingt so attraktiv, weil es Grundrechte einschränkt, sondern vor allem wegen seines harten Vorgehens gegen die Kriminalität. Dafür ist er populär. Dieser Erfolg, würdest du sagen, der wird inzwischen durchaus kopiert, ja?
8: Genau, also man muss dazu verstehen, woher El Salvador kommt. Also vor Bukele herrschte dort eine der höchsten Mordraten der Welt. Jeder kannte jemanden, der Opfer wurde. Viele Menschen haben Angst gelebt. Und Bukeles Rezepte haben diese Mordrate auf eine der niedrigsten der Welt gesunken. Und das kommt sehr gut an. Und damit wirkt seine harte Hand gegen Kriminalität eben wie ein Erfolgsgarant. Seine Hochsicherheitsgefängnisse werden eben jetzt auch Wahlversprechen in anderen Ländern, wie eben in Costa Rica. Und auch in Panama hat der Präsident José Raúl Mulino zum 1. Juli neue Pläne vorgestellt, wie man künftig die Kriminalität bekämpfen möchte. Und es wird dabei von einer Bukelisation der Sicherheitspolitik gesprochen. Also konkret ist das ja eine Art Tauschgeschäft, das Bukele verspricht. Mehr Sicherheit, dafür weniger Rechte. Und hinzu kommt, dass er sich als Marke inszeniert, bezeichnet sich selbst als coolster Diktator. Und das mindert nicht seine Popularität in El Salvador. Und viele Staaten kopieren nicht komplett sein autoritäres System. Die exportieren aber genau dieses Narrativ. Also Demokratien sind zu langsam, die Gerichte schützen angeblich die Täter mit einer zu weichen Justiz. Und deshalb übernehmen viele selektiv die scheinbar erfolgreichsten Elemente. Und dazu gehören eben neben Hochsicherheitsgefängnissen auch härtere Strafen, Ausnahmezustände, erweiterte Befugnisse für Polizei und Militär.
7: Besonders unter Druck ist die Demokratie ja schon recht lange in Nicaragua. Aber Nicaragua geht da tatsächlich noch mal einen Schritt weiter. Daniel Ortega hatte da im Juli angekündigt, dass es künftig auch gar keine Wahlen mehr geben soll. Davon profitiert vor allen Dingen seine Frau Rosario Murillo, die ja schon als Co-Präsidentin mitregiert. Was verändert sich denn dadurch nochmal? Nicaragua war doch eigentlich schon vorher eher eine Diktatur, oder?
8: Ja, definitiv. Also Nicaragua war faktisch eine Diktatur. Der Unterschied liegt jetzt darin, dass nicht eine Demokratie abgeschafft wurde, sondern dass Daniel Ortega und seine Ehefrau Rosario Murillo jetzt den letzten Rest der bisherigen demokratischen Fassade fallen gelassen haben. Also die beiden regieren ja schon seit 20 Jahren durch. Und 2018 gab es blutige Proteste, die niedergeschlagen wurden. Da sind 800.000 Nicaraguaner in der Folge vor möglichen Verhaftungen verschwinden lassen und Folter ins Ausland geflohen. NGOs und die katholische Kirche, die sind bereits verboten. Die Presse ist unterdrückt. Und jetzt mit dieser Abschaffung der Wahlen, die begründet Ortega damit, dass die bisherigen Wahlen immer ein Produkt eines fremden, liberalen und imperialistischen Systems gewesen seien. Ihm gelten alle Oppositionellen als Verräter, die vom Ausland, also vor allem von den sogenannten Yankees, also der USA, den USA finanziert werden. Er will quasi das Land vor diesen Einmischungen schützen und das ist damit seine verschwörungstheoretische Begründung.
7: Und als wie stabil schätzt du dieses System ein? Ist das inzwischen so eine Art Familiendynastie, die dann auch einen möglichen Abgang des inzwischen ja auch 80-jährigen Ortega dann überstehen würde?
8: Genau, also im Prinzip möchte Ortega mit diesem Schritt vor allem die Macht auf Dauer erhalten und schneidet weiter diese Familiendynastie auf sich und seine Ehefrau zu. Du hast es schon gesagt, also Murillo, die Ehefrau, ist seit vergangenem Jahr, seit einer Verfassungsreform, Co-Präsidentin. Schon damit hat sie die staatliche Gewalt weiter unter ihrer Führung konzentriert. Und auch Ortega, eben 80 Jahre alt, er ist körperlich inzwischen sehr geschwächt von einer chronischen Krankheit. Er spricht auch immer zusammenhanglosere Dinge, vergisst Namen, kann schlecht laufen. Die Frage der Nachfolge wird also immer dringender. Und mit der Co-Präsidentschaft wird Murillo institutionell nicht nur noch als Ehefrau und mächtige Vizepräsidentin abgesichert, sondern als gleichberechtigte Herrscherin. Man muss aber auch sagen, Murillo ist mit ihren 75 Jahren auch keine junge mögliche Nachfolgerin. Und solange diese Nachfolge nicht benannt werden muss, da funktioniert aktuell das repressive Regime erstaunlich stabil. Also durch die Angst, aber auch durch ein Netzwerk aus Loyalitäten und Privilegien. Es gibt aber auch Gerüchte, dass Co-Präsidentin Murillo mit ihrem tyrannischen und impulsiven Stil die Basis verloren haben soll. Also ich habe kürzlich mit einer Exil-Nicaraguanerin gesprochen, die noch gute Kontakte ins Innere hat und meinte, es soll große Unzufriedenheit in der Armee geben. Viele Polizisten seien auch nicht mehr damit einverstanden, dass sie die Bürger unterdrücken sollen, statt sich um ihre Sicherheit zu sorgen. Also die Entscheidung, die Wahlen abzuschaffen, das zeigt, dass Ortega mehr und mehr um seine Macht bangt und ihm wird auch seit Jahren nachgesagt, dass er unter Verfolgungswahn leidet und die aktuellen Entwicklungen, die sollen das auch nicht besser gemacht haben. Also Ortega fürchtet, dass es kommen könnte wie in Venezuela, also dass die Machtbasis mit den USA kooperiert und am Ende die Vereinigten Staaten eingreifen und über ihr Schicksal entscheiden.
7: Apropos USA, das ist ja ganz interessant. Die USA gehen da ja sehr unterschiedlich mit den verschiedenen verschiedenen Ländern in Zentralamerika oder in der Region um, also in Venezuela, inzwischen eben mit enormer Härte. Und gegen Ortega verhängen sie Sanktionen und protestieren zwar, aber ansonsten kann dieses Regime zumindest bislang eigentlich so weitermachen. Warum gibt es denn diese völlig unterschiedliche Behandlung dieser zwei autoritären Regierungen?
8: Das hat unterschiedliche Gründe. Also zum einen verfügt Nicaragua kaum über die strategisch relevanten Rohstoffe für die globale Wirtschaft. Also Venezuela hat ja die größten Ölreserven der Welt und das war und ist für die Vereinigten Staaten ein großer Motor, um einzugreifen und mitzubestimmen. Dahingehend ist Nicaragua jetzt erst einmal uninteressant, muss man sagen. Und dann hat Nicaragua auch nicht die politisch gleiche Relevanz. Venezuela hatte eine andere Strahlkraft, hat immer mit linken Regierungen kooperiert, also enge Beziehungen zu Russland, China und dem Iran gepflegt, mit Kuba kooperiert. Und Nicaragua hingegen hat zwar Kontakt zu diesen Ländern, agiert aber primär viel mehr nach innen und hat damit auch kaum Macht und Stärke, andere Länder zu unterstützen und ist somit auch gar kein Player, der aus der Sicht der USA weiter isoliert werden müsste. Und ein weiterer Unterschied zu Venezuela: Nicaragua ist einwohnertechnisch viel kleiner als Venezuela. Und ja, auch wenn in Nicaragua viele Menschen geflohen sind, das kommt weit nicht an die Zahlen in Venezuela heran. Da sind ja in den vergangenen Jahren bis zu 8 Millionen Menschen geflohen. Viele dieser Venezolaner, die sind eine Exilgemeinschaft, die viel Druck auf die USA ausgeübt hat, dass sich etwas in Venezuela verändern muss. Und diesen Druck, den gibt es weniger durch diese kleinere nicaraguanische Gemeinde. Also das ist auf jeden Fall auch noch ein wichtiger Punkt. Und der letzte, Trumps liebstes Argument für die Einmischung in Lateinamerika, ist der Kampf gegen den Drogenhandel. Damit konnte er den Druck auf Venezuela und die spätere Intervention gut begründen. Gegen einen mutmaßlich international wegen Drogendelikten gesuchten Politiker, also Maduro, juristisch vorzugehen. Und diesen Hebel gibt es in der Form in Nicaragua nicht. Also das Land gilt eher als Transitland für Drogen, aber nicht als ein eigener großer Akteur.
7: Sagt unsere Korrespondentin für die Region Jenny Barke. Ja, und hier im Deutschlandfunk Kultur geht es dann gleich nach den Nachrichten weiter mit einem Blick auf die Tour International Danubien. Eine 2,5-monatige Kajakfahrt vom Ursprung der Donau bis zu ihrer Mündung ins Schwarze Meer. Und jetzt Musik von der britischen Ska-Band Madness, Forever Young.

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5: Mit Thorsten Japs. Der US-Tech-Konzern Meta schließt wegen Social-Media-Folgen einen Vergleich über fast 17 Milliarden Dollar. Laut Kanzler Merz muss Deutschland raus aus dem Klima der Verdrießlichkeit. Und der Rocky Horror Picture Show Schauspieler Tim Curry ist gestorben. Im Streit um die Auswirkungen seiner Social-Media-Plattformen auf Kinder und Jugendliche hat Meta einen Vergleich geschlossen. So entgeht der Tech-Konzern einem Prozess. 29 US-Bundesstaaten hatten ihm vor einem Bundesgericht in Kalifornien vorgeworfen, seine sozialen Netzwerke gezielt so gestaltet zu haben, dass sie Minderjährige abhängig machen. Jetzt zahlt Meta fast 17 Milliarden Dollar und verpflichtet sich zu Änderungen für jugendliche Nutzer. Reinhard Spiegelhauer.
6: Minderjährige sollen Meta-Plattformen wie Facebook oder Instagram künftig höchstens 2 Stunden pro Tag nutzen können. Nachts soll der Zugriff nicht möglich sein, während Unterrichtszeiten und abends keine Benachrichtigungen durch die Apps erfolgen. Der Meta-Konzern soll wirksamere Alterskontrollen einführen. Wie genau die Altersverifikation stattfinden soll, ist in dem Vergleich nicht festgelegt. Treffgenauigkeit und Datenschutz stehen im Konflikt. Konten, die von Erwachsenen angelegt und Kindern und Jugendlichen zur Verfügung gestellt werden, sind ein weiteres Problem.
5: Bundeskanzler Merz sieht eine wirtschaftliche Erholung in Deutschland. Wir haben 3 Jahre der Rezession hinter uns und nun wachsen wir wieder, sagte der CDU-Chef wörtlich nach der 2-tägigen Kabinettsklausur auf Schloss Neuhardenberg in Brandenburg. Laut Merz muss man raus aus dem Klima der Verdrießlichkeit, das Deutschland lähmt. Demnach setzt die Regierung auf die Themen Innovation und Wettbewerbsfähigkeit und ist sich sicher, auf dem richtigen Kurs zu sein.
7: Wir gehen mit Tatkraft, aber auch mit großer Zuversicht in die verbleibenden Monate des Jahres 2026. Und wir sind sicher, dass wir auf diesem Weg auch weitere Fortschritte machen und dass wir auch zum Jahresende eine Bilanz ziehen können, die sich sehen lassen kann. Raus aus der Rezession, raus aus der Schwäche unserer Wirtschaft, raus aus diesem Missmut und diesem Misstrauen und hinein in eine neue Zuversicht.
5: Sagte Bundeskanzler Friedrich Merz, CDU. Er wies auch Forderungen aus der eigenen Partei nach einer Beibehaltung der abschlagsfreien Rente nach 45 Beitragsjahren zurück. Finanzminister Klingbeil schloss eine Ausdehnung der geplanten Zuckersteuer auf Getränke mit Süßstoff aus. Die Einnahmen des deutschen Staates aus der Erbschafts- und Schenkungssteuer sind im vergangenen Jahr auf einen Rekordwert gestiegen. Das Statistische Bundesamt bezifferte sie auf gut 21 Milliarden Euro, ein Plus von knapp 61% im Vergleich zu 2024 und der höchste jemals gemessene Wert. Ausschlaggebend war laut Behörde vor allem ein sprunghafter Anstieg bei der Besteuerung sehr großer Vermögensübertragungen. Hier hat sich die festgesetzte Steuer mehr als verdoppelt. Nach den Überschwemmungen in Nepal hat die EU ihren Satellitendienst Copernicus aktiviert. Laut Kommissionspräsidentin von der Leyen wird er bei der Kartierung der betroffenen Gebiete helfen. Nach Angaben von Krisenkommissarin Labib leisten von der EU finanzierte Partner schon Hilfe vor Ort. Bei der Sturzflut kamen mindestens 95 Menschen ums Leben. Mindestens 700 gelten insgesamt in Nepal und der autonomen Region Tibet als vermisst. Darunter viele Touristen, unter anderem aus Deutschland, Indien und den USA. Lena Bodewein.
4: Auch Polizisten, Soldaten und Arbeiter eines Wasserkraftwerks seien betroffen, so die bisherigen Auskünfte der Behörden. Drohnenaufnahmen zeigen eine riesige Schlammwüste entlang des Flusses nach der Katastrophe. Laut nepalesischem Außenministerium gab es in den Bergen ein Beben, das einen Erdrutsch ausgelöst hat. Dieser führte zu der Sturzflut. Auch der Einbruch eines Gletschersees könnte die Ursache für die Überschwemmungen sein.
5: Der Schauspieler, Synchronsprecher, Sänger und Songschreiber Tim Curry ist tot. Das berichten mehrere US-Medien übereinstimmend. Er starb demnach in Los Angeles im Alter von 80 Jahren. Weltruhm erlangte Curry durch seine Rolle als Frank N. Furter in dem Filmmusical The Rocky Horror Picture Show von 1975. Eine wichtige Rolle war auch Pennywise, der furchteinflößende Clown aus Stephen Kings S von 1990. Neben Rollen am Theater, wie im Musical Hair 1968, spielte er unter anderem in Filmen wie Muppets, Die Schatzinsel, den Piraten Long John Silver oder Gomez Adams in The Addams Family. Curry saß nach einem Schlaganfall 2012 im Rollstuhl, zog sich danach weitgehend aus dem Schauspiel zurück und konzentrierte sich auf Synchronisationen.
0: Das Wetter.
5: In der Nacht ist es teils bewölkt, teils klar und meist trocken bei 18 bis 11 Grad.
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8: Guten Abend. Der Sommer geht so langsam zu Ende für dieses Jahr und deshalb springen wir hier heute noch einmal schnell ins Wasser. Oder besser, wir lassen uns formvollendet ins Wasser begleiten, und zwar von den Dipper Women.
9: So you'd have a dipper helping you, maybe two, one either side.
10: Der Frau standen ein oder vielleicht sogar zwei Dipper zur Seite. Sie führten sie zum Wasser hinab, tauchten sie zum Wohle der Gesundheit ein paar Mal ins kalte Meerwasser und ließen sie dann unter ihrer Aufsicht baden.
8: Halb Anstandsdamen, halb Rettungsschwimmerinnen sind einige Dipper-Women regelrecht zu Berühmtheiten aufgestiegen in den englischen Badeorten des 18. und 19. Jahrhunderts. Und Lokalhistorikerinnen graben diese Geschichten gerade wieder aus. Bevor wir uns die anhören, paddeln wir aber erstmal ein Stück Donau hinunter. Auf der Tour International Danubien, der längsten Wasserwanderfahrt der Welt. Die wird dieses Jahr 70 Jahre alt, war zur Zeit des Eisernen Vorhangs eine der wenigen Möglichkeiten für Familien aus Ost und West zusammen Ferien zu machen. Und einige von ihnen treffen sich daher bis heute zum Donaupaddeln. Mehr dazu sofort nach gut tanzbarem Pop aus England über natürlich die Liebe. Charlie Winston, Never Enough.

0: Noch 2 Tage haben die TeilnehmerInnen vor sich, dann ist sie zu Ende. Die diesjährige Tour Internationale Danubien. Das ist eine 2,5 Monate lange Kajakfahrt auf der Donau von der Quelle in Süddeutschland bis zur Mündung ins Schwarze Meer. Die Tour gibt es seit 70 Jahren und als sie gegründet wurde, 1956, da ging es den Veranstaltern um viel mehr als Wasserwandern. Denn damals gab es den sogenannten Eisernen Vorhang und der hat verhindert, dass TeilnehmerInnen aus dem Ostblock die ganze Strecke mitpaddeln konnten. Trotzdem wurde die TIT zu einer der wenigen Möglichkeiten für Menschen aus Ost und West zusammen Zeit zu verbringen. Wie sie das angestellt haben, welche Rolle diese Jahre für die Tour noch immer spielen und wer da heute noch mitpaddelt, das erzählt jetzt Lucia Steinwender.
1: Ein Mittwoch im Juli im österreichischen Hainburg an der Donau. Im Morgengrauen bauen 100 Paddlerinnen und Kanuten ihre Zelte ab. Hier, auf einer Wiese unweit des Stadtzentrums, hatten sie ihr Nachtlager aufgeschlagen. Sie alle sind Teilnehmer der TID, der Tour Internationale Danubien, erklärt die 49-jährige Mitorganisatorin Christine Malliner.
2: Das ist eine Donautour, die beginnt immer in Ingolstadt Ende Juni und kommt dann eine Woche später nach Österreich und geht dann durch sämtliche Donauanrainerstaaten bis hinunter ans Schwarze Meer.
1: 2516 Kilometer, 11 Wochen. Die TID ist die längste Wasserwanderfahrt der Welt. 300 bis 400 PaddlerInnen aus ganz Europa nehmen dieses Jahr an ihr teil. Für seine Stadt ist die TID jedes Jahr ein großes Spektakel, sagt der Hainburger Bürgermeister Johannes Gumprecht. Seit 1958 kommt die Donaufahrt hier vorbei, auf dem Weg in die slowakische Hauptstadt Bratislava.
3: Jetzt ist es für uns alltäglich. Ich bin 2000 geboren, ich kenne es gar nicht anders. Wir fahren über die Grenze, als hätte es nie was anderes gegeben für uns.
1: Das war nicht immer so.
3: Wenn ich mit meinen Großeltern, Eltern oder Hainburgern gesprochen habe, ist das immer so gewesen, da war es aus. Also das war einfach, da war gar nichts im Kopf, das war einfach, da war der eiserne Vorhang, da war Schluss. Und wie plötzlich dann die Grenze aufgegangen ist, waren das zwei ganz verschiedene Welten, die aufeinander geprallt sind.
1: Der eiserne Vorhang. Er trennte die kommunistischen Staaten im Einflussbereich der Sowjetunion im Osten von den kapitalistischen, an den USA orientierten Staaten des Westens. Von der Barentssee im Norden verlief er bis zum Schwarzen Meer im Süden. Er teilte Deutschland und trennte Österreich von seinen östlichen Nachbarstaaten Ungarn und der Tschechoslowakei. Reisen sei zur Zeit des Eisernen Vorhangs äußerst schwer gewesen, erzählt der 80-jährige Stefan Baran. Nur rund 2 Stunden und 16 Flusskilometer später begrüßt er die TID im Ruderclub Bratislava mit Bratwurst, Sauerkraut und Bier. Viele seiner ehemaligen Paddelfreunde sind ebenfalls gekommen, um den internationalen Besuch willkommen zu heißen. Ja, 1956 organisierte der slowakische Sportverband die internationale Donaufahrt zum ersten Mal. Um die Erlaubnis für die grenzüberschreitende Kanufahrt zu erhalten, mussten sich die Wassersportler eine gute Story für die Behörden ausdenken, erzählt Maria Baran.
4: Dass wir zeigen der ganzen Welt, wie gut leben wir. Wir mussten das zeigen und ja, das war ein großes Humbug, wenn so könnten wir reisen. Du hast keine Möglichkeit, nach Ungarn war problematisch kommen, nicht nur nach Österreich. Und dann haben wir so etwas ausgedacht, das sind verschiedene Länder kommen und das zeigen wir.
1: So gelang es 1956, die erste TID zwischen der Slowakei und Ungarn zu organisieren. Im Folgejahr kam Jugoslawien dazu, 1958 Österreich. Die Donaufahrt überwand erstmals den Eisernen Vorhang. Für viele war das die Hauptmotivation, bei der TID mitzufahren, meint Stefan Baran. Auch für hunderte Teilnehmer aus der DDR.
5: Die niemieckige Familie sa tuto po trasse z Bratislavy Familien aus Ost- und Westdeutschland konnten auf der TIT ungezwungen Zeit verbringen, erzählt Stefan Baran. Ohne Angst zu haben, dass jemand sie bespitzelt und verpfeift, wenn sie nach Hause zurückkehren. Auch die pensionierte Mathematiklehrerin Petra aus Leipzig fuhr in der Zeit des Kalten Kriegs erstmals bei der TIT mit.
6: Meine Eltern sind dann 66 das erste Mal mit auf die TIT gefahren. Da haben sie uns schnöde zu Hause abgegeben bei Oma. Und dann durften wir 79 das erste Mal selber mitfahren.
5: Ein großes Ereignis für die damals 16-Jährige. Auch weil der Paddelsport in der DDR eine starke Tradition hatte. Die Faltboote der ostdeutschen Firma Puch sind bis heute Kult. Petra fährt das Modell aus Holz und Stoff seit ihrer Kindheit. Unzählige Urlaube hat sie damit auf der mecklenburgischen Seenplatte verbracht, wie viele Kinder in der DDR. Allerdings endete die Reise für sie in der südungarischen Stadt Bar. Denn nach dem Bruch Jugoslawiens mit der Sowjetunion 1948 blieb den Ostdeutschen auch dieses sozialistische Land in der Regel verschlossen.
6: Das war schon komisch, sich erklären zu müssen, warum man denn an so einer bescheuerten Stelle im Bar ja aufhört und nicht bis Belgrad fährt. Wir waren dort die Einzigen, die das nicht durften. Das ist dann schon ein bisschen seltsam gewesen. Und dann hat man immer am Ufer gesessen, hat gedacht, ich möchte auch mal da von Hainburg eingepaddelt kommen oder ein Stück weiter paddeln oder so, ja.
5: Dieses Jahr erfüllt sich Petra ihren Jugendtraum endlich. 11 Wochen lang paddelt sie die Donau vom Ursprung bis ins rumänische Brajla hinunter. Aber ganz wie früher ist es nicht. In den Jahren des Kalten Kriegs war die TIT ein Großereignis mit bis zu 1000, meist jugendlichen, Teilnehmern. Heute fahren vor allem Rentnerinnen und Rentner mit.
0: Paddeln in die Freiheit. Lucia Steinwender berichtete über 70 Jahre Tour Internationale Danubien.

0: Charlotte Cardin, Singer-Songwriterin aus Kanada, Take Me Back, hier bei uns im Deutschlandfunk Kultur. Baden im Meer, das ist heute selbstverständlich, auch für Frauen. Dass das so ist, das ist allerdings auch in Europa noch gar nicht so lange her. Noch im 18. Jahrhundert zum Beispiel, als sich die ersten britischen Seebäder etabliert haben, da war es für viele Frauen noch vollkommen undenkbar, vor aller Augen ins Wasser zu steigen. Aber es gab Lösungen für sie, unter anderem die Dipper Women. Das waren Frauen, die anderen Frauen geholfen haben, sittsam ins Wasser ein- und wieder aufzutauchen und die nicht selten sogar Leben gerettet haben. Einige von ihnen wurden sogar berühmt, weiß Till Schmidt.
1: Scarborough, Bournemouth, Brighton. Als in der zweiten Hälfte des 18. Jahrhunderts die britischen Seebäder entstanden, galt das Meer nicht mehr nur als wild, feindselig und unheimlich. Wer es sich leisten konnte, fuhr aus gesundheitlichen Gründen an die Küste. Manche tranken das salzige Meerwasser, weil sie sich davon eine Heilwirkung versprachen. Anderen reichte dafür das Eintauchen und Baden im kühlen Nass. Auf sie warteten an den Stränden kuriose Geräte.
2: It would be like a wooden cart with wheels.
3: Die Bademaschinen waren eine Art Holzschuppen auf Rädern. Sie hatten Holzwände und waren überdacht. In der Regel waren diese Konstruktionen sehr einfach. Manchmal aber waren sie nach außen hin prächtig gestaltet und innen sehr komfortabel eingerichtet, so wie etwa die Bademaschine von Königin Victoria.
1: Erzählt Susie Parr. Sie ist Buchautorin zur Geschichte des Badens und Schwimmens in Großbritannien. Dort wurden die Bathing Machines im 18. Jahrhundert erfunden. Wann genau und von wem, das ist nicht ganz klar. Sicher ist, die Bathing Machines verbreiteten sich schnell bis nach Frankreich, Deutschland, Belgien und sogar bis nach Mexiko und in die USA. Das Prozedere änderte sich damals für die Badenden überall.
3: Die Gäste stiegen in die Bademaschine ein, die in der Regel von einem Pferd ins Wasser gezogen wurde. Nachdem sich die Badegäste im Inneren der Kabine um- oder ausgezogen hatten, gingen sie über eine Holztreppe langsam hinunter ins Wasser. Dabei wurden sie von einer großen, ausfahrbaren Stoffhaube überwölbt, die sie vor den Blicken der Außenwelt abschirmte. Das war in dieser prüden Zeit wichtig, um beim Baden die Sittsamkeit zu wahren.
1: Der Weg ins Wasser war oft ruckelig. Es kam vor, dass die Bademaschinen im nassen Sand feststeckten. Und gerade in der besonders prüden viktorianischen Ära war das Aus- und Wiederanziehen der Kleidung sehr aufwendig. Doch auch beim Baden wurden die Gäste von Personal unterstützt. Für Männer gab es die sogenannten Bathers. Dass die auch Frauen ins Wasser begleiten, hätte gegen die strengen Moralvorstellungen der damaligen Zeit eklatant verstoßen. Diese Aufgabe übernahmen daher die sogenannten Dipper Women.
4: Der Frau standen ein oder vielleicht sogar zwei Dipper zur Seite. Sie führten sie zum Wasser hinab, tauchten sie zum Wohle der Gesundheit ein paar Mal ins kalte Meerwasser und ließen sie dann unter ihrer Aufsicht baden.
1: Sagt Carol Homewood, Lokalhistorikerin aus Brighton. Sie hat die Biografien von mehreren lokalen Dipper Women erforscht. Als sich Brighton Ende des 18. Jahrhunderts zu einem modischen Kurort entwickelte, arbeiteten dort eine ganze Reihe männlicher Bathers, aber auch viele Dipper Women. Die meisten kamen aus alteingesessenen Fischerfamilien, so auch Martha Gunn. Sie lebte von 1731 bis 1815.
4: Sie hatte 8 Kinder und arbeitete zudem als Dipper. Und dann musste sie auch noch im Fischereibetrieb der Familie mithelfen und hat zum Beispiel abends die Fangnetze gereinigt. Das muss sehr anstrengend gewesen sein.
1: Noch als über 80-Jährige arbeitete sie in diesem Beruf. Martha Gunn war über Brighton hinaus berühmt. Sie galt schon zu Lebzeiten als Queen of the Dippers.
4: Ich finde es ziemlich interessant, dass sie es als einzige lokale Dipper durch die Geschichte geschafft hat. Der Hauptgrund dafür ist ihre Verbindung zum Prince of Wales, der einen Großteil seiner Ferienzeit in seiner Residenz in Brighton verbrachte. Gunn war die Dipper des Königshauses. Und genau deshalb wollten auch viele andere ihre Dienste in Anspruch nehmen. Aber auch aufgrund ihres hohen Alters war Martha Gunn eine Attraktion in Brighton.
5: She was some kind of novelty, you know, she was an attraction in herself.
1: Um 1800 betrieb Gunn zusammen mit ihrem Schwager ganze 100 Bademaschinen. So konnte sich die gesamte Familie einen gewissen Wohlstand aufbauen. Bei anderen Frauen war das Einkommen als Dipper aber eher ein Zubrot.
2: I do know about a woman called Peggy Davis.
3: Ich weiß von einer Frau namens Peggy Davis, die in Tenby 60 Jahre lang als Dipper gearbeitet hat. An der örtlichen Kirche erinnert eine Gedenktafel an sie. Sie muss aus der Unterschicht gestammt haben und hat den Beruf angenommen, weil es sonst weniger Arbeitsmöglichkeiten gab. Seebäder wie Tenby waren immer sehr abhängig von den Badegästen von auswärts.
1: Mit dem Aufkommen des Massentourismus in der zweiten Hälfte des 19. Jahrhunderts hatte sich in den englischen Seebädern eine entsprechende Touristenkultur entwickelt, inklusive Souvenirs und Andenken. So gab es Postkarten mit dem Motiv einer Dipperwoman. Einige davon sind erhalten. Sie zeigen Mary Wheatland, die von 1835 bis 1924 lebte. Auch Wheatland arbeitete bis ins hohe Alter als Dipper. Auf den Postkarten wird sie als Celebrity gefeiert, die einen herausragenden Verdienst bei der Rettung von über 30 Menschenleben erworben hat.
4: Als Dipper musstest du sehr kräftig sein, um denen zur Hilfe zu kommen, die im Wasser in Not geraten waren. Die Lebensrettung gehörte ebenfalls zu den Aufgaben als Dipper.
1: Martha Gunn wird in Brighton mittlerweile mit einer nach ihr benannten Straße, einer Buslinie und sogar mit einem Pub geehrt. Carol Homewood setzt sich als Gründungsmitglied des Martha Gunn Trust dafür ein, die Erinnerung an die Queen of the Dippers lebendig zu halten.
4: Aber auch für weniger herausragende Frauen müssen wir noch mehr tun. Wir gedenken stets der Menschen aus den Königshäusern, den Ratsmitgliedern und so weiter. Aber wir gedenken nicht den ganz normalen, hart arbeitenden Frauen. Doch die haben unsere Stadt ebenfalls mitgeprägt. Alle.

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1: Da hat das Auto so gerade noch reingepasst. Ansonsten, man hat sich eben auch gegenseitig geholfen. Es wurden eben Ersatzteile zum Teil gehortet, ist übertrieben, aber auf Voraussicht schon mal angeschafft. Es könnte ja was kaputt gehen. Und die Autos damals, sowohl der Trabant als auch Wartburg und Moskwitsch und so, waren ja Autos, an denen man noch selbst was reparieren konnte.
2: Und wo ist das alles passiert? Das Ersatzteile horten, das Helfen, das Reparieren? In der DDR vor allem in den Garagen. Und ich sage hier mit Absicht die Garagen, denn nur die wenigsten DDR-Bürger hatten eine Einzelgarage als Teil eines Eigenheims. Wenn man eine Garage hatte, dann gehörte diese oft zu einem Garagenkomplex mit gleich mehreren Zeilen. Heute sind das oft eher so verwahrloste Ecken am Rand von Wohnvierteln und Anlass für aufgeladene Debatten. Die einen wollen sie am liebsten abreißen, für andere aber sind sie ein Sinnbild für den Umgang mit dem nicht nur baulichen Erbe der DDR.
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0: Ich bin 1974 hierher gezogen. 1975 bin ich angefangen, für mein Trabi eine Garage zu bauen. Und wir sind vorne angefangen und sind dann weitergegangen. Und die letzten waren fertig, glaube ich, 1978 oder so.
1: Materialliste für den Bau von 10 Garagen.
2: 13.300 Normalsteine, in Klammern Ziegelsteine.
1: Plus Anteil Außenwand.
2: 20 Kubikmeter Sand und Kies für Fundamente und Mauern.
1: 30 Kubikmeter Sand für Fußboden und Vorfläche.
0: Wir haben ja auch Stunden ableisten müssen. Also, ich möchte sagen, bei 200, 300 Stunden haben wir bestimmt geleistet hier. Jede.
2: 20 Sack Zement für Fundament und Mauern.
1: 90 Sack Zement für Fußboden.
2: 20 Sack Kalk.
1: Plus 1 Kubikmeter Hydraulikkalk, in Klammern 3 Kubikmeter feucht.
0: Ich war ja damals noch Schweißer. Ich musste hier die Dachverbindung schweißen und so weiter und so fort. Und dann mussten wir ja auch 600 Euro, 600 Mark damals bezahlen. So, und damit dann das auch gebaut werden konnte, das war ja auch nicht billig. Es war schwer, aber nach und nach haben wir unsere Garagen bekommen.
3: In das, so ein kommunikatives Gedächtnis von vielen Ostdeutschen ist die Garage auf unterschiedlichen Arten und Weisen eingegangen. Und das ist sozusagen diese emotionale Bedeutung, die eine Rolle spielt. Aber gleichzeitig haben mir wirklich auch konkret Zeitzeuginnen gesagt, uns geht es gar nicht so doll um die Garage, uns geht es darum, wie mit uns umgegangen wird.
0: Es hat uns Spaß und Freude gemacht, ne? Weil wir sagen können, das ist meins, ne? Oder unseres, ne? Unser, nicht meins.
4: Zwischen DDR-Alltagskultur und Abriss. Triggerort Garage.

0: Länge 4,75 Meter, Breite 2,45 Meter, Höhe 1,85 Meter.
1: Typ Krottendorf.
0: Typ Müllrose.
1: Typ Gera.
2: Ein großer Teil der Bauten musste, vor allem in größeren Städten, nach der Wende abgerissen werden. Zum Teil auf eigene Kosten. Woraufhin sich Widerstand der Garagengemeinschaften formierte. Und das Gefühl wuchs, wieder wird ein Stück meiner Lebensleistung aberkannt. Für Betroffene, aber auch für Künstler und Historikerinnen sind sie ein Sinnbild für den Umgang mit dem Erbe der DDR. Nicht nur mit dem baulichen Erbe. Garagen, so der Befund, triggern die Erinnerung an ein Stück DDR-Alltag. Auch aus wissenschaftlicher Sicht.
3: Ich bin ja in Westdeutschland aufgewachsen und ich bin hier nach Ostberlin sozusagen gezogen, nach Treptow, und habe die Garagen, die es hier noch zuhauf gibt, schon immer wahrgenommen.
2: Lena Fries ist Historikerin. Ihre Masterarbeit an der Freien Universität Berlin schrieb sie über DDR-Garagen. Titel: Aus junker Hand Garagenland zwischen Aufbau und Aberkennung einer DDR-Alltagskultur. Auch in Dresden, Leipzig, Erfurt, München, Cottbus und im dänischen Aarhus beschäftigen sich Wissenschaftler mit dem Thema.
3: Und ich habe sie wahrgenommen und habe mich schon immer gewundert über diese Orte, welche Rolle spielen diese Orte, und habe dann vor allem im Rahmen hier auch einer politischen Arbeit vor Ort festgestellt, dass es einen massiven Konflikt um diese Garagen gibt. Und ich habe ehrlich gesagt nicht verstanden, warum. Für mich war tatsächlich diese Assoziation NSU, die vielleicht auch ein paar Leute haben. Ich kann mich auch erinnern, dass zum Beispiel in einigen Filmen ja auch die Garage immer wieder eine Rolle gespielt hat.
2: Eine Garage in Jena, die das rechtsextreme Terroristentrio vom selbsternannten nationalsozialistischen Untergrund als Versteck für Sprengmaterial und Waffen nutzte.
3: Das war meine Verbindung, und ich habe nicht verstanden, warum gibt es sozusagen diesen Kampf um die Garagen, bis ich mich dann weiter eben mit dem Thema auseinandergesetzt habe. Also bis jetzt hat sich meine Assoziation ehrlich gesagt massiv verändert.
2: Lena Fries hat sich für ihre Forschungsarbeit auf den Weg gemacht. Zum Beispiel in eine Garagengemeinschaft namens Fahren und Parken in Berlin-Friedrichsfelde. Auf der einen Seite ein Bahndamm mit hohen, dichten Bäumen, in denen Nachtigallen auch tagsüber Non-Stop-Konzerte geben. Auf der anderen Seite ein Wohngebiet mit 10 Geschossern aus den 1970er Jahren. Dort ist der 89-jährige Klaus Oschmann zu Hause. Und auf dem grünen Streifen am Bahndamm, da hat er seine Garage. Seit 52 Jahren. In der Garage, die er jetzt aufschließt, ist jedoch nicht sein Auto untergebracht, sondern der Vereinsraum.
4: Es ist ein bisschen frisch hier drin. Ja, heute.
2: Langer Tisch, Stühle, Regale, an den Wänden Originalkarikaturen aus der Bauzeit um 1972. Zum Beispiel eine mit der Bildunterschrift Conny der Garagenmafioso. Ein Mann in Gamaschen mit Al Capone-Hut, schwarzer Brille, rotem Tuch vorm Mund und einem Schleifgerät im Anschlag, mit dem er auf die Dachplatten losgeht. Einer der Garagenerbauer konnte gut zeichnen, erinnert sich Klaus Oschmann.
4: Und der hat sich das zur Aufgabe gemacht, während der Arbeitseinsätze zum Bau der Garagen mal ein paar Zeichnungen zu machen. Die hängen nun hier.
2: Darunter jene Zeichnung, die der Masterarbeit der Historikerin Lena Fries den Titel gegeben hat. Zwei Männer tragen, die Freie Deutsche Jugend lässt grüßen, vor der aufgehenden Sonne ein blaues Transparent mit der Aufschrift Aus junker Hand Garagenland.
4: Es war eigentlich kein, wenn ich ehrlich bin, kein Junkerland in dem Sinne, sondern das waren Kleingartenanlagen oder sowas Ähnliches. Das ist ja ein Slogan der Bodenreform, und da wir zeitlich da reingefallen sind, haben wir uns den zu eigen gemacht.
0: 23 Rollen Dachpappe.
1: 80 Typensturze RS85 oder
0: 10 Schienen.
4: Wir haben am Ende 100 Garagen gebaut. Unter sehr schwierigen Bedingungen, weil eben auch die Beschaffung des Materials nicht ganz einfach war.
1: 10 Tore.
0: 20 Türstürze, in Klammern Betonfertigteile.
3: Das war in Leipzig im Landesarchiv und habe ganz viele von diesen Eingaben sozusagen gelesen. Und da haben auch viele Leute dann in den Eingaben dann immer sehr genau erzählt, wie die Situation ist, an die Baustoffe zu kommen. Und dass sie jetzt irgendwie hier 60 Kilometer nach dort und 70 Kilometer nach dahin gefahren sind, um sich irgendwie zwei Holzlatten abzuholen, so ungefähr. Und es ging auch immer ganz viel nicht nur um

0: wie kommen wir an Baustoffe, sondern auch um die Freigabe von Grundstücken. Also es wurde immer wieder auch in den Räten des Stadtbezirks etc. diskutiert, wo können wir überhaupt noch Garagenflächen schaffen, also wo können wir den Garagengemeinschaften die Möglichkeit überhaupt geben.
1: Nachdem in den 1960er Jahren immer mehr DDR-Bürger im Besitz eines lang ersehnten und deshalb unbedingt zu schützenden Autos waren, begannen die Wildbauten. Kaum einer kümmerte sich um Genehmigungen. Bunt zusammengezimmerte Bauten entstanden. Als das Überhand nahm und immer mehr Menschen ein Auto besaßen, beschloss die DDR-Regierung 1971, dass die Bürger Garagen errichten dürfen. Die Bedingung? Sie mussten sich zu Gemeinschaften zusammenschließen und gemeinsam bauen.
0: Natürlich ganz spannend, weil es dadurch irgendwie auch von unten erkämpft worden ist. Also die Bevölkerung hat gesagt, wir haben diesen Bedarf, dieses Bedürfnis und das konnte auch irgendwann nicht mehr eingedämmt werden. Und dann wurde es eben 1971 dadurch auch auf eine Art und Weise verstaatlicht und es gab klare Prozesse, wie es ablaufen musste, aber eigentlich sozusagen von unten erkämpft.
1: Wer da vor allem kämpfte und baute, das war zunächst eine bestimmte Schicht. Leitende Angestellte, Lehrer, Mitglieder der bewaffneten Organe, Ingenieure. Denn genau diese Schicht hatte als erste Geld für ein Auto oder Beziehungen, sich eins zu beschaffen. Ebenso vielleicht Beziehungen zu Baumaterial, LKWs und Baggern. Klaus Oschmann, gelernter Eisenbahner, später Diplom-Ingenieur und Angestellter des DDR-Verkehrsministeriums, erinnert sich an das offizielle staatlich gelenkte Prozedere, um überhaupt in eine Garagenbaugemeinschaft hineinzukommen. Denn es gab viel mehr Interessenten als Baumaterial und Bauplätze. In Klaus Oschmanns Wohngebiet kamen ungefähr 5 Bewerber auf einen Platz. Da musste ausgewählt werden.
2: Die Mitgliedschaft musste bestätigt werden durch den Wohnbezirksausschuss. Und der Wohnbezirksausschuss hat natürlich Leute zugelassen, die nicht unbedingt mit dem Parteibuch gewedelt haben, sondern wo man beurteilen konnte, die bringen ihre Arbeitskraft ein und die bringen ihr Wissen ein und die bringen ihr Können ein und die sind am Kollektiv interessiert. Wer aus dem

0: Man wusste beim Bauen nicht, wo, was ist seine Garage. Und das war richtig. Es wurde kollektiv gebaut und nachdem die Garagen fertig waren, wurde mit Los entschieden, wer welche Garage bekommt. Zur Nutzung, nicht zum Eigentum. Das Problem Eigentum bewegt uns heute noch. Warum? Der Mensch strebt erstmal in solchem Falle nach Eigentum. Mein Auto steht in meiner Garage. Aber das ging nicht. Das war auch zu DDR-Zeiten nicht üblich nach dem Gesetz.
1: Gemeinschaftlich geschaffenes Eigentum ist Eigentum der Gemeinschaft. So stellte es das DDR-Justizministerium 1978 klar. Und räumte jedoch gleichzeitig ein, dass es regional unterschiedliche Handhabungen gab und Garagennutzer sehr wohl auch rechtlich Eigentümer des Bauwerks werden konnten. Die Gesetzeslage änderte sich nach der Wende grundlegend.
2: In der DDR war ja der Boden eigentlich volkseigen und die Garagen waren im Eigentum der Leute, die sie erbaut haben, die sie eigenständig und selber auch erbaut haben. Und diese Teilung von Grund und Boden gibt's aber sozusagen in der Bundesrepublik überhaupt nicht. Das heißt, das Schuldrechtsanpassungsgesetz hat das wieder zusammengeführt und das ist natürlich ein massives Problem für die Garagenbesitzerin, weil damit eben ermöglicht wurde, dass die Kommunen, denen ja auf der Boden dann gehörte, weil der vorher volkseigen war, dann in die Hand der Kommunen oder natürlich auch in die Hand von InvestorInnen gefallen ist. Und die Kommunen haben mit dem Schuldrechtsanpassungsgesetz bis heute auch immer noch die Möglichkeit, diese Garagen abzureißen und das auch auf Kosten der Besitzerin dieser Garagen. Und natürlich sagen die Garagenbesitzer, das ist doch meine Garage, ich habe die selber aufgebaut, das hat immer mir gehört und jetzt kommt jemand von außen und sagt mir, nee, wir wollen hier gerne Wohnungen bauen und dafür musst du bitte auf deine eigenen Kosten die Garage abreißen. Und das führt natürlich zu massiven Konflikten und auch zu einem Gefühl der Enteignung bei den Besitzerinnen, was ich auch persönlich total nachvollziehen kann, weil das ist es ja auch auf eine Art auf jeden Fall auch.
0: Wir sind nach der Wende aus unserer Sicht den einzig richtigen Weg gegangen, dass wir die Grundstücke, ich sag Grundstücke, das waren drei verschiedene Grundstücke, auf denen die Garagen errichtet worden waren, gekauft haben. Wir hatten auch das große Glück, dass wir die Möglichkeit hatten, diese Grundstücke zu kaufen. Ja, es gab auch ein paar Störfaktoren. Die Stadt hatte Leute mit Westwind beauftragt, hier einen Bebauungsplan zu machen. Und die wollten uns ganz weg haben.
1: So schnell zu handeln und vor allem gemeinsam aufzutreten, das haben nur wenige Garagengemeinschaften geschafft. In Leipzig-Mokau-Ost zum Beispiel, dort haben sich nicht nur 100, wie in Berlin-Friedrichsfelde, sondern 900 Nutzer von DDR-Garagen zusammengeschlossen, gelang es dem Verein nicht, die Grundstücke zu kaufen. Jedoch eine Vereinbarung mit der Stadt zu treffen, das Gelände und die Verpachtung selbst zu verwalten. Lena Fries hatte für ihre Arbeit auch mit dieser Garagengemeinschaft Kontakt und stieß in deren Geschichte auf einen bemerkenswerten Schachzug.
2: Und dann haben sie sich überlegt, wie können wir unsere Garage denn jetzt langfristig absichern? Wie kann uns nichts passieren? Und ihre Entscheidung war, sie haben Sigmund Jähn einen Brief geschrieben bzw. eine Urkunde verliehen, dass sie ihm eine Garage schenken auf diesem Garagengrundstück. Und bis heute steht die Garagengemeinschaft, das heißt, es scheint funktioniert zu haben, weil ihnen natürlich klar war, dass niemand die Garage von Sigmund Jähn irgendwie angreifen würde. Sigmund Jähn selber war niemals da. Diese Garage wurde immer nur zu Lagerzwecken verwendet, aber es ist natürlich total schön und sie sind heute noch sehr glücklich über diesen Trick, den sie da gemacht haben.
1: Doch selbst wenn Vereinen der Kauf der Grundstücke gelungen ist, laut Gesetz gehören die Garagen auch heute nicht den Erbauern von einst oder ihren Nachkommen. Der Kauf durch die Gemeinschaft schafft jedoch Sicherheit.
0: Damit sind heute die Grundstücke Eigentum des Vereins und die Garagen als Aufbauten sind auch Eigentum des Vereins. Im Prinzip hat jedes Mitglied das Recht auf Nutzung, nicht auf die Garage, sondern auf Nutzung der Garage. Das muss immer wieder und auch heute noch nach so vielen Jahren den Mitgliedern klargemacht werden.
1: In Klaus Oschmanns Garagengemeinschaft hat sich vieles verändert. Vom verwahrlosten Aussehen vieler anderer Garagenhöfe ist sie weit entfernt. An der Stelle, wo jetzt die Vereinsgarage steht, war früher eine Hebebühne, um Autos zu reparieren. Die Asbestdächer wurden ersetzt. Rasenpflaster gelegt. Der Farbanstrich ist neu und einheitlich. Und was sich auch geändert hat? In den Garagen fehlt heute das Ersatzteillager. Zu DDR-Zeiten gab es das in den meisten Garagen.
0: Da hat das Auto so gerade noch reingepasst. Ansonsten, man hat sich eben auch gegenseitig geholfen. Es wurden eben Ersatzteile zum Teil gehortet, ist übertrieben, aber auf Voraussicht schon mal angeschafft. Es könnte ja was kaputt gehen. Und die Autos damals, sowohl der Trabant als auch Wartburg und Moskwitsch und so, waren ja Autos, an denen man noch selbst was reparieren konnte. Wo man auch noch nachverfolgen konnte, warum das eine oder andere nicht funktioniert.
1: Unter dem Titel Ersatzteillager war der Inhalt einer DDR-Garage als künstlerische Installation in Chemnitz im Museum für sächsischen Fahrzeugbau zu sehen. Das Museum ist in einer Garage der besonderen Art untergebracht, wie man sie nur noch ganz selten findet in Deutschland. Ein mehrstöckiges Gebäude. Frieder Bach, Museumsgründer und Oldtimer-Fan, schaut hinauf.
3: Das ist eine der ersten, 1928, die gebaut wurde. Eine der ersten Hochgaragen gewesen hier. Da kommen Leute hierher, die kommen nur wegen dem Gebäude hierher. Ja.
1: In einem der Fahrstühle, die einst die Autos mehrere Stockwerke hoch bis zu ihrer Parkbox brachten, hat der Eisenhüttenstädter Architekt und Künstler Martin Maleschka das Innenleben einer DDR-Garage zum Leben erweckt. In einem neongelben Raum sind, exakt ausgerichtet, Objekte aus einem Land vor unserer Zeit versammelt. Frieder Bach steht in dem begehbaren Ersatzteillager.
3: Die haben ja gehortet, das Zeug. Wenn einer einen Trabi hatte, da müsste eben drei Untergruppen liegen haben für den Fall, die ist mal durchgerostet. Das ist alles Quatsch gewesen. Ja. Und dann haben wir uns gewundert, dass es das Zeug einem nicht gab. Ja, ist ja klar, wenn sie alle das in Garagen liegen haben. Interessant ist vielleicht sowas wie hier das ist wie eine Art Spirituskocher. Das waren die ersten Autoheizungen hier. Mit offenem Feuer in einem Auto gehen dann heute noch die Haare hoch, wenn man dran denkt, aber es war eben so. Ja.
1: Frieder Bach identifiziert unter den Objekten noch ein Gebläse für eine Trabi-Heizung, Kopfdichtungen und Sportlenkräder für den Wartburg.
3: Die waren ganz begehrt hier, da haben sie sonst was dafür gekriegt. Oder eine Zeit lang, es gab von Wartburg lange keine Kopfdichtung. Da haben sie die im Ausland wieder verscheuert, hatten wir Export, ging immer vor. Und da gab es keine, da haben sie für so eine Kopfdichtung, da haben sie, was weiß ich, 120, 150 Mark bezahlt für sowas. Wahnsinn. Aber wenn sie das Auto stehen hatten und es stand, weil die Kopfdichtung kaputt war, das war irrsinnig. Oder weil hier solche Bohrer mit Video einsetzen, da haben sie eben von einer Garage in der nächste bohren können durch den Beton hier. Ne? Das waren ganz rohe Sachen in DDR-Zeiten.
4: Dachaufbau, Garage bei 5% Neigung.
5: Bekiesung.
4: Bekiesungsanstrich.
5: Zwei Lagen Teersonderdachpappe 500 nach TGL.
6: Das ganze Garagenthema hatte ja also schon so einen kleinen Vorlauf in, ich sag mal, 10, 15 Jahre vorher, dass ich ja, währenddessen ich ja umhergereist bin, ne, also wie sich Plattenbauten fotografiert, Schulgebäude fotografiert, also alles, was sozusagen von 1950 bis 1990 die DDR baulich hervorgebracht hat, dokumentiere ich ja heute, was eben noch da ist und teilweise am Verschwinden ist. Und da habe ich natürlich auch mal ein paar Garagen fotografiert und habe dann irgendwann gemerkt, ach, in Neubrandenburg, Rostock, in Suhl, ach, die sehen ja ganz anders aus.
1: Martin Maleschka bekam für seine Dokumentation über DDR-Baukultur 2024 den Deutschen Preis für Denkmalschutz. Speziell mit Bildern von Garagen gestaltete er in der Berliner Galerie für Architektur eine Ausstellung. Daraufhin fragten ihn die Macher des Projekts 3000 Garagen, ob er sich mit einer Installation im Rahmen des Kulturhauptstadtjahres 2025 in Chemnitz beteiligen würde.
6: Da habe ich gemeint, naja, na klar. Ne? Also mein Vater, mein Opa, die haben ja alle Garagen gehabt. Und die haben ja drin gewerkelt, getüftelt, gebastelt, weil es halt irgendetwas vielleicht vermeintlich nicht, naja, was heißt vermeintlich, nee, es gab halt irgendwas nicht. Und man musste dann eben zusehen, dass man das eben dann bekommt. Und diese Geschichten, die eigentlich in diesen Garagen drin stecken, die erzählt mir ja keiner, wenn ich davor stehe mit einer Fotokamera. Ne?
1: Weshalb Martin Maleschka gemeinsam mit dem Team von 3000 Garagen in Chemnitz drei Einsammelaktionen organisierte. Garagenbesitzer gaben nicht nur mehr als 1000 Gegenstände ab, sondern erzählten auch ihre Geschichten, wie man Werkzeuge und Teile tauschte, feierte, reparierte, baute, einfach zusammensaß. Es gab ein Garagenfestival und Garagenkonzerte, bei dem sich Alte und Junge, Kunst- und weniger Kunstaffine trafen und feierten.
4: 100 Stahlbeton-Hohldielen, 330 mal 100 mal 3000.
5: Kleber heiß.
4: Vorstrich kalt.
5: Fugenglattstrich.
4: Kalkanstrich.
1: Viele Garagenhöfe erscheinen heute als Schmuddelecken. Lost Places inmitten von Großstädten, wo die Besitzer die Garagen schon räumen mussten, aber Wohnungsbauarbeiten an dieser Stelle auch 3 Jahre später noch nicht begonnen haben. Lost Places inmitten von kleineren Städten wie Eisenhüttenstadt, Martin Maleschkas Zuhause, das die Hälfte seiner 54.000 Einwohner verlor und wo ganze Wohnkomplexe abgerissen werden mussten. Die Garagen, die einst dazugehörten, stehen manchmal noch.
6: So diese Lost Place Garagen ist eine Folgeerscheinung, dem Stadtumbau geschuldet. Also wenn natürlich man sich von außen nach innen gesund schrumpft, baulich gesehen, ne, bleibt ja vielleicht diese profanen oder Nebenbauten, wie zum Beispiel Garagen, dann eben außerhalb stehen. Und die werden dann Opfer von Vandalismus und naja.

0: Genau ein Jahr ist es jetzt her. Da hat Uli seine Garage ausgeräumt, hat eine Sitzgruppe und 5 Tische und eine Heiztonne aufgestellt.
1: Vor Abriss und Vandalismus gab es für viele DDR-Garagen, besonders auf dem Land, eine Zwischennutzung. Sie wurden zum Dorftreff, weil alles andere dicht gemacht hatte. Der Autor Sascha Stanišić schuf diesem Nachwendebiotop ein literarisches Denkmal in seinem Buch Vor dem Fest.
0: Wir trinken in Ulis Garage, weil nirgends sonst Sitzgelegenheiten und Lügen und ein Kühlschrank so zusammenkommen, dass es für die Männer miteinander und mit Alkohol schön und gleichzeitig nicht zu schön ist. Nirgendwo nicht zu Hause ist, gibt es überdacht und in Laufdistanz Pilz und Sky, Bundesliga und Rauchen und unter sich sein.
2: Die Garagengrundstücke waren ja nach der Wende erstmal lange Zeit relativ unangetastet.
0: Ulis Garage riecht lieblich nach Motoröl. Das Tor schmücken alte Motorradkennzeichen und Bierwerbung und auf einem Schild der Reichsadler mit der Aufschrift Deutsches Kaiserreich.
2: Man konnte nach 89-90 diese Garagengrundstücke erstmal weiter nutzen. Es waren weiter die gleichen Garagenbesitzerinnen, die da auch in ihren Gemeinschaften weiter diesen Ort als Treffpunkt, auch als Ort der Reparatur, des Austausches genutzt haben.
0: Es stimmt schon, dass fast nur Männer aus den Neubauten kommen. Manchmal gibt es Stress. Nicht schlimm, nicht Hass. Manchmal verstehst du dein eigenes Wort nicht. Im Nachhinein bist du auch froh darüber. Manchmal erzählt einer und alle hören zu.

0: Wir haben ja einen massiven Konflikt um Boden. Und da scheinen solche doch aus der Zeit gefallenen Orte, weil wenn man sich das anschaut, diese Garagengrundstücke sind ja sehr kleine Garagen tatsächlich. Ein großer SUV von heute passt da auf jeden Fall nicht mehr rein. Und sie scheinen fast ein bisschen aus der Zeit gefallen und sind, denke ich, auch für Investoren ein sehr dankbarer Boden. Und deswegen kommt überhaupt dieser Konflikt natürlich total hoch.
1: Horst Kriegsmann ist in seiner Wismarer Garagenanlage zum Arbeitseinsatz gekommen. VMI heißt es hier noch, Volksmasseninitiative. So oder auch Subotnik hieß es in der DDR, wenn man sich in der Freizeit zum gemeinschaftlichen Großreinemachen traf. In Wismar heißt das heute, wucherndes Gras vor und um die Garagen wegmachen, Müll beseitigen, den andere da abgeladen haben, Sträucher zurückschneiden. Überall ist jemand am Hacken und Haken. Die Arbeiten mit der schweren Motorsense übernehmen die Jüngeren. Der 89-jährige Horst Kriegsmann hat hier lange genug geschuftet.
2: Ich bin 1974 hierher gezogen. 1975 bin ich angefangen, für mein Trabi eine Garage zu bauen. Es hat uns Spaß und Freude gemacht, ne? Weil wir sagen können, das ist meins, ne? Oder unseres. Ne? Unser, nicht meins.
1: Unser statt meins, wir statt ich. Das ist noch tief verwurzelt in der Garagenaufbaugeneration. Horst Kriegsmann hatte Schweißer gelernt auf der Wismarer Werft, die damals Matthias Thesen-Werft hieß. Später studierte er und war dort als Arbeitsökonom tätig. Die Werft hatte damals eine eigene Wohnungsbaugenossenschaft, die nach den Plattenbauten für die Belegschaft auch für die Garagen sorgte und einen großen Teil des Materials zur Verfügung stellte. Bauen mussten sie die Genossenschaftler selber.
2: Ja. Wenn Musik, wenn Fernschnack mag, wenn Lütten trunken und so weiter und so fort. Ja. Geselligkeit war ein bisschen drin. Naja, so wie die Zeit vorne. Und wenn man Hilfe brauchte, dann hat man gefragt, ja, ich besorge die oder ich komme morgen. Oder war so echt. Nicht mit heute zu vergleichen. Das ist eine andere Gesellschaft jetzt. Aber wir wollten es ja so.
1: Die Generation der Garagenbauer war zur Wende zwischen Mitte 40 und Mitte 50. Arbeitslosigkeit trotz hoher Qualifizierung, Nichtanerkennung von Abschlüssen, Umschulungen, nicht immer mit Sinn und Qualität, Arbeitsbeschaffungsmaßnahmen weit unter dem eigenen Bildungsniveau, ein bröckelndes soziales Gefüge. All das erlebte diese Generation.
0: Da hat sich ja sozusagen, haben Menschen selber schon vorher eine starke Abwertungserfahrung ihrer beruflichen Leistung, ihrer sonstigen Lebensleistung erfahren. Und dann kommt nochmal sozusagen Jahre später, aha, das ist vollkommen egal und keine Information, keine Beteiligung. In 3 Monaten reißen wir ihre Garage ab. Tschüss und auf Wiedersehen, könnte man sagen. Und dann sozusagen so eine Wiederholung dieser Erfahrung zu haben, ist natürlich ein großes, großes Problem. Und das führt natürlich dazu, dass dieser Kampf um die Garagen so ein bisschen auch als Stellvertreterkonflikt geführt wird, um den Kampf um eine Anerkennung, der ja bis heute geführt wird. Und ich denke, man könnte da auch wahrscheinlich auch andere Beispiele für finden. Die Garage ist halt so ein schönes, sozusagen eingrenzbares Beispiel dafür. So eine Wiederholung dieser Aberkennung von Lebensleistung, die sich da im Kleinen nochmal zeigt.
1: Wie begegnet man dem Nicht-Gesehen-Werden? Indem man hinsieht, hinhört, nachfragt. So haben es Martin Maleschka und andere Künstler im Chemnitzer Kulturhauptstadtjahr gemacht und haben erfahren, so eine Garage, das war für ihre Besitzer in dieser speziellen Zeit, in diesem speziellen Land, viel mehr als 11,63 Quadratmeter für den Trabi.
3: Das Tolle ist ja wirklich, plötzlich werden sie halt gesehen, in ihrem hohen Alter nochmal wertgeschätzt. Und das ist ja das, was ja auch in vielen anderen Bereichen in der DDR ja passiert ist. Nach 1990 eine Geringschätzung eigentlich von allem. Und das sehe ich auch so ein bisschen als Teil meiner Aufgabe, dem eben wieder Wert zuzuführen, dem es eigentlich auch gebührt.

0: Zwischen DDR-Alltagskultur und Abriss. Triggerort Garage. Das war ein Feature von Alexa Hennigs. Gern weiterempfehlen, nicht nur denen, die noch ein Trabi in der Garage stehen haben, sondern gern auch allen, die gar keine Vorstellung davon haben, wie das war mit einem Trabi in der Garage. Und am besten geht das über die Deutschlandfunk-App. Hier folgt jetzt das Konzert im Deutschlandfunk Kultur und ich wünsche Ihnen noch einen schönen Abend.
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2: Mit Heino Rindler herzlich willkommen zu unserer Aufzeichnung von den Ludwigsburger Schlossfestspielen. Am 1. Juli war im Ordenssaal des Residenzschlosses Ludwigsburg das Scharun-Ensemble aus Berlin zu Gast und führte unter anderem das Oktett in F-Dur von Franz Schubert auf. Nicht nur ein monumentales Werk und musikgeschichtlicher Meilenstein dieser Gattung, sondern auch ein Signature-Stück des Ensembles. Außerdem können Sie Musik von Hans-Werner Henze hören, einem der bedeutendsten Komponisten unserer Zeit. Aber auch jemand, der seit Anbeginn mit dem Scharun-Ensemble bis zu seinem Tod eng verbunden war, persönlich menschlich sowie auch künstlerisch. Für den Anfang seines Konzertes hat das Scharun-Ensemble Mozarts Hornkonzert Nummer 3, Köchelverzeichnis 447, in einer vom Wiener Hornisten Roland Horvath 1990 erstellten Fassung für Solohorn und Streichquartett ausgewählt. Sie erleben jetzt also zunächst noch nicht die volle Oktettbesetzung, aber da Streicher plus Horn ohnehin den klanglichen Kern im Original bei Mozart bilden, funktioniert das hier bestens. Ensemblegründer und Kontrabassist Peter Riegelbauer ist bei diesem Stück nicht mit dabei, aber weil es für die vollständige Oktettbesetzung verhältnismäßig wenige Originalkompositionen gibt, greift das Scharun-Ensemble gerne auf solche Bearbeitungen zurück, wie er sagte.
3: Es ist ja auch schön, wenn unsere Bläser die Gelegenheit haben, sich solistisch zu zeigen. Also tolle Bläser, und da gibt es eben so einige Stücke, die sich besonders dafür eignen. Beim Horn ist es das Hornquintett, und jetzt neulich haben wir eben auch dieses Arrangement entdeckt vom dritten Hornkonzert für natürlich Horn und Streichquartett. Ich finde eben, dass es auch ein schöner Opener ist für so ein Festivalprogramm. Und das in Kombination mit Schubert ist eigentlich eine wunderbare klassische Kombination, die man dann auch von Seiten des Festivals gerne aufgegriffen hat.
2: Das Hornkonzert Nummer 3 in S-Dur von Wolfgang Amadeus Mozart, das komplexeste und solistisch anspruchsvollste seiner vier Hornkonzerte. Herzstück ist der Mittelsatz, Romanze, in dem Mozart sozusagen eine gesangliche Arie gestaltet und eine fast intime, fast zärtliche Ruhe verströmt. Es spielen Mitglieder des Scharun-Ensembles Wolfram Brandl und Rachel Schmidt Violine, Micha Afkam Viola und Jakob Spahn Violoncello. Den Solopart übernimmt Gasthornist Premschel Wojta.

0: Das Konzert im Deutschlandfunk Kultur, heute mit einem Mitschnitt von den Ludwigsburger Schlossfestspielen. Zu Gast war am 1. Juli im Ordenssaal des Residenzschlosses das Charun-Ensemble aus Berlin. Zum Auftakt erklang das Hornkonzert Nummer 3 von Wolfgang Amadeus Mozart, und zwar in der Fassung für Streichquartett und Horn von Roland Horvath. Solist war in diesem Fall Przemyśl Wojter, der als Gast zum Ensemble dazugestoßen war. Es gibt ein berühmtes Zitat des Komponisten Claude Debussy, das sich sowohl auf Mozart als auch auf den folgenden Komponisten dieses Konzertes anwenden lässt. Works of art make rules. Rules do not make works of art. Kunstwerke schaffen Regeln, aber Regeln schaffen keine Kunstwerke. Hans-Werner Henze, der am 1. Juli seinen 100. Geburtstag gefeiert hätte, verbrachte sein gesamtes Künstlerleben in einem produktiven Konflikt mit den Regeln seiner Zeit. Er wehrte sich gegen das serielle Dogma à la Boulez und Stockhausen, genauso wie gegen das Diktum der reinen Musik, und schuf stattdessen einen Stilpluralismus, den er Musica Impura nannte, also unreine Musik. In seiner Kammermusik 1958 machte Henze dieses Konzept zum zentralen Gestaltungsprinzip. Er emanzipierte sich von den Regeln der Darmstädter Schule, indem er 12 Tonreihen so verformte, dass sie mediterranen Wohlklang verströmten. Die instrumentale Essenz der Kammermusik 1958 bilden 4 Sätze, die Henze 1963 unter dem Titel Quattro Fantasie veröffentlichte. Für diese Suite komponierte er einen zusätzlichen Epilog. Und diese Suite spielt in der Geschichte des Charun-Ensembles eine besondere Rolle, wie Kontrabassist Peter Riegelbauer sagt.
1: Ähnlich wie Schubert begleitet uns dieses Stück schon von Anfang an, muss man sagen. Nachdem wir damals, 1983, den Wunsch hatten, das Repertoire deutlich zu erweitern in Richtung zeitgenössische Musik, haben wir geguckt, welche Werke kommen in Frage und sind dann ganz, ganz schnell auf dieses Stück gekommen. Das war sehr naheliegend. Und das war auch schon im ersten Jahr auf den Pulten. Durch dieses Stück sind wir dann natürlich auch bekannt geworden mit Henze sehr schnell und daraus wuchs dann eine sehr schöne Freundschaft. Also das Ensemble und Henze war sehr nah, musikalisch, künstlerisch, aber auch menschlich. Also wir waren bis zum Tod befreundet. Und deshalb hat das für uns so eine, auch über das rein musikalische, große Bedeutung, dieses Stück. Und freuen uns sehr, dass wir dann auch den 100. Geburtstag in gewisser Weise feiern können mit einigen Konzerten.
0: Hans-Werner Henzes Quattro Fantasie, gespielt vom Charun-Ensemble. Das sind Wolfram Brandl und Rachel Schmidt, Violine, Micha Afkam, Viola, Jakob Spahn, Violoncello, Peter Riegelbauer, Kontrabass, Alexander Bader, Klarinette, Markus Weidmann, Fagott und Przemyśl Wojter, Horn.

0: Quattro Fantasie, Oktettsätze aus der Kammermusik 1958 und Adagio 1963 im Radio im Sender Freies Berlin uraufgeführt. Für das Charun-Ensemble ist es ein Wegbegleiter der vergangenen Jahrzehnte geworden. Sie hörten eine Aufführung bei den Ludwigsburger Schlossfestspielen am 1. Juli, am 100. Geburtstag des Komponisten. Und zwar im Ordenssaal des Residenzschlosses Ludwigsburg, wo das stattfand. Das abschließende Werk dieses Programms ist nicht nur mit einer Stunde Aufführungsdauer das monumentalste, es hat sich sozusagen in die Gründungs-DNA des Charun-Ensembles eingeschrieben. Als ich 1983 einige Musiker der Berliner Philharmoniker, übrigens damals alles Männer, zur Gründung zusammenfanden, war das ein Demokratieexperiment. Abseits des hierarchischen Orchesteralltags wollten sie anhand von Schuberts F-Dur-Oktett ausprobieren, ob man auch ohne Konzertmeister im Proberaum zurechtkommt. Jede Nuance, jedes Crescendo, jede Phrasierung wurde demokratisch diskutiert. Es ging natürlich hoch her und Verletzungen blieben da auch nicht aus. Aber dieser schmerzhafte Diskurs führte zu dem legendär ausbalancierten Klang, den das Charun-Ensemble heute besitzt. Das Schubert-Oktett ist mit über 500 Aufführungen das Signature-Dish des Ensembles, das immer wieder an der Rezeptur feilt, um die Musik frisch und lebendig zu halten. So wie Schubert bei der Entstehung seines Werkes im März 1824 auf den Weg vom Streichquartett zur Sinfonie war, so ging das Charun-Ensemble den umgekehrten Weg. Weg von sinfonischer Wucht hin zu fließender Leichtigkeit und emotionaler Tiefe. Noch einmal Gründungsmitglied Peter Riegelbauer.
1: Dieses Stück ist so reich und so faszinierend und hat so eine Fülle

0: von Emotionen, hat so eine Fülle von Lebensweisheit auch. Da ist ja alles drin. Der ganze Kosmos ist vereint in diesen 60 Minuten. Und das ist ja immerhin auch eine lange Zeit für eine Kammermusik. Wenn man das über so viele Jahre spielt, ist es tatsächlich erstaunlich, dass man immer wieder neue Schattierungen, neue Klänge, neue Mixturen, neue Herangehensweisen entdeckt und man natürlich sich als Ensemble und auch als Individuum permanent in einem Entwicklungsprozess befindet und auch Dinge wieder ganz anders sieht als vielleicht vor einem halben Jahr. Darum kann man tatsächlich feststellen, dass die Herausforderungen einerseits technisch, aber auch musikalisch immer wieder neu und groß sind. Das macht die Sache natürlich auch spannend und auf keinen Fall langweilig. Und das geht eben dann bei so ganz, ganz großen Werken mit Sicherheit auch vielleicht leichter als bei Werken, die nicht so reich sind.
1: Soweit Peter Riegelbauer. Jetzt hören Sie das Oktett F-Dur, Deutschverzeichnis 803 von Franz Schubert. Es spielt das Scharoun-Ensemble.

In dieser Art will ich mir den Weg zur großen Sinfonie bahnen. So schrieb Schubert 1824 an seinen Freund, den Maler Leopold Kupelwieser. Das war das Oktett F-Dur Deutschverzeichnis 803 von Franz Schubert, interpretiert vom Scharun-Ensemble bei den Ludwigsburger Schlossfestspielen am 1. Juli. Mit dabei waren Wolfram Brandl und Rachel Schmidt Violine, Micha Afkam Viola, Jakob Spahn Violoncello, Peter Riegelbauer Kontrabass, Alexander Bader Klarinette, Markus Weidmann Fagott und dazu kam Gasthornist Premischl Woiter. Als Zugabe spielte das Ensemble noch einen Satz aus Beethovens Septett Es-Dur, das Schwesterwerk sozusagen. Es war um 1820 in Wien der Hit schlechthin und Beethoven war wegen der großen Popularität sogar etwas genervt, weil das Werk eben alles andere von ihm in den Schatten stellte. Schubert dagegen wollte gerne etwas mehr Beachtung haben und nahm das Septett als Blaupause, indem er die Struktur weitestgehend übernahm. Allerdings, während Schubert in seinem Oktett Tiefgründigkeit suchte, war Beethovens Septett ein heiteres Divertissement zur geistreichen Unterhaltung der Gesellschaft. Hier ist der dritte Satz, Tempo di Menuetto, aus dem Septett Es-Dur Opus 20 von Ludwig van Beethoven. Noch einmal das Scharun-Ensemble.

0: Tja, man kann sich gut vorstellen, wie jeder in Wien diese Melodie auf den Lippen hatte. Beethoven übernahm sie aus seiner Klaviersonate Opus 49 Nummer 2. Das war der dritte Satz Tempo di Menuetto aus dem Septett S-Dur Opus 20 von Ludwig van Beethoven. Sie hörten eine Aufnahme vom 1. Juli aus dem Ordenssaal des Residenzschlosses Ludwigsburg. Dort war das Charun-Ensemble aus Berlin zu Gast bei den Ludwigsburger Schlossfestspielen. Das gesamte Konzert des Charun-Ensembles mit dem Oktett von Franz Schubert, Hans-Werner Henzes Oktettsätze aus der Kammermusik 1958 und Mozarts Hornkonzert Nummer 3 als Fassung für Streichquartett und Horn können Sie gerne nochmal hören, wenn Sie möchten. Entweder auf unserer Website deutschlandfunkkultur.de oder 7 Tage die Woche 24 Stunden lang in der Deutschlandfunk-App. Vielen Dank an die Kölner Kollegen für diesen Konzertmitschnitt. Tonmeister war Christian Kluxen, Toningenieur Robby Höhne, Technik Rudi Babst. Mein Name ist Heino Rindler, Ihnen wünsche ich noch einen schönen Abend.
1: Für die verbleibende Zeit bis zu den Nachrichten können Sie das Charun-Ensemble im Jahr 2003 erleben. Damals feierte es sein 20-jähriges Bestehen zusammen mit Loriot, der gleichzeitig seinen 80. Geburtstag beging. Dabei führten sie auch das Werk auf, mit dem sie zusammen weltberühmt wurden, der Karneval der Tiere von Camille Saint-Saëns mit den Zwischentexten von Loriot. Aus diesem einmaligen Konzertdokument aus dem Musikarchiv von Deutschlandfunk Kultur können Sie jetzt einen Auszug hören. Die Aufnahme entstand am 30. November 2003 in der Berliner Philharmonie.

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noch während die Eichhörnchen und Wasserschweine zierliche Verbeugungen machen, tritt ein dicklicher Biber in die Runde. Leider, so sagt er, findet der Gesang der Fossilien nicht wie vorgesehen statt. Das hohe Alter des einst weltberühmten Gesangsquartetts, man spreche von mehreren Millionen Jahren, habe es an der Reise gehindert. Zum Glück jedoch seien die Uhus bereit, die Fossilienschlager auf ihren Instrumenten vorzutragen. Er wünsche angenehme Unterhaltung. Kommt jetzt der Schwan? Fragen die jungen Katzen. Psst, sagt die Alte.

Nach freundlichem Beifall, vornehmlich aus den Reihen älterer Leguane, Nashörner und Schildkröten, nähert sich das Fest dem Höhepunkt. 29 Maulwürfe haben ein Bachbett vom nahen Urwaldsee bis zum Rande der Manege gewühlt und nun löst der Biber das versteckte Wehr. Gänzlich unerwartet wächst ein Teich inmitten der verblüfften Festgemeinde. Und da kommt der Schwan hereingeglitten, im Mondlicht silberweiß, geschmückt mit duftenden Hibiskusblüten. Ein eitler Schwachkopf, sagt der Fuchs, doch niemand hört es.

Da Capo, applaudiert ein gesprenkeltes Kaninchen. Aber das Fest ist zu Ende. Schon gibt der Löwe das Zeichen zum Aufbruch. Der Marabu hebt noch einmal den Taktstock. Die Eichhörnchen greifen in die Tasten. Die Uhus fallen ein. Der Löwe schreitet dem Ausgang zu und mit ihm die Elefanten und Erdferkel. Die Biber, Ameisen, Mehlwürmer, Maulwürfe, Kängurus, Katzen und Schildkröten. Die Esel, Hühner, Füchse und Kolibris. Hüpfend und tirillierend entschwinden sie hinter Bäumen und Bergen, woher sie gekommen waren.

0: Das war ein Auszug aus dem Karneval der Tiere von Camille Saint-Saëns mit Loriot und dem Charoun-Ensemble beim Jubiläumskonzert am 30. November 2003 in der Philharmonie Berlin. Es ist weiter Sommerfestivalzeit im Deutschlandfunk Kultur. Morgen können Sie bei uns eine Aufzeichnung vom Lucerne Festival hören. Lukas Sternert ist dann der Solist in Sergei Rachmaninows viertem Klavierkonzert. Am Pult Maestro Ricardo Chailly.
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2: Uhr, die Nachrichten. Mecklenburg-Vorpommerns Ministerpräsidentin Schwesig hat das Festhalten von Bundeskanzler Merz an einer Abschaffung der abschlagsfreien Frührente kritisiert. Die SPD-Politikerin sagte der Düsseldorfer Zeitung Rheinische Post, der Kanzler werde über die Rentenreform nicht allein entscheiden und das sei gut so. Sie empfehle Merz, mit den Ministerpräsidenten darüber ins Gespräch zu gehen. Schwesig argumentierte, wer mit 16 oder 18 in den Beruf eingestiegen sei und sein Leben lang gearbeitet und in die Rentenkasse eingezahlt habe, sollte auch künftig 2 Jahre früher und ohne Abschläge in Rente gehen können. Merz hatte heute nach der 2-tägigen Kabinettsklausur auf Schloss Neuhardenberg in Brandenburg bekräftigt, die Reformvorschläge der Rentenkommission 1:1 umzusetzen und damit auch die abschlagsfreie Frühverrentung abzuschaffen. Vor allem die 3 ostdeutschen CDU-Ministerpräsidenten Schulze, Kretschmer und Vogt lehnen das Vorhaben ab, ebenso wie Schwesig und andere SPD-Regierungschefs. Nach der Sturzflut im Grenzgebiet Chinas und Nepals ist die Zahl der Todesopfer noch einmal deutlich gestiegen. Allein in Nepal wurden nach Polizeiangaben bislang 157 Leichen geborgen. Dort ist das Schicksal von hunderten Personen noch unklar. Die Suche dauert an. Unter den Vermissten sollen mehr als 290 ausländische Touristen sein, darunter US-Amerikaner, Spanier und Deutsche. Das Auswärtige Amt teilte mit, die deutsche Botschaft in Kathmandu stehe mit den lokalen Behörden in Kontakt. Noch habe man keine Kenntnis, ob auch Bundesbürger betroffen seien. Auf der chinesischen Seite gab es nach Angaben von Staatsmedien mindestens 3 Tote, 265 Personen werden vermisst. Die Ursache für die Sturzflut ist noch unklar. In den USA werden sich die Nutzungsbedingungen der Social-Media-Plattformen Facebook und Instagram für Kinder und Jugendliche grundlegend verändern. In einem Prozess, den zahlreiche US-Bundesstaaten Mitte August gegen den Mutterkonzern Meta angestrengt hatten, einigten sich beide Seiten auf einen Vergleich. Dies gaben die beteiligten Generalstaatsanwälte bekannt. Meta zahlt eine Strafe von knapp 17 Milliarden US-Dollar, die die Bundesstaaten für den Schutz der psychischen Gesundheit von Jugendlichen ausgeben können. Darüber hinaus stimmt das Unternehmen grundlegenden Änderungen beim Jugendschutz zu. Künftig sollen Minderjährige etwa bei Facebook und Instagram insgesamt nur noch für 2 Stunden pro Tag online sein dürfen. Von Mitternacht bis 6 Uhr morgens soll die Nutzung für unter 18-Jährige ebenfalls blockiert sein. Während der Schulzeiten und nachts sollen Minderjährige keine Benachrichtigungen der Apps mehr erhalten. In dem Prozess wurde Meta vorgeworfen, seine sozialen Netzwerke gezielt so gestaltet zu haben, dass sie Minderjährige abhängig machen. Der Konzern wies die Vorwürfe zurück. Meta gehören auch die sozialen Netzwerke Threads und Horizon Worlds. Die Eishockey-Nationalmannschaft wird künftig vom ehemaligen Nationalspieler André Rankel trainiert. Wie mehrere Medien übereinstimmend berichten, wird der Deutsche Eishockeybund Rankel morgen offiziell vorstellen. Er folgt damit auf Harald Kreis, der nach dem schlechten Abschneiden der Nationalmannschaft bei der Weltmeisterschaft im Mai entlassen worden war. Der 40 Jahre alte Rankel war für Deutschland bei Olympischen Spielen und 7 Weltmeisterschaften im Einsatz. Derzeit ist er Co-Trainer der Eisbären Berlin. Der Schauspieler Andreas Hoppe ist tot. Seine Agentur teilte unter Berufung auf die Familie mit, Hoppe sei bereits Anfang vergangener Woche im Alter von 66 Jahren unerwartet gestorben. Bundesweit bekannt wurde der Schauspieler durch seine Rolle des Ludwigshafener Ermittlers Mario Kopper im ARD-Tatort. Von 1996 bis 2018 war Hoppe in insgesamt 57 Folgen an der Seite von Hauptdarstellerin Ulrike Volkerts zu sehen. Das Wetter. In der Nacht teils bewölkt, teils klar und meist trocken, in der Mitte neblig trüb. Erst gegen Morgen ganz im Westen dichtere Wolken mit etwas Regen, Tiefstemperaturen zwischen 18 und 11 Grad. Morgen im Westen zunehmend wolkig, teils Gewitter, örtlich Unwettergefahr. Sonst locker bewölkt und meist trocken, Höchstwerte 27 bis 34 Grad. Die weiteren Aussichten: am Freitag wechselnd bewölkt mit Schauern oder Gewittern, im Südosten und Nordwesten mit Unwetterpotenzial 23 bis 31 Grad. Das waren die Nachrichten.
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3: Erschöpfung ist eines der Schlagworte, mit der unsere soziale Gegenwart häufig beschrieben wird. Krisenmodus ein anderes. Beide Beschreibungen treffen auch auf den Erzählkosmos von »Wie erwartet freundlich zu«. Theaterautor und Hörspielmacher David Lindemann beschreibt, wie eine berufstätige Frau in einen dystopischen Krisenmodus gerät. Die Welt ist aus den Fugen und Verständigung scheint kaum mehr möglich. Alles beginnt als harmlose Dienstfahrt.
4: 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Von David Lindemann.

0: Bestellung bitte.
1: Guten Morgen. Gibt's was Neues?
0: Das Burger Breakfast Purgatory im Menü mit Rührei und Kaffee oder einzeln?
1: Dann für mich einmal das Burger Breakfast Purgatory mit extra Bacon. Kein Menü, aber mit Kaffee schwarz ohne Zucker.
2: Und Reda Wiedenbrück, zäh fließender bis stockender Verkehr. Auf der A2 zwischen Bad Eilsen und Feldheim. Vollsperrung in beide Richtungen.
3: Muss das sein?
2: Grund dafür ist ein Unfall mit einem Tanklastzug. Autofahrer werden gebeten, die Unfallstelle weiträumig zu umfahren. Folgen Sie der Umleitung über die Bundesstraße 83 sowie die B483.
1: Ja, ich bin's. Könnt ihr den Trockenbauer bitte ausrichten, dass ich mich verspäte? Bad Eilsen ist eine Vollsperrung. Keine Ahnung. Das kann dauern. Der Termin mit dem Architekten ist um 10. Okay. Hat er nochmal was gesagt? Hallo?
3: Oh, fucking Funkloch.
1: Ich bin's nochmal. Sag mal schnell, haben die Heizungsleute eigentlich den Generalschlüssel wieder gefunden? Ach, Kacke. Kacke. Ja gut, Polizei. Ich melde mich. Bis später. Tschüss. Tschüss. Ja, schönen guten Morgen, Josephine Geißler am Apparat. Entschuldigung. Ich bin auf dem Weg zu Ihnen wegen eines Termins, der ist um 10. Es ist jetzt allerdings schon absehbar, dass... Es tut mir leid. Ich weiß gerade auch nicht. Ich ruf gleich nochmal an.

0: Ja, Geislein nochmal, wegen unseres Termins heute um 10. Es tut mir leid eben, ich hatte irgendwas... Entschuldigung. Ich habe jetzt hier gerade eine Vollsperrung und... Aha. Okay. Ich sitze im Auto, ich bin schon unterwegs. Bad Eisen, Vollsperrung, keine Ahnung. Weiß ich nicht, das kann ich nicht sagen. Ich versuch's. 10 wird knapp, aber... Hallo? Oh. Fickt euch doch alle.
1: Aufgrund von Räumungsarbeiten ist der Bereich um die Unfallstelle auf der A2 zwischen Reda-Wiedenbrück und Feldheim auf unbestimmte Zeit großräumig gesperrt. Bitte folgen Sie der Umleitung zunächst in nordwestliche Richtung.
0: Okay, den Termin kann ich knicken. Ach, leck mich. Ich kann auch nicht schneller.
1: Anwohnern wird geraten, das Haus nicht zu verlassen und Fenster und Türen geschlossen zu halten. Und darum kommen die Leute freiwillig zu mir.
0: Nicht die schon wieder.
1: Ihr Arbeitgeber hat sie nicht
0: jeden
1: verpflichtet.
0: Jeden Morgen.
1: Aber ihnen wurde vielleicht eine Beförderung in Aussicht gestellt.
0: Ja, schön wär's.
1: Die Prozedur, ich nenne es Prozedur, nennen Sie es Maßnahme, Korrektur.
0: Jaha, ich fahr ja schon.
1: Ist in keiner Weise zertifiziert.
0: Ich könnte eine Korrektur gebrauchen.
1: Ich bin nicht autorisiert, die Korrektur an Ihnen vorzunehmen. Trotzdem können wir gemeinsam schöne Erfolge erzielen. Im Laufe der Prozedur werden wir Ihre Sozialkompetenz trainieren. Zweitens werden wir Ihr Selbstvertrauen stärken.
0: Und was hat mein Arbeitgeber davon?
1: Und erst an dritter Stelle kommt die Fachkompetenz. Dem Arbeitgeber geht es natürlich um die Optimierung von Fähigkeiten,
0: die für den Betrieb relevant sind.
1: Die für den Betrieb relevant sind.
0: Ganz genau.
1: Wenn wir uns dahingehend bitte keine Illusionen machen.
0: Nö, der Motor muss ja weiterlaufen.
1: In der Regel schickt man die Leute zu mir, damit sie leistungsfähiger werden. Sie sind vielleicht gut ausgebildet, aber irgendetwas hindert sie daran, ihr volles Potenzial zu entfalten. Zumeist haben wir es mit einer Blockade zu tun. Manchmal kann die Zielperson die Blockade mit eigenen Worten benennen.
0: Ja, kann ich.
1: Aber
0: Angst.
1: Das ist eher selten der Fall.
0: Angst vor Menschen. Angst vor neuen Aufgaben.
1: Und selbst wenn, dann würde ich der Selbstauskunft auch nur bedingt vertrauen.
0: Angst vor Zurückweisung, Angst vor oder davor aufzufliegen. Hier, guck mal, die tut die ganze Zeit nur so. Und dann hat die ganze Scheiße auch noch in den Sand gesetzt.
1: Aber haben wir es mit einer klassischen Angststörung zu tun?
0: Keine Ahnung, wie soll ich das wissen?
1: Die meisten wissen es nicht. Haben Sie ein Problem mit Ihrem Selbstwertgefühl?
0: Ja, doch. Schon auch.
1: Was bestimmt den Wert eines Menschen?
0: Sag du es mir.
1: Aus unternehmerischer Sicht ist Wert gleich Effizienz. Daran können wir arbeiten, indem wir Blockaden abbauen. Der Sprinter läuft schneller auf ebener Strecke als der Hürdenläufer, der viele Hindernisse überwinden muss.
0: Weißt du, Schätzelein, bei Sprinter denke ich eher an Nutzfahrzeuge.
1: Aber müssen wir
0: Logistik.
1: Uns diese Sicht zu eigen machen?
0: Cargo.
1: Ich möchte heute Sie ins Zentrum unserer Sorge stellen. Heute geht es um Ihr Wohlbefinden. Sind Sie bereit?
0: Ach, warum nicht?
1: Ihre Krankenkasse wird allerdings keine Kosten übernehmen.
0: Zahlt alles die Firma, behaupte ich jetzt einfach mal.
1: Gut. Schließen Sie die Augen.
0: Ganz bestimmt. Ich sitze im Auto, Schätzelein.
1: Legen Sie die Arme rechts und links des Körpers ab. Ich schnipse mit dem Finger und dann geht's los. Wir beginnen an einem Ort, der Ihnen Sicherheit verspricht.
0: Im Auto. In meinem Kombi. Da drin fühle ich mich sicher.
1: Schalten Sie jetzt die Sitzheizung ein. Konzentrieren wir uns auf die Atmung. Und dann sinken wir gemeinsam noch etwas tiefer in uns hinein. Entspannen Sie sich. Ohne Ihre tiefe innere Erlaubnis wird Ihnen nichts geschehen. Wir fangen an.
0: Hoppla!
2: Und nun das Wetter. Erste Ausläufer eines von südwestlich der Azoren herannahenden Hochdruckgebietes dehnen sich über Mitteleuropa aus und sorgen für trockenes, in den Morgenstunden zunächst noch nebliges und kühles Wetter. Die dichte Wolkendecke. Kann ich das nochmal machen, bitte? Von südwestlich der Azoren herannahenden Hochdruckgebietes dehnen sich.
0: Entschuldigung. Irgendwas mit der Stimme.
2: Erste Ausläufer eines von südwestlich der Azoren herannahenden Hochdruckgebietes.
0: Eines Hochdruckgebietes.
2: Dehnen sich über Mitteleuropa aus und sorgen für trockenes, nebliges und in den Morgenstunden zunächst noch
1: kühles Wetter. Die dichte Wolkendecke lockert zunehmend auf. Ab mittags, insbesondere im Norden und in der Mitte von Deutschland, formen sie sonnig.
3: Das kann man ja nicht mit angucken.
1: Freundlichen Temperaturen.
0: Hi! Ist was passiert?
4: Was? So, keine Ahnung, irgendeine größere Sache auf der A2. Eine Menge Blaulicht unterwegs.
0: Aber hattest du einen Unfall?
4: Ich? Wieso?
0: Weil du hier im Regen stehst.
4: Mir geht's gut. Ist alles okay soweit?
0: Kann ich irgendwie weiterhelfen?
4: In welche Richtung fährst du denn?
0: Richtung Hannover.
4: Darf ich einsteigen?
0: Ja, bitte. Du bist ganz durchgeweicht.
4: Nö. An mir perlt alles ab.
0: Man soll sich draußen eigentlich gar nicht aufhalten. Den Regenmantel einfach nach hinten auf den Rücksitz.
3: Was ist das? Kassetten? Ach guck, Vertriebserfolge verbessern durch Hypnose.
0: Einfach alles nach hinten werfen.
3: Bei mir funktioniert sowas ja nicht.
0: Und anschnallen bitte nicht vergessen.
3: Ich durchschaue das sofort und dann funktioniert es nicht mehr. Genauso Psychoanalyse. Das kann man bei mir nicht anwenden.
0: Schnallst du dich an, bitte?
3: Ja, selbstverständlich.
0: Ich habe eine Kollegin, die lehnt das ab. Sie sagt, sie fühlt sich in ihrer Freiheit eingeschränkt.
3: Ja, gut. Da kann ich auch nicht weiterhelfen. Geht's los?
0: Ja, dann fahr aber auch.
3: Du hättest eigentlich Vorfahrt gehabt.
0: Ich wollte ihn kurz reinlassen, so ein bisschen Druck rausnehmen.
3: Okay. Cool.
0: Jetzt rechts oder links?
3: Richtung Autobahn.
0: Bad Eisen ist eine Vollsperrung.
3: Da sind wir ja noch nicht. Auf der Kreuzung können wir jedenfalls nicht stehen bleiben.
0: Fick dich, du Arschloch. Ich fahr ja schon. Ach, fuck. Entschuldigung.
3: Sekunde mal.
5: Sag mal, geht's noch? Was hast du für ein Problem, du Wichser?
0: Ach, du Scheiße.
5: Hast du noch alle Tassen im Schrank? Fick dich. Fick dich!
0: Die sind echt krass drauf.
3: Hey,
0: meine Fresse.
3: Hör mal.
0: Was ist eigentlich da draußen los?
3: Also,
0: was soll das entschuldige. Denn?
3: Haben alle den Verstand verloren?
0: Warte mal. So wird das nichts. Wenn du bei mir mitfahren möchtest, dann musst du irgendwie...
3: Jetzt fahr, bevor der auf dumme Gedanken kommt. Los!
0: Geht's? Soll ich mal klopfen? Ist alles in Ordnung?
3: Geht schon, ja.
0: Entschuldige, aber dein Auftritt eben, ne, so geht das nicht. Das war mir zu...
3: Ich heiße übrigens Sabine, aber alle sagen Biene.
0: Josephine. Die meisten sagen Fine.
3: Biene und Fine. Das kann ja lustig werden.
0: Musst du auch beruflich nach Hannover?
3: Jein.
0: Magst du erzählen?
3: Später vielleicht.
0: Ich muss auf eine Großbaustelle. Das Unternehmen, für das ich arbeite, baut ein Einkaufszentrum.
3: Ich dachte, Einkaufszentren rentieren sich nicht mehr.
0: Kommt drauf an. Mhm. Ich mache die ganze Koordination und das alles. So, letztlich bin ich sozusagen, also direkt mit der Bauleitung, ja, wie sagt man, assoziiert.
3: Aber es läuft nicht so gut.
0: Wie bitte?
3: Ich sagte, es läuft nicht so gut.
0: Doch, doch. Wieso?
3: Ich dachte.
0: Wirklich nicht kompetent?
3: Doch, natürlich. Das ist es nicht. Es wirkte nur so, als wolltest du sagen, ich mache die ganze Koordination, aber eigentlich ist das nicht mein Ding.
0: Ach, echt?
3: Aber ich kann mich täuschen.
0: Ja, nein. Es ist interessant, dass du das sagst.
3: Es geht schon.
0: Alles in Ordnung? Einmal richtig raus. Und was ist mit dir? Erzähl du doch mal was.
3: Nur später vielleicht.
0: Okay. Okay, gut. Ja, gut. Stört das, wenn ich das Radio anmache?
3: Nein, das stört mich nicht.
6: Zum jetzigen Zeitpunkt noch keine Erkenntnis darüber, wie sich die Infektion für die Betroffenen bemerkbar macht. Es ist sogar vorstellbar, dass sie selbst gar keine Veränderung wahrnehmen, beziehungsweise, dass in ihrer eigenen Wahrnehmung alles genauso weiterläuft wie bisher.
7: Die Vollsperrung der A2 auf unbestimmte Zeit in beide Richtungen.
0: Okay, da stehen sie schon. Ja, guten Morgen, Geislein am Apparat. Spreche ich mit Herrn Freitag? Ja, es geht um die Mitarbeiterküchen für das Fachmarktcenter Hannover-Herrenhausen. Sie haben uns 21 Küchen geliefert. Ganz genau. Allerdings haben wir folgendes Problem. Und zwar haben sich unsere Montageteams beschwert, dass immer wieder Teile fehlen, beziehungsweise dass Küchenteile nicht zusammenpassen.
8: Zine, Polizei. Oh,
0: eine Sekunde bitte. Halt mal bitte, mach mal Lautsprecher. Hallo? Hallo?
9: Worum geht's denn ganz genau?
0: Also, es geht um falsche Teile beziehungsweise fehlende Teile.
9: Haben Sie falsch bestellt?
0: Nein, wir haben alles richtig bestellt. Aber trotzdem fehlen Teile oder passen nicht zusammen.
9: Das kann ja mal vorkommen. Sagen Sie mir, welche Teile fehlen. Ich schicke sie Ihnen heute per Kurier.
0: Herr Freitag, das ist sehr aufmerksam von Ihnen. Ich sitze allerdings gerade im Auto und kann Ihnen derzeit keine detaillierte Auftragsliste schicken.
9: Ja, wenn Sie etwas reklamieren möchten, müssen Sie präzise sein.
0: Ja, ehrlich gesagt, da stimmt einiges nicht, Herr Freitag. Ja. Bei den Küchen, die wir von Ihnen bekommen.
9: Was denn?
0: Ja, beispielsweise hat die Front für den Einbaukühlschrank ganz oft andere Maße als der Kühlschrank.
9: Schicke ich Ihnen eine neue Front. Was noch?
0: Herr Freitag, ich rede nicht von Einzelfällen. Das scheint ein generelles Problem bei Ihnen im Betrieb zu sein, dass die Sachen nicht zusammenpassen.
9: Oh, spielen Sie mal keine Spielchen mit mir, Frau Geislein.
0: Wie bitte?
9: Guck mal, Sie beanstanden eine Küchenfront falsch geliefert. Wie auch immer. Passt nicht. Kommt vor. Ich komme Ihnen entgegen, mache ein Angebot. Ich schicke Ihnen ein passendes Teil. Kein Problem. Wird erledigt. Aber Sie schlagen mein Angebot aus. Ne? Denn persönlich, Sie greifen mich an.
0: Das habe ich nicht.
9: Ja, ja. Immer schön sauber bleiben, Frau Geislein.
0: Herr Freitag, ich weiß nicht, was das hier gerade werden soll.
9: Sie spielen ein Spiel mit mir. Wie soll ich Ihnen vertrauen?
0: Wissen Sie was? Ich arbeite in dem Beruf seit 20 Jahren. Sie sind nicht der Erste, der versucht, mich klein zu machen, weil er mit Frauen in Führungspositionen nicht klarkommt. Und Sie werden auch nicht der Erste sein, von dem ich mir das gefallen lasse.
9: Ich kann nicht reden, Frau Geislein. Sie sind völlig wirr und irre. Sie sind krank. Sie sind völlig krank und unzurechnungsfähig. Waren Sie schon mal beim Arzt? Haben Sie das untersuchen lassen? Sie sind eine Zumutung. Halten Sie sich mal von anderen Menschen fern. Der Umgang mit Ihnen ist eine Zumutung. Sie sind auch in dem Sinne keine Frau, Frau Geistlein. Ne? Das ist ein großes Missverständnis. So Ihnen fällt mir gar nichts mehr ein, außer...
8: Der Typ kann einem echt leid tun. Das ist, wie die Leute sind. Die Leute sind so.
0: Aber wie kann das sein?
8: Das habe ich mich auch schon oft gefragt. Wie kann das sein? Keine Ahnung.
0: Wie kann das sein, dass Menschen so miteinander umgehen?
8: Ich habe keine Antwort.
0: Aber das kann doch so nicht weitergehen. Was wird denn aus uns?
8: Ich kann Ihnen mal einen kleinen Trick verraten.
0: Und zwar stelle ich mir immer vor, es ist gerade Zombie-Apokalypse. Und das ist an mir aber völlig vorübergegangen. Ich habe das gar nicht mitgekriegt. Die meisten Leute, die mir begegnen, sind aber schon infiziert. Andere sind auf der Flucht. Oder sie sind misstrauisch und denken, ich bin infiziert. Wieder andere versuchen, das Beste draus zu machen, plündern, randalieren, was weiß ich. Dann passt das alles plötzlich zusammen. Dann wunderst du dich plötzlich über gar nichts mehr. Dann macht das alles Sinn. Das war nur ein Trick, um sich einen Reim zu machen, aber es funktioniert.
3: Müssen wir eigentlich noch irgendwas einkaufen?
0: Einkaufen? Was denn einkaufen?
3: Wasser vielleicht?
0: Wasser?
3: Guck mal, ob da noch was auf dem Rücksitz liegt.
0: Hier ist noch ein angebrochenes Sixpack. 5 Flaschen A 1,5 Liter, das sollte genügen.
3: Ja? Findest du?
0: Willst du was trinken?
3: Nee, gerade nicht. Aber vielleicht später.

0: Wir wissen es nicht. Wir wissen nicht, wie sich die Krankheit für die Betroffenen darstellt.
1: Alle reden über Krankheit.
2: Wir können zumindest davon ausgehen, dass ein Leidensdruck
1: oder kommt besteht, mir das nur so
2: wenn
1: vor?
2: Wenn wir uns ansehen, wie impulsiv,
1: keine Ahnung,
2: wie vehement und mit welcher Heftigkeit die Symptome zum Ausdruck gebracht werden.
0: Möglicherweise besteht ein Leidensdruck. Vielleicht aber auch
1: oh, Stichwort Leidensdruck. Kannst du die nächste bitte mal kurz rausfahren?
2: Bei den Betroffenen.
1: Ich müsste da mal die Sanitäranlagen inspizieren.
2: Zeitraum kurz, nachdem sie ihre Symptome zum Ausdruck gebracht haben.

0: Ich beeil mich. Willst du einen Kaffee?
1: Nein, danke. Aber bring vorsichtshalber nochmal so ein Sixpack mit. Mhm.
0: Nochmal die großen Flaschen?
1: Ja, das wäre toll.
0: Okay, bis gleich.
1: Okay, bis gleich.

0: Geißlein?
1: Ja,
0: und? War schon da? Wir hatten 10 Uhr gesagt. 10 Uhr. Jetzt ist es 8.15 Uhr. Wieso war der so früh? Das kann doch nicht euer Ernst sein, Mann. Deswegen fahre ich da doch hin. Aber kommt er denn nochmal zurück? Was? Wie stellt er sich das denn vor? Ach, fick dich, du Arsch. Fick dich, so eine Scheiße. Ach, das kotzt mich alles so an.
2: Fine, Vorsicht.
0: Ah.
2: Nicht erschrecken.
0: Oh.
2: War das unangenehm? Hätte ich um Erlaubnis fragen müssen?
0: Ja, nee, eigentlich schon. Was sollte das denn werden?
2: Darf ich es dir zeigen?
0: Oh, ja, genau. Man hat da diese... Da hinten sind am Hinterkopf sind doch...
2: Entspann dich.
0: Meridiane, Energielinien, Trägerpunkte.
2: Es fühlt sich gut an. Mehr brauchen wir nicht zu wissen.
0: Oh, das fühlt sich saugut an.
2: Psst. Du darfst jetzt loslassen. Alle deine Sorgen, all dein Kummer, alles, was dich bedrückt, darfst du einfach gehen lassen.
0: Puh, das ist eine ganze Menge.
2: Was zum Beispiel? Erzähl mir davon.
0: Ich... Oh, ist das gut.
2: Was beschäftigt dich?
0: Ich weiß gar nicht, wo ich anfangen soll. Die Großbaustelle Hannover-Herrenhausen, wo ich verantwortlich bin. Oh.
2: Was wird da gebaut?
0: Ein Einkaufszentrum.
2: Ich dachte, das rentiert sich nicht mehr.
0: Wie auch immer. Es gibt da ein Problem mit der Baugenehmigung. Der Gemeinderat hat dem Bau zwar zugestimmt, allerdings hätten denen die Pläne des Architekten mindestens 30 Tage vor der Abstimmung vorliegen müssen. Und ich hab's total verkackt. Jetzt hat ein parteiloses Ratsmitglied die Entscheidung angefochten.
2: Das spielt doch keine Rolle.
0: Na, das sagst du so. Weißt du, was ein Baustopp kostet?
2: Du darfst jetzt diese Sorge gehen lassen.
0: Und wie?
2: Du machst die Tür auf und du sagst, tschüss, Baugenehmigung, du darfst jetzt gehen.
0: Du machst dich lustig?
2: Nein, probier's.
0: Einfach...
2: Probier's aus.
0: Komm mir doof vor. Tschüss, Baugenehmigung, du darfst jetzt gehen. Okay?
2: Was noch?
0: Egal was.
2: Ganz egal, was es ist.
0: Okay. Meine Tochter hat ihren ersten festen Freund.
2: Ach, wie schön.
0: Ja. Aber er findet, sie soll sich die Schamlippen korrigieren lassen.
2: Das ist geschmacklos.
0: Ich meine, what? Meine Tochter ist perfekt. Was gibt da zu korrigieren?
2: Hat sie dir davon erzählt?
0: Sie ist noch minderjährig. Sie braucht mein Einverständnis.
2: Wer ist der Freund?
0: Noah.
2: Noah. Der Trostspendende.
0: Trostspendende. Ja, naja.
2: Lass ihn gehen.
0: Okay. Tschüss, Noah. Du darfst jetzt gehen. Hau ab. Verpiss dich. Du Arschloch. So. Schon besser. Ist alles in Ordnung?
2: Ja. Nur ein Frosch im Hals. Hast du noch mehr?
0: Ja, schon. Ich hab mich verknallt. In eine Person.
2: Jetzt kommt's. Jetzt lernen wir uns besser kennen.
0: Ja. Und... Es ist so schön, dass diese Person in mein Leben getreten ist. Das macht mir sehr viel Freude. Das fühlt sich an wie dieses ganz bestimmte Gefühl.
2: Es fühlt sich nicht nur so an.
0: Nee, leider. Weil ich hab dir doch eben von dem Gemeinderatsmitglied erzählt, dass die Ratsentscheidung angefochten hat.
2: Sowas hatte ich schon erwartet. Na und?
0: Und? Siehst du da keinen Interessenskonflikt?
2: Lass ihn gehen.
0: Wen? Was?
2: Dein Interessenskonflikt. Scheiß auf den Interessenskonflikt. Schick ihn weg.
0: Findest du?
2: Lass ihn gehen.
0: Oh, okay. Hey. Mach's gut. Interessenskonflikt. Du darfst jetzt gehen. Tschüss. Und an alle, die sich selbst viel zu wichtig nehmen, die immer nur neidisch und missgünstig sind, die andere von oben herab behandeln, haut ab! Haut ab! Ich will nichts mehr mit euch zu tun haben!
3: Meinst du mich? Alles okay?
0: Ja. Ja. Alles okay.
3: Rutsch rüber, ich fahr.
0: Nein.
3: Doch.
0: Nee.
3: Komm.
0: Lieber nicht, ich mag mich so gerne.
3: Rutsch rüber.

0: so ein alter Kombi liegt so geil auf der Straße.
1: Da vorne der Beschleunigungsstreifen ist gleich ziemlich kurz. Mhm. Und dann kommt sofort die Baustelle.
0: Hab ich auf dem Schirm.
1: Nur, dass du weißt. Mhm. Guck mal, da kommt einer von hinten.
0: Schon gesehen.
1: Lass den doch gerade vorbei, bevor es dann einspurig wird.
0: Nö, wieso? Mhm. Der darf ja auch nicht schneller.
1: Der hängt dir die ganze Zeit an der Stoßstange dran.
0: Das ist nicht mein Problem.
1: Auf der Straße zeigen dir die Leute, wer sie wirklich sind. Ey, Sweetie, das da im Rückspiegel sieht aus wie eine veritable Zombie-Apokalypse. Ich wechsle auf die linke Spur.
0: Ja, genau, wo du eh schon die ganze Zeit drauf warst.
1: Ja, wo ich eh schon die ganze Zeit drauf war.
0: Und dann bringe ich uns hier raus, okay?
1: Yeah, ich verlass mich drauf.
0: Ja, Mann, verlass dich drauf.
1: So Typen können gar nicht anders. Deren Referenzrahmen sind irgendwelche bürgerkriegsähnlichen Zustände. Schon als kleiner Babymann hat der sich doch die Frage stellen lassen müssen, kann ich die Herde schützen? Werde ich in der Lage sein zu töten? Werde ich der Folter widerstehen? Wie weit bin ich bereit zu gehen und was bin ich bereit zu geben?
2: Verstehe. Du willst dich also kümmern.
0: Ich kümmere mich drum.
1: Cool, du hast es echt drauf. Aber was heißt das? Wen oder was bin ich bereit zu opfern? Wen rempelst du zur Seite? Wen schüchterst du ein? Wen wirst du übervorteilen? Über wessen Leiche wirst du gehen? Weil es können ja nicht alle hier rauskommen. Wir alle versuchen, unseren Arsch zu retten.
0: Klar. Aber was darf das kosten?
1: Kann das eigentlich sein, dass wir uns schon mal begegnet sind?
0: Hm?
1: Du und ich?
0: Ja. Wieso nicht?
1: Ich frag nur, weil mir deine Stimme irgendwie
0: okay,
1: bekannt
0: okay, vorkommt. Okay, guck. Jetzt fährt er rechts vorbei.
1: Ey, lass ihn bitte.
0: Manchmal sind das auch junge Leute, das ist was anderes. Das ist gefährlich, aber das ist was anderes. Manchmal sind das auch Frauen. Oh, komm vor.
1: Frauen fahren ja nicht automatisch besser Auto.
0: Ja, vom besser oder schlechter war ja gar nicht die Rede. Aber seien wir ehrlich,
1: meistens sind es Männer.
0: Guck ihn dir an, jawohl. Blick geradeaus, der weiß, dass wir gucken. Das fühlt sich auch geil an. Aber wir sind das nicht wert. Er denkt, wir sind schwach.
1: Der interessiert sich überhaupt nicht für uns.
0: Ja, kann sein. Stell dir mal vor, es ist Zombie-Apokalypse.

0: Ausmaß der Bedrohung und reagieren teils mit Unverständnis über die Abriegelung ihrer Heimatregion.
1: Keine Ahnung, wo das ist.
2: Ach, da stehen sie schon wieder. Okay. Autobahn können wir vergessen.
0: Die Anwohner sind dringend dazu aufgefordert, das Haus nicht zu verlassen und die Fenster geschlossen zu halten.
2: Das gleiche haben die uns schon mal gesagt. Wegen eines Autounfalls? Da war die Rede von einem Tanklastzug.
0: Folgen Sie der B612 in westliche Richtung und beachten Sie die Anweisungen der örtlichen Einsatzkräfte.
2: Oh, guck mal, wir müssen irgendwie über den Mittellandkanal. Sie wollen, dass du den Umweg über die B612 nimmst. Vielleicht gibt's eine Brücke. Da gibt's keine Brücke. Da war mal eine Brücke. Da gibt's schon lange keine Brücke mehr. Da gibt's nur eine Fähre. War das Militär? Wo genau sind wir hier eigentlich?
1: Wir sind jetzt ungefähr 5 Kilometer hinter Bückeburg.
2: Bückeburg? Da klingelt bei mir was.
1: Aus Alsen sind wir abgefahren.
2: Meine Mutter stammt aus dieser Gegend.
1: Oh, warum geht das denn nicht weiter? Verdammte Kacke! Oh.
2: Guck mal, wie schön die Sonne durch die Wolken bricht. Rot.
3: Die betroffenen Regionen abzuriegeln, mag uns vielleicht einen kleinen zeitlichen Vorsprung bringen. Langfristig eindämmen wird das die Verbreitung aber nicht.
4: Wir müssen davon ausgehen, dass innerhalb der abgeriegelten Region die Anwohnerschaft binnen kürzester Zeit flächendeckend infiziert sein wird.
3: Die Betroffenen haben keinerlei Bewusstsein von ihrer Infektion. Die Bereitschaft, rigidere Maßnahmen und Einschränkungen wie die Abriegelung ganzer Regionen zu akzeptieren.
4: Wir sprechen derzeit vor allem von ländlichen Regionen.
3: Diese Bereitschaft ist in der betroffenen Bevölkerungsgruppe extrem gering verbreitet, bis hin zu überhaupt nicht existent.
4: Wenn wir die Studien zur Korrelation von beruflicher Anerkennung und der Akzeptanz von Infektionsschutzmaßnahmen hinzuziehen.
3: Die betreffende Studie bezieht sich allerdings auf ein Infektionsgeschehen, das viele Jahre zurückliegt.
4: Aber wir sehen ganz deutlich, dass Personen, die in ihrem beruflichen Umfeld Wertschätzung erfahren, eher bereit sind, Einschränkungen zu akzeptieren, als beispielsweise Menschen in unsicheren Arbeits- und Lebensverhältnissen. In Regionen, die infrastrukturell schlecht angebunden sind.
3: Entschuldigung, die Betroffenen sind beratungsresistent und das ist der Punkt, sie sind Argumenten nicht mehr zugänglich. Diese Leute sind mit guten Worten nicht mehr zu erreichen.
4: Diese Leute sind anderer Meinung.
3: Das Gehirn wird größtenteils außer Kraft gesetzt.
4: Vergleichbar mit den Kontaminationen der Populärkultur. Entschuldigung.
3: Intakt bleibt nur ein winzig kleines Areal und da ist der Hass verortet. Rage. Rage against all.
1: Rage against all. Ich hasse euch. Ich hasse euch. Ihr sollt krepieren. Fickt euch. Fickt euch. Geht zur Hölle, dirty motherfuckers.
3: So in etwa muss man sich das vorstellen.
4: Möglicherweise betrifft das Infektionsgeschehen auch nur
5: bestimmte Bevölkerungsgruppen und andere. Und andere betrifft das vielleicht auch gar nicht.
1: Fine? Wach auf. Da vorne geht's nicht weiter. Guck mal.
6: Was?
1: Siehst du irgendwo Polizei?
6: Nee. Wer sind die?
1: Einheimische.
6: Sollen wir zurück? Komm.
1: Fuck.
6: Komm, wir drehen.
1: Zu spät. Da kommt jemand auf uns zu. Der hat immer eine Uniform. Der ist von der Polizei.
6: Hi.
7: Hi.
6: Kennen wir uns?
7: Nee. Wieso?
6: Auf was wird denn da geschossen? Wölfe?
7: Ja, schön wär's. Darf ich mal Fahrzeugpapiere sehen und auf den Führerschein, bitte?
6: Das klingt sehr beunruhigend. Hm. Wer schießt denn da?
7: Leute aus dem Dorf, aus der näheren Umgebung. Mhm.
6: Ich hoffe, die wissen, was sie tun.
7: Also die meisten schon. Danke, hier sind Ihre Sachen. Bevor Sie weiterfahren, habe ich noch ein paar Fragen. Geht's Ihnen gut? Fühlen Sie sich krank oder irgendwie anders als sonst?
6: Nee. Ich nicht.

0: Biene, wie fühlst du dich?
1: Fühl mich wie immer.
2: Gut. Ist Ihnen irgendwas Auffälliges aufgefallen?
0: Das finde ich auffällig.
2: Ja, man muss das verstehen. Die Leute hier aus der Gegend, die merken, dass irgendwas nicht stimmt. Die spüren das instinktiv. Die fühlen sich bedroht. Sie möchten sich zur Wehr setzen. Sie möchten wirksam sein. Ich darf, wie gesagt, eigentlich nicht drüber reden.
0: Aber?
2: Nach allem, was wir wissen, ist hier eine ziemlich üble Krankheit ausgebrochen. Ich darf, wie gesagt, nicht drüber reden, aber ich kann euch ein Foto zeigen.
0: Mhm. Bisschen verwackelt.
1: Hm. Ja, man erkennt jetzt nicht so viel.
2: Nee? Also, gib mal her, bitte. So. Die Stimmung, wie gesagt, ist sehr angespannt. Die schießen hier auf alles, was sich bewegt. Ja.
0: Okay, gut, dann...
2: Ja, für euch geht's da lang.
0: Ja, wir wollten sowieso zurück in die Richtung, aus der wir gekommen sind.
2: Zurück zur Kreuzung, dann links und dann seht ihr auch schon den Fähranleger.
0: Den Fähranleger?
2: Derzeit der einzige offene Korridor Richtung Osten.
0: Okay, aber die Fähre scheint mir doch ein krasses Nadelöhr zu sein, ne? Hm? Wenn da jetzt alle drauf müssen, die von der Autobahn abgefahren sind.
2: Ja, aber das ist der ganze Sinn davon. Auf der Fähre machen sie den Test und die Fähre legt erst am anderen Ufer an, wenn alle getestet sind.
0: Und was passiert mit denen, die positiv sind?
2: Ich vermute mal, bis die ein Gegenmittel gefunden haben, wird sich in der Handhabung, wie das gehandhabt wird, nicht viel ändern.
0: Und wie wird das bis dato gehandhabt?
2: Ja, da können euch die Kollegen vor Ort ganz sicher besser weiterhelfen.
0: Okay, wir fragen die Kollegen vor Ort.
2: Mhm, gut. Dann gute Fahrt, ne? Hat mich gefreut.
0: Fähre ist keine Option.
1: Guck mal. Hey, sein Motorrad springt nicht an.
0: Ja und, ist das unser Problem? Ja? Bitte?
2: Fahrt ihr eventuell Richtung Hannover?
0: Ja, wieso?
3: Und? Was führt euch nach Hannover?
0: Ich muss auf eine Großbaustelle.
3: Oh.
0: Das Unternehmen, für das ich arbeite, baut ein Einkaufszentrum.
3: Ich dachte, Einkaufszentren rentieren sich nicht mehr.
0: Wer hat dir das denn erzählt?
3: Und du bist ja heute mit jemand verabredet?
0: Ja.
3: Heute?
0: Mit dem Architekten?
3: Okay.
2: Sag mal, du...
3: Falk.
0: Hm?
3: Was sind denn die Symptome?
4: Symptome?
3: Also wie macht sich denn die Infektion bemerkbar?
4: Keine Ahnung. Die Leute, die drehen total am Rad. Die Nerven liegen quasi blank. Die werden mega aggressiv. Ne? Wenn du die schief anguckst, da schalten die sofort auf Angriff. Die verstehen überhaupt keinen Spaß. Nehmen alles krass persönlich. Die äußern sich auch sehr verletzend anderen gegenüber. Ne? Sind beleidigend. Gerne auch unter der Gürtellinie. Die verhalten sich wie Tiere. Aber wie Tiere, die man in die Enge getrieben hat, die keinen Ausweg sehen. Die fletschen die Zähne, knurren dich an, wenn du die nicht in Ruhe lässt. Da springen die dir an die Gurgel. Menschen haben von Natur aus eigentlich so eine natürliche Hemmung, anderen weh zu tun oder andere zu verletzen. Egal ob körperlich oder psychisch. Wie bei Hunden, so Beißhemmung. Aber die ist bei den Infizierten komplett nicht mehr vorhanden.
2: Das ist ja krass. Und bist du denen schon mal begegnet?
4: Ich? Klar, bin ich denen begegnet.
2: Fine, du auch?
0: Ich? Ich? Nicht, dass ich wüsste.
4: Ja, und hör zu, jetzt kommt's. Wenn du selbst betroffen bist, dann kriegst du das gar nicht mit. Dann ist alles wie immer. Wir hatten Leute in Gewahrsam, die waren total verängstigt. So total eingeschüchtert.
0: Wieso das?
4: Die dachten, wir wären infiziert. Ich und meine Kollegen. Bei den Infizierten ist alles auf den Kopf gestellt. Die Realität ist bei denen so komplett verzogen.
0: Und gibt's da einen Zusammenhang mit dem Unfall auf der Autobahn?
4: Klar, das ist, was dann passiert. Ne? Da hat das überall geknallt, ne? Nicht nur hier, überall. Die Leute werden aggressiv und sie verlieren die Kontrolle. Fernfahrer hier sind anscheinend auch betroffen. Wir kannten das früher nicht. Jetzt geht's hier richtig rund. Die A2 führt von Osteuropa direkt ins Ruhrgebiet. Und da breitet sich das dann aus.
0: Sag mal, da wäre jetzt nochmal ein Supermarkt. Müsst ihr noch irgendwas besorgen?
4: Ja, also Kann sein.
0: Ich würde mich gern noch mit ein paar Dingen eindecken.
4: Ja, ich weiß auch nicht. Ich habe gestern gerade einen Großeinkauf gemacht, aber vom Gefühl her könnte ich auch noch was gebrauchen.
1: Na gut.
4: Mhm. Ich wäre dabei.
1: Von mir aus?
4: Und welches ist für mich?
0: Ich habe dreimal das gleiche. Stippgrütze, eine westfälische Spezialität.
4: Lecker Wurst dabei.
1: Was ist da drin?
0: Innereien und Gerstengrütze. Mm. Und dazu gibt's Bratkartoffeln.
4: Muss gut probieren.
0: Gab's da kein normales Essen?
4: Verdammt, ist das gut.
1: Hey, Leute, Piano.
5: Das folgende Prozedere ist eine reine Schutzmaßnahme und dient der allgemeinen.
1: Es gibt wahrscheinlich keine Möglichkeit,
5: um
1: das zu beschleunigen.
5: Um längere Wartezeiten zu vermeiden, sind Ihre verfassungsmäßigen Rechte während der Fährfahrt außer Kraft gesetzt. Alle Passagiere sind zu unbedingtem Gehorsam verpflichtet.
0: Geißlein?
5: Den Anweisungen des Personals ist unverzüglich Folge zu leisten.
0: Wo?
5: Stellen Sie den Motor ab.
0: Bewahren jetzt?
5: Sie Ruhe. Das
0: was soll das heißen in 15 Minuten? Nee, sag ihm. Ach, jetzt auf einmal. Jetzt auf einmal? Nee, sag ihm. Hast du eine Vorstellung davon, was hier los ist? Nee. Nein, auf gar keinen Fall. Sag ihm, er soll sich seinen Brut Rosé Carandache Druckbleistift sonst wohin stecken. Doch! Von mir aus auch wörtlich. Sag ihm, er kann mich am Arsch lecken. Und ficken soll er sich. Doch, er sich selbst. Sag ihm das. Egal. Ich nehm's auf meine Kappe.
6: Noch. Bisschen rechts einschlagen. Noch. Bisschen rechts einschlagen. Noch. Danke. Bitte einmal Handbremse anziehen und die Zündung ausstellen. Bin gleich wieder bei Ihnen. So, der Stinkefinger muss einmal das kleine Hütchen aufsetzen. Dann zeige ich Ihnen eine Farbkarte und Sie sagen mir...
0: Violett?
6: Okay. Bevor es losgeht, gebe ich eigentlich zuerst ein Zeichen, aber Sie sagen Violett?
0: Ich sag Violett.
6: Violett hört man eher selten.
0: War das schon die richtige Antwort?
6: Richtig oder falsch spielt keine Rolle, solange Sie nicht rot sehen. Jetzt bräuchte ich noch einmal Ihren Namen, bitte, und dann sind wir beide auch soweit fertig.
0: Josephine Geißlein.
6: Geißlein, gut. So, jetzt komme ich einmal rüber auf Ihre Seite.
0: Das gleiche Spiel?
6: Gleicher Einsatz, gleiches Spiel. Einmal bitte zuerst den Namen.
0: Sabine Wabenrauch.
6: Dann einmal das Hütchen auf den Stinkefinger.
1: Aber wofür ist denn das Hütchen?
6: Das Hütchen sagt Bescheid, wenn jemand mogelt. Mhm. Sie haben ja eben gehört, gibt kein richtig oder falsch, aber wenn Sie rot sehen, kommt das nicht so gut. Also sagen Sie vielleicht, was weiß ich, gelb. Obwohl Sie gar kein Gelb sehen, sondern Rot, mhm. Dann schlägt das Hütchen hier Alarm.
1: Das ist so eine Art Lügendetektor.
6: So, ich werde Ihnen jetzt eine Karte zeigen.
1: Ich bin soweit.
6: Ja, und Sie sagen mir, welche Farbe Sie sehen. Los geht's. Soll ich ein bisschen höher halten?
0: Biene? Welche Farbe siehst du? Ist das nicht total unwahrscheinlich, dass sie infiziert ist und ich nicht?
6: Nö. Kann ja sein, sie sind immun. Was wissen wir denn?
0: Biene, sag einfach, welche Farbe du siehst und dann sind wir hier fertig.
6: Mhm. Welche Farbe sehen Sie? Keine Sorge, es gibt kein richtig oder falsch. Solange Sie kein Rot sehen, ist alles in bester Ordnung.
0: Bist du vielleicht farbenblind? Das musst du denen sagen.
6: Frau Wabenrauch?
1: Was soll ich denn jetzt machen?
0: Was? Keine Ahnung. Ich meine, vielleicht... Du hattest diesen Husten.
1: Ach, das ist dir aufgefallen.
0: Nee, nur jetzt, im Nachhinein.
1: Halt's Maul, Schlappe.
6: Gehören Sie zusammen?
0: Wir? Nein.
1: Drecksau!
6: Frau Wabenrauch, steigen Sie bitte aus dem Fahrzeug.
1: Das hast du schön gedreht.
0: Was hab ich gedreht?
6: Wir können Sie nur schützen, wenn Sie tun, was wir sagen. Steigen Sie jetzt aus dem Fahrzeug.
1: Merkst du's jetzt? Du falsches Miststück?
0: Steig aus, du machst mir Angst.
1: Fotze. Boah, bist du eine Fotze.
6: Frau Geißlein, nehmen Sie das nicht persönlich. Das kommt von der Krankheit.
1: Fick dich.
7: Wenn Sie mir bitte folgen würden.
6: Frau Geißlein.
0: Ja?
6: Ich muss Ihnen noch ein paar Fragen stellen, weil Sie eine gewisse Zeit in unmittelbarer Nähe mit einer infizierten Person verbracht haben. Sind Sie mit Frau Wabenrauch in irgendeiner Weise verwandt oder verschwägert?
0: Nein, wir kennen uns überhaupt nicht. Wir sind uns heute zum ersten Mal begegnet.
6: Ist Ihnen an Frau Wabenrauch irgendetwas Besonderes aufgefallen?
0: Nichts Besonderes. Sie war ein bisschen impulsiv, aber...
6: Impulsiv?
7: Ich sehe rot, okay? Ich sehe rot! Was wollt ihr denn noch hören? Fass mich nicht an, ja? Nimm deine scheiß Pfoten weg, du Wichser. Ich sagte, fass mich nicht an.
6: Sie können leider nichts mehr für sie tun.
0: Was passiert jetzt mit ihr?
6: Sie wird zunächst noch ein paar Tests durchlaufen.
0: Sie hat, glaube ich, selbst gar nicht gemerkt, dass da was nicht stimmt.
6: Nein.
0: Kann das sein?
6: Nein, das hat sie nicht. Das ist das Perfide. Das Gefühl, im Recht zu sein, ist bei der infizierten Person sogar gesteigert.
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0: Danke. Das stimmt so, der Rest ist für Sie. Aber zuerst zeigst du mir dein... Doch! Natürlich so direkt. Was glaubst du?
11: Entschuldigung.
0: Warum nicht?
11: Wie hättest du denn geantwortet?
0: Entschuldigung, darf ich ganz kurz stören?
11: Ja, bitte?
0: Blöde Frage. Aber kennen wir uns?
11: Nee, nicht, dass ich wüsste.
0: Wenn, dann wären wir uns kürzlich erst begegnet.
11: Ja, nein, leider.
0: Dann habe ich mich komplett geirrt.
11: Wie schade.
0: Es tut mir leid.
11: Macht ja nichts. Aber kann es sein, sind Sie vielleicht meiner Schwester begegnet?
0: Das kann natürlich sein.
11: Eva Meier.
0: Ach so, nein. Nein,
11: Quatsch. So heißt sie natürlich nicht. Aber sie sieht genauso aus wie ich.
0: Echt?
11: Darf ich Sie fragen, sind Sie von der Polizei?
0: Nee. Warst du lustig?
11: Das hätte ja sein können. Ach, hallo? Ich dachte kurz schon wieder Polizei. Ja, bist du noch dran? Ja, entschuldige. Ich habe eine Freundin von meiner Schwester getroffen. Keine Ahnung, wie soll ich das wissen?
0: Ach so, ich frage sie einfach.
11: Sind Sie die Freundin meiner Schwester oder eine Freundin?
0: Ich bin mir gar nicht sicher, ob wir von...
11: Doch, total nett. Nee, eher so... Ich erzähle ich dir später.
0: Ich muss los.
11: Nein.
0: Hat mich gefreut.
11: Warte mal kurz, ich rufe gleich wieder an. Ich kenne sie zwar nicht, aber mich hat's auch gefreut. Hey, lass dich drücken. Wie geht's dem Schwesterherz? Ist sie gut drauf?
0: Ja.
11: Sie ist eigentlich immer gut drauf, oder?
0: Ich kenne sie gar nicht anders.
11: Lustig. Ich bin noch nie einer Freundin meiner Schwester begegnet, mit der sie aktuell also auch zusammen war.
0: Nein?
11: Dann müssen wir eigentlich du sagen.
0: Ja, also ja, das müssen wir.
11: Ich weiß alles über dich.
0: Ja, echt?
11: Sis erzählt alles. Mhm. Muss dir überhaupt nicht peinlich sein, aber das mit der Teekanne hat sie auch erzählt.
0: Mit der Teekanne?
11: Im Büro von ihrem Chef.
0: Och, ja, das mit der Teekanne.
11: Ich hab mich total tot gemacht.
0: Ja.
11: Ich fand's ehrlich gesagt schon auch cringe.
0: Auch cringe,
11: and
0: ja.
11: It turned me on. Aber ich hab mich in erster Linie tot gelacht.
0: Also wenn ich gewusst hätte, dass sie das weiter erzählt,
11: ich darfst sie deswegen echt nicht böse sein. Meine Schwester kann nicht anders.
0: Du bist so herzlich.
11: Ja, klar.
0: Das ist ansteckend.
11: Du bist die Freundin meiner Schwester.
0: Ja. Ja. Lass dich noch mal drücken. Das gibt's ja nicht. Was hast du vor? Wo willst du denn hin? Kann ich dich mitnehmen?
11: Danke. Nein, das ist total lieb, aber ich bin tatsächlich hier mit Sis verabredet.
0: Ach so. Wie schön.
11: Ja, ich find's auch schön. Aber irgendwie auch weird.
0: Was?
11: dass wir uns jetzt hier treffen?
2: Mhm. Totaler Zufall.
11: Weiß meine Schwester, dass du hier vorbeikommen würdest?
2: Nee. Wir haben ganz unterschiedliche Pläne für heute. Ich habe Arbeit und dass wir beide uns hier jetzt treffen, ist Zufall. Wann seid ihr verabredet?
11: Irgendwann, jetzt, eben, gleich, bald. Sie organisiert sich meistens eine Mitfahrgelegenheit.
2: Ja, genau, ja.
11: Darum wundert mich, dass sie nicht mit dir gefahren ist.
2: Ja, genau, das wundert mich auch. Das ist schlechte Absprache.
11: Okay, blöde Frage. Darf ich ihr sagen, dass wir uns begegnet sind?
2: Ja. Ja, wieso nicht?
11: Ganz ehrlich, ich weiß ja nicht, was du hier am Laufen hast. Ich kann es auch für mich behalten. Ist gar kein Problem.
2: Nein, grüße von mir.
11: Okay.
2: Sag so ganz liebe Grüße.
11: Mach ich.
2: Ich muss los. Ich hab...
11: Klar.
2: Oder hast du Lust auf einen Kaffee?
11: Ja.
2: Gehen wir rein?
11: Ich stehe ja ehrlich gesagt auf dem Filtercafé von diesem Burger Joint. Dein Name war nochmal?
2: Fine.
11: Fine? Ach, lustig.

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1: In den USA werden sich die Nutzungsbedingungen der Social-Media-Plattformen Facebook und Instagram für Kinder und Jugendliche grundlegend verändern. In einem Prozess, den zahlreiche US-Bundesstaaten Mitte August gegen den Mutterkonzern Meta angestrengt hatten, einigten sich beide Seiten auf einen Vergleich. Dies gaben die beteiligten Generalstaatsanwälte bekannt. Demnach sollen Minderjährige auf den Plattformen von Meta künftig insgesamt nur noch für 2 Stunden pro Tag online sein dürfen. Von Mitternacht bis 6 Uhr morgens soll die Nutzung für unter 18-Jährige ebenfalls blockiert sein. Während der Schulzeiten und nachts sollen Minderjährige keine Benachrichtigungen der Apps mehr erhalten. Meta zahlt außerdem eine Strafe von knapp 17 Milliarden US-Dollar, die die Bundesstaaten für den Schutz der psychischen Gesundheit von Jugendlichen ausgeben können. In dem Prozess wurde Meta vorgeworfen, seine sozialen Netzwerke gezielt so gestaltet zu haben, dass sie Minderjährige abhängig machen. Der Konzern wies die Vorwürfe zurück. Dem Konzern des Milliardärs Mark Zuckerberg gehören auch die sozialen Netzwerke Threads und Horizon Worlds. Nach der Sturzflut im Grenzgebiet Chinas und Nepals ist die Zahl der Todesopfer noch einmal deutlich gestiegen. Allein in Nepal wurden nach Polizeiangaben bislang 157 Leichen geborgen. Dort ist das Schicksal von hunderten Personen noch unklar. Die Suche dauert an. Unter den Vermissten sollen mehr als 290 ausländische Touristen sein, darunter US-Amerikaner, Spanier und Deutsche. Das Auswärtige Amt teilte mit, die deutsche Botschaft in Kathmandu stehe mit den lokalen Behörden in Kontakt. Noch habe man keine Kenntnis, ob auch Bundesbürger betroffen seien. Auf der chinesischen Seite gab es nach Angaben von Staatsmedien mindestens 3 Tote. 265 Personen werden vermisst. Die Sturzflut aus Wasser und Schlamm hatte mehrere Ortschaften, Straßen und Brücken zerstört. Die Regierungen beider Staaten entsandten weitere Rettungskräfte in das Gebiet. Die Ursache für die Sturzflut ist noch unklar. Das Bundeskabinett hat Eckpunkte für ein Gesetzespaket zur Fernwärme beschlossen. Vorgesehen sind unter anderem eine Preisaufsicht für Fernwärmeanbieter und eine Preistransparenzplattform. Kunden sollen etwa Angebote sowie Tarifstrukturen einsehen können und ein Sonderkündigungsrecht erhalten. Zudem sollen Versorgungsunternehmen Preise einfacher erhöhen können, wenn sie etwa in den Netzausbau investieren. Für Vermieter soll das Umrüsten von Mietshäusern vereinfacht werden. Bundeswirtschaftsministerin Reiche von der CDU sagte, Unternehmen sollten mehr Planungssicherheit bekommen und Verbraucher eine stärkere Preistransparenz. Der Verband kommunaler Unternehmen begrüßte die Pläne und erklärte, nun könne endlich Bewegung in den Ausbau der Nah- und Fernwärme kommen. Der Verband der Wohnungswirtschaft GDW nannte das Vorhaben einen guten Ausgleich zwischen den Interessen von Vermietern und Mietern. Der Mieterbund kritisierte hingegen Kostenrisiken. Der Schauspieler Andreas Hoppe ist tot. Seine Agentur teilte unter Berufung auf die Familie mit, Hoppe sei bereits Anfang vergangener Woche im Alter von 66 Jahren unerwartet gestorben. Der Schauspieler war in den 1980er und 1990er Jahren unter anderem am Staatstheater Hannover und an mehreren Theatern in Berlin tätig. Bundesweit bekannt wurde er durch seine Rolle des Ludwigshafener Ermittlers Mario Kopper im ARD-Tatort. Von 1996 bis 2018 war Hoppe in insgesamt 57 Folgen an der Seite von Hauptdarstellerin Ulrike Volkerts zu sehen. Diese äußerte sich erschüttert über Hoppes Tod. SWR-Intendant Gnifke würdigte Hoppe als großartigen Schauspieler und Künstler. Der britische Schauspieler und Sänger Tim Curry ist tot. Das berichten mehrere Medien übereinstimmend. Curry wurde Mitte der 1970er Jahre mit der Rolle des Dr. Frankenfurter in der Musical-Verfilmung The Rocky Horror Picture Show bekannt. Er wurde 80 Jahre alt. Das Wetter. In der Nacht teils bewölkt, teils klar und meist trocken, in der Mitte neblig trüb. In der Frühe ganz im Westen dichtere Wolken mit etwas Regen. Tiefsttemperaturen zwischen 18 und 11 Grad. Morgen im Westen zunehmend wolkig, teils Gewitter, örtlich Unwettergefahr. Sonst locker bewölkt und meist trocken. Höchstwerte 27 bis 34 Grad. Die weiteren Aussichten. Am Freitag wechselnd bewölkt mit Schauern oder Gewittern, im Südosten und Nordwesten mit Unwetterpotenzial. 23 bis 31 Grad. Das waren die Nachrichten.
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2: Herzlich willkommen. Der 26. August 2026, der steht künftig auf vielen Grabsteinen bedeutender Künstler. Wir erinnern im heutigen Fazit an den ungarischen Schriftsteller und Fotografen Peter Nádors und an den Zeichner, Maler und Kinderbuchautor Hans Traxler. Auch Schauspieler Tim Curry aus der Rocky Horror Picture Show ist gestorben. Wir haben es gerade gemeldet, ebenso der Tatort-Schauspieler Andreas Hoppe. Aber wir schauen auch nach vorn in diesem Fazit, sind beim Popkulturfestival in Berlin und beim Lausitz-Festival in Cottbus und wir reden über zwei neue deutsche Filme, die morgen in den Kinos starten, Staatsschutz und Der Heimatlose. Das ist ein neuer Song der Band Modern Cult, Work It Out.

0: Er wurde schon lange für den Literaturnobelpreis gehandelt, der ungarische Schriftsteller Péter Nádas. Heute ist er mit 83 Jahren gestorben, zu Hause im Dorf Gombosek, wo er seit über 40 Jahren mit seiner Frau gelebt hat, zunehmend sehr zurückgezogen. 1000, 1300, sogar 1800 Seiten umfassen seine Romane. Darin erzählt er von dem, was Menschen empfinden und erleben, wenn sie Zeiten voller Gewalt ausgesetzt sind. Wir in Europa, hat Nádas mal gesagt, sind alle Kriegsversehrte. Tobias Wenzel hatte das Glück, Péter Nádas mehrfach persönlich zu treffen, und einmal mehr zeigt sich, wie intensiv solche Besuche sind, wenn man die Autoren zu Hause und auf einem Spaziergang zum Erzählen bringt.
1: Dann bekomme ich Herzklopfen, wenn richtig schöne Frauenschuhe sehe.
2: Erzählte Péter Nádas einmal ungewohnt überschwänglich, um allerdings direkt danach wieder in den für ihn und auch sein Schreiben so typischen melancholischen Grundton zurückzufallen.
1: Mich hat immer interessiert, wie das andere Geschlecht geht. Meine Mutter erwartete ein Mädchen, das hat mich betroffen gemacht, dass ich als Junge nicht erwartet wurde.
2: Als Glückszustand bezeichnete Nádas ausgerechnet seine Nahtoderfahrung infolge eines Herzinfarktes, die er in dem Fototextband Der eigene Tod in Worte zu fassen versuchte. Ansonsten sind die Momente des Glücks und auch der erwiderten Liebe spärlich in den Büchern dieses ungarischen Autors von Weltrang. Meist ist es nur eine Ahnung davon, wie wenn im Roman Parallelgeschichten ein Mann die von ihm begehrte Frau umarmt, die kein Interesse an ihm hat. 18 Jahre arbeitete Nádas an dem 1700 Seiten starken Roman. Darin folgt er mit beeindruckender Souveränität den Lebensläufen einer deutschen und einer ungarischen Familie, die über die dramatischen Ereignisse des 20. Jahrhunderts miteinander verknüpft sind. Es war das erste Buch, das Nádas nach der kommunistischen Diktatur in Ungarn schrieb und das er dementsprechend als große Befreiung empfand. Er nahm sich auch die Freiheit heraus, nicht nur die Bestialität, sondern auch den Körper des Menschen gnadenlos exakt darzustellen. So beschrieb Nádas den Sex eines aneinander vorbei liebenden Paares auf mehr als 100 Seiten. Außerdem, wie ein deutscher Lageraufseher vor seinem heimischen Kamin masturbiert, nachdem er Zwangsarbeiter bei lebendigem Leib hat verbrennen lassen. Literatur dürfe nicht immer angenehm sein, war Nádas überzeugt.
1: Ich habe De Sade nicht gern gelesen, aber mit Gewinn gelesen.
2: Nicht nur auf den Seelen der Figuren in Parallelgeschichten lasten die deutsche und die ungarische Geschichte des 20. Jahrhunderts. Schon im Roman Buch der Erinnerung, der ihn international bekannt machte, spannte Nádas den Bogen vom ungarischen Volksaufstand bis in die DDR der 70er Jahre.
1: Mein prussischer Madeleine ist vielleicht Zweiter Weltkrieg. Also diese Kriegsbilder, die ich in mir trage und immer wieder danach gefragt habe. Meine erste Erinnerung ist ein Bombenangriff. Und durch diesen Bombenangriff sind wir mit meiner Mutter in eine Wand geschleudert worden.
2: Am 14. Oktober 1942 wurde Péter Nádas in eine kommunistische und jüdische, aber vor allem agnostische Familie in Budapest geboren. Am selben Tag ermordeten Nazis im polnischen Ghetto von Mysocz fast 2000 Juden. Eine für Nádas unerträgliche Gleichzeitigkeit.
1: Ich kämpfe seit langem damit, wie ich mitten in dieser Grausamkeit überhaupt geboren bin. Das finde ich eine Ungerechtigkeit von dem Schicksal.
2: Nach dem frühen Tod der Mutter und dem Selbstmord des Vaters war Péter Nádas schon als Jugendlicher vollweise, arbeitete bald als Fotograf und Reporter für Tageszeitungen, bis er an den Grenzen verzweifelte, die ihm die kommunistische Zensur auferlegte. Ein guter Fotograf ist er bis zuletzt geblieben, vor allem aber war er ein grandioser Schriftsteller. Wie Nádas in den oft neurotischen Gedankenkosmos seiner Figuren eintauchte, um sie dann wieder von außen zu beobachten, wie er zum Beispiel die große Distanz zwischen zwei allzu verschiedenen Frauen für einen Augenblick aufhob, indem er sie auf dem Rücksitz eines Autos bei einer holprigen Fahrt durch Budapest so sehr durchschüttelte, dass sie sich körperlich näher kamen und ein homoerotisches Knistern entstand, das war, Das ist Weltliteratur.
0: Eine intensive Begegnung von Tobias Wenzel mit dem heute verstorbenen Schriftsteller Peter Nadosch. Welche Bedeutung Nadosch für die Weltliteratur, für Europa, aber vor allem auch für seine Heimat Ungarn hat, das möchte ich jetzt mit dem Literaturwissenschaftler und Journalisten Wilhelm Droste vertiefen. Herr Droste, guten Abend in Budapest.
3: Guten Abend. Guten Abend.
0: Peter Nadosch hat sich literarisch intensiv mit der Gewaltgeschichte Europas befasst, sehr genau mit den Zuständen im kommunistischen Ungarn. Seine Bücher fielen damals ja auch unter die Zensur. Inwiefern war er eine moralische Instanz in Ungarn?
3: In einem gewaltigen Ausmaß. Das macht auch erklärlich, warum das heutige Facebook so unendlich voll ist. Also für sehr, sehr, sehr viele Leute hat er gerade diese moralische Richtschnur bedeutet. Man konnte sich wirklich auf ihn verlassen und war geschützt dadurch, dass man ihn mit ihm in ein Lesebündnis trat oder vielleicht sogar in ein persönliches, freundschaftliches Bündnis. Obwohl so ein richtig gesellschaftlich aktiver Mensch ist er nicht gewesen. Er hat viel mehr Distanz um sich herum aufgebaut als zum Beispiel Peter Esterhazy, der große Kollege. Der war viel geselliger. Mhm. Nadosch hatte eine Tendenz, sich zurückzuziehen, aber aus dem Rückzug heraus dann einen guten Blick auf das Ganze zu haben und das Chaos zu überblicken. Und das hat viele Leute beruhigt.
0: Er hat mal gesagt, er sei ein urbaner Mensch im ländlichen Exil. Warum hatte er sich denn für dieses Exil, das Leben in der Abgeschiedenheit, entschieden?
3: Das hat er benutzt, dieses Dorf mit 50 Einwohnern, weil er ins Ausland wollte. Und das war einfach die billigere Lösung. Er hat sich eigentlich von Ungarn distanziert durch diesen Rückzug in dieses kleine Dorf im Südwesten Ungarns, um sich eben nicht auffressen zu lassen von diesen vielen Ärgerlichkeiten, die ja gerade diese lange, lange Orbán-Zeit bedeutet hat für dieses Land. Und er hat, glaube ich, klug daran getan, das so zu machen. Und andere, die sich da reingestürzt haben in die Auseinandersetzung, die haben dann irgendwann gemerkt, sie spielen Ping-Pong mit diesem schlechten System und werden dadurch Mitspieler des Systems, auch wenn sie das immer in der Opposition taten. Nadosch hatte dann eine eher ästhetische Opposition und hat gesagt, ich schreibe meine dicken Bücher und damit helfe ich dem Land mehr, als wenn ich Protestschreie in die Welt setze.
0: Seine Bücher waren ja unter der Orbán-Regierung aus den Schullehrplänen verschwunden. Orbáns Abwahl dann im vergangenen April, die muss ja eine große Genugtuung für Peter Nadosch gewesen sein.
3: Das ist das einzig Schöne an diesem Tod, dass dieser Termin vorher war und das Land sich gedreht hat und deutlich versucht, in eine andere Richtung sich zu entwickeln. Und ich freue mich sehr, dass Peter Nadosch das mitbekommen hat. Denn das wird ihn wahnsinnig gefreut haben, weil da hat er wie die Hälfte des Landes sehnsüchtig gewartet und sich fast schon daran gewöhnt, dass es keine Hoffnung gibt und dass dieser Drehpunkt sein Leben noch erreicht hat. Das ist eine gute Nachricht.
0: Welches Buch von ihm sollte denn unbedingt wieder Schullektüre werden, vielleicht nicht nur in Ungarn?
3: Also Bücher und Schullektüre, das ist ein Problem, weil er schreibt ja kein Buch unter 1000 Seiten. Und finden Sie mal einen Schüler, der 1000 Seiten liest. Die 1500 Seiten, das Buch der Erinnerung, ist mein Liebling immer noch. Das ist wirklich so ein Klassiker, 85, 86 entstanden. Und dann bedeutet das auch immer eine irrsinnige Verspätung der Übersetzungen, weil eben die Übersetzer sich dadurch arbeiten müssen. Und dann 5 Jahre, 6 Jahre später kommen dann die Titel in Deutschland. Die deutsche Sprache ist richtig wichtig, weil er ist gerade durch die deutsche Sprache auch zu so einer internationalen Erscheinung geworden und auch durch seine vielen Auftritte in Berlin und in Deutschland und in der Schweiz und in Österreich und war eben deswegen auch immer der große Kandidat für den Nobelpreis. Keiner dachte, dass der Krosnauer ihn überholt.
0: Im letzten
3: Jahr.
0: Hm.
3: Und das ist passiert und das tut mir ein bisschen leid, ehrlich gesagt. Der Krosnauer hat doch noch 20 Jahre Zeit. Und Nadosch später hatte diese Zeit nicht mehr. Und das ist für mich persönlich eine kleine Tragödie. Aber er war auch nicht angewiesen darauf. Er hat ein derartiges Gewicht, ich glaube auch in Deutschland. Ich glaube, er hat das mehrfach versichert, dass das ihn im Grunde irritieren würde, wenn er den auch noch bekäme. Und ich glaube, das hat er nicht aus Eitelkeit gesagt, sondern er meinte das auch so.
0: Hier in Deutschland wurde er in diesem Jahr noch mit dem Bundesverdienstkreuz mit Stern geehrt. Der Suhrkamp Verlag hat dafür gesorgt, dass Peter Nadosch in Deutschland bekannt wurde. Welches Verhältnis hatte er denn als Sohn jüdischer Eltern zu Deutschland und speziell zur deutschen Sprache auch?
3: Erstaunlicherweise ein gutes. Man hätte ja meinen können, die Sprache der Mörder würde für ihn ewig irritierend und feindlich bleiben. Er ist im Jahre 42 geboren als jüdisches Kind und musste sofort weg von den Eltern, damit er in einigermaßen Sicherheit diese 3 Jahre Faschismus überlebt. Und dafür, dass das eigentlich diese große Bedrohung war, Deutschland, hatte er dann ein sehr, sehr intensives Verhältnis zu Deutschland, auch schon zur DDR. Da hat er große, lange Zeiten verbracht und das Buch der Erinnerungen ist zur Hälfte DDR-Geschichte. Und auch die Parallelgeschichten später 2005, immer wieder deutsch und ungarische Parallelgeschichten. Das hat ihn nicht losgelassen, weil er wusste, das ist ihm in die Wiege gelegt, buchstäblich. Und wenn man so will, war Berlin vielleicht mehr Hauptstadt seines Lebens als Budapest. Ja. Aber er war mit dem DAD auch, ich glaube, mehrfach für ein Jahr in Berlin, wie Esterhazy auch. Überhaupt muss man sagen, dass diese DAAD-Stipendien eine irrsinnige Hilfeleistung für die ungarische Literatur bedeutet haben. Kertész hätte den Nobelpreis ohne die deutschen Übersetzungen nicht bekommen. Also da muss man mal ein Lob auf den DAD und auf Berlin ausrufen.
0: Er war auch Mitglied der Akademie der Künste. Und das abschließend unbedingt soll auch noch erwähnt werden, dass er eben auch Fotograf war. Was hat denn seinen Blick durch die Kamera angezogen? Also gibt es da irgendwelche Verbindungen zu seinem Schreiben, seinem Denken, vielleicht diese spezielle Detailgenauigkeit?
3: Ja, das ist mit Sicherheit innerlichst verwandt und er ist eben auch ein Schriftsteller, der mit dem Auge schreibt. Also das Auge hat eine überragende Bedeutung und auch dann die Einstellung, dass er durchhält, stundenlang von einem Liebesakt erzählen kann und das geht fast über 100 Seiten, das halten die besten Fotografen nicht aus. Und das war der Einstieg im Grunde in die künstlerische Arbeit, weil eigentlich sollte er Chemiker werden und dann hat er für eine ungarische Illustrierte fotografiert und die waren dann immer nicht wirklich zufrieden. Und dann ist er in die Sprache umgestiegen, weil er sagte, die Sprache ist das freieste Instrument der Kunst und da hat er ja auch recht behalten.
0: Der Literaturwissenschaftler und Journalist Wilhelm Droste erinnerte an den ungarischen Schriftsteller Peter Nadosch, der jetzt mit 83 Jahren gestorben ist. Herr Droste, herzlichen Dank.
3: Ja, ich danke. Viel Spaß in Berlin heute Nacht.

0: Schöner neuer Song der deutsch-türkischen Musikerin Sinem. Joanna heißt er. Heute Nacht in Fazit. Gestern hat die 7. Ausgabe des Lausitz-Festivals begonnen mit einem Konzert und einer Preisverleihung. 3 Wochen lang bringt es in Brandenburg und Sachsen Theater und Konzerte in die Fläche, oft in alte Industriedenkmäler. Und in diesem Jahr gibt's als erste große Premiere Hamlet, Shakespeares wohl berühmtestes Drama. Regie führt Marcel Kohler, der hat schon vor 2 Jahren beim Lausitz-Festival in einer ehemaligen Glasfabrik einen interessanten Othello inszeniert. Und diesmal zieht er in einen Flugzeughangar am Rand von Cottbus und hat mit Corinna Harfuch und Götz Schubert große Schauspieler dabei. Für Fazit ist Premierenkritiker Georg Kasch vor Ort. Hallo, guten Abend.
1: Guten Abend.
0: Was macht der Regisseur Marcel Kohler mit diesem ja schon sehr, sehr oft interpretierten Stoff?
1: Na, Marcel Kohler versucht das Stück als so eine Art Porträt der neuen jungen Generation zu zeichnen. Das ist so die Corona-Generation, die jetzt verstärkt das Gefühl hat, von der Politik und den Älteren alleingelassen zu werden, schon während der Pandemie, aber jetzt auch als mögliches Kanonenfutter für die Bundeswehr, auch mit mauen Jobaussichten, die haben die Klimakrise im Nacken. Und eigentlich ist ja die Geschichte um den jungen Prinzen von Dänemark, der von dem Vater die krasse Aufgabe bekommt, den Mord an ihm zu rächen. Und dieser Mörder ist ja der Onkel Claudius, der neue Herrscher ist und dann Hamlets Mutter heiratet. Da steckt aber eben auch noch so eine Kriegsgeschichte drin im Hintergrund um Fortinbras. Und das betont Kohler sehr. Also alles wirkt hier martialisch. Vor der Halle stehen so Geschütze rum. Es gibt so ein Symbol auf einer roten Flagge, die überall rumhängt. Und dieses Symbol erinnert so ein bisschen an Stacheldraht. Am Ende hat auch noch eine Drohne ihren Auftritt. Und auch die Kostüme erinnern mitunter ganz schön an Uniform. Also dieses Raue, letztendlich auch unterschwellig Gewalttätige und dieses, dass die Vätergeneration der jungen Generation extrem viel aufbürdet, das steckt hier schon ziemlich stark drin.
0: Klingt so, als sei dieser Spielort, der einstige Flughafen Hangar in Cottbus, dafür ganz gut geeignet.
1: Unbedingt. Also der hat natürlich so was Raues, Industrielles und das wird noch ganz stark von der Bühne unterstützt. Also Thorsten Köpf hat die Bühne und die Kostüme gemacht und es gibt zum Beispiel einen Podest, auf dem so ein Zinksack steht. Dann gibt es ein Wasserbecken, sogar mit Wasserfall, in dem am Ende auch einige Leute sterben werden. Darüber gibt es so eine Art Glaskasten, von dem immer irgendwer die Szene beobachtet. Also es hat eben auch so eine ganz starke Überwachungsästhetik. Dann gibt es ganz viele kleine Details, auch in kleinen Nebenräumen, Gerippe, Gemälde, Gräber. Und das kann man dann auch alles in der inszenierten Pause begehen und sich angucken und nach der Pause trennen sich dann die Welten. Also am Anfang sitzt man so auf Tribünen und guckt so auf so ein Mittelfeld und nach der Pause wird man getrennt und diese beiden Szenen, die dann gespielt werden, es werden aber auch ineinander verschränkt. Das heißt, die Schauspieler aus der einen Ecke kommen dann in die andere rüber. Das hatte Marcel Kohler ja auch alles schon bei diesem schon erwähnten Othello ausprobiert. Hier ist es allerdings so, dass es manchmal, weil der Ort ein ganz anderer ist als in Weißwasser, dass es akustisch ein bisschen schwierig ist, weil das doch sehr stark miteinander überlappt.
0: Mit Götz Schubert und Corinna Harfuch sind auch große Namen mit dabei. Harfuch spielt eigentlich Hamlets Mutter, doch seinen berühmten Monolog, den spricht auch sie irgendwie wie in so einer Traumsequenz.
2: 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Zeugt es von größerer Würde, auszuhalten, womit das traurige Geschick uns foltert? Oder dem Meer der Plagen zu begegnen und streiten zu vergehen. Sterben. Schlafen, mehr ist es nicht. Und zu denken, dass im Schlaf das Herzweh aufhört.
0: Ja, Georg Kasch, welchen Effekt hat denn diese Szene von Corinna Harfuch und wie ist dieser Abend überhaupt schauspielerisch?
1: Diese Szene hat den Effekt, dass sich die Mutter Gertrud ankuschelt an Hamlet und wie so in sein Ohr spricht oder in ihr Ohr spricht, denn Hamlet wird gespielt von Lynn Reusse. Das ist ja nun keine ganz neue Erfindung mehr. Das gab es schon bei Sarah Bernhardt und zuletzt bei Sandra Hüller, dass also Hamlet von einer Frau gespielt wird. Aber es wird hier auch ganz androgyn gelassen, ganz offen gelassen, warum das so ist, wird gar nicht weiter in Frage gestellt. Und hier hat das eben diese wahnsinnig zärtliche Szene, dass sich Gertrud so von hinten ankuschelt und wie so eine Art Schlafsequenz das spricht. Später gibt es nochmal eine andere Szene, in der Hamlet den Monolog selbst spricht. Da bekommt es nochmal was viel letztendlich Brutaleres und auch Hinterfragenderes. Und schauspielerisch ist das ziemlich gut, weil natürlich, also Corinna Harfouch ist eine sehr skeptische, herbe, teilweise auch sehr eindeutig als mitschuldig am Tod ihres Mannes gezeichnete Königin. Dann Götz Schubert, so ein sehr auftrumpfender Claudius, sehr breitbeinig als Hamlets Geist, auch sehr übergriffig. Also der hat diese Doppelrolle. Dann finde ich auch noch sehr, sehr schön Sina Kießling als Polonius, sehr erdig, gar nicht so verkopft, wie das sonst so dargestellt wird, sondern es hat hier so eine sehr schöne, direkte, zugreifende, zupackende Art.
0: Dem Lausitz-Festival wurde in den vergangenen Jahren ja vorgeworfen, zu abgehoben zu sein, zu wenig Kultur für die Leute vor Ort zu bieten, sondern mehr nach den Gästen aus den Metropolen zu schielen. Das hatte sich zuletzt gelegt. Diesmal jetzt also Hamlet, ja, für die junge Generation?
1: Durchaus. Also eigentlich ein Hamlet für alle natürlich. Das funktioniert wunderbar. Ich hatte so ein bisschen den Eindruck, dass gerade im ersten Teil die Leute nicht so ganz genau wussten, wozu sie geladen sind. Das liegt auch an der etwas sehr rauen und ungewohnten Übersetzung von Jürgen Gosch und Angela Schalleneck, die da genutzt wird. Und es gibt auch viele, viele Fremdtexte. Heiner Müller, Bertolt Brecht, Sylvia Plath. Das macht das Ganze reich, aber man muss sich da schon so ein bisschen orientieren. Aber dann gibt es auch so schöne Sachen wie, es gibt einen Kinderchor von hier vor Ort aus dem Piccolo-Theater und die gestalten die Mausefalle und die haben auch das letzte Wort, die singen am Ende einen Song von Sting und das ist irgendwie ganz, ganz süß, ganz, ganz wunderbar, wenn es dann um die Zerbrechlichkeit des Menschen geht.
0: Georg Kasch über Marcel Kohlers Hamlet beim Lausitz-Festival heute und alle weiteren geplanten Vorstellungen sind und waren ausverkauft. Deshalb gibt es jetzt aber trotzdem morgen, Donnerstag, eine zusätzliche Vorstellung. Auf nach Cottbus und danke Georg Kasch. 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Auch der Karikaturist, Maler und Autor Hans Traxler ist mit 97 Jahren gestorben. Mitbegründer der Satiremagazine Pardon und Titanic, verbunden mit der Künstlergruppe Neue Frankfurter Schule. Man könnte auch einfach nur sagen, Traxler, der Erfinder der Birne, alias Helmut Kohl.
3: Mit Bildern und Texten komische Wirkungen zu erzielen, das war ein Leben lang sein Anspruch. Schon als sechsjähriger Junge entdeckte Hans Traxler die Illustrierten und beschloss, Karikaturist zu werden. Geboren in Böhmen, floh er 1945 mit der Mutter nach Regensburg.
4: Ich war damals 15 Jahre alt und lernte es, wie man Leute umbringt, so mit Gewehren und mit Bajonetten und so. Das hat mir eine große Angst gemacht, weil mir klar war, dass ich überhaupt keine Überlebenschance hatte, nicht? Das hat sicher mein Leben bestimmt. Ja, ich habe das nie ganz verloren.
3: Hans Traxler überlebte, seine Eltern nicht. Mit 16 Jahren war er vollweise und begann, sich mit Zeichnungen durchzuschlagen. Seine erste verkaufte er mit 17 an ein Magazin mit dem Namen Wiener Melange. Es folgte bald das Studium der freien Malerei in Frankfurt am Main und dort begegnete er den Männern, die sich später die neue Frankfurter Schule nannten. Bernstein, Henscheid, Eilert, Knorr, Poth, Wächter und Gernhardt.
4: Wir wollten was ganz anderes machen und dann haben wir experimentiert wie verrückt. Wir haben alle Formen, die man sich vorstellen kann, haben wir gemacht. Also den Cartoon mit einer Zeile drunter, das Bildgedicht, die Bildergeschichte, die Parodie auf Zeitungsberichte. Und dann gab es ja eben das berühmte WIMS, das deutschlandweit Schule gemacht hat.
3: Im Jahr 1979 gründete Traxler zusammen mit ehemaligen Mitarbeitern der Pardon das Satiremagazin Titanic. Er und die Gründerväter, sie alle waren Multitalente, Autoren und Zeichner gleichermaßen. In dieser Zeit, in der die Angst vor einem Atomkrieg das Leben bestimmte, entstand einer seiner größten Erfolge. Der Begriff birnenförmiger Kanzler weckte in Traxler Assoziationen und es entstand die allseits bekannte Zeichnung von Helmut Kohl. Birne, das Buch zum Kanzler, erschien 1983 mit Peter Knorr als Autor und wurde ein Bestseller. In den späten 80er Jahren zeichnete Traxler seine ersten Bildgedichte. Er arbeitete für die Zeit, die Frankfurter Allgemeine Zeitung und die Süddeutsche Zeitung. Über 50 Bücher hat er verfasst, ebenso viele bebildert, darunter Heines Wintermärchen und Eichendorffs Aus dem Leben eines Taugenichts. Hans Traxler zeichnete gern nach Vorlagen, aber vor allem, was er in seiner Umgebung sah.
4: Also das Zeichnen nach der Natur hat ja immer eine große Rolle gespielt. Ich habe eine richtige akademische Ausbildung mit Aktzeichnen. Das ist mir geblieben. Ich denke, es ist so, dass dieses Zeichnen vor dem Hintergrund der Natur, dass das zu einer größeren Intensität und insofern auch Nachhaltigkeit führt. Vielleicht ist das ein Grund dafür, dass viele von meinen Büchern auch nach Jahrzehnten noch nachgedruckt werden.
3: Gespeist vom revolutionären Geist der 68er-Bewegung und der anti-autoritären Erziehung galt Traxlers Auseinandersetzung den Ideologien und Religionen.
4: Ich bin immer noch froh, dass hier in diesem kleinen Dorf in der Mitte eine Kirche steht und nicht eine Filiale der Deutschen Bank. Also insofern hat die Kirche für mich eine Bedeutung.
3: Zu den Cartoons und Bildgedichten gesellten sich die Kinderbücher. Paula, die Leuchtgans, Franz, der Junge, der ein Murmeltier sein wollte, Willi, der Kater, der immer größer wurde. Hans Traxler wollte etwas schaffen, das über die Aktualität hinausreicht. Und das ist ihm mit den Bilderbüchern gelungen. Traxler zeichnete noch jeden Tag.
4: Wenn die Zeichnung gelungen ist, dann gibt es eigentlich nichts Schöneres.
3: Neben dem Zeichnen liebte er den Ammersee und das Haus, in dem er jeden Sommer seine Ferien verbrachte und täglich zum Schwimmen gehen konnte.
4: Das Schwimmen ist nach dem Zeichnen und Schreiben meine dritte große Leidenschaft geblieben bis zum heutigen Tag. Ich denke, das ist auch ein Grund dafür, weshalb ich mich noch so gut fühle.
3: Er wird fehlen, der sensible Kinderbuchautor, der kritische Karikaturist und der leidenschaftliche Schwimmer Hans Traxler.
0: Ute Wegmann erinnerte an ihn, Hans Traxler. Heute ist er mit 97 Jahren gestorben.
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6: Im Streit um die Auswirkungen seiner Social-Media-Plattformen auf Kinder und Jugendliche hat Meta mit zahlreichen US-Bundesstaaten einen Vergleich geschlossen. Der Tech-Konzern zahlt einerseits fast 17 Milliarden Dollar. Außerdem verpflichtet er sich zu Änderungen für jugendliche Nutzer auf seinen Plattformen wie Facebook und Instagram, darunter zu standardmäßigen täglichen Zeitlimits und nächtlichen Zugangssperren. Mit dem Vergleich entgeht das Unternehmen einem Prozess. 29 Bundesstaaten

0: Gruppen von dem Identitätsklau sind beispielsweise Katrin Schumacher und Mona Amisian, die für die ARD Literaturpodcasts hosten. Zeigen die Autoren Interesse an dem Fake-Angebot, bekommen sie eine zweite Mail. Darin werden unterschiedliche Publikationspakete in Höhe von mehreren hundert Euro angeboten. Nach Informationen von börsenblatt.de ist die Staatsanwaltschaft bereits eingeschaltet. Dem Bericht zufolge sollen auch Verlage Probleme mit gefälschten E-Mails haben. Die Jugendzeitschrift Bravo wird heute 70 Jahre alt. Die erste Ausgabe erschien am 26. August 1956. Das Titelbild zeigte damals Marilyn Monroe. Besonders bekannt wurde die Rubrik Dr. Sommer, die ab den späten 1960er Jahren über Sexualität aufklärte. Jugendliche konnten erstmals ihre Fragen zu Liebe und Körperlichkeit offen und ohne Wissen der Eltern stellen. Auch das Starschnitt-Poster, das im Großformat Prominente zeigte, gehörte in den 1970er und 80er Jahren zu den prägenden Inhalten der Zeitschrift. Die Auflage lag zeitweise bei mehr als einer Million. Heute erscheint die Bravo nicht mehr wöchentlich, sondern nur noch einmal im Monat. Seit 1968 gibt der Hamburger Bauer Medienverlag die Zeitschrift heraus. Er war eine Konstante des Tatorts. Über 20 Jahre ermittelte Andreas Hoppe in knapp 60 Folgen als Kommissar Mario Kopper in Ludwigshafen, gemeinsam mit Ulrike Volkerts. Heute kam die Nachricht, dass er mit 66 Jahren gestorben ist. Den Tatort verließ er bereits 2018, aber auch in vielen anderen Produktionen prägte Hoppe das deutsche Fernsehen. So war der ausgebildete Theaterschauspieler unter anderem in den Serien Soko und Lindenstraße zu sehen. Hoppe setzte sich auch aktiv für den Tierschutz und regionale Lebensmittel ein, lebte in Berlin und auf einem Hof in Mecklenburg-Vorpommern.
1: Und noch eine Todesnachricht erreichte uns am Abend. Der britische Schauspieler Tim Curry, Filmstar der Rocky Horror Picture Show, ist am Dienstagabend mit 80 Jahren gestorben. Er spielte den schrillen, queeren Wissenschaftler Frankenfurter, lange bevor das Wort queer zu unserem Wortschatz gehörte. Zwischen Glamour und Trash auf jeden Fall Kult.
2: When I read it, I just thought it was very witty and funny and...
3: Ich fand das Skript sehr geistreich und lustig. Ich wusste, das war was Besonderes. Trotzdem habe ich erst gezögert. Diese Figur wirst du nie wieder los, dachte ich mir. Aber es war wirklich gut. Da habe ich das Risiko gerne in Kauf genommen.
4: It's astounding. Time is fleeting. Madness takes its toll. But listen closely.
5: Not for very much longer.
4: I've got to.

0: Seine 12. Ausgabe, staatlich gefördert, leistet es vieles, was Veranstaltungen auf dem freien Markt eher selten gelingt. Also Geschlechtergleichheit im Programm, wenn nicht sogar mehr Frauen als Männer, barrierefreier Zugang, wo immer möglich, ein Nachwuchsprogramm mit rund 150 Teilnehmenden, Auftragsarbeiten für außergewöhnliche Projekte und natürlich jede Menge Konzerte bis Sonntagabend. Den Auftakt erlebte Tobi Müller heute Abend auf dem Gelände des Kulturquartiers Silent Green im Berliner Bezirk Wedding. Was war denn heute schon alles los, Tobi?
1: Ja, eine ganze Menge, aber es geht natürlich immer mit Grußworten los, auf die man meistens nicht so wahnsinnig scharf ist an so einem Festival, muss man sagen. Aber heute war das ein bisschen anders. Es waren schon mehr als Grußworte, zunächst in der Kuppelhalle im Silent Green. Man hat gemerkt, dass alle schon noch ein bisschen angefasst sind, nicht nur ein bisschen in Berlin und vieles eben auch nicht mehr selbstverständlich ist. Kerstin Richter-Kotowski zum Beispiel, das ist die Berliner Staatssekretärin für Kultur, also die Nummer 2 hinter dem Kultursenator in Teilzeit, Stefan Evers, Frau Richter-Kotowski von der CDU, betonte unüblich klar, dass ein staatlich gefördertes Festival experimentieren dürfen und auch mit Wortformaten reflektieren soll, versprach sogar weiterhin Geld vom Land Berlin, dass ein Drittel dabei steuert. Das ist schon sehr ungewöhnlich, dass die CDU so so deutliche Zusagen macht. Und auch die KuratorInnen des Festivals betonten zum Teil sehr persönlich, wie wichtig ihnen die vielen Angebote des Festivals sind, die sich eben mit Geschlechtergleichheit, Antisexismus und Antirassismus beschäftigen oder eben einfach afrikanische Musiken vorstellen, die man vielleicht jetzt nicht vermuten würde, sowas wie Afro-Country und so weiter. Der Hintergrund ist auch da natürlich, das ist einfach nicht vorbei, muss man sich vergegenwärtigen, der Anschlag auf den CSD, der offene Rassismus auf gegen das Volksbad vor der Volksbühne, das steckt schon alles in den Knochen hier am Festival, bei den Leuten, die es machen und auch bei denen, die es besuchen.
0: Dabei geht es ja diesmal länger, also 7 Tage, hat aber weniger Geld. Wie passt denn das zusammen?
1: Ja, das habe ich mich auch gefragt. Tatsächlich seit Montag reden die nämlich. Montag und Dienstag waren so die Panels, die Diskussion. Da gibt es auch viele Kooperationen. Und ich habe die künstlerische Leiterin und Geschäftsführerin des Music Boards, Marie von der Heidt, einfach gefragt, wie sie diesen Zaubertrick eigentlich schafft.
2: Wir haben das Programm etwas entzerrt. Wir lagern das Talk-Programm jetzt vor das Konzertprogramm. Das eröffnet ganz neue Möglichkeiten und auch mehr Fokus. Und wir sind viel mehr Kooperationen eingegangen als früher und arbeiten mit Kulturinstitutionen, Musikunternehmen in der Stadt zusammen und sehen uns mehr als Plattform, die anderes mit einbindet und dadurch das Programm anreichert.
1: Die Beispiele dazu sind das Berliner Ensemble, wo was stattfindet, der Boulez-Saal, viele andere auch, also wo sich das verteilt und wo die Leute natürlich dann auch Ressourcen quasi beisteuern zum Festival. Das erklärt das geringere Budget bei mehr Festivaltagen.
0: Auftragsarbeiten zeichnen dieses Festival immer wieder besonders aus. Gab es da heute schon was zu sehen?
1: Ja, es gab Verschiedenes zu sehen. Ich fand wunderschön, wirklich zum Anfang eine zusammengewürfelte Band, die es eigentlich gar nicht gibt, die so, ja, fast ein Ritual, die war in der Kuppelhalle so in einem Kreis und hat dazu einfach 2-mal ein halbstündiges Programm gemacht, dass sich das auch alle nacheinander dann angucken konnten mit 2 super MusikerInnen im Zentrum. Das ist Andy Haberl von der, aus München, von der Formation The No Twist und eine wahnsinnig tolle Session-Bassistin hier aus Berlin, Janice Ruby Bennett, die mit 2 Gitarristinnen und einem Saxophonisten was gemacht haben, was es sonst nicht gab. Ich habe noch was dann sehr viel Zarteres, Weicheres gesehen im Kino Arsenal, das neu da auf dem Gelände ist. Was ich jetzt nicht so richtig verstanden habe, ehrlich gesagt. Da waren sehr viele Felsen auf der Bühne und es war sehr, ja, feenhaft, würde ich mal sagen. Aber das sind alles Dinge, die man eben sonst tatsächlich an anderen Festivals nicht sieht. Und davon gibt es 10 an der Zahl. Also da ist noch einiges los bis Sonntag.
0: Kernaufgabe sind die aufregenden Bands und Künstlerinnen. War es denn aufregend?
1: Ja, auf jeden Fall. Also wie gesagt, ich fand diesen Anfang schon wirklich sehr gelungen, quasi im Dunkeln, wie die gespielt haben. Und dann waren auch Bands, auf die ich schon lange, wirklich gerne sehen wollte. Das hat auch ein bisschen was Headlinerhaftes mehr, was hoffentlich dann auch mehr Leute anzieht. Es war nicht immer so gut besucht in den letzten 2 Jahren tatsächlich. Da war zum einen Avalon Emerson, die mal lange in Berlin gelebt hat als DJ und jetzt quasi eine Band zusammengestellt hat. Und dann Bar Italia, das ist schon ziemlich bekannt, also auch in England vor allem eine sehr gehypte, so ein bisschen retro-lastige Band, die auch eine große Nummer, die große Halle in der Betonhalle unten ganz voll gemacht hat. Und das geht so weiter. Also es gibt morgen Abend, die übermorgen Abend wieder Kulturbrauerei, das eigentliche Konzertfestival, Yassin zum Beispiel, ein junger Rapper oder dann Leute, die schon ein paar Mal da waren bei der Popkultur am Samstag, wie zum Beispiel Sophia Kennedy, The Notwist, die ich schon erwähnt habe, mit Andy Haberl oder auch Rosa Anschütz, sehr erfahrene MusikerInnen mittlerweile, die da auch ein bisschen ziehen werden.
0: Lust auf jeden Fall auf mehr beim Popkulturfestival im Berliner Silent Green und an anderen Spielorten in Berlin. Bis Sonntagabend, Tobi Müller. Danke.
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0: Der Donnerstag naht und somit stehen neue Kinofilme vor der Tür. Wir schauen vorbereitend auf zwei deutsche Produktionen, die formal sehr eigene Wege gehen. Beide hatten auf der Berlinale ihre Weltpremiere und sorgten dafür Diskussionen. Anke Lewicke ist im Stoff. Hallo.
4: Guten Abend, Britta.
0: Beginnen wir mit dem Film Staatsschutz von Faraz Shariat. Im Zentrum steht die junge deutsch-koreanische Staatsanwältin Se-Yo Kim und die ermittelt gegen rechte Gewalt in Ostdeutschland, bekommt dabei selbst Rassismus zu spüren. Wie geht Faraz Shariat, der Regisseur, dieses ja doch sehr aufgeladene Thema an?
4: Ja, das deutsche Kino geht ja eigentlich viel zu selten ins Genre. Das ist ja immer im Fernsehen, Tatort und so weiter. Und dieser Film traut sich das. Und ich würde mal sagen, es ist ein Rache-, Paranoia- und Polit-Thriller. Und du hast es schon gesagt, das Ganze spielt in einem fiktiven ostdeutschen Ort. Und hier arbeitet und lebt eben diese junge Staatsanwältin. Und sie hat natürlich auch immer wieder Fälle mit rassistischen Übergriffen zu lösen. Sie spricht manchmal frei. Dann gibt es einmal einen Angeklagten, der hat auch verfassungsfeindliche Symbole auf dem T-Shirt, ziemlich selbstsicher. Den weist sie dann zurecht. Und dann passiert aber, dass sie von drei vermummten Männern angegriffen wird mit einer Brandbombe. Es geht alles gut aus, aber sie muss dann auf einmal auch in eigener Sache ermitteln. Und dann wird das so zum Polit-Thriller. Also sie geht in die Archive und entdeckt eben viele ungelöste Fälle, Fälle, die so fahrlässig behandelt wurden, macht dann auch so ein rechtes Netzwerk auf, also ein Staatsanwalt, die Polizei, andere Beamten. Und sie selbst verändert sich dann. Sie wechselt die weiße Bluse gegen ein Tank-T-Shirt, hat auf einmal kurze Haare und kauft sich ein schwarzes Auto mit Panzerglas. Und dann die Paranoia. Ich meine, wenn Genre-Kino gut ist, dann erzählt es ja viel über eine Gesellschaft. Und wie selbstsicher die Rechten hier auftreten, da finden wir unsere Unmacht in diesem Film doch ganz gut wieder. Und das sind auch immer wieder ganz interessante Dialoge. Also einmal wird die Staatsanwältin Kim zu ihrer Vorgesetzten gerufen und ihre Assistentin, also die Assistentin der Vorgesetzten, geht dann dazwischen und da kommt dann doch eine ziemlich üble Gesinnung zum Vorschein.
5: Ich arbeite wirklich sehr gerne in unserer Behörde. Ich bin mit Leib und Seele Staatsanwältin. Und gerade jetzt, wo die Demokratie zunehmend angegriffen wird, ist nichts wichtiger als mit staatlicher Gewalt die Würde aller Menschen zu schützen und sich besonders gegen die Diskriminierung von Minderheiten einzusetzen.
6: Das ist hier nicht der Ort für linke Parolen.
7: Frau Kim zitiert das Grundgesetz.
0: Naja, Genre-Kino verspricht Spannung, aber das Genre-Kino hat oft auch so einen Hang zu eindimensionalen Figuren, also Stereotypen, auch der Banalisierung wichtiger Themen. Wie ist das in diesem Film?
4: Also der Film basiert schon auf realen Fällen, die nie richtig behandelt wurden, wo eben Rechte einfach davonkamen. Und natürlich, wenn das Genre abhebt, kann es eben die Realität auch aus den Augen verlieren. Aber ich finde, hier sind alle Figuren wirklich mit unserer Gegenwart gefüllt. Also Julia Jentsch spielt eine Rechtsanwältin, die einfach unerschrocken vorgeht. Und sie wird dann auch die Verbündeten zur Kim. Und dann gibt es eben immer wieder so einen selbstsicheren Staatsanwalt, der denkt, ihm kann nichts passieren. Wie überhaupt diese ganze rechtsextreme Gemeinschaft so sich fast schon zu selbstsicher ist. Also das finde ich ist gut gezeichnet. Das ist nicht vom Reißbrett. Man kommt da auch so richtig rein, spürt auch so eine Wut. Und ich finde, diese Kim, die Staatsanwältin, wird ja auch zu einer realen Heldin, weil sie schafft es wirklich, die Rechten wieder auf die Anklagebank zu bekommen. Aber sie funktioniert eben auch als überhöhte Genrefigur. Und das finde ich ganz spannend. Sie ist dann ja so ein Racheengel mit ihrem Auto. Aber wenn der Motor aufheult, ist das auch irgendwie so eine kleine Utopie, als wollte sie den Rechten sagen, es gibt auch noch ein anderes Deutschland.
0: Staatsschutz von Faraz Shariat ab dieser Woche neu in den Kinos, ebenso wie Der Heimatlose von Kai Sternicke. Das deutsche Kino entwickelt gerade irgendwie eine Vorliebe für Inselfilme nach Fatih Akins Weltkriegsdrama Amrum oder Anne-Kathrin Hendels dokumentarischem Hiddensee-Film. Jetzt also ein Spielfilmdebüt auf einer diesmal namenlosen Insel. Warum zieht es deutsche Filmemacher eigentlich gerade so gehäuft auf Inseln?
4: Ja, Inseln sind ja so abgelegene, kleine, geschlossene Gemeinschaften. Und so eine Insel ist ja auch wie ein Druckkessel, wo so bestimmte Themen konzentrierter zum Vorschein kommen. Und hier geht es eben um Zugehörigkeit, um Heimat und Erinnerung. Das Ganze geht los. Ein junger Mann kommt auf dieser Insel eben an. Das spielt so vor 100 Jahren, hat aber trotzdem was Zeitloses. Und er sagt dann zum Fährmann, das ist meine Heimat, die habe ich mir nicht ausgesucht. Und dann geht er eben zu seiner kleinen Ansammlung von Häusern, klopft da an einer Tür und auf einmal hört er Menschen hinter sich und blickt sich um und guckt in die Gesichter von Männern, die ihn ziemlich argwöhnisch mustern.
3: Guten Tag. Ich bin auf der Suche nach meiner Mutter. Mechthild. Ich bin es, Hein. Mechthilds Sohn.
8: Ist das die Möglichkeit?
9: Wie lange mag das her sein? Doch gewiss 15 Jahre.
3: 14.
4: Ja, niemand scheint ihn wiederzuerkennen. Der Wind ist rau, die Bilder sind rau, die Sitten sind auch rau. Und dann gibt es eine Art Gerichtsverhandlung, wo er beweisen muss, dass er wirklich zu dieser Gemeinschaft gehört. Also es geht um Erinnerung. Und das Interessante, das ist so ein bisschen wie Docville Lars von Trier inszeniert. Die ganzen Häuser, das sind alles nur Kulissen.
0: Für ein Spielfilmdebüt also scheint sich dieser Regisseur Kai Sternicke einiges zu trauen. Wie souverän inszeniert er das? Geht das auf?
4: Ja, also ich fand schon ziemlich überzeugend. Also die Insel wird zur Bühne, zu einer Theaterbühne. Man muss auch an Brechts Verfremdungseffekt denken. Man wird aufgefordert, so auch rational auf das Ganze zu blicken. Und es geht dann ja um die Erinnerung beim Gericht. Und die Erinnerungen von Hein sind immer andere. Und man bekommt auch mit, Hein hatte eine Freundin, aber er hatte auch ein Verhältnis mit einem anderen Mann. Und er spürt immer mehr, seine Erinnerungen sind nicht deckungsgleich. Und jetzt kommt die große Frage auf, verrät er seine Erinnerungen und damit auch seine queere Identität? Also diese Fragen werden da alle immer aufgeworfen. Und ich finde, der junge Schauspieler Paul Boche spielt es wirklich sehr eindrücklich. Diese Getriebenheit ist in seinem Körper drin und man spürt wirklich, was es heißt, heimatlos zu sein.
0: Und so heißt auch dieser Film, Der Heimatlose von Kai Sternicke und Staatsschutz von Faraz Shariat. Zwei interessante neue deutsche Produktionen ab diesem Donnerstag in den Kinos. Wir sind gebrieft. Dank Anke Lewicke.
4: Tschüss.
0: Und jetzt stöbert Florian Werner schon mal in den gedruckten Feuilletons vom Donnerstag, dem 27. August.
10: Welches ist das am meisten erwartete Kulturprodukt der Welt? Nein, es ist nicht das nächste Album von Taylor Swift, es ist auch kein Film, keine Fernsehserie und ein Buch ist es schon gar nicht, sondern das Computerspiel Grand Theft Auto Teil 6, kurz GTA 6. Seit fast 30 Jahren spielt man darin zwielichtige Typen, die sich in einer amerikanischen Großstadt vom Kleinganoven zum Schwerstkriminellen hocharbeiten, schreibt Henrik Oerding in der Zeit. Vom Bordstein bis zur Skyline, mit Autos, Waffen, Überfällen, Drogengeschäften und anderen halbseidenen Vergnügungen. An diesem Donnerstag wird nun erstmals ein 6 Stunden langer Werbetrailer für das Spiel veröffentlicht. Gegen Bezahlung, versteht sich. Aber warum warten Millionen von Menschen sehnsüchtig darauf? Dem Gangster in GTA wird nichts dauerhaft nachgetragen. Er ermöglicht allen das konsequenzlose Ausleben der eigenen dunklen Seite, erklärt Oerding und zitiert zustimmend einen Kritikerkollegen. Man müsse kein Psychopath sein, um diese Spiele zu mögen, aber ein Heiliger, um ihren dunkleren Möglichkeiten zu widerstehen. Die am Dienstag verstorbene Country-Musikerin Dolly Parton war zwar keine Heilige, aber doch eine Figur, der wundersame Kräfte zugesprochen wurden. Wer soll die Welt jetzt heilen? Fragt Christiane Lutz in der Süddeutschen Zeitung und erklärt, so jemanden wie Dolly Parton wird es so schnell nicht wieder geben. Nicht nur in den USA, wo sie von sämtlichen politischen Lagern verehrt wird, sondern auch im Rest der Musikwelt. Das bis zuletzt Erstaunliche an ihr war, alles, was sie tat, wirkte leicht. Was es natürlich nicht gewesen sein kann. Von frühester Kindheit an musste Parton sich durchsetzen. Zunächst gegen die Armut ihrer Herkunftsfamilie, später gegen ausbeuterische Manager und sexistische Scherze. Blöde Witze über ihr zunehmend künstliches Aussehen ließ Dolly Parton stets charmant ins Leere laufen, schreibt Lutz. Die besten kamen eh von ihr selbst. Dolly, wie lange dauert es, deine Haare zu machen? Keine Ahnung, da bin ich ja nie dabei. Lebenskluges Konzept der bekennenden Perückenträgerin. Es gibt Wichtigeres als das Aussehen, also kann man auch gut aussehen. Mindestens so humorvoll wie Dolly Parton, aber auf ganz anderem Gebiet, war der ebenfalls zu Beginn dieser Woche verstorbene Maler, Zeichner, Illustrator, Autor, ja, Alleskünstler Hans Traxler. Andreas Platthaus schreibt über ihn in der Frankfurter Allgemeinen Zeitung, die Kunst war im buchstäblichen Sinne sein Leben. Und über nichts konnte Hans Traxler sich in den letzten Jahren so aufregen wie über den Niedergang des künstlerischen Handwerks. Traxler arbeitete zunächst für die Satirezeitschrift Pardon, war später Mitbegründer der Titanic sowie der sogenannten Neuen Frankfurter Schule. Die schärfsten Kritiker der Elche waren früher selber welche, lautete ihr Slogan. Traxler zeichnete das Wappentier. Bilder schaffen, um damit zu anderen zu sprechen, das war sein Verständnis von Zivilität, so Platthaus. Der Mensch war ihm das zeichnende Tier. Der Mensch ist, wie wir hinzufügen könnten, auch das Tier, das fotografiert. Und zwar seit nunmehr 200 Jahren. 1826 hielt der Franzose Joseph Niépce erstmals eine sogenannte Heliographie fest. Heute tun Milliarden Menschen es ihm gleich. Es gibt kaum ein Motiv, das beliebter wäre als der Sonnenuntergang, schreibt Hanno Rauterberg in der Zeit. Überall auf der Welt ist es dieser Augenblick des Übergangs. Vom Licht ins unausweichliche Dunkel, der Menschen zur Kamera greifen lässt. Als könnte es keinen Morgen geben und die Nacht währte ewig. Weshalb man vorsorgen müsse, Licht speichern. Das Licht der Fotosonnen, die niemals untergehen. Und auf technisch kalte Weise für immer wärmen.
0: Florian Werner mit der Kulturpresseschau. Ich bin Britta Bürger. Kommen Sie gut durch die Nacht. Hier mit dem kanadischen Duo Cliffs und dem Song Running.

0: 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Null Uhr. Heute ist Donnerstag, der 27. August. Die Nachrichten. Bundeskanzler Merz will heute in Berlin mit mehreren europäischen Ministerpräsidentinnen und Ministerpräsidenten über die Höhe des künftigen EU-Finanzrahmens beraten. Die Regierungschefs von Dänemark, Österreich, Finnland, Schweden und den Niederlanden werden zum Mittagessen im Kanzleramt erwartet. Ihre Staaten wollen, wie Deutschland, den von der Europäischen Kommission vorgeschlagenen Finanzrahmen für die Jahre 2028 bis 2034 deutlich absenken. Aus der Bundesregierung hieß es, es gehe darum, eine gemeinsame Linie auf dem Weg zu einem bezahlbaren und modernisierten EU-Haushalt zu finden, bevor die Gespräche im Herbst in die heiße Phase gingen. Die Kommission hatte für den Zeitraum einen Finanzrahmen von rund 2 Billionen Euro vorgeschlagen. Nach der Sturzflut im Grenzgebiet Chinas und Nepals ist die Zahl der Todesopfer noch einmal deutlich gestiegen. Allein in Nepal wurden nach Polizeiangaben bislang 157 Leichen geborgen. Dort ist das Schicksal von hunderten Personen noch unklar. Die Suche dauert an. Unter den Vermissten sollen mehr als 290 ausländische Touristen sein, darunter US-Amerikaner, Spanier und Deutsche. Das Auswärtige Amt teilte mit, die deutsche Botschaft in Kathmandu stehe mit den lokalen Behörden in Kontakt. Noch habe man keine Kenntnis, ob auch Bundesbürger betroffen seien. Auf der chinesischen Seite gab es nach Angaben von Staatsmedien mindestens 3 Tote. 265 Personen werden vermisst. Die Sturzflut aus Wasser und Schlamm hatte mehrere Ortschaften, Straßen und Brücken zerstört. Laut der nepalesischen Katastrophenschutzbehörde weisen Satellitendaten darauf hin, dass ein Erdrutsch die Überschwemmung ausgelöst haben dürfte. In der von Russland besetzten Region Luhansk sind bei einem Drohnenangriff der ukrainischen Armee 9 Menschen getötet worden. Das teilte der von Russland eingesetzte Gouverneur mit. Demnach wurde ein Bus getroffen, der Fahrgäste beförderte. Bei einer weiteren Drohnenattacke auf die westrussische Region Lipezk gab es den örtlichen Behörden zufolge 2 Todesopfer. In den USA werden sich die Nutzungsbedingungen der Social-Media-Plattformen Facebook und Instagram für Kinder und Jugendliche grundlegend verändern. In einem Prozess hatten zahlreiche Bundesstaaten Meta vorgeworfen, seine sozialen Netzwerke gezielt so gestaltet zu haben, dass sie Minderjährige abhängig machen, was der Konzern bestreitet. Nun einigten sich beide Seiten auf einen Vergleich, wie die beteiligten Generalstaatsanwälte bekannt gaben. Demnach sollen Minderjährige auf den Plattformen von Meta künftig insgesamt nur noch für 2 Stunden pro Tag online sein dürfen. Von Mitternacht bis 6 Uhr morgens soll die Nutzung für unter 18-Jährige ebenfalls blockiert sein. Während der Schulzeiten und nachts sollen Minderjährige keine Benachrichtigungen der Apps mehr erhalten. Meta zahlt außerdem eine Strafe von knapp 17 Milliarden US-Dollar, die die Bundesstaaten für den Schutz der psychischen Gesundheit von Jugendlichen ausgeben können. Im Thüringer Landtag wird es bei einer geplanten Misstrauensabstimmung voraussichtlich keine Mehrheit gegen Ministerpräsident Vogt von der CDU geben. Die Landtagsfraktionen von CDU, BSW, SPD und Linken erklärten, morgen nicht für den Antrag der AfD stimmen zu wollen. Sie warfen der Partei unter anderem ein rassistisches und frauenfeindliches Weltbild vor. Die AfD-Fraktion hatte beantragt, in einem konstruktiven Misstrauensvotum Vogt abzuberufen und ihren Fraktionschef Höcke ins Amt zu wählen. Sie hatte den Schritt mit der Aberkennung der Doktorwürde von Vogt begründet. Für ein erfolgreiches Votum wären 45 Stimmen nötig. Die AfD-Fraktion verfügt über 32 Sitze. Zuletzt war unklar, wie das BSW abstimmen würde. Bereits im Februar war die AfD mit einem Misstrauensantrag gegen den Ministerpräsidenten gescheitert. Die Thüringer AfD wird vom Verfassungsschutz als gesichert rechtsextremistisch eingestuft und beobachtet. Das Wetter. In der Nacht teils bewölkt, teils klar und meist trocken, in der Mitte neblig trüb. In der Frühe ganz im Westen dichtere Wolken mit etwas Regen, Tiefstemperaturen zwischen 18 und 11 Grad. Tagsüber im Westen zunehmend wolkig, teils Gewitter, örtlich Unwettergefahr, sonst locker bewölkt und meist trocken, Höchstwerte 27 bis 34 Grad. Die weiteren Aussichten: am morgigen Freitag wechselnd bewölkt mit Schauern oder Gewittern im Südosten und Nordwesten mit Unwetterpotenzial 23 bis 31 Grad. Das waren die Nachrichten.
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2: Poesie ist wie Erinnerung, schreibt der französische Komponist Brice Poussé. Dem Verlorenen wird wieder Form gegeben. Es erhält durch Sprache und den Aufbau unendlich vieler Bezugsebenen neue Gestalt. Der 1965 im französischen Jura geborene Brice Poussé ist bekannt für seine Neigung zu Werkzyklen, die der Idee des mittelalterlichen Korpus wieder neue Gestalt geben. Auch der Hang zu traditionellen Vorbildern, zu literarischen Sujets macht eine wesentliche Charakteristik seiner Musik aus. Das Komponieren von Werkzyklen, schreibt Poussé, verweist in meiner Arbeit aus Neigung und Notwendigkeit auf einen mittelalterlichen Gedanken des Korpus, verstanden quasi als Nährboden und Erzeuger unterschiedlicher Arten von theoretischen Überlegungen. Vielleicht, schreibt Martina Seber, ist Brice Poussé in der Musikgeschichte nicht bewanderter als mancher andere Komponist. Aber bei ihm schlägt sich der Dialog mit der Tradition in vielen Werken deutlicher nieder, weil er ausdrücklich thematisiert wird. Ob er Webern bearbeitet, Bach zitiert, über historische Formen des Präludiums reflektiert, für Cembalo schreibt, für Theorbe oder für ein barockes Konzert. Brice Poussé sucht die Auseinandersetzung mit der Geschichte. Besonders hat es ihm die Beschäftigung mit dem Kanon angetan. Der Kanon, sagt er, ist eine jener wenigen musikalischen Formen, die sich durch die verwendete Satztechnik definieren. Die Technik des Kanons zwingt einen, sich gegenüber der Polarität von Natur und Kultur zu positionieren. Entweder er erhöht in aller Transparenz seine Organisation oder er wirft Fragen über die Musik selbst auf. Vielleicht geht es gar nicht so sehr um das Verschleiern des konstruktiven Zusammenhalts, sondern um den Rest von Geheimnis. Denn eine Technik, sagt Poussé, kann in genau dem Moment zu einer ästhetischen Erfahrung werden, wenn sie Kriterien einführen kann, die außerhalb ihrer selbst liegen. Also ihre logische Kraft in der Aussicht auf Überschreitung ihrer ursprünglichen Bedingungen entfalten kann. Immer wieder spielen bei Brice Poussé grundsätzliche ästhetische Überlegungen eine Rolle. Was ist Geschichte und was bedeutet Geschichtlichkeit in Bezug auf unser Jetzt? Das kompositorische Werk, so Poussé, einerseits bewusste Verwirklichung einer Notwendigkeit seiner Zeit und andererseits Form von Unabhängigkeit von kommerziellem Zwang, steht heute dem Konsum der gesamten kulturellen Vergangenheit gegenüber. Gleichwohl ist auch die Gegenwart Geschichte, aber eine noch zu schreibende, also momentan noch leicht zu manipulierende. Im Grunde stellt sich Brice Poussé die Frage, wie kompositorische Entscheidungen getroffen werden oder genauer, wie sie als geschichtliche begründet werden können, in einer Gegenwart, die sich als Geschichte erst noch zu erweisen hat. Das ist die Krux bei dieser Frage. Erweisen sich unsere Entscheidungen heute als historisch relevant? Wie verhält sich ein Stück für Sopransaxophon, Schlagzeug und Klavier zu diesen Überlegungen? Vielleicht ist die entscheidende Frage in diesem Zusammenhang, was man an Möglichkeiten verwirft. Also zählt nicht so sehr das, was man tut, sondern das, was man nicht tut. Denn die Dimension des völligen Ausschöpfens, sagt Poussé, die darin bestünde, alle möglichen Lösungen für ein bestimmtes Problem in Betracht zu ziehen, müsste, so Poussé, zur Ratlosigkeit führen. So entscheidet der Komponist sich für eine veränderliche Strategie. Schlagzeug und Klavier beginnen in ritueller Manier mit einem Eröffnungsimpuls, bevor sich das Klavier auf tastende Weise quasi seinen Tonraum erobert. Erst nach und nach treten Schlagzeug und Saxophon hinzu, wie um auszutesten, wo und wie ein Zusammenspiel möglich ist. Dabei treten dann zunehmend andere und wechselnde Klangcharakteristika und Gesten und Ausdrucksformen in den Vordergrund, bis das Stück mit zitathaften Melodiefragmenten ausklingt. Hören Sie das Trio a Canto, mit Adagio Dialettico von Brice Poset.

Bris Posé, Adagio Dialettico, in einer Aufnahme des Trio Acanto, mit Markus Weiß, Sopransaxophon, Niklas Hotches, Klavier und Christian Dierstein, Schlagzeug. Die Idee, dass in einem Stück nichts von Anfang bis Ende festbleiben muss oder anders gesagt, dass es keinen einheitlichen Stil und keine einheitliche Aura haben muss, sondern in sich Veränderungen unterliegen kann, begleitet Bris Posé schon einige Zeit in unterschiedlicher Weise. Denn der Begriff des vollendeten, in sich geschlossenen Werkes ist in seinen Augen, wie er sagt, fremd geworden. Verändern sich im Adagio Dialettico die Musizierform und die Ansprechhaltung während des Stückes, ist es in Konzertkammer die Beziehung zwischen Solist und Orchester. Auslöser, sagt Bris Posé in einem Gespräch mit Martina Seber, war die Finanzkrise von 2008. Ich fand es extrem interessant zu beobachten, inwiefern die Akteure der Finanzwelt Teil eines Systems sind und von den Strukturen beherrscht werden. Nach großen Gewinnen knallen die Champagnerkorken. Am nächsten Tag stehen die Broker und Trader am Rand des Suizids. Es sind dieselben Personen, aber in unterschiedlichen Situationen. Und es gibt eine Struktur, die diese unterschiedlichen Situationen möglich macht. Was ich hier auf die Musik zu übertragen versuche, ist diese Abhängigkeit von Strukturen. In Konzertkammer, sagt Posé, habe ich viele unterschiedliche Verbindungen zwischen dem Klavier als Patient und dem Orchester als Agent geschaffen. Wenn es Konflikte gibt, sind sie Teil dieser Verbindungen. Es gibt Bedeutungsübertragungen vom Klavier auf das Orchester und umgekehrt. Ich betrachte das Klavier, Anschlag, Resonanz, Dämpfung, aber auch die Konstellation von Tasten und Pedalen extrem phänomenologisch. Diese Aspekte versuche ich orchestral zu simulieren. Zu Beginn des Stückes gibt es Elemente, die man fast nicht als musikalische Phänomene bezeichnen kann, die aber trotzdem Metaphern des Klavierspiels sind. Bris Posé, Konzertkammer für Klavier und Kammerorchester aus den Jahren 2020 und 2021. Michael Wendeberg leitet das WDR-Sinfonieorchester. Der Solist ist Jean-Pierre Collot.

Das war die neue Musik, heute mit Kompositionen von Brice Posé. Zuletzt hörten Sie Jean-Pierre Collot Klavier und das WDR-Sinfonieorchester unter der Leitung von Michael Wendeberg mit Konzertkammer für Klavier und Kammerorchester. Redakteurin am Mikrofon war Caroline Naujoks.

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1: Ein Uhr. Die Nachrichten. Bundeskanzler Merz will heute in Berlin mit mehreren europäischen Ministerpräsidentinnen und Ministerpräsidenten über die Höhe des künftigen EU-Finanzrahmens beraten. Die Regierungschefs von Dänemark, Österreich, Finnland, Schweden und den Niederlanden werden zum Mittagessen im Kanzleramt erwartet. Ihre Staaten wollen, wie Deutschland, den von der Europäischen Kommission vorgeschlagenen Finanzrahmen für die Jahre 2028 bis 2034 deutlich absenken. Die Brüsseler Behörde hatte einen Umfang von knapp 2 Billionen Euro ins Spiel gebracht. Merz will diesen Ansatz um mehrere hundert Milliarden Euro reduzieren. Von der Bundesregierung hieß es, es gehe darum, eine gemeinsame Linie auf dem Weg zu einem bezahlbaren und modernisierten EU-Haushalt zu finden, bevor die Gespräche im Herbst in die heiße Phase gingen. Nach der Sturzflut im Grenzgebiet Chinas und Nepals ist die Zahl der Todesopfer noch einmal deutlich gestiegen. Allein in Nepal wurden nach Polizeiangaben bislang 157 Leichen geborgen. Nach hunderten Vermissten wird dort weiter gesucht. Unter den Vermissten sollen mehr als 290 ausländische Touristen sein. Das Auswärtige Amt teilte mit, die deutsche Botschaft in Kathmandu stehe mit den lokalen Behörden in Kontakt. Noch habe man keine Kenntnis, ob auch Deutsche betroffen seien. Auf der chinesischen Seite meldeten die Staatsmedien bislang mindestens 3 Tote. Auch dort wurden hunderte Menschen vermisst. Die Sturzflut aus Wasser und Schlamm hatte mehrere Ortschaften, Straßen und Brücken zerstört. Laut der nepalesischen Katastrophenschutzbehörde weisen Satellitendaten darauf hin, dass ein Erdrutsch die Überschwemmung ausgelöst haben dürfte. Das Bundeskabinett hat Eckpunkte für ein Gesetzespaket zur Fernwärme beschlossen. Vorgesehen sind unter anderem eine Preisaufsicht für Fernwärmeanbieter und eine Preistransparenzplattform für Kunden. Zudem sollen Versorgungsunternehmen Preise einfacher erhöhen können, wenn sie etwa in den Netzausbau investieren. Für Vermieter soll das Umrüsten von Mietshäusern vereinfacht werden. Bundeswirtschaftsministerin Reiche sagte, unter anderem bekomme die Fernwärmebranche durch die Maßnahmen mehr Planungssicherheit. Der Verband kommunaler Unternehmen begrüßte die Pläne und erklärte, nun könne endlich Bewegung in den Ausbau der Nah- und Fernwärme kommen. Der Verband der Wohnungswirtschaft, GdW, nannte das Vorhaben einen guten Ausgleich zwischen den Interessen von Vermietern und Mietern. Der Mieterbund kritisierte hingegen Kostenrisiken. In Berlin-Neukölln ist eine Fliegerbombe erfolgreich entschärft worden. Wie die Polizei mitteilte, wurde der Zünder am späten Abend herausgetrennt und unschädlich gemacht. Kurz vor Mitternacht hätten die Menschen in ihre zuvor rund 5600 geräumten Haushalte zurückkehren dürfen. In dem Sperrkreis befand sich auch ein Seniorenheim und eine Obdachlosenunterkunft. Die 100 Kilogramm schwere Bombe aus dem Zweiten Weltkrieg war im Neuköllner Schifffahrtskanal gefunden worden. Polizei, Feuerwehr, das Technische Hilfswerk sowie andere Organisationen waren mit einem Großaufgebot im Einsatz. Der Europäische Fußballverband UEFA erhält seine Boykottdrohung gegen Turniere des Weltverbands FIFA offenbar nicht mehr aufrecht. Dies berichten übereinstimmend mehrere Medien unter Berufung auf Insider. Mit der Drohung hatte die UEFA auf die Pläne von FIFA-Präsident Infantino reagiert, Teile der Rechte an der Fußballweltmeisterschaft an Investoren zu verkaufen. Da Infantino dieses Vorhaben endgültig aufgegeben habe, halte die UEFA den Boykott nicht mehr für erforderlich, berichteten die Medien. Ein Fernbleiben europäischer Mannschaften von FIFA-Turnieren hätte als erstes die am 5. September beginnende WM der U20-Juniorinnen in Polen betroffen. Einer geplanten erneuten Kandidatur Infantinos auf einem FIFA-Kongress im kommenden März in Marokkos Hauptstadt Rabat stehen die europäischen Verbände laut den Berichten weiterhin ablehnend gegenüber. Das Wetter. In der Nacht teils bewölkt, teils klar und meist trocken, in der Mitte örtlich neblig trüb. Am Tage im Westen zunehmend wolkig, später erste kräftige Gewitter, örtlich auch Unwettergefahr. Sonst heiter oder sonnig und meist trocken. Höchstwerte 27 bis 34 Grad, an den Küsten kühler. Die weiteren Aussichten: am morgigen Freitag zunächst wechselnd bewölkt, im Tagesverlauf zunehmend bedeckt mit Schauern und Gewittern. Im Südosten und Nordwesten gebietsweise mit Unwetterpotenzial 23 bis 31 Grad, mit den höchsten Werten im Osten und Südosten. Das waren die Nachrichten.
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2: Am Mikrofon begrüßt Sie ganz herzlich Matthias Mauersberger.

I was a teenage werewolf. Zu Deutsch, ich war ein jugendlicher Werwolf. Der Titel dieses Songs der Band The Cramps, einer Gruppe, die zu den schillerndsten Rockbands der 80er Jahre gehörte, gegründet von Eric Lee Perkiser und Christy Wallace, die sich Poison Ivy nannte. Eric Lee Perkiser firmierte unter dem Pseudonym Lux Interior. Die Gruppe stammt aus New York und spielte eine Mischung aus Punk, Garage Rock, Rockabilly, die von Musikkritikern auch als Psychobilly getauft wurde. Und jetzt haben die Musiker Henry Rollins und Ian MacKay eine Sammlung früher Aufnahmen von The Cramps veröffentlicht. Das sind Aufnahmen aus den 70er Jahren, die ich Ihnen in dieser Stunde genauer vorstellen möchte. Außerdem geht es um das neue Album von The Afghan Whigs, eine ebenfalls schon altgediente Band, die in den 90er Jahren gesigned wurde beim Label der Gruppe Nirvana bei Sub Pop Records. Und jetzt ist neue Musik erschienen. Die klingt zum Beispiel so: House of I, The Afghan Whigs.

Gugu Muck, ein Song von Ronnie Cook and the Gay Lads, den die New Yorker Rockband The Cramps in dieser Version im Jahr 1981 veröffentlicht hat. Vor 4 Jahren hat dieser Song dann nochmal ein Eigenleben und eine Art zweiten Frühling erlebt und entwickelt. Die Schauspielerin Jenny Ortega tanzte nämlich als Figur Wednesday in der gleichnamigen Netflix-Serie zu diesem Song einen wilden Tanz und machte dieses raue Stück Musik damit 50 Millionen Zuschauern zugänglich, machte The Cramps also lange nach ihrer Auflösung noch einmal ein Stück weit bekannt. The Cramps, eine klassische Underground-Band, die in den 80er Jahren vor allem aktiv war, die kommerziell nie wirklich erfolgreich wurde, aber einen ganz, ganz eigenen, prägnanten Klang und Sound entwickelte, eine Mischung aus Rock'n'Roll, Rockabilly und Punk mit einer ganz eigenen visuellen Ästhetik. Jetzt haben die Musiker Henry Rollins und Ian McKay eine Sammlung früher Aufnahmen von The Cramps veröffentlicht. Unter dem Titel Gravest Gravy haben sie Aufnahmen aus der Frühphase von The Cramps wieder zugänglich gemacht.

Im Jahr 1977, da besuchte der Musiker und Produzent Alex Chilton den legendären Punk-Rock-Club CBGBs in New York. Eigentlich hatte er nur vor, ein Feierabendbier zu trinken, aber plötzlich betrat da diese Gruppe, diese Rockband die Bühne, die den Produzenten und Musiker sofort fesselte. Vier Musiker namens Lux Interior, Poison Ivy, Brian Gregory und Nick Knox. Sie nannten sich The Cramps und spielten eine urtümliche, primitive Form des Garagenrock, inspiriert stark vom 50er Jahre Rockabilly. Chilton lud diese Gruppe dann ein in sein Studio in Memphis und produzierte mit The Cramps eine Reihe von Songs, die allerdings nie bis jetzt noch nicht erschienen sind. Jetzt gibt es sie endlich zu hören. Unter dem Namen Gravest Gravy ist diese Kollektion von bislang unveröffentlichten Aufnahmen erschienen. Und darunter findet sich auch diese Coverversion eines Songs von Roy Orbison. Domino heißt dieser Song.

Anfang der 1970er Jahre, da lernten sich Eric Lee Perkiser und Christy Wallace in Kalifornien kennen. Beide verband eine Leidenschaft für den Rock'n'Roll der 50er und 60er Jahre. Beide sammelten gerne Schallplatten und beide wollten selber eine Band gründen. Dafür zogen sie letztendlich nach New York, wurden hier Teil der Musikszene rund um den legendären Punkrock-Club CBGBs, in dem sich ja auch noch bekanntere Bands wie Ramones tummelten. Und unter dem Namen The Cramps wurden die beiden dann der Mittelpunkt einer Band, die bis 2009 zusammenspielte und bereits in den 70er Jahren ihre ersten Songs aufnahmen. Die sind jetzt endlich erschienen unter dem Titel Gravest Gravy und das sind Coverversionen zum Teil von Titeln von Roy Orbison, aber auch Songs, die es dann später, also ich rede von den 80er Jahren, auf regulären Alben von The Cramps nochmal in anderen Versionen zu hören gab, wie diesen Song The Natives Are Restless.

Jungle Roo von The Afghan Whigs, einer Band, die in den 1990er Jahren im Zuge des Grunge-Rock-Hypes bekannt wurde. Also im Zuge des Erfolgs von Bands wie Nirvana oder Pearl Jam. The Afghan Whigs waren unter Vertrag oder standen unter Vertrag bei dem Label Sub Pop Records, also der kleinen Plattenfirma aus Seattle, die auch die Alben von Nirvana veröffentlichte. The Afghan Whigs gehörten aber nie so ganz zu dieser

Tja, ein emotionsgeladener Song von The Afghan Whigs hier im Deutschlandfunk Kultur. Die Gruppe aus dem US-Bundesstaat Ohio hat ein neues Album veröffentlicht und das präsentiert 10 Stücke mit diesem typischen souligen und rauen Rock-Sound. Im Mittelpunkt die emotionsgeladene Stimme von Greg Dulli. Soft Control, so heißt das neue Album von The Afghan Whigs, und daraus hier noch der Song 77 im Deutschlandfunk Kultur.

Tja, am 27. August 1991, also vor 35 Jahren, da veröffentlichte eine Band namens Pearl Jam ihr Debütalbum Ten. Daraus der Song Once war hier eben zu hören, das Eröffnungsstück. Das Album Ten wurde zu einem der meistverkauften Rockalben überhaupt, machte Pearl Jam weltweit bekannt. Und ab kurz nach vier wollen wir uns diesem Album nochmal etwas genauer widmen hier in der Tonart Rock im Deutschlandfunk Kultur, in der es ja um Rockmusik geht und um aktuelle Rockthemen. Und das Album Ten muss einfach als Klassiker bezeichnet werden. Heute vor 35 Jahren ist er erschienen und darauf zu hören. Und auch einer der bekanntesten Songs des Albums war natürlich Jeremy von Pearl Jam. Da hören wir jetzt nochmal kurz rein.

Heute vor 35 Jahren ist dieser Song erstmals erschienen auf dem Debütalbum der amerikanischen Rockband Pearl Jam. 10, so heißt das Album. Ab kurz nach 4 wollen wir es nochmal etwas ausführlicher vorstellen hier in der Sendung Tonart Rock im Deutschlandfunk Kultur. Und ab kurz nach 2 geht es hier um eine legendäre Britpop-Band, um Pulp, die ein neues Live-Album in den Startlöchern hat. Bleiben Sie gerne dabei.

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Die Nachrichten. Der Vorsitzende des Dachverbands der DDR-Opfer, Dombrowski, kritisiert die Forderung der Berliner Linken nach Enteignung von Wohnungskonzernen. Die Folgen von Verstaatlichungen habe man vor 1989 in ganz Osteuropa und der DDR sehen können, sagte der frühere CDU-Politiker dem Redaktionsnetzwerk Deutschland. Mit Ausnahme von Neubauten seien Wohnungen damals in einem jämmerlichen Zustand gewesen. Deshalb sei die Forderung nach Vergesellschaftung von Wohnungskonzernen auch aus historischen Gründen falsch. So seien Verstaatlichungen der Weg zum Sozialismus, sagte der Chef der Union der Opferverbände kommunistischer Gewaltherrschaft weiter. Sozialismus mache nicht alle gleich, aber alle gleich arm. In Berlin wird am 20. September das Abgeordnetenhaus neu gewählt. Die SPD als möglicher Koalitionspartner der Linken lehnt Enteignungen ab. 1,5 Wochen vor der Landtagswahl in Sachsen-Anhalt sind dort die Spitzenkandidaten der Parteien zu einer TV-Diskussion zusammengekommen. In der Sendung des MDR stand am Abend vor allem das Aufeinandertreffen von CDU-Ministerpräsident Schulze und dem AfD-Spitzenkandidaten Siegmund im Blickpunkt, dessen Partei in Umfragen deutlich vorne liegt. Schulze betonte, Zuwanderung sei unverzichtbar, um dem Fachkräftemangel zu begegnen. Derzeit schieden in dem Bundesland 2 Menschen aus dem Arbeitsmarkt aus, während zugleich nur einer nachkomme. Das sei allein mit Menschen aus Sachsen-Anhalt und Umgebung nicht zu kompensieren. Siegmund setzte dagegen unter anderem auf eine Rückkehr ausgewanderter Deutscher. Nötig seien zudem mehr Automatisierung, der Einsatz künstlicher Intelligenz und eine schlankere Verwaltung. Bundeskanzler Merz will heute in Berlin mit mehreren europäischen Ministerpräsidentinnen und Ministerpräsidenten über die Höhe des künftigen EU-Finanzrahmens beraten. Die Regierungschefs von Dänemark, Österreich, Finnland, Schweden und den Niederlanden werden zum Mittagessen im Kanzleramt erwartet. Ihre Staaten wollen, wie Deutschland, den von der Europäischen Kommission vorgeschlagenen Finanzrahmen für die Jahre 2028 bis 2034 deutlich absenken. Die Brüsseler Behörde hatte einen Umfang von knapp 2 Billionen Euro ins Gespräch gebracht. Merz sucht Verbündete, um diesen Ansatz um mehrere 100 Milliarden Euro zu reduzieren. Von der Bundesregierung hieß es gehe darum, eine gemeinsame Linie auf dem Weg zu einem bezahlbaren und modernisierten EU-Haushalt zu finden, bevor die Gespräche im Herbst in die heiße Phase gingen.